0: Sonst meist trocken, Höchstwerte 19 Grad in Nordfriesland bis 29 am Oberrhein. Sonntag im Südwesten Sonne, Richtung Osten Schauer, vereinzelt Gewitter, 18 bis 26 Grad. Es ist 2.03 Uhr.
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2: Achtung, es ist ein Falschfahrer auf der A6 im Verlauf A81 Richtung Würzburg. Zwischen Heilbronn, Untereisesheim und dem Tunnel Hölzern kommt Ihnen ein Falschfahrer entgegen. Bitte äußerst rechts fahren, nicht überholen. Ich sag's nochmal, auf der A6 im Verlauf A81 Richtung Würzburg. Zwischen Heilbronn, Untereisesheim und dem Tunnel Hölzern ist ein Falschfahrer unterwegs. Vorsicht bitte in beiden Richtungen. A2 Dortmund Richtung Hannover, zwischen Bad Nenndorf und Wunstorf-Lute, 3 Kilometer Stau. Das gleiche auf der A7 Fulda Richtung Würzburg, zwischen Dreieck Fulda und Bad Brückenau Wildflecken. Nochmal 3 Kilometer Stau auf der A8 Stuttgart Richtung München, zwischen Sulzemoos und Dachau Fürstenfeldbrück. Die A12 Frankfurt-Oder Richtung Berlin, zwischen Briesen und Fürstenwalde Ost, haben wir eine Sperrung nach einem Unfall. Und die A93 Hof Richtung Weiden zwischen Selbwest und Tiersheim, eine Sperrung wegen Bergungsarbeiten. Gute Fahrt!
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2: Die kommt aus Hamburg von NDR Info. Jetzt geht's weiter mit mir. Ich bin Milad Kupay. Hallo, herzlich willkommen. Deutschland und Frankreich wollen militärisch enger zusammenarbeiten. Das wurde ja bereits im März vereinbart. Jetzt wird das Ganze konkreter. Zum ersten Mal beteiligt sich die Bundeswehr an Nuklearübungen der französischen Armee. Damit wolle man die NATO-Abschreckung ergänzen und stärken. Weitere Themen bei den deutsch-französischen Regierungskonsultationen waren Bürokratieabbau, Wettbewerbsfähigkeit in der EU oder auch der EU-Haushalt. Hauptthema aber war die militärische Zusammenarbeit, eben auch weil Deutschland sich bei der nuklearen Abschreckung nicht mehr allein auf die USA verlassen will. Christina Nagel.
3: Dass Kanzler Friedrich Merz den französischen Präsidenten Emmanuel Macron und die Ministerinnen und Minister auf Schloss Augustusburg in Brühl empfängt, kommt nicht von ungefähr. Die prächtige Kulisse garantiert nicht nur schöne Bilder, es gibt auch einen historischen Kontext, der dem Kanzler wichtig ist. Hier im Schloss hatte der frühere französische Präsident de Gaulle dem damaligen Kanzler Adenauer einen Freundschaftsvertrag angeboten. Der daraus entstandene Élysée-Vertrag gilt bis heute als das Fundament für die Zusammenarbeit zwischen beiden Ländern. Die, darauf legen Merz und Macron großen Wert, eine besondere Beziehung pflegen. Eine, die auch für Europa entscheidend ist, betont Emmanuel Macron. Es ist allen klar, wenn sich Frankreich und Deutschland nicht einig sind, dann kommt Europa nicht voran. Merz und Macron hatten sich deshalb vorgenommen, den viel beschworenen deutsch-französischen Motor wieder flott zu machen. Sie wollen eine ganze Reihe europäischer Initiativen vorantreiben. Dabei geht es um Bürokratieabbau, den Aufbau eines gemeinsamen Kapitalmarkts, den künftigen EU-Haushalt oder auch den Umgang mit China.
4: Wir arbeiten für unsere Integration, für eine tiefere Integration des europäischen Binnenmarktes. Wir kämpfen für entschiedenen Rückbau der Bürokratie. Wir setzen eine ehrgeizige Handelsagenda.
3: Vor dem Ministerrat hatte bereits der Sicherheits- und Verteidigungsrat der beiden Länder auf dem Militärflugplatz in Nörvenich bei Köln getagt. Vereinbart wurden hier erste Schritte, um auszuloten, wie eine gemeinsame nukleare Abschreckung aussehen könnte. Es ist ein völlig neuer Weg, den die Bundesregierung einschlägt. Was am Ende stehen wird, sei noch offen, betont der Kanzler. Erst einmal habe man eine Steuerungsgruppe eingerichtet.
4: Diese Steuerungsgruppe hat nicht mehr und nicht weniger als den Auftrag, alle strategischen Optionen für uns zu erörtern und auch entsprechende Vorschläge zu machen, wie wir Schritt für Schritt unsere Verteidigungsfähigkeit verbessern können.
3: Französische Kampfjets, die auch Atomwaffen tragen können, wurden dazu heute nach Nörvenich verlegt. Außerdem sollen deutsche Soldatinnen und Soldaten erstmals an einer französischen Nuklearübung teilnehmen. An der atomaren Absicherung durch die NATO, also vor allem durch die USA, soll all das nichts ändern. Wichtig war dem Kanzler und dem französischen Präsidenten auch zu demonstrieren, dass sich das Aus des Prestigeprojektes FCAS nicht negativ auf die Rüstungszusammenarbeit auswirkt. Frankreich und Deutschland hatten gemeinsam ein hochmodernes Luftkampfsystem entwickeln wollen. Auch wenn es den dafür vorgesehenen Kampfjet nicht geben wird, sollen zentrale Teile des Systems, das Drohnen, Flugzeuge und Satelliten vernetzen soll, kommen.
4: Wir werden zum Beispiel die wichtige Cloud-Lösung aus FCAS in anderem Rahmen fortentwickeln. Wir werden dort enger zusammenarbeiten, wo es für unsere Sicherheit den größten Unterschied macht. Das betrifft unter anderem integrierte Luftabwehr und Abstandswaffen, die wir gemeinsam entwickeln.
3: Beiden Seiten ist es wichtig, dass von dem Treffen möglichst viele positive Signale ausgehen und Projekte auf die Schiene gesetzt werden. Denn für den französischen Präsidenten ist es der letzte gemeinsame Ministerrat, an dem er teilnimmt, bevor er aus dem Amt scheidet. Wie es nach der Wahl im deutsch-französischen Verhältnis weitergeht, wird maßgeblich vom Ergebnis in Frankreich abhängen.
2: Auch im Falle eines Wahlsiegs von Marine Le Pen bekräftigte Bundeskanzler Merz, werde man an der deutsch-französischen Partnerschaft festhalten. Ja, wie sehen denn die Perspektiven der deutsch-französischen Beziehungen aus? Das hat Julia Barth vom WDR, die Leiterin des Deutsch-Französischen Instituts, gefragt, die Politikwissenschaftlerin Isabel Hoffmann. Und zunächst wollte sie von ihr wissen, ob Merz und Macron nach den etwas verkorksten letzten Monaten denn eine gemeinsame Linie hinbekommen haben.
5: Selbstverständlich kriegen die das zusammen hin, denn die Deutsch-Franzosen kriegen das immer zusammen hin, denn sie müssen es ja zusammen hinkriegen. Einerseits, weil es klare deutsch-französische Strukturen gibt. Man spricht ständig miteinander. Einmal im Jahr gibt es diesen Ministerrat. Ein Gipfel ist vorbei, dann laufen fast schon die Vorbereitungen für den nächsten. Man sieht sich auf europäischer Ebene, man hat durchlaufend viel Arbeit miteinander. Und von daher ist das ja keine Spitzenperformance, wenn Sie so wollen. Das sind die Elemente, die wir sehen. So, könnte es noch besser laufen? Klar, wenn Sie mich fragen, könnte es immer noch besser laufen. Und im Augenblick liegen natürlich auch Schatten über dieser Beziehung. In Toulon im vergangenen Jahr war die Stimmung besser. Das war natürlich eine Stimmung des Aufbruchs. Große Hoffnung, dass jetzt die Dynamik besser wird und damit die Ergebnisse auch besser werden. Aber man hat halt relativ schnell gemerkt, dass es Dossiers gibt, in denen die Schwierigkeiten groß sind. Das sind ja Dossiers, die auf dem Tisch liegen, schon sehr viel länger, als sozusagen die Regierung Merz jetzt im Amt ist.
6: Können Sie das mit den Dossiers ein bisschen spezifizieren? Also mal ein Beispiel nennen?
5: Genau, also auf der einen Seite, das ist jetzt fast schon wieder vergessen, aber gab natürlich eine große Enttäuschung um das Mercosur-Abkommen, also das Handelsabkommen mit den lateinamerikanischen Staaten, zu dem dann Frankreich im Endeffekt nicht zugestimmt hat, obwohl das auf zwischen den beiden Ländern anders abgesprochen war. Das ist in Berlin nicht sehr gut gelandet. Da hätte man sich doch sehr gewünscht, dass die Franzosen an Bord bleiben. Das ist zwar dann angenommen worden, aber nicht mit französischer Unterstützung. Und das ist natürlich als Makel empfunden worden. So, und dann natürlich alles, was im Augenblick noch recht frisch auch in der Erinnerung ist, ist das Aus des gemeinsamen Kampfflugzeugs, beziehungsweise das war ja ein ganzes Luftabwehrsystem mit Drohnen und Software und Technik und so weiter. Aber das Flugzeug war das wichtigste Stück. Da sind wir jetzt an dem Punkt gelangt, dass das nicht möglich ist, das zusammenzubauen, auch weil es offenbar nicht zu überwindende Differenzen zwischen den hauptindustriellen Vertretern Airbus auf der einen Seite und Dassault auf der anderen Seite gab. Und jetzt bauen beide Seiten halt mal wieder das eigene Flugzeug in anderen Kooperationsstrukturen, aber halt nicht zusammen und nicht mit dieser Vision. Das sollte ein großes Signal nach außen sein. Und das Signal ist jetzt leider geworden, die deutschen Franzosen kriegen es nicht hin, die Europäer kriegen es nicht hin in der Übersetzung. Und das kann uns nicht freuen. Aber jetzt muss der Blick natürlich nach vorne gerichtet werden, geschaut werden, was können wir denn jetzt noch machen.
6: Nach allem, was man Stand jetzt annehmen muss, laut Umfragen, ist es ja nicht so unwahrscheinlich, dass die nächste Präsidentin dann Marine Le Pen vom Rassemblement National heißt in Frankreich, also einer rechtsnationalen Partei. Was würde das denn für die deutsch-französischen Beziehungen bedeuten?
5: Ich antworte gleich auf Ihre Frage, aber ich möchte noch eins vorneweg schieben. Ich weiß, wie die Situation aussieht. Marine Le Pen hat sehr gute Umfragen. Sie hat stabile Wahlergebnisse in der letzten Zeit gehabt mit ihrer Partei Rassemblement National. Es gibt aber auch einen starken Kandidaten links außen. Und in der Mitte haben wir im Augenblick das Problem, dass sich dass es zu viele Kandidaten gibt, dass sie sich gegenseitig zu viel Konkurrenz machen, dass im Augenblick noch nicht klar ist, wer sich da durchsetzen wird.
6: So. Wie könnte denn eine gute Zusammenarbeit aussehen? Also wie könnte man es denn trotzdem hinkriegen? Sie haben ja schon gesagt, Frankreich und Deutschland, die müssen einfach miteinander.
5: Ja, auf der einen Seite haben wir halt viele Strukturen, die einfach da sind. Regelmäßige Gesprächstermine, und zwar nicht nur auf allerhöchster Ebene, sondern auch auf der Arbeitsebene. Und da ist immer dann eine Frage, natürlich kann man das alles sabotieren, aber die politischen Realitäten hören ja auch nicht auf, wenn der Élysée von dem Rassemblement National besetzt wäre. Die haben eine Haushaltslage, die extrem angespannt ist. Sie brauchen einen vertrauensvollen Blick von außen, dass sie sich ernsthaft darum bemühen, diese Haushaltslage zu managen und in den Griff zu kriegen, weil sie Geldgeber haben. Sie brauchen eine gute Kooperationsstruktur in der EU, die ihnen dabei hilft, dieses Vertrauen nach außen aufzubauen. Und da spielt Deutschland eine ganz zentrale Rolle. So, das sind absolute Realitäten, an denen die auch nicht vorbei argumentieren können, egal was die Ideologie ist.
2: Das sagt die Leiterin des Deutsch-Französischen Instituts, Isabel Hoffmann. 2.13 Uhr ist es.
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2: Jens Spahn und sein Mann Daniel Funke freuen sich über die Geburt ihres Sohnes. Ausgetragen wurde das Kind von einer Leihmutter in den USA. Strafbar ist das für die Wunscheltern nicht. Trotzdem steht der Chef der Unionsfraktion politisch unter Druck. Denn Jens Spahn eigene Partei, die CDU, lehnt Leihmutterschaft ab. Und auch er selbst hat sich gegen eine Legalisierung ausgesprochen. Jetzt gibt es erste Rücktrittsforderungen. Sarah Beham.
7: Nicht mehr tragbar, Doppelmoral, Rücktritt. Diese scharfe Kritik an Spahn kommt aus den eigenen Reihen. Aus Mecklenburg-Vorpommern, aus der Frauenunion dort, aus der Berliner CDU. Der Vorwurf immer derselbe. Privat handle Spahn anders, als er politisch abstimme. Zudem umgehe er das deutsche Gesetz. Daher schwingt bei den Glückwünschen immer auch ein Aber mit. Deutlich wird das auch an CSU-Landesgruppenchef Alexander Hoffmann.
8: Ich wünsche Jens Spahn und seiner Familie alles Gute und Gottes Segen. Die gesetzlichen Regelungen zum Thema Leihmutterschaft in Deutschland sind gut begründet. Es besteht dort kein Änderungsbedarf.
7: Privat Glückwünsche, politisch Verbot. Doch die Debatte dreht sich weiter, auch inhaltlich, und das nicht zum ersten Mal.
9: Wir hatten damals keine Mehrheiten in Aussicht,
7: sagt Karl Lauterbach von der SPD. Er war damals Gesundheitsminister. Die Ampelregierung wollte das sogenannte Embryonenschutzgesetz reformieren. Denn das regelt all diese Themen, unter anderem das Verbot der Leihmutterschaft. Lauterbach hält seinen damaligen Vorschlag bis heute für richtig.
9: Und ich glaube, die Zeit ist reif, dass man darüber nachdenkt, die Leihmutterschaft zu ermöglichen für Paare, die miteinander befreundet oder verwandt sind.
7: Die sogenannte altruistische Leihmutterschaft, also ohne Geld. Die kommerzielle lehnt auch Lauterbach ab. Niemand solle Kinder für Reichere austragen. Dasselbe Prinzip führt er beim nächsten Verbot im Gesetz an, der Eizellspende. In Deutschland verboten. Der Grund, die sogenannte gespaltene Mutterschaft. Bedeutet, die Mutter, die das Kind bekommt, ist nicht die genetische Mutter, die die Eizelle gespendet hat. Man ging davon aus, dass dadurch das Kindeswohl gefährdet wird. Das Gesetz, das es regelt, ist von 1990. Vieles hat sich seitdem in Medizin und Gesellschaft verändert. Und politisch? Bundesgesundheitsministerin Nina Wagen von der CDU hatte sich bei der Eizellspende offen gezeigt, das Verbot zu lockern. Heute heißt es aus ihrem Haus:
10: Ich kann gerne den Anfang machen, ich habe da allerdings nichts Neues mitzuteilen.
7: Mitteilen, da halten sich seit Jens Spahns Vaterschaft viele zurück. Wer dagegen spricht, ist etwa Bundesjustizministerin Stefanie Hubig.
11: Also wir werden immer durch alles zum Nachdenken angeregt.
7: Ihr Nachdenken gilt allerdings nicht der Leihmutterschaft, sondern der doppelten Mutterschaft. Für sie wäre es gut,
11: wenn wir da zu einer Situation kämen, dass in einer langjährigen Partnerschaft, in der die eine Frau das Kind auf die Welt bringt und die andere eben keine biologische Mutter ist, dass man da zu einer doppelten Mutterschaft kommen kann.
7: Bisher gilt, Mutter ist, wer das Kind geboren hat. Die gleichgeschlechtliche Partnerin muss adoptieren. Ein langes Verfahren. Hubig verbindet mit einer Liberalisierung eine Hoffnung, gerichtet an Spahn, die auch als Seitenhieb verstanden werden kann.
11: Es freut mich, dass der Fraktionsvorsitzende der CDU-CSU jetzt Familienzuwachs hat und sicherlich dann auch Verständnis hat für die Situation von zwei Müttern. Und das wäre, glaube ich, schon mal ein guter Schritt, da voranzukommen.
7: Welche Schritte wirklich folgen, ist offen. Auch wie der Weg für Jens Spahn weitergeht, privat und politisch.
2: Ein Bericht von Sarah Beham. Ja, er und sein Mann Daniel Funke haben eine hitzige Debatte losgetreten über das Thema Leihmutterschaft und über das Thema Vorbildfunktion in der Politik. Und genau da liegt das Problem. Kritisiert wird, dass ein Politiker mit Macht und Geld einfach ein Verbot umgeht. Zu Recht sei die Leihmutterschaft in Deutschland verboten, sagt auch Alice Schwarzer, Journalistin, Publizistin, Gründerin der Frauenzeitschrift Emma und führende Figur der Frauenbewegung in Deutschland. Simone Friedrich vom HR hat Alice Schwarzer nach ihrer Meinung gefragt.
12: Ja, ich meine, es ist eigentlich liegt auf der Hand. Nicht, also ein Kind zu kaufen, in Auftrag zu geben und für Geld sich ein Kind zu kaufen und dieses Kind von einer fremden Frau austragen lassen, das verstößt ganz einfach gegen die elementarste Menschenwürde. Ja, das ist ja sozusagen, man kauft eine Frau als Gebärmaschine, ja, und behandelt das Kind wie eine Ware. Das ist etwas, was nicht geht. Und zum Glück sieht Deutschland das so und hat es deswegen verboten.
13: Der Kinderwunsch war bei Jens Spahn und seinem Mann, so kann man ja nur vermuten, vielleicht größer als die Moral. Was sagt das denn über den Menschen Spahn aus Ihrer Sicht aus, der gegen die Prinzipien des Politikers Spahn ja damit eigentlich verstößt?
12: Ja, er war ja bisher gegen die Leihmutterschaft. Und das ist auch richtig. Er ist ein christdemokratischer Politiker, auch noch aus dem sehr christlichen Münsterland. Und nun hat er sich aber in aller Lässigkeit in der Sommerpause erlaubt, gegen die Prinzipien, die eigenen Moral und Prinzipien und die seiner Partei zu verstoßen. Das sagt, dass eine gewisse Hemmungslosigkeit ausgebrochen ist. Es ist schon erstaunlich, dass jemand wie Spahn sich das erlaubt und glaubt, erlauben zu können.
13: Jetzt sitzt auch Hendrik Streeck für die CDU im Bundestag und vertritt seine Partei auch im Gesundheitsausschuss. Sein Kind wurde im US-Bundesstaat Idaho geboren. Er hat zwar nie gesagt, es sei eine Leihmutterschaft, aber welche andere Möglichkeit gäbe es wohl sonst? Und auch er lebt in einer gleichgeschlechtlichen Ehe. Und die Forderung, die Leihmutterschaft weltweit zu verbieten, hat sich auch nicht durchsetzen können. Geht das Verbot denn vielleicht an der Lebenswirklichkeit der Menschen vorbei?
12: Nein, das sieht ja gar nicht so aus. Wir sehen ja jetzt, dass die Empörung groß ist in Deutschland, in den deutschen Medien. Und ich meine, die Vereinten Nationen haben gerade ein weltweites Verbot der Leihmutterschaft gefordert, das für sie eine Sklaverei ist. Und die Leihmutterschaft ist ein Menschenhandel. Und damit benennen sie es sehr genau. Also man kann nicht alles, was man sich wünscht, realisieren, vor allem nicht, wenn es auf Kosten Dritter geht.
13: Jetzt sagen Sie, man kann sich nicht alles realisieren, was man sich wünscht. Vielleicht gibt es ja doch eine Lösung, vielleicht gibt es ja sogar eine, die Sie für vertretbar halten, wenn Paare, aus welchen Gründen auch immer, keine Kinder bekommen können, auch gleichgeschlechtliche Paare. Würde Ihnen da was einfallen?
12: Ja, natürlich, sie können adoptieren. Und ich denke, da gibt es ja auch genug Kinder, die sich freuen würden, mit Fürsorge und Liebe großgezogen zu werden.
2: Leihmutterschaft ist Menschenhandel, das sagt die Publizistin und Frauenrechtlerin Alice Schwarzer. Einen Befürworter der Leihmutterschaft lassen wir hier in der ARD-Infonacht später ebenfalls zu Wort kommen. Mehr Büroflächen in Wohnungen umwandeln, das fordern viele Parteien, um der Berliner Wohnungsnot zu begegnen. Doch das funktioniert nicht immer so leicht, wie es auf den ersten Blick aussieht, sagt Reporterin Anja Meyer.
14: So klingt's in vielen Berliner Büros längst nicht mehr. Seit der Pandemie arbeiten immer mehr Menschen im Homeoffice. Andere Bürojobs werden von künstlicher Intelligenz übernommen, mit der Folge: Viele Büroflächen stehen leer. In ganz Berlin sind es Schätzungen zufolge rund 2 Millionen Quadratmeter. Der Umbau zu Wohnungen, eine Lösung für den extrem angespannten Wohnungsmarkt. Sebastian Bartels vom Berliner Mieterverein sagt:
15: Ja, das ist eine ganz tolle Idee. Man rechnet damit, dass ungefähr 30.000 Wohnungen entstehen könnten, wenn man jetzt davon nur ein Drittel nimmt, das unverzüglich oder jedenfalls zeitnah umgebaut werden könnte, dann wären es allein schon 8.000 bis 13.000 Wohnungen. Das würde der Stadt unglaublich helfen.
14: Denn nur bei diesem Drittel der freien Flächen würde eine Umnutzung praktisch überhaupt funktionieren. Viele liegen in Gewerbegebieten mit schlechter Infrastruktur. An Wohnräume gibt es außerdem strengere Vorschriften, etwa für Rettungswege und Lärmschutz. Aygül Özkan vom Zentralen Immobilienausschuss warnt vor zu großen Hoffnungen.
16: Das Gebäude selbst, das sind oft tiefe Räume mit wenig Tageslicht. Wir haben Versorgungsschächte immer zentral in Bürogebäuden. Das heißt, wenn Sie Wohnungen haben wollen, müssen Sie die Versorgungsschächte tatsächlich dezentral machen, mehr Versorgungsschächte bauen für Abwasser, für Leitungswasser. Und das sind immense Kosten.
14: Mit einem neuen Bundesprogramm kann jede umgewandelte Wohnung mit bis zu 30.000 Euro gefördert werden. Doch hohe Kosten und Genehmigungswege bei niedrigerer Miete bleiben laut Özkan trotzdem eine Hürde für Eigentümer von Büroflächen. Für die Architektin Theresa Keilhacker von der Stiftung Zukunft Berlin ist die Umwandlung dennoch ein wichtiger Baustein, um neuen Wohnraum zu schaffen. Sie fordert Eigentümer auf, nicht nur darauf zu spekulieren, in der Zukunft neue Büromieter zu finden und so mehr Rendite zu machen.
17: Und es müssen aber auch schon auch die, die Büros leer stehen lassen, einen Schritt auf die Gesellschaft zugehen und da mehr fürs Gemeinwohl tun. Es ist nun mal eine gesellschaftspolitische Aufgabe, da für alle Wohnraum bereitzustellen. Da müssen alle ein Stück weit mithelfen. Wir können es uns einfach nicht leisten und wir haben soziale Spaltung. Also insofern denke ich mal, es ist eine Ansprache an die Immobilienwirtschaft, dass sie sich bewegen und da gibt es auch einige, die sich bewegen.
14: Nicht zu vergessen, ein Bestandsgebäude umzuwandeln ist auch für das Klima deutlich besser, als auf der grünen Wiese neu zu bauen und Flächen zu versiegeln.
18: Sport. Mit Max Seib. Morgen Abend ist es soweit, dann wird der neue Fußball-Weltmeister gekürt im Finale Spanien gegen Argentinien in East Rutherford nahe New York. Der einzige Deutsche, der da im Einsatz sein wird, ist Bastian Dankert als Videoschiedsrichter. Schon heute Abend klärt sich, wer sich Platz 3 holt, Thomas Tuchels Engländer oder Frankreich. Frage an Philipp Hofmeister, für beide Teams ist der große Traum vom WM-Finale geplatzt. Worum geht's in dem Spiel noch?
19: Diesmal geht's tatsächlich um eine ganze Menge, allen voran um den goldenen Schuh, also die Auszeichnung für den besten Torjäger dieser WM. Da liegt Kylian Mbappé derzeit ganz vorne. Gemeinsam mit Lionel Messi hat Frankreichs Kapitän bislang 8-mal getroffen, kann also heute Abend im Fernduell mit Messi schon mal vorlegen. Dann sind viele Augen auf die beiden Trainer gerichtet. Didier Deschamps wird letztmals in seiner erfolgreichen Ära auf der französischen Bank sitzen. Und ob Englands deutscher Trainer Thomas Tuchel weitermachen darf, das ist zumindest offiziell auch noch längst nicht sicher. Viele Geschichten also in diesem kleinen Finale, das übrigens offiziell diesmal nicht Spiel um Platz 3 heißt, sondern Achtung, Finale um Bronze. So kann man es natürlich auch verpacken. Auch das eine neue, lustige Idee der FIFA.
18: Und davon gab es bei diesem Turnier ja einige. Man denke nur an die Trinkpause. Anpfiff beim Spiel Frankreich gegen England ist heute Abend um 23 Uhr. Ein Rekordwechsel nach England legt Johan Mansambi vom SC Freiburg hin. Für bis zu 70 Millionen Euro wechselt Mansambi zu Aston Villa und wird damit der teuerste Transfer in der Freiburger Vereinsgeschichte. Mehr von Kersten Eichhorn.
20: Nach dem obligatorischen Medizincheck unterschrieb der Schweizer WM-Fahrer einen langfristigen Vertrag in Birmingham. Der 20-Jährige spielte zuletzt beim Sportclub eine überzeugende Rückrunde in der Bundesliga, wurde anschließend bei der WM zum Shootingstar der Schweiz. Johan Mansambi schoss 3 Tore und bereitete 2 weitere vor.
18: Ebenfalls fix ist auch der Wechsel von Ex-Nationalspieler Robin Gosens zu Schalke 04. Das hat der Club jetzt bekannt gegeben. Wir machen weiter mit Radsport und der Tour de France. Da stand gestern die 13. Etappe auf dem Programm, die längste der gesamten Tour. Über 200 Kilometer von Dole nach Belfort. Ganz vorne landete bei der Bergetappe keiner der Favoriten. Mehr von Steffen Gahr.
21: Diese Vogesen-Etappe hatte 2 große Sieger. Den Schweizer Mauro Schmid, aber auch den Briten Thomas Pidcock. Schmid, der Mann aus Zürich, sicherte sich seinen ersten Tour-Tagessieg im Zweiersprint gegen einen kolumbianischen Ausreißerkollegen. Beide hatten sich 15 Kilometer vor vor dem Ziel aus der Fluchtgruppe des Tages gelöst. Zu dieser Gruppe gehörte auch der britische Mountainbike-Olympiasieger Thomas Pidcock. Er wurde Tagesdritter. Damit machte Pidcock in der Gesamtwertung einen Sprung auf Platz 4. Vorne in der Gesamtwertung weiter souverän Tadej Pogacar. Aber dahinter hat sich der Kampf ums Podium zugespitzt. Florian Lipowitz ist einen Platz abgerutscht und jetzt nur noch Siebter.
18: Das kann sich in den kommenden Tagen aber natürlich alles noch durchmischen. Der deutsche Topsprinter Owen Unser, der präsentiert sich aktuell ja in Topform, lief erst im Juni einen deutschen Rekord, einen neuen über die 100 Meter und das in unter 10 Sekunden. Jetzt drohen ihm aber Probleme. Die nationale Anti-Doping-Agentur, die ermittelt, weil Unser eine Dopingprobe verweigert haben soll. Mittlerweile hat sich der Hamburger zu den Vorwürfen geäußert. Lars Bente mit den Einzelheiten.
0: In einem Statement des Deutschen Leichtathletikverbands, da wird er wie folgt zitiert: Ich bin vergangene Woche als Nachrücker ganz kurzfristig ins Startfeld bei der Diamond League in Monaco gerutscht. Am Donnerstag gegen 14.30 Uhr wollte ich gerade Richtung Flughafen aufbrechen, als ein Kontrolleur außerhalb meines Zeitfensters klingelte und um die Abgabe einer Dopingprobe bat. Ich war schon sehr spät dran und konnte so kurzfristig die Probe nicht abgeben, zumal ich kurz zuvor die Toilette besucht hatte.

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1: Um 2.29 Uhr mit Olaf Knapp. Bundeswirtschaftsministerin Reiche hat ihre umstrittenen Pläne für neue Energiegesetze deutlich entschärft. Nach Angaben aus Regierungskreisen sollen die nun vorgelegten Entwürfe zeitnah ins Kabinett eingebracht und verabschiedet werden. Aus der Nachrichtenredaktion Sven Kuden.
2: Ministerin Reiche wollte eigentlich komplett abschaffen, dass Besitzer neuer Anlagen einen garantierten Abnahmepreis für ihren eingespeisten Strom bekommen. Dies war der SPD aber zu radikal. Sie machte sich Sorgen um die Energiewende. Für neue Solaranlagen soll es nun doch, wenn auch zeitlich begrenzt auf 3 Jahre, eine feste Zahlung geben. Danach müssen die Eigentümer ihren Strom direkt vermarkten. Und auch Windparkbetreiber brauchen wohl nicht mit ganz so starken Einschnitten rechnen, wenn an manchen Tagen die Netze überlastet sind.
3: Eine kurze Unterbrechung für eine Verkehrsmeldung. Achtung, es ist ein Falschfahrer auf der A1 Lübeck Richtung Bremen zwischen Kreuz Hamburg Ost und Stillhorn. Hier kommt Ihnen ein Falschfahrer entgegen. Und auch auf der A25 Geesthacht Richtung Hamburg zwischen Geesthacht und Dreieck Hamburg Südost. Auch hier ist ein Falschfahrer entgegen. Vorsicht bitte in beiden Richtungen und weiter geht's mit den Nachrichten.
1: Auch Vertreter der großen Kirchen kritisieren Unionsfraktionschef Spahn. Der Politiker ist mit Hilfe einer Leihmutter in den USA Vater geworden. Aus der Nachrichtenredaktion Thomas Bertsch.
4: Der katholische Passauer Bischof Oster spricht von einem echten Skandal. Zur Erfüllung seiner eigenen Wünsche habe Spahn bewusst gegen die Gesetze des Landes und die Grundlinien der eigenen Partei verstoßen, so Oster in einer Videobotschaft. Der evangelische württembergische Landes Bischof Gohl befürchtet, dass durch Spahns Verhalten das Vertrauen in die Politik beschädigt wird. Davon profitierten dann am Ende Antidemokraten, heißt es in einer Mitteilung der Kirche. Spahn selbst verteidigte sich in einem Podcast von Bild. Er sagte, er bereue es, sich nicht früher positioniert zu haben.
1: SPD-Generalsekretär Klüssendorf hat eine harte Auseinandersetzung mit der Union um die Rückkehr der Vermögenssteuer angekündigt. Das Gleiche gelte nach der Sommerpause für eine höhere Erbschaftssteuer. Die SPD werde das noch in diesem Jahr zu ihrem Schlüsselthema machen. Klüssendorf sagte der Neuen Osnabrücker Zeitung weiter, gerade in Deutschland gäbe es eine zunehmende Konzentration von Vermögen. Ursächlich dafür sei auch die fehlgeleitete Steuerpolitik der vergangenen Jahrzehnte. Der Iran-Krieg setzt die Landwirte in Deutschland offenbar zusätzlich unter Druck. Der Präsident des Bauernverbands Ruckwied sagte dem Redaktionsnetzwerk Deutschland, die Blockade der Straße von Hormuz beeinträchtigt die Versorgung mit Dünger. Es gibt laut Ruckwied zwar noch keinen Engpass, aber die Preise für Stickstoff verharren nach seinen Worten auf hohem Niveau und die Vorräte für die neue Saison seien gefährlich gering. Das Wetter in Deutschland. Nachts meist trocken, im Osten und Süden teils noch Schauer und kräftige Gewitter, Tiefstwerte 18 bis 12 Grad. Am Tage gebietsweise Schauer, in der Mitte und im Süden zum Teil kräftige Gewitter, sonst meist trocken, Höchstwerte 19 Grad in Nordfriesland bis 29 Grad am Oberrhein. Das waren die Nachrichten.
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3: Mit 2 Falschfahrern, einmal auf der A1 Lübeck Richtung Bremen zwischen Kreuz Hamburg Ost und Stillhorn. Hier kommt Ihnen ein Falschfahrer entgegen. Genauso auf der A25 Geesthacht Richtung Hamburg zwischen Geesthacht und dem Dreieck Hamburg Südost. Dann eine Entwarnung für die A6 im Verlauf A81 Richtung Würzburg. Hier ist kein Falschfahrer mehr. Zwischen der Ausfahrt Heilbronn unter Eisesheim und dem Tunnel Hölzern unterwegs. A7 Fulda Richtung Würzburg zwischen dem Dreieck Fulda und Bad Brückenau Wildflecken. 3 Kilometer Stau. A8 Stuttgart Richtung München zwischen Sulzemoos und Dachau-Fürstenfeldbrück. Ebenfalls 3 Kilometer Stau. Und die A93 Hof Richtung Weiden ist zwischen Selb-West und Tiersheim wegen Bergungsarbeiten gesperrt.
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3: Mit Bilat Kupay. Windparks im Meer spielen eine entscheidende Rolle für die Energiewende.

0: in Deutschland. Jede fünfte Kilowattstunde Strom soll zukünftig in Nord- und Ostsee erzeugt werden. In Kürze geht der leistungsstärkste Windpark ans Netz, den Deutschland je hatte. Er kann rein rechnerisch mehr als 1 Million Haushalte ein Jahr lang mit Strom versorgen. Gleichzeitig stockt aber der weitere Ausbau der Offshore-Windkraft. Zuletzt bot kein Windparkbetreiber mehr auf neu ausgeschriebenen Flächen. Woran liegt das? Das haben Arne Schulz und Susanne Tappe für den Podcast ARD Klima Update recherchiert.
1: Was braucht es, damit die Offshore-Windkraft zum Erfolg wird? Mit dieser Frage haben wir uns schon mehrfach hier beschäftigt. Und vor kurzem war mein Kollege Arne Schulz nochmal unterwegs und hat darüber mit Leuten aus der Branche im dänischen Esbjerg geredet. Hallo Arne, warum in Esbjerg?
2: Hi. Weil das eine spannende Stadt ist, die sich immer neu erfunden hat. Also früher war das mal ein Fischereihafen, dann eine Weile Zentrum der Öl- und Gaswirtschaft. Inzwischen aber werden von hier aus ganz viele Windräder auf die Nordsee gebracht und dann dort installiert. Ich war im Frühjahr da, da lagerten gerade Anlagen für den Windpark He Dreit vom Energiekonzern NBW da auf den Flächen. Der soll bald komplett am Netz sein und dann ist das der größte deutsche Offshore-Windpark. Und daneben gab es aber auch schon Flächen, wo Windkraftanlagen für andere Parks lagen. Und manche sagen, Esbjerg ist tatsächlich der wichtigste Basishafen für die Offshore-Windkraft weltweit.
1: Und sieht man das gleich, wenn man nach Esbjerg kommt?
2: Ja, also je nachdem, wo man ist, da gibt es auch Straßenzüge, die sind so ganz hübsch, dänisch, gemütlich, hügelig. Aber wenn man dann im Zentrum so runtergeht Richtung Meer, dann ist da einfach grauer Industriehafen. Und über diesen ganzen Hafengebäuden, da sieht man schon von Weitem überall so Masten aufragen, etwa 150 Meter hoch. Und das sind die Türme der Offshore-Windkraftanlagen. Daneben sieht man auch diese Kräne. Und ich glaube, man kann aus Esbjerg sehr viel lernen, wie dieser Ausbau funktioniert und wo die Probleme liegen.
1: Warte mal, 150 Meter? Das ist aber doch viel mehr als früher, oder?
2: Ja, das stimmt. Und da kommen ja dann auch noch die Flügel dran, also die Rotorblätter, genauer gesagt. Wenn man das alles zusammen aufbaut, diese Rotorblätter, die haben einen Durchmesser von mehr als 230 Metern. Außerdem noch die Maschinenhäuser, auch das sind gigantische Teile. Das sind also diese Dinger, die später ganz oben hinter den Rotorblättern dranhängen mit der ganzen Technik drin. Und die gesamte Anlage, die ist mittlerweile fast so groß wie der Eiffelturm. Und das hat nicht nur mich beeindruckt, sondern auch Jörn Dehinghaus, der ist Projektleiter für den Windpark He Dreit von NBW. Den habe ich da im Hafen getroffen, so ein ruhiger, bodenständiger, sehr freundlicher Typ ist das. Und was ich ganz lustig fand oder was ich zumindest nicht erwartet hatte, der Besuch da war für ihn selbst auch noch total spannend. Offenbar ist er so weit oben in der Hierarchie, dass er selbst gar nicht mehr so oft rausfährt. Der war erst das zweite Mal vor Ort in Esbjerg, seit dieses Projekt läuft.
3: Allein jetzt hier vor Ort zu sein und die Komponenten zu sehen, also lange Zeit, man hat ja Jahre dran gearbeitet und viel Papier gewälzt und Verträge verhandelt und die Anlagen immer nur konzeptionell gesehen und wenn man dann zum ersten Mal die Anlage in den Dimensionen sieht, ist das schon stark beeindruckend. Ja.
1: NBW baut die Windräder nicht selbst, richtig?
2: Nee, genau. NBW hat Anlagen bei Vestas bestellt. Das ist ein großer dänischer Hersteller. Und die sind verantwortlich für den Bau der Windräder, aber auch das Verladen hier im Hafen und dann die Errichtung der Windräder im Meer. NBW ist sozusagen deren Kunde und eben aber auch später der Windparkbetreiber. Und das, was Dehinghaus einkauft an Windkraftanlagen, das ist wirklich nicht mehr vergleichbar mit früheren Projekten. Es gab da unfassbare technologische Entwicklungen in den vergangenen Jahren. Und das hat er direkt miterlebt. 2010 ist er angefangen bei NBW und sein erstes Projekt war der Ostsee-Windpark Baltic 1, der erste kommerzielle deutsche Offshore-Windpark überhaupt. Und das waren viel kleinere Anlagen. Also um den Strom zu erzeugen, den dieser gesamte Windpark Baltic 1 liefert, braucht man heute nur noch 3 Anlagen. Die bauen aber bei He Dreit in diesem aktuellen Projekt nicht 3, die bauen 64 Anlagen.
1: Also 64 Windräder in diesem riesigen Format, du hast es gesagt, Eiffelturmgröße. Das heißt ja dann, die Zahl habe ich gelesen, dieser eine Windpark allein, der wird Strom für mehr als 1 Million Haushalte liefern. Aber ich habe ja am Anfang schon gesagt, dass es gerade auch Krisennachrichten aus der Branche gibt. Das heißt, diese Erfolgsgeschichte, die muss ja irgendwo einen Haken haben. Und dieser Haken, das sind die Kosten, denn auch die sind massiv gestiegen, oder?
2: Ja, also ich glaube, um es nochmal ganz kurz klar zu kriegen, also dass diese Anlagen viel größer und effizienter geworden sind, das war erstmal super. Also das hat die Kosten für die Offshore-Windkraft massiv gedrückt in den vergangenen Jahren. Ich habe mit Experten gesprochen, die haben ganz grob geschätzt, die Kosten, um Windstrom auf dem Meer zu erzeugen, die haben sich so halbiert innerhalb von nur 10 Jahren. Aber dann gab es eben andere Probleme und die haben die Kosten im Gegensatz dazu getrieben. Man kann eigentlich so sagen, es gab so einen Wendepunkt, Corona, da hat sich der Wind gedreht.
1: Ja, ich glaube, wir erinnern uns alle noch, damals ist der Welthandel teilweise zum Erliegen gekommen, Lieferketten sind reihenweise gerissen und wer irgendwas haben wollte, der musste ordentlich draufzahlen. Ich kann mir denken, das war bei der Produktion von Windrädern nicht anders, ne?
2: Ja, genau. Das war ein Problem. Und dann war es ja eigentlich so, nach Corona kam der Ukraine-Krieg und die Wirtschaft war eigentlich jahrelang quasi im Dauerkrisenmodus. Es gibt ein ganz zentrales Beispiel, um das zu veranschaulichen, was da passiert ist. Du brauchst für so eine Riesenanlage auch riesige Mengen Stahl. Einmal für die Fundamente am Meeresboden, aber auch für die Türme. Und jetzt ist eben durch den Ukraine-Krieg sind ja die Energiepreise in die Höhe geschossen. Man braucht aber sehr viel Energie für die Herstellung von Stahl. Deshalb sind auch die Stahlpreise stark gestiegen. Und das hat natürlich dann die Windräder total verteuert. Gleichzeitig braucht es aber zum Beispiel auch viel Kupfer für die Kabel. Auch da sind die Preise gestiegen. Und dann sind ja so Windparks auch wirklich Milliardenprojekte. Da sind ganz hohe Investitionen nötig. Und da wird der Großteil von Banken und Investoren getragen. Und die verlangen auch heute viel höhere Zinsen als noch vor einigen Jahren. Und wenn man das alles so zusammennimmt, dann war das quasi so ja fast eine toxische Mischung für die Windparkbetreiber. NBW-Projektleiter Jörn Dehinghaus hat mir dazu später im Büro das hier gesagt.
3: Das sind natürlich Faktoren, die so konkret keiner vorhersehen und kalkulieren kann. Ne? Natürlich müssen wir sowas, machen wir auch, wir berücksichtigen solche Marktpreisverwerfungen, Preisschocks als in Risikoszenarien, aber sie können immer nur Annahmen treffen, mit was zu rechnen ist.
2: Also für Hedreit, für diesen NBW-Windpark, war wohl das Glück, dass die viele Lieferverträge schon geschlossen hatten, kurz bevor es so richtig abging. Aber insgesamt für die Branche muss man sagen, das war einfach zu viel auf einmal. Man könnte vielleicht auch sagen, das Worst-Case-Szenario, was die immer drin haben, wenn die so einen Park planen, das ist eigentlich noch getoppt worden.
1: Okay, aber jetzt ist es ja so, dass die Betreiber normalerweise gestiegene Kosten umlegen, nämlich über den Preis für Strom auf ihre Kunden. Jetzt ist meine Frage, ist der so teuer geworden, dass die den einfach nicht mehr loswerden oder wie ist das?
2: Nee, ja, man muss da so ein bisschen aufpassen, dass man nicht nur in den Extremen das bewertet, ne? Also Offshore-Windkraft lohnt sich schon immer noch für alle Beteiligten. Deshalb sind ja auch weiter Windparks im Bau. Und zwar, weil das ja immer noch große Vorteile hat. Also einer ist, der Wind auf dem Meer, der weht sehr regelmäßig und stark. Und damit kann man eben fast alle Tage im Jahr auch verlässlich Strom produzieren dort auf See. Und dann hast du es ja auch gesagt, das ist auch unverzichtbar in den Klimaschutzplänen der Bundesregierung. Alleine ja auch schon deshalb, weil es gar nicht so viele Flächen für Windräder und Solarparks auf dem Festland gibt, die man dafür gerne hergeben würde. Und wenn man dann auf die Preise schaut, dann ist Windstrom vom Meer immer noch viel günstiger als vor 15 Jahren, als eben dieser erste deutsche Windpark gebaut wurde. Nur eben nicht mehr so günstig wie vor Corona.
1: Aber ich hatte ja am Anfang gesagt, die Energieunternehmen BP und Total, die legen lange geplante Projekte plötzlich auf Eis. Die wollen ihre Offshore-Windparks zum Teil zumindest doch nicht mehr bauen. Das müssen wir jetzt an der Stelle erklären. Wenn das immer noch attraktiv ist und es nicht an der Nachfrage für Strom vom Meer liegt, was reitet die denn da?
2: Ja, also es gab eben zuletzt noch einen weiteren Kostentreiber und über den haben wir eben noch nicht gesprochen. Windparks auf See bekommen schon seit ein paar Jahren keine staatliche Vergütung mehr für Strom. Hedreit war beim Projekt Start vor 9 Jahren einer der ersten ohne staatliche Förderung. In den Folgejahren haben Unternehmen den Staat aber sogar dafür bezahlt, für das Recht, Windparks auf bestimmten Flächen im Meer zu bauen, weil das eben so attraktiv schien wirtschaftlich. BP und Total haben genau das gemacht. Die haben insgesamt 4 Flächen ersteigert und zusammengenommen fast 13 Milliarden Euro dafür geboten.
1: Und, ja, das war ein Hammer damals.
2: Ja, das war ein Hammer und hat aber natürlich die Windparks in der Kalkulation viel teurer gemacht. Also als Betreiber müssen die natürlich diese hohen Anfangsinvestitionen irgendwie wieder reinkriegen. Aber dann kamen eben diese ganzen Kostensteigerungen, über die wir gesprochen haben. Und dadurch ist es eben sehr schwierig. Also man kann eigentlich sagen, BP und Total haben sich massiv verkalkuliert.
1: Ja, halten wir fest, diese Kampfkalkulationen, an denen es ja damals schon viel Kritik gab, auch von anderen Windparkbetreibern, die waren eine mäßig kluge Idee. Aber wir können auch nicht alles auf die schieben, denn im vergangenen Jahr, da wollte auch kein anderes Unternehmen mehr auf ausgeschriebene Flächen bieten. Windparks in der deutschen Nord- und Ostsee zu bauen, erscheint also offenbar im Moment allen in der Branche wirtschaftlich riskant. Und das wiederum, wir haben es gehört, gefährdet die Energiewende. Deshalb braucht es dafür Lösungen. Eine, die gerade diskutiert wird, die hat mit der Politik zu tun. Darüber spreche ich nachher noch mit einem Experten. Aber vielleicht kann die Branche sich ja auch am eigenen Schopf aus dem Sumpf ziehen. Du hattest vorhin gesagt, diese immer leistungsstärkeren Anlagen, die haben die Kosten zunächst mal massiv gedrückt. Das heißt doch, die müssen nur so weitermachen, noch größere, noch leistungsfähige Anlagen bauen und dann sollte auch alles wieder billiger werden, oder?
2: Ist grundsätzlich eine gute Idee.
1: Ja, ich höre das Aber.
2: Ja, genau, es gibt ein Aber. Tatsächlich gibt es schon so größere Anlagen. Siemens Gamesa testet zum Beispiel einen Prototypen. Um es mal ins Verhältnis zu setzen, wie gesagt, diese Anlagen in Esbjerg, die da aktuell verbaut werden, die haben einen Flügeldurchmesser von so 230 Metern. Bei Siemens Gamesa sind das schon mehr als 270 Meter. Und die Hersteller aus China, die setzen da eigentlich die Rekorde gerade. Da gibt es eine Anlage, die größte, die hat schon 310 Meter Durchmesser. Also das sind nochmal Riesensprünge, genau. Aber man muss das ja in Serie produzieren, dann Tausende davon verkaufen und im Meer installieren. Und diesen Schritt zu machen, der ist nicht so einfach.
1: Warum nicht? Normalerweise ist China zum Beispiel doch gut in sowas.
2: Ja, aber ich meine, stell dir vor, du baust schon den Eiffelturm oder bei neuesten Anlagen vielleicht sogar noch größer. Und dann muss man diesen Eiffelturm von der Fabrik zum Hafen bringen. Dann muss man mehrere davon gleichzeitig auf ein Schiff packen, weit raus aufs Meer fahren. Da kommt dann ein Sturm vielleicht. Das muss der Turm aushalten. Dann muss der mit einem Kran von Bord gehievt werden und so sicher im Meer verankert werden, dass der auch zukünftig Wind und Welle standhält. Also
1: okay, warte. Mir schwankt schon leicht der Boden unter den Füßen, wenn ich mir das alles vorstelle. Ich sehe auch schon Eiffeltürme auf mich draufkippen. Also du willst mir sagen, umso größer die Windräder, desto größer die Herausforderung.
2: Genau, aber nicht nur die Herausforderung, sondern da entstehen dann eben auch neue Kosten. Ein ganz handfestes Beispiel. In den Werken, wo die Turbinen gebaut werden, also das Herzstück der Anlage sozusagen, da mussten Hersteller in den vergangenen Jahren immer wieder Fabriken umbauen, teilweise sogar neu bauen, um eben überhaupt diese größeren Anlagen produzieren zu können. Und das zieht sich dann eben so durch, ne? Beim Verladen im Hafen auch. Also auch da haben die größeren Anlagen Auswirkungen. Was das ganz genau heißt, das konnte ich ganz gut verstehen, als ich da in Esbjerg war. Und ich hatte da so mein Aha-Erlebnis, als ich näher rangegangen bin. Dafür musste ich aber erstmal in so einem Container Arbeitsschuhe anziehen, Helm, okay. Schutzbrille und so weiter. Dann sind wir raus aufs Gelände und da ist dann so ein langes Fahrzeug an uns vorbeigerattert, ohne Fahrer. Ich muss wohl auch ein bisschen erstaunt geguckt haben und habe ihm verraten, dass ich nicht jeden Tag auf so einem Gelände rumlaufe und habe dann sofort eine ganz nette Erklärung bekommen.
4: Transportfahrzeuge, um die Komponenten hier an Land zu transportieren, SPMT, Selbstfahrer, die in der Windbranche sehr verbreitet sind und auch in allen anderen Schwerlastbranchen.
2: Also die Dinger sind ferngesteuert und der mir das erklärt hat, das ist Henrik Thun von Vestas. Also von der Firma, die vor Ort das Sagen hat, weil die ja die Anlagen liefern für den Windpark. Der ist Ende 30, der leitet den Bau der Offshore-Projekte für ganz Zentraleuropa bei eben einem der größten Windkraftanlagenbauer der Welt. Und mit Henrik Thun bin ich dann rangegangen an die Kaikante. Da waren eben mehrere Türme der Windkraftanlagen schon aufgerichtet. Das waren die, die ich von Weitem gesehen hatte. Und jetzt von nahem konnte man eben sehen, dass auf der Fläche neben den Türmen die Kaikante abgesperrt war. Da war eine Baustelle und Bagger haben gerade den Boden aufgerissen. Und da habe ich natürlich direkt nachgefragt.
4: Wir brauchen eine sehr tragfähige Kiekante, wo entsprechend diese Großkräne die Komponenten verladen können. Wir brauchen ein gutes Seebett, wo die Schiffe sich positionieren können, um zum Verladen. Das heißt, sehr hohe Tragfähigkeit.
2: Also würde man bei einer normalen Kaikante diese riesigen Windkrafttürme mit einem Kran aufs Schiff heben, dann würde die Kante wahrscheinlich einfach abbrechen, weil die Windräder so schwer sind und die Kräne würden dann ins Meer fallen. Und das darf natürlich nicht passieren. Deshalb muss man eben bei jeder größeren Anlage wieder die Kaikanten verstärken. Muss da zum Beispiel so Pfähle in den Boden rammen, damit damit die Keilkante stabiler wird. Und das ist eben einer dieser echten Kostentreiber, wenn man die Anlagen immer größer macht. Und der Teil, auf dem diese Türme eben aufgebaut waren, der war natürlich schon verstärkt. Aber daneben wollten die eben oder wollen die bald ein weiteres Projekt abfertigen, brauchen noch mehr Platz. Deshalb wird eben schon wieder gebaggert.
1: Okay, das heißt, man kann im Betrieb später eine Menge Geld sparen, wenn man Windkraftanlagen größer und effizienter baut, weil man dann eben weniger Anlagen hat und damit mehr Strom erzeugen kann. Aber gleichzeitig hat man eben bis dahin auf dem Weg deutlich höhere Kosten, zum Beispiel für den Hafenausbau.
2: Genau, man muss im Grunde immer gegenrechnen, Effizienzgewinn minus die zusätzlichen Kosten, die entstehen. Und unter dem Strich muss dann natürlich ein Plus stehen. Aber man hat halt an unterschiedlichsten Stellen zusätzliche Kosten, auch zum Beispiel bei den Transportschiffen.
1: Okay, ich sehe es ein, also immer höher, schneller, weiter, so wie ich das vorgeschlagen habe, das ist nicht die Lösung. Aber was denn dann?
2: Also vielleicht ist es doch eine Lösung, ne? Also China treibt die Entwicklung weiter voran, noch höher, noch größer. Aber Vestas, die glauben zumindest eher nicht dran, wegen dieser ganzen beschriebenen Logistikprobleme. Und die hoffen auf was anderes, auf Standardisierung. Klingt ein bisschen langweilig, klingt ein bisschen technisch. Aber ich glaube, Standardisierung, das könnte theoretisch schon ein echter Gamechanger sein.
1: Ja, klingt ein bisschen deutsch, ne? Aber tatsächlich haben ja Standards in der Branche schon richtig viel gebracht. Man denke nur an den Schiffscontainer. Irgendwer hatte die Idee, komm, wir einigen uns da jetzt mal auf die Maße. Das ist immer so und so groß. Und schwupps, konnte man die alle auf jedem Schiff stapeln und viel mehr davon transportieren. Und das war auch nichts anderes als Standardisierung. Also da kann man schon irre viel Geld mitsparen.
2: Ja, genau. Und manche sagen eben, vielleicht kriegt man sowas ja auch in der Offshore-Windkraftbranche hin. Also dass man sagt, jetzt dürfen Anlagen für einen festgelegten Zeitraum, zum Beispiel 10 Jahre, erstmal nur noch so und so hoch sein bei uns in Europa, aber nicht höher. Und dann hätten die Hersteller, das wäre der Gewinn, mal ein paar Jahre Ruhe. Die könnten sich darauf konzentrieren, die bestehenden Anlagen besser zu machen und auch mehr von diesem Typ zu verkaufen, was dann dazu führen würde, dass sie die hohen Entwicklungskosten eben auf viel mehr Anlagen umlegen und damit eben die Kosten fürs einzelne Windrad senken. Ist auch nicht nur Vestas Idee. Jörn Dehinghaus, der Projektleiter von NBW, der meinte persönlich, fände er, wäre das auch schon ein Gedanke wert. Es gibt auch eine Initiative aus den Niederlanden, die das auch vorantreiben wollen, diese Idee. Und es gab auch schon Gespräche auf EU-Ebene.
1: Ich habe es ja vorhin schon angedeutet, eine Hilfestellung, um die Kosten zu senken, die könnte auch von der Politik kommen. Die überarbeitet nämlich gerade das Windenergie-auf-See-Gesetz und dabei geht es unter anderem darum, zu welchen Konditionen zukünftig Flächen in der Nord- und Ostsee vergeben werden. Mit dem bisherigen Auktionsdesign sind die Windparkbetreiber nämlich mehr als unzufrieden, deswegen hat zuletzt bei den Auktionen auch niemand mehr geboten. Was müsste sich also ändern? Das wollte ich wissen von Philipp Godron. Er ist beim Think Tank Agora Energiewende der Experte für alle Fragen rund um Strom, natürlich besonders erneuerbaren Strom. Und ich war gespannt zu hören, ob er denn der Kritik und auch den Forderungen aus der Wirtschaft zustimmt.
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1: Hallo Herr Godron, vielen Dank, dass Sie sich Zeit für uns nehmen. Die Industrie sagt ja, die Bedingungen für Offshore-Windkraft, die hätten sich in den vergangenen Jahren massiv verschlechtert. Und um besser kalkulieren zu können und ihr Risiko für die Zukunft zu verringern, da fordern die Betreiber deshalb für neue Parks sozusagen einen staatlich garantierten Preis. Also einen Preis, zu dem sie heute schon wissen, dass sie dann ihren Strom ins Netz einspeisen können. Es geht dabei um sogenannte Differenzverträge. Das heißt, ist der dann geltende Marktpreis für Strom geringer als vereinbart, dann stockt der Staat auf. Ist der dann geltende Marktpreis höher, dann geben die Unternehmen die Differenz an den Staat ab. Großbritannien vereinbart genau das mit Windparkbetreibern bereits und seitdem bieten auch wieder welche auf die staatlichen Flächen. Was meinen Sie, ist das der Gamechanger, den auch Deutschland jetzt braucht, damit es vorangeht?
6: Wir brauchen Veränderungen im regulatorischen Rahmen und der Gesetzgeber hat da eine Reihe von Hebeln in der Hand. Einer davon ist in der Tat die Absicherung der Investitionen über Differenzverträge. Warum ist das gut? Gut für uns alle. Die kriegen dann von der Bank günstigere Kredite und können auch günstiger die Anlagen bauen. Und das schlägt sich am Ende dann im Strompreis positiv nieder und schlägt sich im Übrigen am Ende auch günstig nieder bei der Frage, ob der Staat da Geld dazugeben muss oder nicht. Und warum sind Differenzverträge da eine gute Lösung? Die haben eben eine Absicherung, die geht in beide Seiten. Die haben eine Absicherung für die Investoren, aber gleichzeitig sagt der Staat für uns Stromkunden, oder für uns Steuerzahler, wenn der Strompreis höher ist, als du kalkuliert hast, du also mehr einnimmst, als du eigentlich brauchst, dann musst du im Gegenzug auch was an uns zurückzahlen. Also es ist auch eine Absicherung gegen hohe Strompreise für die Verbraucherinnen und Verbraucher.
1: Wenn ich da gleich mal einhaken darf, der Teufel, der steckt da ja wie immer im Detail. Also ist der vereinbarte Strompreis zu niedrig, dann bietet möglicherweise kein Unternehmen. Ist er zu hoch, dann kostet das Ganze den Steuerzahler am Ende unnötig viel Geld. Wie findet man da denn dann den perfekten Preis?
6: Da kommen wir schon ein ganzes Stück in das Design solcher Differenzverträge. Richtig ist es, den Preis für diese Differenzverträge nicht staatlich vorzugeben, sondern über Ausschreibung im Wettbewerb zu ermitteln. Der Staat gibt die Bedingungen vor, sagt, also was ihr hier bietet, bietet ihr auf Basis eines Differenzvertrages und der den günstigsten Preis bietet, der kommt dann zum Zuge.
1: Droht dann nicht aber wieder die Gefahr eines Unterbietungswettbewerbs? Also am Ende sagt das Unternehmen dann, Mist, für den Strompreis, den ich da angegeben habe, ist das Ganze heute gar nicht mehr wirtschaftlich und dann wird der Park am Ende doch nicht gebaut. Sehr ähnlich, wie wir das gerade erleben.
6: Gleichzeitig muss man sich sicherlich auch noch mal angucken, was passiert denn, wenn die nicht bauen? Da muss der Staat noch strenger vermutlich kontrollieren, was den Bau, Investitions- und Baufortschritt angeht und dann auch mit schmerzhafteren Vertragsstrafen drohen, falls am Ende die Investoren nicht bauen, weil wenn das der Fall ist, verlieren wir viel Zeit.
1: An welchen Stellschrauben könnte die Bundesregierung denn noch drehen oder müsste sie noch drehen, damit der Ausbau der Offshore-Windkraft stärker vorangeht?
6: Es gibt noch ein paar andere Schwierigkeiten, die Investoren haben. Das eine ist, einige der zukünftigen Projekte könnten auch deshalb unwirtschaftlicher und damit teurer werden, wenn die zu eng bebaut werden. Und Deutschland hat nicht so wahnsinnig viel Fläche in der Nord- und Ostsee, aber ambitionierte Pläne. Und da Anpassungen zu leisten, dass auch wirklich jedes Windrad dann gut im Wind steht und viel Wind abbekommt, auch das würde helfen. Da können uns unsere Nachbarn, da kann uns die europäische Kooperation wirklich helfen. Dänemark beispielsweise hat schon gesagt, wir haben Windgebiete, die können genutzt werden für Windanlagen. Wir brauchen aber den Strom gar nicht. Viel kleineres Land, deutlich mehr Zugang zu Ost- und Nordsee. In den Niederlanden ist es nicht viel anders. Da kann also Deutschland, wenn in diese Planung von 70 Gigawatt Flächen mit einbezogen werden, aus Dänemark, aus den Niederlanden, echt profitieren. Die Parks stehen nicht so eng beieinander. Wir haben mehr Windertrag. Die stehen möglicherweise auch nicht ganz so weit draußen in der Nord- und Ostsee. Und auch das hilft, die Kosten zu reduzieren beim Bau, bei der Wartung und auch bei den Stromkabeln, die wir da ja über viele Kilometer ins Wasser legen müssen.
1: Dann sage ich herzlichen Dank für das Gespräch.
6: Sehr gerne.
1: Für heute machen wir Schluss. Vielen Dank fürs Zuhören und natürlich hoffentlich bis bald.
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0: Der Druck auf Unionsfraktionschef Jens Spahn nimmt zu wegen seines privaten Geschäfts mit einer Leihmutter in den USA, die ihm und seinen Mann den Kinderwunsch erfüllt hat. Jetzt kommen aus seiner eigenen Partei, der CDU, Rücktrittsforderungen. Die Volksstimme aus Magdeburg findet das nachvollziehbar.
7: Den Bundesbürgern ist ein Weg verboten, weil er berechtigt erhebliche ethische Fragen aufwirft. Man selbst jedoch schert sich nicht darum. Das ist pure Doppelmoral. Die Frage drängt sich auf, ob Jens Spahn hinsichtlich seines moralischen Kompasses für höchste Staatsämter geeignet ist, auf die er ja hinarbeitet. Wohl eher nicht.
0: Der Kölner Stadtanzeiger fällt über die Causa Spahn zwar wie die meisten anderen Medien ein negatives Urteil, schreibt allerdings auch:
7: Die Welle der Wut, die in Kommentaren und sozialen Netzwerken über Spahn hineinbricht, sprengt jedes Maß an angemessener Kritik. Sie sagt auch viel aus über seine Gegner, die in ihrem Hass jede Maske fallen lassen. Spahn hat viele kleine und große Skandale überstanden. Dieser Fall allerdings trifft die CDU in ihrem Markenkern. Es könnte sein, dass er dieses Mal Konsequenzen ziehen muss. Zumal auch ein Jens Spahn mit einem Baby verletzlicher ist, als wenn er alleine im Sturm steht.
0: Zu einem anderen Thema. Der Musiker Danger Dan sollte zusammen mit dem Pianisten Igor Levit in der Kabarettsendung Die Anstalt auftreten. Das ZDF hat die beiden Künstler kurzfristig wieder ausgeladen mit der Begründung, dass der Text des Liedes Keine Angst als Aufruf zur Gewalt verstanden werden kann. Die Augsburger Allgemeine zeigt Verständnis für das Eingreifen der Geschäftsleitung des Senders.
7: Danger Dan hat die Meinungsfreiheit auf seiner Seite. Das ZDF hätte sich im Falle der Ausstrahlung auf die Pressefreiheit berufen können. Der Sender hat sich aber dagegen entschieden. Redaktion und Intendanz mögen inhaltliche, juristische und taktische Gründe dazu bewogen haben. Die Ausstrahlung eines Appells zu Selbstjustiz und Straftaten, der sich auch gegen die AfD richtet, hätte das ZDF in eine delikate Lage gebracht und den Druck auf das ohnehin angeschlagene System des öffentlich-rechtlichen Rundfunks unnötig erhöht. Danger Dan und Igor Levit werfen dem ZDF einen autoritären Akt vor. Zur Pressefreiheit gehört auch, höchst fragwürdige Inhalte abzulehnen. Der Sender hat das Richtige getan.
0: Kolja Unger vom Deutschlandfunk ist ganz anderer Meinung. Er sagt Richtung ZDF, eine falsche Entscheidung zur falschen Zeit.
8: Der öffentlich-rechtliche Rundfunk wurde von den Alliierten gegründet als ein medienpolitisches Instrument, um die deutsche Bevölkerung vor einer erneuten Faschisierung zu schützen. Zu seinem Auftrag gehört es im Zuge dessen auch, ein breites Spektrum an künstlerischen Ausdrucksformen abzubilden. Ausdrücklich auch kontroverse, meinungsstarke oder gesellschaftskritische. Diesem Auftrag hat sich die Geschäftsführung des ZDF nun verweigert. In Zeiten, in denen rechtsextreme Parteien immer mehr erstarken, da...
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9: Um 3 Uhr mit Olaf Knapp. Neue kleine Solaranlagen sollen nun doch länger gefördert werden als bisher geplant. Bundeswirtschaftsministerin Reiche hat dazu einen überarbeiteten Entwurf des Erneuerbare-Energien-Gesetzes vorgelegt. Aus der Nachrichtenredaktion Torben Müller.
10: Übergangsweise ist eine abgesenkte Einspeisevergütung für bis zu 36 Monate vorgesehen. Danach müssten Anlagenbetreiber auf sogenannte Direktvermarktung umsteigen. Das betrifft kleine Solaranlagen bis 25 Kilowatt installierter Leistung, die ab 2027 errichtet werden. Bisher hatten Besitzer kleiner Anlagen, vor allem Privathaushalte, 20 Jahre lang pro Kilowattstunde einen festen Betrag für die Einspeisung erhalten. Reiche hatte geplant, das 2027 abzuschaffen. Das hatte breite Kritik ausgelöst.
9: Unionsfraktionschef Spahn hat seine Entscheidung verteidigt, über eine Leihmutter in den USA ein Kind zu bekommen. Der CDU-Politiker steht deswegen auch in den eigenen Reihen in der Kritik und sieht sich mit Rücktrittsforderungen konfrontiert. Aus der Nachrichtenredaktion Laura Janke.
11: Spahns Fall hat eine Kontroverse ausgelöst, weil Leihmutterschaften in Deutschland nicht zulässig sind. Seine eigene Partei ist gegen eine Legalisierung. Auch Spahn selbst war in der Vergangenheit dagegen. Jetzt sagt er, er habe lange mit sich gerungen, sei zerrissen gewesen und habe sich dann aber gemeinsam mit seinem Mann für ein Kind per Leihmutterschaft entschieden, so Spahn im Podcast Ronsheimer. Die Entscheidung über seine politische Zukunft will er der Unionsfraktion überlassen nach der Sommerpause. Voraussichtlich wird sich aber das CDU-Präsidium am Montag mit dem Thema befassen, das hat Kanzler Merz angekündigt.
9: Die USA und der Iran haben auch in dieser Nacht ihre gegenseitigen Angriffe fortgesetzt. Das iranische Staatsfernsehen berichtete von Explosionen in der Stadt Sirik im Süden des Landes. Raketen aus dem Iran hätten US-Militäreinrichtungen in Bahrain getroffen. Das US-Militärkommando für den Nahen Osten bestätigte, dass neue Angriffe auf Ziele im Iran gestartet wurden. Mehr als 3 Wochen nach dem Erdbeben in Venezuela hat die Zahl der Toten die Marke von 5.000 überschritten. Laut der jüngsten Bilanz der Behörden liegt die Zahl der bestätigten Opfer nun bei 5.069. Zudem gäbe es fast 17.000 Verletzte. Nach den Beben hatte die Europäische Union 20 Millionen Euro für humanitäre Hilfe zur Verfügung gestellt. Das Wetter in Deutschland. Am Tage gebietsweise Schauer, in der Mitte und im Süden zum Teil kräftige Gewitter, sonst meist trocken. Höchstwerte 19 Grad in Nordfriesland bis 29 Grad am Oberrhein. Am Sonntag dann im Südwesten Sonne, Richtung Osten Schauer und vereinzelt kräftige Gewitter bei 18 bis maximal 26 Grad. Es ist 3:03 Uhr.
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0: Mit einer Entwarnung für die A1 Lübeck Richtung Bremen. Hier ist kein Falschfahrer mehr zwischen Kreuz Hamburg-Ost und Stillhorn unterwegs. Genauso wenig auf der A25 Geesthacht Richtung Hamburg. Zwischen Geesthacht und Dreieck Hamburg Südost ist auch hier kein Falschfahrer mehr unterwegs. Die A8 Stuttgart Richtung München zwischen Sulzemoos und Dachau-Fürstenfeldbruck. 3 Kilometer Stau. Gute Fahrt.
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0: Mit Milat Kupay aus den Studios von NDR Info in Hamburg. Ein deutscher Spitzenpolitiker macht etwas im Ausland, was im eigenen Land verboten ist. Wir sprechen weiter über Jens Spahn, den Chef der Unionsfraktion. Er und sein Mann sind jetzt glückliche Väter eines Kindes geworden. Allerdings kam das Kind durch eine Leihmutter aus den USA zur Welt. Deswegen steht er zunehmend unter Druck. Die Frage lautet inzwischen nicht mehr nur ob, sondern wie sehr das dem Vertrauen in den Rechtsstaat schadet. Spahns Partei, die CDU, lehnt Leihmutterschaft ab und auch er selbst hatte sich gegen eine Legalisierung ausgesprochen. Georg Schwarte.
12: Nach wachsender Kritik, auch aus den eigenen Reihen und der ersten Rücktrittsforderung des CDU-Landesverbandes Mecklenburg-Vorpommern, hat sich jetzt auch der Kanzler zur Leihmutterschaftsfrage rund um Unionsfraktionschef Spahn geäußert. Zuvor hatte es bereits massive Kritik von Kirchen, aber auch aus der Frauenunion der CDU gegeben.
13: Mir ist bewusst, dass dieses Thema in seiner ganzen Dimension, menschlich, juristisch, gesellschaftlich, ethisch, sehr viele Menschen im Augenblick in Deutschland aus diesem aktuellen Anlass bewegt.
12: Am Mittwoch war bekannt geworden, dass Spahn und sein Ehemann Eltern geworden sind, per Leihmutterschaft in den USA. In Deutschland ist eine Leihmutterschaft verboten. Die CDU und auch Jens Spahn selbst hatten sich in der Vergangenheit stets gegen eine Legalisierung der Leihmutterschaft hierzulande ausgesprochen. Der Vorsitzende der CDU Mecklenburg-Vorpommern Peters sagte, Spahn sei als Fraktionschef nicht mehr tragbar. Auch aus dem Berliner Landesverband gibt es erste Rücktrittsforderungen. Kanzler Merz verteidigte jetzt Jens Spahn auf die Frage eines Journalisten nicht explizit, sondern las am Rande einer Pressekonferenz zum deutsch-französischen Ministerrat ein offenbar vorbereitetes Statement ab.
13: Wir haben dazu in Deutschland eine klare Rechtslage. Wir haben in der Partei, in der CDU, einen Parteitagsbeschluss. Ich sehe nicht, dass an der Rechtslage oder an dem Parteitagsbeschluss Änderungen vorgenommen werden sollen. Und alles Weitere werden wir in der nächsten Sitzung des Präsidiums der CDU Deutschlands besprechen.
12: Spahn sieht sich zunehmend dem Vorwurf der Unglaubwürdigkeit ausgesetzt. Hauptkritikpunkt, er handle als Privatmann anders als in seiner politischen Funktion.
0: Leihmutterschaft ist in Deutschland verboten und eine Gesetzesinitiative der FDP zu diesem Thema, die ist vor einigen Jahren gescheitert. Auch der damalige Bundesgesundheitsminister Jens Spahn war dagegen. Hat die Leihmutterschaft dann aber selbst in Anspruch genommen, und zwar im Ausland. Wir haben ja vorhin in der Sendung die Autorin und Frauenrechtlerin Alice Schwarzer gehört, die sich klar gegen Leihmutterschaft positioniert. Wir hören jetzt die Perspektive von einem, der sich möglicherweise über diesen Fall freut, weil er die Diskussion über Leihmutterschaft wieder in die Öffentlichkeit trägt. Jens Landwehr, er ist der Gründer der Feel Community, ein Verein zur Förderung der Legalisierung der Leihmutterschaft. Und WDR-Kollege Tobias Strauß hat ihn gefragt, wie typisch der Fall von Jens Spahn und seinem Partner ist.
14: Also erstmal möchte ich sagen, ich freue mich tatsächlich sehr darüber und möchte den beiden auch von dieser Stelle nochmal ganz herzlich gratulieren. Ja, typisch sind beide Fälle eigentlich nicht, denn es sind im Wesentlichen Heteropaare, die diesen Weg gehen, also zu mindestens mal 70%. Und oft ist eben ein langer, langer Leidensweg steht dort den Paaren erstmal bevor. Oft ist es ja so, dass sie ins europäische Ausland nochmal gehen, um verschiedene IVF-Verfahren zu testen, um selber eben genetische Eltern zu werden, weil das auch selbst das in Deutschland ja oft nicht geht. Und ja, auch wenn das nicht funktioniert, dann kommt ganz am Ende, bei manchen Paaren bleibt dann der Wunsch so stark, dass sie sagen, ja, Leihmutterschaft ist eine Möglichkeit, die wir nochmal in Betracht ziehen, auch wenn es in Deutschland eben nicht geht. Also das ist eigentlich der typischere Fall als der von Jens Spahn. Aber er ist natürlich jetzt ein prominentes Beispiel.
15: Und dann geht man in die USA oder sucht man sich zum Beispiel als Paar auch eine Freundin im Umfeld, die sagt, komm, ich mach das für euch?
14: Also es mag sein, dass es diese privaten Arrangements gibt, aber das ist eher untypisch. Also heute ist es so, dass die Paare sich dann eben online informieren. In Deutschland ist es ja so, dass man offiziell nicht darüber sprechen darf. Mhm. Also insbesondere die Fertilitätsmediziner, die Kliniken, wo die Paare ja oft dann über Jahre schon in Behandlung sind, dürfen offiziell darüber nicht sprechen. Unter der Hand wird es natürlich dann trotzdem getan. Aber ansonsten informieren sich die Paare dann halt online und dann kommen sie halt, geraten sie an Agenturen und das ist in der Regel, wird das ethisch und medizinisch korrekt in den USA zum Beispiel oder auch in Kanada gemacht. Aber es gibt eben auch dann die Negativbeispiele in Ländern, wo es aus unserer Sicht nicht so optimal abläuft. Das ist natürlich deutlich günstiger. Insofern ist es sehr, sehr unfair auch wiederum, weil der Preis hier entscheidet oder das, also das Einkommen letztendlich oder das verfügbare Einkommen darüber entscheidet, wie ethisch man das Ganze angehen kann.
15: Ja, also man bezahlt in den USA wohl so was von um die 150.000 Euro, um sich seinen Kinderwunsch zu erfüllen. Das ist natürlich gesellschaftspolitisch schon ein Problem, wenn sich das dann nicht jeder leisten kann.
14: Ja, richtig. Aber das ist ja eine Motivation dafür, dass wir sagen, das sollte in Deutschland eben auch möglich sein, weil die Kosten entstehen ja auch, die hohen Kosten natürlich durch unterschiedliche Faktoren sind das, aber letztendlich auch Reisekosten. Und das ist ja sozusagen aus der Hand der Paare hier aus Deutschland. Aber wenn das hier in Deutschland möglich wäre, dann würden ja die Kosten ganz anders zusammengesetzt werden und man hätte einfach eine viel bessere Handhabe, das auch fair zu organisieren, diesen Prozess und insbesondere eben ethisch und medizinisch und juristisch sauber aufzusetzen.
15: Ja, aber selbst wenn man das alles sauber hätte, dann bleibt es ja so, dass man für ein Kind bezahlt. Wie gucken Sie auf dieses Konzept grundsätzlich?
14: Ja, das ist halt sehr stark mit Vorurteilen besetzt. Vielleicht ist hier der Jens Spahn ein ganz gutes Beispiel, weil er hat ja selber sich dagegen ausgesprochen, noch vor einigen Jahren, wie er jetzt im Februar in der CDU am Parteitag abgestimmt hat, wissen wir nicht. Vielleicht wird er uns das im Nachgang noch sagen. Aber
15: da gab's einen Antrag,
14: er hat ja offensichtlich... Ja, genau. Da gab es einen Antrag, der mehrheitlich eben sich auch dagegen ausgesprochen hat. Und jetzt habe ich Ihre Frage vergessen. Die müssen wir jetzt nochmal ganz kurz
15: für ein Kind zu bezahlen. Also ich meine, die Emma titelt jetzt auch schon, auch Spahn hat gekauft und Frauenrechtsorganisationen wie Terre des Femmes sagen, das ist eigentlich Menschenhandel.
14: Richtig, das ist eben unsachlich, diese Argumentation. Ich habe es auch gesehen, wie die Emma das jetzt wieder aufgezogen hat. Das ist natürlich auch nicht überraschend, aber es ist überhaupt nicht sachlich. Also sachlich wäre, wenn man sich wissenschaftlich damit auseinandersetzt, wenn man auch die vielen Studien, die es insbesondere in Europa, auch aus UK, Irland oder auch Holland gibt dazu, auch mit tausenden von Interviews mit Leihmüttern, was überhaupt die Motivation ist. Und es ist halt völlig falsch, dort von Ausbeutung zu sprechen, wenn in irgendeiner Weise ein Zwang dahinter steht, dann lehnen wir das dann selbstverständlich ab, wie natürlich auch anderen Formen des Zwanges, also Zwangsprostitution, was auch immer, wird natürlich abgelehnt, das ist ganz klar. Aber ich glaube, das kann man Jens Spahn auch unterstellen, dass er sich diesen Prozess hier ganz genau angeguckt hat und wenn er sich nicht sicher gewesen wäre zusammen mit seinem Mann, dass dieser Prozess eben komplett ethisch und freiwillig abläuft, hätte es sicher nicht gemacht.
15: Würden Sie sagen, ist es jetzt anderen Paaren vielleicht sogar schuldig, sich für die Legalisierung von Leihmutterschaft einzusetzen, wenn es schon seine Partei nicht tut?
14: Ja, ich bin gespannt, wie er jetzt mit dem Thema weiter umgeht. Also seine Fraktion wird ihn sicher dazu befragen. Und
15: gibt schon die ersten Rücktrittsforderungen von der Frauenunion?
14: Ja, soweit würde ich tatsächlich nicht gehen. Ich freue mich eher darüber, dass er offensichtlich dazugelernt hat. Und so kann er natürlich auch ein Role Model sozusagen sein dafür, wie sich eine Einstellung auch ändern kann.
0: Sagt Jens Landwehr, der Gründer der Feel Community, einem Verein zur Förderung der Legalisierung der Leihmutterschaft. Das von Jens Spahn umgangene Leihmutterschaftsverbot, es schade dem Vertrauen in den Rechtsstaat, das meint Mario Kubina. Hier dazu sein Kommentar.
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17: Vor dem Gesetz sind alle gleich. Und im Fall von Leihmutterschaften ist das Gesetz eindeutig. Sie sind in Deutschland verboten. Dafür gibt es gute Gründe. Jens Spahn und seinen Mann hat das nicht davon abgehalten, ihren Kinderwunsch mit Hilfe einer Leihmutter in den USA Wirklichkeit werden zu lassen. Das ist politisch falsch. und es wirft moralische Fragen auf, denen sich der Unionsfraktionschef stellen muss. Wenn jemand ein so wichtiges Amt wie Spahn hat, hat er eine politische Vorbildfunktion. Aber die verkehrt der CDU-Politiker gerade ins Gegenteil. Zur Erinnerung, das Embryonenschutzgesetz gilt auch für den Chef einer Regierungsfraktion. Und es widerspricht dem Geist dieses Gesetzes, wenn Spitzenpolitiker es umgehen, indem sie sich eben im Ausland eine Leihmutter suchen. Spahn schadet damit dem Vertrauen in den Rechtsstaat. Die unfreiwillige Botschaft, Regeln gelten für alle. Es sei denn, man hat das Geld, sie zu unterlaufen. Eine Leihmutterschaft in den USA ist so teuer, dass sie nur Spitzenverdiener in Erwägung ziehen können. Dass sich Spahn damit gegen die Linie seiner eigenen Partei stellt, fällt da kaum noch ins Gewicht. Schwer wiegen die moralischen Implikationen. Leihmutterschaften bergen das Risiko, dass sich Frauen wegen einer wirtschaftlichen Notlage dazu bereit erklären. Und auch wenn dies nicht immer der Fall ist, vom Prinzip her wird der Körper einer Frau instrumentalisiert, damit andere Eltern werden können. Deshalb sind Leihmutterschaften ja hierzulande verboten. Wenn Spahn das ändern will, muss er es sagen. Wegducken geht jetzt nicht mehr.
0: Und das ist die Meinung von Mario Kubina, Korrespondent in Berlin. 3.14 Uhr.
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0: Es passiert nicht allzu oft, dass Donald Trump eine Fernsehansprache an die Nation hält. Sonst sind es meist Auftritte vor seinen Anhängern. Jetzt also eine staatstragende Rede, die die US-Demokraten allerdings überhaupt nicht staatstragend fanden. US-Präsidenten haben in diese Form der Fernsehansprache in der Vergangenheit oft genutzt, um das amerikanische Volk über einen bevorstehenden Krieg zu informieren, um in einer Krise den Zusammenhalt der Amerikaner zu beschwören. HR-Moderator Werner Schliericke hat mit Michael Koss, Politikwissenschaftler an der Leuphana-Universität, darüber gesprochen und ihn gefragt, was das denn seiner Meinung nach für eine Rede war.
16: Das war die Rede eines US-Präsidenten, dem man vieles vor- und nachsagen kann, aber sicherlich nicht, dass er irgendeinem anderen US-Präsidenten ähnelt. Und dementsprechend eigenwillig war der Auftritt von Donald Trump auch. Ja, es ging aus meiner Sicht, aber das ist spekulativ, weil man dazu wenig Rationales sagen kann zu so einem irrationalen Verhalten, darum, der Trumpschen Rede von dem großen Diebstahl der Wahl von 2020 schon mal den ganz großen Diebstahl der Midterms von 2026 nachzuschieben sozusagen, damit er dann den Rest seiner Amtszeit was zu jammern hat, warum jetzt nichts mehr klappt, obwohl, das würde ich noch ergänzen, vorher auch schon nichts klappt in der Präsidentschaft.
18: Trumps Ziel dürfte vielen klar sein. Seine Kritiker sagen, der will seinen Safe America Act durchbringen. Trumps Gesetzentwurf soll Staatsbürgerschaftsnachweis und Ausweispflicht beim Wählen in Bundesrecht gießen. Viele sagen, das wird viele Wähler von der Wahl ausschließen. Dann die Zweifel, die Trump am Wahlsystem insgesamt zu schüren versucht. Könnte das nur ein Vorspiel sein für einen ganz anderen Showdown, dass Trump also mit allen Mitteln versuchen wird, das Ergebnis der Parlamentswahlen im November zu torpedieren?
16: Er wird auf jeden Fall das Ergebnis torpedieren. Den Blick in die Glaskugel kann man wagen. Wie ist die Frage? Ob er jetzt nur in Anführungsstrichen lamentiert, wie nach der Präsidentschaftswahl von 2020, klar, dann noch zu einem begrenzten bewaffneten Aufstand animiert, ich glaube, das wird man sagen können, oder ob er eben all in geht sozusagen und wirklich sich als Präsident an das Wahlergebnis der Midterms nicht gebunden fühlt. Ja, das ist, glaube ich, genau, dass wir über sowas spekulieren und nicht über den katastrophalen Irankrieg reden, über die Inflation in den USA. Das ist, glaube ich, ein, wenn man da was Rationales reingeheimnissen will, rationales Ziel dieser Rede, das hiermit ja mal wieder erreicht ist, weil wir schon wieder nur uns fragen, was macht er jetzt morgen, anstatt was hat er eigentlich bisher gemacht, nämlich gar nichts, zumindest nichts im Sinne auch seiner Wählerschaft. Und das ist eigentlich, was auf dem Prüfstein stehen sollte im November bei den Midterms.
18: Blicken wir mal auf die Inhalte dieser Rede. Donald Trump wirft China vor, die Wahl 2020 manipuliert zu haben. Das waren jetzt mal in dieser Form ganz neue Vorwürfe. Früher hatte er andere im Verdacht gehabt. Es geht auch oft gegen den Deep State, den er da am Werke sieht. Die Vorwürfe von Wahlmanipulation, der gestohlenen Wahl, die sind nicht neu. Trump hat es ja immer wieder geäußert. Neue Beweise hat er jetzt nicht vorgebracht. Wen erreicht der amerikanische Präsident noch mit diesen Aussagen?
16: Ja, zum Beispiel uns beiden. Ne? Wir reden wieder nur darüber, dass da irgendjemand schreit, Feuer, Feuer, dabei brennt es nirgends. Aber es gibt sehr viele große andere Probleme. So gesehen ist das sehr, sehr wirkmächtig, wie man an diesem Interview gerade sehen kann. Und deswegen würde ich nochmal sagen, es gibt keine Gründe zu glauben, dass die Wahlen manipuliert worden sind oder manipuliert werden in Zukunft. Aber es gibt viele Gründe zu glauben, dass Donald Trump wirklich ein auch im Sinne seiner eigenen Wählerschaft, wenn es sich nicht um genuin weiße Suprematisten handelt, ja, die wirklich einfach die Einwanderungsbevölkerung und eben die Schwarzen in den USA um jeden Preis unterdrücken wollen, ja, im Augen seiner eigenen Wählerschaft ein einfach katastrophaler Präsident ist. Ich glaube, das ist, was man eigentlich hier mal betonen sollte.
18: Mehrere große Fernsehsender haben Trumps Rede nicht live ausgestrahlt. Andere haben die Rede dann abgebrochen. Nur Fox News hat sie in Gänze übertragen. Was sagt Ihnen das über den Zustand der Demokratie in den USA, dass solche Maßnahmen ergriffen werden müssen? Oder ist das vielleicht auch ein positives Zeichen aus Ihrer Sicht?
16: Ja, da kann man jetzt lange streiten. Ich glaube, wir müssen uns einfach daran gewöhnen, dass es diese eine Öffentlichkeit, diese eine medial vermittelte Öffentlichkeit nicht mehr gibt. Ja, wir kommen dahin in Deutschland auch. Darüber können wir jetzt sehr lange jammern und unser Bedauern äußern. Ich bin grundsätzlich geneigt, das auch zu tun, aber man muss wahrscheinlich einfach damit leben, dass Digitalisierung im Allgemeinen und sogenannte soziale Medien im Besonderen das mit sich bringen. Und deswegen gibt es, glaube ich, außer ja in Deutschland vielleicht im Spiel der Nationalmannschaft, in den USA ja nicht mal der Super Bowl, ne? Es wurde eine verschiedene Halbzeitshow gezeigt auf verschiedenen Sendern, ja. Also es gibt kaum noch dieses Lagerfeuer, wo alle sich dran wärmen in einem politischen System. Bedauerlich, aber wahrscheinlich bis auf Weiteres kaum zu ändern.
18: Aber ist das nicht so, dass wenn einzelne Sender sagen, wir steigen da aus, dass es schon so ist, dass einige noch sagen, der König hat gar keine Kleider an?
16: Ja, na klar, bloß die predigen natürlich auch zu den Konvertiten, ne? Das muss man leider auch dazu sagen. Das sind Sender, deren Zuschauerschaft Donald Trump als Wählergruppe nicht wirklich im Blick hat, ne? Sondern das sind die Fox News Leute und die dann, da geht's ja noch rechts sehr weit weiter, Breitbart, und dann geht es immer noch weiter, ne? Und die sind natürlich geneigt, diese Vorwürfe gegen die Wahlen, sowohl die vergangenen als auch die kommenden, für bare Münze zu nehmen aus politischen Gründen. Deswegen, Entwarnung würde ich da jetzt nicht geben. Ich würde einfach sagen, so sieht es mittlerweile aus in Demokratien und damit werden wir uns wahrscheinlich ins Benehmen setzen müssen.
0: Sagt Michael Koss, Politikwissenschaftler an der Leuphana Universität, über die Rede des US-Präsidenten Trump zur Lage an die Nation.
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0: Und heute vor 25 Jahren hat der Autobauer BMW eine Milliardeninvestition bekannt gegeben. Nach einem längeren Auswahlverfahren wurde als neuer Werkstandort Leipzig ausgewählt. Andreas Neumann.
19: Das Jahr 2001 fällt für die Region Leipzig wirtschaftlich in eine dunkle Zeit. Die Arbeitslosenquote liegt bei bis zu 25%. Der Lichtblick kommt aus Bayern.
20: Der BMW 3er. Die Sicherheit der großen BMW im 3er-Format. BMW, Freude am Fahren.
19: Der Dreier hat sich zum Erfolgsmodell entwickelt und die Automobilbauer aus München planen ein neues Produktionswerk, um überhaupt Dreierautos in ausreichender Stückzahl bauen zu können. Leipzig bewirbt sich als Standort ebenso wie 250 andere Städte und Regionen. Mitte 2001 sind noch 5 Bewerber im Rennen. Das französische Arras, Kolin in Tschechien, Schwerin, Augsburg und eben Leipzig. Am 18. Juli dann lädt BMW zu einer Pressekonferenz. Der Vorstand will verkünden, wer ihn in Sachen Arbeitskräfte vor Ort, Verkehrsanbindung und Kosten überzeugt hat.
21: In der Abwägung all dieser Kriterien und ihrer unternehmerischen Bewertung ist letzten Endes die Entscheidung für Leipzig-Halle gefallen. Hier sehen wir den Standort mit der besten Perspektive.
19: Der damalige Vorstandschef Joachim Milberg lässt die Katze aus dem Sack. Der Leipziger Bürgermeister ist begeistert, ebenso wie die Menschen in seiner Region.
22: Die Leipziger liegen ihnen zu Füßen wie die Fußmatten im BMW. Wir freuen uns, dass BMW hier investiert.
23: Sehr gut, wirklich wahr.
24: Dass man da jetzt mehr Arbeitsplätze schaffen kann dadurch, vielleicht auch mehr Ausbildungsmöglichkeiten.
25: Sehr fantastisch. Ja, weil das für Leipzig ein unwahrscheinlicher Imagegewinn ist.
19: Über 3 Milliarden Euro wird BMW investieren. Geplant sind 5.500 Arbeitsplätze, ein Schub für Leipzig und Sachsen. Auch der Bewerber Augsburg aus dem bayerischen Stammland des Autobauers hätte sich das sehr gewünscht. Aber die Kosten für Industrieflächen in seiner Stadt sind einfach zu hoch, muss der Bürgermeister enttäuscht feststellen.
26: Augsburg ist kein teures Pflaster, im Gegenteil. Nur in Relation zu den östlichen Ländern können wir natürlich preislich nicht mithalten.
19: Vom ersten Tag der Bauplanung an melden sich tausende Menschen auf der damals größten Industriebaustelle Europas, um sich auf einen Job zu bewerben. So wie der Handwerksmeister Lutz Kühn aus Wittenberg. der in der Wirtschaftskrise seine Elektrowerkstatt schließen muss.
1: Diese wirtschaftliche Situation kennt sicherlich jeder aus unserer Region. Und so habe ich mir eigentlich gesagt, Mensch, versuch's da einfach mal, nutzt diese Chance und bewirbst dich. Es kann nicht schaden.
19: Kühn wird genommen. Mittlerweile sind fast 7000 Menschen im BMW-Werk Leipzig beschäftigt. Ein Werk, das auch Krisen in der Automobilbranche zum Trotz eine stete Erfolgsgeschichte schreibt. Seit 2005 der erste 3er BMW dort vom Band lief.
2: In Leipzig ist der 100.000. BMW vom Band gerollt.
3: Ist das 250.000. Auto vom Band gerollt.
4: BMW erweitert Leipziger Werk.
6: Wurde 2016 fast 250.000 Fahrzeuge produziert.
7: Ist das 100.000. Elektroauto i3 vom Band gerollt.
19: Über 4 Millionen Fahrzeuge rollten bisher insgesamt im Werk Leipzig vom Band. Längst werden hier auch andere Modelle als der 3er montiert. Auch solche der Marke Mini, ebenso wie die ersten BMW-Elektroautos. Die Region Leipzig hat nach dem Untergang der DDR-Industrie die Position als ein wichtiger Industriestandort zurückgewonnen. Und das alles begann am 18. Juli 2001 mit der Bekanntgabe von BMW, ein neues Werk in Sachsen zu bauen. Das war heute, vor 25 Jahren.
0: Der Stichtag von Andreas Neumann war das.
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8: Mit Lars Bente und einer Etappe bei der Tour de France, die sicherlich nicht so lief, wie sich die großen Favoriten das vorher gedacht haben. Denn ein Gesamtklassementfahrer war Teil der Ausreißergruppe, die mit gut 7,5 Minuten Vorsprung auf eben Pogacar, Vingegaard und auch Lipowitz ins Ziel gekommen ist. Ja, haben sich die Favoriten bei dieser 13. Etappe, die übrigens der Schweizer Mauro Schmid zum ersten Mal gewinnen konnte, vielleicht etwas verpokert? Unser Tourreporter Holger Gerskert, der schätzt das so ein.
27: Ja, man muss, glaube ich, ein bisschen Perspektive schauen, was jetzt kommt am Wochenende. Und auf dieser Etappe war ja eigentlich nur einer unterwegs, der in der Gesamtwertung eine Rolle spielen könnte. Um die Plätze 6, 7, 8, Thomas Pidcock, er ist jetzt Vierter, aber er ist keine echte Gefahr fürs Podium. Und deswegen sind sie es auch ein bisschen defensiver angegangen, weil letztlich die zweite Vogesen-Etappe um so viele schwerer ist. Und weil direkt danach dann am Sonntag die Karten gelegt werden in Richtung der Gesamtwertung, dann gibt's die erste wirkliche Kletterherausforderung, 11 Kilometer lang, und das Ziel ist oben auf dem Berg. Da verpulvert man nicht einfach so Kräfte, um einen einzelnen Ausreißer zu jagen.
8: Die Tour de France geht ja noch bis Ende Juli und die Fußball-Weltmeisterschaft, die endet hingegen am Sonntag. Nach 104 Spielen. 102 davon sind ja schon gespielt. Das vorletzte, das wird das Spiel um Platz 3 sein. Frankreich gegen England. Für die Spieler, die ja kurz zuvor das Finale verpasst haben, ist es ja traditionell die wohl unbeliebteste Partie. Philipp Hofmeister.
28: Für viele Fans ist es diesmal aber das Endspiel der Herzen. Im Duell der beiden Halbfinalverlierer hoffen sowohl Frankreich als auch England auf einen versöhnlichen WM-Ausklang. Für Englands Trainer Thomas Tuchel könnte das Spiel um Platz 3 richtungsweisend sein. Die berufliche Zukunft von Tuchel ist nach dem Einbruch seiner Engländer im Halbfinale gegen Argentinien noch nicht abschließend geklärt. Auch Frankreich reist mit hängenden Köpfen ins schwülwarme Miami. Der Traum vom Titel platzte gegen Spanien. Jetzt wollen die Franzosen wenigstens ihren scheidenden Erfolgstrainer Didier Deschamps würdig verabschieden. Für Kylian Mbappé geht es zudem um den goldenen Schuh des besten WM-Torjägers. Mbappé hat bislang 8-mal getroffen, genauso oft wie Lionel Messi.
8: Das Spiel um Platz 3 beginnt um 23 Uhr. Im Schatten dieser Weltmeisterschaft bereiten sich ja die Clubs auf die kommende Saison vor. Und ein Bundesliga-Absteiger, der hat sich die Dienste eines 24-fachen deutschen Nationalspielers gesichert. Robin Gosens wechselt zu Schalke 04. Und zwar auf Leihbasis. Und die Einzelheiten zu diesem Transfer hat Mareike Zeck.
29: Wie Schalke jetzt mitteilt, leiht der Club den 32-Jährigen tatsächlich von der AC Florenz aus. Der Vertrag beinhalte aber Modalitäten, die eine feste Verpflichtung möglich machen würden. Die Verpflichtung könnte eine Win-Win-Situation sein. Zum einen ist Gosens eine qualitativ hochwertige Lösung für die linke Abwehrseite. Zum anderen sei Schalke für ihn eine Herzensangelegenheit, sagt Gosens. Denn er stammt gebürtig aus Emmerich, rund 100 Kilometer von Gelsenkirchen entfernt. Schalke wiederum hofft auf einen echten Leader, viel Leidenschaft, Torgefahr und enorme Laufstärke, heißt es im Clubstatement zur Leihe. Gosens wiederum könnte mit guten Leistungen bei Schalke auch nochmal bei der Nationalmannschaft auf sich aufmerksam machen. Sein letztes Spiel im DFB-Trikot ist bereits ein Jahr her.
8: Und noch ein Wechsel steht fest, und zwar ein Rekordtransfer für den SC Freiburg. Wie zu erwarten war, wechselt der Schweizer Nationalspieler Johan Mansambi in die Premier League zu Aston Villa. Laut englischen Medien erhalten die Breisgauer inklusive möglicher Boni knapp 70 Millionen Euro für den 20-jährigen Offensivspieler.
0: Das war Neues vom Sport mit Lars Bente.
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17: Eigentlich, wenn dieser Trump-Faktor nicht wäre, ist die NATO relevanter denn je und auch fähiger denn je. Denn was wir jetzt in den letzten Jahren gesehen haben,

0: umstrittenen Pläne für neue Energiegesetze deutlich entschärft. Nach Angaben aus Regierungskreisen sollen die nun vorgelegten Entwürfe zeitnah ins Kabinett eingebracht und verabschiedet werden. Aus der Nachrichtenredaktion Sven Kuhnen.
1: Ministerin Reiche wollte eigentlich komplett abschaffen, dass Besitzer neuer Anlagen einen garantierten Abnahmepreis für ihren eingespeisten Strom bekommen. Dies war der SPD aber zu radikal. Sie machte sich Sorgen um die Energiewende. Für neue Solaranlagen soll es nun doch, wenn auch zeitlich begrenzt auf 3 Jahre, eine feste Zahlung geben. Danach müssen die Eigentümer ihren Strom direkt vermarkten. Und auch Windparkbetreiber brauchen wohl nicht mit ganz so starken Einschnitten rechnen, wenn an manchen Tagen die Netze überlastet sind.
0: Auch Vertreter der großen Kirchen kritisieren Unionsfraktionschef Spahn. Der Politiker ist mit Hilfe einer Leihmutter in den USA Vater geworden. Aus der Nachrichtenredaktion Thomas Bertsch.
2: Der katholische Passauer Bischof Oster spricht von einem echten Skandal. Zur Erfüllung seiner eigenen Wünsche habe Spahn bewusst gegen die Gesetze des Landes und die Grundlinien der eigenen Partei verstoßen, so Oster in einer Videobotschaft. Der evangelische württembergische Landesbischof Gohl befürchtet, dass durch Spahns Verhalten das Vertrauen in die Politik beschädigt wird. Davon profitierten dann am Ende Antidemokraten, heißt es in einer Mitteilung der Kirche. Spahn selbst verteidigte sich in einem Podcast von Bild. Er sagte, er bereue es, sich nicht früher positioniert zu haben.
0: SPD-Generalsekretär Klüssendorf hat eine harte Auseinandersetzung mit der Union um die Rückkehr der Vermögenssteuer angekündigt. Das gleiche gelte nach der Sommerpause für eine höhere Erbschaftssteuer. Die SPD werde das noch in diesem Jahr zu ihrem Schlüsselthema machen. Klüssendorf sagte der Neuen Osnabrücker Zeitung weiter, gerade in Deutschland gäbe es eine zunehmende Konzentration von Vermögen. Ursächlich dafür sei auch die fehlgeleitete Steuerpolitik der vergangenen Jahrzehnte. US-Präsident Trump droht dem Nachbarn Kanada mit weiteren Zollerhöhungen. Er begründet das mit dem Rauch der ausgedehnten Waldbrände in Kanada, der weite Teile der USA erreicht und vor allem an der US-Ostküste für schlechte Luft sorgt. Trump schreibt dazu, die Kosten dieser Verschmutzung müssten den Zöllen hinzugefügt werden. Die Auswirkungen der Brände sind auch im US-Bundesstaat New Jersey dort deutlich spürbar. Dort soll am Sonntagabend deutscher Zeit das Finale der Fußball-WM zwischen Spanien und Argentinien ausgetragen werden. Das Wetter in Deutschland. Am Tage gebietsweise Schauer, in der Mitte und im Süden zum Teil kräftige Gewitter. Sonst meist trocken bei Höchstwerten von 19 Grad in Nordfriesland und 29 am Oberrhein. Das waren die Nachrichten.
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4: Die A8 Stuttgart Richtung München zwischen Sulzemoos und Dachau-Fürstenfeldbruck. 3 Kilometer Stau.
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4: Mit Milat Kupay. In Kiew und anderen Städten der Ukraine gehen die Proteste gegen die Personalpolitik von Präsident Selenskyj auch am dritten Tag weiter. 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
5: Fedorow. In mehreren ukrainischen Städten rufen die Menschen den Namen des Mannes, der aus ihrer Sicht gerade den Krieg gegen Russland gewinnt. Michailo Fedorow, bislang Verteidigungsminister, jung, zupackend, erfolgreich. Nun aber von Präsident Selenskyj kaltgestellt. Hat der Präsident damit ausgerechnet zu einem Zeitpunkt, in dem die Ukraine militärisch so gut dasteht wie lange nicht, ohne Not eine schwere innenpolitische Krise heraufbeschworen? Übrigens sollten wir all das, was wir gleich besprechen, mit der Fußnote versehen, dass derlei wütende Proteste wie die jetzigen in der Ukraine oder auch eine Pressekonferenz eines geschassten Ministers unter einem autoritären Regime wie dem in Russland völlig undenkbar wären. Aber das ist ja auch genau der Grund, warum die Ukraine sich militärisch wehrt. Wir reden gleich ausführlich über Fedorow, wollen aber auch dessen politisch-militärisches Erbe beleuchten, soweit man nach einem halben Jahr im Amt von Erbe sprechen kann. Konkret in unserem Schwerpunkt fragen wir, wie steht die Ukraine Mitte 2026 militärisch da? Und wir sortieren all das, was uns in den letzten Tagen an Meldungen fast

0: ein wenig überflutet hat, kann die Ukraine wirklich schnell Patriot-Flugabwehrraketen nachbauen? Wie weit ist das gemeinsam mit anderen Europäern verkündete antiballistische System freier? Was lernen wir aus all dem für die eigene Abschreckung in Europa? Das bespreche ich mit Frank Sauer, Politikwissenschaftler und Sicherheitsexperte an der Universität der Bundeswehr in München.
1: Aus meiner Sicht ist die Ukraine aktuell in der Vorderhand. Man merkt es ja auch daran, dass Herr Trump sich plötzlich auf die Seite der Ukraine stellt. Das passt zu ihm. Der steht dann immer lieber auf der Seite der Gewinner. Und was da eben passiert ist in den letzten Monaten, ist sehr spannend, weil es an einer zentralen Frage rührt, die wir uns auch mehr stellen müssen, als wir es bisher tun. Und diese Frage ist, wie bringt man Russland eigentlich dazu, aufzuhören, wenn so ein Krieg mal angefangen hat? Das ist ja eigentlich das, was uns alle umtreibt. Und wir haben, glaube ich, bemerkt, mit gut Zureden und mit dem Anbieten eines bedingungslosen Waffenstillstands, den die Ukraine ja seit Minute 1 anbietet, ist es offensichtlich nicht getan. Herr Putin will diesen Krieg weiterführen. Also muss man eben Moskau irgendwie vermitteln, dass dieser Krieg sich nicht mehr lohnt. Und die Ukraine hat die Antwort auf diese Frage noch nicht gefunden, aber sie legt zumindest eine Fährte in eine Richtung, die die Antwort bringen könnte.
0: Das ganze Interview mit Frank Sauer also gleich. Zunächst aber, Peter, zur unruhigen ukrainischen Innenpolitik, die ja viel mit dem Krieg zu tun hat. Präsident Zelensky hat die Regierung umgebildet. Es geht um einen außenpolitischen Strategiewechsel, sagte Zelensky. Es gibt jetzt einen neuen Premierminister, Serhii Koretzki heißt der. Und nach einem Treffen mit der Militärführung hat Zelensky eben auch den Verteidigungsminister entlassen, Michailo Fedorov, 35 Jahre alt, sehr beliebt. Und er war bereits mit zahlreichen Etiketten behängt worden. Korruptionsbekämpfer, Drohnenkriegsarchitekt, Elon Musk-Flüsterer. Warum, Peter, wird der jetzt nach 6 Monaten im Amt schon wieder abgelöst?
2: Ja, das ist eine zentrale Frage. Fedorov ist ja eine ganz spannende Figur. Der war ursprünglich Minister für digitale Transformation der Ukraine. Und er war eben erst, du hast es gesagt, sehr kurz Verteidigungsminister seit Januar. Dass er jetzt entlassen wurde, dahinter steht offenbar ein Konflikt zwischen Fedorov und dem Armeechef Oleksandr Sirski. Fedorov, der hat sich geäußert nach seiner Entlassung auf einer Pressekonferenz eben und er warf dem Armeechef vor.
3: Hier ist der Verkehrsservice der ARD Infonacht. Achtung, Falschfahrer auf der B4 Nürnberg Richtung Erlangen. Zwischen Boxdorf und Sebastianstraße kommt Ihnen ein Falschfahrer entgegen. Vorsicht bitte in beiden Richtungen.
2: Pressekonferenz gegeben und da hat er sich auch zum Hintergrund seiner Ablösung geäußert.
4: Das ist kardinale kadrowe решение.
2: Fedorov sagt, es sei ihm um grundlegende Personalentscheidungen gegangen, um einen Wechsel. Er wollte den Armeechef und den Chef des Generalstabes austauschen. Tatsächlich haben wir keine andere Wahl, sagte Fedorov wörtlich bei dieser Pressekonferenz, wenn wir den Feind asymmetrisch und mit minimalen Verlusten besiegen wollen. Der Präsident Zelensky, der hat da übrigens nicht klar Position bezogen, also auch nicht gegen Fedorov. Er hat gesagt, es gehe ihm um eine gute Zusammenarbeit zwischen Armee und Verteidigungsministerium. Die aber, die gab's nicht. Und da hat sich Zelensky eben für den General entschieden, für den Armeechef. Es gab eben einen grundlegenden Konflikt zwischen Fedorov und Sirski, zwischen dem 35-Jährigen und dem 60-Jährigen, den Fedorov nun verloren hat. Der Kiew Independent, der zitiert den Leiter des Nationalen Korruptionsrates und der sagte, das ist ein Konflikt zwischen einem jungen Technokraten und einem General, der einer weitgehend postsowjetischen Militärschule entstammt. Sirski, der Armeechef, der ist Jahrgang 65, der stammt aus einer Offiziersfamilie. Seine erste Zeit hat er ja als sowjetischer Soldat verbracht. Er war auf der Moskauer Höheren Militärkommandoschule, das war die Kaderschmiede der Sowjetunion und er ist auch Afghanistan-Veteran, also gegensätzlicher als Sirski und Fedorov, der ja überhaupt keinen militärischen Hintergrund hatte, kann man kaum sein.
0: Also fast ein echter Systemkonflikt jenseits des Generationenkonflikts. Aber was bedeutet jetzt diese Abberufung Fedorovs?
2: Also sie bedeutet zunächst wohl, dass der Reformprozess in den Streitkräften und im Verteidigungsministerium gestoppt wird. Ein Reformprozess, von dem Fedorov selbst gesagt hatte, dass er unpopulär, aber eben extrem wichtig sei. Das bedeutet auch, dass sich die Führungskultur in der Armee nicht ändern wird, wahrscheinlich. Die wird als sowjetisch beschrieben. Ein Vorwurf ist zum Beispiel, dass Soldaten einfach verheizt werden an der Front, was wir ja auf russischer Seite noch viel extremer sehen. Also das Gegenteil von dem, was Fedorow jetzt gerade gesagt hat, den Feind asymmetrisch und mit minimalen Verlusten besiegen. Und man muss klar sehen, Fedorow hat zahlreiche Erfolge vorzuweisen. Du hast es ja schon erwähnt, er war derjenige gewesen, der Elon Musk davon überzeugt hat, den Russen den Zugang zu Starlink abzuschalten, also zu dem Satellitennetzwerk, das die Kommunikation eben auch an der Front ermöglichte. Das war ein schwerer Schlag für Moskau. Fedorow hat auch die erfolgreichen Kampagnen gegen die russische Logistik gestartet, auch auf der Krim, mit sogenannter Loitering-Munition, umgangssprachlich Kamikaze-Drohnen eben. Und er hat jetzt auch bei seiner Entlassung alle 20 seiner Meinung nach größten Erfolge aufgezählt. Aber er hat auch gesagt, im Hinblick auf seine Reformen, die stecken geblieben sind, heute ist unser Land viel weiter vom Sieg entfernt.
0: Wie geht's denn aus deiner Sicht jetzt weiter? Nachfolger Fedorows ist ja bereits ausersehen.
2: Also zunächst gab es Gerüchte, dass der Innenminister General Ihor Klimenko neuer Verteidigungsminister werden soll. Jetzt aber hat Präsident Selenskyj Jewgeni Chmara ernannt. Der war bisher Leiter des Inlandsgeheimdienstes SBU. Und Selenskyj hat das auch begründet mit seiner beispiellosen Erfahrung bei technologischen Kampfeinsätzen. Der Präsident hat in dem Zusammenhang auch die SBU-Spezialeinheit Alpha erwähnt. Und die führt ja über große Entfernungen Angriffe auf die russische Öl- und Rüstungsindustrie aus. Angriffe, die, wie wir wissen, ziemlich erfolgreich sind.
0: Gucken wir mal auf den Iran. Präsident Trump hatte Anfang der Woche zunächst angekündigt, er werde jetzt eine Maut erheben lassen für die Durchfahrt durch die Straße von Hormus. Das war aber schnell wieder vom Tisch. Dann sagte er, Könige, Emire und all jene Persönlichkeiten, die uns gut bekannt sind, hätten ihn angerufen und ihn davon abgebracht. Aber er hatte Iran ja auch wieder gedroht mit der Zerstörung ziviler Infrastruktur, von Kraftwerken, von Brücken. Und dann hat Trump erklärt, eine Frist für solche Angriffe werde es nicht geben. Aber jetzt gibt's tatsächlich Meldungen, die in diese Richtung gehen.
2: Ja, zumindest was die Brücken anbelangt. Die Nacht von Donnerstag auf Freitag war die sechste mit neuen Angriffen auf den Iran. CENTCOM, das zuständige Regionalkommando der US-Streitkräfte, das hat auf X mitgeteilt, es ginge darum, die militärischen Fähigkeiten Irans weiter zu schwächen. Aber es gibt nun iranische Medienberichte, wonach zwei Brücken im Süden des Iran angegriffen worden seien. 7 Tote habe es gegeben. Das sind Berichte, die sich nicht überprüfen lassen. Das sei in der Provinz Hormuzgan gewesen. Die Hauptstadt kennt man, Bandar Abbas. Das ist der größte Hafen Irans. Und dann hat es wohl einen Kontrollturm im iranischen Hafen Chabahar am Golf von Oman getroffen. Der ist eingestürzt nach US-Angriffen. Und US-Verteidigungsminister Pete Hegseth, der hat ein Foto veröffentlicht. Das soll diesen einstürzenden Kontrollturm zeigen. Die Iraner sagen, das sei zivile Infrastruktur. Der Turm habe der Überwachung des kommerziellen Schiffsverkehrs im dortigen Hafen gedient. Aber man muss wohl auch sagen, nebenan sollen Einheiten der Revolutionsgarden stationiert sein.
0: Und wie reagieren die Iraner auf all das?
2: Wieder mit Drohnenangriffen auf Bahrain, auf Kuwait, auf Katar. Da gab es wieder Warnungen an alle Mobiltelefone, dass man sich in Sicherheit bringen soll. Angriffe gegen US-Einrichtungen seien das, sagen die Iraner. Aber aus Kuwait gab es Berichte über Angriffe auf ein Kraftwerk und eine Entsalzungsanlage. Meldungen über Tote gibt es bisher nicht, aber in Katar sei ein Kind bei der Abwehr eines iranischen Raketenangriffs durch Trümmerteile verletzt worden.
0: Und damit kommen wir zu unserem heutigen Schwerpunkt. Never change a winning minister. Tausche nie einen erfolgreichen Minister aus. Gegen diesen ehernen Grundsatz scheint der ukrainische Präsident Selenskyj verstoßen zu haben, als er Verteidigungsminister Mykhailo Fedorow entließ, dem viele zugutehalten, im Abwehrkampf gegen Russland eine Trendwende herbeigeführt zu haben. Wir wollen genauer beleuchten, wie steht die Ukraine wirklich militärisch da, und wir wollen vor allem ein bisschen sortieren, was bedeuten all die Vereinbarungen, die NATO-Staaten mit der Ukraine zuletzt trafen? Patriot-Lizenz, Scout-Nachbau, gemeinsames Antiraketensystem Freya, da konnte man zuletzt durchaus den Über- und den Durchblick verlieren. Und den wollen wir uns zurückholen mit Frank Sauer. Er ist Politikwissenschaftler und Sicherheitsexperte an der Bundeswehr-Uni in München. Und ich freue mich, dass wir heute sprechen können.
1: Ich freue mich, dass ich mal wieder dabei sein kann.
0: Herr Sauer, der jetzt Ex-Verteidigungsminister Fedorow hat in einem Post aufgelistet, was er alles an Erfolgen vorzuweisen hat, unter anderem die Isolation der Krim, die massive Ausweitung der Drohnenproduktion, die höhere Abfangrate bei russischen Drohnen und Marschflugkörpern. Wie viel hat die Ukraine aus Ihrer Sicht gerade in letzter Zeit militärisch erreicht?
1: Viel hat sie erreicht, überraschend viel, würde ich sogar sagen. Also wenn Sie mich vor anderthalb Jahren gehört haben, weiß ich noch, war ich deutlich besorgter, was den Hergang in der Ukraine angeht und hatte so ein bisschen, wie viele andere auch, den Eindruck, dass es eben Russland immer mehr Menschen auf das Problem werfen, dass es Russland dann doch irgendwann gelingen könnte, da weiter vorzudringen. Und davon kann heute keine Rede mehr sein. Also wir können mindestens drei Dinge beobachten. Zum einen, Sie hatten es schon genannt, die isolierte Krim, wo zum Teil längere Stromausfälle zu beobachten sind, jetzt wo es einen massiven Treibstoffmangel gibt. Dann die Angriffe auf die Schattenflotte und natürlich eben das Aufhalten der russischen Streitkräfte am Boden und zum Teil sogar das Zurückgewinnen von Gelände. Das sind mindestens drei Punkte, die mir einfallen, die dafür sprechen, dass die Ukraine tatsächlich aktuell in der Vorderhand ist. Und vieles davon wird eben auch auf Herrn Fedorow zurückgeführt.
0: Bevor wir ins Detail gehen, vielleicht nochmal allgemeiner gefragt. EU-Kommissionspräsidentin von der Leyen sagt ja, das Blatt wendet sich. Es ist viel von Trendwende in Anführungsstrichen zu hören und zu lesen zugunsten der Ukraine. Ist das aus Ihrer Sicht schon so oder ist das noch etwas zu weit?
1: Nee, das ist schon so. Was da eben passiert ist in den letzten Monaten, ist sehr spannend, weil es an einer zentralen Frage rührt, die wir uns auch vermehrt, würde ich sagen, stellen müssen oder mehr stellen müssen, als wir es bisher tun. Und diese Frage ist, wie bringt man Russland eigentlich dazu, aufzuhören, wenn so ein Krieg mal angefangen hat? Das ist ja eigentlich das, was uns alle umtreibt. Und wir haben, glaube ich, bemerkt, mit gut Zureden und mit dem Anbieten eines bedingungslosen Waffenstillstands, den die Ukraine ja seit Minute 1 anbietet, ist es offensichtlich nicht getan. Herr Putin will diesen Krieg weiterführen. Also muss man eben Moskau irgendwie vermitteln, dass dieser Krieg sich nicht mehr lohnt. Und die Ukraine hat die Antwort auf diese Frage noch nicht gefunden, aber sie legt zumindest eine Fährte in eine Richtung, die die Antwort bringen könnte. Und was die Ukraine eben gemacht hat, ist in drei Tiefen, durch unbemannte Systeme, durch das, was man halt so landläufig Drohnen nennt und auch durch die Nutzung von Autonomie, Russland erheblich unter Druck zu setzen. Wenn ich das kurz erläutern darf, also ich würde eben vorne an der Front in der kürzesten Distanz es so beschreiben, dass die Ukraine es schafft, da mehr Russen zu töten und kampfunfähig zu machen, als rekrutiert werden können pro Tag. Oder pro Monat. Ja, wir wissen ja, dass zum Teil in den letzten Monaten war eben tatsächlich die Verlustrate Russlands vorne an der Front höher als die Rekrutierungsrate. Dann ist es in der mittleren Distanz, das ist ja diese Midrange-Campaign, die jetzt so sehr viel besprochen wurde in den letzten Wochen und Monaten, eben gelungen, die Logistik zu unterbrechen, sodass es immer noch schwieriger wird, für Russland vorzudringen und auch bestimmte Schlüsselfähigkeiten auszuschalten, elektronische Kampfführung, bodengebundene Flugabwehr und so weiter. Und dann in der tiefen Distanz, diese Deep Strike-Kampagne, die hat es eben geschafft, die fossile Energieinfrastruktur Russlands massiv unter Druck zu setzen, sodass wir eben wissen, zum Beispiel von den Zahlen, die der Kollege Janis Kluge von der SWP immer mal wieder sozusagen dankenswerterweise teilt, dass eben diese wahnsinnigen Gewinne, die man ja hätte erwarten können für den russischen Staatshaushalt, dadurch, dass durch den Iran-Krieg der Ölpreis stark gestiegen ist, dass die sich nicht materialisiert haben. Das heißt, vereinfacht gesagt, die Ukraine hat es geschafft, vorne sehr, sehr hohe Verlustraten zu erzeugen und hinten das Geld knapp werden zu lassen, was man braucht, um diese Verlustraten durch Rekrutierung auszugleichen. Und das ist, wie ich sagte, noch nicht die Antwort auf die Frage, wann hört Russland mit dem Kriegsführen auf? Aber man darf die Hoffnung haben, dass es vielleicht sich dieser Antwort über Zeit nähert. Ich glaube, der Druck auf Russland ist jetzt gerade so groß, wie er nie war oder vielleicht höchstens in diesen Momenten, als es der Ukraine zu Beginn mal gelungen war, wirklich Russland stark zurückzudrängen.
0: Und zu diesem Thema Druck gehört auch, dass gerade in den letzten Tagen eine ganze Reihe an militärischen Abkommen und Zusagen von europäischen NATO-Staaten, aber auch aus den USA kam in Richtung Ukraine. Wir können ja mal, um das alles zu sortieren, vielleicht mit der Patriot-Flugabwehr anfangen. Für deren Bau hat US-Präsident Trump der Ukraine die Zusage gemacht, dass sie die Lizenz dafür bekommen soll. Jetzt hat der ukrainische Präsident Zelensky erklärt, bis Ende des Jahres werde sein Land technisch in der Lage sein, diese Patriots selbst herzustellen. Ist das, Herr Sauer, aus Ihrer Sicht realistisch?
1: Extrem schwer einzuschätzen. Ich würde mit einer Gegenfrage beginnen, weil ich hatte das nachgeschaut vor einer Weile, aber jetzt nicht mehr direkt vor unserem Gespräch. Als ich das letzte Mal nachgeschaut habe, war es immer noch nicht klar, von was wir hier eigentlich genau reden. Deswegen an Sie die Frage, wissen Sie eigentlich, ob es um Patriot Pakt 2 oder um Pakt 3 geht?
0: Ja, genau die Frage habe ich in einer unserer letzten Sendungen auch gestellt, aber auch noch ohne Antwort. Man hofft ja immer, weil Pakt 3 ja einzig in der Lage ist, diese ballistischen Raketen aus Russland aufzuhalten, dass es um Pakt 3 geht. Aber gesichert war das aus meiner Sicht auch noch nicht, leider.
1: Ja, genau so sehe ich es auch. Und hoffen habe ich prinzipiell aufgegeben mit Blick auf Herrn Trump. Und das passt natürlich auch ins Bild, das wäre so ein bisschen mein Meta-Kommentar, dass wir so von Tag zu Tag in einem 24-Stunden-Rhythmus aktuell durch so eine Ankündigungsrhetorik durchhecheln. Und überall, wo man mal genauer hinguckt, gibt's keine Details. Ja, wir wissen nicht, welche Patriots sollen das eigentlich sein. Wir wissen nicht, diese Tomahawks, die wir jetzt angeblich kaufen, wann werden die denn überhaupt geliefert und so weiter. Also alles so Probleme, um zu versuchen, die Frage einzugrenzen zumindest. Würde ich darauf verweisen, dass MBDA in Schrobenhausen ja auch eine Lizenzproduktion von Patriot Pakt 2 wohlgemerkt gerade im Begriff ist zu beginnen. Und da war der Vorlauf natürlich schon ein längerer. Und jetzt ist Pakt 3 eigentlich das, was man dringend bräuchte. Das wird bisher nach meinem Kenntnisstand noch gar nicht irgendwo in Lizenz produziert. Ist nochmal auch ein bisschen ein leistungsfähigerer Flugkörper. Sicher sehr, sehr kompliziert. Und ob das der Ukraine gelingt, das in diesem rasanten Tempo eben zu produzieren, was auch immer es dann ist, Pakt 2 oder 3, ich würde zumindest ein Fragezeichen dahinter machen. Sind die super schnell und agil und machen Dinge, die wir für unmöglich halten? Absolut, ja. Also ich meine, die gesamte Ausrüstung, die da zum Einsatz kommt, wir hatten gerade drüber gesprochen, zum Beispiel für diese Deep Strike Campaign, ja, Firepoint 1 und 2 und Firepoint 5, Flamingo etc., diese Dinge, ja, auch mangels Taurus und so, hat sich ja die Ukraine im Grunde einfach selbst zurechtgelegt. Das heißt, die können das, absolut. Können sie es in einem halben Jahr? Weiß ich nicht.
0: Stichwort durchhecheln durch Ankündigungen. Europa und die Ukraine wollen ja auch gemeinsam ein antiballistisches Raketenprojekt namens Freya auf die Beine stellen. Eine mögliche Abschussbasis und Rakete hätte die Ukraine bereits, hat jetzt Zelensky, der ukrainische Präsident, erklärt. Dass beide, also sowohl die Ukraine als auch die europäischen NATO-Staaten, da Nachholbedarf haben, das ist, glaube ich, offensichtlich, Herr Sauer. Ist das also ein notwendiger, wichtiger Schritt, der da getan wird?
1: Unbedingt. Also ich will jetzt gerade mal die politische Bewertung voranstellen und sagen, es ist extrem wichtig, dass wir in diesen Zusammenhängen europäisch eigenständiger werden. Und selbst wenn wir sozusagen im besten aller denkbaren transatlantischen Verhältnisse gerade leben würden, was wir wahrlich nicht tun, müssten wir vermutlich lange warten auf solche Bestellungen, Patriot Pakt 3 oder sowas wie JASSM oder Tomahawk, weswegen es einfach notwendig ist aus der Situation heraus, dass wir solche Fähigkeiten für uns selbst auch entwickeln. Das ist nicht einfach, also die Lenkflugkörper, ich habe mich gerade jüngst mit jemandem darüber unterhalten, der das wirklich alles deutlich besser versteht als ich und habe mir das alles nochmal erklären lassen und die Lenkflugkörper sind die eine Sache, aber das andere ist eben, und das ist wohl auch das, was Patriot eben so besonders macht, sind die Radare. Und da hat man in den USA eben lange Entwicklungszeiten gehabt, lange Phasen, wo diese Systeme gereift sind und diesen Wirkungsgrad erreicht haben, den sie heute haben. Und da wurden wirklich viele Milliarden draufgeworfen. Das muss einem also klar sein. Das ist jetzt nicht nur Raketen bauen, sondern das ist die Infrastruktur drumherum, die am Ende dazu führt, dass diese Rakete dann auch tatsächlich das Ziel trifft und eben diese ballistische Rakete, die angeflogen kommt, abfängt. Plus, das haben wir auch gesehen, das ist ein ewiges Katz-und-Maus-Spiel. Die Russen haben ja die Flugbahnen geringfügig geändert von ihren Raketen und noch ein paar andere Dinge getan. So dass es für die Patriot-Systeme, die es zu diesem Zeitpunkt in der Ukraine noch in ausreichender Stückzahl gab, schwieriger wurde, die Ballistik da abzufangen. Also die Abfangquote ist tatsächlich gesunken, eben weil Russland auch reagiert hat auf diese Defensive. Das heißt, man muss da dann natürlich immer auch mitgehen und darauf reagieren, was macht der Gegner, wenn plötzlich sozusagen diese Abfangsysteme nicht mehr so genau treffen, wie sie es vielleicht vorgetan haben oder wie man sich es erhofft. Und das sind alles Teile der Diskussion, das gehört alles dazu. Das ist nicht so einfach wie Raketen kaufen, sondern man muss diese Fähigkeiten entwickeln, man muss die technologischen Grundbedingungen dafür schaffen und dann diese Dinge entwickeln und permanent weiter lernen und verbessern. Und damit muss man irgendwann anfangen, ja? Und der beste Zeitpunkt dafür wäre gestern gewesen und der zweitbeste ist heute.
3: Soweit die aktuelle Folge des NDR-Podcasts Streitkräfte und Strategien. 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
3: Der Druck auf Unionsfraktionschef Jens Spahn nimmt zu wegen seines privaten Geschäfts mit einer Leihmutter in den USA, die ihm und seinem Mann den Kinderwunsch erfüllt hat. Jetzt kommen aus seiner eigenen Partei, der CDU, Rücktrittsforderungen. Die Volksstimme aus Magdeburg findet das nachvollziehbar.
5: Den Bundesbürgern ist ein Weg verboten, weil er berechtigt erhebliche ethische Fragen aufwirft. Man selbst jedoch schert sich nicht darum. Das ist pure Doppelmoral. Die Frage drängt sich auf, ob Jens Spahn hinsichtlich seines moralischen Kompasses für höchste Staatsämter geeignet ist, auf die er ja hinarbeitet. Wohl eher nicht.
3: Annette Zoch aus dem Politikressort der Süddeutschen Zeitung ist der Ansicht, dass Spahns Handeln Politikverdrossenheit fördert. Im Podcast Auf den Punkt sagt sie, dass deshalb Alarmstimmung in der CDU herrscht.
6: Die Menschen an der Basis, die wissen sehr genau, wie das ankommt bei den Wählern. Und das Schlimme daran ist ja auch, das zahlt ja leider auf das Narrativ ein, zum Beispiel der AfD, die damit ja immer argumentiert, nämlich die Politiker kümmern sich ja eigentlich gar nicht um euch oder um die Wähler. Die machen, was sie wollen, sie bedienen sich irgendwie, wie sie lustig sind. Und genau dieses Narrativ bedient Jens Spahn jetzt mit seinem Handeln. Und das ist ein großes Problem.
3: Der Kölner Stadtanzeiger fällt über die Causa Spahn zwar wie die meisten anderen Medien ein negatives Urteil, schreibt allerdings auch:
5: Die Welle der Wut, die in Kommentaren und sozialen Netzwerken über Spahn hineinbricht, sprengt jedes Maß an angemessener Kritik. Sie sagt auch viel aus über seine Gegner, die in ihrem Hass jede Maske fallen lassen. Spahn hat viele kleine und große Skandale überstanden. Dieser Fall allerdings trifft die CDU in ihrem Markenkern. Es könnte sein, dass er dieses Mal Konsequenzen ziehen muss. Zumal auch ein Jens Spahn mit einem Baby verletzlicher ist, als wenn er alleine im Sturm steht.
3: Zu einem anderen Thema. Der Musiker Danger Dan sollte zusammen mit dem Pianisten Igor Levit in der Kabarettsendung Die Anstalt auftreten. Das ZDF hat die beiden Künstler kurzfristig wieder ausgeladen mit der Begründung, dass der Text des Liedes Keine Angst als Aufruf zu Gewalt verstanden werden könnte. Die Augsburger Allgemeine zeigt Verständnis für das Eingreifen der Geschäftsleitung des Senders.
5: Danger Dan hat die Meinungsfreiheit auf seiner Seite. Das ZDF hätte sich im Falle der Ausstrahlung auf die Pressefreiheit berufen können, der Sender hat sich aber dagegen entschieden. Redaktion und Intendanz mögen inhaltliche, juristische und taktische Gründe dazu bewogen haben. Die Ausstrahlung eines Appells zu Selbstjustiz und Straftaten, der sich auch gegen die AfD richtet, hätte das ZDF in eine delikate Lage gebracht und den Druck auf das ohnehin angeschlagene System des öffentlich-rechtlichen Rundfunks unnötig erhöht. Danger Dan und Igor Levit werfen dem ZDF einen autoritären Akt vor. Zur Pressefreiheit gehört auch, höchst fragwürdige Inhalte abzulehnen. Der Sender hat das Richtige getan.
3: Kolja Unger vom Deutschlandfunk ist ganz anderer Meinung. Er sagt Richtung ZDF, eine falsche Entscheidung zur falschen Zeit.
7: Der öffentlich-rechtliche Rundfunk wurde von den Alliierten gegründet als ein medienpolitisches Instrument, um die deutsche Bevölkerung vor einer erneuten Faschisierung zu schützen. Zu seinem Auftrag gehört es im Zuge dessen auch, ein breites Spektrum an künstlerischen Ausdrucksformen abzubilden, ausdrücklich auch kontroverse, meinungsstarke oder gesellschaftskritische. Diesem Auftrag hat sich die Geschäftsführung des ZDF nun verweigert. In Zeiten, in denen rechtsextreme Parteien immer mehr erstarken, da macht eine Ausladung von Danger Dan, Igor Levit und Keine Angst große Angst.
3: Und das waren Standpunkte zusammengestellt von Janine Artist.

Frankreich und Deutschland wollen jetzt militärisch enger zusammenarbeiten. Das ist eines der Themen, die bei den deutsch-französischen Regierungskonsultationen gestern besprochen wurde. Wir schauen uns das gleich einmal ganz ausführlich an nach den nächsten Nachrichten hier in der ARD Infonacht.

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1: Um 4 Uhr mit Olaf Knapp. Die Betreiber kleiner Solaranlagen können auch künftig mit einem festen Preis für den erzeugten Strom rechnen, zumindest übergangsweise. Wirtschaftsministerin Reiche hat ihre Pläne, die Förderung zu kappen, deutlich abgemildert. Eigentlich wollte sie die garantierten Preise für den eingespeisten Strom abschaffen. Im neuen Entwurf aus dem Wirtschaftsministerium ist nun doch übergangsweise ein fester Preis vorgesehen, wenn neue Anlagen ans Netz gehen. Allerdings liegt dieser Preis niedriger als bisher und er soll nur 3 Jahre lang gezahlt werden. Die USA und der Iran haben auch in dieser Nacht ihre gegenseitigen Angriffe fortgesetzt, zum 7. Mal in Folge. Das US-Militär bestätigte, dass neue Attacken auf den Iran gestartet wurden. Aus der Nachrichtenredaktion Ivo Maroschik.
2: Ziel sei erneut gewesen, die militärischen Fähigkeiten des Iran weiter zu schwächen, heißt es vom US-Militärkommando für den Nahen Osten. Das iranische Staatsfernsehen berichtete von Explosionen in Sirik im Süden des Landes und in der wichtigen Hafenstadt Bandar Abbas. Der Iran habe daraufhin Raketen auf Ziele in Jordanien und Kuwait abgefeuert. Kuwait bestätigte, dass die Luftabwehr im Einsatz war. Auch in Bahrain gab es in der Nacht Luftalarm.
1: Trotz der erneuten Eskalationen im Irankrieg hat sich Außenminister Wadephul gegen neue Entlastungsmaßnahmen für Bürger wie einen Tankrabatt ausgesprochen. Er glaube nicht, dass das der richtige Weg ist, sagte er dem Redaktionsnetzwerk Deutschland. Aus der NDR-Nachrichtenredaktion Viktor Kupka.
3: Es gehöre zur Ehrlichkeit dazu, den Menschen zu sagen, dass 2 Großkonflikte in der Ukraine und in der Golfregion leider dazu führten, dass die Energiepreise und andere Preise steigen. Das könne man nicht dauerhaft abfedern. Umso wichtiger für ihn, dass die Bundesregierung Verhandlungen in den Konflikten unterstützt. Außerdem müsse die Blockade der Straße von Hormus ein Weckruf sein. Erneuerbare Energien sollten schnell ausgebaut werden, forderte der CDU-Politiker.
1: Die Kritik an Unionsfraktionschef Spahn, auch aus den eigenen Reihen, hält an. Grund ist seine Elternschaft mit Hilfe einer Leihmutter. Der parlamentarische Staatssekretär im Bundesfamilienministerium Brandt nannte Spahns Vorgehen in der Fuldaer Zeitung eine echte Zumutung und unglaubwürdig. Spahn und sein Mann hatten zuvor erklärt, dass eine Leihmutter in den USA das Baby zur Welt brachte. Leihmutterschaft ist in Deutschland verboten. Das Wetter in Deutschland. Tagsüber gebietsweise Schauer. In der Mitte und im Süden zum Teil kräftige Gewitter, sonst meist trocken. Höchstwerte 19 Grad in Ostfriesland bis 29 am Oberrhein. Sonntag im Südwesten Sonne, im Osten Schauer, kräftige Gewitter zum Teil bei 18 bis maximal 26 Grad. Es ist 4.03 Uhr.
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4: Mit einer Entwarnung für die B4 Nürnberg Richtung Erlangen kein Falschfahrer mehr zwischen Boxdorf und Sebastianstraße.
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4: Die kommt aus Hamburg von NDR Info. Ich bin Milat Kupay. Moin. Deutschland und Frankreich wollen militärisch enger zusammenarbeiten. Das wurde bereits im März vereinbart. Jetzt wird's konkreter. Zum ersten Mal beteiligt sich die Bundeswehr an Nuklearübungen der französischen Armee. Damit wolle man die NATO-Abschreckung ergänzen und stärken. Weitere Themen bei den deutsch-französischen Regierungskonsultationen waren Bürokratieabbau, Wettbewerbsfähigkeit in der EU oder auch der EU-Haushalt. Hauptthema war aber die militärische Zusammenarbeit, eben auch weil Deutschland sich bei der nuklearen Abschreckung nicht mehr allein auf die USA verlassen will. Christina Nagel.
5: Dass Kanzler Friedrich Merz den französischen Präsidenten Emmanuel Macron und die Ministerinnen und Minister auf Schloss Augustusburg in Brühl empfängt, kommt nicht von ungefähr. Die prächtige Kulisse garantiert nicht nur schöne Bilder, es gibt auch einen historischen Kontext, der dem Kanzler wichtig ist. Hier im Schloss hatte der frühere französische Präsident de Gaulle dem damaligen Kanzler Adenauer einen Freundschaftsvertrag angeboten. Der daraus entstandene Élysée-Vertrag gilt bis heute als das Fundament für die Zusammenarbeit zwischen beiden Ländern. Die, darauf legen Merz und Macron großen Wert, eine besondere Beziehung pflegen. Eine, die auch für Europa entscheidend ist, betont Emmanuel Macron. Es ist allen klar, wenn sich Frankreich und Deutschland nicht einig sind, dann kommt Europa nicht voran. Merz und Macron hatten sich deshalb vorgenommen, den viel beschworenen deutsch-französischen Motor wieder flott zu machen. Sie wollen eine ganze Reihe europäischer Initiativen vorantreiben. Dabei geht es um Bürokratieabbau, den Aufbau eines gemeinsamen Kapitalmarkts, den künftigen EU-Haushalt oder auch den Umgang mit China.
6: Wir arbeiten für unsere Integration, für eine tiefere Integration des europäischen Binnenmarktes. Wir kämpfen für entschiedenen Rückbau der Bürokratie. Wir setzen eine ehrgeizige Handelsagenda.
5: Vor dem Ministerrat hatte bereits der Sicherheits- und Verteidigungsrat der beiden Länder auf dem Militärflugplatz in Nörvenich bei Köln getagt. Vereinbart wurden hier erste Schritte, um auszuloten, wie eine gemeinsame nukleare Abschreckung aussehen könnte. Es ist ein völlig neuer Weg, den die Bundesregierung einschlägt. Was am Ende stehen wird, sei noch offen, betont der Kanzler. Erst einmal habe man eine Steuerungsgruppe eingerichtet.
6: Diese Steuerungsgruppe hat nicht mehr und nicht weniger als den Auftrag, alle strategischen Optionen für uns zu erörtern und auch entsprechende Vorschläge zu machen, wie wir Schritt für Schritt unsere Verteidigungsfähigkeit verbessern können.
5: Französische Kampfjets, die auch Atomwaffen tragen können, wurden dazu heute nach Nörvenich verlegt. Außerdem sollen deutsche Soldatinnen und Soldaten erstmals an einer französischen Nuklearübung teilnehmen. An der atomaren Absicherung durch die NATO, also vor allem durch die USA, soll all das nichts ändern. Wichtig war dem Kanzler und dem französischen Präsidenten auch zu demonstrieren, dass sich das Aus des Prestigeprojektes FCAS nicht negativ auf die Rüstungszusammenarbeit auswirkt. Frankreich und Deutschland hatten gemeinsam ein hochmodernes Luftkampfsystem entwickeln wollen. Auch wenn es den dafür vorgesehenen Kampfjet nicht geben wird, sollen zentrale Teile des Systems, das Drohnen, Flugzeuge und Satelliten vernetzen soll, kommen.
6: Wir werden zum Beispiel die wichtige Cloud-Lösung aus FCAS in anderem Rahmen fortentwickeln. Wir werden dort enger zusammenarbeiten, wo es für unsere Sicherheit den größten Unterschied macht. Das betrifft unter anderem integrierte Luftabwehr und Abstandswaffen, die wir gemeinsam entwickeln.
5: Beiden Seiten ist es wichtig, dass von dem Treffen möglichst viele positive Signale ausgehen und Projekte auf die Schiene gesetzt werden. Denn für den französischen Präsidenten ist es der letzte gemeinsame Ministerrat, an dem er teilnimmt, bevor er aus dem Amt scheidet. Wie es nach der Wahl im deutsch-französischen Verhältnis weitergeht, wird maßgeblich vom Ergebnis in Frankreich abhängen.
4: Ja, wie sehen die Perspektiven der deutsch-französischen Beziehungen aus? Das hat Julia Barth vom WDR, die Leiterin des Deutsch-Französischen Instituts, gefragt, die Politikwissenschaftlerin Isabel Hoffmann. Und zunächst wollte sie von ihr wissen, ob Merz und Macron nach den etwas verkorksten letzten Monaten eine gemeinsame Linie hinbekommen haben.
7: Selbstverständlich kriegen die das zusammen hin, denn die Deutsch-Franzosen kriegen das immer zusammen hin, denn sie müssen es ja zusammen hinkriegen. Einerseits, weil es klare deutsch-französische Strukturen gibt, man spricht ständig miteinander. Einmal im Jahr gibt es diesen Ministerrat. Ein Gipfel ist vorbei, dann laufen fast schon die Vorbereitungen für den nächsten. Man sieht sich auf europäischer Ebene, man hat durchlaufend viel Arbeit miteinander. Und von daher ist das ja keine Spitzenperformance, wenn Sie so wollen. Das sind die Elemente, die wir sehen. So, könnte es noch besser laufen? Klar, wenn Sie mich fragen, könnte es immer noch besser laufen. Und im Augenblick liegen natürlich auch Schatten über dieser Beziehung. In Toulon im vergangenen Jahr war die Stimmung besser. Das war natürlich eine Stimmung des Aufbruchs. Große Hoffnung, dass jetzt die Dynamik besser wird und damit die Ergebnisse auch besser werden. Aber man hat halt relativ schnell gemerkt, dass es Dossiers gibt, in denen die Schwierigkeiten groß sind. Das sind ja Dossiers, die auf dem Tisch liegen, schon sehr viel länger, als sozusagen die Regierung Merz jetzt im Amt ist.
8: Können Sie das mit den Dossiers ein bisschen spezifizieren? Also mal ein Beispiel nennen?
7: Genau. Also auf der einen Seite, das ist jetzt fast schon wieder vergessen, aber gab natürlich eine große Enttäuschung um das Mercosur-Abkommen, also das Handelsabkommen mit den lateinamerikanischen Staaten, zu dem dann Frankreich im Endeffekt nicht zugestimmt hat, obwohl das zwischen den beiden Ländern anders abgesprochen war. Das ist in Berlin nicht sehr gut gelandet. Da hätte man sich doch sehr gewünscht, dass die Franzosen an Bord bleiben. Das ist zwar dann angenommen worden, aber nicht mit französischer Unterstützung. Und das ist natürlich als Makel empfunden worden. So, und dann natürlich alles, was im Augenblick noch recht frisch auch in der Erinnerung ist, ist das Aus des gemeinsamen Kampfflugzeugs, beziehungsweise das war ja ein ganzes Luftabwehrsystem mit Drohnen und Software und Technik und so weiter. Aber das Flugzeug war das wichtigste Stück. Da sind wir jetzt an dem Punkt gelangt, dass das nicht möglich ist, das zusammenzubauen, auch weil es offenbar nicht zu überwindende Differenzen zwischen den hauptindustriellen Vertretern Airbus auf der einen Seite und Dassault auf der anderen Seite gab. Und jetzt bauen beide Seiten halt mal wieder das eigene Flugzeug in anderen Kooperationsstrukturen, aber halt nicht zusammen und nicht mit dieser Vision. Das sollte ein großes Signal nach außen sein. Und das Signal ist jetzt leider geworden, die deutschen Franzosen kriegen es nicht hin, die Europäer kriegen es nicht hin in der Übersetzung. Und das kann uns nicht freuen. Aber jetzt muss der Blick natürlich nach vorne gerichtet werden, geschaut werden, was können wir denn jetzt noch machen.
9: Nach allem, was man Stand jetzt annehmen muss, laut Umfragen, ist es ja nicht so unwahrscheinlich, dass die nächste Präsidentin dann Marine Le Pen vom Rassemblement National heißt in Frankreich, also einer rechtsnationalen Partei. Was würde das denn für die deutsch-französischen Beziehungen bedeuten?
7: Ich antworte gleich auf Ihre Frage, aber ich möchte nur eins vorneweg schieben. Ich weiß, wie die Situation aussieht. Marine Le Pen hat sehr gute Umfragen. Sie hat stabile Wahlergebnisse in der letzten Zeit gehabt mit ihrer Partei Rassemblement National. Es gibt aber auch einen starken Kandidaten links außen. Und in der Mitte haben wir im Augenblick das Problem, dass es zu viele Kandidaten gibt, dass sie sich gegenseitig zu viel Konkurrenz machen, dass im Augenblick noch nicht klar ist, wer sich da durchsetzen wird.
9: So. Wie könnte denn eine gute Zusammenarbeit aussehen? Also wie könnte man es denn trotzdem hinkriegen? Sie haben ja schon gesagt, Frankreich und Deutschland, die müssen einfach miteinander.
7: Ja, auf der einen Seite haben wir halt viele Strukturen, die einfach da sind. Regelmäßige Gesprächstermine, und zwar nicht nur auf allerhöchster Ebene, sondern auch auf der Arbeitsebene. Und da ist immer dann eine Frage, natürlich kann man das alles sabotieren, aber die politischen Realitäten hören ja auch nicht auf, wenn der Élysée von dem Rassemblement National besetzt wäre. Die haben eine Haushaltslage, die extrem angespannt ist. Sie brauchen einen vertrauensvollen Blick von außen, dass sie sich ernsthaft darum bemühen, diese Haushaltslage zu managen und in den Griff zu kriegen, weil sie Geldgeber haben. Sie brauchen eine gute Kooperationsstruktur in der EU, die ihnen dabei hilft, dieses Vertrauen nach außen aufzubauen. Und da spielt Deutschland eine ganz zentrale Rolle. So, das sind absolute Realitäten, an denen die auch nicht vorbei argumentieren können, egal was die Ideologie ist.
4: Sagt die Leiterin des Deutsch-Französischen Instituts, Isabel Hoffmann. So, jetzt schauen wir aufs Wetter hier bei uns in der ARD Infonacht. Es gibt tagsüber hier und da ein paar Schauer in der Mitte und im Süden auch kräftige Gewitter. Sonst meist trocken. Die Höchstwerte 19 Grad in Nordfriesland bis 29 Grad am Oberrhein. Dann noch ein paar aktuelle Temperaturen. Beginnen wir mal ganz oben im Norden. Hamburg 17 Grad, Berlin 18 Grad, Frankfurt am Main ist auch mit 17 Grad dabei. 20 Grad haben wir in Berlin. Nein, Verzeihung, in Dresden. Weiter in Köln 18 Grad, Leipzig 18 Grad, München ebenfalls 18, Stuttgart 17 Grad.

0: Jetzt ist es 4.14 Uhr.
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0: Jens Spahn und sein Mann Daniel Funke freuen sich über die Geburt ihres Sohnes. Ausgetragen wurde das Kind von einer Leihmutter in den USA. Strafbar ist das für die Wunscheltern nicht. Trotzdem steht der Chef der Unionsfraktion politisch unter Druck. Denn Spahns eigene Partei, die CDU, lehnt Leihmutterschaft ab. Und auch er selbst hat sich gegen eine Legalisierung ausgesprochen. Jetzt gibt es erste Rücktrittsforderungen. Sarah Beham.
2: Nicht mehr tragbar, Doppelmoral, Rücktritt. Diese scharfe Kritik an Spahn kommt aus den eigenen Reihen. Aus Mecklenburg-Vorpommern, aus der Frauenunion dort, aus der Berliner CDU. Der Vorwurf immer derselbe. Privat handle Spahn anders, als er politisch abstimme. Zudem umgehe er das deutsche Gesetz. Daher schwingt bei den Glückwünschen immer auch ein Aber mit. Deutlich wird das auch an CSU-Landesgruppenchef Alexander Hoffmann.
3: Ich wünsche Jens Spahn und seiner Familie alles Gute und Gottes Segen. Die gesetzlichen Regelungen zum Thema Leihmutterschaft in Deutschland sind gut begründet. Es besteht dort kein Änderungsbedarf.
2: Privat Glückwünsche, politisch Verbot. Doch die Debatte dreht sich weiter, auch inhaltlich, und das nicht zum ersten Mal.
4: Wir hatten damals keine Mehrheiten in Aussicht,
2: sagt Karl Lauterbach von der SPD. Er war damals Gesundheitsminister. Die Ampelregierung wollte das sogenannte Embryonenschutzgesetz reformieren. Denn das regelt all diese Themen, unter anderem das Verbot der Leihmutterschaft. Lauterbach hält seinen damaligen Vorschlag bis heute für richtig.
4: Und ich glaube, die Zeit ist reif, dass man darüber nachdenkt, die Leihmutterschaft zu ermöglichen für Paare, die miteinander befreundet oder verwandt sind.
2: Die sogenannte altruistische Leihmutterschaft, also ohne Geld. Die kommerzielle lehnt auch Lauterbach ab. Niemand solle Kinder für Reichere austragen. Dasselbe Prinzip führt er beim nächsten Verbot im Gesetz an, der Eizellspende. In Deutschland verboten. Der Grund, die sogenannte gespaltene Mutterschaft. Bedeutet, die Mutter, die das Kind bekommt, ist nicht die genetische Mutter, die die Eizelle gespendet hat. Man ging davon aus, dass dadurch das Kindeswohl gefährdet wird. Das Gesetz, das es regelt, ist von 1990. Vieles hat sich seitdem in Medizin und Gesellschaft verändert. Und politisch? Bundesgesundheitsministerin Nina Wagen von der CDU hatte sich bei der Eizellspende offen gezeigt, das Verbot zu lockern. Heute heißt es aus ihrem Haus:
5: Ich kann gerne den Anfang machen, ich habe da allerdings nichts Neues mitzuteilen.
2: Mitteilen, da halten sich seit Jens Spahns Vaterschaft viele zurück. Wer dagegen spricht, ist etwa Bundesjustizministerin Stefanie Hubig.
6: Also wir werden immer durch alles zum Nachdenken angeregt.
2: Ihr Nachdenken gilt allerdings nicht der Leihmutterschaft, sondern der doppelten Mutterschaft. Für sie wäre es gut,
6: wenn wir da zu einer Situation kämen, dass in einer langjährigen Partnerschaft, in der die eine Frau das Kind auf die Welt bringt und die andere eben keine biologische Mutter ist, dass man da zu einer doppelten Mutterschaft kommen kann.
2: Bisher gilt, Mutter ist, wer das Kind geboren hat. Die gleichgeschlechtliche Partnerin muss adoptieren. Ein langes Verfahren. Hubig verbindet mit einer Liberalisierung eine Hoffnung, gerichtet an Spahn, die auch als Seitenhieb verstanden werden kann.
6: Es freut mich, dass der Fraktionsvorsitzende CDU-CSU jetzt Familienzuwachs hat und sicherlich dann auch Verständnis hat für die Situation von zwei Müttern. Und das wäre, glaube ich, schon mal ein guter Schritt, da voranzukommen.
2: Welche Schritte wirklich folgen, ist offen. Auch wie der Weg für Jens Spahn weitergeht, privat und politisch.
0: Und inzwischen sagte Jens Spahn, über seine politische Zukunft solle die Fraktion entscheiden. Er und sein Mann Daniel Funke haben eine hitzige Debatte losgetreten über das Thema Leihmutterschaft und über das Thema Vorbildfunktion in der Politik. Und genau da liegt das Problem. Kritisiert wird, dass ein Politiker mit Macht und Geld einfach ein Verbot umgeht. Zu Recht sei die Leihmutterschaft in Deutschland verboten, sagt auch Alice Schwarzer, Journalistin, Publizistin, Gründerin der Frauenzeitschrift Emma und führende Figur der Frauenbewegung. Simone Friedrich vom Hessischen Rundfunk hat Alice Schwarzer nach ihrer Meinung gefragt.
7: Ja, ich meine, es ist eigentlich liegt auf der Hand. Nicht, also ein Kind zu kaufen, in Auftrag zu geben und für Geld sich ein Kind zu kaufen und dieses Kind von einer fremden Frau austragen lassen, das verstößt ganz einfach gegen die elementarste Menschenwürde. Ja, das ist ja sozusagen, man kauft eine Frau als Gebärmaschine, ja, und behandelt das Kind wie eine Ware. Das ist etwas, was nicht geht. Und zum Glück sieht Deutschland das so und hat es deswegen verboten.
8: Der Kinderwunsch war bei Jens Spahn und seinem Mann, so kann man ja nur vermuten, vielleicht größer als die Moral. Was sagt das denn über den Menschen Spahn aus Ihrer Sicht aus, der gegen die Prinzipien des Politikers Spahn ja damit eigentlich verstößt?
7: Ja, er war ja bisher gegen die Leihmutterschaft. Und das ist auch richtig. Er ist ein christdemokratischer Politiker, auch noch aus dem sehr christlichen Münsterland. Und nun hat er sich aber in aller Lässigkeit in der Sommerpause erlaubt, gegen die Prinzipien, die eigenen Morale und Prinzipien und die seiner Partei zu verstoßen. Das sagt, dass eine gewisse Hemmungslosigkeit ausgebrochen ist. Es ist schon erstaunlich, dass jemand wie Spahn sich das erlaubt und glaubt, erlauben zu können.
8: Jetzt sitzt auch Hendrik Streeck für die CDU im Bundestag und vertritt seine Partei auch im Gesundheitsausschuss. Sein Kind wurde im US-Bundesstaat Idaho geboren. Er hat zwar nie gesagt, es sei eine Leihmutterschaft, aber welche andere Möglichkeit gäbe es wohl sonst? Und auch er lebt in einer gleichgeschlechtlichen Ehe. Und die Forderung, die Leihmutterschaft weltweit zu verbieten, hat sich auch nicht durchsetzen können. Geht das Verbot denn vielleicht an der Lebenswirklichkeit der Menschen vorbei?
7: Nein, das sieht ja gar nicht so aus. Wir sehen ja jetzt, dass die Empörung groß ist in Deutschland, in den deutschen Medien. Und ich meine, die Vereinten Nationen haben gerade ein weltweites Verbot der Leihmutterschaft gefordert, das für sie eine Sklaverei ist. Und die Leihmutterschaft ist ein Menschenhandel. Und damit benennen sie es sehr genau. Also man kann nicht alles, was man sich wünscht, realisieren, vor allem nicht, wenn es auf Kosten Dritter geht.
8: Jetzt sagen Sie, man kann sich nicht alles realisieren, was man sich wünscht. Vielleicht gibt es ja doch eine Lösung, vielleicht gibt es ja sogar eine, die Sie für vertretbar halten, wenn Paare, aus welchen Gründen auch immer, keine Kinder bekommen können, auch gleichgeschlechtliche Paare. Würde Ihnen da was einfallen?
7: Ja, natürlich, sie können adoptieren. Und ich denke, da gibt es ja auch genug Kinder, die sich freuen würden, mit Fürsorge und Liebe großgezogen zu werden.
0: Leihmutterschaft ist Menschenhandel, sagt also die Publizistin und Frauenrechtlerin Alice Schwarzer. Einen Befürworter der Leihmutterschaft lassen wir hier in dieser ARD-Infonacht später natürlich auch zu Wort kommen. Anderes Thema. Waren die Matheprüfungen im Abitur zu schwer? In Bayern wird darüber gerade gestritten, in Bremen und auch in Sachsen-Anhalt, denn die Ergebnisse im Mathe-Abi, die sind deutlich schlechter als früher. Woran liegt dieser Einbruch? André Seifert ist den möglichen Gründen mal nachgegangen.
9: Analysis, Geometrie und Stochastik. Anfang Mai kämpften sich die Abiturienten in Sachsen-Anhalt durch komplexe Aufgaben aus genau diesen Bereichen. Je nach Kursniveau dauerte die Mathematikprüfung bis zu 5 Stunden. Und am Ende 6,9 Punkte erreichte der durchschnittliche Abiturient in der Prüfung. Das entspricht einer schlechten 3-. Auch in anderen Bundesländern klagen Schüler über schlechte Ergebnisse. Unter anderem in den sozialen Medien. Ein Influencer organisiert zurzeit via Instagram eine Petition.
10: Weil dieses Jahr war in eurem Bundesland das Mathe-Abi wirklich zu schwer. Ich persönlich würde euch empfehlen, auch jetzt schon zu unterschreiben.
9: Der Landesschülerrat Sachsen-Anhalts konnte sich auf Anfrage von MDR aktuell nicht äußern. Das Bildungsministerium des Landes dagegen schon. Das verteidigt die Aufgaben gegen pauschale Kritik. Mehr als die Hälfte stamme aus einem zentralen Pool, den ein Institut der Berliner Humboldt-Universität im Auftrag der Kultusministerkonferenz zusammenstellt. Das soll bundesweit für vergleichbare Anforderungen sorgen, sagt Bildungsminister Jan Riedel MDR aktuell. Dennoch würden die Ergebnisse nun analysiert, so der Minister.
11: Das ist von uns auch kritisch zu hinterfragen. Welche Bedingungen hatte dieser Jahrgang und wie schaffen wir es tatsächlich, also auch die Schulqualität, die Unterrichtsqualität dort weiter zu sichern, anzuheben, sodass also die Ergebnisse in den nächsten Jahren wieder besser werden.
9: Das schwächere Abschneiden könnte auch mit der Corona-Pandemie zusammenhängen, sagt Jan Riedel. Nur warum fiel das Mathe-Abi dann so viel schlechter aus als im Vorjahr, als der Prüfungsschnitt bei noch über 9 Punkten lag? Hat es doch was mit den Aufgaben zu tun? Das sei durchaus möglich, sagt Thorsten Wahl, Landeschef des Lehrerverbands Bildung und Erziehung. Die Schwierigkeit der Prüfungsaufgaben variiere von Jahr zu Jahr sehr. In diesem Jahr sei hinzugekommen, dass nur noch eingeschränkte Hilfsmittel erlaubt waren, so Thorsten Wahl.
12: Es gibt eine Formelsammlung, die ist erheblich ausgedünnt, erheblich vereinfacht. Taschenrechner, die bislang für das Abitur zugelassen waren, sind nicht mehr zugelassen. Also insofern sind da die Rahmenbedingungen ganz einfach für die Schüler sehr zum Nachteil verändert worden.
9: Die Gründe könnten auch Jahre zurückliegen, sagt Thorsten Wahl. Denn gerade in Mathe komme es auf solide Grundlagen an. Wer schon in den unteren Klassen Schwierigkeiten habe, schleppe diese oft über viele Jahre mit sich herum. Es komme daher auch auf die Lehrer an, meint Eva Gerd, die Vorsitzende der Gewerkschaft Erziehung und Wissenschaft. Sie fordert vom Bildungsministerium,
13: dass man tatsächlich ernsthaft darüber redet, dass wir Lehrkräfte brauchen. Und wann brauchen wir die Lehrkräfte und vor allen Dingen in welchen Fächern brauchen wir die Lehrkräfte? Natürlich ist Mathematik vielleicht ein Angstfach. Das heißt, wir brauchen gut ausgebildete Lehrkräfte.
9: Übrigens, in Sachsen und Thüringen scheint die Debatte über schwierige Matheprüfungen in diesem Jahr auszubleiben. Das Kultusministerium Sachsens teilt mit, die Ergebnisse bewegten sich im Schnitt der letzten Jahre. Beschwerden seien nicht eingegangen. Und in Thüringen wird die Statistik zurzeit noch zusammengestellt. Die Aufgaben, so teilt das dortige Ministerium mit, seien aber als angemessen eingeschätzt worden.
14: Sport. Mit Max Seib. Morgen Abend ist es soweit, dann wird der neue Fußballweltmeister gekürt im Finale Spanien gegen Argentinien in East Rutherford nahe New York. Der einzige Deutsche, der da im Einsatz sein wird, ist Bastian Dankert als Videoschiedsrichter. Schon heute Abend klärt sich, wer sich Platz 3 holt, Thomas Tuchels Engländer oder Frankreich. Frage an Philipp Hofmeister, für beide Teams ist der große Traum vom WM-Finale geplatzt. Worum geht's in dem Spiel noch?
15: Diesmal geht's tatsächlich um eine ganze Menge. Allen voran um den goldenen Schuh, also die Auszeichnung für den besten Torjäger dieser WM. Da liegt Kylian Mbappé derzeit ganz vorne. Gemeinsam mit Lionel Messi hat Frankreichs Kapitän bislang 8-mal getroffen. Kann also heute Abend im Fernduell mit Messi schon mal vorlegen. Dann sind viele Augen auf die beiden Trainer gerichtet. Didier Deschamps wird letztmals in seiner erfolgreichen Ära auf der französischen Bank sitzen. Und ob Englands deutscher Trainer Thomas Tuchel weitermachen darf, das ist zumindest offiziell auch noch längst nicht sicher. Viele Geschichten also in diesem kleinen Finale, das übrigens offiziell diesmal nicht Spiel um Platz 3 heißt, sondern Achtung, Finale um Bronze. So kann man es natürlich auch verpacken. Auch das eine neue, lustige Idee der FIFA.
14: Und davon gab es bei diesem Turnier ja einige. Man denke nur an die Trinkpause. Anpfiff beim Spiel Frankreich gegen England ist heute Abend um 23 Uhr. Ein Rekordwechsel nach England legt Johan Mansambi vom SC Freiburg hin. Für bis zu 70 Millionen Euro wechselt Mansambi zu Aston Villa und wird damit der teuerste Transfer in der Freiburger Vereinsgeschichte. Ebenfalls fix ist auch der Wechsel von Ex-Nationalspieler Robin Gosens zu Schalke 04. Das hat der Club jetzt bekannt gegeben. Wir machen weiter mit Radsport und der Tour de France. Da stand gestern die 13. Etappe auf dem Programm, die längste der gesamten Tour. Über 200 Kilometer von Dole nach Belfort. Ganz vorne landete bei der Bergetappe keiner der Favoriten. Mehr von Steffen Gahr.
16: Diese Vogesen-Etappe hatte zwei große Sieger. Den Schweizer Mauro Schmid, aber auch den Briten Thomas Pidcock. Schmid, der Mann aus Zürich, sicherte sich seinen ersten Tour-Tagessieg im Zweiersprint gegen einen kolumbianischen Ausreißerkollegen. Beide hatten sich 15 Kilometer vor dem Ziel aus der Fluchtgruppe des Tages gelöst. Zu dieser Gruppe gehörte auch der britische Mountainbike-Olympiasieger Thomas Pidcock. Er wurde Tagesdritter. Damit machte Pidcock in der Gesamtwertung einen Sprung auf Platz 4. Vorne in der Gesamtwertung weiter souverän Tadej Pogacar. Aber dahinter hat sich der Kampf ums Podium zugespitzt. Florian Lipowitz ist einen Platz abgerutscht und jetzt nur noch Siebter.
14: Das kann sich in den kommenden Tagen aber natürlich alles noch durchmischen. Der deutsche Topsprinter Owen Unser, der präsentiert sich aktuell ja in Topform, lief erst im Juni einen deutschen Rekord, einen neuen über die 100 Meter und das in unter 10 Sekunden. Jetzt drohen ihm aber Probleme. Die nationale Anti-Doping-Agentur, die ermittelt, weil Unser eine Dopingprobe verweigert haben soll. Mittlerweile hat sich der Hamburger zu den Vorwürfen geäußert. Lars Bente mit den Einzelheiten.
17: In einem Statement des Deutschen Leichtathletikverbands, da wird er wie folgt zitiert: Ich bin vergangene Woche als Nachrücker ganz kurzfristig ins Startfeld bei der Diamond League in Monaco gerutscht. Am Donnerstag gegen 14.30 Uhr wollte ich gerade Richtung Flughafen aufbrechen, als ein Kontrolleur außerhalb meines Zeitfensters klingelte und um die Abgabe einer Dopingprobe bat. Ich war schon sehr spät dran und konnte so kurzfristig die Probe nicht abgeben, zumal ich kurz zuvor die Toilette besucht hatte. Dies habe ich mit dem Kontrolleur besprochen. Es wurde nicht angeboten, da dass der Kontrolleur mit zum Flughafen fährt, damit ich dort die Probe abgeben kann. Zudem wurden keinerlei Konsequenzen aufgezeigt. Der Kontrolleur wünschte mir noch viel Glück in Monaco. Dort wurde ich am Wettkampftag von der WADA kontrolliert, ebenso am folgenden Montag von der NADA in dem von mir angegebenen Zeitfenster. Ich werde alles dafür tun, um den Sachverhalt aufzuklären.

0: garantierten Abnahmepreis für ihren eingespeisten Strom bekommen. Dies war der SPD aber zu radikal. Sie machte sich Sorgen um die Energiewende. Für neue Solaranlagen soll es nun doch, wenn auch zeitlich begrenzt auf 3 Jahre, eine feste Zahlung geben. Danach müssen die Eigentümer ihren Strom direkt vermarkten. Und auch Windparkbetreiber brauchen wohl nicht mit ganz so starken Einschnitten rechnen, wenn an manchen Tagen die Netze überlastet sind.
1: Auch Vertreter der großen Kirchen kritisieren Unionsfraktionschef Spahn. Der Politiker ist mit Hilfe einer Leihmutter in den USA Vater geworden. Aus der Nachrichtenredaktion Thomas Bertsch.
2: Der katholische Passauer Bischof Oster spricht von einem echten Skandal. Zur Erfüllung seiner eigenen Wünsche habe Spahn bewusst gegen die Gesetze des Landes und die Grundlinien der eigenen Partei verstoßen, so Oster in einer Videobotschaft. Der evangelische württembergische Landesbischof Gohl befürchtet, dass durch Spahns Verhalten das Vertrauen in die Politik beschädigt wird. Davon profitierten dann am Ende Antidemokraten, heißt es in einer Mitteilung der Kirche. Spahn selbst verteidigte sich in einem Podcast von Bild. Er sagte, er bereue es, sich nicht früher positioniert zu haben.
1: Außenminister Wadefuhl hat auf Fortschritte im stockenden Gaza-Friedensprozess gedrängt und vor einer erneuten Aufrüstung der islamistischen Hamas gewarnt. Wadefuhl sagte dem Redaktionsnetzwerk Deutschland, Israel müsse mehr humanitäre Hilfe in den Gazastreifen lassen. Zugleich solle die Hamas, wie zugesagt, entwaffnet werden. Tatsächlich passiere aber gerade eher das Gegenteil. Sie bewaffne sich wieder. Dem Drängen mehrerer EU-Staaten auf Handelsbeschränkungen für Waren aus israelischen Siedlungen im Westjordanland erteilte Wadefuhl erneut eine Absage. Der ukrainische Präsident Selenskyj will das Verhältnis zum Nachbarland Polen wieder verbessern. Gute Beziehungen seien angesichts der polnischen Hilfe seit dem russischen Einmarsch 2022 entscheidend. Selenskyj kündigte an, Untersuchungen zu Massakern an Polen im Zweiten Weltkrieg auszuweiten. Hintergrund ist die Umbenennung einer ukrainischen Armeeeinheit nach einer Partisanengruppe. Diese hat nicht nur die deutschen Besatzer bekämpft, sondern vermutlich auch Zehntausende Polen getötet. Das wurde in Warschau als Eklat aufgefasst. Kiew will diesen Schritt aber nicht zurücknehmen. Das Wetter in Deutschland. Am Tage gebietsweise Schauer in der Mitte und im Süden, zum Teil kräftige Gewitter. Sonst meist trocken bei Höchstwerten von 19 Grad in Nordfriesland bis 29 Grad am Oberrhein. Das waren die Nachrichten.
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4: Und da haben wir keine Meldung. Die Straßen sind frei. Gute Fahrt.
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4: Mit Milat Kupay. Windparks im Meer spielen eine entscheidende Rolle für die Energiewende in Deutschland. Jede 5. Kilowattstunde Strom soll zukünftig in Nord- und Ostsee erzeugt werden. In Kürze geht der leistungsstärkste Windpark ans Netz, den Deutschland je hatte. Er kann rein rechnerisch mehr als 1 Million Haushalte 1 Jahr lang mit Strom versorgen. Gleichzeitig stockt aber der weitere Ausbau der Offshore-Windkraft. Zuletzt bot kein Windparkbetreiber mehr auf neu ausgeschriebene Flächen. Woran liegt das? Das haben Arne Schulz und Susanne Tappe für den Podcast ARD Klima Update recherchiert.
5: Was braucht es, damit die Offshore-Windkraft zum Erfolg wird? Mit dieser Frage haben wir uns schon mehrfach hier beschäftigt. Und vor kurzem war mein Kollege Arne Schulz nochmal unterwegs und hat darüber mit Leuten aus der Branche im dänischen Esbjerg geredet. Hallo Arne, warum in Esbjerg?
6: Hi. Weil das eine spannende Stadt ist, die sich immer neu erfunden hat. Also früher war das mal ein Fischereihafen, dann eine Weile Zentrum der Öl- und Gaswirtschaft. Inzwischen aber werden von hier aus ganz viele Windräder auf die Nordsee gebracht und dann dort installiert. Ich war im Frühjahr da, da lagerten gerade Anlagen für den Windpark He Dreit vom Energiekonzern NBW da auf den Flächen. Der soll bald komplett am Netz sein und dann ist das der größte deutsche Offshore-Windpark. Und daneben gab es aber auch schon Flächen, wo Windkraftanlagen für andere Parks lagen. Und manche sagen, Esbjerg ist tatsächlich der wichtigste Basishafen für die Offshore-Windkraft weltweit.
5: Und sieht man das gleich, wenn man nach Esbjerg kommt?
6: Ja, also je nachdem, wo man ist, da gibt es auch Straßenzüge, die sind so ganz hübsch, dänisch, gemütlich, hügelig. Aber wenn man dann im Zentrum so runtergeht Richtung Meer, dann ist da einfach grauer Industriehafen. Und über diesen ganzen Hafengebäuden, da sieht man schon von Weitem überall so Masten aufragen, etwa 150.

0: 50 Meter hoch und das sind die Türme der Offshore-Windkraftanlagen. Daneben sieht man auch diese Kräne und also ich glaube, man kann aus Esbjerg sehr viel lernen, wie dieser Ausbau funktioniert und wo die Probleme liegen.
1: Warte mal, 150 Meter? Das ist aber doch viel mehr als früher, oder?
0: Ja, das stimmt. Und da kommen ja dann auch noch die Flügel dran, also die Rotorblätter, genauer gesagt. Wenn man das alles zusammen aufbaut, diese Rotorblätter, die haben einen Durchmesser von mehr als 230 Metern. Außerdem noch die Maschinenhäuser, auch das sind gigantische Teile. Das sind also diese Dinger, die später ganz oben hinter den Rotorblättern dranhängen mit der ganzen Technik drin. Und die gesamte Anlage, die ist mittlerweile fast so groß wie der Eiffelturm. Und das hat nicht nur mich beeindruckt, sondern auch Jörn Dehinghaus, der ist Projektleiter für den Windpark Hedreit von NBW. Den habe ich da im Hafen getroffen, so ein ruhiger, bodenständiger, sehr freundlicher Typ ist das. Und was ich ganz lustig fand oder was ich zumindest nicht erwartet hatte, der Besuch da war für ihn selbst auch noch total spannend. Offenbar ist er so weit oben in der Hierarchie, dass er selbst gar nicht mehr so oft rausfährt. Der war erst das zweite Mal vor Ort in Esbjerg, seit dieses Projekt läuft.
2: Allein jetzt hier vor Ort zu sein und die Komponenten zu sehen, also lange Zeit, man hat ja Jahre dran gearbeitet und viel Papier gewälzt und Verträge verhandelt und die Anlagen immer nur konzeptionell gesehen und wenn man dann zum ersten Mal die Anlage in den Dimensionen sieht, ist das schon stark beeindruckend. Ja.
1: NBW baut die Windräder nicht selbst, richtig?
0: Nee, genau. NBW hat Anlagen bei Vestas bestellt. Das ist ein großer dänischer Hersteller. Und die sind verantwortlich für den Bau der Windräder, aber auch das Verladen hier im Hafen und dann die Errichtung der Windräder im Meer. NBW ist sozusagen deren Kunde und eben aber auch später der Windparkbetreiber. Und das, was Dehinghaus einkauft an Windkraftanlagen, das ist wirklich nicht mehr vergleichbar mit früheren Projekten. Es gab da unfassbare technologische Entwicklungen in den vergangenen Jahren. Und das hat er direkt miterlebt. 2010 ist er angefangen bei NBW und sein erstes Projekt war der Ostsee-Windpark Baltic 1, der erste kommerzielle deutsche Offshore-Windpark überhaupt. Und das waren viel kleinere Anlagen. Also um den Strom zu erzeugen, den dieser gesamte Windpark Baltic 1 liefert, braucht man heute nur noch 3 Anlagen. Die bauen aber bei Hedreit in diesem aktuellen Projekt nicht 3, die bauen 64 Anlagen.
1: Also 64 Windräder in diesem riesigen Format, du hast es gesagt, Eiffelturmgröße. Das heißt ja dann, die Zahl habe ich gelesen, dieser eine Windpark allein, der wird Strom für mehr als 1 Million Haushalte liefern. Aber ich habe ja am Anfang schon gesagt, dass es gerade auch Krisennachrichten aus der Branche gibt. Das heißt, diese Erfolgsgeschichte, die muss ja irgendwo einen Haken haben. Und dieser Haken, das sind die Kosten, denn auch die sind massiv gestiegen, oder?
0: Ja, also ich glaube, um es nochmal ganz kurz klar zu kriegen, also dass diese Anlagen viel größer und effizienter geworden sind, das war erstmal super. Also das hat die Kosten für die Offshore-Windkraft massiv gedrückt in den vergangenen Jahren. Ich habe mit Experten gesprochen, die haben ganz grob geschätzt, die Kosten, um Windstrom auf dem Meer zu erzeugen, die haben sich so halbiert innerhalb von nur 10 Jahren. Aber dann gab es eben andere Probleme und die haben die Kosten im Gegensatz dazu getrieben. Man kann eigentlich so sagen, es gab so einen Wendepunkt, Corona, da hat sich der Wind gedreht.
1: Ja, ich glaube, wir erinnern uns alle noch, damals ist der Welthandel teilweise zum Erliegen gekommen, Lieferketten sind reihenweise gerissen und wer irgendwas haben wollte, der musste ordentlich draufzahlen. Ich kann mir denken, das war bei der Produktion von Windrädern nicht anders, ne?
0: Ja, genau, das war ein Problem und dann war es ja eigentlich so, nach Corona kam der Ukraine-Krieg und die Wirtschaft war eigentlich jahrelang quasi im Dauerkrisenmodus. Es gibt ein ganz zentrales Beispiel, um das zu veranschaulichen, was da passiert ist. Du brauchst für so eine Riesenanlage auch riesige Mengen Stahl. Einmal für die Fundamente am Meeresboden, aber auch für die Türme. Und jetzt ist eben durch den Ukraine-Krieg sind ja die Energiepreise in die Höhe geschossen. Man braucht aber sehr viel Energie für die Herstellung von Stahl. Deshalb sind auch die Stahlpreise stark gestiegen. Und das hat natürlich dann die Windräder total verteuert. Gleichzeitig braucht es aber zum Beispiel auch viel Kupfer für die Kabel. Auch da sind die Preise gestiegen. Und dann sind ja so Windparks auch wirklich Milliardenprojekte. Da sind ganz hohe Investitionen nötig. Und da wird der Großteil von Banken und Investoren getragen. Und die verlangen auch heute viel höhere Zinsen als noch vor einigen Jahren. Und wenn man das alles so zusammennimmt, dann war das quasi so ja fast eine toxische Mischung für die Windparkbetreiber. NBW-Projektleiter Jörn Dehinghaus hat mir dazu später im Büro das hier gesagt.
2: Das sind natürlich Faktoren, die so konkret keiner vorhersehen und kalkulieren kann. Ne? Natürlich müssen wir sowas, machen wir auch. Wir berücksichtigen solche Marktpreisverwerfungen, Preisschocks als in Risikoszenarien. Aber Sie können immer nur Annahmen treffen, mit was zu rechnen ist.
0: Also für Hedreit, für diesen NBW-Windpark, war wohl das Glück, dass die viele Lieferverträge schon geschlossen hatten, kurz bevor es so richtig abging. Aber insgesamt für die Branche muss man sagen, das war einfach zu viel auf einmal. Man könnte vielleicht auch sagen, das Worst-Case-Szenario, was die immer drin haben, wenn die so einen Park planen, das ist eigentlich noch getoppt worden.
1: Okay, aber jetzt ist es ja so, dass die Betreiber normalerweise gestiegene Kosten umlegen, nämlich über den Preis für Strom auf ihre Kunden. Jetzt ist meine Frage, ist der so teuer geworden, dass die den einfach nicht mehr loswerden oder wie ist das?
0: Nee, man muss da so ein bisschen aufpassen, dass man nicht nur in den Extremen das bewertet, ne? Also Offshore-Windkraft lohnt sich schon immer noch für alle Beteiligten. Deshalb sind ja auch weiter Windparks im Bau. Und zwar, weil das ja immer noch große Vorteile hat. Also einer ist, der Wind auf dem Meer, der weht sehr regelmäßig und stark. Und damit kann man eben fast alle Tage im Jahr auch verlässlich Strom produzieren dort auf See. Und dann hast du es ja auch gesagt, das ist auch unverzichtbar in den Klimaschutzplänen der Bundesregierung. Alleine ja auch schon deshalb, weil es gar nicht so viele Flächen für Windräder und Solarparks auf dem Festland gibt, die man dafür gerne hergeben würde. Und wenn man dann auf die Preise schaut, dann ist Windstrom vom Meer immer noch viel günstiger als vor 15 Jahren, als eben dieser erste deutsche Windpark gebaut wurde, nur eben nicht mehr so günstig wie vor Corona.
1: Aber ich hatte ja am Anfang gesagt, die Energieunternehmen BP und Total, die legen lange geplante Projekte plötzlich auf Eis. Die wollen ihre Offshore-Windparks zum Teil zumindest doch nicht mehr bauen. Das müssen wir jetzt an der Stelle erklären. Wenn das immer noch attraktiv ist und es nicht an der Nachfrage für Strom vom Meer liegt, was reitet die denn da?
0: Ja, also es gab eben zuletzt noch einen weiteren Kostentreiber und über den haben wir eben noch nicht gesprochen. Windparks auf See bekommen schon seit ein paar Jahren keine staatliche Vergütung mehr für Strom. Hedreit war beim Projekt Start vor 9 Jahren einer der ersten ohne staatliche Förderung. In den Folgejahren haben Unternehmen den Staat aber sogar dafür bezahlt, für das Recht, Windparks auf bestimmten Flächen im Meer zu bauen, weil das eben so attraktiv schien wirtschaftlich. BP und Total haben genau das gemacht. Die haben insgesamt 4 Flächen ersteigert und zusammengenommen fast 13 Milliarden Euro dafür geboten.
1: Und, das war ein Hammer damals.
0: Ja, das war ein Hammer und hat aber natürlich die Windparks in der Kalkulation viel teurer gemacht. Also als Betreiber müssen die natürlich diese hohen Anfangsinvestitionen irgendwie wieder reinkriegen. Aber dann kamen eben diese ganzen Kostensteigerungen, über die wir gesprochen haben. Und dadurch ist es eben sehr schwierig. Also man kann eigentlich sagen, BP und Total haben sich massiv verkalkuliert.
1: Ja, halten wir fest, diese Kampfkalkulationen, an denen es ja damals schon viel Kritik gab, auch von anderen Windparkbetreibern, die waren eine mäßig kluge Idee. Aber wir können auch nicht alles auf die schieben, denn im vergangenen Jahr, da wollte auch kein anderes Unternehmen mehr auf ausgeschriebene Flächen bieten. Windparks in der deutschen Nord- und Ostsee zu bauen, erscheint also offenbar im Moment allen in der Branche wirtschaftlich riskant. Und das wiederum, wir haben es gehört, gefährdet die Energiewende. Deshalb braucht es dafür Lösungen. Eine, die gerade diskutiert wird, die hat mit der Politik zu tun. Darüber spreche ich nachher noch mit einem Experten. Aber vielleicht kann die Branche sich ja auch am eigenen Schopf aus dem Sumpf ziehen. Du hattest vorhin gesagt, diese immer leistungsstärkeren Anlagen, die haben die Kosten zunächst mal massiv gedrückt. Das heißt doch, die müssen nur so weitermachen, noch größere, noch leistungsfähige Anlagen bauen und dann sollte auch alles wieder billiger werden, oder?
0: Ist grundsätzlich eine gute Idee.
1: Ja, ich höre das Aber.
0: Ja, genau, es gibt ein Aber. Tatsächlich gibt es schon so größere Anlagen. Siemens Gamesa testet zum Beispiel einen Prototypen. Um es mal ins Verhältnis zu setzen, wie gesagt, diese Anlagen in Esbjerg, die da aktuell verbaut werden, die haben einen Flügeldurchmesser von so 230 Metern. Bei Siemens Gamesa sind das schon mehr als 270 Meter. Und die Hersteller aus China, die setzen da eigentlich die Rekorde gerade. Da gibt es eine Anlage, die größte, die hat schon 310 Meter Durchmesser. Also das sind nochmal Riesensprünge, genau. Aber man muss das ja in Serie produzieren, dann Tausende davon verkaufen und im Meer installieren. Und diesen Schritt zu machen, der ist nicht so einfach.
1: Warum nicht? Normalerweise ist China zum Beispiel doch gut in sowas.
0: Ja, aber ich meine, stell dir vor, du baust schon den Eiffelturm oder bei neuesten Anlagen vielleicht sogar noch größer Und dann muss man diesen Eiffelturm von der Fabrik zum Hafen bringen. Dann muss man mehrere davon gleichzeitig auf ein Schiff packen, weit raus aufs Meer fahren. Da kommt dann ein Sturm vielleicht, das muss der Turm aushalten. Dann muss der mit einem Kran von Bord gehievt werden und so sicher im Meer verankert werden, dass der auch zukünftig Wind und Welle standhält. Also
1: okay, warte. Mir schwankt schon leicht der Boden unter den Füßen, wenn ich mir das alles vorstelle. Ich sehe auch schon Eiffeltürme auf mich draufkippen. Also du willst mir sagen, umso größer die Windräder, desto größer die Herausforderung.
0: Genau, aber nicht nur die Herausforderung, sondern da entstehen dann eben auch neue Kosten. Ein ganz handfestes Beispiel. In den Werken, wo die Turbinen gebaut werden, also das Herzstück der Anlage sozusagen, da mussten Hersteller in den vergangenen Jahren immer wieder Fabriken umbauen, teilweise sogar neu bauen, um eben überhaupt diese größeren Anlagen produzieren zu können. Und das zieht sich dann eben so durch, ne? Beim Verladen im Hafen auch. Also auch da haben die größeren Anlagen Auswirkungen. Was das ganz genau heißt, das konnte ich ganz gut verstehen, als ich da in Esbjerg war. Und ich hatte da so mein Aha-Erlebnis, als ich näher rangegangen bin. Dafür musste ich aber erstmal in so einem Container Arbeitsschuhe anziehen, Helm, okay. Schutzbrille und so weiter. Dann sind wir raus aufs Gelände und da ist dann so ein langes Fahrzeug an uns vorbeigerattert, ohne Fahrer. Ich muss wohl auch ein bisschen erstaunt geguckt haben. Habe ihm verraten, dass ich nicht jeden Tag auf so einem Gelände rumlaufe und habe dann sofort eine ganz nette Erklärung bekommen.
3: Transportfahrzeuge, um die Komponenten hier an Land zu transportieren, SPMT, Selbstfahrer, die in der Windbranche sehr verbreitet sind und auch in allen anderen Schwerlastbranchen.
0: Also die Dinger sind ferngesteuert und der mir das erklärt hat, das ist Henrik Thun von Vestas. Also von der Firma, die vor Ort das Sagen hat, weil die ja die Anlagen liefern für den Windpark. Der ist Ende 30, der leitet den Bau der Offshore-Projekte für ganz Zentraleuropa bei eben einem der größten Windkraftanlagenbauer der Welt. Und mit Henrik Thun bin ich dann rangegangen an die Kaikante. Da waren eben mehrere Türme der Windkraftanlagen schon aufgerichtet. Das waren die, die ich von Weitem gesehen hatte. Und jetzt von nahem konnte man eben sehen, dass auf der Fläche neben den Türmen die Kaikante abgesperrt war. Da war eine Baustelle und Bagger haben gerade den Boden aufgerissen. Und da habe ich natürlich direkt nachgefragt.
3: Wir brauchen eine sehr tragfähige Kiekante, wo entsprechend diese Großkräne die Komponenten verladen können. Wir brauchen ein gutes Seebett, wo die Schiffe sich positionieren können, um zum Verladen. Das heißt, sehr hohe Tragfähigkeit.
0: Also würde man bei einer normalen Kaikante diese riesigen Windkrafttürme mit einem Kran aufs Schiff heben, dann würde die Kante wahrscheinlich einfach abbrechen, weil die Windräder so schwer sind und die Kräne würden dann ins Meer fallen. Und das darf natürlich nicht passieren. Deshalb muss man eben bei jeder größeren Anlage wieder die Kaikanten verstärken. Muss da zum Beispiel so Pfähle in den Boden rammen, damit die Kaikante stabiler wird. Und das ist eben einer dieser echten Kostentreiber, wenn man die Anlagen immer größer macht. Und der Teil, auf dem diese Türme eben aufgebaut waren, der war natürlich schon verstärkt. Aber daneben wollen die bald ein weiteres Projekt abfertigen, brauchen noch mehr Platz. Deshalb wird eben schon wieder gebaggert.
1: Okay, das heißt, man kann im Betrieb später eine Menge Geld sparen, wenn man Windkraftanlagen größer und effizienter baut, weil man dann eben weniger Anlagen hat und damit mehr Strom erzeugen kann. Aber gleichzeitig hat man eben bis dahin auf dem Weg deutlich höhere Kosten, zum Beispiel für den Hafenausbau.
0: Genau, man muss im Grunde immer gegenrechnen, Effizienzgewinn minus die zusätzlichen Kosten, die entstehen. Und unter dem Strich muss dann natürlich ein Plus stehen. Aber man hat halt an unterschiedlichsten Stellen zusätzliche Kosten, auch zum Beispiel bei den Transportschiffen.
1: Okay, ich sehe es ein, also immer höher, schneller, weiter, so wie ich das vorgeschlagen habe, das ist nicht die Lösung. Aber was denn dann?
0: Also vielleicht ist es doch eine Lösung, ne? Also China treibt die Entwicklung weiter voran, noch höher, noch größer. Aber Vestas, die glauben zumindest eher nicht dran, wegen dieser ganzen beschriebenen Logistikprobleme. Und die hoffen auf was anderes, auf Standardisierung. Klingt ein bisschen langweilig, klingt ein bisschen technisch. Aber ich glaube, Standardisierung, das könnte theoretisch schon ein echter Gamechanger sein.
1: Ja, klingt ein bisschen deutsch, ne? Aber tatsächlich haben ja Standards in der Branche schon richtig viel gebracht. Man denke nur an den Schiffscontainer. Irgendwer hatte die Idee, komm, wir einigen uns da jetzt mal auf die Maße. Das ist immer so und so groß. Und schwupps, konnte man die alle auf jedem Schiff stapeln und viel mehr davon transportieren. Und das war auch nichts anderes als Standardisierung. Also da kann man schon irre viel Geld mitsparen.
0: Ja, genau. Und manche sagen eben, vielleicht kriegt man sowas ja auch in der Offshore-Windkraftbranche hin. Also dass man sagt, jetzt dürfen Anlagen für einen festgelegten Zeitraum, zum Beispiel 10 Jahre, erstmal nur noch so und so hoch sein bei uns in Europa, aber nicht höher. Und dann hätten die Hersteller, das wäre der Gewinn, mal ein paar Jahre Ruhe. Die könnten sich darauf konzentrieren, die bestehenden Anlagen besser zu machen und auch mehr von diesem Typ zu verkaufen, was dann dazu führen würde, dass sie die hohen Entwicklungskosten eben auf viel mehr Anlagen umlegen und damit eben die Kosten fürs einzelne Windrad senken. Ist auch nicht nur Vestas Idee. Jörn Dehinghaus, der Projektleiter von NBW, der meinte persönlich, fände er, wäre das auch schon ein Gedanke wert. Es gibt auch eine Initiative aus den Niederlanden, die das auch vorantreiben wollen, diese Idee. Und es gab auch schon Gespräche auf EU-Ebene.
1: Ich habe es ja vorhin schon angedeutet, eine Hilfestellung, um die Kosten zu senken, die könnte auch von der Politik kommen. Die überarbeitet nämlich gerade das Windenergie-auf-See-Gesetz und dabei geht es unter anderem darum, zu welchen Konditionen zukünftig Flächen in der Nord- und Ostsee vergeben werden. Mit dem bisherigen Auktionsdesign sind die Windparkbetreiber nämlich mehr als unzufrieden, deswegen hat zuletzt bei den Auktionen auch niemand mehr geboten. Was müsste sich also ändern? Das wollte ich wissen von Philipp Godron. Er ist beim Think Tank Agora Energiewende der Experte für alle Fragen rund um Strom, natürlich besonders erneuerbaren Strom. Und ich war gespannt zu hören, ob er denn der Kritik und auch den Forderungen aus der Wirtschaft zustimmt.
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1: Hallo Herr Godron, vielen Dank, dass Sie sich Zeit für uns nehmen. Die Industrie sagt ja, die Bedingungen für Offshore-Windkraft, die hätten sich in den vergangenen Jahren massiv verschlechtert. Und um besser kalkulieren zu können und ihr Risiko für die Zukunft zu verringern, da fordern die Betreiber deshalb für neue Parks sozusagen einen staatlich garantierten Preis. Also einen Preis, zu dem sie heute schon wissen, dass sie dann ihren Strom ins Netz einspeisen können. Es geht dabei um sogenannte Differenzverträge. Das heißt, ist der dann geltende Marktpreis für Strom geringer als vereinbart, dann stockt der Staat auf. Ist der dann geltende Marktpreis höher, dann geben die Unternehmen die Differenz an den Staat ab. Großbritannien vereinbart genau das mit Windparkbetreibern bereits und seitdem bieten auch wieder welche auf die staatlichen Flächen. Was meinen Sie, ist das der Gamechanger, den auch Deutschland jetzt braucht, damit es vorangeht?
5: Wir brauchen Veränderungen im regulatorischen Rahmen und der Gesetzgeber hat da eine Reihe von Hebeln in der Hand. Einer davon ist in der Tat die Absicherung der Investitionen über Differenzverträge. Warum ist das gut? Gut für uns alle. Die kriegen dann von der Bank günstigere Kredite und können auch günstiger die Anlagen bauen. Und das schlägt sich am Ende dann im Strompreis positiv nieder und schlägt sich im Übrigen am Ende auch günstig nieder bei der Frage, ob der Staat da Geld dazugeben muss oder nicht. Und warum sind Differenzverträge da eine gute Lösung? Die haben eben eine Absicherung, die geht in beide Seiten. Die haben eine Absicherung für die Investoren, aber gleichzeitig sagt der Staat für uns Stromkunden oder für uns Steuerzahler, wenn der Strompreis höher ist, als du kalkuliert hast, du also mehr einnimmst, als du eigentlich brauchst, dann musst du im Gegenzug auch was an uns zurückzahlen. Also es ist auch eine Absicherung gegen hohe Strompreise für die Verbraucherinnen und Verbraucher.
1: Wenn ich da gleich mal einhaken darf, der Teufel, der steckt da ja wie immer im Detail. Also ist der vereinbarte Strompreis zu niedrig, dann bietet möglicherweise kein Unternehmen. Ist er zu hoch, dann kostet das Ganze den Steuerzahler am Ende unnötig viel Geld. Wie findet man da denn dann den perfekten Preis?
5: Da kommen wir schon ein ganzes Stück in das Design solcher Differenzverträge. Richtig ist es, den Preis für diese Differenzverträge nicht staatlich vorzugeben, sondern über Ausschreibung im Wettbewerb zu ermitteln. Der Staat gibt die Bedingungen vor, sagt, also was ihr hier bietet, bietet ihr auf Basis eines Differenzvertrages und der den günstigsten Preis bietet, der kommt dann zum Zuge.
1: Droht dann nicht aber wieder die Gefahr eines Unterbietungswettbewerbs? Also am Ende sagt das Unternehmen dann, Mist, für den Strompreis, den ich da angegeben habe, ist das Ganze heute gar nicht mehr wirtschaftlich und dann wird der Park am Ende doch nicht gebaut. Sehr ähnlich, wie wir das gerade erleben.
5: Gleichzeitig muss man sich sicherlich auch noch mal angucken, was passiert denn, wenn die nicht bauen? Da muss der Staat noch strenger vermutlich kontrollieren, was den Bau, Investitions- und Baufortschritt angeht und dann auch mit schmerzhafteren Vertragsstrafen drohen, falls am Ende die Investoren nicht bauen, weil wenn das der Fall ist, verlieren wir viel Zeit.
1: An welchen Stellschrauben könnte die Bundesregierung denn noch drehen oder müsste sie noch drehen, damit der Ausbau der Offshore-Windkraft stärker vorangeht?
5: Es gibt noch ein paar andere Schwierigkeiten, die Investoren haben. Das eine ist, einige der zukünftigen Projekte könnten auch deshalb unwirtschaftlicher und damit teurer werden, wenn die zu eng bebaut werden. Und Deutschland hat nicht so wahnsinnig viel Fläche in der Nord- und Ostsee, aber ambitionierte Pläne. Und da Anpassungen zu leisten, dass auch wirklich jedes Windrad dann gut im Wind steht und viel Wind abbekommt, auch das würde helfen. Da können uns unsere Nachbarn, da kann uns die europäische Kooperation wirklich helfen. Dänemark beispielsweise hat schon gesagt, wir haben Windgebiete, die können genutzt werden für Windanlagen. Wir brauchen aber den Strom gar nicht. Viel kleineres Land, deutlich mehr Zugang zu Ost- und Nordsee. In den Niederlanden ist es nicht viel anders. Da kann also Deutschland, wenn in diese Planung von 70 Gigawatt Flächen mit einbezogen werden, aus Dänemark, aus den Niederlanden, echt profitieren. Die Parks stehen nicht so eng beieinander. Wir haben mehr Windertrag. Die stehen möglicherweise auch nicht ganz so weit draußen in der Nord- und Ostsee. Und auch das hilft, die Kosten zu reduzieren beim Bau, bei der Wartung und auch bei den Stromkabeln, die wir da ja über viele Kilometer ins Wasser legen müssen.
1: Dann sage ich herzlichen Dank für das Gespräch.
5: Sehr gerne.
1: Für heute machen wir Schluss. Vielen Dank fürs Zuhören und natürlich hoffentlich bis bald.
6: 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Jetzt ist es 4.56 Uhr. Guten Morgen.
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6: Der Druck auf Unionsfraktionschef Jens Spahn nimmt zu wegen seines privaten Geschäfts mit einer Leihmutter in den USA, die ihm und seinem Mann den Kinderwunsch erfüllt hat. Jetzt kommen aus seiner eigenen Partei der CDU Rücktrittsforderungen. Die Volksstimme aus Magdeburg findet das nachvollziehbar.
7: Den Bundesbürgern ist ein Weg verboten, weil er berechtigt erhebliche ethische Fragen aufwirft. Man selbst jedoch schert sich nicht darum. Das ist pure Doppelmoral. Die Frage drängt sich auf, ob Jens Spahn hinsichtlich seines moralischen Kompasses für höchste Staatsämter geeignet ist, auf die er ja hinarbeitet. Wohl eher nicht.
6: Der Kölner Stadtanzeiger fällt über die Causa Spahn zwar wie die meisten anderen Medien ein negatives Urteil, schreibt allerdings auch:
7: Die Welle der Wut, die in Kommentaren und sozialen Netzwerken über Spahn hineinbricht, sprengt jedes Maß an angemessener Kritik. Sie sagt auch viel aus über seine Gegner, die in ihrem Hass jede Maske fallen lassen. Spahn hat viele kleine und große Skandale überstanden. Dieser Fall allerdings trifft die CDU in ihrem Markenkern. Es könnte sein, dass er dieses Mal Konsequenzen ziehen muss. Zumal auch ein Jens Spahn mit einem Baby verletzlicher ist, als wenn er alleine im Sturm steht.
6: Zu einem anderen Thema. Der Musiker Danger Dan sollte zusammen mit dem Pianisten Igor Levit in der Kabarettsendung Die Anstalt auftreten. Das ZDF hat die beiden Künstler kurzfristig wieder ausgeladen mit der Begründung, dass der Text des Liedes Keine Angst als Aufruf zu Gewalt verstanden werden könnte. Die Augsburger Allgemeine zeigt Verständnis für das Eingreifen der Geschäftsleitung des Senders.
7: Danger Dan hat die Meinungsfreiheit auf seiner Seite. Das ZDF hätte sich im Falle der Ausstrahlung auf die Pressefreiheit berufen können. Der Sender hat sich aber dagegen entschieden. Redaktion und Intendanz mögen inhaltliche, juristische und taktische Gründe dazu bewogen haben. Die Ausstrahlung eines Appells zu Selbstjustiz und Straftaten, der sich auch gegen die AfD richtet, hätte das ZDF in eine delikate Lage gebracht und den Druck auf das ohnehin angeschlagene System des öffentlich-rechtlichen Rundfunks unnötig erhöht. Danger Dan und Igor Levit werfen dem ZDF einen autoritären Akt vor. Zur Pressefreiheit gehört auch, höchst fragwürdige Inhalte abzulehnen. Der Sender hat das Richtige getan.
6: Kolja Unger vom Deutschlandfunk ist ganz anderer Meinung. Er sagt Richtung ZDF, eine falsche Entscheidung zur falschen Zeit.
8: Der öffentlich-rechtliche Rundfunk wurde von den Alliierten gegründet als ein medienpolitisches Instrument, um die deutsche Bevölkerung vor einer erneuten Faschisierung zu schützen. Zu seinem Auftrag gehört es im Zuge dessen auch, ein breites Spektrum an künstlerischen Ausdrucksformen abzubilden. Ausdrücklich auch kontroverse, meinungsstarke oder gesellschaftskritische. Diesem Auftrag hat sich die Geschäftsführung des ZDF nun verweigert. In Zeiten, in denen rechtsextreme Parteien immer mehr erstarken, da macht eine Ausladung von Danger Dan, Igor Levit und Keine Angst große Angst.
6: Und das waren die Standpunkte, zusammengestellt hat sie Janine Artist.

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1: Um 5 Uhr mit Olaf Knapp. Die Betreiber kleiner Solaranlagen können auch künftig mit einem festen Preis für den erzeugten Strom rechnen. Zumindest übergangsweise. Wirtschaftsministerin Reiche hat ihre Pläne, die Förderung zu kappen, deutlich abgemildert. Eigentlich wollte sie die garantierten Preise für den eingespeisten Strom abschaffen. Im neuen Entwurf aus dem Wirtschaftsministerium ist nun doch übergangsweise ein fester Preis vorgesehen, wenn neue Anlagen ans Netz gehen. Allerdings liegt dieser Preis niedriger als bisher und er soll nur 3 Jahre lang gezahlt werden. Die USA und der Iran haben auch in dieser Nacht ihre gegenseitigen Angriffe fortgesetzt. Zum 7. Mal in Folge. Das US-Militär bestätigte, dass neue Attacken auf den Iran gestartet wurden. Aus der Nachrichtenredaktion Ivo Maroschik.
2: Ziel sei erneut gewesen, die militärischen Fähigkeiten des Iran weiter zu schwächen, heißt es vom US-Militärkommando für den Nahen Osten. Das iranische Staatsfernsehen berichtete von Explosionen in Sirik im Süden des Landes und in der wichtigen Hafenstadt Bandar Abbas. Der Iran habe daraufhin Raketen auf Ziele in Jordanien und Kuwait abgefeuert. Kuwait bestätigte, dass die Luftabwehr im Einsatz war. Auch in Bahrain gab es in der Nacht Luftalarm.
1: Trotz der erneuten Eskalationen im Iran-Krieg hat sich Außenminister Wadephul gegen neue Entlastungsmaßnahmen für Bürger wie einen Tankrabatt ausgesprochen. Er glaube nicht, dass das der richtige Weg ist, sagte er dem Redaktionsnetzwerk Deutschland. Aus der Nachrichtenredaktion Viktor Kupka.
3: Es gehöre zur Ehrlichkeit dazu, den Menschen zu sagen, dass 2 Großkonflikte in der Ukraine und in der Golfregion leider dazu führten, dass die Energiepreise und andere Preise steigen. Das könne man nicht dauerhaft abfedern. Umso wichtiger für ihn, dass die Bundesregierung Verhandlungen in den Konflikten unterstützt. Außerdem müsse die Blockade der Straße von Hormus ein Weckruf sein. Erneuerbare Energien sollten schnell ausgebaut werden, forderte der CDU-Politiker.
1: Die Kritik an Unionsfraktionschef Spahn, auch aus den eigenen Reihen, hält an. Grund ist seine Elternschaft mit Hilfe einer Leihmutter. Der parlamentarische Staatssekretär im Bundesfamilienministerium Brandt nannte Spahns Vorgehen in der Fuldaer Zeitung eine echte Zumutung und unglaubwürdig. Spahn und sein Mann hatten zuvor erklärt, dass eine Leihmutter in den USA das Baby zur Welt brachte. Leihmutterschaft ist in Deutschland verboten. Das waren die Nachrichten. Das Wetter in Deutschland: am Tage gebietsweise Schauer. In der Mitte und im Süden zum Teil kräftige Gewitter, sonst meist trocken. Höchstwerte 19 Grad in Nordfriesland bis 29 am Oberrhein. Am Sonntag im Südwesten Sonne, Richtung Osten Schauer und vereinzelt kräftige Gewitter bei 18 bis maximal 26 Grad. Es ist 5.03 Uhr.
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4: Und da haben wir eine Meldung, die A7 Fulda Richtung Würzburg zwischen Bad Kissingen, Obertulba und Hammelburg. 4 Kilometer Stau, dort ist die Mittelleitplanke verschoben.
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4: Mit Milat Kupay aus den Studios von NDR-Info in Hamburg. Guten Morgen. Ein deutscher Spitzenpolitiker macht etwas im Ausland, was im eigenen Land verboten ist. Wir sprechen weiter über Jens Spahn, den Chef der Unionsfraktion. Er und sein Mann sind jetzt glückliche Väter eines Kindes geworden. Allerdings kam das Kind durch eine Leihmutter aus den USA zur Welt. Deswegen steht er zunehmend unter Druck. Die Frage lautet inzwischen nicht mehr nur ob, sondern wie sehr er das dem Vertrauen in den Rechtsstaat schadet. Spahns Partei, die CDU, lehnt nämlich Leihmutterschaft ab und auch er selbst hatte sich gegen eine Legalisierung ausgesprochen. Georg Schwarte.
5: Nach wachsender Kritik, auch aus den eigenen Reihen und der ersten Rücktrittsforderung des CDU-Landesverbandes Mecklenburg-Vorpommern, hat sich jetzt auch der Kanzler zur Leihmutterschaftsfrage rund um Unionsfraktionschef Spahn geäußert. Zuvor hatte es bereits massive Kritik von Kirchen, aber auch aus der Frauenunion der CDU gegeben.
6: Mir ist bewusst, dass dieses Thema in seiner ganzen Dimension, menschlich, juristisch, gesellschaftlich, ethisch, sehr viele Menschen im Augenblick in Deutschland aus diesem aktuellen Anlass bewegt.
5: Am Mittwoch war bekannt geworden, dass Spahn und sein Ehemann Eltern geworden sind, per Leihmutterschaft in den USA. In Deutschland ist eine Leihmutterschaft verboten. Die CDU und auch Jens Spahn selbst hatten sich in der Vergangenheit stets gegen eine Legalisierung der Leihmutterschaft hierzulande ausgesprochen. Der Vorsitzende der CDU Mecklenburg-Vorpommern, Peters, sagte, Spahn sei als Fraktionschef nicht mehr tragbar. Auch aus dem Berliner Landesverband gibt es erste Rücktrittsforderungen. Kanzler Merz verteidigte jetzt Jens Spahn auf die Frage eines Journalisten nicht explizit, sondern las am Rande einer Pressekonferenz zum deutsch-französischen Ministerrat ein offenbar vorbereitetes Statement ab.
6: Wir haben dazu in Deutschland eine klare Rechtslage. Wir haben in der Partei, in der CDU, einen Parteitagsbeschluss. Ich sehe nicht, dass an der Rechtslage oder an dem Parteitagsbeschluss Änderungen vorgenommen werden sollen. Und alles Weitere werden wir in der nächsten Sitzung des Präsidiums der CDU Deutschlands besprechen.
5: Spahn sieht sich zunehmend dem Vorwurf der Unglaubwürdigkeit ausgesetzt. Hauptkritikpunkt: Er handle als Privatmann anders als in seiner politischen Funktion.
4: Dieses Jahr 2026 hat schon eine gewisse Ironie, muss man sagen, denn in den letzten Wochen und Monaten sind es immer wieder Politiker, ausgerechnet einer konservativen Partei, die mit eher progressiven persönlichen Lebensentscheidungen in den Fokus geraten. Sepp Müller von der CDU, Wolfgang Steffinger von der CSU, die sind seit einem Monat das erste verheiratete schwule Paar im Bundestag. Der Drogenbeauftragte der Bundesregierung, Hendrik Streeck von der CDU, ist zusammen mit seinem Ehemann Vater geworden und der Unions Fraktionschef Jens Spahn, der reiht sich ein. Der hat in dieser Woche ebenfalls öffentlich gemacht: Mein Mann ist Papa geworden und ich mit ihm. Seitdem die beiden das bekannt gegeben haben, läuft eben diese Debatte. Wir schauen jetzt darauf, wie immer aus verschiedenen Perspektiven, und haben uns jetzt eine kritische Stimme eingeladen. Sina Tonk, sie arbeitet für Terre des Femmes, ein Verein, der sich nach eigenen Angaben einsetzt für ein gleichberechtigtes und selbstbestimmtes Leben von Mädchen und Frauen weltweit. Tobias Strauß vom WDR hat mit ihr gesprochen.
7: Also für mich geht es an dem Punkt nicht um Einzelfälle, sondern wir als Terre des Femmes, wir sprechen uns insgesamt gegen Leihmutterschaft aus, und das aus guten Gründen. Weil für uns an der Stelle die Würde der Frau wichtig ist, und die wird an der Stelle verletzt.
8: Warum?
7: Weil der Körper der Frau, der wird einfach zum Gegenstand zur Erfüllung des Kinderwunsches von Dritten gemacht. Und da sprechen wir uns dagegen aus. Der Körper der Frau, der wird reduziert auf ihre reproduktive Funktion. Und das kann nicht sein und das darf nicht sein. Eine Schwangerschaft ist einfach nicht mit einer normalen Dienstleistung vergleichbar. Und wir haben ja auch geltendes Recht in Deutschland. Es ist verboten. Ja?
8: Aber in den USA ist es eben nicht verboten. Und es gibt Menschen, die auch ihre Positionen kritisieren, weil sie sagen, sie sprechen damit ja erwachsenen Frauen die Fähigkeit ab, über den eigenen Körper zu entscheiden. Was antworten Sie darauf?
7: Ja, also bei dem Thema Leihmutterschaft muss man auch drauf schauen, dass das hier um ein globales Geschäftsmodell geht und dass das oft eben keine vermeintliche freiwillige Entscheidung ist, sondern dass Frauen in dem Modell ausgebeutet werden.
8: Aber vielleicht jetzt mal in den Vereinigten Staaten.
7: Ja. Also auch da verdienen ja am allermeisten verdienen Vermittlungsagenturen. Das ist auch in den USA so. Und die Frauen bekommen einen Bruchteil des Geldes. Und das ist einfach nicht vertretbar.
8: Und trotzdem ist es ja so in den Vereinigten Staaten, zum Beispiel in Idaho, da gibt es seit 3 Jahren ein Gesetz, wo jeder dieser Verträge gerichtlich geprüft wird. Also es gibt zumindest eine gewisse Regulierung.
7: Das mag ja sein, aber ich meine, wir sind ja hier in Deutschland, und in Deutschland ist die Leihmutterschaft verboten. Und die CDU-CSU hat ja jetzt auch gerade nochmal bekräftigt und auch schon zuvor in diesem Jahr, dass sie an diesem Verbot auch festhalten möchte. Und wir sprechen uns nicht nur für die oder gegen die kommerzielle Leihmutterschaft aus, sondern auch gegen die altruistische. Und es gab auch unter der Ampelregierung eine Kommission, die dazu Empfehlungen herausgegeben hat und die auch gesagt hat, wenn überhaupt altruistisch, dann nur in ganz strengen Formen, in einer ganz strengen Regelung. Und auch da sagen wir, das lehnen wir ab, weil da auch einfach immer noch ein großes Missbrauchsrisiko da ist und wir nicht sicherstellen können, dass das da auch keine Umgehungen gibt.
8: Also altruistische Leihmutterschaften, wenn jemand im Umfeld eine Freundin hat, die sagt, ich mache das für dich und für deinen Partner, weil ich euch mag und weil ich euch diesen Wunsch erfüllen will. So läuft es ja zum Beispiel in Großbritannien. Warum ist das ein Problem?
7: Also auch da betrifft es ja immer noch die Würde der Frau. Also da ist es immer noch so, dass sie den Kinderwunsch von anderen erfüllen muss. Man muss jetzt auch sagen, dass in England da herrscht eine andere Form wie die, die jetzt bei uns wahrscheinlich dann empfohlen werden würde. Auch da werden noch große Aufwandsentschädigungen gezahlt unter der altruistischen Form. Und bislang ist auch so, dass nur von der Frau gefordert wird, altruistisch zu handeln. In anderen Ländern, wo das altruistische Modell gibt, da verdienen dann die Vermittlungsagenturen. Und das ist einfach, das geht nicht.
8: Jetzt ist das Kind aber ja da. Das heißt, Georg, es hat zwei Väter, es wird in Deutschland aufwachsen und der deutsche Staat wird die Elternschaft anerkennen. So läuft das ja in der Praxis. Sollte das aus Ihrer Sicht konsequenterweise dann auch anders sein?
7: Ja, auf jeden Fall. Also man sollte diese Lücken, die es gibt oder diese Umgehungswege, das sollte man prüfen und das sollte man auch verhindern.
8: Aber was soll jetzt mit dem Kind passieren?
7: Dazu. Ja, also das Kind ist ja jetzt da. Ne? Also ich meine, solche Gesetze, die zielen dann auch auf die Zukunft ab. Wir wissen um diese Lücke und wir wissen darum, dass es umgangen wird. Und da müssen einfach gesetzliche Regelungen getroffen werden, dass es in der Zukunft nicht mehr so passiert.
4: Sina Tonk vom Verein Terre des Femmes. Das von Jens Spahn umgangene Leihmutterschaftsverbot. Es schadet dem Vertrauen in den Rechtsstaat, meint Mario Kubina. Hier dazu sein Kommentar.
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9: Vor dem Gesetz sind alle gleich. Und im Fall von Leihmutterschaften ist das Gesetz eindeutig. Sie sind in Deutschland verboten. Dafür gibt es gute Gründe. Jens Spahn und seinen Mann hat das nicht davon abgehalten, ihren Kinderwunsch mit Hilfe einer Leihmutter in den USA Wirklichkeit werden zu lassen. Das ist politisch falsch. Und es wirft moralische Fragen auf, denen sich der Unionsfraktionschef stellen muss. Wenn jemand ein so wichtiges Amt wie Spahn hat, hat er eine politische Vorbildfunktion. Aber die verkehrt der CDU-Politiker gerade ins Gegenteil. Zur Erinnerung, das Embryonenschutzgesetz gilt auch für den Chef einer Regierungsfraktion. Und es widerspricht dem Geist dieses Gesetzes, wenn Spitzenpolitiker es umgehen, indem sie sich eben im Ausland eine Leihmutter suchen. Spahn schadet damit dem Vertrauen in den Rechtsstaat. Die unfreiwillige Botschaft, Regeln gelten für alle. Es sei denn, man hat das Geld, sie zu unterlaufen. Eine Leihmutterschaft in den USA ist so teuer, dass sie nur Spitzenverdiener in Erwägung ziehen können. Dass sich Spahn damit gegen die Linie seiner eigenen Partei stellt, fällt da kaum noch ins Gewicht. Schwer wiegen die moralischen Implikationen. Leihmutterschaften bergen das Risiko, dass sich Frauen wegen einer wirtschaftlichen Notlage dazu bereit erklären. Und auch wenn dies nicht immer der Fall ist, vom Prinzip her wird der Körper einer Frau instrumentalisiert, damit andere Eltern werden können. Deshalb sind Leihmutterschaften ja hierzulande verboten. Wenn Spahn das ändern will, muss er es sagen. Wegducken geht jetzt nicht mehr.
4: Und das war die Meinung von Mario Kubina, Korrespondent in Berlin. Wir schauen aufs Wetter hier bei uns in der ARD-Infonacht. Es wird tagsüber gebietsweise schauerartig, in der Mitte und im Süden auch teils mit kräftigen Gewittern. Ansonsten meist trocken, Höchstwerte 19 Grad in Nordfriesland bis 29 Grad am Oberrhein. Und ein paar aktuelle Temperaturen habe ich auch für Sie. Fangen wir an in Hamburg 17 Grad, Berlin 18 Grad, in Frankfurt sind es 16 Grad, Dresden ist mit 19 Grad mit voller Partie. Dann in Köln 18 Grad, München 18 Grad und Stuttgart 17 Grad.

0: Die Zeit, 5.14 Uhr ist es jetzt. Guten Morgen.
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0: Wohnungsmangel, schlechte Jobaussichten und keine Kinderbetreuung. Sind die Belastungen für junge Familien zu groß? Elif Chanel will von Sozialforscher Kilian Hampel wissen, wie in Deutschland die Geburtenrate wieder steigen könnte. Im Gespräch hat sie ihn zuerst gefragt, was die Gründe sind, warum sich junge Menschen für oder gegen eigene Kinder entscheiden.
2: Ja, also zunächst einmal ist es so, dass diejenigen, die wir befragen, die 14- bis 29-Jährigen ohne Kinder, wenn wir die fragen, wollt ihr mal später Kinder haben, sagen 55% ja. Das muss man erstmal festhalten. Dann gibt es 18%, die sagen nein, also fast jede fünfte Person. Und wir haben aber auch 27%, die unentschlossen sind, die einfach es noch nicht wissen tatsächlich. Und wenn man sie fragen, woran liegt das, was sind so die Faktoren, auf die es ankommt, dann gibt es also drei harte Hebel. Der erste ist Wohnen, also knapper, teurer Wohnraum ist ein riesen Hebel derzeit, ein riesen Problem, was auf junge Menschen lastet. Aber wenn man das zur Verfügung hat, dann lockert das auch die Situation. Dann Betreuung, anderer großer Punkt, Betreuungskapazitäten, Öffnungszeiten, Qualitäts Lücken. Aber dann der dritte große Punkt, die Erwerbsbiografie. Also die Arbeitswelt, die ja vor deutlichen Umbrüchen steht, die letzten Jahre, aber auch noch was die nächsten Jahre angeht, wo viele ja mit zu kämpfen haben und das natürlich auch den Wunsch nach hinten schiebt.
3: Das ist spannend, weil das bedeutet ja im Grunde genommen, sie wollen Kinder. Also mehr Personen wollen Kinder, als am Ende Menschen Kinder bekommen.
2: Genau, also die 1,35, die steht statistisch im Raum. Gleichzeitig ist der Kinderwunsch bei 2 Kindern pro Person, also 2 Kinder pro Kopf. Bedeutet, wir haben da eine Diskrepanz und die Diskrepanz, die liegt deutlich vor.
3: Ja. Das ist eine spannende Sache. Jetzt muss man natürlich gucken, warum gibt es diese Diskrepanz und wie kriegt man die vielleicht eben aus dem Weg gezogen. Wir geben ja grundsätzlich schon auch viele Milliarden für Familienpolitik aus in Deutschland. Aber welche Entscheidung oder beziehungsweise wie hilfreich ist das bei der Entscheidung für oder gegen ein Kind, die Familienpolitik oder das Geld für die Familienpolitik?
2: Ja, also die Milliarden, die man für Familienpolitik ausgibt und trotzdem eine sinkende Rate hat, die stehen ja auch hier fest. Und das Problem ist, glaube ich, nicht die Summe, die man da insgesamt ausgibt, sondern die Adresse. Und Themen, die Sie gerade auch schon angesprochen haben, wie das Elterngeld zum Beispiel, das ist im Moment falsch adressiert. Denn da reden wir ganz offen über Elterngeld, das seit 2007 im Raum steht, im Land steht. Da kann man einerseits erstmal stolz drauf sein, ja. Gleichzeitig wurde es nie erhöht seitdem, nicht mehr inflationsbedingt bereinigt. Und das wird seit Jahren wirklich klar und laut gefordert, wir müssen das erhöhen, denn das hat einen wirklichen Hebel. Jetzt reden wir aber eher über eine Kürzung und es geht in die ganz falsche Richtung.
3: Das bedeutet, dass die Symbole, also dass es nur noch symbolischen Wert hat, zum Beispiel das Elterngeld.
2: Ja, also wir haben tatsächlich damals gesehen, als es eingeführt wurde, die Jahre danach gab es tatsächlich einen leichten Boom. Ist nicht hundertprozentig erklärbar, ob der wirklich am Elterngeld lag, aber die Rate ging hoch tatsächlich. Mhm. Das konnte man sehen bis 2014. Und es macht natürlich auch etwas gesellschaftlich, auch kulturell, wenn man über so etwas diskutiert, wenn man viele Menschen befragt, was wir auch tun, die frustriert sind, weil sie das Gefühl haben, dass es nicht empfänglich ist, dass es nicht willkommen ist, ein Kind in die Welt zu setzen. Gleichzeitig kriegt man aber als junger Mensch heutzutage sehr oft gesagt, du bist zu faul, du übernimmst keine Verantwortung und Kinder willst du auch nicht bekommen. Und wenn wir dann aber an solchen Stellen ja wirklich da ansetzen, den Rotstift, dann machen wir uns das viel zu leicht, beziehungsweise schießen uns eher ins eigene Bein in dem Fall.
3: Ich habe das Gefühl, dass hier so die Ebenen da auch ein bisschen verschwimmen. Also einerseits geht es darum, wie kann ich mein Leben gestalten? Da sind wir auf dem Wohnungsmarkt, da sind wir auf dem Arbeitsmarkt, dann sind wir da bei den Milliarden oder beim Geld, um Familien zu unterstützen, zu entlasten. Und dann aber gleichzeitig auch so eine psychologische Komponente zu sagen, ich bin eigentlich schon überlastet mit all diesen Anforderungen, da mache ich überhaupt gar nicht mehr mit. Wie will man das auffangen?
2: Na klar, also die aktuellen Zukunftsperspektiven junger Menschen, die sind wirklich kritisch zu sehen, denn da sagen sie selber von sich aus, dass die Zukunft nicht rosig wird, das sagen aber auch die Älteren, also ich habe das auch von ihren Eltern gesagt, von den Großeltern und diese Krisen, diese Dauerkrisen, die sie spüren, diesen wenigen Optimismus, den sie auch verspüren gleichzeitig, die führen natürlich dazu, dass man in erster Linie dann erstmal denkt, du musst erstmal um dich sorgen, erstmal für dich auch wirklich ja sorgen, auch wenn wir aufs Thema Rente gucken, zum Beispiel Thema demografischer Wandel und der Wunsch dann aber ein Kind zu bekommen, der kann zwar im Raum stehen, aber wenn solche Krisen gleichzeitig wirken, kann es ja vielleicht beim jungen Menschen dazu führen, das aufzuschieben. Hm. Weil ein Aufschub ist ja auch ein Nein erstmal und ein klares Ja ist etwas anderes.
3: Ich würde Sie gleich fragen, Herr Hampel, was das quasi gesellschaftlich auch für uns bedeutet, jetzt nicht nur für die Rente, aber trotzdem noch einmal so ein kleiner Exkurs. In der Vergangenheit gab es ja auch mal immer mal so einen Knick in der Geburtenrate. Was ist jetzt anders?
2: Die Knicke gab es tatsächlich. Sie waren, ja, wir hatten zum Beispiel den größten Knick in den 90er Jahren nach der Wiedervereinigung tatsächlich. Da gab es aber dann die Perspektive, nämlich, dass man dann auch ein Wohlstandsversprechen gegeben hat. Und gerade, also es gab auch früher Krisen, das darf man wirklich bei dieser Diskussion nie außer Acht lassen. Das sagen auch ältere Generationen. Was gerade fehlt, ist das Wohlstandsversprechen, dass man sich auch beim Thema Wohnen zum Beispiel ein Eigenheim wirklich noch leisten kann. Dass man wirklich in der Lage ist, das später sich einmal ein Haus mit Garten zu finanzieren. Da sagen viele gerade, das wird nicht möglich sein. Und das führt zu so einem generellen Pessimismus, der gerade ja ziemlich Einzug hält.
3: Was bedeutet das eben, also über die Rente haben wir schon immer wieder gesprochen, zu wenig junge Menschen, zu viele alte Menschen, das ist ja schon, das kann man schon nachbeten. Aber warum sagen Sie, ist das abseits der Rente auch ein Problem für ein Land, wenn es über so wenig junge Menschen in der Zukunft verfügt?
2: Ja, weil die Verantwortung ja in den jungen Menschen liegt. Also Rente ist, klar, das darf man nicht ganz ausklammern, das hat vom Generationenvertrag eine wichtige Rolle, aber auch alles, was darüber hinaus wirkt. Also wie ich auch das Land strukturiere, wie ich die Gesellschaft sehe, wie ich junge Menschen beteilige. Wir schimpfen über junge Menschen, dass sie zu viel am Handy hängen, dass sie nicht mehr draußen sind. Gleichzeitig kürzen wir massiv in der kommunalen Ebene auch Jugendarbeit, Beteiligungsprojekte, haben richtig zu kämpfen. Die Vereine, die halten sich gerade so über Wasser. Und das macht natürlich dann was mit jungen Menschen, dass sie das Gefühl haben, hier ist nicht die Perspektive für sie gegeben, sondern eher Politik für Ältere gemacht. Und die große Gefahr, die darin liegt, ist dann jung gegen alt aufzuspielen, gegeneinander zu spielen. Also dass man sie auseinanderhält irgendwie, dass dann die Älteren denken, wenn wir was den Jüngeren geben, dann wird uns was genommen und auch andersrum. Und da muss man viel mehr miteinander denken.
3: Dann lassen Sie uns nochmal zum Schluss auch nochmal gucken, was würde denn helfen, damit junge Menschen sich doch für Kinder entscheiden? Sie blicken ja auch ins Ausland. Gibt es da vielleicht Beispiele, Perspektiven, die helfen würden?
2: Ja, also wir sehen, was hilft. Wir sehen auch, was auch nicht hilft zum Beispiel. Wir haben in Frankreich, was hilft, von der Infrastruktur, wirklich auch Ganztagskrippen, wirklich ein anderes Modell, wo wir dann auch eine höhere Geburtenrate haben. Da liegt sie bei 1,6, 1,7 tatsächlich. Das heißt, auch der Weg dann zurück in die Berufswelt, der ist dort einfach leichter, weil man sich nicht doppelt überlegen muss, wie das funktionieren kann, während hier gleichzeitig über die Lifestyle-Teilzeit geschimpft wird. Also auch kulturell muss man da ein bisschen ansetzen, dass man sich überlegt, was bedeutet das eigentlich und welche Debatten wir da gerade dazu führen. Was nicht hilft zum Beispiel, in Ungarn haben wir das gesehen, da wurde eine große Steuerfreiheit für Mütter entschieden, Kredite, die sich mit dem Kind dann erledigen, das hat nichts gebracht tatsächlich. Da ging es eher sogar noch runter, also die haben eher davon nicht profitiert. Also nur Geld ist es auch nicht, sondern es braucht auch kulturell, gesellschaftlich einige Faktoren.
3: Das ist spannend, also Geld alleine ist es nicht, also auch das Elterngeld würden Sie dann auch nicht so hoch einstufen, nehme ich jetzt an?
2: Na, es müsste schon angepasst werden, vor allem inflationsbedingt. Wir haben eine extreme Inflation erlebt die letzten Jahre. Junge Menschen leiden am stärksten von den Preissteigerungen. Eine Dönerpreisbremse, die ist nicht nur aus Spaß ausgerufen worden bei der letzten Bundestagswahl. Da muss man schon auch reingehen. Aber es ist nicht nur das Geld, es sind auch natürlich andere Faktoren und die dann dadurch auch durch eine niedrige Geburtenrate dazukommen. Also zum Beispiel eine Kinderunfreundlichkeit, dass man nicht durch die Stadt laufen kann, ohne blöd angeschaut zu werden, wenn das Kind schreit zum Beispiel. Da berichten auch viele junge Menschen, dass sich zum Teil schämen, wenn dann irgendwie laut geschrien wird. Da muss man auch als Gesellschaft offener dafür werden und auch empfänglich sein, wenn dann jemand entscheidet, ein Kind zu bekommen.
3: Also auch strukturell, also tatsächlich die Perspektiven, wenn wir jetzt das französische Beispiel, was Sie angeführt haben, beschreiben, also es geht um die Kinderbetreuung, es geht darum, wie kann ich mein Leben gestalten, also wie kann ich eine Perspektive haben, um mit Kind gut in der Gesellschaft akzeptiert und angenommen zu werden. Das heißt, wenn man zum Beispiel eine gute Perspektive auf den Wiedereinstieg in den Beruf hat, dann habe ich ja auch quasi die Arbeitgeberinnen und Geber hinter mir. Ich habe die Struktur um mich herum, die gegeben ist. Aber gesellschaftlich, so das Mindset, wie man manchmal ja auch sagt, das zu verändern, ist das A, politische Aufgabe und liegt es B, überhaupt in der Hand der Politik?
2: Ja, ich würde schon sagen, dass das eine politische Aufgabe ist, das sich aber auch sehr leicht ändern kann, nämlich allein durch die Sprache. Also wie wir auftreten, wie wir mit jungen Menschen sprechen, was wir ihnen versprechen, was wir ihnen halten, was wir nicht halten. Da haben wir die letzten Monate auch gar nicht so viel richtig gemacht auf der Regierungsseite. Wenn ich über die BAföG-Erhöhung oder Nichterhöhung nachdenke, dann über die Appelle danach, dass die jungen Menschen mal gefälligst arbeiten sollen. Das waren alles Themen, wo man auch sprachlich viel bewirken kann und dann auch natürlich so ein Grundbild, so ein Gesamtbild beitragen kann, wie familienfreundlich ein Land auch ist. Das sind strukturelle Themen, ja, aber das sind auch Themen, die wir als Gesellschaft beeinflussen können, wo jeder was machen kann, aber natürlich auch von politischer Seite.
0: Das sagt Sozialforscher Kilian Hampe im Gespräch mit Elif Chanel.
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4: Mit Lars Bente und einer Etappe bei der Tour de France, die sicherlich nicht so lief, wie sich die großen Favoriten das vorher gedacht haben. Denn ein Gesamtklassementfahrer war Teil der Ausreißergruppe, die mit gut 7,5 Minuten Vorsprung auf eben Pogacar, Vingegaard und auch Lipowitz ins Ziel gekommen ist. Ja, haben sich die Favoriten bei dieser 13. Etappe, die übrigens der Schweizer Mauro Schmid zum ersten Mal gewinnen konnte, vielleicht etwas verpokert? Unser Tourreporter Holger Gerska, der schätzt das so ein.
5: Ja, man muss, glaube ich, ein bisschen Perspektive schauen, was jetzt kommt am Wochenende. Und auf dieser Etappe war ja eigentlich nur einer unterwegs, der in der Gesamtwertung eine Rolle spielen könnte. Um die Plätze 6, 7, 8, Thomas Pidcock, er ist jetzt Vierter, aber er ist keine echte Gefahr fürs Podium. Und deswegen sind sie es auch ein bisschen defensiver angegangen, weil letztlich die zweite Vogesen-Etappe um so viele schwerer ist. Und weil direkt danach dann am Sonntag die Karten gelegt werden in Richtung der Gesamtwertung, dann gibt's die erste wirkliche Kletterherausforderung, 11 Kilometer lang, und das Ziel ist oben auf dem Berg. Da verpulvert man nicht einfach so Kräfte, um einen einzelnen Ausreißer zu jagen.
4: Die Tour de France geht ja noch bis Ende Juli und die Fußball-Weltmeisterschaft, die endet hingegen am Sonntag. Nach 104 Spielen. 102 davon sind ja schon gespielt. Das vorletzte, das wird das Spiel um Platz 3 sein. Frankreich gegen England. Für die Spieler, die ja kurz zuvor das Finale verpasst haben, ist es ja traditionell die wohl unbeliebteste Partie. Philipp Hofmeister.
6: Für viele Fans ist es diesmal aber das Endspiel der Herzen. Im Duell der beiden Halbfinalverlierer hoffen sowohl Frankreich als auch England auf einen versöhnlichen WM-Ausklang. Für Englands Trainer Thomas Tuchel könnte das Spiel um Platz 3 richtungsweisend sein. Die berufliche Zukunft von Tuchel ist nach dem Einbruch seiner Engländer im Halbfinale gegen Argentinien noch nicht abschließend geklärt. Auch Frankreich reist mit hängenden Köpfen ins schwülwarme Miami. Der Traum vom Titel platzte gegen Spanien. Jetzt wollen die Franzosen wenigstens ihren scheidenden Erfolgstrainer Didier Deschamps würdig verabschieden. Für Kylian Mbappé geht es zudem um den goldenen Schuh des besten WM-Torjägers. Mbappé hat bislang 8-mal getroffen, genauso oft wie Lionel Messi.
4: Das Spiel um Platz 3 beginnt um 23 Uhr. Im Schatten dieser Weltmeisterschaft bereiten sich ja die Clubs auf die kommende Saison vor. Und ein Bundesliga-Absteiger, der hat sich die Dienste eines 24-fachen deutschen Nationalspielers gesichert. Robin Gosens wechselt zu Schalke 04. Und zwar auf Leihbasis. Und die Einzelheiten zu diesem Transfer hat Mareike Zeck.
7: Wie Schalke jetzt mitteilt, leiht der Club den 32-Jährigen tatsächlich von der AC Florenz aus. Der Vertrag beinhalte aber Modalitäten, die eine feste Verpflichtung möglich machen würden. Die Verpflichtung könnte eine Win-Win-Situation sein. Zum einen ist Gosens eine qualitativ hochwertige Lösung für die linke Abwehrseite. Zum anderen sei Schalke für ihn eine Herzensangelegenheit, sagt Gosens. Denn er stammt gebürtig aus Emmerich, rund 100 Kilometer von Gelsenkirchen entfernt. Schalke wiederum hofft auf einen echten Leader, viel Leidenschaft, Torgefahr und enorme Laufstärke, heißt es im Clubstatement zur Leihe. Gosens wiederum könnte mit guten Leistungen bei Schalke auch nochmal bei der Nationalmannschaft auf sich aufmerksam machen. Sein letztes Spiel im DFB-Trikot ist bereits ein Jahr her.
4: Und noch ein Wechsel steht fest, und zwar ein Rekordtransfer für den SC Freiburg. Wie zu erwarten war, wechselt der Schweizer Nationalspieler Johan Mansambi in die Premier League zu Aston Villa. Laut englischen Medien erhalten die Breisgauer inklusive möglicher Boni knapp 70 Millionen Euro für den 20-jährigen Offensivspieler.
0: Das war der Sport mit Lars Bente.
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14: Um 5.28 Uhr mit Olaf Knapp. Bundeswirtschaftsministerin Reiche hat ihre Pläne für neue Energiegesetze deutlich entschärft. Nach Angaben aus Regierungskreisen sollen die nun vorgelegten Entwürfe zeitnah ins Kabinett eingebracht und verabschiedet werden. Aus der Nachrichtenredaktion Sven Kuhnen.
15: Ministerin Reiche wollte eigentlich komplett abschaffen, dass Besitzer neuer Anlagen einen garantierten Abnahmepreis für ihren eingespeisten Strom bekommen. Dies war der SPD aber zu radikal. Sie machte sich Sorgen um die Energiewende. Für neue Solaranlagen soll es nun doch, wenn auch zeitlich begrenzt auf 3 Jahre, eine feste Zahlung geben. Danach müssen die Eigentümer ihren Strom direkt vermarkten. Und auch Windparkbetreiber brauchen wohl nicht mit ganz so starken Einschnitten rechnen, wenn an manchen Tagen die Netze überlastet sind.
14: Die AfD startet heute mit Parteichefin Weidel offiziell ihren Wahlkampf vor der Landtagswahl in Sachsen-Anhalt am 6. September. Die Veranstaltung findet in einer Halle auf dem Messegelände in Magdeburg statt. AfD-Gegner haben ab Mittag

0: seien gefährlich gering. Arbeiten an drei Brücken in Hamburg sorgen in den kommenden Wochen für erhebliche Einschränkungen im Bahnverkehr. Fern- und Regionalzüge fallen teilweise aus oder fahren von anderen Bahnhöfen. Aus der Nachrichtenredaktion Volko Damm.
1: Grund sind der Einbau der neuen Sternbrücke sowie Arbeiten an zwei weiteren Brücken zwischen Altona und Sternschanze. Schon jetzt fahren deshalb auf dem Abschnitt bis zum 30. August keine S-Bahnen. Von heute an ist auch der übrige Bahnverkehr betroffen. An den Bahnhöfen Dammtor und Altona fahren bis zum 15. August keine Fernverkehrszüge. Am Hauptbahnhof entfallen viele Fahrten oder werden umgeleitet. Reisende müssen dann auf die Bahnhöfe Pinneberg, Bergedorf oder Harburg ausweichen. Und es verkehren weniger ICE-Züge nach Berlin und Richtung Süddeutschland. Auch der Fernverkehr Richtung Kiel wird bis Mitte August ausgedünnt.
0: Das Wetter in Deutschland. Am Tage gebietsweise Schauer. In der Mitte und im Süden zum Teil kräftige Gewitter, sonst ist es meist trocken. Höchstwerte 19 Grad in Nordfriesland bis 29 Grad am Oberrhein. Am Sonntag im Südwesten Sonne, Richtung Osten Schauer und vereinzelt kräftige Gewitter, 18 bis maximal 26 Grad. Und am Montag oft heiter, im Nordosten Schauer und Gewitter bei 18 bis 26 Grad. Das waren die Nachrichten.
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3: Und da ist soweit nichts los auf den Straßen. Ich wünsche Ihnen eine gute Fahrt.
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3: Mit Milat Kupay, guten Morgen. Vor zwei Wochen ließ sich die AfD auf ihrem Bundesparteitag noch als geschlossene und regierungsbereite Partei feiern. Jetzt wird die Autorität ihrer wiedergewählten Vorsitzenden gleich mehrfach auf die Probe gestellt. In Nordrhein-Westfalen ist die Aufstellung der Kandidatenliste in einen offenen Machtkampf gekippt. Parteichefin Weidel wird aus den eigenen Reihen scharf angegriffen. Gleichzeitig steht Co-Chef Chrupalla wegen eines umstrittenen Wahlkampfauftritts in Dessau-Roßlau in der Kritik. Dagmar Pepping über eine ausgesprochen unruhige Woche für die AfD-Spitze.
4: Vor einigen Monaten war die Laune in der AfD noch prächtig. Parteichefin Alice Weidel bei einem Wahlkampfauftritt in Baden-Württemberg. Dort und in Rheinland-Pfalz holte die AfD bei den Landtagswahlen jeweils Rekordergebnisse.
5: Ich liebe euch auch!
4: Alice Weidel, die klare Nummer 1 in der AfD. Das wurde auch Anfang Juli auf dem Bundesparteitag in Erfurt deutlich. Dort holte Weidel ein deutlich besseres Wahlergebnis als ihr Co-Vorsitzender Tino Chrupalla.
5: Ich möchte mit euch gemeinsam dazu beitragen, diese Partei weiterhin zum Erfolg zu führen. Und dafür bitte ich um euer Vertrauen und ich möchte mich auch nochmal bedanken für die Zeiten, wenn es auch nicht gut gelaufen ist, wenn es auch mal schwierig war.
4: Schwierig ist es auch jetzt gerade. Aktueller Brandherd, Nordrhein-Westfalen, der größte Landesverband der Partei. Dort eskaliert ein schon lange geführter Machtkampf zwischen dem Lager von Landeschef Martin Vinzenz und dem Lager um den Rechtsextremisten Matthias Helferich. Ein Parteitag, auf dem die Kandidatenliste für die Landtagswahl im kommenden Jahr aufgestellt werden soll, gerät zur Chaosveranstaltung. Von Beleidigungen und Drohungen ist die Rede.
6: Weil ich mich nicht einschüchtern lasse. Lieber Fabian Jacobi, auch wenn du mir gerade zwei Stinkefinger zeigst, das kannst du dir sparen. Das ist die Definition von Kameradenschwein.
4: Der Landesvorstand um Vinzenz wirft dem Helferich-Lager vor, die Listenaufstellung zu sabotieren, indem bis zu 90 Kandidaten für einen Platz nominiert werden. Schlüsselfigur dieser Blockadetaktik soll Sven Tritschler sein, ein enger Vertrauter von Alice Weidel, dessen Aufstieg in der Bundespartei sie in Erfurt durchsetzt.
5: Ich schlage als ersten stellvertretenden Sprecher Sven Tritschler aus Nordrhein-Westfalen vor.
4: Der frisch gewählte AfD-Bundesvize und Weidel-Freund Tritschler als Strippenzieher mit Rückendeckung von Weidel. So sieht es der Landesvorstand in NRW. In einem Brandbrief an den Bundesvorstand spricht Landeschef Vinzenz sogar vom Weidel-Helferich-Lager, in dessen Auftrag die Sabotageaktion stattfinde. Die AfD-Bundesspitze um Weidel will, dass die Listenaufstellung, die an diesem Wochenende fortgesetzt wird, abgebrochen wird.
7: Wir brauchen eine geeinte AfD hinter unserer künftigen Kanzlerin Alice Weidel,
4: ruft ein Weidel-Anhänger in den Saal.
7: Insofern beantrage ich, diesen Parteitag der Schande abzubrechen.
4: Das geschieht aber nicht. Der NRW-Landeschef Vinzenz setzt sich gegen Weidel durch, zumindest vorerst. Am Montag dürfte sich der Bundesvorstand erneut mit dem Chaos in NRW befassen. Mit dabei ist dann Co-Parteichef Tino Chrupalla.
3: Ein Bericht war das von Dagmar.

0: Pepping.
1: Wirtschaft.
0: Mit Ausnahme des Flixtrain hat die Deutsche Bahn bislang keinen Wettbewerber im Fernverkehr. In anderthalb Jahren soll sich das aber ändern. Dann kommen die Italiener und bedienen lukrative Strecken wie Hamburg-München. Jörg Sauerwein über die Entscheidung der Bundesnetzagentur.
2: Die Schranken öffnen sich mit dem heutigen Tag für das italienische Zugunternehmen Italo. Die Bundesnetzagentur hat den Weg freigemacht für geplante Investitionen von mehr als 3,5 Milliarden Euro. Und die stellvertretende Präsidentin der Bonner Behörde, Daniela Brönstrup, ist überzeugt.
3: Das ist ein guter Tag für Bahnkunden, weil es stärkt den fairen Wettbewerb auf der Schiene.
2: Fahrgäste sollen im besten Fall von günstigeren Ticketpreisen und modernen neuen Zügen profitieren. Zum Beispiel auf Strecken von München über Frankfurt nach Dortmund oder von München über Berlin nach Hamburg. Gut zwei Wochen lang wurde der Entwurf des Beschlusses der Netzagentur diskutiert, unter anderem auch von Politikern, die im Eisenbahninfrastrukturbeirat sitzen. Am Ende aber bleibt die Behörde bei ihrer Entscheidung. Die Deutsche Bahn kann maximal noch 75% der Kapazitäten auf den besonders lukrativen Strecken für sich beanspruchen. Wenn ein Konkurrent wie Italo einsteigen will, muss er mindestens 25% bekommen können.
3: Unsere Wettbewerbsklausel gilt dort, wo das Schienennetz besonders überlastet ist, also dort, wo es richtig eng wird im Netz. Das betrifft zum Beispiel die wichtigen Knoten München und Frankfurt.
2: Im Vorfeld gab es von verschiedenen Seiten Warnungen vor möglichen Risiken. Die sieht man auch beim Fahrgastverband ProBahn. Detlef Neuss glaubt, dass Italo sich nur die Rosinen rauspicken könnte. Der Deutschen Bahn würden dann Einnahmen entgehen, die sie brauche, um auch nicht so attraktive Strecken zu bedienen. Der ProBahn-Sprecher fürchtet, die Bahn könnte dann viele Verbindungen auf Nebenstrecken prüfen.
4: Und diese Verbindungen dann einstellen, das würde dazu führen, dass in der Fläche die Leute oft ein ganzes Stück mit dem Nahverkehr fahren müssen, bevor sie an einen Bahnhof kommen, wo Fernverkehr auch stattfindet.
2: Das aber glaubt man bei der Bundesnetzagentur nicht.
3: Wir verstehen die Sorgen und deswegen haben wir uns das Thema auch genau angesehen. Allerdings können wir es zum jetzigen Zeitpunkt so nicht nachvollziehen. Die Bundesnetzagentur hat die Aufgabe, darauf zu achten, dass fairer Wettbewerb herrscht. Am Ende ist die Frage des Angebots und das, was die Verkehrsunternehmen anbieten wollen, eine unternehmerische Entscheidung.
2: Bei ProBahn wünscht man sich, dass sich spätestens jetzt die Politik einschalten sollte. Der Fahrgastverband fordert gesetzliche Leitplanken, wenn Wettbewerber auf die deutschen Fernverkehrsstrecken wollen.
4: Wir wünschen uns, dass die Politik da auch sagt, wenn ihr diese lukrativen Strecken haben wollt, dann müsst ihr aber auch in das ganze System Bahn einsteigen und nicht nur die wirklich lukrativen Strecken, die Geld bringen, dann euch rauspicken und alles andere der Deutschen Bahn AG überlassen.
2: Und was sagt die Deutsche Bahn selbst dazu? Erstmal nur, dass man den Beschluss der Bundesnetzagentur ausführlich prüfen und bewerten will. Möglicherweise könnte es wegen der Entscheidung der Bonner Behörde noch vor das Verwaltungsgericht Köln gehen. Auch wenn sich die Schranken für Italo also geöffnet haben, ob ab 2028 wirklich auch Züge fahren werden, ist noch nicht hundertprozentig sicher.
0: Grünes Licht bzw. Signal der Bundesnetzagentur für den Einstieg von Italo in den deutschen Bahnfernverkehr. Jedes Jahr landen in Deutschland rund 1 Million Tonnen Altkleider in Sammelcontainern. Viele davon sind inzwischen überfüllt. Für gemeinnützige Sammler lohnt sich das Geschäft mit Altkleidern kaum noch. In Bamberg sind etliche Container jetzt sogar abgebaut worden. Sandra Jozipovic mit Gründen und Reaktionen.
5: Der letzte Altkleidercontainer der Malteser ist komplett voll. Neben dem Container stapeln sich tütenweise Altkleider. Der Bedarf an Altkleiderentsorgung ist groß, trotzdem kommen alle Container in Bamberg weg. Damit verliert die Stadt 77 Altkleidercontainer von Malteser und Kolping. Die Seniorin Gisela Wernicke geht kopfschüttelnd an dem Container vorbei.
6: Ich finde es unmöglich. Jeder hat kein Auto, dass er das irgendwo hinfahren kann. Und die alten Leute schon gar nicht.
5: Der Grund für den Abbau der Container? Der Altkleidermarkt steckt in einer Krise, erklärt Claudia Ramiger, Diözesan-Geschäftsführerin des Malteser Hilfsdienstes.
7: Wir haben im letzten Jahr eindeutig Verlust gemacht. Wir haben im Prinzip jeden Container hier in der Stadt Bamberg mit ca. 80 Euro kofinanziert. Der ganze Verkauf der Altkleider, zum Beispiel in die Ukraine, aber auch in andere östliche Länder, ist eingebrochen.
5: Gleichzeitig landet mehr minderwertige Fast Fashion in den Containern. Günstig hergestellte Textilien können aber nicht weiterverkauft werden. Außerdem sind viele Kleidungsstücke schmutzig oder kaputt.
7: Es ist sehr schade eigentlich, weil alles, was wir sozusagen an Einnahmen aus diesem Altkleidergeschäft hatten, ist bei uns wirklich in soziale Initiativen und soziale Projekte geflossen.
5: Wer in Bamberg Altkleider abgeben möchte, muss nun auf den Wertstoffhof oder die Laufer Mühle ausweichen. Rund 80 Tonnen Kleidung landen im Jahr in den 13 Containern der gemeinnützigen Organisation. Ein Container steht direkt vor dem Second-Hand-Laden der Laufer Mühle. Volker Hüteroth vom Kreislaufkaufhaus der Laufer Mühle öffnet den Container. Zahlreiche Tüten mit Altkleidern fallen ihm entgegen.
1: Zuletzt haben wir geleert gestern Vormittag und jetzt haben wir heute 15 Uhr und der ist halt wieder schon rappelvoll.
5: Die Laufer Mühle verkauft nur einen Teil der Altkleider im Laden. Der Rest geht an eine Recyclingfirma. Selina Hoppe, Geschäftsführerin der R&H Textil Recycling GmbH, findet zwischen all den Altkleidern auch Schirme, Tassen und sogar Messer.
8: Alle gute Bekleidung, die lose drinnen ist oder unverpackt, wird dann kontaminiert und auch Abfall. Von dem, was übrig bleibt und gut ist, lässt sich auch aktuell gerade mal 50% als Gebrauchskleidung noch verwenden. Der Rest muss in Recyclingprozesse gehen, sprich Putzlappen, Reiswolle oder Faser-zu-Faser-Recycling, was alles sehr kostenaufwendiger Prozess ist.
5: Künftig sollen in Deutschland auch Bekleidungshersteller stärker in die Pflicht genommen werden und sich am Recycling von Altkleidern beteiligen. Aber eins ist sicher, es verschwinden immer mehr Container aus dem Stadtbild.
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0: König des Nordens. Dieser Spitzname sagt viel über die Anerkennung, die sich Andy Burnham als Bürgermeister von Manchester erworben hat. In der Industriemetropole hatte sich Burnham für bezahlbaren Nahverkehr, Wohnungsbau und die Gesundheitsversorgung eingesetzt. Themen und Erfahrungen, an die der Labour-Politiker künftig als neuer britischer Premier anknüpfen will. Gestern hat ihn der Parteitag zum neuen Labour-Chef gewählt und damit den Weg freigemacht für die Nachfolge von Keir Starmer in der Downing Street. Christoph Prössel aus dem Studio London stellt Burnham vor.
10: Andy Burnham hat in den vergangenen Wochen immer wieder eine Idee vorgetragen. Es ist seine Vision, wie er Großbritannien nach vorne bringen will, wie er Wachstum generieren möchte. Die Regionen sollen gestärkt werden, mehr Macht für lokale Verwaltungen, vor allem in den Ballungsräumen. Griffig formulierte Andy Burnham, dass er deswegen Teile der Administration in der Downing Street nach Manchester verlegen werde. Ich werde auch vor Ort sein. Es ist wirklich wichtig, einen neuen Schwung zu zeigen, wie wir Macht aus Westminster verlagern. Ich möchte Wachstum in allen Regionen fördern. In Manchester habe ich bewiesen, wie wir Wachstum schaffen können. Das ist Andy Burnhams Geschichte. Der Politiker aus dem Norden, der auch einen leicht nordenglischen Akzent hat, will die Regionen stärken. Eigenverantwortlichkeit für die Politiker vor Ort, mehr Budgetrechte, eigene Steuern. Einnahmen, so sieht der Plan aus. Für deutsche Ohren klingt das ungewöhnlich, weil in der Bundesrepublik der Föderalismus stark ist und Steuereinnahmen auch auf kommunaler Ebene abgeschöpft werden. Im Vereinigten Königreich ist das anders. Großbritannien ist extrem zentralisiert. Wenn in der Region eine Großinvestition ansteht, müssen die Politiker in London für die Finanzierung werben. Es ist bemerkenswert, dass Andy Burnham mit einer solchen nüchternen Vision, die eher mit der Theorie des Staatsaufbaus zu tun hat, Zuhörer gewinnt. Vielleicht auch, weil er so normal klingt, auch selbstkritisch sein kann.
11: My generation of politicians, I think, has failed in many ways.
10: Seine Politikergeneration habe in zahlreichen Bereichen versagt.
11: In that the country isn't where it should be right now. The country needs lifting up.
10: Das Land sei nicht dort, wo es stehen müsste. Das Land müsse aufgerichtet werden. Das ist genau das, was viele Menschen empfinden. Burnham verspricht viel, die Erwartungen an ihn sind hoch. Keir Starmer musste erleben, wie schnell die Stimmung im Land sich drehen kann. 2024 erlangte Starmer einen fulminanten Sieg für Labour. 2 Jahre später fegte ihn eine verlorene Regional- und Kommunalwahl aus dem Amt. Von Starmer hatten die Menschen eben auch sehr viel erwartet. Doch Reformen, und das dürfte Andy Burnhams Herausforderung sein, brauchen Zeit. Burnham wird auch wahrgenommen als nahbar, der nette Nachbar von nebenan. Ganz anders als Keir Starmer, der immer der Anwalt war und als posch galt, als vornehm, aus gutem Hause, obwohl sein Vater Handwerker war. Andy Burnham hat interessanterweise eine Karriere hingelegt, die durchaus mit Establishment überschrieben werden könnte. Nach dem Studium fing er in einem Abgeordnetenbüro in Westminster an. Mit 31 zog er selbst als Volksvertreter ins Parlament ein, wurde später sogar Minister. Seit 2017 war er Bürgermeister von Manchester, nachdem er erfolglos für den Parteivorsitz kandidiert hatte. Diesmal hat es also geklappt. Parteivorsitzender ist er schon mal. Am Montag dürfte er zum Premier gekürt werden. Ganz maßgeblich dazu beigetragen haben dürfte seine Erfahrung aus Manchester und die Geschichte regionaler Entwicklung, die er so glaubhaft verkörpert. Maurice Lang, Analyst bei der Denkfabrik Center for Cities.
12: So it's a political message in the sense that
10: das ist eine politische Nachricht in dem Sinn, dass Menschen außerhalb von London sich abgegrenzt fühlen von den Entscheidungen, die in London getroffen werden. Nun soll es also mehr Entscheidungen nahe bei den Menschen geben, damit können sich viele verbinden. Aus seiner Sicht ist eine weitere Föderalisierung, eine Auslagerung der Macht in die Regionen, für das Wachstum essentiell. Und Wachstum ist das Wichtigste, was Großbritannien jetzt braucht.
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0: Mit der wirklich wunderbaren Schachserie Das Damengambit wurde Anya Taylor-Joy weltweit bekannt. Seitdem gehört sie zu den gefragtesten Schauspielerinnen Hollywoods. In der neuen Apple-TV-Serie Lucky spielt sie eine ehemalige Trickdiebin, die eigentlich aussteigen wollte und plötzlich sowohl vom FBI als auch von ihrer kriminellen Schwiegermutter gejagt wird. Carsten Umlauf stellt Lucky einmal vor.
13: Eigentlich ist alles bereit für einen Neuanfang. Lucky und ihr Mann Carrie feiern auf dem Dach eines Hotels. Ein Koffer voller Geld wartet im Zimmer. Die Flucht aus dem alten Leben ist minutiös geplant. Was soll da passieren?
14: Alles läuft so, wie es geplant war.
15: Solange nichts schief läuft.
13: Die junge Frau mit den glatten roten Haaren und dem scheinbar verträumten Blick spürt es. Und dann läuft so ziemlich alles anders als gedacht.
15: Carrie? Mein Mann war weg, als ich heute Morgen aufgewacht bin.
13: Lucky findet sich ab dem nächsten Tag auf einer atemlos epischen Flucht. Einmal vor einer hartnäckigen FBI-Agentin und dann vor ihrer hochkriminellen Schwiegermutter, die ihr Geld wiederhaben möchte.
16: Hallo Schätzchen, lang nicht mehr gesehen. Wo ist mein Sohn?
15: Weiß ich nicht.
16: Wo ist mein Geld?
15: Ich habe das Geld nicht.
16: Das ist die falsche Antwort.
13: Lucky gerät von einer ausweglosen Klemme in die nächste und kann sich nur durch Einfallsreichtum und Entschlossenheit daraus befreien. Und durch ihr Talent, Leute zu manipulieren.
15: Entschuldigung, Sir, können Sie mir helfen?
17: Dann bringen wir Sie an einen sicheren Ort.
15: Vielen Dank. Danke.
13: Wie Lucky in diese Lage gekommen ist, das hat vor allem was mit ihrem Vater John zu tun, der im Gefängnis sitzt. Die Hintergründe erfährt man über klug dosierte Rückblenden im Verlauf der Serie und noch so einiges mehr über potenziell toxische Eltern-Kind-Beziehungen. Den Leuten etwas vorzugaukeln und sie zu betrügen, das sei keine große Kunst, sagt ihr Vater irgendwann in der Serie, sondern Natur, reiner Überlebenswille. Und den hat er seiner Tochter von klein auf eingepflanzt.
18: Lucky, ich sag dir mal was. Die Welt ist kompliziert. Ich hab dir beigebracht, in der Welt, in die du geboren wurdest, zu überleben.
15: Ich weiß, Dad.
13: Mit diesem Überlebenswillen im Gepäck ist man in der Serie von den ersten Minuten an mit hohem Tempo unterwegs. Es scheppert bei Autoverfolgungsjagden. Lucky ist im Laufschritt über Trucks unterwegs, taucht blutverschmiert bei einem Kindergeburtstag unter und sitzt kurz darauf elegant gekleidet in einem neuen Auto. Es hat was von Houdinis Entfesselungskunst und ist zwar hochgradig unrealistisch, treibt den Spannungs- und Fun-Faktor aber beim Zuschauen ordentlich in die Höhe.
18: Jeder Mensch hat seinen Rhythmus. Kennst du den erstmal? Kannst du jeden zum Tanzen bringen.
13: Dennoch lässt Serienschöpfer Jonathan Tropper auch immer wieder kurze Momente zum Durchschnaufen, in denen einem klar wird, was die Frauen dieser Serie durch Väter, Vorgesetzte oder Liebhaber erleiden. Und was sie an quasi Unmenschlichem leisten müssen, um sich von Schuldgefühlen zu befreien, von Existenzängsten oder dem ständigen Gefühl, benutzt zu werden. Zum feministischen Role Model taugt Lucky zwar nur bedingt, aber wie Anya Taylor-Joy auf dem schmalen Grat wandelt zwischen zerbrechlich und berechnend, zwischen Opfer- und Zockernatur, das macht den Reiz ihrer Figur aus. Mit Annette Bening als zynischer Schwiegermutter, Timothy Oliphant als Vater oder Outer Banks-Star Drew Starkey als ihrem Mann sind auch die anderen Rollen großartig besetzt. Wer darauf Lust hat, darf sich gefasst machen auf eine rasante Fahrt durchs Thriller-Genre mit brillanter Optik und überraschenden Wendungen, wobei es sich lohnt, ganz bis zum Ende angeschnallt zu bleiben.
15: Ich bin fertig mit Weglaufen. Vor dir, vor einfach allen.
0: Lucky ist jetzt bei Apple TV zu sehen. Produziert wurde die siebenteilige Serie übrigens von Reese Witherspoon.
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0: Der Druck auf Unionsfraktionschef Jens Spahn nimmt zu wegen seines privaten Geschäfts mit einer Leihmutter in den USA, die ihm und seinem Mann den Kinderwunsch erfüllt hat. Jetzt kommen aus seiner eigenen Partei, der CDU, Rücktrittsforderungen. Die Volksstimme aus Magdeburg findet das nachvollziehbar.
17: Den Bundesbürgern ist ein Weg verboten, weil er berechtigt erhebliche ethische Fragen aufwirft. Man selbst jedoch schert sich nicht darum. Das ist pure Doppelmoral. Die Frage drängt sich auf, ob Jens Spahn hinsichtlich seines moralischen Kompasses für höchste Staatsämter geeignet ist, auf die er ja hinarbeitet. Wohl eher nicht.
0: Annette Zoch aus dem Politikressort der Süddeutschen Zeitung ist der Ansicht, dass Spahns Handeln Politikverdrossenheit fördert. Im Podcast Auf den Punkt sagt sie, dass deshalb Alarmstimmung in der CDU herrscht.
19: Die Menschen an der Basis, die wissen sehr genau, wie das ankommt bei den Wählern. Und das Schlimme daran ist ja auch, das zahlt ja leider auf das Narrativ ein, zum Beispiel der AfD, die damit ja immer argumentiert, nämlich die Politiker kümmern sich ja eigentlich gar nicht um euch oder um die Wähler. Die machen, was sie wollen, sie bedienen sich irgendwie, wie sie lustig sind. Und genau dieses Narrativ bedient Jens Spahn jetzt mit seinem Handeln. Und das ist ein großes Problem.
0: Der Kölner Stadtanzeiger fällt über die Causa Spahn zwar wie die meisten anderen Medien ein negatives Urteil, schreibt allerdings auch:
17: Die Welle der Wut, die in Kommentaren und sozialen Netzwerken über Spahn hineinbricht, sprengt jedes Maß an angemessener Kritik. Sie sagt auch viel aus über seine Gegner, die in ihrem Hass jede Maske fallen lassen. Spahn hat viele kleine und große Skandale überstanden. Dieser Fall allerdings trifft die CDU in ihrem Markenkern. Es könnte sein, dass er dieses Mal Konsequenzen ziehen muss, zumal auch ein Jens Spahn mit einem Baby verletzlicher ist, als wenn er alleine im Sturm steht.
0: Zu einem anderen Thema. Der Musiker Danger Dan sollte zusammen mit dem Pianisten Igor Levit in der Kabarettsendung Die Anstalt auftreten. Das ZDF hat die beiden Künstler kurzfristig wieder ausgeladen mit der Begründung, dass der Text des Liedes Keine Angst als Aufruf zu Gewalt verstanden werden könnte. Die Augsburger Allgemeine zeigt Verständnis für das Eingreifen der Geschäftsleitung des Senders.
17: Danger Dan hat die Meinungsfreiheit auf seiner Seite. Das ZDF hätte sich im Falle der Ausstrahlung auf die Pressefreiheit berufen können. Der Sender hat sich aber dagegen entschieden. Redaktion und Intendanz mögen inhaltliche, juristische und taktische Gründe dazu bewogen haben. Die Ausstrahlung eines Appells zu Selbstjustiz und Straftaten, der sich auch gegen die AfD richtet, hätte das ZDF in eine delikate Lage gebracht und den Druck auf das ohnehin angeschlagene System des öffentlich-rechtlichen Rundfunks unnötig erhöht. Danger Dan und Igor Levit werfen dem ZDF einen autoritären Akt vor. Zur Pressefreiheit gehört auch, höchst fragwürdige Inhalte abzulehnen. Der Sender hat das Richtige getan.
0: Kolja Unger vom Deutschlandfunk ist ganz anderer Meinung. Er sagt Richtung ZDF eine falsche Entscheidung zur falschen Zeit.
20: Der öffentlich-rechtliche Rundfunk wurde von den Alliierten gegründet als ein medienpolitisches Instrument, um die deutsche Bevölkerung vor einer erneuten Faschisierung zu schützen. Zu seinem Auftrag gehört es im Zuge dessen auch, ein breites Spektrum an künstlerischen Ausdrucksformen abzubilden. Ausdrücklich auch kontroverse, meinungsstarke oder gesellschaftskritische. Diesem Auftrag hat sich die Geschäftsführung des ZDF nun verweigert. In Zeiten, in denen rechtsextreme Parteien immer mehr erstarken, da macht eine Ausladung von Danger Dan, Igor Levit und Keine Angst große Angst.
0: Und das waren die Standpunkte, zusammengestellt von Janine Artist.
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0: Heute vor 25 Jahren hat BMW eine Milliardeninvestition bekannt gegeben. Nach einem längeren Auswahlverfahren wurde Leipzig als neuer Werkstandort ausgewählt. Andreas Neumann blickt zurück.
21: Das Jahr 2001 fällt für die Region Leipzig wirtschaftlich in eine dunkle Zeit. Die Arbeitslosenquote liegt bei bis zu 25%. Der Lichtblick kommt aus Bayern.
22: Der BMW 3er. Die Sicherheit der großen BMW im 3er-Format.
21: Der 3er hat sich zum Erfolgsmodell entwickelt und die Automobilbauer aus München planen ein neues Produktionswerk, um überhaupt 3er-Autos in ausreichender Stückzahl bauen zu können. Leipzig bewirbt sich als Standort ebenso wie 250 andere Städte und Regionen. Am 18. Juli dann lädt BMW zu einer Pressekonferenz. Der Vorstand will verkünden, wer ihn in Sachen Arbeitskräfte vor Ort, Verkehrsanbindung und Kosten überzeugt hat.
23: In der Abwägung all dieser Kriterien und ihrer unternehmerischen Bewertung ist letzten Endes die Entscheidung für Leipzig-Halle gefallen. Hier sehen wir den Standort mit der besten Perspektive.
21: Der damalige Vorstandschef Joachim Milberg lässt die Katze aus dem Sack. Über 3 Milliarden Euro wird BMW investieren. Geplant sind 5.500 Arbeitsplätze. Ein Schub für Leipzig und Sachsen. Vom ersten Tag der Bauplanung an melden sich tausende Menschen auf der damals größten Industriebaustelle Europas, um sich auf einen Job zu bewerben. So wie der Handwerksmeister Lutz Kühn aus Wittenberg, der in der Wirtschaftskrise seine Elektrowerkstatt schließen muss.
24: Diese wirtschaftliche Situation kennt sicherlich jeder aus unserer Region. Und so habe ich mir eigentlich gesagt, Mensch, versuch's da einfach mal, nutzt diese Chance und bewirbst dich. Es kann nicht schaden.
21: Kühn wird genommen. Mittlerweile sind fast 7000 Menschen im BMW-Werk Leipzig beschäftigt. Ein Werk, das auch Krisen in der Automobilbranche zum Trotz eine stete Erfolgsgeschichte schreibt. Seit 2005 der erste 3er BMW dort vom Band lief. Längst werden hier auch andere Modelle als der 3er montiert. Und das alles begann am 18. Juli 2001 mit der Bekanntgabe von BMW, ein neues Werk in Sachsen zu bauen. Das war heute vor 25 Jahren.
0: Und das war der Stichtag von Andreas Neumann und soweit die ARD-Infonacht. Hier geht's gleich weiter mit Ihren Infoprogrammen. Die Zeit, es ist 5.58 Uhr.

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1: Um 6 Uhr mit Claudia Drews. Neue kleine Solaranlagen sollen nun doch länger gefördert werden als bisher geplant. Bundeswirtschaftsministerin Reiche hat dazu einen überarbeiteten Entwurf des Erneuerbare-Energien-Gesetzes vorgelegt. Aus der Nachrichtenredaktion Torben Müller.
2: Übergangsweise ist eine abgesenkte Einspeisevergütung für bis zu 36 Monate vorgesehen. Danach müssten Anlagenbetreiber auf sogenannte Direktvermarktung umsteigen. Das betrifft kleine Solaranlagen bis 25 Kilowatt installierter Leistung, die ab 2027 errichtet werden. Bisher hatten Besitzer kleiner Anlagen, vor allem Privathaushalte, 20 Jahre lang pro Kilowattstunde einen festen Betrag für die Einspeisung erhalten. Reiche hatte geplant, das 2027 abzuschaffen. Das hatte breite Kritik ausgelöst.
1: SPD-Generalsekretär Klüssendorf hat eine harte Auseinandersetzung mit der Union um die Rückkehr der Vermögenssteuer angekündigt. Das Gleiche gelte für eine höhere Erbschaftssteuer. Die SPD werde das noch in diesem Jahr zu ihrem Schlüsselthema machen, sagte Klüssendorf der Neuen Osnabrücker Zeitung. Gerade in Deutschland gäbe es eine zunehmende Konzentration von Vermögen. Das gelte für Immobilien wie für Unternehmensbesitz. Damit landeten auch die Profite bei immer weniger Menschen, so der SPD-Generalsekretär. Die USA und der Iran haben auch in dieser Nacht ihre gegenseitigen Angriffe fortgesetzt. Es ist die 7. Nacht in Folge, dass es entsprechende Attacken gab. Aus der Nachrichtenredaktion Ivo Maruschik.
3: Ziel sei erneut gewesen, die militärischen Fähigkeiten des Iran weiter zu schwächen, heißt es vom US-Militärkommando für den Nahen Osten. Das iranische Staatsfernsehen berichtete von Explosionen in Sirik im Süden des Landes und in der wichtigen Hafenstadt Bandar Abbas. Der Iran habe daraufhin Raketen auf Ziele in Jordanien und Kuwait abgefeuert. Kuwait bestätigte, dass die Luftabwehr im Einsatz war. Auch in Bahrain gab es in der Nacht Luftalarm. Außerdem behauptet eine halbstaatliche iranische Nachrichtenagentur, zwei Öltanker seien in der Straße von Hormuz auf Minen gefahren und in Brand geraten. Das US-Militär weist das aber als falsch zurück.
1: Trotz der erneuten Eskalation im Irankrieg hat sich Außenminister Wadephul gegen neue Entlastungsmaßnahmen für Bürger wie einen Tankrabatt ausgesprochen. Er glaube nicht, dass das der richtige Weg sei, sagte er dem Redaktionsnetzwerk Deutschland. Aus der Nachrichtenredaktion Viktor Kupka.
4: Es gehöre zur Ehrlichkeit dazu, den Menschen zu sagen, dass zwei Großkonflikte in der Ukraine und in der Golfregion leider dazu führten, dass die Energiepreise und andere Preise steigen. Das könne man nicht dauerhaft abfedern. Umso wichtiger für ihn, dass die Bundesregierung Verhandlungen in den Konflikten unterstützt. Außerdem müsse die Blockade der Straße von Hormuz ein Weckruf sein. Erneuerbare Energien sollten schnell ausgebaut werden, forderte der CDU-Politiker.
1: Im Müritz-Nationalpark kämpfen hunderte Feuerwehrleute weiter dagegen, dass sich der Waldbrand ausbreitet. Nach Angaben des Landkreises sind auch heute wieder Hubschrauber der Bundeswehr im Einsatz. Mit angehängten 5000-Liter-Tanks holen sie Wasser aus umliegenden Seen und verteilen es auf bestimmte Waldgebiete. Wegen der Gefahr durch Altmunition dürfen die Piloten den Brand nicht direkt überfliegen. Laut den Behörden wurden bislang knapp 380 Hektar Land zerstört. Das entspricht in etwa der Fläche des Stadtstaates Monaco. Zuletzt hatte sich das Brandgebiet kaum ausgedehnt. Das waren die Nachrichten. Das Wetter in Deutschland. Tagsüber gebietsweise Schauer in der Mitte und im Süden Deutschlands zum Teil kräftige Gewitter, sonst meist trocken. Höchstwerte 19 Grad in Nordfriesland bis 29 Grad am Oberrhein. Es ist 6.04 Uhr.
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1: Und da haben wir derzeit nur eine Meldung. Die A3 Arnheim Richtung Oberhausen ist zwischen Rees und Hamminkeln nach einem Unfall gesperrt. Wir wünschen allen, die jetzt unterwegs sind, eine gute Fahrt.

0: Heute mit Xaver Schäffer. Die Vaterschaft von Unionsfraktionschef Spahn mit Hilfe einer Leihmutter sorgt weiter für Gesprächsstoff. Kritik kommt aus der Kirche, aber auch in der CDU stößt Spahns Verhalten auf Ablehnung, wie unsere Hauptstadtkorrespondentin Kirsten Girschig gestern Abend im bayerischen Fernsehen im Gespräch mit Nuschka Horn erklärte.
1: Kirsten, Jens Spahn steht also massiv in der Kritik. Wie angeschlagen ist der CDU-Fraktionschef durch die Kontroverse um die Leihmutterschaft?
2: Ja, Jens Spahn ist sehr angeschlagen. Also zum einen gibt es Rücktrittsforderungen von außen, zum Beispiel vom CDU-Chef von Mecklenburg-Vorpommern oder von zwei Landesverbänden der Frauenunion. Zum anderen sind die eigenen Abgeordneten in der Fraktion in großen Teilen fassungslos, wie instinktlos Jens Spahn sich eben in den USA etwas erlaubt hat, was in Deutschland verboten ist. Und wie er damit ganz offensiv gegen Grundsätze und Beschlüsse der CDU zu Leihmutterschaft verstößt. Und dementsprechend ist da eine sehr große Angst da, dass die Glaubwürdigkeit der CDU massiv beschädigt wird durch ihn.
1: Spahn will ja die Entscheidung über seine politische Zukunft der Fraktion überlassen. Das würde dann nicht vor September geschehen. Kann er sich damit Zeit kaufen?
2: Ich glaube, das ist die Hoffnung, die Jens Spahn damit verbindet, dass er das in der Fraktion klären will. Rein formal kann ihn ja auch nur die Fraktion abwählen. Aber das wird nicht klappen. Das haben wir vergangenes Jahr gesehen bei der Kontroverse um die verpatzte Richterwahl. Da hat man dann auch gesagt, na gut, das machen wir in aller Ruhe dann im Herbst. Und dazu kam es nie, weil die Debatte ließ sich einfach nicht austreten. Das Gleiche erwarte ich in diesem Fall. Und dass diese Diskussion weitergehen wird. Und es gibt viele in der Fraktion, so hat man das Gefühl, die darauf hoffen, dass Jens Spahn von sich aus zurücktritt. Und er hat sich ja auch in dem Podcast heute mit Paul Ronsheimer ein Hintertürchen offen gelassen, indem er gesagt hat, ja, das Wichtigste sowieso, das merkt er jetzt noch mehr als früher, ist die Familie. Also da ist schon so ein kleiner Notausgang zu erkennen.
1: Die Causa Spahn kommt für die Union zur Unzeit, denn im Herbst stehen Landtagswahlen im Osten an. Die AfD ist dort auf Erfolgskurs. Wie sehr schadet das Thema der CDU?
2: Ja, der CDU im Osten schadet das massiv. Zum einen müssen sie ja jetzt schon an den Wahlkampfständen den Leuten erklären, wie die Reformen doch gut sind, obwohl es eben Leute dort, deren Löhne ja häufig viel niedriger sind, sehr stark trifft, dann ist es sehr schwierig, wenn man sieht, wie jemand wie Jens Spahn mit sehr viel Geld sich einfach sozusagen zu einer Leihmutterschaft in den USA kaufen kann. Zum anderen erwartet man dort auch von der CDU eben ein glaubwürdiges, konservativ-christliches, also zumindest konservatives Profil. Und dazu passt es dann natürlich gar nicht, wenn man gegen die eigenen Beschlüsse zur Leihmutterschaft verstößt. Und zum Dritten wird natürlich die Opposition dieses Thema Doppelmoral der CDU bei jeder sich passenden Gelegenheit aufs Brot schmieren.
1: Der Kanzler will die Causa Spahn in der nächsten Präsidiumssitzung ansprechen. Was hörst du? Wie groß ist der Unmut an der Parteispitze? Also kann es sich die CDU überhaupt leisten, jetzt den Fraktionschef zu schassen?
2: Naja, also Jens Spahn gilt als sehr gut vernetzt und als Motor und Machtfaktor in der Fraktion. Aber, so erzählte es mir eine Abgeordnete, es gibt ja noch ein paar andere, über 200 Abgeordnete und ein paar andere gute Leute in dieser großen Fraktion. Der Kanzler zumindest kann gar nicht damit zufrieden sein, weil der hatte ja gehofft, er geht mit einem gut geeinten Reformpaket und einer gut gelaunten Koalition in die Sommerpause. Und jetzt hat die CDU wieder ein Thema an der Backe, was ihr keine Punkte bringt und was der Koalition auch keine Punkte bringt. Und ich gehe davon aus, dass am Montag im CDU-Präsidium da doch deutlich Tacheles gesprochen wird mit Jens Spahn.
0: Kirsten Girschig war das im Gespräch mit Nuschka Horn über Jens Spahn, der mit Hilfe einer Leihmutter in den USA Vater geworden ist. Eigentlich soll 2026 für die AfD zum großen Erfolgsjahr werden. Das Ziel: bei den Landtagswahlen gewinnen und am besten in Sachsen-Anhalt sogar erstmals einen Ministerpräsidenten stellen. Negative Schlagzeilen über innerparteilichen Streit, die stören da natürlich, wie er derzeit auf offener Bühne im Landesverband Nordrhein-Westfalen ausgetragen wird. Dort findet ein Machtkampf statt und Bundesparteichefin Weidel mischt mit. Dazu kommt, dass Co-Parteichef Chrupalla mit einem Auftritt in Sachsen-Anhalt in die Kritik geraten ist. Dagmar Pepping über unruhige Wochen in der AfD.
3: Vor einigen Monaten war die Laune in der AfD noch prächtig. Parteichefin Alice Weidel bei einem Wahlkampfauftritt in Baden-Württemberg. Dort und in Rheinland-Pfalz holte die AfD bei den Landtagswahlen jeweils Rekordergebnisse.
4: Ich liebe euch auch!
3: Alice Weidel, die klare Nummer eins in der AfD. Das wurde auch Anfang Juli auf dem Bundesparteitag in Erfurt deutlich. Dort holte Weidel ein deutlich besseres Wahlergebnis als ihr Co-Vorsitzender Tino Chrupalla.
4: Ich möchte mit euch gemeinsam dazu beitragen, diese Partei weiterhin zum Erfolg zu führen. Und dafür bitte ich um euer Vertrauen und ich möchte mich auch nochmal bedanken für die Zeiten, wenn es auch nicht gut gelaufen ist, wenn es auch mal schwierig war.
3: Schwierig ist es auch jetzt gerade. Aktueller Brandherd, Nordrhein-Westfalen, der größte Landesverband der Partei. Dort eskaliert ein schon lange geführter Machtkampf zwischen dem Lager von Landeschef Martin Vinzenz und dem Lager um den Rechtsextremisten Matthias Helferich. Ein Parteitag, auf dem die Kandidatenliste für die Landtagswahl im kommenden Jahr aufgestellt werden soll, gerät zur Chaosveranstaltung. Von Beleidigungen und Drohungen ist die Rede.
5: Weil ich mich nicht einschüchtern lasse. Lieber Fabian Jacobi, auch wenn du mir gerade zwei Stinkefinger zeigst, das kannst du dir sparen. Das ist die Definition von Kameradenschwein.
3: Der Landesvorstand um Vinzenz wirft dem Helferich-Lager vor, die Listenaufstellung zu sabotieren, indem bis zu 90 Kandidaten für einen Platz nominiert werden. Schlüsselfigur dieser Blockadetaktik soll Sven Tritschler sein, ein enger Vertrauter von Alice Weidel, dessen Aufstieg in der Bundespartei sie in Erfurt durchsetzt.
4: Ich schlage als ersten stellvertretenden Sprecher Sven Tritschler aus Nordrhein-Westfalen vor.
3: Der frisch gewählte AfD-Bundesvize und Weidel-Freund Tritschler als Strippenzieher mit Rückendeckung von Weidel. So sieht es der Landesvorstand in NRW. In einem Brandbrief an den Bundesvorstand spricht Landeschef Vinzenz sogar vom Weidel-Helferich-Lager, in dessen Auftrag die Sabotageaktion stattfinde. Die AfD-Bundesspitze um Weidel will, dass die Listenaufstellung, die an diesem Wochenende fortgesetzt wird, abgebrochen wird.
6: Wir brauchen eine geeinte AfD hinter unserer künftigen Kanzlerin Alice Weidel,
3: ruft ein Weidel-Anhänger in den Saal.
6: Insofern beantrage ich, diesen Parteitag der Schande abzubrechen.
3: Das geschieht aber nicht. Der NRW-Landeschef Vinzenz setzt sich gegen Weidel durch, zumindest vorerst. Am Montag dürfte sich der Bundesvorstand erneut mit dem Chaos in NRW befassen. Mit dabei ist dann Co-Parteichef Tino Chrupalla, der auch keine einfachen Wochen hat. Erst das schlechte Ergebnis bei seiner Wiederwahl in Erfurt, dann eine AfD-Veranstaltung in Sachsen-Anhalt, die Schlagzeilen macht. Chrupalla sitzt neben Ulrich Siegmund, dem AfD-Spitzenkandidaten für die Landtagswahl, auf der Bühne, als der Kabarettist Uwe Steimle sagt:
7: Mittlerweile muss ich sagen, wenn ich Friedrich Merz sehe, frage ich mich manchmal, wo ist eigentlich Stauffenberg, wenn man ihn mal wirklich braucht.
3: Das Publikum johlt, Chrupalla schweigt. Dann das Ende der Veranstaltung.
8: Das machen wir immer in Sachsen-Anhalt. Uwe, du stimmst jetzt mal die deutsche Nationalhymne. Kennst du die?
3: Fragt Chrupalla.
9: Auferstanden aus Ruinen.
3: Steimle stimmt die Nationalhymne der DDR an.
9: Zugewandt.
3: Chrupalla lächelt und singt teilweise mit. Kritik daran weist er zurück. Er teilt mit, die alte DDR-Hymne Auferstanden aus Ruinen drücke die Hoffnung aus, die die Bürger in Ostdeutschland empfinden würden.
0: Dagmar Pepping über Machtkämpfe innerhalb der AfD. Heute am späten Abend geht es sozusagen um die Bronzemedaille. In Miami wird das vorletzte Spiel der Fußball-WM angepfiffen. Frankreich spielt gegen England um den dritten Platz. Dann wird sich auch zeigen, wie gut die Mannschaften die Enttäuschung über das verpasste Finale weggesteckt haben. Philipp Hofmeister, Blick voraus.
10: Das vorletzte WM-Spiel ist für die Spieler selbst traditionell das unbeliebteste. Für viele Fans ist es diesmal aber das Endspiel der Herzen. Im Duell der beiden Halbfinalverlierer hoffen sowohl Frankreich als auch England auf einen versöhnlichen WM-Ausklang. Für Englands Trainer Thomas Tuchel könnte das Spiel um Platz 3 richtungsweisend sein. Die berufliche Zukunft von Tuchel ist nach dem Einbruch seiner Engländer im Halbfinale gegen Argentinien noch nicht abschließend geklärt. Auch Frankreich reist mit hängenden Köpfen ins schwülwarme Miami. Der Traum vom Titel platzte gegen Spanien. Jetzt wollen die Franzosen wenigstens ihren scheidenden Erfolgstrainer Didier Deschamps würdig verabschieden. Für Kylian Mbappé geht es zudem um den goldenen Schuh des besten WM-Torjägers. Mbappé hat bislang 8-mal getroffen, genauso oft wie Lionel Messi.
0: 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Es ist 6:15 Uhr.
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12: Mit Yajimai. CDU-Politiker Spahn verteidigt Leihmutterentscheidung. In einem Podcast sagte Spahn, er habe lange mit sich gerungen und sich dann mit seinem Mann für ein von einer dafür bezahlten Frau in den USA ausgetragenes Kind entschieden. Spahn sieht sich harter Kritik ausgesetzt, weil Leihmutterschaft in Deutschland verboten ist und weil er und seine Partei dieses Verbot immer verteidigt haben. Aus der evangelischen Kirche wird Spahn Doppelmoral vorgeworfen. Der katholische Bischof Oster in Passau spricht von einem echten Skandal. Bahnmitarbeiter stürzt aus fahrendem Zug. Der Sicherheitsmann war mit einem pöbelnden Fahrgast in eine Auseinandersetzung geraten. Als beide zu Boden gingen, öffnete sich aus unbekannten Gründen die Zugtür und der Mitarbeiter fiel heraus. Er wurde mit lebensgefährlichen Verletzungen ins Krankenhaus gebracht. Der Fahrgast wurde noch im Zug festgenommen. Der Vorfall erinnert an den Schaffner Serkan Çala, der bei einer Ticketkontrolle totgeschlagen worden war. Wirtschaftsministerin nimmt Einschnitte für kleine Solaranlagen zurück. Wer eine solche Anlage auf seinem Dach neu in Betrieb nimmt, kann auch künftig mit einem festen Preis für den erzeugten Strom rechnen, heißt es jetzt. Allerdings liegt dieser Preis niedriger als bisher und er soll nur 3 Jahre lang gezahlt werden. US-Präsident Trump droht Kanada mit höheren Zöllen. Er begründet das mit dem Rauch der ausgedehnten Waldbrände in Kanada, der vor allem an der US-Ostküste die Luftqualität beeinträchtigt und damit auch am Ort des WM-Endspiels morgen Abend. Schon heute steht das Spiel um den 3. Platz an, allerdings in Florida, ganz im Süden der USA. Salzburger Festspiele beginnen heute. Tagsüber wird zunächst in der gesamten Altstadt gefeiert. Am Abend steht dann auf dem Domplatz das Traditionsstück Jedermann auf dem Programm. Das Wetter in Bayern, Sonne und Wolken, im Süden öfter Schauer und Gewitter, 21 bis 28 Grad.
0: Rauchen soll in Deutschland künftig deutlich teurer werden. Das Bundeskabinett hat dazu eine Erhöhung der Tabaksteuer auf den Weg gebracht. Das soll die Gesundheit der Menschen besser schützen, aber auch der Staatshaushalt profitiert von den Steuermehreinnahmen. Nicht nur in Berlin beschäftigt das Thema Politikerinnen und Politiker. Auch bei der EU schaut man sich derzeit die Tabaksteuer genauer an und plant Änderungen. Aus Brüssel berichtet Thomas Spickhofen.
13: Die Schachtelzigaretten für weniger als 5 Euro. Keine E-Zigaretten, keine Vapes. Das ist die Zeit, aus der die EU-Richtlinie zur Tabakbesteuerung stammt. Das Jahr 2011.
14: Ich halte die Reform der Tabaksteuerrichtlinie für überfällig,
13: sagt Matthias Ecke, Abgeordneter der Sozialdemokraten im Europaparlament und dort Experte für Steuerpolitik. Überfällig nicht nur, weil gerade in diesem Markt viele neue Produkte hinzugekommen sind.
14: Wir haben einen Flickenteppich nationaler Regeln und den müssen wir ersetzen durch eine gemeinsame europäische Regel.
13: Mit rund 9 Euro für eine kleine Packung Zigaretten bewegt sich Deutschland heute im europäischen Mittelfeld. Deutlich billiger sind die Kippen in Italien und Spanien mit 5 bis 6 Euro. In Belgien und Frankreich kostet die Schachtel dagegen mehr als 11 Euro, also ungefähr das, was für Deutschland in 4 Jahren geplant ist. An die alte EU-Richtlinie will der zuständige Kommissar Wopke Hoekstra nicht nur aus finanziellen Gründen ran.
15: Wir sollten anerkennen, dass Europa beim Tabak ein signifikantes Problem hat. Laut WHO sind wir wieder auf Platz 1 des Tabakkonsums weltweit.
13: Trotz Rauchverboten und hoher Preise, rund ein Viertel der EU-Bevölkerung qualmt. Vor allem das Vaping sei inzwischen ein großes Problem, sagt Hoekstra.
16: Particularly vaping is a huge problem, if you will, that is.
15: Wenn man so will, ist das die Revanche der Tabakindustrie. Denn damit werden gezielt junge Menschen angesprochen und anfällig gemacht für dieses spezielle Produkt.
13: Vor einem Jahr hat die Kommission ihre Vorschläge zur Überarbeitung der Richtlinie vorgelegt. Der Mindeststeuersatz, der im Moment bei nur 1,80 Euro pro Schachtel liegt, soll um mehr als das Doppelte angehoben werden auf 4,50 Euro. Für die Verbraucher kommen dann ja noch die jeweils nationalen Steuern hinzu. Und die Richtlinie soll künftig auch für E-Zigaretten gelten. Der Vorschlag ist nicht ganz uneigennützig, denn 15% der Tabaksteuer will die Kommission für die EU-Kassen haben, als sogenannte Eigenmittel. Kann ich mitleben, sagt Sozialdemokrat Ecke, auch wenn man bei den Eigenmitteln immer sehr genau abwägen müsse.
14: Für eine europäische Beteiligung an den Tabaksteuereinnahmen gibt es aber durchaus gute Argumente, etwa weil Schmuggel und grenzüberschreitender Handel keine rein nationalen Angelegenheiten sind.
13: Allerdings hängen die Pläne zurzeit fest, sowohl im Rat der Mitgliedsländer wie auch im Europäischen Parlament. Aber jetzt hat ja für ein halbes Jahr Irland die Ratspräsidentschaft übernommen. Und in Sachen Rauchen sagen die Iren selten sorry. 2004 waren sie die Ersten, die ein totales Rauchverbot in öffentlichen Räumen und Restaurants einführten. Und mit 17 Euro pro Packung liegt die grüne Insel auf einem Spitzenplatz in der EU.
0: Was sich in Europa gerade in Sachen Tabaksteuer tut. Ein Beitrag war das von Thomas Spickhofen. Sie sind für Mensch und Tier gefährlich. Die Brennhaare des Eichenprozessionsspinners. Die können Hautreizungen und Atemwegsbeschwerden auslösen. Dieses Jahr, besonders von dem Tier befallen, ist die Region Nordostniedersachsen. Deshalb haben viele Kommunen dort die Nester auf öffentlichen Flächen entfernt. Lisa Göllert hat sich angeschaut, wieso das Problem gerade in Nordostniedersachsen so groß ist und wie das Bekämpfen in der Gemeinde Seewetal im Landkreis Harburg abgelaufen ist.
11: Zeitweise war dieser Weg am See im Großen Moor in Seewetal fast komplett gesperrt. Einem Badesee mit Rundweg, der auch bei Spaziergängern beliebt ist. Denn direkt am Weg hingen in den Eichen die Nester des Eichenprozessionsspinners. Im Juli wurden die Tiere dann abgesaugt. Baumpfleger Sören Koppermann entfernte die Nester per Hebebühne und Industriesauger.
17: Das ist ein Spezialsauger, der einfach einen spezielleren Sack hat, dass die Brennhaare auch wirklich da drin gefangen sind. Die gehen nachher speziell in eine Müllverbrennung, damit die nicht wieder irgendwo in Umlauf kommen. Also müssen schon speziell entsorgt werden, dass die nicht einfach in normalen Hausmüll oder Ähnliches fliegen.
11: Denn die Brennhaare enthalten ein Eiweißgift, das zu Juckreiz oder Nesselsucht führen kann. Das Absaugen musste zeitnah passieren, sonst werden aus den Raupen Falter, die wiederum neue Eier legen, sagt Bürgermeisterin Emily Wede, die auch mit vor Ort war.
18: Im Moment ist es so, die haben sich schon verpuppt und die würden ausfliegen in ungefähr 3-4 Wochen. Und genau dieses Stadium müssen wir nutzen, um die dann abzusaugen. Und dass wir im nächsten Jahr weniger haben.
11: Nicht nur Seewetal, auch das Wendland oder einige Gemeinden im Landkreis Lüneburg sind in diesem Sommer besonders stark betroffen, darunter Badowiek. Hier saugte die Gemeinde in einigen Bereichen so viele Tiere weg wie noch nie zuvor. An insgesamt rund 1000 Eichen. Laut Landkreis Lüneburg konnte sich die Raupe im letzten Jahr wegen optimaler Wetterbedingungen besonders rasant vermehren. Der Landkreis erprobte dieses Jahr deswegen parallel zur Bekämpfung mit Nematoden den Einsatz herkömmlicher Pestizide, um das Problem in den Griff zu kriegen. Den Eichenprozessionsspinner zu bekämpfen, kann eine teure Angelegenheit werden, so Baumpfleger Koppermann in Seewetal.
17: Die Kosten liegen für so einen Tageseinsatz jetzt bei so circa 2.500 Euro. Es ist natürlich auch viel Vor- und Nachbereitung. Es muss nachher alles sauber gemacht werden, entsorgt werden. Also es ist nicht mit dem reinen Einsatz hier vor Ort getan.
11: Aktuell hat die Gemeinde Seewetal nach eigenen Angaben insgesamt etwa 4.000 Euro bezahlt. In der Hansestadt Lüneburg etwa kostete das Bekämpfen im vergangenen Jahr sogar rund 130.000 Euro. Aber das kostspielige Absaugen ist keine Garantie, dass alle Tiere verschwunden sind.
17: Es können immer noch mal Nester irgendwo sein, die man nicht gesehen hat, Rückstände. Er kann in der Eiche ein paar Meter weiter sein, die wir jetzt nicht mit im Auftrag hatten. Also das kann man so leider nicht gewährleisten, dass er ganz weg ist.
11: Zumindest am Badesee in Seewetal war der Einsatz erfolgreich. Der Rundweg ist seit Mitte Juli wieder geöffnet. In Badowiek dauere das Absaugen in Wohngebieten oder rund um Schulen aber immer noch an. Beide Gemeinden sind sich sicher, dass sie wegen steigender Temperaturen auch im nächsten Sommer wieder mit dem Tier zu kämpfen haben.
0: Lisa Göllert berichtete. Er ist einer der Helden der Musica Popular Brasileira, also der Popmusik aus Brasilien, der Gitarrist und Sänger João Bosco. Vergangenen März war er mit der NDR Big Band in Brasilien auf Tour. Orda ist der Titel des Albums, das Bosco mit seinen deutschen Big Band-Freunden herausgebracht hat. Für Ulrich Möller-Arnsberg das Jazz-Album des Monats.
19: Die Leichtigkeit und Ideenfreude ist ansteckend. Da sitzt João Bosco vor der NDR Big Band an seiner Gitarre, gibt mit zwinkerndem Auge den Puls brasilianischer Rhythmik vor. Drängt sich nicht in den Vordergrund, lächelt einladend, als wolle er sagen, will jemand ein Solo spielen? Und dann geht es mit den Arrangements von Rafael Rocha wundersam dahin.
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19: So viel merkt man beim Zuhören auch. Bosco und die Big Band kennen sich nicht erst seit kurzem. Alles begann mit einer Tour nach Brasilien im Jahr 2007. Damals ging man in Hamburg ins Studio für das Album Senhoras do Amazonas. Der Titel erinnert an eine poetische Hommage, die Bosco 1984 an seine Heimat komponiert hat. Es geht um beide Seiten des Lebens, Freude und Karneval, aber auch die Klage über soziale Missstände. Nun ist man wieder zusammengekommen für die Aufnahmen zu Orda. Es geht nicht nur um Brasilien, um Nationalität. Nein, es geht um die Worte von Bosco zu gebrauchen, um ein intensives Gebräu, das aus der Fusion von verschiedenen Kulturen entsteht. Elf Kompositionen von João Bosco hat der brasilianische Posaunist Rafael Rocha für die NDR Big Band und das Projekt Orda arrangiert. Mit Orda ist eine vielschichtige, ambivalente Gemeinschaft gemeint, die Schutz bietet und in der der Umgang miteinander immer wieder aufs Neue zu verhandeln ist. Es kann kollektive Verständigung geben, es kann sich aber auch gruppendynamische Energie entfalten, die autoritäre Züge annimmt, so Gitarrist João Bosco. Eine Erkenntnis, die gerade in unserer heutigen Zeit von globaler Bedeutung sei. Musik könne beide Seiten erfahrbar machen. Die Horde findet sich in den unterschiedlichen Rhythmen von Cabeca de Niego, Apricot de Mocaco oder Agua me Agua jeweils auf neue Weise zusammen.

Order von João Bosco und der in der Big Band ist mehr als nur Musica Popular Brasileira. Es ist Musik, die Einflüsse aus Rock, Jazz, afrikanischer und arabischer Kultur zu einer ganz eigenen Mixtur zusammenbringt. Ein gewaltiges musikalisches Spektrum, in dem die gesungenen Worte von João Bosco mit instrumentalen Klängen verschmelzen und Klänge mal in geflüsterte, mal in energische Worte übergehen. Wie etwa zu erleben in dem Titel Sinha, einem Song, den João Bosco zusammen mit dem gleichaltrigen brasilianischen Singer-Songwriter Chico Buarque geschrieben hat.

0: 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Am Ende des Titels Agua Mue Agua singt João Bosco: Bring mir ein neues Begehren und schau, dass ich wieder auf die Beine komme. In dieser Zeile stecke alles für das Leben eines Musikers und Künstlers, der immer auf der Suche nach Neuem sei. Die NDR Big Band begleitet den brasilianischen Altmeister auf kongeniale Weise. Order ist beim Münchner Label Yellowbird Records erschienen.
1: Ulrich Müller-Arnsberg über das Jazz-Album des Monats.

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1: Um 6.30 Uhr mit Claudia Drews. Bundeswirtschaftsministerin Reiche hat ihre Pläne für neue Energiegesetze entschärft. Nach Angaben aus Regierungskreisen sollen die nun vorgelegten Entwürfe zeitnah ins Kabinett eingebracht und verabschiedet werden. Aus der Nachrichtenredaktion Sven Kuhnen.
2: Ministerin Reiche wollte eigentlich komplett abschaffen, dass Besitzer neuer Anlagen einen garantierten Abnahmepreis für ihren eingespeisten Strom bekommen. Dies war der SPD aber zu radikal. Sie machte sich Sorgen um die Energiewende. Für neue Solaranlagen soll es nun doch, wenn auch zeitlich begrenzt auf 3 Jahre, eine feste Zahlung geben. Danach müssen die Eigentümer ihren Strom direkt vermarkten. Und auch

0: Unionsfraktionschef Spahn hat seine Entscheidung verteidigt, über eine Leihmutter in den USA ein Kind zu bekommen. Der CDU-Politiker steht deswegen auch in den eigenen Reihen in der Kritik und sieht sich mit Rücktrittsforderungen konfrontiert. Aus der Nachrichtenredaktion Laura Janke.
1: Spahns Fall hat eine Kontroverse ausgelöst, weil Leihmutterschaften in Deutschland nicht zulässig sind. Seine eigene Partei ist gegen eine Legalisierung. Auch Spahn selbst war in der Vergangenheit dagegen. Jetzt sagt er, er habe lange mit sich gerungen, sei zerrissen gewesen und habe sich dann aber gemeinsam mit seinem Mann für ein Kind per Leihmutterschaft entschieden, so Spahn im Podcast Ronsheimer. Die Entscheidung über seine politische Zukunft will er der Unionsfraktion überlassen nach der Sommerpause. Voraussichtlich wird sich aber das CDU-Präsidium am Montag mit dem Thema befassen. Das hat Kanzler Merz angekündigt.
0: In der ukrainischen Hauptstadt Kiew haben erneut tausende Menschen gegen die Ablösung des beliebten Verteidigungsministers Fedorow protestiert. Fedorow war am Mittwoch im Rahmen einer Regierungsumbildung von Präsident Selenskyj zurückgetreten. Aus Kiew Stefan Lag.
2: Sie forderten nicht nur die Rückkehr Fedorows, sondern teilweise auch die Entlassung des Oberkommandierenden der Streitkräfte Sirski. Zwischen den beiden soll es zuletzt erhebliche Spannungen gegeben haben. Während Fedorow dem Armeechef vorwarf, notwendige Reformen ausgebremst zu haben, wird Sirski nachgesagt, Fedorows Vorstöße als Einmischung empfunden zu haben. Dass Selenskyj seine Entscheidung zur Entlassung Fedorows bislang nicht öffentlich begründet hat, stößt bei vielen Demonstrierenden auf Unverständnis. Für sie steht Fedorow für die erfolgreiche Einführung technologischer Innovationen, insbesondere im Bereich der Drohnenkriegsführung, sowie für einen glaubwürdigen Kampf gegen Korruption innerhalb des Militärs.
0: US-Präsident Trump droht dem Nachbarn Kanada mit weiteren Zollerhöhungen. Er begründet das mit dem Rauch der ausgedehnten Waldbrände in Kanada, der weite Teile der USA erreicht und vor allem an der US-Ostküste für schlechte Luft sorgt. Trump schreibt dazu, die Kosten dieser Verschmutzung müssten den Zöllen hinzugefügt werden. Die Auswirkungen der Brände sind auch im US-Bundesstaat New Jersey deutlich zu spüren. Dort soll am Sonntagabend deutscher Zeit das Finale der Fußball-WM zwischen Spanien und Argentinien ausgetragen werden. Das Wetter in Deutschland. Tagsüber gebietsweise Schauer, in der Mitte und im Süden zum Teil kräftige Gewitter, sonst meist trocken. Höchstwerte 19 Grad in Nordfriesland bis 29 am Oberrhein. Am Sonntag, also morgen im Südwesten Sonne, Richtung Osten Schauer und vereinzelt kräftige Gewitter, 18 bis 26 Grad. Und zum Wochenbeginn am Montag oft heiter, im Nordosten Schauer und Gewitter, 18 bis 26 Grad wieder. Das waren die Nachrichten.
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0: Eine Meldung haben wir nach wie vor. Die A3 Arnheim Richtung Oberhausen ist zwischen Ries und Hamminkeln nach einem Unfall gesperrt. Wir wünschen allen unterwegs gute Fahrt.

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1: Mit Achim Hofbauer. Von 104 Spielen dieser XXL-Fußball-WM sind nur noch zwei über. Das Finale morgen zwischen Spanien und Argentinien, bei dem in East Rutherford bei New York auch Bastian Dankert als Videoschiedsrichter mit dabei sein wird. Und dann das Spiel, von dem viele geglaubt haben, das wird das Finale dieser WM. Frankreich gegen England. Statt um den goldenen Pokal geht's im Duell der Enttäuschten um Platz 3. Und Englands Trainer Thomas Tuchel hat darauf keine allzu große Lust, wie scheint.
2: Keiner dieser Spieler oder der französischen Spieler möchte dieses Spiel spielen. Sie wollen das Finale spielen. Wir haben alles gegeben, um im Finale zu sein, und jeder spielt, um die Weltmeisterschaft zu gewinnen. Aber es ist, wie es ist.
1: Ganz so ist es aber nicht, denn zu sagen, es geht ja nur noch um Platz 3, wäre falsch, glaubt unser WM-Reporter Phil Hofmeister.
3: Diesmal geht es tatsächlich um eine ganze Menge, allen voran um den goldenen Schuh, also die Auszeichnung für den besten Torjäger dieser WM. Da liegt Kylian Mbappé derzeit ganz vorne. Gemeinsam mit Lionel Messi hat Frankreichs Kapitän bislang 8-mal getroffen, kann also heute Abend im Fernduell mit Messi schon mal vorlegen. Dann sind viele Augen auf die beiden Trainer gerichtet. Didier Deschamps wird letztmals in seiner erfolgreichen Ära auf der französischen Bank sitzen. Und ob Englands deutscher Trainer Thomas Tuchel weitermachen darf, das ist zumindest offiziell auch noch längst nicht sicher.

0: sicher. Viele Geschichten also in diesem kleinen Finale, das übrigens offiziell diesmal nicht Spiel um Platz 3 heißt, sondern, Achtung, Finale um Bronze. So kann man es natürlich auch verpacken. Auch das eine neue, lustige Idee der FIFA.
1: Anpfiff beim Spiel Frankreich gegen England ist dann um 23 Uhr unserer Zeit. Und England ist ein ganz gutes Stichwort, denn dahin, genauer gesagt zu Aston Villa, zieht Johan Mansambi vom SC Freiburg. Damit lässt er im Breisgau die Kasse ordentlich klingeln. Um die 70 Millionen Euro gibt's für ihn. Mansambi ist damit der Rekordtransfer der Freiburger Vereinsgeschichte. Es war eine Etappe, die sich wohl auf dem Sattel gezogen hat, wie Kaugummi. Über 200 Kilometer waren es bis Belfort, die längste Strecke in diesem Jahr bei der Tour de France. Und am Ende strahlte auf dem Siegerfoto keiner der Favoriten, Steffen Gahr.
2: Diese Vogesen-Etappe hatte zwei große Sieger, den Schweizer Mauro Schmid, aber auch den Briten Thomas Pidcock. Schmid, der Mann aus Zürich, sicherte sich seinen ersten Tour-Tagessieg im Zweiersprint gegen einen kolumbianischen Ausreißerkollegen. Beide hatten sich 15 Kilometer vor dem Ziel aus der Fluchtgruppe des Tages gelöst. Zu dieser Gruppe gehörte auch der britische Mountainbike-Olympiasieger Thomas Pidcock. Er wurde Tagesdritter. Damit machte Pidcock in der Gesamtwertung einen Sprung auf Platz 4. Vorne in der Gesamtwertung weiter souverän Tadej Pogacar. Aber dahinter hat sich der Kampf ums Podium zugespitzt. Florian Lipowitz ist einen Platz abgerutscht und jetzt nur noch Siebter.
1: Kann sich aber alles noch ändern. Bis Paris sind es ja schließlich noch ein paar Tage. Vor ein paar Wochen hat Owen Ansah erst einen neuen deutschen Rekord über die 100 Meter Sprint hingelegt. Jetzt steht er allerdings wegen einer anderen Sache im Rampenlicht. Die nationale Anti-Doping-Agentur hat ein sogenanntes sportrechtliches Verfahren gegen den Hamburger eingeleitet. Es besteht der Verdacht auf einen Verstoß gegen die Anti-Doping-Bestimmungen. Konkret wird Owen Ansah vorgeworfen, eine Dopingkontrolle verweigert zu haben. Mittlerweile hat sich Ansah auch selbst zu den Vorwürfen geäußert. Mehr dazu von Lars Bente.
3: In einem Statement des Deutschen Leichtathletikverbands, da wird er wie folgt zitiert: Ich bin vergangene Woche als Nachrücker ganz kurzfristig ins Startfeld bei der Diamond League in Monaco gerutscht. Am Donnerstag gegen 14.30 Uhr wollte ich gerade Richtung Flughafen aufbrechen, als ein Kontrolleur außerhalb meines Zeitfensters klingelte und um die Abgabe einer Dopingprobe bat. Ich war schon sehr spät dran und konnte so kurzfristig die Probe nicht abgeben, zumal ich kurz zuvor die Toilette besucht hatte. Dies habe ich mit dem Kontrolleur besprochen. Es wurde nicht angeboten, dass der Kontrolleur mit zum Flughafen fährt, damit ich dort die Probe abgeben kann. Zudem wurden keinerlei Konsequenzen aufgezeigt. Der Kontrolleur wünschte mir noch viel Glück in Monaco. Dort wurde ich am Wettkampftag von der WADA kontrolliert, ebenso am folgenden Montag von der NADA in dem von mir angegebenen Zeitfenster. Ich werde alles dafür tun, um den Sachverhalt aufzuklären. Ja, und genau das wird auch der Deutsche Leichtathletikverband tun und dabei mit Ansah im engen Austausch stehen.
1: Ja, und apropos Leichtathletik, da gibt's heute eine neue Folge der Diamond League, das Ganze in London. Im Laufe des Nachmittags schauen wir immer mal wieder drauf, was sich da so tut. Und die deutschen Volleyballer haben nach der nächsten Enttäuschung in der Nations League praktisch keine Chance mehr auf die erstmalige Teilnahme am Finalturnier. Das Team von Bundestrainer Massimo Botti unterlag in Belgrad auch dem Iran mit 2:3. Schon am Vortag hat es zum Auftakt in Belgrad ein 1:3 gegen Slowenien gegeben.
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5: Am Mikrofon Xaver Schäffer. Der Iran-Krieg sorgt weiter für große Unsicherheit an den Finanzmärkten. Das zeigte sich in dieser Woche auch wieder an der deutschen Börse. Denn zuletzt gingen die gegenseitigen Angriffe zwischen den USA und dem Iran weiter und der deutsche Leitindex DAX nach unten. Aber es gab auch noch andere Nachrichten. Bianca von der Au blickt zurück.
6: Die Woche begann mit einem Börsengang. SMUG Mobile Antenna Masts wagte den Schritt aufs Frankfurter Börsenparkett und ist damit der dritte Kandidat aus der Rüstungsbranche, der in diesem Jahr an die Börse geht. Das Unternehmen aus Salzgitter stellt bewegliche Antennenmastsysteme her, die wichtig sind für eine stabile Kommunikation, vor allem für militärische Zwecke, wie SMUG-CEO Ulrich Feind betont.
7: Das ist heute ein ganz besonderer Tag in der Geschichte dieses Unternehmens. Wir sind mit dem Börsengang sehr zufrieden und uns steht ein sehr profitables Wachstum bevor, an dem auch unsere Aktionärinnen und Aktionäre partizipieren werden.
6: Schaut man die Kursentwicklung der ersten Woche an, so zeichnet sich dies noch nicht ab. Die Aktie wurde schon deutlich unter dem von Banken festgelegten Ausgabepreis am Markt verkauft. Startpreis war 35 Euro. Im Laufe der Woche rutschte der Kurs weiter ab auf 28 Euro je Anteilsschein. All das Zeichen dafür, dass Rüstung kein Selbstläufer mehr an der Börse ist, so Marc Richter vom Handelshaus Streubing AG, das den Börsengang begleitet hat.
8: Ja, wenn wir uns die Kurse anschauen von den großen Rüstungsunternehmen wie Rheinmetall beispielsweise, sieht man, dass so ein bisschen der Deckel drauf ist. Ja, wir hatten letzte Woche auch einige Tage gehabt, wo Rüstungsaktien deutlich unter Druck gekommen sind, was natürlich auch das Momentum für den Börsengang jetzt von SMAC deutlich geschmälert hat. Ja.
6: Trotz Sommerloch war einiges los an der Börse. Fahrdienstleister Uber schluckt Essenslieferdienst Delivery Hero, einen ehemaligen DAX-Konzern. Umgerechnet 13 Milliarden Euro will sich der US-Konzern das Geschäft kosten lassen. Dabei kann Uber viele Synergien nutzen, ist sich Kapitalmarktexperte Stefan Risse von Akatis sicher.
9: Denn bei Uber ist es ja so, dass die Fahrer, die üblicherweise die Taxidienste erledigen, auch zumindest teilweise das Essen ausliefern. Die Fahrer haben tatsächlich auch nur eine App und können dann sagen, ob sie nur Menschen befördern wollen, Essen befördern wollen oder beides befördern wollen.
6: Geld verdient hat Delivery Hero in seiner Geschichte übrigens noch nie. Zumindest ist kein Nettogewinn unterm Strich rausgekommen. Dafür ist das Unternehmen auf Pump weltweit expandiert und hat Märkte erschlossen in Asien, der arabischen Halbinsel und Afrika, die das Unternehmen attraktiv für Uber macht. Der deutsche Leitindex steht in dieser Woche unter Druck wegen der erneuten Eskalation am Persischen Golf, was den Ölpreis treibt, und wegen der Verkaufswelle am US-Aktienmarkt. Das färbt auf den DAX ab, der mit 0,3% Minus aus der Woche geht, bei 24.830 Punkten. Auf Wochensicht ein Minus von 1%.
5: Bianca von der Au blickte auf das Geschehen am deutschen Aktienmarkt in dieser Woche zurück. Es ist mitten im Juli und in ganz Deutschland sommerlich warm bis richtig heiß. Da kommen natürlich mehr Leute auf die Idee, sich zu Hause eine Klimaanlage einzubauen. Diese baulich im bestehenden Gebäude unterzubringen, ist allerdings nicht immer einfach. Außerdem gibt es Vorschriften, die beachtet werden müssen. Arno Trümper mit einem Überblick.
10: Wem heiß ist, der hat die Qual der Wahl und muss sich für eins von den vielen Klimaanlagenmodellen entscheiden. Die einfachsten und billigsten sind mobile Klimageräte. Etwas größer als ein Nachtkästchen haben sie einen dicken Schlauch, durch den die heiße Luft ins Freie geblasen wird. Der Nachteil? Die Geräte verbrauchen relativ viel Strom und sind eher für kleine Räume geeignet. Die Stiftung Warentest hat einige getestet in der Preisklasse von 400 bis 700 Euro. Auch getestet wurden fest installierbare Klimageräte im Bereich von 900 bis 2000 Euro. Hier kommen aber auch die Kosten für die Installation dazu. Je nach baulicher Situation können das einige tausend Euro sein. Der Vorteil dieser Geräte, sie sind deutlich effizienter und damit im Betrieb kostengünstiger als die mobilen. Wer sich dafür entscheidet, muss allerdings darauf achten, dass Lärm- und Baugrenzen eingehalten werden. Hierüber gibt das zuständige Bauamt Auskunft.

0: 6.45 Uhr.
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2: Mit Jerzy May. Unionsfraktionschef Spahn äußert sich zu Rücktrittsforderungen. In einem Interview sagte Spahn, das habe die Fraktion zu entscheiden. Übermorgen will sich auch das CDU-Präsidium mit Spahn befassen. Kanzler Merz sagte, ihm sei bewusst, dass dessen Umgang mit der Leihmutterschaft sehr viele Menschen bewege. Spahn und sein Mann hatten ihr Kind von einer Leihmutter in den USA austragen lassen. In Deutschland ist das verboten, auch weil Spahn und die Union sich immer wieder für das Verbot eingesetzt haben. Bahnmitarbeiter stürzt aus fahrendem Zug. Der Sicherheitsmann war bei Karlsruhe zu einer eskalierten Ticketkontrolle hinzugerufen worden. Als der mutmaßlich betrunkene Fahrgast und der Mitarbeiter im Streit zu Boden gingen, öffnete sich die Zugtür und der Sicherheitsmann fiel hinaus. Er wurde mit lebensgefährlichen Verletzungen ins Krankenhaus gebracht. Der Fahrgast wurde vorläufig festgenommen. Die defekte Zugtür wird untersucht. Bundesinnenminister Dobrindt warnt vor verschärfter Sicherheitslage. In einem Interview sagte er, Anschlagspläne gegen unser Land seien klar erkennbar. Sein Ziel sei es nun, die Nachrichtendienste weiterzuentwickeln, zu echten Geheimdiensten mit deutlich mehr Befugnissen. USA und Iran setzen gegenseitige Angriffe fort. Iranische Medien melden Explosionen im Land und 3 Todesopfer. Unter Feuer sind auch US-Stützpunkte in Jordanien und Kuwait. Noch unklar ist, was in der Straße von Hormus passiert. Die iranischen Revolutionsgarden teilen mit, 2 Öltanker seien durch Minen explodiert. Die US-Armee dementiert das. England-Trainer Tuchel weist Kritik zurück. Vor dem Spiel um den 3. Platz gegen Frankreich sagte Tuchel, ein Sieg wäre Englands bestes WM-Ergebnis seit 60 Jahren. Das Spiel beginnt heute um 23 Uhr. Das Finale steht dann morgen an um 21 Uhr. Das Wetter in Bayern, Sonne und Wolken, im Süden öfter Schauer und Gewitter, 21 bis 28 Grad.
0: Damit sich ein Land verteidigen kann, sind nicht nur Berufssoldaten wichtig, es muss auch genügend Reservistinnen und Reservisten geben. Deutschland hat hier ein Ziel. Bis 2035 sollen 200.000 Menschen als Reserve verfügbar sein. Aber wie bereitet man Leute vor, die gar nicht ständig bei der Bundeswehr sind? Das BR-Politikmagazin Kontrovers hat hinter die Kulissen geschaut und eine Kompanie von Reservistinnen und Reservisten bei einer 24-Stunden-Übung im mittelfränkischen Roth begleitet. Astrid Halder und Anna Feininger berichten.
3: Kai Friedrich ist 56 Jahre alt und Bankmanager. Heute steht er aber in Tarnkleidung auf einem Übungsplatz der Bundeswehr in Roth.
4: Schiss habe ich schon. Ich bin seit über 35 Jahren aus der Bundeswehr draußen.
3: Die Bundeswehr braucht Reservisten wie ihn dringend, vor allem für den Heimatschutz. Deutschland muss als logistische Drehscheibe der NATO reibungslos funktionieren. Das übernehmen vor allem Reservisten. 200.000 sind das Ziel der Bundeswehr, aktuell gibt es aber nur 60.000 Aktive. Seit knapp 2 Wochen trainieren Kai Friedrich und die anderen Reservisten des Heimatschutzregiments 1 in Roth zusammen. Sie alle sind keine Berufssoldaten und genau darum müssen sie in Übung bleiben, damit sie für den Fall der Fälle vorbereitet sind. Kai Friedrich hat sich erst vor kurzem dazu entschlossen, Reservist zu werden. 35 Jahre war er nicht für die Bundeswehr aktiv, seit seiner Zeit als Fallschirmjäger damals. Wie viel Soldat steckt 3 Jahrzehnte später noch in ihm?
4: Heute wird von mir verlangt, dass ich als Zugführer, ein Zugführer führt mehrere Gruppen, ungefähr 25 Soldaten, 30 Soldaten, dass ich entscheide, dass ich Kommandos gebe.
3: Das Ziel der 24-Stunden-Übung zum Abschluss des Trainings? Die Kompanie soll ein Munitionslager beschützen. Kontrovers, die Story begleitet die Reservisten bei der Übung. Das Übungsszenario? Aus dem Osten wird massiv aus der Luft angegriffen. Immer wieder kommen Meldungen über Funk. Verdächtige Personen gesichtet. Eine Frau mit Molotow-Cocktail. Ein unbekanntes Paket. Die Truppe bekommt die Lage immer wieder in den Griff. Schließlich kehrt Stille ein. Die Nacht bleibt ruhig. Plötzlich zerreißen Schüsse die Ruhe. Die Patrouille wird angegriffen. Dauerbeschuss am Haupttor, heißt es via Funk. Alles muss schnell gehen.
5: Regler! Deckungsfeuer, ich verschiebe!
3: Keiner der Soldaten weiß, wie viele feindliche Soldaten unterwegs sind oder wo sie überall lauern. Und wo bleiben die Ansagen von Zugführer Kai Friedrich? Einige der Kameraden beginnen damit, eigenständig zu handeln.
6: Alle hier, Auge. 3 Mann, Zufahrt.
1: Rechte Hand 10 Meter. Und 4 Mann Zufahrt geradeaus, 10 Meter Waldrand.
6: 4 Mann Zufahrt geradeaus, 10 Meter Waldrand.
3: Kai Friedrich und der Drohnenpilot haben sich aus geschützter Position einen Überblick verschaffen können.
7: Ich gehe aber davon aus, dass die Informationen schon helfen, wenn wir sagen, wie viel Mann auf welcher Seite, welcher Höhe ungefähr sind. Aber das gehört dazu, das ist Improvisieren.
3: Doch der Überblick ist nicht alles. Der Truppe geht die Munition aus.
7: Keine Mun mehr. Okay, super. Gut, dass Sie sagen. Okay. Komplett leer. Ungefähr 150 Meter diese Richtung haben wir ein zweites MG-Nest.
8: Nein.
7: Nein? Haben wir nicht mehr?
8: Haben wir nicht mehr. Das muss wieder im Depot sein.
7: Im Depot? Staffelsoffizier, sorgen Sie dafür, dass wir die Munition aus dem Depot bekommen.
3: Dann, kurz vor Mittag, hört der feindliche Beschuss ebenso plötzlich auf, wie er angefangen hat. Die 24-Stunden-Übung geht zu Ende. Das Fazit der Ausbilder und des stellvertretenden Kommandeurs: Die Kompanie hat Potenzial, auch wenn Routinen noch fehlen. Und Kai Friedrich mehr Ansagen hätte machen müssen. Der hat sich vorgenommen, seine Truppe bei der nächsten Übung noch besser zu koordinieren und will auf jeden Fall weitermachen.
0: 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Die Vereinten Nationen haben sich das Ziel gesetzt, bis 2030 den Hunger auf der Welt zu beenden. Aber dieses Ziel ist leider kaum noch umsetzbar. Denn reiche Länder haben ihre Gelder für Entwicklungszusammenarbeit drastisch gekürzt. Allen voran die USA, aber auch Deutschland gibt immer weniger für humanitäre Hilfe aus. Außerdem wird die Situation für arme Menschen durch Kriege und den Klimawandel verschärft. All das beklagt die Welthungerhilfe. Diese Woche hat sie ihre Bilanz für das vergangene Jahr vorgestellt. Dazu Matthias Bertsch.
9: Die Zahl der Hungernden verharrt auf hohem Niveau. Weltweit haben rund 670 Millionen Menschen nicht genug zu essen. Die wichtigste Ursache sind dabei nach wie vor kriegerische Konflikte. Aber auch der Klimawandel mit Starkregen und Dürren spiele eine zunehmend wichtige Rolle, betont die Präsidentin der Welthungerhilfe, Marlene Thieme.
10: In manchen Regionen Afghanistans können Menschen nicht mehr leben, weil der Regen inzwischen vollständig ausbleibt, während in Pakistan die Felder durch zunehmend starke Fluten immer wieder überschwemmt werden.
9: In anderen Regionen ist es nicht ganz so dramatisch. Aber auch hier sei ein strategisches Umdenken im Kampf gegen den Hunger notwendig, so der Generalsekretär der Organisation Matthias Mogge. Vom reinen Reagieren auf Wetterextreme zu vorausschauendem Handeln. So könnte beispielsweise mit Hilfe meteorologischer Dienste die Bodenfeuchte gemessen und damit frühzeitig eine sich anbahnende Dürre erkannt und gehandelt werden.
11: Hier müssen wir jetzt anfangen, sofort Menschen zu helfen, zum Beispiel die Tiere zu impfen, Tieren zusätzliches Futter zu geben, Menschen aber auch Bargeld zum Beispiel zu geben, damit sie sich ernähren können, bevor sie in eine Lage geraten, wo sie alles verkauft haben, ihre Tiere gestorben sind, sie selber womöglich ums Überleben ringen oder sogar vielleicht sterben. Und da sagen wir, frühzeitig planen und dann auch frühzeitig reagieren.
9: Um wirksame Maßnahmen einzuleiten, braucht es jedoch Geld und den politischen Willen, vor allem der reichen Länder. Und daran mangle es nicht nur seitens der USA. Auch die Bundesregierung habe die Mittel für humanitäre Hilfe und Entwicklungszusammenarbeit drastisch gekürzt und weitere Kürzungen angekündigt.
10: Im aktuellen Regierungsentwurf zum Bundeshaushalt 2027 wird die Halbierung der humanitären Hilfe fortgeschrieben. Die Titel Krisenbewältigung, Wiederaufbau, Infrastruktur und Transformation der Agrar- und Ernährungssysteme im BMZ-Haushalt werden überproportional zwischen 30% und 40% gekürzt. Obwohl Hunger- und Armutsbekämpfung als prioritäre Bereiche in der Strategie des Bundesministeriums für wirtschaftliche Zusammenarbeit und Entwicklung festgelegt wurden.
9: Angesichts dieser Kürzungen rückt das Ziel in die Ferne, dem sich die Welthungerhilfe verpflichtet sieht. Eine Welt ohne Hunger, so wie es die Vereinten Nationen in ihren Nachhaltigkeitszielen bis 2030 anvisiert hatten. Matthias Mogge.
11: Mittlerweile sehe ich ein erlahmtes Commitment, Verpflichtung aus der Politik, dass man an den globalen Entwicklungszielen, die ja von allen Regierungen beschlossen sind und wo es eigentlich ein Versprechen gab, dass diese Entwicklungsziele erreicht werden können, muss ich sagen, ich habe da mittlerweile große Zweifel, weil wir sind doch weit davon entfernt und 2030 ist um die Ecke.
0: Das sagt der Generalsekretär der Welthungerhilfe. Ein Bericht von Matthias Bertsch war das. Wir schauen nach Marokko und zwar auf die Badekultur dort, denn die verändert sich in Schwimmbädern wie Stränden. In früheren Jahren waren viele Frauen von der Abkühlung dort ausgeschlossen, aber der Burkini, der Ganzkörperbadeanzug, hat hier Abhilfe geschaffen. Vor allem an der Atlantikküste sind die Sitten etwas strenger. Am Mittelmeer ist dagegen der Bikini durchaus angesagt. Luca Kissel berichtet aus Marokko.
12: Wellen rollen an den Strand von Bousnika. Viele Kinder spielen im flachen Wasser. Wer Schatten sucht, kann sich für umgerechnet etwa 3 Euro einen Sonnenschirm mieten. Auch das ist für viele Familien einiges an Geld. Nur wenige Schritte entfernt beginnt ein privater Beachclub. Ein moderner Pool, große Sonnenschirme, ein schickes Restaurant, lila Trinkgläser auf den Tischen. Frauen sonnen sich im Bikini. Der Eintritt kostet mehr als 20 Euro am Tag. Warum viele Frauen im Bikini solche privaten Orte bevorzugen, erklärt die Lehrerin Sakia Kabu. Frauen, die sich im Bikini sonnen oder schwimmen möchten, gehen häufig an private Strände oder Pools. Dort ist die Atmosphäre entspannter. Es gibt weniger abwertende Blicke und weniger Belästigungen. Rund 40 Kilometer weiter nördlich liegt das Grand Piscine von Rabat, mutmaßlich das größte Freibad Afrikas. Die Wasserfläche ist so groß wie mehrere Fußballfelder. Bis zu 5000 Menschen finden Platz. Der Eintritt kostet umgerechnet nicht einmal 1 Euro. Bikinis sind erlaubt. Andere bedecken Haare, Arme und Beine mit einem vollständig bedeckenden Badeanzug, dem sogenannten Burkini. Den gibt es hier in vielen verschiedenen Varianten. Warum der Burkini inzwischen so häufig im Wasser zu sehen ist, zeigt sich in den Geschäften der Medina, der Altstadt von Rabat. In der Boutique Elegance finden sich bei Verkäufer Said Modelle in verschiedenen Farben und Schnitten. Je nach Ausführung kosten sie umgerechnet etwa 18 bis 26 Euro. Im Sommer verkauft sich der Burkini sehr gut, besser als der Bikini. Inzwischen bieten und verkaufen ihn die meisten Geschäfte. Nach eigenen Angaben verkauft Said an manchen Tagen bis zu 4 Stück. Der Burkini wurde geschaffen, damit alle an den Strand gehen können. Früher ging nur ein Teil der Gesellschaft baden. Heute können alle mit ans Meer. Die Lehrerin Sakia Kabu ordnet den Trend historisch ein. Auf Fotos aus den 70er, 80er und selbst den 90er Jahren trügen viele Marokkanerinnen gewöhnliche Badeanzüge. Die heutige Verbreitung des Burkinis führt sie auf gesellschaftliche, kulturelle und religiöse Veränderungen zurück. Jeder Mensch ist frei und kann tragen, was er möchte und worin er sich wohlfühlt. Burkini, Badeanzug oder Bikini. Ohne Druck und ohne Verurteilung. Die einen sonnen sich, die anderen planschen. Und sie alle suchen am Atlantik ein wenig Abkühlung.
0: Von der Badekultur in Marokko berichtete Luca Kissel.

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1: Um 7 Uhr mit Claudia Drews. Neue kleine Solaranlagen sollen nun doch länger gefördert werden als bisher geplant. Bundeswirtschaftsministerin Reiche hat dazu einen überarbeiteten Entwurf des Erneuerbare-Energien-Gesetzes vorgelegt. Aus der Nachrichtenredaktion Torben Müller.
2: Übergangsweise ist eine abgesenkte Einspeisevergütung für bis zu 36 Monate vorgesehen. Danach müssten Anlagenbetreiber auf sogenannte Direktvermarktung umsteigen. Das betrifft kleine Solaranlagen bis 25 Kilowatt installierter Leistung, die ab 2027 errichtet werden. Bisher hatten Besitzer kleiner Anlagen, vor allem Privathaushalte, 20 Jahre lang pro Kilowattstunde einen festen Betrag für die Einspeisung erhalten. Reiche hatte geplant, das 2027 abzuschaffen. Das hatte breite Kritik ausgelöst.
1: Die USA und der Iran haben auch in dieser Nacht ihre gegenseitigen Angriffe fortgesetzt, zum 7. Mal in Folge. Das US-Militär bestätigte, dass neue Attacken auf den Iran gestartet wurden. Aus der Nachrichtenredaktion Ivo Maroschik.
3: Ziel sei erneut gewesen, die militärischen Fähigkeiten des Iran weiter zu schwächen, heißt es vom US-Militärkommando für den Nahen Osten. Das iranische Staatsfernsehen berichtete von Explosionen in Sirik im Süden des Landes und in der wichtigen Hafenstadt Bandar Abbas. Der Iran habe daraufhin Raketen auf Ziele in Jordanien und Kuwait abgefeuert. Kuwait bestätigte, dass die Luftabwehr im Einsatz war. Auch in Bahrain gab es in der Nacht Luftalarm.
1: Ungeachtet der Eskalation im Irankrieg sieht Außenminister Wadephul keinen Spielraum, um die Menschen in Deutschland stärker zu entlasten, etwa in Form eines neuen Tankrabatts. Man müsse ehrlich sein und sagen, dass die beiden großen Konflikte in der Ukraine und in der Golfregion leider dazu führten, dass die Energiepreise steigen. Das könne die Politik nicht dauerhaft abfedern, sagte Wadephul dem Redaktionsnetzwerk Deutschland. Stattdessen müsse es darum gehen, die Konflikte diplomatisch zu lösen. Auch hält es der CDU-Politiker für wichtig, die erneuerbaren Energien schneller auszubauen. Im Müritz-Nationalpark kämpfen hunderte Feuerwehrleute weiter dagegen, dass sich der Waldbrand ausbreitet. Nach Angaben des Landkreises sind auch heute wieder Hubschrauber der Bundeswehr im Einsatz. Wegen der Gefahr durch Altmunition dürfen die Piloten den Brand nicht direkt überfliegen. Laut den Behörden wurden bislang knapp 380 Hektar Land zerstört. Das entspricht in etwa der Fläche des Stadtstaates Monaco. Zuletzt hatte sich das Brandgebiet kaum ausgedehnt. Bei der Fußballweltmeisterschaft treffen am Abend im Spiel um Platz 3 Frankreich und England aufeinander. Anstoß ist in Miami um 23 Uhr deutscher Zeit. Aus dem ARD-WM-Team Felix Gerhardt.
4: Es ist ein Spiel, das hoch umstritten ist. Englands Trainer Thomas Tuchel hatte nach dem verlorenen Halbfinale gesagt, weder sein Team noch die Franzosen hätten Lust darauf. Und auch Frankreichs Trainer Didier Deschamps bezeichnete das Spiel um Platz 3 als Pflicht. Für Deschamps wird es das letzte Spiel als Nationaltrainer. 14 Jahre lang hat er die Equipe Tricolore betreut und gewann 2018 den WM-Titel. Die Nationalmannschaft sei das Beste gewesen, was ihm in seinem beruflichen Leben passiert sei, sagte Deschamps. Es gilt als sicher, dass sein Nachfolger Zinedine Zidane wird. Beide gewannen mit Frankreich 1998 als Spieler die Weltmeisterschaft. Deschamps als Kapitän, Zidane als Doppeltorschütze im Finale.
1: Und das waren die Nachrichten. Das Wetter in Norddeutschland, heute oft bewölkt mit einzelnen Aufheiterungen, aber meist trocken. Höchstwerte 19 bis 25 Grad, teils starke, an der See stürmische Böen. Morgen viele Wolken, zeitweise Regen, später ab und an längere freundliche Abschnitte bei 18 bis 22 Grad und es ist windig. Die Zeit 7.04 Uhr.
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1: Und da sieht es gut aus. Uns liegen zurzeit keine Hinweise auf Verkehrsstörungen vor. Wir wünschen allen unterwegs eine gute Fahrt.

0: Aktuelle Informationen von BR24 gemeinsam mit NDR Info, heute mit Xaver Schäffer. Die USA scheinen ihre Militärstrategie im Irankrieg fürs Erste gefunden zu haben. Seit einer Woche greifen sie kontinuierlich nachts Ziele im Iran an. Die vergangene Nacht war da keine Ausnahme. Ich kann darüber jetzt live mit unserem Korrespondenten Moritz Behrendt sprechen, der die Situation von Doha in Katar aus beobachtet. Guten Morgen.
1: Guten Morgen aus Doha.
0: Diese Angriffe, zuletzt richteten die sich ja unter anderem an Städte im Südiran. Auch Brücken wurden dort getroffen. Was haben die US-Amerikaner denn jetzt attackiert?
1: Das ist ein ähnliches Muster. Vor allem wurden Ziele in der Nähe der Hafenstadt Bandar Abbas angegriffen. Die USA sprechen von militärischen Zielen. Der Iran wirft den USA aber auch vor, in der Stadt Bandar Yashk ein Kraftwerk und auch eine Meerwasserentsalzungsanlage angegriffen zu haben. Das heißt, möglicherweise gerät zunehmend Infrastruktur ins Visier der USA, andersrum auch des Iran. Das hat sich schon gezeigt, als Brücken in der Nähe der Stadt Bandar Abbas von den USA bombardiert wurden. Also es ist die siebte Nacht in Folge und die Intensität scheint von Nacht zu Nacht ein bisschen zu steigen.
0: Also das verändert sich. Wie hat denn der Iran diesmal reagiert? Hat er zurückgeschlagen?
1: Der hat zurückgeschlagen. Auch danach kann man fast die Uhr stellen. Es sind Angriffe vor allem auf Kuwait und Bahrain. Diese beiden Staaten sind am stärksten betroffen. In Kuwait wurde gestern auch von den Iranern eine Meerwasserentsalzungsanlage und ein Kraftwerk angegriffen. Was es auch gab, waren Angriffe auf Jordanien, auf US-Militärstellungen dort. Und zum ersten Mal seit mehr als 3 Monaten gibt es auch Berichte über Angriffe in Saudi-Arabien. Wohl relativ klein im Umfang, aber der Iran zeigt, wenn die USA diesen Krieg ausweiten wollen, werden wir im Gegenzug mit einer Ausweitung reagieren und kennen da wenig Zurückhaltung.
0: Diese Schläge und Gegenschläge laufen jetzt in dieser Form seit einer Woche, haben wir ja gesagt. Geht es jetzt so weiter in den nächsten Wochen? Was schätzt du?
1: Das ist ganz schwer einzuschätzen. Also momentan macht es wirklich den Eindruck, als sei es eine Eskalation, die von Tag zu Tag einen kleinen oder größeren Schritt weitergeht. Keine der beiden Seiten ist bereit, sich ein wenig zurückzuziehen. Die Iraner haben jetzt auch schon damit gedroht, sollten die Amerikaner bei uns am Boden einmarschieren, dann wird das auch von uns aus keine rein defensive Aktion mehr sein. Dann werden wir auch Nachbarländer angreifen, indem wir dort einmarschieren. Das ist natürlich auch viel Drohkulisse. Was auch dabei ist, sind viele Falschmeldungen, die von beiden Seiten bewusst in die Welt posaunt werden. Und gleichzeitig halten sie sich auch immer noch die kleine Tür offen, dass man doch wieder zu Gesprächen kommt. Das heißt, es kann sein, dass diese Eskalation zu einem Siedepunkt kommt und dann sagen beide Seiten, wir setzen uns zusammen an einen Tisch. Es ist aber genauso möglich, dass wir wieder eine Situation eines Krieges erleben wie im März und im April, wo es wirklich kaum noch Grenzen gibt.
0: Aber weder die USA noch der Iran können ja glauben, dass sie mit diesen einzelnen Angriffen den Krieg gewinnen und dass dann die andere Seite kapituliert. Warum gehen die trotzdem so vor?
1: Nun, es gab ja zwischenzeitlich diese Absichtserklärung, dass man gemeinsam diesen Krieg beenden wolle von Mitte Juni, das auf amerikanisch oder englisch heißt das Memorandum of Understanding. Es war offenbar aber eher ein Memorandum of Misunderstanding, also eine gemeinsame Erklärung, die von beiden Seiten komplett unterschiedlich interpretiert wurde. Die Iraner haben daraus verstanden, dass sie die Möglichkeit haben, die Straße von Hormuz zu kontrollieren. Und das ist jetzt der Kern des Konflikts. Das akzeptieren die USA überhaupt nicht. Und solange diese Straße jetzt weitgehend zu ist, gibt es keine Strategie, wie man rauskommt aus diesem Krieg. Und beide Seiten sind offenbar nicht bereit, ein Unentschieden hinzunehmen. Deswegen setzen beide Seiten weiter auf Sieg, auch wenn es zu einer Kapitulation sicherlich nicht so schnell kommen wird, weder vom Iran noch von den USA.
0: Moritz Behrendt war das live aus Doha. Danke dir für die Einordnungen. Schauen wir vom Iran etwas weiter in Richtung Westen und Norden auf die Lage im Gazastreifen. Auch die ist, man kann es nicht anders sagen, nach wie vor katastrophal. Es fehlt an Wasser- und Sanitäranlagen, unzählige Häuser liegen in Trümmern. Dazu gibt es immer wieder israelische Angriffe, trotz der Waffenruhe. Mal sehen, was die 900 Millionen Euro bewirken können, die in dieser Woche bei einer Geberkonferenz in Brüssel zusammengekommen sind. Aber nicht nur die Palästinenser kämpfen mit den Folgen des Krieges, der am 7. Oktober 2023 mit dem Angriff der Hamas auf Israel begann. Auch israelische Reservisten leiden. Die Einsätze haben sich in ihr Gedächtnis gebrannt. Wie ehemalige Soldatinnen und Soldaten versuchen, ihre Traumata aufzuarbeiten, darüber berichtet Moritz Bartschneider.
2: Eine Kletterwand, außen an einem Sportkomplex in Holon, südlich von Tel Aviv. Karabiner klicken, Männer und Frauen knüpfen Achterknoten. Sie reiben sich die Hände mit Kreide ein, um an der Wand nicht abzurutschen. Harel Pachima klettert hier erst seit 3 Monaten. Seitdem ist er aus dem Krieg zurück. Harel, gebürtiger Marokkaner, hat in der israelischen Armee gedient, in Gaza. Es passiert bei einer Patrouille im Oktober vergangenes Jahr. Es ist Yom Kippur, der höchste jüdische Feiertag. Plötzlich hört er Schüsse und den Schrei eines Kameraden. Dann, ich habe meine Waffe geladen. In dem Moment sehe ich seitlich einen Terroristen mit grünem Stirnband und allem. Plötzlich hatte ich eine Kugel in der Hüfte. Als er über eine Düne flüchten wollte, haben wir eine Granate geworfen und alles war gut. Harel verliert viel Blut. Die Kugel hat seinen Hüftknochen zersplittert und den Ischiasnerv getroffen. Überprüfen lässt sich seine Geschichte nicht, aber seine äußeren Verletzungen sind eindeutig zu sehen. Besonders, wenn Harel in der Wand hängt. Auf der Rückseite seines Oberschenkels riesige Operationsnarben. Sein linkes Fußgelenk kann er nicht ansteuern. Er trägt eine Schiene zur Stabilisation. Er klettert hier in Holon, um wieder Kraft aufzubauen, aber auch wegen seiner Freunde. Er ist Teil einer Klettergruppe. Alle, die dabei sind, sind gezeichnet vom Krieg. Hunderttausende Soldatinnen und Soldaten hat Israel seit dem 7. Oktober 2023 in den Kriegseinsatz geschickt. Zehntausende kommen mit psychischen Schäden wieder zurück. Die Zahlen steigen rapide an und besorgen Psychologen wie Eyal Fruchter, Leiter des Nationalen Rats für Posttrauma. Aktuell sprechen wir schon von 31.000 und das Verteidigungsministerium schätzt, dass wir insgesamt 100.000 verwundete Soldaten durch diesen Krieg erreichen, davon mindestens 50.000 in der Kategorie mentale Gesundheit. Die Last des Krieges trifft in Israel fast alle Familien, weil die Truppe zum größeren Teil aus Reservisten besteht. Reservisten können jederzeit ohne Vorwarnung mobilisiert und wochenlang in den Einsatz geschickt werden. Zeit, in der das Leben zu Hause nicht stillsteht. Ich spreche manchmal mit Ehefrauen, die sagen, ich will meinen Mann nicht zurückhaben. Er ist nur noch gereizt und schreit viel. Er macht seine Aufgaben nicht, ich mache alles allein. Ich brauche ihn nicht mehr. Es gibt viele mögliche Auslöser für PTBS im Krieg. Einer davon ist ein Gefühl von Betrug an sich selbst oder den Kameraden, denen man nicht helfen kann. Ein weiterer, der gerade in Israels Kriegen viele Soldaten betrifft, die sogenannte Moral Injury. Also ein Schaden, der entsteht, wenn man Taten begeht, die tief verankerte moralische Überzeugungen verletzen. In der israelischen Gesellschaft wird dieser Begriff stark aufgeladen, sagt Eyal Fruchter. Als die Leute hier angefangen haben, von Moral Injury zu sprechen, dachten viele andere, es gehe dabei um politische Statements. Das ist aber komplett falsch. Es geht nicht um politische Statements. Immer wieder berichten Soldaten, die in Gaza waren, von tödlichen Angriffen auf Zivilisten, Misshandlung von palästinensischen Gefangenen durch Israelis oder Hunden, die durch die Straßen ziehen und Leichen anfressen. Bilder, die bleiben. PTBS entstehe bei den meisten nicht direkt nach dem ersten traumatischen Erlebnis, sagt Fruchter. Aber weil Israel im längsten Krieg seiner Geschichte kämpft, schickt es Reservisten wieder und wieder zurück in den Einsatz. Das sei das Problem. Doch häufig wollen sie auch selbst wieder kämpfen. Aber warum? Der Psychologe sagt, im Krieg geht es für die wenigsten Soldaten um Politik. Sie kommen wegen ihrer Freunde. Die meisten denken nicht an das Land, sie denken an ihre Freunde. Es ist immer eine persönliche Angelegenheit. Freunde sind auch die Mitglieder der Veteranengruppe in Holon. Aber hier entstehen Freundschaften nicht durch den Kampf in Gaza, sondern durch den gemeinsamen Kampf zurück ins Leben.
0: Klettern als Traumatherapie. Moritz Bartschneider aus dem ARD-Studio Tel Aviv über die Versuche israelischer Reservisten, die Erlebnisse im Gaza-Krieg zu verarbeiten.

0: 7.15 Uhr.
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2: Mit Jerzy May. Kirche kritisiert Spahns Verhalten. Der Passauer Bischof Oster sagte, er halte es für einen echten Skandal, wenn ein prominenter CDU-Politiker in Sachen Leihmutterschaft zur Erfüllung eigener Wünsche bewusst gegen die Gesetze des Landes verstoße und gegen die Grundlinien der eigenen Partei. Der evangelische Landesbischof von Württemberg-Gohl warf ihm Doppelmoral vor. Spahn und sein Mann hatten ihr Kind von einer Frau in den USA austragen lassen. Leihmutterschaft ist in Deutschland verboten. Bahnvorfall erinnert an getöteten Schaffner. Bei Karlsruhe ist ein Bahnmitarbeiter nach einem Streit aus einem fahrenden Zug gestürzt und lässt Erinnerungen wach werden an seinen Kollegen, der bei einer Ticketkontrolle getötet worden war. Im aktuellen Fall war es gestern zwischen einem Fahrgast und einem Sicherheitsmann zu einer Auseinandersetzung gekommen, in deren Verlauf der Bahnbeschäftigte bei voller Fahrt aus der Zugtür fiel. Liegt lebensgefährlich verletzt im Krankenhaus. Die Zugtür wird nun untersucht. Der Fahrgast ist vorläufig festgenommen. Tausende Ukrainer protestieren gegen Abberufung des Verteidigungsministers. Die Demonstranten in Kiew hielten Plakate in die Luft, auf denen Slogans standen wie »Bringt Fedorow zurück«. Der 35-Jährige verkörpert für viele Ukrainer die Modernisierung der von Korruptionsvorwürfen belasteten Armee. US-Präsident Trump droht Kanada mit höheren Zöllen. Er begründet das mit dem Rauch der Waldbrände in Kanada, der an der US-Ostküste die Luftqualität beeinträchtigt und damit auch am Ort des WM-Endspiels morgen in New Jersey. Schon heute steht das Spiel um den 3. Platz an, allerdings in Florida im Süden der USA. Salzburger Festspiele beginnen heute. Tagsüber wird zunächst in der gesamten Altstadt gefeiert. Am Abend steht dann auf dem Domplatz das Traditionsstück Jedermann auf dem Programm.
3: Schnell bestellt und genauso schnell zurückgeschickt. Laut einer Erhebung der Uni Bamberg geht jedes vierte Päckchen, das im Internet bestellt wird, direkt zurück zum Händler. Zum Teil landet die Ware dann im Müll. Allein in der Bekleidungsbranche werden jedes Jahr 20 Millionen Retouren entsorgt. Das soll sich ändern. Nach einer neuen EU-Regel dürfen ab morgen große Bekleidungshändler Retouren und Lagerbestände nur noch unter bestimmten Bedingungen vernichten. Hermann Scholz über den Versuch, den Wegwerfkreislauf zu durchbrechen.
4: Um ein einziges Baumwoll-T-Shirt herzustellen, braucht es 2700 Liter Frischwasser. Genug, um einen Menschen 2,5 Jahre lang mit Trinkwasser zu versorgen. Das rechnet das Europäische Parlament vor. Umso schlimmer, wenn dieses T-Shirt ungetragen auf dem Müll landet. 4-9% aller Textilprodukte, die in Europa auf den Markt kommen, werden vernichtet, wenn sie nicht verkauft werden können. Neue Ware. Maiken Winter von der Verbraucherzentrale Bayern sagt, für den Müllberg sorgen vor allem Unternehmen der Fast Fashion. Sie produzieren in hohem Tempo Mode, die nur gedacht ist, um ein- oder zweimal getragen zu werden.
5: Das ist das Wirtschaftssystem, was wir haben, das einen immer mehr und immer billiger unterstützt. Dass gerade diejenigen Firmen, die kommen zum Vorteil, die möglichst viel, möglichst preiswert produzieren. Und das ist ein System, das langfristig wahnsinnig viele Ressourcen frisst, die Klimakrise antreibt, ungerechte Arbeitsbedingungen fördert.
4: Für die Firmen ist es günstiger, unverkaufte Ware zu vernichten, als sie wiederzuverwerten. Die Europäische Union verbietet deshalb ab dem 19. Juli das Vernichten unverkaufter Textilien. Das betrifft die komplette Branche. Das Modehaus Garhammer in Waldkirchen im Landkreis Passau. Bei Garhammer gibt es Markenmode. Hier werfen sie Kleidung nur weg, wenn sie so beschädigt ist, dass sie nicht mehr repariert werden kann, sagt der geschäftsführende Gesellschafter Johannes Huber.
6: Grundsätzlich bin ich sehr froh, dass es da jetzt eine Regelung gibt. Das ist richtig. Kann ja nicht sein, dass neuwertige Ware, ungetragene Ware einfach im Müll landet.
4: Die EU erlaubt nur unter wenigen Voraussetzungen, Kleidung im Müll zu entsorgen. Und das müssen die Unternehmen dokumentieren. Johannes Huber fürchtet ein Bürokratiemonster.
6: Es ist ja vorgesehen, dass wir Artikelnummer dokumentieren müssen. Sogar eine Fotodokumentation scheint vorgeschrieben zu sein. Und das ist natürlich sehr, sehr aufwendig.
4: Das Vernichtungsverbot gilt erstmal nur für große Unternehmen. Ab 2030 sollen dann auch Unternehmen mittlerer Größe dazukommen. Dass Kleidung nicht auf den Müll wandern muss, zeigt auch das Recycling-Atelier Augsburg, ein Projekt in Zusammenarbeit der Technischen Hochschule Augsburg mit Unternehmen der Textilbranche. Hier erforschen sie, wie aus recycelten Textilien, in der Fachsprache Rezyklat, wieder neue Mode werden kann. Georg Stegschuster ist Leiter des Ateliers. Bis jetzt, sagt er, wird erst 1% der Textilien im Umlauf wieder zu neuer Mode. Es gibt einzelne Beispiele, wo das klappt, aber es braucht noch viel Forschung.
0: Es lassen sich durchaus gute Produkte schon generieren. Das zeigen diese Einzelbeispiele, wo Firmen wirklich Produkte haben mit 30% zum Beispiel Rezyklatanteil. Wenn man also die Prozesse versteht und weiß, was man tut, kann man da schon gute Qualitäten erzielen.
4: Bis zum Jahr 2050 will die EU eine weitgehende Kreislaufwirtschaft in der Textilbranche erreichen.
3: Hermann Scholz berichtete. Schauen wir auf ein Land, das nicht mehr in der EU ist. Großbritannien steht vor einem Machtwechsel. Gestern wurde Andy Burnham zum Chef der Regierungspartei Labour ernannt. Am Montag wird er dann aller Voraussicht nach neuer Premierminister in Großbritannien. Bei seiner Antrittsrede als Parteichef hat Burnham vorgezeichnet, wohin er seine Partei und auch das Land führen will. Aus London berichtet Lisa Maria Röhling.
1: It is therefore my honor to declare that the duly elected leader of the Labour Party is Andy Burnham.
7: Es war eine Formalie und die ist jetzt erledigt. Andy Burnham, einziger Kandidat für den Posten als Chef von Labour und damit designierter Premierminister, wird von seiner Partei an die Spitze gewählt. Beim außerordentlichen Parteitag in London jubeln die Mitglieder für ihren neuen Chef. Andy Burnham erklärt, er wolle eine starke, geeinte Labour-Partei für ein starkes, geeintes Großbritannien.
8: A stronger, more united Labour Party lifting up a stronger and more united Britain.
7: In seiner Rede gibt er den Ton für sein Amt als Premier vor. Aber er will auch parteipolitisch ein paar Schwerpunkte setzen. Zu lange, findet er, habe sich Labour mit sich selbst beschäftigt, sich in Fraktionskämpfen versteift und so die Sorgen und Bedürfnisse der Bürgerinnen und Bürger aus den Augen verloren.
8: We are united.
7: Heute zeigen wir uns als Partei geeint und durch diese Einheit wollen wir den Menschen dienen, die viel zu lange darauf gewartet haben, dass sich die Politik um sie kümmert. Wir wollen ihnen Hoffnung schenken. Seinen Parteigenossen sagt er klar, dass jetzt sei die letzte Chance für Labour, sich zu verändern.
8: This is a last chance to change.
7: Andy Burnham gibt sich als nahbarer Politiker von nebenan, einer, dem die kleinen Leute am Herzen liegen, der ihre Sorgen ernst nehmen und in ihrem Sinne regieren will. Für seine Partei, aber auch für die ganze Politik wählt er deutliche Worte. Lasst uns den Menschen helfen, statt zu versuchen, bei ihnen zu punkten. Lasst uns die großen Probleme lösen, die die Politik vernachlässigt hat. Deswegen will er auch näher an die Menschen ran, mit einem Regionalbüro des Regierungssitzes in Manchester. Number 10 North nennt er das. Alles für ein Ziel. Wir werden die Macht aus den zentralen Regierungssitzen in London herausholen und dahin bringen, wo Sie leben. Seine Pläne sieht er als Gegenentwurf zur Politik der 80er Jahre, zum Neoliberalismus, der Zentralisierung und Privatisierung. Er will die Wirtschaft ankurbeln, Versorgungsunternehmen rekommunalisieren, Wohnungsbauprojekte umsetzen, Kooperationen zwischen öffentlicher Hand und Privatwirtschaft anstreben. Ausprobiert hatte das alles schon als Bürgermeister in Manchester und hatte Erfolg, sagt Sarah Longlands vom Center for Local Economies. Er hat in Manchester gelernt, wie gute Zusammenarbeit funktioniert. Er hat mit Menschen aus unterschiedlichen politischen Richtungen und Parteien gearbeitet, aus verschiedenen Regionen, aus der Wirtschaft. Seine Kommunikationsfähigkeit und seine Fähigkeit, Menschen zusammenzubringen, hat ihn hier sehr weit gebracht. Jetzt hat es ihm mindestens den Posten als Parteichef gebracht und sehr wahrscheinlich den Weg in die Downing Street geebnet. Konservative Kommentatoren und auch die rechtspopulistische Partei Reform UK kritisieren Burnhams Programm scharf. Zu links seien seine politischen Ideen, zu wenig konkret seine Reformvorhaben. Reform UK bleibt bei seiner bisherigen Forderung. Statt einem neuen Labour-Premier brauche es Neuwahlen.
3: Ein Bericht von Lisa Maria Röhling aus Großbritannien.
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3: Mit dem Horrorfilm The Witch gelang ihr der Durchbruch. Aber einem wirklich großen Publikum wurde die Schauspielerin Anna Taylor-Joy bekannt durch ihre Hauptrolle der Schachserie Das Damengambit. Derzeit ist sie sehr gefragt in Hollywood. In einer neuen Serie auf Apple TV hat Anna Taylor-Joy die Titelrolle übernommen. Lucky handelt von einer jungen Trickbetrügerin. Carsten Umlauf.
9: Eigentlich ist alles bereit für einen Neuanfang. Lucky und ihr Mann Carrie feiern auf dem Dach eines Hotels. Ein Koffer voller Geld wartet im Zimmer. Die Flucht aus dem alten Leben ist minutiös geplant. Was soll da passieren?
10: Alles läuft so, wie es geplant war.
11: Solange nichts schief läuft.
9: Die junge Frau mit den glatten roten Haaren und dem scheinbar verträumten Blick spürt es. Und dann läuft so ziemlich alles anders als gedacht.
12: Carrie? Carrie?
11: Mein Mann war weg, als ich heute Morgen aufgewacht bin.
9: Lucky findet sich ab dem nächsten Tag auf einer atemlos epischen Flucht. Einmal vor einer hartnäckigen FBI-Agentin und dann vor ihrer hochkriminellen Schwiegermutter, die ihr Geld wiederhaben möchte.
13: Hallo Schätzchen, lang nicht mehr gesehen.
14: Wo ist mein Sohn?
11: Weiß ich nicht.
14: Wo ist mein Geld?
11: Ich habe das Geld nicht.
14: Das ist die falsche Antwort.
9: Lucky gerät von einer ausweglosen Klemme in die nächste und kann sich nur durch Einfallsreichtum und Entschlossenheit daraus befreien. Und durch ihr Talent, Leute zu manipulieren.
12: Entschuldigung, Sir, können Sie mir helfen?
15: Dann bringen wir Sie an einen sicheren Ort.
12: Vielen Dank. Danke.
9: Wie Lucky in diese Lage gekommen ist, das hat vor allem was mit ihrem Vater John zu tun, der im Gefängnis sitzt. Die Hintergründe erfährt man über klug dosierte Rückblenden im Verlauf der Serie und noch so einiges mehr über potenziell toxische Eltern-Kind-Beziehungen. Den Leuten etwas vorzugaukeln und sie zu betrügen, das sei keine große Kunst, sagt ihr Vater irgendwann in der Serie, sondern Natur, reiner Überlebenswille. Und den hat er seiner Tochter von klein auf eingepflanzt.
15: Lucky, ich sag dir mal was. Die Welt ist kompliziert. Ich hab dir beigebracht, in der Welt, in die du geboren wurdest, zu überleben.
11: Ich weiß, Dad.
9: Mit diesem Überlebenswillen im Gepäck ist man in der Serie von den ersten Minuten an mit hohem Tempo unterwegs. Es scheppert bei Autoverfolgungsjagden. Lucky ist im Laufschritt über Trucks unterwegs, taucht blutverschmiert bei einem Kindergeburtstag unter und sitzt kurz darauf elegant gekleidet in einem neuen Auto. Das hat was von Houdinis Entfesselungskunst und ist zwar hochgradig unrealistisch, treibt den Spannungs- und Fun-Faktor aber beim Zuschauen ordentlich in die Höhe.
15: Jeder Mensch hat seinen Rhythmus. Kennst du den erstmal? Kannst du jeden zum Tanzen bringen.
9: Dennoch lässt Serienschöpfer Jonathan Tropper auch immer wieder kurze Momente zum Durchschnaufen, in denen einem klar wird, was die Frauen dieser Serie durch Väter, Vorgesetzte oder Liebhaber erleiden. Und was sie an quasi Unmenschlichem leisten müssen, um sich von Schuldgefühlen zu befreien, von Existenzängsten oder dem ständigen Gefühl, benutzt zu werden. Zum feministischen Role Model taugt Lucky zwar nur bedingt, aber wie Anya Taylor-Joy auf dem schmalen Grat wandelt zwischen zerbrechlich und berechnend, zwischen Opfer- und Zockernatur, das macht den Reiz ihrer Figur aus. Mit Annette Bening als zynischer Schwiegermutter, Timothy Oliphant als Vater oder Outer Banks-Star Drew Starkey als ihrem Mann sind auch die anderen Rollen großartig besetzt. Wer darauf Lust hat, darf sich gefasst machen auf eine rasante Fahrt durchs Thriller-Genre mit brillanter Optik und überraschenden Wendungen. Wobei es sich lohnt, ganz bis zum Ende angeschnallt zu bleiben.
11: Ich bin fertig mit Weglaufen. Vor dir, vor einfach allen.
3: Carsten Umlauf über die siebenteilige Serie Lucky, abrufbar bei Apple TV.

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1: Um 7.30 Uhr mit Claudia Drews. Bundeswirtschaftsministerin Reiche hat ihre Pläne für neue Energiegesetze entschärft. Nach Angaben aus Regierungskreisen sollen die nun vorgelegten Entwürfe zeitnah ins Kabinett eingebracht und verabschiedet werden. Aus der Nachrichtenredaktion Sven Kuhnen.
2: Ministerin Reiche wollte eigentlich komplett abschaffen, dass Besitzer neuer Anlagen einen garantierten Abnahmepreis für ihren eingespeisten Strom bekommen. Dies war der SPD aber zu radikal. Sie machte sich Sorgen um die Energiewende. Für neue Solaranlagen soll es nun doch, wenn auch zeitlich begrenzt auf 3 Jahre, eine feste Zahlung geben. Danach müssen die Eigentümer ihren Strom direkt vermarkten. Und auch Windparkbetreiber brauchen wohl nicht mit ganz so starken Einschnitten rechnen, wenn an manchen Tagen die Netze überlastet sind.
1: Die USA und der Iran haben ihre gegenseitigen Angriffe in der Nacht fortgesetzt. Nach Angaben staatlicher iranischer Medien wurden im Süden des Landes 3 Menschen getötet. Außerdem soll es mehrere Verletzte geben. Von der US-Armee hieß es, die Attacken sollten den Iran weiter schwächen. Die Islamische Republik reagierte mit Angriffen auf amerikanische Militäreinrichtungen in Kuwait, Bahrain und Jordanien. Der Konflikt zwischen den USA und dem Iran war vor einer Woche wieder eskaliert. Seitdem gab es jede Nacht gegenseitige Attacken.

0: Ein Waschstreit bei einer Fahrscheinkontrolle. Aus Tübingen, Judith Hövelmeier.
1: Im Rahmen der Kontrolle soll der mutmaßlich alkoholisierte Fahrgast die beiden Sicherheitskräfte beleidigt haben. Danach war es laut Polizei zu einem Gerangel zwischen dem 36-jährigen Fahrgast und einem 26 Jahre alten Sicherheitsmann gekommen. Dabei gingen beide zu Boden. Hierbei öffnete sich aus bislang ungeklärter Ursache die Tür des fahrenden Zuges und der 26-Jährige stürzte aus dem Zug. Der lebensgefährlich verletzte Bahnmitarbeiter wurde bei einer groß angelegten Suche im Gleisbereich gefunden und in ein Krankenhaus gebracht. Der Tatverdächtige ist noch im Zug festgenommen worden. Die genauen Hintergründe und der Ablauf des Geschehens werden noch ermittelt.
0: In der ukrainischen Hauptstadt Kiew haben erneut tausende Menschen gegen die Ablösung des beliebten Verteidigungsministers Fedorow protestiert. Fedorow war am Mittwoch im Rahmen einer Regierungsumbildung von Präsident Zelensky zurückgetreten. Aus Kiew Stefan Lag.
2: Sie forderten nicht nur die Rückkehr Fedorows, sondern teilweise auch die Entlassung des Oberkommandierenden der Streitkräfte Sirski. Zwischen den beiden soll es zuletzt erhebliche Spannungen gegeben haben. Während Fedorow dem Armeechef vorwarf, notwendige Reformen ausgebremst zu haben, wird Sirski nachgesagt, Fedorows Vorstöße als Einmischung empfunden zu haben. Dass Zelensky seine Entscheidung zur Entlassung Fedorows bislang nicht öffentlich begründet hat, stößt bei vielen Demonstrierenden auf Unverständnis. Für sie steht Fedorow für die erfolgreiche Einführung technologischer Innovationen, insbesondere im Bereich der Drohnenkriegsführung, sowie für einen glaubwürdigen Kampf gegen Korruption innerhalb des Militärs.
0: Das Wetter in Norddeutschland. Oft bewölkt heute mit einzelnen Aufheiterungen, meist trocken. Höchstwerte 19 bis 25 Grad, teils starke, an der See stürmische Böen. Morgen viele Wolken, zeitweise Regen, später ab und an längere freundliche Abschnitte bei 18 bis 22 Grad und es bleibt windig. Am Montag bewölkt mit Schauern und Gewittern, zur Nordsee hin mehr Sonne, 18 bis 23 Grad und am Dienstag wechselnd bewölkt, 19 bis 24 Grad. Das waren die Nachrichten.
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0: Da gibt's eine Meldung. Die A24 Hamburg Richtung Berlin ist zwischen Herzsprung und Neuruppin wegen Bergungsarbeiten gesperrt. Dadurch staut es sich dort. Allen unterwegs, gute Fahrt.

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1: Mit Achim Hofbauer. Bei der Tour de France steht heute die Etappe durch die Vogesen im Elsass und damit ganz nah an der Grenze zu Deutschland auf dem Programm. Das heißt, es werden viele deutsche Fans am Straßenrand stehen. Für die 12 deutschen Fahrer ist der Tag heute also ein ganz besonderer, der dem Radsport hierzulande auch weiter Rückenwind geben soll. Die Fans geben schon mal alles.
2: Alle, alle, alle, alle, alle. Auf geht's, Lipo!
3: Wir haben natürlich die komplette Flaggenausstattung. Kleine Käsehäppchen haben wir dabei, Oliven, Weintrauben, alles ganz wunderbar.
4: John Degenkolb, vielleicht dieses Jahr noch eine Etappe bei der letzten Tour, wäre ganz toll.
1: Ja, und auch die Fahrer John Degenkolb, Georg Steinhauser und Georg Zimmermann sind schon ganz heiß auf diese 14. Etappe.
5: Ich freue mich auf viele bekannte Gesichter. Ich habe von vielen schon Fotos und Videos gesehen, die die Straße bemalt haben, die schon mit dem Bier in der Hand an der Strecke im Wohnmobil warten.
6: Meine Familie hat schon angekündigt, dass sie kommen werden.
7: Meine Eltern wollen nach Markstein kommen.
1: Sebastian Krause verfolgt die Tour für uns mit und weiß natürlich, wie es aktuell so um den deutschen Radsport bestellt ist.
8: Es gibt definitiv einen Boom. Maßgeblich dazu beigetragen hat natürlich Florian Lipowitz mit seinem 3. Platz bei der Tour im vergangenen Jahr. Aber auch generell ist es inzwischen hip und in, Rennrad zu fahren. Bei den Jedermann-Rennen explodieren die Anmeldungen, auch die Vereine haben Zulauf. Viele Kinder fangen auch wieder an mit dem Radsport. Das Problem ist, dass es in Deutschland zu wenig Rennen gibt und dass es zu kompliziert und bürokratisch ist, Rennen zu organisieren. Da gibt es von vielen Leuten im Radsport eine klare Bitte und Botschaft an die Politik, das zu vereinfachen. Immerhin unterstützt die deutsche Bundesregierung die Bewerbung für den Tour de France-Start 2029 in Berlin, Sachsen, Sachsen-Anhalt und Thüringen. Ein Zuschlag würde den Aufschwung weiter beflügeln.
1: Heute geht's aber erstmal bei der diesjährigen Tour weiter. Am Nachmittag sind wir dann in Ausschnitten immer wieder live dabei. Und natürlich wird heute auch Fußball gespielt. Bei der WM geht's ab 23 Uhr unserer Zeit um Platz 3 zwischen Frankreich und England. Und aufs Spiel, das viele als Finale getippt hatten, blickt Philipp Hofmeister voraus.

0: Das vorletzte WM-Spiel ist für die Spieler selbst traditionell das unbeliebteste. Für viele Fans ist es diesmal aber das Endspiel der Herzen. Im Duell der beiden Halbfinalverlierer hoffen sowohl Frankreich als auch England auf einen versöhnlichen WM-Ausklang. Für Englands Trainer Thomas Tuchel könnte das Spiel um Platz 3 richtungsweisend sein. Die berufliche Zukunft von Tuchel ist nach dem Einbruch seiner Engländer im Halbfinale gegen Argentinien noch nicht abschließend geklärt. Auch Frankreich reist mit hängenden Köpfen ins schwülwarme Miami. Der Traum vom Titel platzte gegen Spanien. Jetzt wollen die Franzosen wenigstens ihren scheidenden Erfolgstrainer Didier Deschamps würdig verabschieden. Für Kylian Mbappé geht es zudem um den goldenen Schuh des besten WM-Torjägers. Mbappé hat bislang 8-mal getroffen, genauso oft wie Lionel Messi.
1: Frankreich gegen England dann um 23 Uhr unserer Zeit. Und bereits zuvor tut sich was in London. Im London Stadium, dem ehemaligen Olympiastadion von 2012, treffen sich heute die besten Leichtathletinnen und Leichtathleten zum 11. Meeting der diesjährigen Diamond League-Serie. Knapp 3 Stunden Leichtathletik der Extraklasse wird den Zuschauern versprochen, inklusive des Angriffs auf einen Weltrekord. Martin Raspe.
2: Über 1 Meile soll's in London dieses Mal besonders schnell werden. Besser gesagt, so schnell wie noch nie. Josh Kerr, britischer Lokalmatador und 1500-Meter-Weltmeister von 2023, will den Weltrekord verbessern. Den hält seit 1999 der Marokkaner Hicham El-Gerouche. Bislang hat seine Zeit allen Angriffen standgehalten. Im Sog von Kerr will auch der Leipziger Robert Faken in London eine Topzeit laufen. Vielleicht ja nochmal den deutschen Rekord über die Meile verbessern, den er selbst erst vor 2 Wochen in Eugene in den USA aufgestellt hat. Weitsprung-Europameisterin Malaika Mihambo freut sich auf das Duell mit Larissa Iapichino. Die Italienerin ist die einzige Europäerin, die in diesem Jahr weitergesprungen ist als Mihambo. Für die deutsche Olympiasiegerin von 2021 sicherlich mehr als nur eine Standortbestimmung, gut 3 Wochen vor den Europameisterschaften in Birmingham. Und Gleiches gilt auch für 400 Meter Hürdenläufer Emil Agjekum. Erst vor ein paar Tagen kam der Berliner bis auf 1/10 Sekunde an den fast 40 Jahre alten deutschen Rekord von Harald Schmid heran. Für den Berliner ist es da sicherlich kein Nachteil, dass er den Weltrekordler Carsten Warholm aus Norwegen in London zum Gegner hat. Spektakulär dürfte auch der Stabhochsprung werden mit Weltrekordhalter Armand Duplantis aus Schweden. Höhen jenseits der 6-Meter-Marke sind bei ihm fest eingepreist. Im Hochsprung der Frauen gilt es, Weltrekordhalterin Jaroslava Machuschik aus der Ukraine zu besiegen.
3: 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Am Mikrofon ist Xaver Schäffer. Der Mensch lebt nicht von Brot allein, heißt es in der Bibel. Während so mancher inzwischen ganz verzichtet auf die gute alte Stulle, wegen Gluten und Kohlenhydraten, gibt es aber auch Menschen, für die das überhaupt nicht in Frage kommt und sich dafür intensiver mit den Inhaltsstoffen auseinandersetzen. Weißmehl oder Vollkorn, Dinkel oder Weizen? Und wenn Weizenmehl, welches genau? Auch für Bäcker stellen sich solche Fragen, wenn auch teilweise aus anderen Gründen. Denn die Weizensorte und das, was auf dem Feld stattfindet, also Düngen und Pflanzenschutz, haben großen Einfluss auf die Backeigenschaften. Wie könnte man den Anbau nachhaltiger machen, ohne dass die Semmeln schlechter werden? Genau darum geht es bei Future Wheat, also Zukunftsweizen, einem Forschungsprojekt an der Uni Hohenheim, von dem Ursula Clement berichtet.
4: Friedrich Longin züchtet seit 16 Jahren Weizen. Seit dem Frühjahr im Rahmen eines neuen großen Forschungsprojektes mit dem Namen Future Wheat, Zukunftsweizen. Der Professor von der Uni Hohenheim in Stuttgart ist auf der Suche nach Backweizen, der mit weniger Stickstoffdüngung und mit weniger Pflanzenschutzmitteln auskommt. Denn Stickstoffdünger herzustellen kostet sehr viel Energie und ist teuer. Dazu kommt, Backweizen nimmt den Stickstoff manchmal gar nicht effizient auf. Dann geht ein Teil als Nitrat ins Grundwasser. Um also Dünger zu sparen und die Umwelt zu schonen, soll anspruchsloserer Weizen gefunden werden, der trotzdem den Ansprüchen von Bäckern genügt.
5: Also Brot ist schon nachhaltig, aber wir wollen es noch nachhaltiger hinbekommen. Da müssen wir eigentlich die Stickstoffdünger runternehmen. Das bedeutet aber weniger Ertrag mit veränderten Backeigenschaften. Aber die Bäcker wollen unbedingt die gleichen Eigenschaften haben bei möglichst gleichem Preis. Das ist so ein bisschen eigentlich die Quadratur des Kreises.
4: Aber Viel Stickstoff macht viel Protein im Korn und damit einen guten Backweizen. Deswegen düngen die Landwirte den Backweizen bisher mit viel Stickstoff. Was passiert, wenn sie am Stickstoff sparen? Friedrich Longin steht in einem Versuch mit 160 Parzellen. Gängige Backweizensorten, die einmal die Standardmenge Stickstoff bekommen haben und einmal 40% weniger Stickstoff. Man sieht, weniger Stickstoff macht einen lückigeren Bestand.
5: Es ist natürlich spannend zu sehen, ob es Sorten gibt, die in beiden Stickstoffniveaus gut sind. Also dass es vielleicht welche gibt, die nicht so viel verlieren, wenn weniger gedüngt wird. Dann wollen wir verstehen, wie die sich unterscheiden von den anderen, damit wir das systematisch in der Weizenzüchtung nutzen können.
4: Auf einem anderen Feld wachsen Backweizenzuchtstämme, die in einigen Jahren zugelassene Sorten werden könnten. Aber schaffen werden es nur die wenigsten.
5: Die große Herausforderung ist jetzt, dass die Jahre deutlich unterschiedlicher sind als früher. Da sind immer wieder völlig andere Sortentypen gefragt. Und wir müssen dann aber die aussuchen, die möglichst stabil mit allem zurechtkommen. Also wir brauchen klassische Zehnkämpfer. Wir brauchen nicht den Sprinter, wir brauchen Zehnkämpfer, der mit allen Disziplinen zurechtkommt.
4: Und der Zehnkämpferweizen muss sich auch noch gut backen lassen. Daran forschen sie auch in Hohenheim. Lebensmitteltechnologe Mario Jeckle sucht einen Backtest für den Zukunftsweizen. Für Weizen, der weniger gedüngt wird, eignet sich der Backtest, der bislang üblich ist, nämlich nicht.
6: Er ist relativ harsch beim Kneten. Das heißt, wir geben eigentlich viel zu viel Knetenergie in den Teig, der sich gerade am Entwickeln ist. Und damit überkneten wir den Teig deutlich. Und damit sehen wir eigentlich gar nicht das Potenzial, was möglicherweise in den Sorten stecken könnte.
4: Der bisherige Test knetet mit 1000 Umdrehungen in der Minute. Jetzt kneten sie mit 200 Umdrehungen. Wenn man schonender knetet und den Teig länger gehen lässt, kann man auch aus Mehl mit weniger Protein ein gutes Brot machen. Das müsste der neue Backtest berücksichtigen.
6: Man könnte sich vorstellen, dass ein Backtest dann für Kleingebäck ist, also Semmel oder Wecken oder Schrippen, Brötchen, und ein weiterer Backtest beispielsweise für Kastenweißbrot, also Toast-ähnliche Produkte.
4: Heute gibt's Kastenbrote. Der Backtest zeigt deutliche Unterschiede. Die hellen sind sehr stark aufgegangen, haben einzelne große Hohlräume. Die dunkleren sind viel weniger aufgegangen und haben eine gleichmäßige Porung. Aber es waren auch sehr unterschiedliche Mehle am Start. Das wird später anders sein. Mario Jeckle wird also auch noch viele Backtests testen müssen für den Backweizen der Zukunft.
3: An Weizen, der umweltfreundlich günstig und aber gleichzeitig gut zu verarbeiten ist, natürlich auch noch gut schmeckt, daran forscht die Uni Hohenheim. Ein Beitrag von Ursula Clement war das.
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8: Mit Jerzy May. Unionsfraktionschef Spahn steht wegen Leihmutter unter Druck. Neben offener Kritik und dem Vorwurf der Doppelmoral gibt es inzwischen auch Rücktrittsforderungen aus den eigenen Reihen. Das CDU-Präsidium spricht übermorgen über den Fall Spahn. Er und sein Mann hatten ihr Kind von einer Leihmutter in den USA austragen lassen. In Deutschland ist diese Praxis verboten und Spahn und die Unionsparteien haben das so auch immer verteidigt. Spahn etwa in seiner Zeit als Gesundheitsminister. Bundesinnenminister Dobrindt warnt vor Anschlägen in Deutschland. Solche Pläne seien klar erkennbar, sagte Dobrindt der Welt am Sonntag. Diese richteten sich sowohl gegen die deutsche Infrastruktur als auch gegen Personen und Einrichtungen. Sein Ziel sei es nun, die Nachrichtendienste weiterzuentwickeln, zu echten Geheimdiensten, wie er sagt. Bahnsicherheitsmann stürzt nach Streit aus fahrendem Zug. Erneut ist es bei einem Angriff auf einen Bahnmitarbeiter zu einem tragischen Vorfall gekommen. Bei Karlsruhe ist ein Sicherheitsmann aus einem Zug gestürzt und lebensgefährlich verletzt worden. Vorausgegangen war ein Streit bei einer Fahrscheinkontrolle. Die Zugtür wird jetzt untersucht, der Fahrgast ist festgenommen worden. England-Trainer Tuchel weist Kritik zurück. Vor dem Spiel heute Abend um den dritten Platz gegen Frankreich sagte Tuchel, ein Sieg wäre Englands bestes WM-Ergebnis seit 60 Jahren. Es sei eben alles eine Frage der Perspektive. Tuchel wurde scharf kritisiert, nachdem England im Halbfinale nach einer 1:0-Führung noch verloren hatte. Salzburger Festspiele beginnen mit Traditionsstück Jedermann. Die Titelfigur verkörpert erneut Schauspieler Philipp Hochmeier. An seiner Seite debütiert die 33-jährige Roxane Duran in der Rolle der Buhlschaft. Bis Ende August stehen in Salzburg 208 Opern, Theater und Konzertaufführungen auf dem Programm.
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9: Herzlich willkommen zum ARD-Interview der Woche. Das hören Sie immer zuerst in ARD Sounds. Ich bin Birte Sönnigsen und zu Gast ist heute der Minister für Digitales und Staatsmodernisierung, Carsten Wildberger.
10: Schönen guten Tag, Frau Sönnigsen.
9: Sie standen wohl auf keinem Tippzettel für den Posten des Ministers, als die verteilt wurden. Sie kommen aus der Wirtschaft, waren Unternehmensberater, waren bei Telekommunikationsunternehmen. Und als die Bundestagswahl stattgefunden hat, da waren Sie noch Vorstandsvorsitzender der Mediamarkt-Saturn-Gruppe. Also für viele waren Sie die Überraschung im Kabinett. Mal andersrum gefragt, was war denn für Sie bisher die größte Überraschung oder eine große Überraschung hier in diesem Regierungsbetrieb?
10: Ja, keiner hat damit gerechnet, ich eigentlich auch nicht. Von daher war ich auch überrascht. Das ist aber auch kein Problem, weil am Ende schaut man hinterher drauf, was ist denn passiert, was haben wir hinbekommen. Und das, was mir erstmal positiv aufgefallen ist, finde ich, ist, dass die Motivation, auch die intrinsische Motivation der Mitarbeitenden extrem hoch ist in den Häusern. Die also auch wirklich was bewegen wollen, denn liegt was daran, dass das Land nach vorne kommt. Und das, was sicherlich für mich in der Form nicht so klar war, ist, wie stark wir Verantwortlichkeit verteilt haben. Ich sage immer, extrem viele sind zuständig, aber wer ist denn wirklich verantwortlich? So, und da sage ich mir jetzt manchmal in der Umsetzung deshalb vielleicht ein bisschen zäh.
9: Und was sind so Situationen, wo Sie sich manchmal vielleicht an den Kopf packen und sagen, also das kann Politik jetzt wirklich nicht ernst meinen, das wäre in der Wirtschaft ganz anders?
10: Ja, wir müssen nachgeben. Also wir können jetzt auch nicht so tun, als ob alles immer in der Wirtschaft rosig ist. Und ich glaube, wir tun gut daran, dass erstmal alle im Land, alle, die Verantwortung tragen, auch in Krisenzeiten in den Spiegel schauen. Ich tue das auch jeden Tag und sagen, was können wir beitragen? Also wir sind mittlerweile in Deutschland natürlich auch sehr gut da drin, sage ich mal, die Probleme zu externalisieren, woanders auch hinzuschieben. Natürlich hat die Politik eine hohe Verantwortung. Wir setzen die Rahmenbedingungen. Die Welt ist viel komplexer geworden. Wir haben zu viel Bürokratie. Das ist jetzt sicher so. Und gleichzeitig sehe ich auch, dass hier in der Politik die Zeichen der Zeit schon erkannt sind. Aber wir müssen jetzt natürlich noch entschlossener und schneller die Dinge, sage ich mal, die notwendig sind, auf die Straße bringen. Gleichzeitig sage ich auch, es ist deutlich mehr passiert, als vielleicht sich das jeder so anfühlt.
9: Ihr Ministerium, das hat mit vielen anderen Ministerien zu tun. Bei Ihnen geht es auch oft um Prozesse, um viel Technisches. Aber Digitales prägt ja auch den Alltag der Menschen an ganz vielen Stellen. Ist ja gar nicht mehr wegzudenken. Und es gab so eine Diskussion, die die letzten Wochen und Monate auch ziemlich bestimmt hat in den Familien, auch international. Das Thema Altersgrenzen, Social Media. Was ist da die Haltung des Digitalministers?
10: Es gibt bei diesem Thema, finde ich, gerade wenn es um die Altersgrenze geht, nicht richtig oder falsch. Und egal, welche Entscheidung ich an der Stelle treffe, mache ich wahrscheinlich auch einen Fehler. Und dann muss ich abwägen, welcher Fehler, den ich auf der einen oder auf der anderen Seite mache, ist größer. Worum geht es bei dem Thema? Wir wissen, dass soziale Medien, wenn man sie nicht richtig nutzt, unser Leben auch sehr negativ beeinflussen können. Und gerade wenn es darum geht, junge Menschen, die im Heranwachsen gehindert werden, auch psychisch belastet werden dadurch, haben wir eine Fürsorgepflicht. Unser Auftrag ist es, sicherzustellen, dass Kinder in ihrer Entwicklung vorankommen können. Und wir wissen, welche Auswirkungen soziale Medien, nicht nur wie die Nutzungszeit ist, auch was sie konsumieren. Deshalb ist aus meiner Sicht die grundsätzlich richtige Antwort Safety by Design. Wie machen wir das System sicher? Jetzt ist es so, wir haben Plattformen, die haben nicht wir, die haben große Unternehmen. Wer trifft die Entscheidung zu dem Design? Wir können sicherlich Designprinzipien entwickeln, aber wer setzt sie um? Wer entscheidet, welcher Content ausgespielt wird? Macht das ein Gremium, was unabhängig ist? Sollte das die Politik tun? Sollten das Unternehmen tun? Ganz schwierige Fragen. Und wir müssen sicherstellen, dass das eben nicht in die Hände gelangt. Ich denke auch nicht, dass das erstmal eine staatliche Aufgabe ist, aber auch keine unternehmerische Aufgabe. Ich habe darauf noch nicht die Antworten, aber Safety by Design ist, glaube ich, das, worum es geht. Weil natürlich sollten Menschen, auch junge Menschen, soziale Medien nutzen können. Und gleichzeitig, solange wir die Antworten darauf nicht haben, ist jetzt die Abwägung Schutz oder Nicht-Schutz. Und dann sind wir bei der Altersgrenze. Und dann sage ich, in der Abwesenheit der technischen Lösung plädiere ich auch für eine Altersgrenze.
9: Herr Wildberger, Sie sind nicht nur fürs Digitale zuständig, sondern auch dafür, den Staat schlanker, funktionsfähiger, moderner zu machen. Diese Woche hat das sogenannte Entlastungskabinett getagt. Also im Prinzip sind Sie alle zusammengekommen in der Bundesregierung und haben einen Schwerpunkt aufs Thema Entbürokratisierung gelegt. Ist das nicht eigentlich ein heilloses Unterfangen?
10: Naja, wenn man sich auf so eine Reise begibt und sagt, es ist notwendig, den ganzen Bürokratieberg, den wir angehäuft haben, ich sage mal den Bürokratiebeton, den wir über viele Jahrzehnte ein Stück weit angehäuft haben, abzubauen, ist das natürlich ein Riesenberg. Der ist immer noch gewaltig. Aber wir haben einiges auf den Weg gebracht. Wir haben in der Tat bisher zwei Kabinettssitzungen gehabt, wo wir uns nur mit dem Rückbau beschäftigt haben. Das erste hatten wir im November. Und seit dem November haben wir in Summe Entlastungen von 10,4 Milliarden Euro auf den Weg gebracht.
9: Das heißt, auf den Weg gebracht heißt noch nicht, dass das angekommen ist bei den Unternehmen, bei den Menschen.
10: Einiges ist schon angekommen. Anderes ist, wie gesagt, auf dem Weg. Wir haben aber mittlerweile mit 43 Vorhaben, auch davor haben wir schon einiges umgesetzt, sind jetzt so viele Dinge sozusagen in der Pipeline, dass jetzt auch Stück für Stück immer wieder was rausfällt und auch in der Wirkung sich entfaltet und auch wirklich ankommt.
9: Jetzt ist Bürokratie ja auch nicht immer schlecht in allen Fällen. Nee. Also da geht es ja auch darum, um Arbeitssicherheit, um Umweltauflagen, darum vielleicht Betrug einzudämmen. Sehen Sie da irgendeine Gefahr, dass da Arbeitsrecht ausgehöhlt wird, dass da die Umwelt am Ende drunter leidet, weil Bürokratie abgebaut wird?
10: Also Sie sprechen einen wichtigen Punkt an. Der Begriff Bürokratie ist per se ja nicht schlecht. Wir brauchen Regeln, wir brauchen Sicherheitsstandards, die sind für etwas gut. Jetzt sage ich aber so, wir haben so viel Regeln angehäuft, wo tatsächlich extrem viele Fälle gibt, wo die Wirkungsweise, die positive Wirkungsweise dieser Regeln sich überhaupt nicht mehr erschließt. Und was wir tun, ist, wir senken keine Standards ab, aber wir senken Komplexität ab, damit den Standard, den wir halten wollen, überhaupt durchsetzbar ist. Wenn ich teilweise 5 Monate, ein Jahr auf irgendeine Genehmigung warten muss, da kann ich ja nicht sagen, toll, wir haben alle Standards eingehalten. Wir konnten das, was wir als Standard haben wollen, nicht umsetzen, weil es auch so komplex ist. Das ist zumindest ein wichtiges Element. Das heißt, wir haben ausreichend viel, was wir ändern können, ohne die Standards zu senken. Und das ist genau das, was wir tun.
9: Herr Wildberger, Sie müssen sich ja nicht nur um die Staatsmodernisierung kümmern, sondern manche sagen auch, Sie haben direkt zwei undankbare Jobs, sondern auch die Digitalisierung ja vorantreiben. Da höre ich immer wieder die Frage, ist Deutschland denn eigentlich noch zu retten oder sind wir nicht eh schon digital längst abgehängt? Was sagen Sie?
10: Ja, müssen wir unterscheiden. Deutschland ist schon auch ein technologisch weit entwickeltes Land. Die Menschen im Lande nutzen auch viele digitale Lösungen, auch viele adaptieren Dinge, nutzen Dinge auch in der Frühphase. Ich glaube, Deutschland war das Land mit der zweithäufigsten relativen Nutzung von ChatGPT, als es rauskam. Und gleichzeitig ist es richtig, dass wir in der Verwaltung dann ein Gap haben, weil unsere digitalen Lösungen auch nicht durchgängig sind, wie ein Flickenteppich wirken. Und da haben wir unglaublich viel Aufholarbeit zu leisten. Es passiert auch einiges, ist auch schon einiges passiert. Aber das kann nicht unser Anspruch sein, da wo wir heute stehen.
9: Ich würde mit Ihnen gerne auch noch auf das Thema Unabhängigkeit gucken von Unternehmen aus dem Ausland, weil die meiste Technik, die dann hier doch genutzt wird, die kommt dann meistens aus den USA. Und einfach so ein Szenario aufmachen und fragen, ob das was ist, was Sie umtreibt. Also Microsoft, ich glaube, keine Behörde ist nicht in irgendeiner Form in Deutschland oder fast keine abhängig in irgendeiner Form von Microsoft. Wenn die jetzt einfach mal sagen, aus welchen Gründen auch immer, wir ziehen euch den Stecker, es gibt keine Updates mehr, dann hätten wir hier echt ein Problem.
10: Das treibt mich total um. Und ich betrachte das insbesondere in Bereichen jetzt, wo wir es gesehen haben bei Anthropic, als uns bestimmte KI-Modelle, die neuesten Versionen nicht verfügbar waren, dass man in der Tat auch Technologie, sagen wir mal, vorenthalten kann. Gleichzeitig sage ich auch, es sind viele der Unternehmen, Microsoft, wir können die Reihe fortsetzen, wo wir seit Jahrzehnten vertrauensvoll natürlich mit zusammenarbeiten. Aber ein solches Szenario besteht. Gleichzeitig möchte ich mir auch keine Welt vorstellen, wo wir nicht Handel treiben, wo wir nicht Partnerschaften haben. Und wir werden auch die Souveränität nur erreichen mit Partnerschaften. Aber wir dürfen auch nicht naiv sein. Und Souveränität hat zwei Dinge. Wie bin ich abhängig und verwundbar? Aber wie nutze ich auch Souveränität dadurch, dass ich den Anspruch habe, eigene Lösungen zu entwickeln? Und was mich schon vor vielen Jahren bewegt hat, wo ist denn unser Microsoft? Machen wir das nur, weil es abgeschaltet werden kann? Oder sollten wir auch ein solches Produkt oder eine Produktfamilie entwickeln, weil wir sagen, Da kann man ja Geld mit verdienen, da kann man Wachstum generieren. Und deshalb arbeiten wir auch an sogenannten Open Desk-Lösungen. Das ist auf Open Source basierte Software, die sozusagen das abbildet, was Microsoft macht. Wir stellen das auch neu auf, damit das skaliert. Wir sind auch europäisch im Austausch und haben auch solche Softwarelösungen zu 2030 in Schleswig-Holstein flächendeckend in der Verwaltung im Einsatz. Das heißt, da passiert gerade auch viel mit Hochdruck.
9: Ja, Mecklenburg-Vorpommern hat es angekündigt, den Weg gehen zu wollen. Schleswig-Holstein ist da schon weiter. Da ist immer die Rede davon, das ist eine Frage der nationalen Sicherheit, sagt Ihr Kollege in Schleswig-Holstein beispielsweise.
10: Sicherlich ein Aspekt. Und neben der Frage der Sicherheit ist es für mich eine Frage des Wachstums. Und deshalb bin ich sehr darauf erpicht, dass wir die Souveränitätsfrage eben auch positiv, wachstumsorientiert, ich sag's mal offensiver begleiten, weil das heißt auch, derjenige, der technische Fähigkeiten hat, hat auch geopolitisch etwas mehr anzubieten.
3: Sagt Digitalminister Carsten Wildberger im ARD-Interview der Woche mit Hauptstadtkorrespondentin Birte Sönnigsen. 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
1: Um 8 Uhr mit Claudia Drews. Neue kleine Solaranlagen sollen nun doch länger gefördert werden als bisher geplant. Bundeswirtschaftsministerin Reiche hat dazu einen überarbeiteten Entwurf des Erneuerbare-Energien-Gesetzes vorgelegt. Aus der NDR-Nachrichtenredaktion Torben Müller.
2: Übergangsweise ist eine abgesenkte Einspeisevergütung für bis zu 36 Monate vorgesehen. Danach müssten Anlagenbetreiber auf sogenannte Direktvermarktung umsteigen. Das betrifft kleine Solaranlagen bis 25 Kilowatt installierter Leistung, die ab 2027 errichtet werden. Bisher hatten Besitzer kleiner Anlagen, vor allem Privathaushalte, 20 Jahre lang pro Kilowattstunde einen festen Betrag für die Einspeisung erhalten. Reiche hatte geplant, das 2027 abzuschaffen. Das hatte breite Kritik ausgelöst.
1: Die siebte Nacht in Folge hat das US-Militär den Iran attackiert. Ziele waren nach Angaben der USA Kontrollanlagen, Waffenlager und militärische Infrastruktur. Iranische Medien meldeten mehrere Tote und Verletzte. Im Fokus der Angriffe stand offenbar erneut der Süden des Landes. Der Iran reagierte wiederum mit Attacken auf mehrere Golfstaaten. Auch aus Saudi-Arabien und Jordanien gab es Berichte über Explosionen. Ungeachtet der Eskalation im Iran-Krieg sieht Außenminister Wadefuhl keinen Spielraum, um die Menschen in Deutschland stärker zu entlasten, etwa in Form eines neuen Tankrabatts. Man müsse ehrlich sein und sagen, dass die beiden großen Konflikte in der Ukraine und in der Golfregion leider dazu führten, dass die Energiepreise steigen. Das könne die Politik nicht dauerhaft abfedern, sagte Wadefuhl dem Redaktionsnetzwerk Deutschland. Stattdessen müsse es darum gehen, die Konflikte diplomatisch zu lösen. Auch hält es der CDU-Politiker für wichtig, die erneuerbaren Energien schneller auszubauen. Die Sicherheitslage in Deutschland hat sich nach Angaben von Bundesinnenminister Dobrindt verschärft. Anschlagspläne seien klar erkennbar, sagte der CSU-Politiker der Welt am Sonntag. Aus Berlin, Lissy Kaufmann.
3: Dobrindt spricht von einer vermehrten Melde- und Aufklärungslage. Deshalb habe er die bislang als abstrakt eingestufte Bedrohungslage hochgestuft zu einer hohen Bedrohungslage. Das bedeutet, dass in Deutschland jederzeit mit einem Risiko von Anschlägen zu rechnen sei, so Dobrindt. Klar erkennbar seien solche Anschlagspläne gegen Infrastruktureinrichtungen und Personen. Künftig will der CSU-Politiker den Nachrichtendiensten mehr Befugnisse einräumen. Sie sollen nicht mehr nur Informationen sammeln und auswerten, sondern in bestimmten Situationen auch selber eingreifen dürfen.
1: Im Brandgebiet im Müritz-Nationalpark kämpfen weiter 400 Einsatzkräfte gegen die Flammen. In der vergangenen Nacht hat sich das Feuer nicht weiter ausgebreitet, wie der Landrat des Kreises Mecklenburgische Seenplatte mitteilte. Aus Neubrandenburg Sven-Peter Martens.
4: In der Nacht hat es im Bereich des Müritz-Nationalparkes nicht einen Tropfen Regen gegeben, sagte Landrat Müller heute Morgen am Telefon. Auch die befürchteten Windböen blieben aus, die das Feuer möglicherweise wieder hätten anfachen können. Ab 10.30 Uhr unterstützen erneut zwei Hubschrauber der Bundeswehr die Löscharbeiten aus der Luft. Ob sie auch morgen fliegen können, ist noch unklar. Zunächst muss geklärt werden, ob ausreichend Hubschrauberpiloten zur Verfügung stehen, so Müller. Insgesamt hat der Brand im Müritz-Nationalpark inzwischen weit mehr als 370 Hektar Wald zerstört.
1: Das waren die Nachrichten. Das Wetter in Norddeutschland. Heute oft bewölkt mit einzelnen Aufheiterungen, aber meist trocken. Höchstwerte 19 bis 25 Grad. Teils starke, an der See auch stürmische Böen. Morgen viele Wolken, zeitweise Regen, später auch längere freundliche Abschnitte. 18 bis 22 Grad und es bleibt windig. Es ist 8.04 Uhr.
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1: A1 Bremen Richtung Hamburg zwischen Maschener Kreuz und Stillhorn 4 Kilometer Stau. Dort ist wegen Bergungsarbeiten nur eine Spur frei. A2 Hannover Richtung Berlin zwischen Marienborn-Helmstedt und Alsleben 6 Kilometer stockender Verkehr wegen Bauarbeiten. Und die A24 Hamburg Richtung Berlin ist zwischen Herzsprung und Neuruppin wegen Bergungsarbeiten gesperrt. Dadurch gibt es dort Stau. Wir wünschen allen unterwegs eine gute Fahrt.

0: 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Heute Morgen im Studio ist Joachim Dangel. Deutschland ist in den vergangenen Jahren in vielen Bereichen im Vergleich zu internationalen Wettbewerbern zurückgefallen. Das gilt auch für den Luftverkehr. An den meisten hiesigen Flughäfen liegen die Passagierzahlen noch immer unter den Zahlen aus der Zeit vor der Corona-Pandemie. Die Branche macht dafür unter anderem hohe Standortkosten verantwortlich, vor allem Steuern und Gebühren. Das sieht auch Just Lammers so, der Chef des Münchner Flughafens und gleichzeitig Präsident des Welt-Airport-Verbandes ACI World. Stefan Liener hat mit Just Lammers über die Entwicklung in München, an Deutschlands zweitgrößtem Flughafen, gesprochen.
1: Herr Lammers, Sie als Chef des größten bayerischen Flughafens, als Chef des zweitgrößten deutschen Flughafens, wo geht's denn für Sie in die Ferien hin? Ich vermute mal eher mit dem Flugzeug.
2: Grundsätzlich ja. Dieses Jahr geht's schön in die Mittelmeer, in die Warmwasserregion. Allerdings Kroatien liegt so nah, da reicht schon mal der Wagen. Aber die letzten Ferien gingen nach Costa Rica in den Pfingstferien und das war großartig, den Flug zu machen.
1: Wie sehen denn überhaupt Ihre Erwartungen für den Münchner Flughafen jetzt für die Urlaubshauptperiode aus? Noch vor einigen Monaten gab es da ja doch erhebliche Zweifel. Stichwort Krieg in der Golfregion, steigende Kerosinkosten. Wie ist denn die Buchungssituation bei Ihnen am Flughafen?
2: Wir sehen aktuell für die jetzt bald beginnenden bayerischen Sommerferien eine sehr starke Nachfrage. Wir erwarten da 6 Millionen Passagiere in den Wochen. Wir haben tolle Destinationen, großes Angebot. Insofern sind alle Zeichen auf grün gestellt. Natürlich die geopolitische Lage war sehr schwierig, gerade natürlich Februar, März, April, aber aktuell sind alle, wie gesagt, Zeichen auf grün gestellt. Schöne Ferien, schöne Flugdestinationen ab dem Flughafen München.
1: Sie sagen, die Zeichen sind auf grün gestellt. Gilt das auch für die Versorgung mit Kerosin? Auch da gab es ja erhebliche Zweifel und auch durchaus ja nervös machende Äußerungen, auch durchaus von Fachleuten, dass einige Regionen Europas, auch der Welt in diesem Sommer möglicherweise mit keinem oder zu wenig Kerosin dastehen könnten. Wie ist es denn momentan?
2: Da haben wir gute Nachrichten. Wir haben in der Tat eine sehr volatile Lage gehabt vor einigen Monaten zu Beginn des Irankriegs. Jetzt sehen wir, die Tanks sind gefüllt in München. Die Flugzeuge werden hier Kerosin bekommen von den Betankungsanlagen am Flughafen. Also dort können wir wirklich jeden darauf vorbereiten, dass er sich auf den Urlaub freuen kann. Keine Einschränkungen.
1: Zu Ihren wichtigen Kunden jenseits der Lufthansa, die ja das Gros Ihres Geschäftes in München ausmacht, zählen auch die Fluggesellschaften vom arabischen Golf, also sprich die Etihad aus Abu Dhabi, Emirates aus Dubai, Qatar aus Katar, wie der Name sagt. Deren Heimatflughäfen waren ja teilweise gesperrt. Man konnte die Länder auch nicht anfliegen, weil es einfach zu gefährlich war. Die Fluggesellschaften mussten einen Großteil ihres Programmes einstellen, pausieren. Wie sieht's denn inzwischen wieder aus? Also fliegen Sie wieder von München aus Dubai an, Abu Dhabi, Katar und so weiter und so fort?
2: Alle Carrier dort aus der Region, alle arabischen Airlines sind fast wieder bei ihrem Programmangebot auf dem Vorkrisenniveau. Im Hinblick auf die Anzahl der Flüge, manchmal ist das Fluggerät, das Flugzeug dann noch ein etwas kleineres, also ein bisschen weniger Kapazitäten, die dort angeboten werden. Aber die Nachfrage zieht auch langsam wieder an, stabil, ist noch nicht auf dem Vorkrisenniveau, aber wir sehen da wirklich wenige Wochen noch. Und sofern keine weiteren dort geopolitischen Eskalationen stattfinden, doch eine sehr stabile und dann auch positive Entwicklung in den kommenden Wochen.
1: Auf die Sie ja sicher auch hoffen, denn nach wie vor hinkt ja der Luftverkehr, die Zahl der Passagiere noch ein ordentliches Stück hinterher, zumindest in Deutschland, was wir vor Corona gesehen haben. Auch der Münchner Flughafen hat noch nicht wieder die Passagierzahlen, die man damals hatte. Wird man die je wieder erreichen oder müssen wir uns damit abfinden, beziehungsweise es gibt auch Menschen, die sich darüber freuen, dass der Flugverkehr in Deutschland sich nicht so schnell erholt hat wie in anderen Weltregionen?
2: Für uns am Flughafen München sind wir ganz, ganz sicher, dass wir sehr bald dort sind, wo der Flughafen in seinen Rekordzeiten 2019 schon war. Wir hatten zur Erinnerung gerade ja in den letzten 2 Jahren eine sehr starke Aufholjagd schon gesehen. Wir hatten eine Auslastung im Vergleich und ein Angebot von 91%. Wir waren bei über 43 Millionen Passagieren. Wir hatten große Pläne, haben wir weiter für dieses Jahr. Und dann kam eben jetzt die Iran-Situation. Aber unverändert gilt, die Erholung geht nach oben. Wir wachsen weiter in München durch unser starkes Drehkreuz, durch die starke Partnerschaft mit der Lufthansa und Star Alliance, aber auch die anderen wichtigen Airlines bei uns am Standort. Insofern gehen wir davon aus, dass wir auch bald wieder in den kommenden 2-3 Jahren das Vorkrisenniveau sehen werden. Ganz sicher. Und der Weg für uns als Flughafen München ist gut. In Deutschland insgesamt sieht es nicht immer so rosig aus. Da bin ich doch skeptisch.
1: Jetzt sind Sie ja seit Beginn des Jahres auch Präsident des Weltflughafenverbandes ACI World. Wenn Sie da Ihre Kolleginnen und Kollegen, die hier die deutschen Flughäfen leiten, wenn Sie mit denen sprechen, wie optimistisch sind die denn im Vergleich zu Ihnen? Sie waren jetzt durchaus doch optimistisch, was den Flughafen München angeht. Aber es gibt ja auch Flughäfen in Deutschland, bei denen Kritiker sagen, eigentlich gehört diese Einrichtung geschlossen, wenn man rein wirtschaftlich denkt.
2: Leider ist es so, dass Deutschland im europäischen Luftverkehr wirklich den Anschluss verliert. Das sind die Gründe, die wir immer wiederholen als deutsche Luftverkehrsindustrie, nämlich die hohen staatlichen Standortkosten, Stichwort unsere Luftverkehrssteuer. Das sind natürlich auch die Flugsicherungskosten. Und das sind einfach Nachteile, Wettbewerbsnachteile, die dazu führen, dass Airlines dann eben Flugzeuge, Kapazität, ihr Angebot aus Deutschland abziehen, verlagern in andere Länder außerhalb Deutschlands. Und ja, die negativen Effekte für Beschäftigung, für Verkehr, für Konnektivität, auch für Wertschöpfung, für wirtschaftliche Wertschöpfung sind wirklich gravierend. Insofern, das macht schon große Sorgen aus deutscher Gesamtsicht. Und dann noch vielleicht den Blick auf die Welt. Da ist es natürlich dann nochmal schmerzvoller zu sehen. Es gibt wirklich richtig boomende Wachstumsregionen in der Welt. Luftverkehr ist eine Wachstumsindustrie. Es gibt alle europäischen Länder, gerade im Süden, Südosten von Europa, die alle schon weit über dem Vorkrisenniveau sind. Aber die staatlichen Standortkosten bringen uns hier wirklich gravierend ins Hintertreffen.
1: Jetzt hat ja die aktuelle Bundesregierung bei ihrem Amtsantritt vor gut 1,25 Jahren erklärt, sie wolle just solche Standortkosten nachhaltig senken, um den Standort Deutschland für Industrie, ihre Branche ist auch eine Industrie, attraktiver zu machen. Bis jetzt ist da aber wenig passiert.
2: Ja, da haben Sie völlig recht. Leider teile ich genau diese Beobachtung. Wir kennen den Koalitionsvertrag, wir kennen die hehren Ziele auf dem Papier. Und wir haben gesehen, eine sehr, sehr kleine, natürlich positive Nachricht, die Rücknahme der letzten Erhöhung der Luftverkehrssteuer. Das ist aber viel zu wenig, um natürlich die gravierenden Nachteile auszugleichen, die in Summe auf dem Luftverkehr liegen. Wir haben dort auch ganz klare Konzepte und Möglichkeiten aufgezeigt. Allein eine Halbierung der Luftverkehrssteuer, das wären 2 Milliarden Euro, eben Wiederbesserstellung des Luftverkehrs in Deutschland, würden dazu führen, dass unmittelbar eine Wertschöpfung von 4 Milliarden daraus resultieren würde, indem nämlich 60 Flugzeuge, die heute nicht mehr in Deutschland operieren, aber vor der Krise in Deutschland waren und vor den Erhöhungen der Luftverkehrssteuer, dass wir die zurückholen können. Und deswegen ist es immer wieder wirklich viel zu wenig, was wir gerade sehen auf der Bundesebene. Der Druck darf nicht nachlassen von unseren Verbänden, denn Luftverkehr ist wirklich eine Schlüsselindustrie als Infrastruktur für die gesamte Wirtschaft in Deutschland.
0: Sagt Jost Lammers, der Chef des Münchner Flughafens. Heute Abend dann in Miami das Spiel um Platz 3 bei der Fußball-WM. Frankreich spielt gegen England. Dann wird sich auch zeigen, wie gut die Mannschaften die Enttäuschung über das verpasste Finale weggesteckt haben. Philipp Hofmeister blickt voraus.
3: Das vorletzte WM-Spiel ist für die Spieler selbst traditionell das unbeliebteste. Für viele Fans ist es diesmal aber das Endspiel der Herzen. Im Duell der beiden Halbfinalverlierer hoffen sowohl Frankreich als auch England auf einen versöhnlichen WM-Ausklang. Für Englands Trainer Thomas Tuchel könnte das Spiel um Platz 3 richtungsweisend sein. Die berufliche Zukunft von Tuchel ist nach dem Einbruch seiner Engländer im Halbfinale gegen Argentinien noch nicht abschließend geklärt. Auch Frankreich reist mit hängenden Köpfen ins schwülwarme Miami. Der Traum vom Titel platzte gegen Spanien. Jetzt wollen die Franzosen wenigstens ihren scheidenden Erfolgstrainer Didier Deschamps würdig verabschieden. Für Kylian Mbappé geht es zudem um den goldenen Schuh des besten WM-Torjägers. Mbappé hat bislang 8-mal getroffen, genauso oft wie Lionel Messi.
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0: Es ist 8.15 Uhr.
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2: Willkommen zu den aktuellen Entwicklungen im Norden mit Gerd Wolf. Einen schönen guten Morgen. Und natürlich müssen wir diese Viertelstunde im Müritz-Nationalpark in Mecklenburg-Vorpommern beginnen, wo der erhoffte Regen ausgeblieben ist. Der Kampf gegen die Waldbrände geht weiter. Sven-Peter Martens.
3: In der Nacht hat es im Bereich des Müritz-Nationalparkes nicht einen Tropfen Regen gegeben, sagte Landrat Müller heute Morgen am Telefon. Auch die befürchteten Windböen blieben aus, die das Feuer möglicherweise wieder hätten anfachen können. Eine genaue Bewertung der Lage gibt es gegen 9 Uhr nach der ersten Lagebesprechung der Einsatzleitung. Fest steht, ab 10.30 Uhr unterstützen erneut zwei Hubschrauber der Bundeswehr die Löscharbeiten aus der Luft. Ob sie auch morgen fliegen können, ist noch unklar. Zunächst muss geklärt werden, ob ausreichend Hubschrauber Piloten zur Verfügung stehen, so Müller. Insgesamt hat der Brand im Müritz-Nationalpark inzwischen weit mehr als 370 Hektar Wald zerstört.
2: Die Travemünder Woche läuft. Nach wie vor eine der weltweit größten Segelregatten. Mehr als 900 Boote sind in diesem Jahr für die Wettbewerbe gemeldet. 600.000 Besucher werden im Laufe der Woche erwartet. Janik Wölfel.
4: Ganz traditionell um 18 Uhr mit dem Signal heißt Flagge eröffnete Lübecks Bürgermeister Jan Lindenau die 137. Travemünder Woche. Anschließend erklangen die Schiffshörner an der Travemündung. Viele Besucher verfolgten die Zeremonie trotz leichtem Nieselregen entlang der Flaniermeile. Danach richteten sich die Blicke aufs Wasser. Tourismusminister Klaus Ruhe-Madsen gab den Startschuss für die Langstreckenregatta rund Fehmarn. Eigentlich sollte Schleswig-Holsteins stellvertretende Ministerpräsidentin Aminata Touré diese Aufgabe übernehmen, musste aber krankheitsbedingt absagen. Die Sonne kam wieder raus, die ersten Konzerte liefen und die Festivalmeile füllte sich. Für die Segler bedeutet die Wetterlage vor allem eins: ausreichend Wind für spannende Wettfahrten. Bis einschließlich Sonntag, den 26. Juli, läuft die Travemünder Woche weiter mit internationalen Regatten, Konzerten, Familienprogramm und vielen weiteren Veranstaltungen an Land.
2: Wer Bahn fährt, braucht gute Nerven. In Hamburg müssen es in den kommenden Wochen sehr gute Nerven sein. Jörn Strelapol.
5: Eine Reise per Zug an die Nordsee beginnt für Hamburgerinnen und Hamburger in den kommenden Wochen in Pinneberg. Dorthin fährt nur die S-Bahn. Wer in Richtung Flensburg oder Kiel will, muss ebenfalls dort umsteigen. Ähnliches gilt für ICE-Züge Richtung Schwerin und Rostock. Sie starten und enden in Bergedorf. Auch der Fernverkehr wird ausgedünnt. Stündlich fährt je ein ICE vom Hauptbahnhof in Richtung Ruhrgebiet, Frankfurt und Berlin. Direktzüge nach München gibt es nur alle 2 Stunden ab Harburg. Reisende von außerhalb müssen Hamburg mit der S-Bahn durchqueren, um von Pinneberg, Bergedorf oder Harburg einen weiterführenden Fernzug zu erwischen. Dafür stehen aber nur die Linien durch den City-Tunnel zur Verfügung. Wer bis Ende August den Zug nimmt, sollte sich auf jeden Fall tagesaktuell informieren.
2: Soweit die Sache mit der Bahn. Nordrhein-Westfalen hat ja jetzt auch Ferien. Entsprechend voll sind schon die Autobahnen rund um Hamburg. Alternative zum dauervollen Elbtunnel ist jetzt für manche die Elbfähre zwischen Wischhafen und Glückstadt. Markus Jürgensen hat sich dort umgehört.
6: Die Rampe auf der Fähre zwischen dem schleswig-holsteinischen Glückstadt und dem niedersächsischen Wischhafen senkt sich langsam. Kurze Zeit später verlassen zuerst Fußgänger, dann Rad- und Motorradfahrer, Lkw, Wohnmobile und PKWs das Deck der Fähre in Richtung Wischhafen. Dort warten bereits die nächsten Reiselustigen auf ihren Transfer über die Elbe in Richtung Glückstadt. Für viele geht es von hier in die Touristengebiete an Nord- und Ostsee oder sie fahren weiter in Richtung dänische Grenze. Und eigentlich sorgen die Verkehrsströme für lange Staus. An diesem Tag halten sich die Wartezeiten aber in Grenzen, findet Stefan Bock, der mit seiner Familie 45 Minuten warten muss.
7: Eigentlich nervt es nicht. Man weiß es vorher, man steht immer einen kleinen Augenblick. Es ist immer noch schöner, wie über Hamburg zu fahren. So wäre es jetzt angenehmer, wenn die Kinder raus wollen, können sie noch mal eben rausgehen.
8: Wir sind bis hierhin gefahren und fahren hinterher weiter auf unsere Lieblingsinsel Föhr und haben das schöne Wetter genutzt, um einfach die Sonne zu genießen und die schönen Strecken hier. Meine Frau ist hier, unser Hund schläft hinten, uns geht's gut.
9: Ein bisschen Romantik, man fährt auf der Fähre und kann das Landschaft genießen und entspannen in dieser Zeit.
6: Rudolf Kaiser aus der Schweiz hat sich wie viele andere an diesem Tag bewusst und aus nostalgischen Gründen für die Fähre entschieden. Der Weg über die A7 und durch den stark frequentierten Elbtunnel wäre die Alternative, kommt für ihn aber nicht in Frage. Damit die Wartezeiten nicht zu lang werden, setzt die Reederei an diesem Tag 4 Fähren gleichzeitig ein. Eine Strecke benötigt Schiffsführer Mike Ehlers zwischen 20 und 25 Minuten. Wenig Zeit, um keine Staus entstehen zu lassen.
0: Im Moment die Herausforderung, tagtäglich gegen den Verkehr anzukämpfen und den dann irgendwann abends abgearbeitet zu haben und dann einigermaßen kaputt nach Hause zu gehen, ne? Aber trotzdem noch Spaß an der Sache zu haben.
6: Der neue Elbtunnel ist an dieser Stelle zwar genehmigt, doch die Autobahnanbindung der A20 noch nicht. So bleibt für die Fähren das Problem der Verschlickung vor den Anlegern. Durch die Vertiefung des Hauptstroms der Elbe lagern sich an den Ufern schneller Sedimente ab und sorgen bei Ebbe für einen zu geringen Wasserstand. Somit können weniger Fähren fahren und die Wartezeiten verlängern sich massiv, erklärt der nautische Leiter des Fährbetreibers Nils Hammann.
1: Ist das Problem, dass die Fähren sich hier in der Wischhafener Süderelbe nicht mehr begegnen können. Das heißt, dadurch verlängert sich natürlich die Überfahrt extrem, weil die eine Fähre dann auf die andere warten muss im Wendebecken oder draußen auf der Elbe. Und das nimmt natürlich enorm Zeit in Anspruch. Also die Rotation dauert länger. Dementsprechend bauen sich dann auch die Wartezeiten auf.
6: Laut Betreiber transportieren die Fähren jährlich über 600.000 Fahrzeuge von Glückstadt nach Wischhafen und umgekehrt. Und auch wenn es heute ruhig geblieben ist, muss man für die Reise über die Elbe zwischen den beiden Bundesländern immer etwas Geduld und etwas mehr Zeit einplanen.
2: Noch einmal zurück nach Hamburg in die Freie Kunstschule im Stadtteil Ottensen, wo nach den besonderen Werten von Josef Beuys unterrichtet wird. Noch jedenfalls, denn die Freie Kunstschule hat ein Problem. Es gibt einen riesigen Sanierungsstau, aber keine Ersatzräume. Dani Marques-Massalo hat sich in der Kunstschule umgehört.
10: Man kommt rein und es ist direkt ein bisschen beeindruckend. Ein 20 Meter langer Flur steht voller Entwürfen von Skulpturen, Eimern voller Lehm und Leinwänden mit Gemälden. Man kann kaum laufen, ohne über Kunst zu stolpern. So ist es hier schon seit 1982 immer gewesen, seit Wolfgang Genoux diese Schule mitbegründet hat. Er steht vor einem Foto.
11: Hier, da bin ich.
10: Ein Bild vom Beginn der 80er Jahre. Eine Gruppe Kunstschaffender hatte sich an der Hochschule für Bildende Künste zusammengetan. Sie wollten es mit der Kunsterziehung anders machen.
11: Und deshalb war für uns auch wichtig, dass wir eine autonome Einrichtung waren und nicht von staatlich gelenkter Natur des Hochschulrahmengesetzes.
10: Verkürzt gesagt, sie wollten eine freie, unabhängige Kunstschule, die sich nicht an staatliche Vorgaben halten muss. Dafür wurde ein Verein gegründet, der die Schule bis heute betreibt. Das große Vorbild der Kunstvermittlung, Weltstar Josef Beuys. Der wollte den einzelnen Menschen sehen, ihm Gelegenheit geben, sich auszudrücken. Wolfgang Genoux war selbst Meisterschüler bei ihm.
11: Der Beuys war damals an der Düsseldorfer Kunstakademie, stellte sich dem mal vor. Und das habe ich dann gemacht. Und ich habe selten so einen Menschen erlebt, der so natürlich und klar Korrekturen geben konnte.
10: Meisterschüler ist ein anerkannter Abschluss. Es seien immer um die 45 Schülerinnen und Schüler zurzeit an der Schule, sagt Wolfgang Genoux. In einem der Arbeitsräume stellt Adela Liebold-Grassinger gerade ihre Abschlussausstellung zusammen. Gemälde und Arbeiten aus Kupfer. Nach 8 Jahren ist sie am Ende des Studiums.
12: Also für mich ist es etwas ganz Wertvolles, dieser Ort. Es ist nicht nur, wir malen und wir haben so tolle Bildbesprechungen mit Herrn Genoux. Das ist für uns auch so ein Ort der Seele, wo wir einfach uns hier wohlfühlen.
10: Das hat aber wahrscheinlich bald ein Ende. Schaut man sich die hohen Decken an, sieht man Feuchtigkeitsschäden. Die Elektrik wie aus den 60er oder 70er Jahren. Es soll saniert werden, dafür muss die Freie Kunstschule aber Ende Oktober umziehen. Und sie weiß nicht, wohin.
11: Die Gefahr ist, wenn wir jetzt nicht ein für uns geeignetes finden, na, dann müssen wir vieles wegtun.
10: Oder aufgeben. Wolfgang Genoux ist sogar bereit, die Schülerschaft und seine Dozentenkollegen teilweise bei sich in der Privatwohnung arbeiten zu lassen. Er hat neue Räume in Aussicht, aber auch die müssten saniert werden und dafür fehlt das Geld.
11: Wir haben das 44 Jahre so wachgehalten. Und das sind so tolle Ergebnisse. Und die lebendigen Ergebnisse, die laufen ja auch darum.
10: Er meint die unzähligen Schülerinnen und Schüler, die hier über Jahrzehnte ausgebildet wurden. Damit diese künstlerische Hamburger Tradition nicht verloren geht, muss dringend etwas passieren.
2: Berichtet Dani Marques-Massalo. Neues aus dem Norden, wieder um 10.15 Uhr. Am Mikrofon war Gerd Wolf. Ich wünsche einen schönen Samstag.
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14: Sie hören einen Beitrag der Evangelischen Kirche mit Pastor Oliver Vorwald.
15: Nairobi, Kenia, Ostafrika. Auch hier gibt es eine deutschsprachige evangelische Gemeinde. Hartmut Haverkamp ist dort 6 Jahre Pastor gewesen. Seit 2025 arbeitet er wieder in Deutschland, ist Studienleiter am Pastoralkolleg im niedersächsischen Loccum. Ich will von ihm wissen, warum es solche Gemeinden braucht. Und da am 18. Juli der internationale Nelson-Mandela-Tag ist, wie haben Sie diesen Mann wahrgenommen? Friedensnobelpreisträger, 2013 verstorben, der erste schwarze Präsident Südafrikas.
16: Ich habe ihn wahrgenommen als einen, ich würde sagen, verwundeten Helden. Als einen Menschen, dem man das auch abgespürt hat, was er erlitten hat. Und zugleich ein Mensch, der dabei nicht hart geworden ist und auch nicht bitter geworden ist. Und das ist etwas, was ich an ihm bewundere, dass er so viel Lebensfreundlichkeit und Lebensbejahung sich bewahrt hat, trotz all der Jahre im Gefängnis. Und das hat er auch ausgestrahlt und, glaube ich, auch an andere weitergegeben.
15: Ich hatte eine Farm am Fuße der Ngong-Berge. So beginnt der große Roman Jenseits von Afrika. Die Geschichte spielt in Kenia, dort, wo Sie Pastor gewesen sind. Wie waren die ersten Eindrücke, als Sie angekommen sind?
16: Ich kann mich noch sehr gut daran erinnern. Die Schritte aus dem Flugzeug heraus und dann habe ich dieses Land gerochen. Es war überhaupt keine unangenehmen Gerüche, die in der Luft waren, sondern dieses Land hat einfach anders, verheißungsvoll und fremd zugleich gerochen.
15: Und wie war das dann mit Ihrer Arbeit? Wie sah die dort aus?
16: Einmal wie die Arbeit eines Pfarrers uns auch aussieht. Man kümmert sich um die Menschen und ihre Bedürfnisse, man feiert Gottesdienste, macht Konfirmandenunterricht. Das Besondere war aber die Kontakte zu den Menschen, die in Kenia leben, zu den Kenianerinnen und Kenianern. Besuche von Sozialprojekten, Kontaktpflege zur kenianischen Partnerkirche. Das hat diesen Alltag dann nochmal besonders gemacht, dass man eben Kirche in einem fremden Land ist.
15: Wie unterscheidet sich denn das heutige Engagement der Kirchen von dem der früheren Jahrzehnte oder der Kolonialzeit?
16: Aus meiner Sicht ist der erste Unterschied, dass die Kirchen in Deutschland gelernt haben, ihren Partnerkirchen Eigenverantwortung zuzutrauen und zuzumuten. Ich glaube, das ist der erste wichtige Punkt. Und der zweite ist, das wird, glaube ich, immer wichtiger und setzt sich auch mehr durch, dass es keine Selbstverständlichkeiten gibt. Also der Blick für das andere, für das Fremde in den Partnerkirchen, der ist gewachsen. Man geht also nicht mehr rein und sagt, so ist es richtig, so ist doch logisch, ist doch selbstverständlich, sondern man guckt noch mal genauer hin, wo denn eigentlich die Unterschiede im Leben und im Arbeiten zwischen den Kulturen sind.
15: Manche betrachten Afrika oder die afrikanischen Länder ja als die Sorgenkinder oder den armen Kontinent. Was müssen wir eigentlich an unserem Blick ändern, wir Europäerinnen, Europäer oder Deutsche?
16: Ich würde mir wünschen, wenn unser Blick zärtlich und genau ist. Das heißt, nochmal genau hinschauen, auch auf die Unterschiedlichkeiten, auf das, was wirklich da ist, auch hinter unsere Vorurteile schauen. Und zugleich zärtlich, das heißt, trotzdem im Kontakt bleiben, auch wenn es etwas gibt, was uns irritiert, was wir nicht richtig finden, was fragwürdig ist.
15: Jenseits von Afrika, das sind Sie heute. Was vermissen Sie?
16: Ich vermisse eine Menge. Ich vermisse die Natur in ihrer Vitalität und Schönheit. Und ich vermisse auch das Leben der Menschen und den Umgang miteinander. Die Menschenfreundlichkeit und die Improvisationsfreude und Lebendigkeit, die ich bei vielen Kenianerinnen und Kenianern selbst im anstrengenden Alltag erleben durfte.
14: Das war ein Beitrag der Evangelischen Kirche.

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1: Um 8.30 Uhr mit Claudia Drews. Bundeswirtschaftsministerin Reicher hat ihre Pläne für neue Energiegesetze entschärft. Nach Angaben aus Regierungskreisen sollen die nun vorgelegten Entwürfe zeitnah ins Kabinett eingebracht und verabschiedet werden. Aus der Nachrichtenredaktion Sven Kuhnen.
2: Ministerin Reicher wollte eigentlich komplett abschaffen, dass Besitzer neuer Anlagen einen garantierten Abnahmepreis für ihren eingespeisten Strom bekommen. Dies war der SPD aber zu radikal. Sie machte sich Sorgen um die Energiewende. Für neue Solaranlagen soll es nun doch, wenn auch zeitlich begrenzt auf 3 Jahre, eine feste Zahlung geben. Danach müssen die Eigentümer ihren Strom direkt vermarkten. Und auch Windparkbetreiber brauchen wohl nicht mit ganz so starken Einschnitten rechnen, wenn an manchen Tagen die Netze überlastet sind.
1: Die USA und der Iran haben ihre gegenseitigen Angriffe in der Nacht fortgesetzt. Nach Angaben staatlicher iranischer Medien wurden im Süden des Landes 3 Menschen getötet. Außerdem soll es mehrere Verletzte geben. Von der US-Armee hieß es, die Attacken sollten den Iran weiter schwächen. Die Islamische Republik reagierte mit Angriffen auf amerikanische Militäreinrichtungen in Kuwait, Bahrain und Jordanien. Digitalminister Wildberger zeigt sich besorgt, wie abhängig Deutschland von digitalen Technologien aus dem Ausland ist. Im ARD-Interview der Woche bekräftigte der CDU-Politiker das Ziel, auf diesem Gebiet eigenständiger zu werden. Aus Berlin, Birte Sönnigsen.
3: Alleine für Lizenzen des US-Softwareherstellers Microsoft hat der Bund im vergangenen Jahr rund 480 Millionen Euro gezahlt. Dass Microsoft den Stecker ziehen könnte, indem etwa keine Updates mehr für Behörden und Unternehmen in Deutschland angeboten werden, hält Wildberger nicht für ausgeschlossen. Ein solches Szenario bestehe, sagt der Minister im ARD-Interview der Woche. Gleichzeitig betont er die jahrzehntelange vertrauensvolle Zusammenarbeit mit US-Unternehmen wie Microsoft.
1: Rund 2 Monate vor der Landtagswahl in Sachsen-Anhalt startet die AfD heute offiziell in den Wahlkampf.

0: Fahrgast die beiden Sicherheitskräfte beleidigt haben. Danach war es laut Polizei zu einem Gerangel zwischen dem 36-jährigen Fahrgast und einem 26 Jahre alten Sicherheitsmann gekommen. Dabei gingen beide zu Boden. Hierbei öffnete sich aus bislang ungeklärter Ursache die Tür des fahrenden Zuges und der 26-Jährige stürzte aus dem Zug. Der lebensgefährlich verletzte Bahnmitarbeiter wurde bei einer groß angelegten Suche im Gleisbereich gefunden und in ein Krankenhaus gebracht. Der Tatverdächtige ist noch im Zug festgenommen worden. Die genauen Hintergründe und der Ablauf des Geschehens werden noch ermittelt.
1: In der Demokratischen Republik Kongo breitet sich das Ebola-Virus weiter aus. Laut den Behörden gibt es mittlerweile mehr als 840 bestätigte Todesfälle. Insgesamt hätten sich inzwischen knapp 2200 Menschen mit dem Virus infiziert. Nach Angaben von Experten breitet sich die betreffende Ebola-Variante im Vergleich extrem schnell aus. Weltweit ist die Wahrscheinlichkeit, sich anzustecken, laut Experten aber gering. Das Wetter in Norddeutschland, oft bewölkt mit einzelnen Aufheiterungen, meist trocken, Höchstwerte 19 bis 25 Grad, starke, an der See auch stürmische Böen. Morgen viele Wolken, zeitweise Regen, später längere freundliche Abschnitte, 18 bis 22 Grad und weiter windig. Das waren die Nachrichten.
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1: A1 Osnabrück Richtung Bremen. Zwischen Bremen-Brinkum und Hemelingen 4 Kilometer stockender Verkehr. A2 Hannover Richtung Berlin. Zwischen Marienborn, Helmstedt und Alsleben 6 Kilometer stockend. A7 Hannover Richtung Hamburg. Zwischen Bad Fallingbostel und Soltau Süd 8 Kilometer stockend. A7 Hannover Richtung Hamburg. Zwischen Galsdorf und Ramelsloh 4 Kilometer stockend. Und die A24 Hamburg Richtung Berlin ist zwischen Herzsprung und Neuruppin gesperrt. Dadurch gibt es dort Stau. Gute Fahrt.
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3: Mit Achim Hofbauer. Die deutschen Radsportfans sind schon ganz aufgeregt, denn heute gibt's quasi vor der eigenen Haustür eine Episode des Highlights des Jahres serviert. Die Tour de France ist nahe der Grenze im Elsass unterwegs und Bummelei wird das mit Sicherheit keine auf Etappe Nummer 14. Da ist schon richtig Zug drin heute für Florian Lippowitz und Co., weiß unser Tour de France-Reporter Holger Gerska.
4: Ja, das wären 155 sehr, sehr anspruchsvolle Kilometer. Auch die Gesamtwertung rückt auf dieser Vogesen-Etappe in den Fokus. Es ist ein Bergkurs mit einigen der bekanntesten Pässe, die es im Elsass gibt. Zunächst geht's 21 Kilometer lang, nicht allzu steil hinauf, auf den Grand Ballon, der schon auf der 13. Etappe im Wege stand. Und am Ende auf den Haagpass. Das ist eine Strecke, die ist 11 Kilometer lang, ziemlich steil. Und das ist eigentlich ein Waldweg, der gerade mal so zu einem Radweg ausgebaut wurde. Also das wird eine richtig anspruchsvolle Schlussklasse. Einheit, denn danach kommt nur noch ein 6 Kilometer langes Stück bis zum Ziel am Markstein. Also die Entscheidung auf dieser Etappe vor sicherlich sehr, sehr vielen Zuschauern, die wird berghoch fallen.
3: Definitiv eine Etappe, die Lust macht. Start ist um 13.30 Uhr und bei uns sind Sie dann ab dem frühen Nachmittag immer wieder live mit dabei. Bei den Radfahrern der Tour de France ist noch vieles möglich. Bei der Fußball-WM ist dagegen gefühlt beim ein oder anderen schon die Luft raus. Für die Finalisten Argentinien und Spanien sicher nicht, aber bei Frankreich und England, für die es heute um Platz 3 geht, sitzt sicher noch ein dicker Kloß im Hals. Das WM-Finale verpasst, das muss man erstmal verdauen. Und sich zu motivieren und sich nochmal aufzurappeln, das fällt schon schwer, wie man bei Englands Trainer Thomas Tuchel unschwer raushören kann.
5: Keiner dieser Spieler oder der französischen Spieler möchte dieses Spiel spielen. Sie wollen das Finale spielen. Wir haben alles gegeben, um im Finale zu sein und jeder spielt, um die Weltmeisterschaft zu gewinnen. Aber es ist, wie es ist.
3: Ja, und ich bin jetzt verbunden mit unserer WM-Reporterin Ann-Kathrin Rose. Ja, Ann-Kathrin, der Frust ist da, keine Frage, aber es geht schon noch um ein paar Dinge bei diesem Spiel um Platz 3, vor allem ja auch für Thomas Tuchel, oder?
6: Ja, für den geht es tatsächlich um einen versöhnlichen Abschied, zumindest von dieser WM. Denn was wir von den englischen Kolleginnen und Kollegen hören, ist, dass es trotz der massiven Kritik, die es ja gab nach diesem Ausscheiden im Halbfinale, dem bitteren Ausscheiden, muss man ja sagen, nachdem die Engländer gegen Argentinien geführt haben, dass er trotzdem fest im Sattel seines Jobs sitzt, wenn man das im übertragenen Sinne sagen will. Und dass er sich trotzdem aber versöhnlich mit seinem Team von dieser WM verabschieden will. Thomas Tuchel hat nochmal dran erinnert, es kommt immer ein bisschen auf die Perspektive an. Aus seiner Sicht ist das trotzdem keine schlechte WM gewesen und es wäre, sagt Thomas Tuchel, mit Platz 3 das beste Ergebnis bei einer Weltmeisterschaft seit 60 Jahren.
3: Ja, dann schauen wir mal auf die Franzosen. Den großen Titel kann Kylian Mbappé nicht mehr gewinnen diesmal,

0: Aber bester Torschütze der WM kann er ja schließlich noch werden und gegen Messi heute vorlegen. Jetzt ist Mbappé ja einer, der gefühlt auch schon mal alles gewonnen hat. Wie wichtig, glaubst du, wäre zumindest dieser Torjägertitel für ihn?
1: Ja, ich glaube, Mbappé ist ein Spieler, der wie viele der ganz Großen dann trotzdem nach dem Maximum strebt und der jetzt nicht sagen wird, naja gut, da stehen wir auf dem Platz, schieben uns den Ball so ein bisschen hin und her und dann wird das schon irgendwie rumgehen. Vor allem, weil auch Kylian Mbappé eben weiß, was dieses Spiel trotzdem noch für eine Bedeutung hat für seinen Trainer, für Didier Deschamps. Nach 14 Jahren ist das sein letztes Spiel als französischer Nationaltrainer, hat insgesamt 25 Jahre, ja, erst als Spieler, dann als Trainer, aber dem Verband gewidmet und hat gesagt, es ist das Schönste, was ihm passiert ist im Leben. Und auch deshalb wird Kylian Mbappé nach Toren streben und wenn der eigene Erfolg mitkommt, wird er das sicher nicht ablehnen.
0: Ja, das Spiel um Platz 3 ja heute ab 23 Uhr unserer Zeit in Miami. Das ganz große Ding, das steigt morgen vor den Toren New Yorks. Ann-Kathrin, du bist ja vor Ort. Wie wird denn in dieser Weltmetropole, in der immer irgendwo Spektakel ist, so ein WM-Finale überhaupt wahrgenommen? Fliegt das so ein bisschen unterm Radar oder sehen es die Leute tatsächlich?
1: Ja, das konnte man in den vergangenen Tagen fast glauben. Da war hier noch das große Thema, dass die Luft so schlecht war, weil von den Waldbränden in Kanada hier der Smog reingezogen ist. Aber gestern aus deutscher Sicht haben wir wieder den Himmel gesehen und wir haben ganz viele himmelblaue Trikots gesehen. Denn die Messi-Mania, die ist hier in New York komplett ausgebrochen. Am Times Square gibt es einen übertrieben großen Screen, auf dem eine Werbung läuft mit Messi mit der Frage History again. Und in den Trikotshops in der Stadt, da gab es den großen Run. Die sind gar nicht so richtig hinterhergekommen. Die Argentinien-Trikots übrigens immer noch zum vollen Preis. Na klar, vor dem Finale wieder nachzuhängen. Also das ist schon sehr spürbar. Aber die New Yorker haben, wie du es gesagt hast, jeden Tag ein anderes Thema. Aktuell ist es Messi.
0: Ann-Kathrin Rose war das mit Eindrücken zur Fußball-WM aus New York. Heute Abend ab 23 Uhr dann das Spiel um Platz 3 zwischen England und Frankreich. Das Ganze in Miami.
2: 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Heute früh im Studio ist Joachim Dangel. Kreuzfahrten liegen im Trend, ob kulturell anspruchsvoll oder mit Schwerpunkt Natur oder als Party-Event. Das freut die Reedereien, aber kann dieser Trend von Dauer sein? Denn die Umweltauflagen für die Riesenschiffe werden immer strenger und damit steigt auch der Investitionsbedarf in der Branche. Heidi Radwilas hat bei Experten nachgefragt.
3: Kriegen und Krisen zum Trotz. Die Kreuzfahrtbranche boomt. In Deutschland, aber auch in vielen anderen Ländern. Im vergangenen Jahr wurden laut dem Verband Cruise Line International Association weltweit 37,2 Millionen Hochseekreuzfahrten gemacht. So viele wie noch nie. In Deutschland waren es vergangenes Jahr 2,8 Millionen Kreuzfahrten. Plus 10% gegenüber dem Vorjahr. Tendenz auch in Deutschland steigend. Trotz Unsicherheit und wirtschaftlich trüberer Aussichten. Die Menschen sparen, sagt Christian Röhl von Scalable Capital, aber nicht unbedingt am Urlaub.
4: Bei Kreuzfahrten kommt halt hinzu, das ist so ein All-Inclusive-Gesamtpaket. Wenn man einmal die Entscheidung getroffen hat, man geht auf ein Schiff, ja, dann kann man eigentlich da den ganzen Urlaub verbringen und kriegt sehr, sehr viel organisiert. Das ist also auch so ein Convenience-Gedanke, der sich da widerspiegelt.
3: Egal, wo man von Bord geht, das schwimmende Hotel ist immer dabei. Und es gibt fast nichts, was es nicht gibt. Von günstig bis zu extremem Luxus, von kleinen Schiffen bis zu riesigen Linern mit über 7.500 Passagieren. Kreuzfahrten für Familien, für Singles, für Schlager- oder Heavy-Metal-Fans. Von Party bis Kultur. Die fleißigsten Kreuzfahrer leben in den USA. Möglicherweise der Grund, dass die drei größten Reedereien der stark konzentrierten Branche ihren Hauptsitz in den USA haben und dort an der Börse notiert sind. Die deutschen Kreuzfahrer folgen, zwar mit großem Abstand, aber doch auf Platz 2. Mit dem reinen Ticketpreis, erklärt Christian Röhl, decken die Reedereien die Fixkosten. Die Tickets sind, gerade wenn Tausende mitfahren, teils vergleichsweise günstig. So bekomme man die Schiffe voll.
4: Der Profit kommt eigentlich aus den Extras, also Landausflüge, Spezialitäten, Restaurants, Spa, Casino, Alkoholpakete.
3: Und da hätten die Reedereien den Vorteil, sie seien Monopolist.
4: Das heißt, egal wo man Geld ausgibt und auch wenn man an Bord nur aus Langeweile shoppen geht oder Kunst kauft, es landet am Ende immer in den Taschen der Reederei. Das ist ein ganz nettes Geschäftsmodell.
3: Das Fehlen in der Branche Milliardengewinne beschert und teils steigende Aktienkurse. Dennoch, die Branche hat mit Herausforderungen zu kämpfen. Gestiegene Treibstoffpreise durch den Iran-Krieg schlagen sich in den Bilanzen nieder. Bestimmte Destinationen im Orient können aufgrund des Krieges nicht mehr angefahren werden. Das Umplanen der Schiffe auf andere Ziele kostet. Allerdings sagt Thorsten Kirstges von der Jadehochschule Wilhelmshaven,
5: diese Zielgebiete in diesem arabischen Raum sind jetzt nicht die absoluten Bringer für die Reedereien. Relativ gesehen gehen da wenige Kreuzfahrten hin im Vergleich zu anderen Zielgebieten.
3: Wie etwa die Karibik, das Mittelmeer oder die Ostsee. Außerdem belastet, in der Corona-Zeit haben sich Schulden angehäuft. Monatelang keine oder wenig Kreuzfahrten, aber die Fixkosten blieben. Dazu ist das Geschäft sehr kapitalintensiv, erklärt Chefökonom Röhl.
4: Die großen Schiffe der neuesten Generation kosten 1,5 bis 2 Milliarden Dollar. Die müssen sie erstmal haben und wenn das entsprechend finanziert ist, sind wir gleich beim Thema Zinsen.
3: Und es gibt mehr Umweltauflagen, die hohe Investitionen erfordern. Etwa in Schiffe, die mit umweltfreundlicheren Treibstoffen wie Flüssiggas oder Methanol betrieben werden. Ein Problem, sagt Tourismusforscher Kirstges.
5: Der Kunde an sich sieht es gerne, aber ist nicht bereit, für einen Anbieter, der nachhaltiger arbeitet, vielleicht nochmal einen Huni draufzulegen.
3: Was die Margen der Reedereien schmälern dürfte, die besonders auf Nachhaltigkeit setzen.

0: Jetzt ist es 8.45 Uhr.
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2: Mit Yajima Mai. Unionsfraktionschef Spahn äußert sich zu Rücktrittsforderungen. In einem Interview sagte Spahn, das habe die Fraktion zu entscheiden. Übermorgen will sich auch das CDU-Präsidium mit Spahn befassen. Kanzler Merz sagte, ihm sei bewusst, dass dessen Umgang mit der Leihmutterschaft sehr viele Menschen bewege. Spahn und sein Mann hatten ihr Kind von einer Leihmutter in den USA austragen lassen. In Deutschland ist das verboten, auch weil Spahn und die Union sich immer wieder für das Verbot eingesetzt haben. Bundesinnenminister Dobrindt sieht klar erkennbare Anschlagspläne gegen Deutschland. Der Welt am Sonntag sagte Dobrindt, diese Pläne richteten sich nicht nur gegen Infrastruktur, sondern auch gegen Personen oder Einrichtungen. Das habe ihn dazu veranlasst, die bislang formulierte Abstrakte zu einer hohen Bedrohungslage hochzustufen. Im August befasst sich das Bundeskabinett mit einer Reform der Nachrichtendienste. Laut Dobrindt sollen sie zu echten Geheimdiensten weiterentwickelt werden. Russland meldet Opfer nach ukrainischen Drohnenangriffen. Demnach starben in der Stadt Kotowsk 7 Mitarbeiter im Verteilzentrum eines Versandhändlers. 25 Menschen wurden verletzt. Weitere 24 Verletzte werden aus der Stadt Elektrostal gemeldet. Die von Kriegsparteien angegebenen Opferzahlen lassen sich nur selten überprüfen. Erdbeben erschüttert Südosten der Türkei. Nach Angaben der Katastrophenschutzbehörde ereignete sich das Beben heute früh um 6.20 Uhr in der Provinz Malatya. Es hatte die Stärke 5,0. Berichte über Tote, Verletzte oder Schäden liegen derzeit nicht vor. Spanien-Star Yamal kann im WM-Endspiel antreten. Trainer De La Fuente sagte, der 19-Jährige sei in optimaler Form. Im Halbfinale hatte Yamal einen schmerzhaften Schlag auf den Oberschenkel erhalten. Das Finale Spanien-Argentinien steigt morgen um 21 Uhr. Heute spielen Frankreich und England um den dritten Platz.
3: Sie haben es gerade gehört, das Finale der Fußball-WM morgen Argentinien gegen Spanien und Millionen Menschen werden das sicherlich am Fernseher verfolgen. Und mindestens genauso viel Aufmerksamkeit könnte bei diesem Finale die Halbzeit bekommen oder besser gesagt die Halbzeitshow. Unser New York-Korrespondent Martin Ganselmeier über die möglicherweise spektakulärste Pause in der Fußballgeschichte.
4: Was das Super Bowl-Finale im American Football kann, das schafft auch das Finale der Fußball-WM, will FIFA-Chef Gianni Infantino beweisen. Die Halbzeitshow der Fußball-WM soll die beim Super Bowl sogar noch übertrumpfen. Wenn also nach dem Halbzeitpfiff die Profis in ihre Kabinen laufen, erobern Shakira, Madonna, BTS, Justin Bieber und viele andere Superstars den Rasen. Shakira wird wohl ihren WM-Song Die Die singen. Und die südkoreanische Boygroup BTS wird Milliarden Fernsehzuschauer zur größten Bühne der Welt willkommen heißen. Was Madonna und Justin Bieber beitragen, bleibt noch ein Geheimnis. Ebenso die Auftritte des venezolanischen Dirigenten Gustavo Dudamel, eines New Yorker Grundschulchores und der Muppet-Figuren Kermit und Miss Piggy. Coldplay-Sänger Chris Martin hat als künstlerischer Leiter die schwierige Aufgabe, all die Superstars in 15 Minuten unterzubringen. In jedem Fall wird es die meistgesehene Veranstaltung der Geschichte, kündigt der Organisationschef der Halbzeitshow Hugh Evans im ARD-Interview an.
5: This is the most watched event in history. There's going to be, you know, billions and billions of
4: Milliarden und Abermilliarden von Menschen werden zuschauen. 31 Mal so viele wie beim Super Bowl. Die ganze Welt soll teilhaben. Aber sprengt das nicht die 15-minütige Halbzeitpause? Wie schon beim Finale der Club-WM vor einem Jahr, als die Halbzeitshow mit Popstars dann doch fast eine halbe Stunde dauerte. Deutlich länger jedenfalls als im Regelwerk des Fußballs vorgesehen. Nur mit Erlaubnis des Schiedsrichters darf die Halbzeitpause ausnahmsweise länger ausfallen. Doch Organisationschef Hugh Evans verspricht:
5: The halftime show only goes for 11 minutes.
4: Die Halbzeitshow wird nur 11 Minuten dauern. Wir werden uns gegenüber dem Fußball absolut respektvoll verhalten. Wir werden den Platz so abdecken, dass der Rasen verschont bleibt. Die 11 Minuten werden die unterhaltsamsten 11 Minuten der Geschichte werden. Außerdem dient das große Halbzeitspektakel einem guten Zweck, sagt Organisationschef Hugh Evans. Hauptberuflich leitet er die Hilfsorganisation Global Citizen, die jedes Jahr im New Yorker Central Park ein Benefizkonzert zur Bekämpfung von Hunger und Armut veranstaltet. Die Halbzeitshow wird die größte Ansammlung von Künstlern für einen guten Zweck seit dem Konzert von Live Aid 1985, sagt Evans.
5: This will be the single largest gathering of artists for a cause since Live Aid.
4: 100 Millionen Dollar soll die Halbzeitshow einbringen für einen Bildungsfonds, der Kindern in ärmeren Ländern den Schulbesuch und das Fußballspielen ermöglicht. So wäre dann allen geholfen, der FIFA, den Superstars, der Hilfsorganisation und hoffentlich auch den Kindern.
3: Ja, die ganze WM sollte ja ein einziges Spektakel werden, das größte und erfolgreichste Turnier aller Zeiten. Zumindest haben diesen Anspruch sowohl FIFA-Präsident Infantino als auch US-Präsident Trump des Öfteren erhoben. Beide haben vor und während des Turniers mit Entscheidungen und Aussagen mindestens für Wirbel gesorgt. USA-Korrespondent Benjamin Best ist der Frage nachgegangen, ob die WM die Menschen nun einander näher gebracht hat oder die große Party durch den Geltungsanspruch zweier Männer ausgeblieben ist.
6: Kurz vor dem Finale zeigen sie sich noch einmal gemeinsam. US-Präsident Donald Trump und FIFA-Präsident Gianni Infantino am Freitag im Trump Tower. Zwei Männer, deren enge Beziehung diese Weltmeisterschaft immer wieder geprägt hat. Für Infantino ist es ein Turnier der Superlative. Rekordeinnahmen, volle Stadien, trotz teils enormer Ticketpreise. Das ist nicht nur die größte Weltmeisterschaft aller Zeiten. Es ist das größte gesellschaftliche und kulturelle Ereignis, das die Menschheit je erlebt hat. Und dafür danke ich Ihnen, Herr Präsident. Und Donald Trump antwortet. Das ist das erfolgreichste Sportereignis der Geschichte. Diese WM hat die Welt zusammengebracht, durch Zusammenhalt und Patriotismus. Und sie hat nahezu jeden Rekord gebrochen. Ich möchte mich bei Gianni und der FIFA bedanken. Auch in den Spielorten stößt die Weltmeisterschaft auf große Begeisterung. In den USA verfolgen Millionen die Spiele im Fernsehen. Vielerorts entwickelt sich das Turnier zum internationalen Fußballfest. Peter Loach von der George Washington University sieht darin einen seltenen Moment, der die Menschen zusammengebracht hat.
7: Unsere Politik spaltet die Menschen. Oft heißt es, Amerikaner seien grundlegend verschieden, je nachdem, woher sie kommen, wie sie beten oder welche Sprache sie sprechen. Dieses Turnier hat gezeigt, wie die USA sein können. Menschen feiern gemeinsam, haben Spaß. Das war großartig.
6: Doch die Weltmeisterschaft zeigt auch, wie eng Fußball und Politik miteinander verflochten sind. Nach der roten Karte gegen US-Stürmer Folarin Balogun greift Präsident Donald Trump persönlich ein und fordert in einem Telefonat mit Gianni Infantino eine Überprüfung. Ein beispielloser Vorgang. Die FIFA hebt die Sperre anschließend auf. Für Peter Loach hat Donald Trump mit seinem Anruf bei der FIFA genau das Bild bestätigt, das viele Menschen weltweit von ihm haben.
8: Präsident Trump.
7: Dass Präsident Trump persönlich bei der FIFA interveniert hat, um die rote Karte aufheben zu lassen, hat weltweit viele Vorurteile über ihn bestätigt. Es vermittelt den Eindruck, dass er alles tut, um Vorteile für die USA zu erreichen, auf Kosten anderer. Das zeigt seine Arroganz.
6: Auch die Einreisepolitik der USA prägt das Turnier. Fans aus mehreren Teilnehmerländern können nicht zu den Spielen einreisen. Auch dem somalischen Schiedsrichter Omar Atan verweigern die US-Behörden die Einreise. Das iranische Team muss sein Quartier kurzfristig nach Mexiko verlegen und darf nur unter strengen Auflagen zu seinen Spielen in die USA ein- und ausreisen. Menschenrechtlerin Minky Warden von Human Rights Watch wirft Donald Trump vor, die Weltmeisterschaft für seine eigene politische Agenda genutzt zu haben.
9: Donald Trump hat die Bühne der Weltmeisterschaft gezielt genutzt, um rassistische, fremdenfeindliche und gegen Einwanderung gerichtete Botschaften zu verbreiten.
6: Dennoch dürfte Gianni Infantino mit dieser WM und ihren Rekordeinnahmen beste Chancen haben, im kommenden Jahr als FIFA-Präsident wiedergewählt zu werden.
3: Benjamin Best mit einer politischen Bilanz zur Fußball-WM. Das Finale morgen dann im East Rutherford Stadion in New Jersey. Wir schauen aber nochmal auf einen anderen Austragungsort in den USA, nämlich Atlanta. Um die Stadt touristenfreundlich zu machen, wurde bereits ein Jahr vor WM-Beginn ein Hilfsprogramm für Obdachlose gestartet. Durch Wohnungen will man die Menschen von der Straße holen und ihnen aber auch langfristig eine Perspektive bieten. Wie gut dieses Vorhaben funktioniert hat, das hat sich Sarah Schmidt zeigen lassen.
8: Ein Schlüssel, der die Tür öffnet. Ein Lichtschalter. Für Rona Williams haben diese Geräusche eine besondere Bedeutung.
10: They were luxuries that I didn't know were luxuries.
8: Luxus, den sie nie wahrgenommen habe, bevor sie obdachlos wurde. In Atlanta, einem der WM-Spielorte, lebte die 39-Jährige mehrere Jahre auf der Straße. Mit einer Autoimmunerkrankung habe sie ihren Job, dann ihre Wohnung verloren. So erzählt sie ihre Geschichte und wurde obdachlos.
11: Das ist buchstäblich Überleben des Stärkeren. Man muss um alles kämpfen, alles. Es gab Zeiten, in denen ich kleine Verbrechen begangen habe, damit ich eingesperrt werde und so einen Platz zum Schlafen habe und drei Mahlzeiten bekomme.
8: Durch eine Hilfsorganisation hat sie den Absprung von der Straße geschafft. Vor den weißen und dunkelgrauen mehrstöckigen Apartmenthäusern stehen Bänke zwischen gepflegten Beeten. Die Wohnungen sind im Schnitt knapp 27 Quadratmeter groß. Wie viele andere US-Großstädte hat Atlanta ein Problem mit Obdachlosigkeit. Schon lange versucht die Stadt mit verschiedenen Unternehmen und gemeinnützigen Organisationen Lösungen zu finden, erklärt Catherine Vessel, CEO der Organisation Partners for Home.
12: Wir hatten schon enge Partnerschaften mit privaten Spendern. Die Weltmeisterschaft hat dazu beigetragen, mehr große Unternehmen ins Boot zu holen. Wir hoffen, dass wir es schaffen, sie auch in Zukunft als Partner zu halten.
13: To keep them engaged and invested.
8: Die WM habe den Ausschlag gegeben, sich mit einer Initiative auf die Innenstadt Atlantas zu konzentrieren. Denn dort liegt das WM-Stadion, weniger als 10 Minuten Fahrzeit von der Wohnanlage entfernt. Vor dem silbernen Koloss sitzt ein obdachloser Mann. Fans strömen an ihm vorbei. In Sichtweite verteilt Michael Collins eisgekühltes Wasser gemeinsam mit anderen Helferinnen an Menschen in Not, aber auch an die vorbeikommenden Fans. So wollen sie ins Gespräch kommen und über die Probleme in der Stadt aufklären. Eine ihrer Sorgen, hartes Vorgehen gegen Obdachlose. Im großen Stil passierte das in Atlanta zu den Olympischen Spielen vor 30 Jahren. Der 43-Jährige will mit der Organisation Playfair ATL den Druck auf die Stadt aufrechterhalten, die zur WM gemachten Versprechen, zum Beispiel beim Thema Obdachlosigkeit, zu erfüllen.
7: Ich glaube, sie geben sich Mühe, aber es spielen viele verschiedene Faktoren eine Rolle. Sie wollen die Menschen unterbringen, aber es gibt nicht genug Wohnungen. Dann stellt sich die Frage, was macht man mit den Menschen, die keine Unterkunft bekommen?
8: Mehr als 500 Obdachlose hat die Initiative der Stadt und ihrer Partner seit dem Start in Atlantas Innenstadt vor gut einem Jahr untergebracht und damit ihr Ziel überschritten. Die langfristige Finanzierung zu sichern, bleibt allerdings eine der Herausforderungen.
3: Sarah Schmidt über ein Hilfsprogramm zur Fußball-WM, das Obdachlosen in Atlanta eine neue Lebensperspektive gegeben hat.

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1: Um 9 Uhr mit Claudia Drews. Neue kleine Solaranlagen sollen nun doch länger gefördert werden als bisher geplant. Bundeswirtschaftsministerin Reiche hat dazu einen überarbeiteten Entwurf des Erneuerbare-Energien-Gesetzes vorgelegt. Aus der NDR-Nachrichtenredaktion Torben Müller.
2: Übergangsweise ist eine abgesenkte Einspeisevergütung für bis zu 36 Monate vorgesehen. Danach müssten Anlagenbetreiber auf sogenannte Direktvermarktung umsteigen. Das betrifft kleine Solaranlagen bis 25 Kilowatt installierter Leistung, die ab 2027 errichtet werden. Bisher hatten Besitzer kleiner Anlagen, vor allem Privathaushalte, 20 Jahre lang pro Kilowattstunde einen festen Betrag für die Einspeisung erhalten. Reiche hatte geplant, das 2027 abzuschaffen. Das hatte breite Kritik ausgelöst.
1: Bundesinnenminister Dobrindt plant, den deutschen Nachrichtendiensten mehr Befugnisse einzuräumen. Sie sollen nicht mehr nur Informationen sammeln und auswerten, sondern in bestimmten Situationen auch selbst eingreifen dürfen. Das könne in akuten Terrorlagen bedeuten, dass Verfassungsschützer Wohnungen betreten und durchsuchen, wenn Polizeikräfte nicht rechtzeitig verfügbar seien, sagte Dobrindt der Welt am Sonntag. Die Pläne sollen Mitte August Thema im Bundeskabinett sein. Dobrindt bekräftigte gleichzeitig, dass sich die Sicherheitslage in Deutschland verschärft hat. Die siebte Nacht in Folge hat das US-Militär den Iran attackiert. Ziele waren nach Angaben der USA Kontrollanlagen, Waffenlager und militärische Infrastruktur. Iranische Medien meldeten mehrere Tote und Verletzte. Im Fokus der Angriffe stand offenbar erneut der Süden des Landes. Der Iran reagierte wiederum mit Attacken auf mehrere Golfstaaten. Auch aus Saudi-Arabien und Jordanien gab es Berichte über Explosionen. In Baden-Württemberg hat es erneut einen gewalttätigen Übergriff auf einen Beschäftigten der Bahn gegeben. Den Angaben zufolge stürzte der Sicherheitsmitarbeiter aus einem fahrenden Zug. Vorausgegangen war ein Streit bei einer Fahrscheinkontrolle. Aus Tübingen, Judith Hövelmeier.
3: Im Rahmen der Kontrolle soll der mutmaßlich alkoholisierte Fahrgast die beiden Sicherheitskräfte beleidigt haben. Danach war es laut Polizei zu einem Gerangel zwischen dem 36-jährigen Fahrgast und einem 26 Jahre alten Sicherheitsmann gekommen. Dabei gingen beide zu Boden. Hierbei öffnete sich aus bislang ungeklärter Ursache die Tür des fahrenden Zuges und der 26-Jährige stürzte aus dem Zug. Der lebensgefährlich verletzte Bahnmitarbeiter wurde bei einer groß angelegten Suche im Gleisbereich gefunden und in ein Krankenhaus gebracht. Der Tatverdächtige ist noch im Zug festgenommen worden. Die genauen Hintergründe und der Ablauf des Geschehens werden noch ermittelt.
1: Bei der Fußball-Weltmeisterschaft treffen am Abend im Spiel um Platz 3 Frankreich und England aufeinander. Anstoß in Miami ist um 23 Uhr deutscher Zeit. Aus dem ARD-WM-Team Felix Gerhardt.
4: Es ist ein Spiel, das hoch umstritten ist. Englands Trainer Thomas Tuchel hatte nach dem verlorenen Halbfinale gesagt, weder sein Team noch die Franzosen hätten Lust darauf. Und auch Frankreichs Trainer Didier Deschamps bezeichnete das Spiel um Platz 3 als Pflicht. Für Deschamps wird es das letzte Spiel als Nationaltrainer. 14 Jahre lang hat er die Equipe Tricolore betreut und gewann 2018 den WM-Titel. Die Nationalmannschaft sei das Beste gewesen, was ihm in seinem beruflichen Leben passiert sei, sagte Deschamps. Es gilt als sicher, dass sein Nachfolger Zinedine Zidane wird. Beide gewannen mit Frankreich 1998 als Spieler die Weltmeisterschaft. Deschamps als Kapitän, Zidane als Doppeltorschütze im Finale.
1: Das waren die Nachrichten. Das Wetter in Norddeutschland heute oft bewölkt. Es gibt einzelne Aufheiterungen, bleibt aber trocken. Höchstwerte 19 bis 25 Grad, teils starke, an der See auch stürmische Böen. Morgen viele Wolken, zeitweise Regen, ab und an freundliche Abschnitte, 18 bis 22 Grad und weiter windig. Es ist 9.04 Uhr.
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1: A1 Osnabrück Richtung Bremen, zwischen Dreieck Stur und Bremen-Hemelingen 6 Kilometer stockender Verkehr. A2 Hannover Richtung Berlin, zwischen Marienborn-Helmstedt und Alsleben 6 Kilometer stockender Verkehr ebenfalls. A7 Hannover Richtung Hamburg, zwischen Garlsdorf und Ramelsloh 4 Kilometer stockender Verkehr. Und zum Schluss A24 Hamburg Richtung Berlin, zwischen Herzsprung und Neuruppin ist wegen Bergungsarbeiten nur die linke Spur frei. Dadurch staut es sich dort. Wir wünschen allen unterwegs eine sichere und gute Fahrt.

0: 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Am Mikrofon ist Joachim Dangel. Ja, und die Vaterschaft des CDU-Politikers Jens Spahn mit Hilfe einer Leihmutter sorgt weiter für Gesprächsstoff. Der katholische Bischof von Passau-Oster spricht von einem echten Skandal. Zur Erfüllung seiner eigenen Wünsche habe Spahn bewusst gegen die Gesetze des Landes und die Grundlinien der eigenen Partei verstoßen, so Oster in einer Videobotschaft. Auch in der Union stößt Spahns Verhalten auf Ablehnung, wie unsere Hauptstadtkorrespondentin Kirsten Girschek gestern Abend im bayerischen Fernsehen im Gespräch mit Anuschka Horn erklärte.
1: Kirsten, Jens Spahn steht also massiv in der Kritik. Wie angeschlagen ist der CDU-Fraktionschef durch die Kontroverse um die Leihmutterschaft?
2: Ja, Jens Spahn ist sehr angeschlagen. Also zum einen gibt es Rücktrittsforderungen von außen, zum Beispiel vom CDU-Chef von Mecklenburg-Vorpommern oder von zwei Landesverbänden der Frauenunion. Zum anderen sind die eigenen Abgeordneten in der Fraktion in großen Teilen fassungslos, wie instinktlos Jens Spahn sich eben in den USA etwas erlaubt hat, was in Deutschland verboten ist. Und wie er damit ganz offensiv gegen Grundsätze und Beschlüsse der CDU zu Leihmutterschaft verstößt. Und dementsprechend ist da eine sehr große Angst da, dass die Glaubwürdigkeit der CDU massiv beschädigt wird durch ihn.
1: Spahn will ja die Entscheidung über seine politische Zukunft der Fraktion überlassen. Das würde dann nicht vor September geschehen. Kann er sich damit Zeit kaufen?
2: Ich glaube, das ist die Hoffnung, die Jens Spahn damit verbindet, dass er das in der Fraktion klären will. Rein formal kann ihn ja auch nur die Fraktion abwählen. Aber das wird nicht klappen. Das haben wir vergangenes Jahr gesehen bei der Kontroverse um die verpatzte Richterwahl. Da hat man dann auch gesagt, na gut, das machen wir in aller Ruhe dann im Herbst. Und dazu kam es nie, weil die Debatte ließ sich einfach nicht austreten. Das Gleiche erwarte ich in diesem Fall. Und dass diese Diskussion weitergehen wird. Und es gibt viele in der Fraktion, so hat man das Gefühl, die darauf hoffen, dass Jens Spahn von sich aus zurücktritt. Und er hat sich ja auch in dem Podcast heute mit Paul Ronsheimer ein Hintertürchen offen gelassen, indem er gesagt hat, ja, das Wichtigste sowieso, das merkt er jetzt noch mehr als früher, ist die Familie. Also da ist schon so ein kleiner Notausgang zu erkennen.
1: Die Causa Spahn kommt für die Union zur Unzeit, denn im Herbst stehen Landtagswahlen im Osten an. Die AfD ist dort auf Erfolgskurs. Wie sehr schadet das Thema der CDU?
2: Ja, der CDU im Osten schadet das massiv. Zum einen müssen sie ja jetzt schon an den Wahlkampfständen den Leuten erklären, wie die Reformen doch gut sind, obwohl es eben Leute dort, deren Löhne ja häufig viel niedriger sind, sehr stark trifft. Dann ist es sehr schwierig, wenn man sieht, wie jemand wie Jens Spahn mit sehr viel Geld sich einfach sozusagen zu einer Leihmutterschaft in den USA kaufen kann. Zum anderen erwartet man dort auch von der CDU eben ein glaubwürdiges, konservativ-christliches, also zumindest konservatives Profil. Und dazu passt es dann natürlich gar nicht, wenn man gegen die eigenen Beschlüsse zur Leihmutterschaft verstößt. Und zum Dritten wird natürlich die Opposition dieses Thema Doppelmoral der CDU bei jeder sich passenden Gelegenheit aufs Brot schmieren.
1: Der Kanzler will die Causa Spahn in der nächsten Präsidiumssitzung ansprechen. Was hörst du? Wie groß ist der Unmut an der Parteispitze? Also kann es sich die CDU überhaupt leisten, jetzt den Fraktionschef zu schassen?
2: Naja, also Jens Spahn gilt als sehr gut vernetzt und als Motor und Machtfaktor in der Fraktion. Aber, so erzählte es mir eine Abgeordnete, es gibt ja noch ein paar andere, über 200 Abgeordnete und ein paar andere gute Leute in dieser großen Fraktion. Der Kanzler zumindest kann gar nicht damit zufrieden sein, weil der hatte ja gehofft, er geht mit einem gut geeinten Reformpaket und einer gut gelaunten Koalition in die Sommerpause. Und jetzt hat die CDU wieder ein Thema an der Backe, was ihr keine Punkte bringt und was der Koalition auch keine Punkte bringt. Und ich gehe davon aus, dass am Montag im CDU-Präsidium da doch deutlich Tacheles gesprochen wird mit Jens Spahn.
0: Kirsten Girschek war das im Gespräch mit Anuschka Horn über Jens Spahn, der mit Hilfe einer Leihmutter in den USA Vater geworden ist. Es war ein großes Versprechen von Bahn und Politik, das kaputtgesparte Schienennetz soll modernisiert werden, Stück für Stück. Mit langen und nervigen Vollsperrungen zwar, aber das gehört wohl dazu. Doch bei den sogenannten Generalsanierungen kam es zuletzt immer wieder zu Problemen. Die Strecke Hamburg-Berlin wurde später fertig, Nürnberg-Regensburg verzögert sich und auch in NRW verlief der Neustart zwischen Hagen und Köln diese Woche ziemlich holprig. Politik und Bahn wollen das Konzept der Vollsperrungen jetzt überprüfen und stehen vor einer großen Herausforderung. Dazu aus Berlin Jim Bobnikschas.
3: Wir haben heute gute Nachrichten für unsere Fahrgäste.
4: Sätze, die man aus dem Mund von Bahnchefin Evelyn Paller derzeit nicht allzu oft hört. Vor allem nicht, wenn es um die Erneuerung wichtiger Bahnstrecken geht. Dabei klang die Idee hinter den sogenannten Generalsanierungen beim Start vor 2 Jahren mal ganz vielversprechend. Statt ewig im laufenden Betrieb an Gleisen oder Stellwerken herumzuschrauben, lieber einmal für ein paar Monate alles dicht machen und dann Ruhe haben. Hoffte auch die Politik.
5: Wir wollen mehrere Jahre Baufreiheit auf diesen Strecken haben. Wir wollen sie ertüchtigen, also richtig auf Vordermann bringen. Und wir wollen möglichst alles machen, was dort ansteht.
4: Bundesverkehrsminister Patrick Schnieder von der CDU muss im selben Gespräch mit Politico jedoch zugeben,
5: wir haben nicht alle Ziele erreicht, die wir vorher vereinbart haben.
4: Bestes Beispiel ist Hamburg-Berlin. Selbst 9 Monate Vollsperrung haben am Ende nicht gereicht, um die Strecke nach den Bauarbeiten pünktlich wieder freizugeben. Auf die versprochene Digitalisierung hat die Bahn zunächst ebenfalls verzichtet, obwohl das in der EU absehbar Pflicht wird. Weitere Streckensperrungen sind also schon in den kommenden Jahren absehbar. Ein weiteres gebrochenes Versprechen. Insgesamt sollen sich die 40 geplanten Großbaustellen im Bahnnetz nun bis in die Mitte der 2030er Jahre ziehen.
5: Also da muss die Bahn uns jetzt ganz klar auch Auskunft geben, warum ist das so und wie machen wir das beim nächsten Mal besser oder müssen wir insgesamt an dem Konzept noch einmal etwas ändern?
4: Dass Bundesverkehrsminister Schnieder bei Problemen schon länger vor allem mit dem Finger auf die Bahn zeigt, lässt Dirk Pflege ihm nicht durchgehen. Der Geschäftsführer des Interessenverbands Allianz pro Schiene sieht den Bund als Eigentümer der Bahn in der Pflicht.
6: Das ist keine Aufgabe, mit der man die DB alleine lassen kann. Das ist Steuergeld, das hier verbaut wird und der Minister hat eine Überprüfung angekündigt und jetzt muss er auch im Steuersitz bleiben und diese Überprüfung steuern.
4: Gespannt auf diese Prüfung sind auch Fahrgastverbände und der Güterverkehr, der unter den monatelangen Baustellen im Schienennetz besonders leidet. Grundsätzlich aber will der Bundesverkehrsminister am Konzept der Vollsperrungen festhalten. Schnieder stellt dagegen andere Fragen nach vorne.
5: Passt das mit 4 Korridorsanierungen im Jahr? Müssen wir nicht die besser regional verteilen? Müssen wir genauer hinschauen, welche Auswirkungen hat das?
4: Antworten auf all diese Fragen sollten Politik und Bahn möglichst schnell finden. Denn schon Anfang Oktober startet die nächste Megabaustelle, diesmal zwischen Berlin und Hannover. Mehr als 200 Kilometer Schiene sollen dann erneuert werden. Geplante Fertigstellung Dezember 2027. Stand heute.
0: Über den Problemfall Bahngeneralsanierung berichtete Jim Bob Nikschas. In der Ukraine sorgt die überraschende Absetzung des beliebten Verteidigungsministers Fedorow weiter für Proteste. Gestern Abend gingen in Kiew erneut Menschen auf die Straße, um gegen die Ablösung zu demonstrieren. Proteste wurden auch aus anderen Städten des Landes gemeldet. Aus Kiew berichtet Stefan Lack.
7: Der Unmut über die Entscheidung von Präsident Selenskyj, den populären Verteidigungsminister Fedorow zu entlassen, ist ungebrochen. Schätzungen zufolge versammelten sich allein in Kiew erneut mehrere tausend Menschen. Sie forderten nicht nur die Rückkehr Fedorows, sondern teilweise auch die Entlassung des Oberkommandierenden der Streitkräfte Sirski. Zwischen den beiden soll es zuletzt erhebliche Spannungen gegeben haben. Dass Selenskyj seine Entscheidung zur Entlassung Fedorows bislang nicht öffentlich begründet hat, stößt bei vielen Demonstrierenden auf Unverständnis. Für sie steht Fedorow für die erfolgreiche Einführung technologischer Innovationen, insbesondere im Bereich der Drohnenkriegsführung, sowie für einen glaubwürdigen Kampf gegen Korruption innerhalb des Militärs. Sirski hingegen betrachten viele als den Militärchef alter Schule. Als Nachfolger Fedorows hat Selenskyj den bisherigen kommissarischen Chef des Geheimdienstes SBU Chmara nominiert, der innerhalb der Streitkräfte hohes Ansehen genießt. Das Parlament muss ihn noch bestätigen. Chmara wird maßgeblicher Anteil an den sogenannten Deep Strikes auf Ziele tief im russischen Hinterland zugeschrieben. Ohne die Arbeit des Geheimdienstes wären viele dieser Operationen wohl kaum in vergleichbarer Weise möglich gewesen. Dieser Personalvorschlag konnte die Protestierenden jedoch bislang nicht besänftigen.

0: Es ist 9.15 Uhr.
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2: Mit Jerzy May. Unionsfraktionschef Spahn steht wegen Leihmutter unter Druck. Neben offener Kritik und dem Vorwurf der Doppelmoral gibt es inzwischen auch Rücktrittsforderungen aus den eigenen Reihen. Das CDU-Präsidium spricht übermorgen über den Fall Spahn. Er und sein Mann hatten ihr Kind von einer Leihmutter in den USA austragen lassen. In Deutschland ist diese Praxis verboten und Spahn und die Unionsparteien haben das auch so immer verteidigt. Bundesinnenminister Dobrindt warnt vor Anschlägen in Deutschland. Solche Pläne seien klar erkennbar, sagte Dobrindt der Welt am Sonntag. Diese richteten sich sowohl gegen die deutsche Infrastruktur als auch gegen Personen und Einrichtungen. Sein Ziel sei es nun, die Nachrichtendienste weiterzuentwickeln zu echten Geheimdiensten, wie er sagt. Bahnvorfall erinnert an getöteten Schaffner. Bei Karlsruhe ist ein Bahnmitarbeiter nach einem Streit aus einem fahrenden Zug gestürzt und lässt Erinnerungen wach werden an seinen Kollegen, der bei einer Ticketkontrolle getötet worden war. Im aktuellen Fall war es gestern zwischen einem Fahrgast und einem Sicherheitsmann zu einer Auseinandersetzung gekommen, in deren Verlauf der Bahnbeschäftigte aus der Zugtür fiel. Er liegt lebensgefährlich verletzt im Krankenhaus. Der Fahrgast ist vorläufig festgenommen. Die Zugtür wird nun untersucht. Iran meldet US-Angriffe auf zivile Infrastruktur. Demnach ist im Süden des Landes die Trinkwasserversorgung für mindestens 10.000 Menschen unterbrochen. Grund sei die Bombardierung einer Meerwasserentsalzungsanlage. In den sozialen Medien berichten iranische Bürger außerdem von Attacken auf Brücken und Straßen. England-Trainer Tuchel weist Kritik zurück. Vor dem Spiel heute Abend um den dritten Platz gegen Frankreich sagte Tuchel, ein Sieg wäre Englands bestes WM-Ergebnis seit 60 Jahren. Es sei eben alles eine Frage der Perspektive. Tuchel wurde scharf kritisiert, nachdem England im Halbfinale nach einer 1:0-Führung noch verloren hatte.
3: Schnell bestellt und genauso schnell zurückgeschickt. Laut einer Erhebung der Uni Bamberg geht jedes vierte Päckchen, das im Internet geordert wird, direkt zurück zum Händler. Und oft landet die Ware im Müll. Allein in der Bekleidungsbranche werden jedes Jahr 20 Millionen Retouren entsorgt. Das soll sich ändern. Nach einer neuen EU-Regel dürfen ab morgen große Bekleidungshändler Retouren- und Lagerbestände nur noch unter bestimmten Bedingungen vernichten. Hermann Scholz über den Versuch, den Wegwerfkreislauf zu durchbrechen.
4: Um ein einziges Baumwoll-T-Shirt herzustellen, braucht es 2700 Liter Frischwasser. Genug, um einen Menschen 2,5 Jahre lang mit Trinkwasser zu versorgen. Das rechnet das Europäische Parlament vor. Umso schlimmer, wenn dieses T-Shirt ungetragen auf dem Müll landet. 4-9% aller Textilprodukte, die in Europa auf den Markt kommen, werden vernichtet, wenn sie nicht verkauft werden können. Neue Ware. Maiken Winter von der Verbraucherzentrale Bayern sagt, für den Müllberg sorgen vor allem Unternehmen der Fast Fashion. Sie produzieren in hohem Tempo Mode, die nur gedacht ist, um ein- oder zweimal getragen zu werden.
5: Das ist das Wirtschaftssystem, was wir haben, das einen immer mehr und immer billiger unterstützt. Dass gerade diejenigen Firmen, die kommen zum Vorteil, die möglichst viel, möglichst preiswert produzieren. Und das ist ein System, das langfristig wahnsinnig viele Ressourcen frisst, die Klimakrise antreibt, ungerechte Arbeitsbedingungen fördert.
4: Für die Firmen ist es günstiger, unverkaufte Ware zu vernichten, als sie wiederzuverwerten. Die Europäische Union verbietet deshalb ab dem 19. Juli das Vernichten unverkaufter Textilien. Das betrifft die komplette Branche. Das Modehaus Garhammer in Waldkirchen im Landkreis Passau. Bei Garhammer gibt es Markenmode. Hier werfen sie Kleidung nur weg, wenn sie so beschädigt ist, dass sie nicht mehr repariert werden kann, sagt der geschäftsführende Gesellschafter Johannes Huber.
6: Grundsätzlich bin ich sehr froh, dass es da jetzt eine Regelung gibt. Das ist richtig. Kann ja nicht sein, dass neuwertige Ware, ungetragene Ware einfach im Müll landet.
4: Die EU erlaubt nur unter wenigen Voraussetzungen, Kleidung im Müll zu entsorgen. Und das müssen die Unternehmen dokumentieren. Johannes Huber fürchtet ein Bürokratiemonster.
6: Es ist ja vorgesehen, dass wir Artikelnummer dokumentieren müssen. Sogar eine Fotodokumentation scheint vorgeschrieben zu sein. Und das ist natürlich sehr, sehr aufwendig.
4: Das Vernichtungsverbot gilt erstmal nur für große Unternehmen. Ab 2030 sollen dann auch Unternehmen mittlerer Größe dazukommen. Dass Kleidung nicht auf den Müll wandern muss, zeigt auch das Recycling-Atelier Augsburg, ein Projekt in Zusammenarbeit der Technischen Hochschule Augsburg mit Unternehmen der Textilbranche. Hier erforschen sie, wie aus recycelten Textilien, in der Fachsprache Rezyklat, wieder neue Mode werden kann. Georg Stegschuster ist Leiter des Ateliers. Bis jetzt, sagt er, wird erst 1% der Textilien im Umlauf wieder zu neuer Mode. Es gibt einzelne Beispiele, wo das klappt, aber es braucht noch viel Forschung.
0: Es lassen sich durchaus gute Produkte schon generieren. Das zeigen diese Einzelbeispiele, wo Firmen wirklich Produkte haben mit 30% zum Beispiel Rezyklatanteil. Wenn man also die Prozesse versteht und weiß, was man tut, kann man da schon gute Qualitäten erzielen.
4: Bis zum Jahr 2050 will die EU eine weitgehende Kreislaufwirtschaft in der Textilbranche erreichen.
3: Und als erster Schritt greift ab morgen ein Vernichtungsverbot für Neuware in der EU, Hermann Scholz berichtete. Eigentlich soll 2026 für die AfD zum großen Erfolgsjahr werden. Das Ziel, bei den Landtagswahlen gewinnen und am besten in Sachsen-Anhalt sogar erstmals einen Ministerpräsidenten stellen. Negative Schlagzeilen über innerparteilichen Streit stören da natürlich, so wie er derzeit jetzt auf offener Bühne im Landesverband Nordrhein-Westfalen ausgetragen wird. Dort findet ein Machtkampf statt und Bundesparteichefin Weidel mischt mit. Dazu kommt, dass Co-Parteichef Chrupalla mit einem Auftritt in Sachsen-Anhalt in die Kritik geraten ist. Dagmar Pepping über unruhige Wochen in der AfD.
1: Vor einigen Monaten war die Laune in der AfD noch prächtig. Parteichefin Alice Weidel bei einem Wahlkampfauftritt in Baden-Württemberg. Dort und in Rheinland-Pfalz holte die AfD bei den Landtagswahlen jeweils Rekordergebnisse.
7: Ich liebe euch auch!
1: Alice Weidel, die klare Nummer 1 in der AfD. Das wurde auch Anfang Juli auf dem Bundesparteitag in Erfurt deutlich. Dort holte Weidel ein deutlich besseres Wahlergebnis als ihr Co-Vorsitzender Tino Chrupalla.
7: Ich möchte mit euch gemeinsam dazu beitragen, diese Partei weiterhin zum Erfolg zu führen. Und dafür bitte ich um euer Vertrauen und ich möchte mich auch nochmal bedanken für die Zeiten, wenn es auch nicht gut gelaufen ist, wenn es auch mal schwierig war.
1: Schwierig ist es auch jetzt gerade. Aktueller Brandherd, Nordrhein-Westfalen, der größte Landesverband der Partei. Dort eskaliert ein schon lange geführter Machtkampf zwischen dem Lager von Landeschef Martin Vinzenz und dem Lager um den Rechtsextremisten Matthias Helferich. Ein Parteitag, auf dem die Kandidatenliste für die Landtagswahl im kommenden Jahr aufgestellt werden soll, gerät zur Chaosveranstaltung. Von Beleidigungen und Drohungen ist die Rede.
8: Weil ich mich nicht einschüchtern lasse.
9: Lieber Fabian Jacobi, auch wenn du mir gerade zwei Stinkefinger zeigst, das kannst du dir sparen.
8: Das ist die Definition von Kameradenschwein.
1: Der Landesvorstand um Vinzenz wirft dem Helferich-Lager vor, die Listenaufstellung zu sabotieren, indem bis zu 90 Kandidaten für einen Platz nominiert werden. Schlüsselfigur dieser Blockadetaktik soll Sven Tritschler sein, ein enger Vertrauter von Alice Weidel, dessen Aufstieg in der Bundespartei sie in Erfurt durchsetzt.
7: Ich schlage als ersten stellvertretenden Sprecher Sven Tritschler aus Nordrhein-Westfalen vor.
1: Der frisch gewählte AfD-Bundesvize und Weidel-Freund Tritschler als Strippenzieher mit Rückendeckung von Weidel. So sieht es der Landesvorstand in NRW. In einem Brandbrief an den Bundesvorstand spricht Landeschef Vinzenz sogar vom Weidel-Helferich-Lager, in dessen Auftrag die Sabotageaktion stattfinde. Die AfD-Bundesspitze um Weidel will, dass die Listenaufstellung, die an diesem Wochenende fortgesetzt wird, abgebrochen wird.
10: Wir brauchen eine geeinte AfD hinter unserer künftigen Kanzlerin Alice Weidel,
1: ruft ein Weidel-Anhänger in den Saal.
10: Insofern beantrage ich, diesen Parteitag der Schande abzubrechen.
1: Das geschieht aber nicht. Der NRW-Landeschef Vinzenz setzt sich gegen Weidel durch, zumindest vorerst. Am Montag dürfte sich der Bundesvorstand erneut mit dem Chaos in NRW befassen. Mit dabei ist dann Co-Parteichef Tino Chrupalla, der auch keine einfachen Wochen hat. Erst das schlechte Ergebnis bei seiner Wiederwahl in Erfurt, dann eine AfD-Veranstaltung in Sachsen-Anhalt, die Schlagzeilen macht. Chrupalla sitzt neben Ulrich Siegmund, dem AfD-Spitzenkandidaten für die Landtagswahl, auf der Bühne, als der Kabarettist Uwe Steimle sagt:
11: Mittlerweile muss ich sagen, wenn ich Friedrich Merz sehe, frage ich mich manchmal, wo ist eigentlich Stauffenberg, wenn man ihn mal wirklich braucht.
1: Das Publikum johlt, Chrupalla schweigt. Dann das Ende der Veranstaltung.
12: Das machen wir immer in Sachsen-Anhalt. Uwe, du stimmst jetzt mal die deutsche Nationalhymne. Kennst du die?
1: Fragt Chrupalla.
13: Auferstanden aus Ruinen.
1: Steimle stimmt die Nationalhymne der DDR an.
13: Zugewandt.
1: Chrupalla lächelt und singt teilweise mit. Kritik daran weist er zurück. Er teilt mit, die alte DDR-Hymne Auferstanden aus Ruinen drücke die Hoffnung aus, die die Bürger in Ostdeutschland empfinden würden.
3: Dagmar Pepping über die Machtkämpfe innerhalb der AfD.
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3: An diesem Wochenende findet rund um das Olympiastadion in Berlin das 10. Lollapalooza statt, bundesweit eins der größten Festivals. Gegründet wurde es 1991 in den USA, doch seit einigen Jahren gibt es dieses Festival auch in europäischen Städten wie Paris, Stockholm und eben Berlin. Welche Highlights die Festivalgäste dieses Jahr auf dem Lollapalooza erwartet, weiß RBB-Reporterin Jule Lippig.
15: Weißes Hemd, Sonnenbrille, schwarze Krawatte und ganz wichtig, eine Glatze. Dieser Dresscode könnte BesucherInnen an diesem Wochenende erwarten. Denn US-Rapper Pitbull kommt nach Berlin. Einer der großen Headliner des Festivals. Er spielt am Samstagabend im Olympiapark seine einzige deutsche Festivalshow. Zum 10. Mal kehrt das Lollapalooza nun in die Hauptstadt zurück. Rund um das Olympiastadion werden in diesem Jahr bis zu 120.000 BesucherInnen erwartet. Musikalisch können sie sich freuen auf einen Mix aus Pop, Hip-Hop und Indie über Latin bis Techno. Ein internationaler Top-Act nach dem anderen steht auf der Bühne. Mit dabei sind unter anderem Indie-Pop-Künstlerin Lord. Sänger Louis Capaldi, bekannt durch seine Ballade Someone You Love. Und Singer-Songwriter Tom O'Dell. Mit Sängerin I Liver und dem Berliner Künstler Zartmann sind außerdem zwei der aktuell erfolgreichsten deutschen Acts mit dabei.
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15: Auf der Perry Stage kommen Techno-Fans auf ihre Kosten. Die Bühne steht dieses Jahr aber nicht mitten im Stadion, sondern im angrenzenden Olympiapark. Neben Musik gibt's auf dem Lollapalooza auch jede Menge Programm abseits der Bühnen. Es warten unter anderem Zahnschmuck, Goodies und jede Menge Fotospots. Wer zwischendurch eine Pause braucht, kann einfach eine Runde mit dem Riesenrad drehen. Und hier noch ein Tipp von Sanitäter Finn Hertel vom DRK-Kreisverband Berlin-Zentrum, der das Wochenende mit dem Team vor Ort sein wird.
17: Trinkt vielleicht auch zwischendrin mal ein bisschen Wasser. Beim Lolla gibt es ja auch gratis Wasserspender. Das ist vielleicht ganz gut. Und denkt an Oropax, irgendwie Gehörschutz. Vielleicht auch noch mitnehmen.
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1: Um 9.30 Uhr mit Claudia Drews. Bundeswirtschaftsministerin Reicher hat ihre Pläne für neue Energiegesetze entschärft. Nach Angaben aus Regierungskreisen sollen die nun vorgelegten Entwürfe zeitnah ins Kabinett eingebracht und verabschiedet werden. Aus der Nachrichtenredaktion Sven Kuhnen.
2: Ministerin Reiche wollte eigentlich komplett abschaffen, dass Besitzer neuer Anlagen einen garantierten Abnahmepreis für ihren eingespeisten Strom bekommen. Dies war der SPD aber zu radikal. Sie machte sich Sorgen um die Energiewende. Für neue Solaranlagen soll es nun doch, wenn auch zeitlich begrenzt auf 3 Jahre, eine feste Zahlung geben. Danach müssen die Eigentümer ihren Strom direkt vermarkten. Und auch Windparkbetreiber brauchen wohl nicht mit ganz so starken Einschnitten rechnen, wenn an manchen Tagen die Netze überlastet sind.
1: Die USA und der Iran haben auch in dieser Nacht ihre gegenseitigen Angriffe fortgesetzt, zum 7. Mal in Folge. Das US-Militär bestätigte, dass neue Attacken auf den Iran gestartet wurden. Aus der Nachrichtenredaktion Ivo Maruschik.
3: Ziel sei erneut gewesen, die militärischen Fähigkeiten des Iran weiter zu schwächen, heißt es vom US-Militärkommando für den Nahen Osten. Das iranische Staatsfernsehen berichtete von Explosionen in Sirik im Süden des Landes und in der wichtigen Hafenstadt Bandar Abbas. Der Iran habe daraufhin Raketen auf Ziele in Jordanien und Kuwait abgefeuert. Kuwait bestätigte, dass die Luftabwehr im Einsatz war. Auch in Bahrain gab es in der Nacht Luftalarm.
1: Der Iran-Krieg setzt die Landwirte in Deutschland offenbar zusätzlich unter Druck. Der Präsident des Bauernverbands Ruckwied sagte dem Redaktionsnetzwerk Deutschland, die Blockade der Straße von Hormus beeinträchtigt die Versorgung mit Dünger. Es gibt laut Ruckwied zwar noch keinen Engpass, aber die Preise für Stickstoff verharren nach seinen Worten auf hohem Niveau und die Vorräte für die neue Saison seien gefährlich gering. Die EU hatte deswegen schon die Zölle auf Düngereinfuhren gesenkt und Unterstützungszahlungen an die Bauern genehmigt. In der ukrainischen Hauptstadt Kiew haben erneut tausende Menschen gegen die Ablösung des beliebten Verteidigungsministers Fedorow protestiert. Fedorow war am Mittwoch im Rahmen einer Regierungsumbildung von Präsident Selenskyj zurückgetreten. Aus Kiew Stefan Lack.
4: Der Unmut über die Entscheidung von Präsident Selenskyj, den populären Verteidigungsminister Fedorow zu entlassen, ist ungebrochen. Schätzungen zufolge versammelten sich allein in Kiew erneut mehrere tausend Menschen. Sie forderten nicht nur die Rückkehr Fedorows, sondern teilweise auch die Entlassung des Oberkommandierenden der Streitkräfte Syrskyj. Während Fedorow dem Armeechef vorwarf, notwendige Reformen ausgebremst zu haben, wird Syrskyj nachgesagt, Fedorows Vorstöße als Einmischung empfunden zu haben.
1: Bundesverkehrsminister

0: Menschen verletzt. Die EU hat dem Land für humanitäre Hilfe etwa 20 Millionen Euro zur Verfügung gestellt. Zugleich sind etwa 80 Tonnen Hilfsgüter über eine Luftbrücke nach Venezuela gebracht worden. Das Wetter in Norddeutschland: wechselnd bewölkt, aber meist trocken, Höchstwerte 19 bis 25 Grad, teils starke, an der See stürmische Böen. Morgen viele Wolken, zeitweise Regen, später auch freundliche Abschnitte, 18 bis 22 Grad und weiterhin windig. Das waren die Nachrichten.
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0: A1 Osnabrück Richtung Bremen, zwischen Dreieck Stur und Bremen-Hemelingen 6 Kilometer Stau. A2 Hannover Richtung Berlin, zwischen Marienborn-Helmstedt und Eilsleben 6 Kilometer stockender Verkehr. A7 Hannover Richtung Hamburg, zwischen Galsdorf und Ramelsloh 4 Kilometer stockend. A7 Hannover Richtung Flensburg, zwischen Hamburg-Heimfeld und dem Elbtunnel 7 Kilometer stockend. A7 Hamburg Richtung Flensburg zwischen Werder und Kreuz Rendsburg 9 Kilometer stockender Verkehr und A24 Hamburg Richtung Berlin zwischen Herzsprung und Neuruppin nur die linke Spur frei, dadurch dort Stau. Gute Fahrt.
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2: Mit Achim Hofbauer. 102 von 104 Spielen sind um bei der Fußball-WM. Spiel 103 steht heute Abend an und es ist das Duell der Enttäuschten. Frankreich gegen England haben viele im Vorfeld als Finale getippt. Beide Teams konnten sich aber nicht durchsetzen in ihren Halbfinals und jetzt geht's um Platz 3 in den Augen vieler um die goldene Ananas. Doch von einem Spiel zu sprechen, in dem es nur noch um Platz 3 geht, das hält unser WM-Reporter Phil Hofmeister für falsch.
3: Diesmal geht es tatsächlich um eine ganze Menge, allen voran um den goldenen Schuh, also die Auszeichnung für den besten Torjäger dieser WM. Da liegt Kylian Mbappé derzeit ganz vorne. Gemeinsam mit Lionel Messi hat Frankreichs Kapitän bislang 8-mal getroffen, kann also heute Abend im Fernduell mit Messi schon mal vorlegen. Dann sind viele Augen auf die beiden Trainer gerichtet. Didier Deschamps wird letztmals in seiner erfolgreichen Ära auf der französischen Bank sitzen. Und ob Englands deutscher Trainer Thomas Tuchel weitermachen darf, das ist zumindest offiziell auch noch längst nicht sicher.
2: Frankreich gegen England, los geht's um 23 Uhr unserer Zeit und mal schauen, ob da wirklich der Sport im Vordergrund steht oder ob sich die Schlagzeilen wieder um ganz andere Dinge drehen, denn diese WM war vor allem auch eines, ein Festival im Tabubrechen und Überschreiten von bislang roten Linien. Burkhard Hupe fasst nochmal einige Aufreger dieser WM zusammen.
4: Womit also anfangen? Wie wäre es mit dem 5. Dezember 2025 in Washington D.C. mit der Auslosung der WM-Endrunde und einem fast beispiellosen Akt der Anbieterei?
5: Welcome, welcome, the very first winner of the FIFA Peace Prize, the 45th and 47th President of
6: the... Maybe sometimes it's good as well to just, you know, chill, relax.
4: Gute Idee. Chill and relax. Zum Beispiel in einem amerikanischen Flughafen. Wenn man rein will, eigentlich auch rein darf, aber erstmal nicht reinkommt. So wie die iranische Nationalmannschaft.
7: Sie machen die Dinge sehr schwierig für uns. Zum Beispiel haben wir 6 Stunden gebraucht für einen 50-minütigen Flug, obwohl wir alle Visa haben.
4: Oder wenn man rein will, aber gleich wieder nach Hause geschickt wird, wie der somalische Schiedsrichter Omar Atta.
8: Of course it is unfortunate as well what happened to Omar, the referee.
9: I hope we can also speak a little bit about football.
4: Total gerne. Vielleicht über den Fußball, wie er einmal war, mit 2x45 Minuten und nicht mit 4x25.
10: Hydration breaks are a bit interesting.
11: Die Trinkpausen sind, sagen wir mal, interessant. Ständig diese Werbepausen. Ich kann nicht sagen, dass es mir gefällt. Aber ich habe dazu eigentlich auch schon genug gesagt.
10: But I think I've said enough already for that.
4: Oder sollte man noch ein Wort über die Schiedsrichter und den VAR verlieren, deren Regelauslegung so punktgenau ins Land der unbegrenzten Möglichkeiten passten? Oder sollte man noch darüber nachdenken, warum der FIFA-Präsident mit seinem Privatflieger und großem Nachdruck an seinem ökologischen Fußabdruck arbeitete? Warum die Preise für Busse und Bahnen oder Parkplätze für einen Kurzurlaub in der Eifel gereicht hätten, von den Ticketpreisen mal ganz zu schweigen? Und warum eigentlich Mexiko und Kanada mit je 13 Spielen abgespeist wurden, während sich in den USA gleich 78 Mal die Stadiontore öffneten? Das alles kann man getrost vergessen, was allerdings nicht für die Ursünde dieses Turniers gilt. Denn nachdem der US-

0: Präsident in den Apfel der Erkenntnis gebissen hatte, wurde der gesperrte US-Spieler Balogun begnadigt und durfte gegen Belgien tatsächlich antreten. Die 23. Fußball-Weltmeisterschaft. Der Fußball hat verbunden. Leider auch die Augen.
1: Ja, und nicht nur die WM ist heute ein Thema, auch die Tour de France. Und die ist heute im Elsass unterwegs, nah an der Grenze zu Deutschland. Klar, dass da auch viele Fans Lipowitz, Degenkolb und Co. die Daumen drücken.
2: Alle, alle, alle, alle, alle. Auf geht's, Lipo!
3: Wir haben natürlich die komplette Flaggenausstattung. Kleine Käsehäppchen haben wir dabei, Oliven, Weintrauben, alles ganz wunderbar.
4: John Degenkolb, vielleicht dieses Jahr noch eine Etappe bei der letzten Tour, wäre ganz toll.
1: Los geht's mit dieser 14. Etappe in den Vogesen ab 13.30 Uhr. Wir sind dann immer wieder live mit dabei. Und das deutsche Basketballtalent Hannes Steinbach hat zum Abschluss der NBA Summer League nochmal nachhaltig für sich geworben. Bei seinem 5. Einsatz für die Charlotte Hornets erzielte der 20 Jahre alte Würzburger sein drittes Double-Double. Seine 22 Punkte und 11 Rebounds konnten die 90-92 Niederlage gegen die Sacramento Kings aber nicht verhindern.
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6: Aktuelle Informationen von BR24 gemeinsam mit NDR Info. Heute mit Xaver Schäffer. Der Iran-Krieg sorgt weiter für große Unsicherheit an den Finanzmärkten. Das zeigte sich in dieser Woche auch wieder an der deutschen Börse. Denn zuletzt gingen die gegenseitigen Angriffe zwischen den USA und dem Iran weiter und der deutsche Leitindex DAX nach unten. Aber es gab auch noch andere Nachrichten. Bianca von der Au blickt zurück.
7: Die Woche begann mit einem Börsengang. SMAC Mobile Antenna Masts wagte den Schritt aufs Frankfurter Börsenparkett und ist damit der dritte Kandidat aus der Rüstungsbranche, der in diesem Jahr an die Börse geht. Das Unternehmen aus Salzgitter stellt bewegliche Antennenmastsysteme her, die wichtig sind für eine stabile Kommunikation, vor allem für militärische Zwecke, wie SMAC-CEO Ulrich Feind betont.
8: Das ist heute ein ganz besonderer Tag in der Geschichte dieses Unternehmens. Wir sind mit dem Börsengang sehr zufrieden und uns steht ein sehr profitables Wachstum bevor, an dem auch unsere Aktionärinnen und Aktionäre partizipieren werden.
7: Schaut man die Kursentwicklung der ersten Woche an, so zeichnet sich dies noch nicht ab. Die Aktie wurde schon deutlich unter dem von Banken festgelegten Ausgabepreis am Markt verkauft. Startpreis war 35 Euro. Im Laufe der Woche rutschte der Kurs weiter ab auf 28 Euro je Anteilsschein. All das Zeichen dafür, dass Rüstung kein Selbstläufer mehr an der Börse ist, so Marc Richter vom Handelshaus Streubing AG, das den Börsengang begleitet hat.
9: Ja, wenn wir uns die Kurse anschauen von den großen Rüstungsunternehmen wie Rheinmetall beispielsweise, sieht man, dass so ein bisschen der Deckel drauf ist. Ja, wir hatten letzte Woche auch einige Tage gehabt, wo Rüstungsaktien deutlich unter Druck gekommen sind, was natürlich auch das Momentum für den Börsengang jetzt von SMAC deutlich geschmälert hat. Ja.
7: Trotz Sommerloch war einiges los an der Börse. Fahrdienstleister Uber schluckt Essenslieferdienst Delivery Hero, einen ehemaligen DAX-Konzern. Umgerechnet 13 Milliarden Euro will sich der US-Konzern das Geschäft kosten lassen. Dabei kann Uber viele Synergien nutzen, ist sich Kapitalmarktexperte Stefan Risse von Akatis sicher.
10: Denn bei Uber ist es ja so, dass die Fahrer, die üblicherweise die Taxidienste erledigen, auch zumindest teilweise das Essen ausliefern. Die Fahrer haben tatsächlich auch nur eine App und können dann sagen, ob sie nur Menschen befördern wollen, Essen befördern wollen oder beides befördern wollen.
7: Geld verdient hat Delivery Hero in seiner Geschichte übrigens noch nie. Zumindest ist kein Nettogewinn unterm Strich rausgekommen. Dafür ist das Unternehmen auf Pump weltweit expandiert und hat Märkte erschlossen in Asien, der arabischen Halbinsel und Afrika, die das Unternehmen attraktiv für Uber macht. Der deutsche Leitindex steht in dieser Woche unter Druck wegen der erneuten Eskalation am Persischen Golf, was den Ölpreis treibt, und wegen der Verkaufswelle am US-Aktienmarkt. Das färbt auf den DAX ab, der mit 0,3% Minus aus der Woche geht, bei 24.830 Punkten. Auf Wochensicht ein Minus von 1%.
6: Bianca von der Au blickte auf das Geschehen am deutschen Aktienmarkt in dieser Woche zurück. Jetzt, mitten im Juli und in ganz Deutschland, ist es sommerlich warm bis richtig heiß. Da kommen natürlich mehr Leute auf die Idee, sich zu Hause eine Klimaanlage einzubauen. Diese baulich im bestehenden Gebäude unterzubringen. Das ist allerdings nicht ganz einfach. Außerdem gibt es Vorschriften, die beachtet werden müssen. Arno Trümper mit einem Überblick dazu.
11: Wem heiß ist, der hat die Qual der Wahl und muss sich für eins von den vielen Klimaanlagenmodellen entscheiden. Die einfachsten und billigsten sind mobile Klimageräte. Etwas größer als ein Nachtkästchen haben sie einen dicken Schlauch, durch den die heiße Luft ins Freie geblasen wird. Der Nachteil? Die Geräte verbrauchen relativ viel Strom und sind eher für kleine Räume geeignet. Die Stiftung Warentest hat einige getestet in der Preisklasse von 400 bis 700 Euro. Auch getestet wurden fest installierbare Klimageräte im Bereich von 900 bis 2000 Euro. Hier kommen aber auch die Kosten für die Installation dazu. Je nach baulicher Situation können das einige tausend Euro sein. Der Vorteil dieser Geräte, sie sind deutlich effizienter und damit im Betrieb kostengünstiger als die mobilen. Wer sich dafür entscheidet, muss allerdings darauf achten, dass Lärm- und Baugrenzen eingehalten werden. Hierüber gibt das zuständige Bauamt Auskunft.
6: Neun Uhr 45, Zeit für die Nachrichten.
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0: Mit Yajima Mai. CDU-Politiker Spahn verteidigt Leihmutterentscheidung. In einem Podcast sagte Spahn, er habe lange mit sich gerungen und sich dann mit seinem Mann für ein von einer dafür bezahlten Frau in den USA ausgetragenes Kind entschieden. Spahn sieht sich harter Kritik ausgesetzt, weil Leihmutterschaft in Deutschland verboten ist und weil er und seine Partei dieses Verbot immer verteidigt haben. Aus der evangelischen Kirche wird Spahn Doppelmoral vorgeworfen. Der katholische Bischof Oster in Passau spricht von einem echten Skandal. SPD kündigt Auseinandersetzung um Rückkehr der Vermögenssteuer an. Generalsekretär Klüssendorf sagte, das Gleiche gelte nach der Sommerpause für eine höhere Erbschaftssteuer. Die SPD werde das noch in diesem Jahr zu ihrem Schlüsselthema machen. Die Union ist strikt gegen eine Vermögenssteuer. Wirtschaftsministerin Reiche nimmt Einschnitte für kleine Solaranlagen zurück. Wer eine solche Anlage auf seinem Dach neu in Betrieb nimmt, kann auch künftig mit einem festen Preis für den erzeugten Strom rechnen, heißt es jetzt. Allerdings liegt dieser Preis niedriger als bisher und er soll nur 3 Jahre lang gezahlt werden. Russland meldet Opfer nach ukrainischen Drohnenangriffen. Demnach starben in der Stadt Kotowsk 7 Mitarbeiter im Verteilzentrum eines Versandhändlers. 25 Menschen wurden verletzt. Weitere 24 Verletzte werden aus der Stadt Elektrostal gemeldet. Die von Kriegsparteien angegebenen Opferzahlen lassen sich nur selten überprüfen. Spanien-Star Yamal kann im WM-Endspiel antreten. Trainer De La Fuente sagte, der 19-Jährige sei in optimaler Form. Im Halbfinale hatte Yamal einen schmerzhaften Schlag auf den Oberschenkel erhalten. Das Finale Spanien-Argentinien steigt morgen um 21 Uhr. Heute spielen Frankreich und England um den 3. Platz.
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12: Herzlich willkommen zum ARD-Interview der Woche. Das hören Sie immer zuerst in ARD Sounds. Ich bin Birte Sönnigsen und zu Gast ist heute der Minister für Digitales und Staatsmodernisierung, Carsten Wildberger.
13: Schönen guten Tag, Frau Sönnigsen.
12: Sie standen wohl auf keinem Tippzettel für den Posten des Ministers, als die verteilt wurden. Sie kommen aus der Wirtschaft, waren Unternehmensberater, waren bei Telekommunikationsunternehmen. Und als die Bundestagswahl stattgefunden hat, da waren Sie noch Vorstandsvorsitzender der Mediamarkt Saturn Gruppe. Also für viele waren Sie die Überraschung im Kabinett. Mal andersrum gefragt, was war denn für Sie bisher die größte Überraschung oder eine große Überraschung hier in diesem Regierungsbetrieb?
13: Ja, keiner hat damit gerechnet, ich eigentlich auch nicht. Von daher war ich auch überrascht. Das ist aber auch kein Problem, weil am Ende schaut man hinterher drauf, was ist denn passiert, was haben wir hinbekommen. Und das, was mir erstmal positiv aufgefallen ist, finde ich, ist, dass die Motivation, auch die intrinsische Motivation der Mitarbeitenden extrem hoch ist in den Häusern. Die also auch wirklich was bewegen wollen, denn nicht was daran, dass das Land nach vorne kommt. Und das, was sicherlich für mich in der Form nicht so klar war, ist, wie stark wir Verantwortlichkeit verteilt haben. Ich sage immer, extrem viele sind zuständig, aber wer ist denn wirklich verantwortlich? So, und da sage ich mir jetzt manchmal in der Umsetzung deshalb vielleicht ein bisschen zäh.
12: Und was sind so Situationen, wo Sie sich manchmal vielleicht an den Kopf packen und sagen, also das kann Politik jetzt wirklich nicht ernst meinen, das wäre in der Wirtschaft ganz anders?
13: Ja, wir müssen nachgeben. Also wir können jetzt auch nicht so tun, als ob alles immer in der Wirtschaft rosig ist. Und ich glaube, wir tun gut daran, dass erstmal alle im Land, alle die Verantwortung tragen, auch in Krisenzeiten in den Spiegel schauen. Ich tue das auch jeden Tag und sagen, was können wir beitragen? Also wir sind mittlerweile in Deutschland natürlich auch sehr gut da drin, sage ich mal, die Probleme zu externalisieren, woanders auch hinzuschieben. Natürlich hat die Politik eine hohe Verantwortung. Wir setzen die Rahmenbedingungen. Die Welt ist viel komplexer geworden. Wir haben zu viel Bürokratie. Das ist jetzt sicher so. Und gleichzeitig sehe ich auch, dass hier in der Politik die Zeichen der Zeit schon erkannt sind. Aber wir müssen jetzt natürlich noch entschlossener und schneller die Dinge, sage ich mal, die notwendig sind, auf die Straße bringen. Gleichzeitig sage ich auch, es ist deutlich mehr passiert, als vielleicht sich das jeder so anfühlt.
12: Ihr Ministerium, das hat mit vielen anderen Ministerien zu tun. Bei Ihnen geht es auch oft um Prozesse, um viel Technisches. Aber Digitales prägt ja auch den Alltag der Menschen an ganz vielen Stellen. Ist ja gar nicht mehr wegzudenken. Und es gab so eine Diskussion, die die letzten Wochen und Monate auch ziemlich bestimmt hat in den Familien, auch international. Das Thema Altersgrenzen, Social Media. Was ist da die Haltung des Digitalministers?
13: Es gibt bei diesem Thema, finde ich, gerade wenn es um die Altersgrenze geht, nicht richtig oder falsch. Und egal, welche Entscheidung ich an der Stelle treffe, mache ich wahrscheinlich auch einen Fehler. Und dann muss ich abwägen, welcher Fehler, den ich auf der einen oder auf der anderen Seite mache, ist größer. Worum geht es bei dem Thema? Wir wissen, dass soziale Medien, wenn man sie nicht richtig nutzt, unser Leben auch sehr negativ beeinflussen können. Und gerade wenn es darum geht, junge Menschen, die im Heranwachsen gehindert werden, auch psychisch belastet werden dadurch, haben wir eine Fürsorgepflicht. Unser Auftrag ist es, sicherzustellen, dass Kinder in ihrer Entwicklung vorankommen können. Und wir wissen, welche Auswirkungen soziale Medien, nicht nur wie die Nutzungszeit ist, auch was sie konsumieren. Deshalb ist aus meiner Sicht die grundsätzlich richtige Antwort Safety by Design. Wie machen wir das System sicher? Jetzt ist es so, wir haben Plattformen, die haben nicht wir, die haben große Unternehmen. Wer trifft die Entscheidung zu dem Design? Wir können sicherlich Designprinzipien entwickeln, aber wer setzt sie um? Wer entscheidet, welcher Content ausgespielt wird? Macht das ein Gremium, was unabhängig ist? Sollte das die Politik tun? Sollten das Unternehmen tun? Ganz schwierige Fragen. Und wir müssen sicherstellen, dass das eben nicht in die Hände gelangt. Ich denke auch nicht, dass das erstmal eine staatliche Aufgabe ist, aber auch keine unternehmerische Aufgabe. Ich habe darauf noch nicht die Antworten, aber Safety by Design ist, glaube ich, das, worum es geht. Weil natürlich sollten Menschen, auch junge Menschen, soziale Medien nutzen können. Und gleichzeitig, solange wir die Antworten darauf nicht haben, ist jetzt die Abwägung Schutz oder Nicht-Schutz. Und dann sind wir bei der Altersgrenze. Und dann sage ich, in der Abwesenheit der technischen Lösung plädiere ich auch für eine Altersgrenze.
12: Herr Wildberger, Sie sind nicht nur fürs Digitale zuständig, sondern auch dafür, den Staat schlanker, funktionsfähiger, moderner zu machen. Diese Woche hat das sogenannte Entlastungskabinett getagt. Also im Prinzip sind Sie alle zusammengekommen in der Bundesregierung und haben einen Schwerpunkt aufs Thema Entbürokratisierung gelegt. Ist das nicht eigentlich ein heilloses Unterfangen?
13: Naja, wenn man sich auf so eine Reise begibt und sagt, es ist notwendig, den ganzen Bürokratieberg, den wir angehäuft haben, ich sage mal den Bürokratiebeton, den wir über viele Jahrzehnte ein Stück weit angehäuft haben, abzubauen, ist das natürlich ein Riesenberg. Der ist immer noch gewaltig. Aber wir haben einiges auf den Weg gebracht. Wir haben in der Tat bisher zwei Kabinettssitzungen gehabt, wo wir uns nur mit dem Rückbau beschäftigt haben. Das erste hatten wir im November. Und seit dem November haben wir in Summe Entlastungen von 10,4 Milliarden Euro auf den Weg gebracht.
12: Das heißt, auf den Weg gebracht heißt noch nicht, dass das angekommen ist bei den Unternehmen, bei den Menschen.
13: Einiges ist schon angekommen. Anderes ist, wie gesagt, auf dem Weg. Wir haben aber mittlerweile mit 43 Vorhaben, auch davor haben wir schon einiges umgesetzt, sind jetzt so viele Dinge sozusagen in der Pipeline, dass jetzt auch Stück für Stück immer wieder was rausfällt und auch in der Wirkung sich entfaltet und auch wirklich ankommt.
12: Jetzt ist Bürokratie ja auch nicht immer schlecht in allen Fällen. Nee. Also da geht es ja auch darum, um Arbeitssicherheit, um Umweltauflagen, darum vielleicht Betrug einzudämmen. Sehen Sie da irgendeine Gefahr, dass da Arbeitsrecht ausgehöhlt wird, dass da die Umwelt am Ende drunter leidet, weil Bürokratie abgebaut wird?
13: Also Sie sprechen einen wichtigen Punkt an. Der Begriff Bürokratie ist per se ja nicht schlecht. Wir brauchen Regeln, wir brauchen Sicherheitsstandards, die sind für etwas gut. Jetzt sage ich aber so, wir haben so viel Regeln angehäuft, wo tatsächlich extrem viele Fälle gibt, wo die Wirkungsweise, die positive Wirkungsweise dieser Regeln sich überhaupt nicht mehr erschließt. Und was wir tun, ist, wir senken keine Standards ab, aber wir senken Komplexität ab, damit den Standard, den wir halten wollen, überhaupt durchsetzbar ist. Wenn ich teilweise 5 Monate, 1 Jahr auf irgendeine Genehmigung warten muss, dann kann ich ja nicht sagen, toll, wir haben alle Standards eingehalten. Wir konnten das, was wir als Standard haben wollen, nicht umsetzen, weil es auch so komplex ist. Das ist zumindest ein wichtiges Element. Das heißt, wir haben ausreichend viel, was wir ändern können, ohne die Standards zu senken. Und das ist genau das, was wir tun.
12: Herr Wildberger, Sie müssen sich ja nicht nur um die Staatsmodernisierung kümmern, sondern manche sagen auch, Sie haben direkt 2 undankbare Jobs, sondern auch die Digitalisierung ja vorantreiben. Da höre ich immer wieder die Frage, ist Deutschland denn eigentlich noch zu retten oder sind wir nicht eh schon digital längst abgehängt? Was sagen Sie?
13: Ja, müssen wir unterscheiden. Deutschland ist schon auch ein technologisch weit entwickeltes Land. Die Menschen im Lande nutzen auch viele digitale Lösungen, auch viele adaptieren Dinge, nutzen Dinge auch in der Frühphase. Ich glaube, Deutschland war das Land mit der zweithäufigsten relativen Nutzung von ChatGPT, als es rauskam. Und gleichzeitig ist es richtig, dass wir in der Verwaltung dann ein Gap haben, weil unsere digitalen Lösungen auch nicht durchgängig sind, wie ein Flickenteppich wirken. Und da haben wir unglaublich viel Aufholarbeit zu leisten. Es passiert auch einiges, ist auch schon einiges passiert. Aber das kann nicht unser Anspruch sein, da wo wir heute stehen.
12: Ich würde mit Ihnen gerne auch noch auf das Thema Unabhängigkeit gucken von Unternehmen aus dem Ausland, weil die meiste Technik, die dann hier doch genutzt wird, die kommt dann meistens aus den USA. Und einfach so ein Szenario aufmachen und fragen, ob das was ist, was Sie umtreibt. Also Microsoft, ich glaube, keine Behörde ist nicht in irgendeiner Form in Deutschland oder fast keine abhängig in irgendeiner Form von Microsoft. Wenn die jetzt einfach mal sagen, aus welchen Gründen auch immer, wir ziehen euch den Stecker, es gibt keine Updates mehr, dann hätten wir hier echt ein Problem.
13: Das treibt mich total um. Und ich betrachte das insbesondere in Bereichen jetzt, wo wir es gesehen haben bei Anthropic, als uns bestimmte KI-Modelle, die neuesten Versionen, nicht verfügbar waren, dass man in der Tat auch Technologie, sagen wir mal, vorenthalten kann. Gleichzeitig sage ich auch, es sind viele der Unternehmen, Microsoft, wir können die Reihe fortsetzen, wo wir seit Jahrzehnten vertrauensvoll natürlich mit zusammenarbeiten. Aber ein solches Szenario besteht. Gleichzeitig möchte ich mir auch keine Welt vorstellen, wo wir nicht Handel treiben, wo wir nicht Partnerschaften haben. Und wir werden auch die Souveränität nur erreichen mit Partnerschaften. Aber wir dürfen auch nicht naiv sein. Und Souveränität hat 2 Dinge. Wie bin ich abhängig und verwundbar? Aber wie nutze ich auch Souveränität dadurch, dass ich den Anspruch habe, eigene Lösungen zu entwickeln? Und was mich schon vor vielen Jahren bewegt hat, wo ist denn unser Microsoft? Machen wir das nur, weil es abgeschaltet werden kann? Oder sollten wir auch ein solches Produkt oder eine Produktfamilie entwickeln, weil wir sagen, da kann man ja Geld mit verdienen, da kann man Wachstum generieren. Und deshalb arbeiten wir auch an sogenannten Open Desk Lösungen. Das ist auf Open Source basierte Software, die sozusagen das abbildet, was Microsoft macht. Wir stellen das auch neu auf, damit das skaliert. Wir sind auch europäisch im Austausch und haben auch solche Softwarelösungen zu 2030 in Schleswig-Holstein flächendeckend in der Verwaltung im Einsatz. Das heißt, da passiert gerade auch viel mit Hochdruck.
12: Ja, Mecklenburg-Vorpommern hat es angekündigt, den Weg gehen zu wollen. Schleswig-Holstein ist da schon weiter. Da ist immer die Rede davon, das ist eine Frage der nationalen Sicherheit, sagt Ihr Kollege in Schleswig-Holstein beispielsweise.
13: Sicherlich ein Aspekt. Und neben der Frage der Sicherheit ist es für mich eine Frage des Wachstums. Und deshalb bin ich sehr darauf erpicht, dass wir die Souveränitätsfrage eben auch positiv, wachstumsorientiert, ich sag's mal offensiver begleiten, weil das heißt auch, derjenige, der technische Fähigkeiten hat, hat auch geopolitisch etwas mehr anzubieten.
6: Sagt Digitalminister Carsten Wildberger im ARD-Interview der Woche mit Hauptstadtkorrespondentin Birte Sönnigsen. 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
1: Um 9 Uhr mit Claudia Drews. Bundeswirtschaftsministerin Reicher hat ihre Pläne für Einschnitte bei der Solarförderung abgeschwächt. So soll es unter anderem für Betreiber neuer kleiner Solaranlagen jetzt doch eine feste Vergütung für eingespeisten Strom geben. Aus der NDR Nachrichtenredaktion Jonas Valentin Weber.
2: Allerdings ist geplant, dass das Geld nur übergangsweise gezahlt wird, und zwar für maximal 3 Jahre. Außerdem soll der Betrag 1 Cent unter der bisherigen Vergütung liegen. So steht es in einem Entwurf, der an die Bundesländer und verschiedene Verbände verschickt wurde. Die Regelung betrifft vor allem Privatleute, die sich ab 2027 eine Solaranlage bis 25 Kilowatt aufs Dach setzen lassen. Eigentlich wollte Reiche die festen Zuschüsse für Anlagen dieser Größe komplett streichen. Kritiker warfen ihr vor, dadurch die Energiewende auszubremsen.
1: Die Sicherheitslage in Deutschland hat sich nach Angaben von Bundesinnenminister Dobrindt verschärft. Anschlagspläne seien klar erkennbar, sagte der CSU-Politiker der Welt am Sonntag. Aus Berlin, Lissy Kaufmann.
3: Dobrindt spricht von einer vermehrten Melde- und Aufklärungslage. Deshalb habe er die bislang als abstrakt eingestufte Bedrohungslage hochgestuft zu einer hohen Bedrohungslage. Das bedeutet, dass in Deutschland jederzeit mit einem Risiko von Anschlägen zu rechnen sei, so Dobrindt. Klar erkennbar seien solche Anschlagspläne gegen Infrastruktur, Einrichtungen und Personen. Künftig will der CSU-Politiker den Nachrichtendiensten mehr Befugnisse einräumen. Sie sollen nicht mehr nur Informationen sammeln und auswerten, sondern in bestimmten Situationen auch selber eingreifen dürfen.
1: Die 7. Nacht in Folge hat das US-Militär den Iran attackiert. Ziele waren nach Angaben der USA Kontrollanlagen, Waffenlager und militärische Infrastruktur. Iranische Medien meldeten mehrere Tote und Verletzte. Im Fokus der Angriffe stand offenbar erneut der Süden des Landes. Dort soll bei einem der US-Schläge eine Meerwasserentsalzungsanlage getroffen worden sein. Tausende Menschen seien deshalb ohne Wasser, hieß es von den Behörden. Der Iran reagierte wiederum mit Attacken auf mehrere Golfstaaten. In Baden-Württemberg ist ein Sicherheitsmann der Deutschen Bahn angegriffen worden. Laut Polizei hatte es zuvor einen Streit bei einer Fahrscheinkontrolle gegeben. 2 Sicherheitsmitarbeiter wurden hinzugezogen. Es kam zu einem Gerangel. Ein Sicherheitsmann ging zu Boden. Aus noch ungeklärter Ursache öffnete sich die Tür des fahrenden Zuges und der Sicherheitsmann stürzte aus dem Waggon. Er wurde später bei einer groß angelegten Suche im Gleisbereich gefunden und ins Krankenhaus gebracht. Er schwebt in Lebensgefahr. Der Tatverdächtige wurde noch im Zug festgenommen. Im Brandgebiet im Müritz-Nationalpark kämpfen weiter 400 Einsatzkräfte gegen die Flammen. Nach jüngsten Angaben der Behörden hat sich das Feuer nach Osten und Südosten leicht ausgedehnt. Aus Neubrandenburg, Sven-Peter Martens.
4: Betroffen sind inzwischen rund 390 Hektar Wald. Sorge bereitet den Einsatzkräften der jetzt auffrischende Wind, der die Flammen weiter anfachen könnte. Deshalb konzentrieren sich Feuerwehr und Bundeswehr heute auf den östlichen Bereich des Brandgebiets. Dort können die Einsatzkräfte auch besonders effektiv arbeiten, weil keine Munition im Boden liegt. Auch die beiden Bundeswehrhubschrauber setzen dort ihre Löscheinsätze fort und werfen Wasser direkt über den Flammen ab. Die Einsatzleitung bittet Urlauber und Ausflügler erneut, das Gebiet weiträumig zu meiden, um die Zufahrtswege für Feuerwehr und Rettungskräfte freizuhalten.
1: Das waren die Nachrichten. Das Wetter in Norddeutschland, oft bewölkt mit Aufheiterungen, aber meist trocken. Höchstwerte 19 bis 25 Grad, teils starke, an der See stürmische Böen. Morgen viele Wolken, zeitweise Regen, ab und an längere freundliche Abschnitte bei 18 bis 22 Grad, weiterhin windig. Es ist 10.04 Uhr.
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1: A1 Osnabrück Richtung Bremen, zwischen Dreieck Stur und Bremen-Hemelingen 6 Kilometer Stau. A1 Hamburg Richtung Lübeck, zwischen Ahrensburg und Kreuzberg der Heide, 7 Kilometer stockender Verkehr. A2 Hannover Richtung Berlin, zwischen Allerengersleben und Bornstedt, 15 Kilometer stockender Verkehr. A7 Hannover Richtung Flensburg, zwischen Hamburg-Heimfeld und dem Elbtunnel, 7 Kilometer stockend. A7 Hamburg Richtung Flensburg, zwischen Warder und Kreuz-Rendsburg, 10 Kilometer Stau. Und A24 Hamburg Richtung Berlin, zwischen Herzsprung und Neuruppin. Wegen Bergungsarbeiten ist dort nur die linke Spur frei, dadurch 10 Kilometer Stau. Allen unterwegs, gute Fahrt.

0: 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Am Mikrofon ist Xaver Schäffer. Die USA scheinen ihre Militärstrategie im Irankrieg fürs Erste gefunden zu haben. Seit einer Woche greifen sie kontinuierlich nachts Ziele im Iran an. Und die vergangene Nacht war da keine Ausnahme. Zuletzt hat das US-Militär Städte im Südiran angegriffen. Moritz Behren verfolgt als Korrespondent in Katar die Geschehnisse. Ich habe heute früh mit ihm gesprochen und ihn zunächst gefragt, welche Ziele die Amerikaner denn diese Nacht attackiert haben.
1: Vor allem wurden Ziele in der Nähe der Hafenstadt Bandar Abbas angegriffen. Die USA sprechen von militärischen Zielen. Der Iran wirft den USA aber auch vor, in der Stadt Bandar Yashk ein Kraftwerk und auch eine Meerwasserentsalzungsanlage angegriffen zu haben. Das heißt, möglicherweise gerät zunehmend Infrastruktur ins Visier der USA, andersrum auch des Iran. Das hat sich schon gezeigt, als Brücken in der Nähe der Stadt Bandar Abbas von den USA bombardiert wurden. Also es ist die siebte Nacht in Folge und die Intensität scheint von Nacht zu Nacht ein bisschen zu steigen.
0: Also das verändert sich. Wie hat denn der Iran diesmal reagiert? Hat er zurückgeschlagen?
1: Der hat zurückgeschlagen. Auch danach kann man fast die Uhr stellen. Es sind Angriffe vor allem auf Kuwait und Bahrain. Diese beiden Staaten sind am stärksten betroffen. In Kuwait wurde gestern auch von den Iranern eine Meerwasserentsalzungsanlage und ein Kraftwerk angegriffen. Was es auch gab, waren Angriffe auf Jordanien, auf US-Militärstellungen dort. Und zum ersten Mal seit mehr als 3 Monaten gibt es auch Berichte über Angriffe in Saudi-Arabien. Wohl relativ klein im Umfang, aber der Iran zeigt, wenn die USA diesen Krieg ausweiten wollen, werden wir im Gegenzug ebenfalls mit einer Ausweitung reagieren und kennen da wenig Zurückhaltung.
0: Diese Schläge und Gegenschläge laufen jetzt in dieser Form seit einer Woche, haben wir ja gesagt. Geht es jetzt so weiter in den nächsten Wochen? Was schätzt du?
1: Das ist ganz schwer einzuschätzen. Also momentan macht es wirklich den Eindruck, als sei es eine Eskalation, die von Tag zu Tag einen kleinen oder größeren Schritt weitergeht. Keine der beiden Seiten ist bereit, sich ein wenig zurückzuziehen. Die Iraner haben jetzt auch schon damit gedroht, sollten die Amerikaner bei uns am Boden einmarschieren, dann wird das auch von uns aus keine rein defensive Aktion mehr sein. Dann werden wir auch Nachbarländer angreifen, indem wir dort einmarschieren. Das ist natürlich auch viel Drohkulisse. Was auch dabei ist, sind viele Falschmeldungen, die von beiden Seiten bewusst in die Welt posaunt werden. Und gleichzeitig halten sie sich auch immer noch die kleine Tür offen, dass man doch wieder zu Gesprächen kommt. Das heißt, es kann sein, dass diese Eskalation zu einem Siedepunkt kommt und dann sagen beide Seiten, wir setzen uns zusammen an einen Tisch. Es ist aber genauso möglich, dass wir wieder eine Situation eines Krieges erleben wie im März und im April, wo es wirklich kaum noch Grenzen gibt.
0: Aber weder die USA noch der Iran können ja glauben, dass sie mit diesen einzelnen Angriffen den Krieg gewinnen und dass dann die andere Seite kapituliert. Warum gehen die trotzdem so vor?
1: Nun, es gab ja zwischenzeitlich diese Absichtserklärung, dass man gemeinsam diesen Krieg beenden wolle von Mitte Juni, das auf amerikanisch oder englisch heißt das Memorandum of Understanding. Es war offenbar aber eher ein Memorandum of Misunderstanding, also eine gemeinsame Erklärung, die von beiden Seiten komplett unterschiedlich interpretiert wurde. Die Iraner haben daraus verstanden, dass sie die Möglichkeit haben, die Straße von Hormuz zu kontrollieren. Und das ist jetzt der Kern des Konflikts. Das akzeptieren die USA überhaupt nicht. Und solange diese Straße jetzt weitgehend zu ist, gibt es keine Strategie, wie man rauskommt aus diesem Krieg. Und beide Seiten sind offenbar nicht bereit, ein Unentschieden hinzunehmen. Deswegen setzen beide Seiten weiter auf Sieg, auch wenn es zu einer Kapitulation sicherlich nicht so schnell kommen wird, weder vom Iran noch von den USA.
0: Einschätzungen zu den jüngsten Angriffen der USA und des Iran waren das von Moritz Behrendt. Schauen wir vom Iran etwas weiter Richtung Westen auf die Lage im Gazastreifen. Auch die ist, man kann es nicht anders sagen, nach wie vor katastrophal. Es fehlt an Wasser- und Sanitäranlagen, unzählige Häuser liegen in Trümmern und dazu gibt es immer wieder israelische Angriffe trotz der Waffenruhe. Mal sehen, was die 900 Millionen Euro bewirken können, die in dieser Woche bei einer Geberkonferenz in Brüssel zusammengekommen sind. Aber nicht nur die Palästinenser kämpfen mit den Folgen des Krieges, der am 7. Oktober 2023 mit dem Angriff der Hamas auf Israel begann. Auch israelische Reservisten leiden. Die Einsätze haben sich in ihr Gedächtnis gebrannt. wie ehemalige Soldatinnen und Soldaten versuchen, ihre Traumata aufzuarbeiten. Darüber berichtet Moritz Bartscheider.
2: Eine Kletterwand, außen an einem Sportkomplex in Holon, südlich von Tel Aviv. Karabiner klicken, Männer und Frauen knüpfen Achterknoten. Sie reiben sich die Hände mit Kreide ein, um an der Wand nicht abzurutschen. Harel Pachima klettert hier erst seit 3 Monaten. Seitdem ist er aus dem Krieg zurück. Harel, gebürtiger Marokkaner, hat in der israelischen Armee gedient, in Gaza. Es passiert bei einer Patrouille im Oktober vergangenes Jahr. Es ist Yom Kippur, der höchste jüdische Feiertag. Plötzlich hört er Schüsse und den Schrei eines Kameraden. Dann, ich habe meine Waffe geladen. In dem Moment sehe ich seitlich einen Terroristen mit grünem Stirnband und allem. Plötzlich hatte ich eine Kugel in der Hüfte. Als er über eine Düne flüchten wollte, haben wir eine Granate geworfen und alles war gut. Harel verliert viel Blut. Die Kugel hat seinen Hüftknochen zersplittert und den Ischiasnerv getroffen. Überprüfen lässt sich seine Geschichte nicht, aber seine äußeren Verletzungen sind eindeutig zu sehen. Besonders, wenn Harel in der Wand hängt. Auf der Rückseite seines Oberschenkels riesige Operationsnarben. Sein linkes Fußgelenk kann er nicht ansteuern. Er trägt eine Schiene zur Stabilisation. Er klettert hier in Holon, um wieder Kraft aufzubauen, aber auch wegen seiner Freunde. Er ist Teil einer Klettergruppe. Alle, die dabei sind, sind gezeichnet vom Krieg. Hunderttausende Soldatinnen und Soldaten hat Israel seit dem 7. Oktober 2023 in den Kriegseinsatz geschickt. Zehntausende kommen mit psychischen Schäden wieder zurück. Die Zahlen steigen rapide an und besorgen Psychologen wie Eyal Fruchter, Leiter des Nationalen Rats für Posttrauma. Aktuell sprechen wir schon von 31.000 und das Verteidigungsministerium schätzt, dass wir insgesamt 100.000 verwundete Soldaten durch diesen Krieg erreichen, davon mindestens 50.000 in der Kategorie mentale Gesundheit. Die Last des Krieges trifft in Israel fast alle Familien, weil die Truppe zum größeren Teil aus Reservisten besteht. Reservisten können jederzeit ohne Vorwarnung mobilisiert und wochenlang in den Einsatz geschickt werden. Zeit, in der das Leben zu Hause nicht stillsteht. Ich spreche manchmal mit Ehefrauen, die sagen, ich will meinen Mann nicht zurückhaben. Er ist nur noch gereizt und schreit viel. Er macht seine Aufgaben nicht, ich mache alles allein. Ich brauche ihn nicht mehr. Es gibt viele mögliche Auslöser für PTBS im Krieg. Einer davon ist ein Gefühl von Betrug an sich selbst oder den Kameraden, denen man nicht helfen kann. Ein weiterer, der gerade in Israels Kriegen viele Soldaten betrifft, die sogenannte Moral Injury. Also ein Schaden, der entsteht, wenn man Taten begeht, die tief verankerte moralische Überzeugungen verletzen. In der israelischen Gesellschaft wird dieser Begriff stark aufgeladen, sagt Eyal Fruchter. Als die Leute hier angefangen haben, von Moral Injury zu sprechen, dachten viele andere, es gehe dabei um politische Statements. Das ist aber komplett falsch. Es geht nicht um politische Statements. Immer wieder berichten Soldaten, die in Gaza waren, von tödlichen Angriffen auf Zivilisten, Misshandlung von palästinensischen Gefangenen durch Israelis oder Hunden, die durch die Straßen ziehen und Leichen anfressen. Bilder, die bleiben. PTBS entstehe bei den meisten nicht direkt nach dem ersten traumatischen Erlebnis, sagt Fruchter. Aber weil Israel im längsten Krieg seiner Geschichte kämpft, schickt es Reservisten wieder und wieder zurück in den Einsatz. Das sei das Problem. Doch häufig wollen sie auch selbst wieder kämpfen. Aber warum? Der Psychologe sagt, im Krieg geht es für die wenigsten Soldaten um Politik. Sie kommen wegen ihrer Freunde. Die meisten denken nicht an das Land, sie denken an ihre Freunde. Es ist immer eine persönliche Angelegenheit. Freunde sind auch die Mitglieder der Veteranengruppe in Holon. Aber hier entstehen Freundschaften nicht durch den Kampf in Gaza, sondern durch den gemeinsamen Kampf zurück ins Leben.
0: Moritz Bartscheider aus dem ARD-Studio Tel Aviv über die Versuche israelischer Reservisten, die Erlebnisse im Gaza-Krieg zu verarbeiten.

0: gleich 10.15 Uhr.
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2: Und wir bringen Sie auf den Stand, was im Norden an diesem Vormittag wichtig ist, mit Gerd Wolf. Einen schönen guten Tag. Wenig Neues in den Waldbrandgebieten in Mecklenburg-Vorpommern im Moment. Die Nacht im Müritz-Nationalpark hat keinen Regen gebracht, anders als erhofft. Und so kämpfen weiter hunderte Feuerwehrleute dort gegen die Flammen. In diesen Minuten soll die Bundeswehr wieder mit dem Einsatz von 2 Hubschraubern beginnen, hieß es vom zuständigen Landkreis. Wir halten Sie später weiter auf dem Laufenden. Und natürlich auch zur Verkehrsentwicklung im Norden, denn es gibt Stau auf den Autobahnen und wer Bahn fährt, der braucht generell gute Nerven. In Hamburg müssen es in den kommenden Wochen übrigens sehr gute Nerven sein. Jörn Strehler-Pohl berichtet.
3: Eine Reise per Zug an die Nordsee beginnt für Hamburgerinnen und Hamburger in den kommenden Wochen in Pinneberg. Dorthin fährt nur die S-Bahn. Wer in Richtung Flensburg oder Kiel will, muss ebenfalls dort umsteigen. Ähnliches gilt für ICE-Züge Richtung Schwerin und Rostock. Sie starten und enden in Bergedorf. Auch der Fernverkehr wird ausgedünnt. Stündlich fährt je ein ICE vom Hauptbahnhof in Richtung Ruhrgebiet, Frankfurt und Berlin. Direktzüge nach München gibt es nur alle 2 Stunden ab Harburg. Reisende von außerhalb müssen Hamburg mit der S-Bahn durchqueren, um von Pinneberg, Bergedorf oder Harburg einen weiterführenden Fernzug zu erwischen. Dafür stehen aber nur die Linien durch den City-Tunnel zur Verfügung. Wer bis Ende August den Zug nimmt, sollte sich auf jeden Fall tagesaktuell informieren.
2: Soweit die Entwicklung bei der Bahn im Großraum Hamburg. Nordrhein-Westfalen hat jetzt auch Ferien. Entsprechend voll sind die Autobahnen rund um Hamburg. Alternativen zum dauervollen Elbtunnel ist jetzt für manche die Elbfähre zwischen Wischhafen und Glückstadt. Markus Jürgensen hat sich dort für Sie umgehört.
4: Die Rampe auf der Fähre zwischen dem schleswig-holsteinischen Glückstadt und dem niedersächsischen Wischhafen senkt sich langsam. Kurze Zeit später verlassen zuerst Fußgänger, dann Rad- und Motorradfahrer, Lkw, Wohnmobile und PKWs das Deck der Fähre in Richtung Wischhafen. Dort warten bereits die nächsten Reiselustigen auf ihren Transfer über die Elbe in Richtung Glückstadt. Für viele geht es von hier in die Touristengebiete an Nord- und Ostsee oder sie fahren weiter in Richtung dänische Grenze. Und eigentlich sorgen die Verkehrsströme für lange Staus. An diesem Tag halten sich die Wartezeiten aber in Grenzen, findet Stefan Bock, der mit seiner Familie 45 Minuten warten muss.
5: Eigentlich nervt es nicht. Man weiß es vorher, man steht immer einen kleinen Augenblick. Es ist immer noch schöner, wie über Hamburg zu fahren. So wäre es jetzt angenehmer, wenn die Kinder raus wollen, können sie noch mal eben rausgehen.
6: Wir sind bis hierhin gefahren und fahren hinterher weiter auf unsere Lieblingsinsel Föhr und haben das schöne Wetter genutzt, um einfach die Sonne zu genießen und die schönen Strecken hier. Meine Frau ist hier, unser Hund schläft hinten, uns geht's gut.
7: Ein bisschen Romantik, man fährt auf der Fähre und kann das Landschaft genießen und entspannen in dieser Zeit.
4: Rudolf Kaiser aus der Schweiz hat sich wie viele andere an diesem Tag bewusst und aus nostalgischen Gründen für die Fähre entschieden. Der Weg über die A7 und durch den stark frequentierten Elbtunnel wäre die Alternative, kommt für ihn aber nicht in Frage. Damit die Wartezeiten nicht zu lang werden, setzt die Reederei an diesem Tag 4 Fähren gleichzeitig ein. Für eine Strecke benötigt Schiffsführer Mike Ehlers zwischen 20 und 25 Minuten. Wenig Zeit, um keine Staus entstehen zu lassen.
8: Im Moment die Herausforderung, tagtäglich gegen den Verkehr anzukämpfen und den dann irgendwann abends abgearbeitet zu haben und dann einigermaßen kaputt nach Hause zu gehen, ne? Aber trotzdem noch Spaß an der Sache zu haben.
4: Der neue Elbtunnel ist an dieser Stelle zwar genehmigt, doch die Autobahnanbindung der A20 noch nicht. So bleibt für die Fähren das Problem der Verschlickung vor den Anlegern. Durch die Vertiefung des Hauptstroms der Elbe lagern sich an den Ufern schneller Sedimente ab und sorgen bei Ebbe für einen zu geringen Wasserstand. Somit können weniger Fähren fahren und die Wartezeiten verlängern sich massiv, erklärt der nautische Leiter des Fährbetreibers Nils Hammer.
9: Ist das Problem, dass die Fähren sich hier in der Wischhafener Süderelbe nicht mehr begegnen können. Das heißt, dadurch verlängert sich natürlich die Überfahrt extrem, weil die eine Fähre dann auf die andere warten muss im Wendebecken oder draußen auf der Elbe. Und das nimmt natürlich enorm Zeit in Anspruch. Also die Rotation dauert länger. Dementsprechend bauen sich dann auch die Wartezeiten auf.
4: Laut Betreiber transportieren die Fähren jährlich über 600.000 Fahrzeuge von Glückstadt nach Wischhafen und umgekehrt. Und auch wenn es heute ruhig geblieben ist, muss man für die Reise über die Elbe zwischen den beiden Bundesländern immer etwas Geduld und etwas mehr Zeit einplanen.
2: Berichtet Markus Jürgensen. Die Travemünder Woche läuft. Nach wie vor eine der weltweit größten Segelregatten. Mehr als 900 Boote sind für die Wettbewerbe in diesem Jahr gemeldet. 600.000 Besucher werden im Laufe der Woche erwartet. Jannik Wölfel.
10: Ganz traditionell um 18 Uhr mit dem Signal heißt Flagge eröffnete Lübecks Bürgermeister Jan Lindenau die 137. Travemünder Woche. Anschließend erklangen die Schiffshörner an der Travemündung. Viele Besucher verfolgten die Zeremonie trotz leichtem Nieselregen entlang der Flaniermeile. Danach richteten sich die Blicke aufs Wasser. Tourismusminister Klaus Ruhe-Madsen gab den Startschuss für die Langstreckenregatta rund Fehmarn. Eigentlich sollte Schleswig-Holsteins stellvertretende Ministerpräsidentin Aminata Touré diese Aufgabe übernehmen, musste aber krankheitsbedingt absagen. Die Sonne kam wieder raus, die ersten Konzerte liefen und die Festivalmeile füllte sich. Für die Segler bedeutet die Wetterlage vor allem eins: ausreichend Wind für spannende Wettfahrten. Bis einschließlich Sonntag, den 26. Juli, läuft die Travemünder Woche weiter mit internationalen Regatten, Konzerten, Familienprogramm und vielen weiteren Veranstaltungen an Land.
2: Bleiben wir noch in Schleswig-Holstein. In diesem Jahr sind wieder junge Musiktalente im Land unterwegs, die Menschen erreichen wollen, die mit klassischer Musik eigentlich seltener in Berührung kommen. Gespielt wird in sozialen Einrichtungen, in Krankenhäusern, in Förderschulen. Und die jungen Leute verbinden gesellschaftliches Engagement mit ihrer künstlerischen Ausbildung. So auch das Quantum Quintett der Musikhochschule Lübeck. Die Studentinnen und Studenten hatten jetzt einen außergewöhnlichen Auftritt in einer Notunterkunft für wohnungslose Frauen.
11: Reißen nochmal die Fenster.
12: Es ist heiß hier oben, direkt unterm Dach. Blauer Teppich, ein paar Stellwände, praktisch und sachlich. Jetzt erfüllt den Besprechungsraum der Lübecker Notunterkunft für Frauen eine erwartungsvolle Spannung. Die Musikstudentin Alisa baut ihren Notenständer auf.
13: Ich bin sehr gespannt und habe eben schon einiges Publikum treffen dürfen und die wirkten alle sehr nett.
12: Einen Lichtblick in den Alltag dieser Frauen zaubern. Das wünscht sich die Leiterin des Sophie-Kunert-Hauses. Alexa Kiene hat ordentlich die Werbeltrommel gerührt, hofft, dass sich ein paar der Bewohnerinnen trauen, zum Konzert ins Dachgeschoss zu kommen.
14: Weil unsere Menschen, die wir begleiten und versuchen halt wieder in ein normales Leben zu integrieren, von vielen Angeboten, die es gibt, einfach ausgeschlossen sind. Und bei den Frauen kommt meist auch noch hinzu, dass sie sich für ihre Situation selber schämen und sich eher zurückziehen, als dass sie raus ins Leben gehen.
12: 35 wohnungslose Frauen betreuen sie hier derzeit, sind bis auf einen Platz ausgebucht.
14: Und hier in der Notunterkunft geht es um Alltagsstruktur, medizinische Erstversorgung, was man halt so braucht, wenn man die Wohnung verloren hat oder lange auf der Straße gelebt hat, dass man hier erstmal einen sicheren Ort findet, wo man mal wieder ganz in Ruhe vielleicht auch schlafen, duschen kann, Wäsche waschen kann, wieder in die Regelmäßigkeit kommt.
12: 10 der Frauen sind heute zum Konzert gekommen. Leise, ein bisschen ehrfürchtig, aber voller Vorfreude haben sie Platz genommen.
14: Also wir sind nicht immer so sichtbar, die erkennen sie auch nicht alle auf der Straße. Das ist immer so das Bild, was viele haben, dass man jede wohnungslose Frau gleich erkennt. Nee, ganz im Gegenteil. Und von daher diese Teilhabe zu ermöglichen.
12: Auch der Projektleiter Tobija Hutnik ist gespannt. Orte auszusuchen, an denen klassische Konzerte normalerweise nicht stattfinden, wo es kaum Berührungspunkte gibt. Genau das ist das Ziel des Musikprojektes Musetica.
15: Etwas, was für uns auch sehr wichtig ist, ist, dass die Musik, die in einer Philharmonie erklingt oder an einer Musikhochschule, genau die Musik wird zu sozialen Einrichtungen gebracht. Wir ändern nichts. Wir sagen nicht, okay, dann spielen wir ein anderes Stück, das hier ist zu komplex.
16: Das ist eine Weltüberführung. Also dieses Stück wird auf der Welt heute zum ersten Mal spielen.
12: Der zeitgenössische Komponist Willy Merz hat das Stück Epigramme Méditerranée extra für den Professor und das junge Bläserquintett geschrieben.
17: Er hat diese Stücke geschrieben auf die Hymnen von Apollon. Das sind die einzigen Fragmente, die wir haben von dieser Musik. Und hat das orchestriert. Also wir werden heute dieses Stück kreieren zum ersten Mal. Das ist immer eine große Emotion.
18: Es hat mich sehr entspannt, zuzuhören, einfach so mitzugehen.
19: Ich fand's fantastisch. Ich fand den Rhythmus gut, ich fand die Instrumente gut. Ich fand auch dieses Zusammenspiel, wie die zusammengespielt haben, fand ich einfach klasse.
12: Auch für die Nachwuchsmusiker eine besondere Erfahrung.
20: Sehr anstrengend, aber das hat super viel Spaß gemacht. Also ich bin wirklich ganz berührt. Also ich fand das sehr schön, einfach so viel Resonanz aus dem Publikum kam. Es war einfach so schön, wie interessiert alle waren.
12: Eine Woche voller neuer Erfahrungen, musikalischer und menschlicher.
2: Klassische Musik in sozialen Einrichtungen, Julia Lindenau berichtete. Aktuelle Entwicklungen und interessante Geschichten aus dem Norden heute wieder um 12.15 Uhr mit Gerd Wolf. Bis dahin einen schönen guten Tag.
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0: Nairobi, Kenia, Ostafrika. Auch hier gibt es eine deutschsprachige evangelische Gemeinde. Hartmut Haverkamp ist dort 6 Jahre Pastor gewesen. Seit 2025 arbeitet er wieder in Deutschland, ist Studienleiter am Pastoralkolleg im niedersächsischen Loccum. Ich will von ihm wissen, warum es solche Gemeinden braucht. Und da am 18. Juli der internationale Nelson-Mandela-Tag ist, wie haben Sie diesen Mann wahrgenommen? Friedensnobelpreisträger, 2013 verstorben, der erste schwarze Präsident Südafrikas.
21: Ich habe ihn wahrgenommen als einen, ich würde sagen, verwundeten Helden. Als einen Menschen, dem man das auch abgespürt hat, was er erlitten hat. Und zugleich ein Mensch, der dabei nicht hart geworden ist. Und auch nicht bitter geworden ist. Und das ist etwas, was ich an ihm bewundere, dass er so viel Lebensfreundlichkeit und Lebensbejahung sich bewahrt hat, trotz all der Jahre im Gefängnis. Und das hat er auch ausgestrahlt und, glaube, auch an andere weitergegeben.
0: Ich hatte eine Farm am Fuße der Ngong-Berge. So beginnt der große Roman Jenseits von Afrika. Die Geschichte spielt in Kenia, dort, wo Sie Pastor gewesen sind. Wie waren die ersten Eindrücke, als Sie angekommen sind?
21: Ich kann mich noch sehr gut daran erinnern. Die Schritte aus dem Flugzeug heraus und dann habe ich dieses Land gerochen. Es war überhaupt keine unangenehmen Gerüche, die in der Luft waren, sondern dieses Land hat einfach anders, verheißungsvoll und fremd zugleich gerochen.
0: Und wie war das dann mit Ihrer Arbeit? Wie sah die dort aus?
21: Einmal, wie die Arbeit eines Pfarrers uns auch aussieht. Man kümmert sich um die Menschen und ihre Bedürfnisse, man feiert Gottesdienste, macht Konfirmandenunterricht. Das Besondere war aber die Kontakte ja zu den Menschen, die in Kenia leben, zu den Kenianerinnen und Kenianern. Besuche von Sozialprojekten, Kontaktpflege zur kenianischen Partnerkirche. Das hat diesen Alltag dann nochmal besonders gemacht, dass man eben Kirche in einem fremden Land ist.
0: Wie unterscheidet sich denn das heutige Engagement der Kirchen von dem der früheren Jahrzehnte oder der Kolonialzeit?
21: Aus meiner Sicht ist der erste Unterschied, dass die Kirchen in Deutschland gelernt haben, ihren Partnerkirchen Eigenverantwortung zuzutrauen und zuzumuten. Ich glaube, das ist der erste wichtige Punkt. Und der zweite ist, das wird, glaube ich, immer wichtiger und setzt sich auch mehr durch, dass es keine Selbstverständlichkeiten gibt. Also der Blick für das andere, für das Fremde in den Partnerkirchen, der ist gewachsen. Man geht also nicht mehr rein und sagt, so ist es richtig, so ist doch logisch, ist doch selbstverständlich, sondern man guckt noch mal genauer hin, wo denn eigentlich die Unterschiede im Leben und im Arbeiten zwischen den Kulturen sind.
0: Manche betrachten Afrika oder die afrikanischen Länder ja als die Sorgenkinder oder den armen Kontinent. Was müssen wir eigentlich an unserem Blick ändern, wir Europäerinnen, Europäer oder Deutsche?
21: Ich würde mir wünschen, wenn unser Blick zärtlich und genau ist. Das heißt, nochmal genau hinschauen, auch auf die Unterschiedlichkeiten, auf das, was wirklich da ist, auch hinter unsere Vorurteile schauen. Und zugleich zärtlich, das heißt, trotzdem im Kontakt bleiben, auch wenn es etwas gibt, was uns irritiert, was wir nicht richtig finden, was fragwürdig ist.
0: Jenseits von Afrika, das sind Sie heute. Was vermissen Sie?
21: Ich vermisse eine Menge. Ich vermisse die Natur in ihrer Vitalität und Schönheit. Und ich vermisse auch das Leben der Menschen und den Umgang miteinander. Die Menschenfreundlichkeit und die Improvisationsfreude und Lebendigkeit, die ich bei vielen Kenianerinnen und Kenianern selbst im anstrengenden Alltag erleben durfte.
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1: Um 10.30 Uhr mit Claudia Drews. Das Bundeswirtschaftsministerium hat beim Erneuerbare-Energien-Gesetz nachgebessert. So wurden zum Beispiel die Pläne für neue, relativ kleine Solaranlagen auf Hausdächern deutlich entschärft. Aus der NDR-Nachrichtenredaktion Karen Busche.
2: Es sind vor allem Privatleute betroffen mit eigenen Solaranlagen. Bislang gilt, wer auf seinem Dach Solarstrom erzeugt und in das Netz einspeist, erhält 20 Jahre lang pro Kilowattstunde einen festen Betrag. Bundeswirtschaftsministerin Reiche wollte diese feste Einspeisevergütung eigentlich ab dem kommenden Jahr komplett abschaffen. Das hatte breite Kritik ausgelöst. Nun soll es ein Übergangssystem geben. Das geht aus einem Entwurf hervor, der an die Bundesländer und verschiedene Verbände verschickt wurde. Danach soll das geplante Aus der Förderung neuer kleiner Solaranlagen zwar weiterhin kommen, aber mit Übergangszahlungen.
1: Bundesinnenminister Dobrindt plant, den deutschen Nachrichtendiensten mehr Befugnisse einzuräumen. Sie sollen nicht mehr nur Informationen sammeln und auswerten, sondern in bestimmten Situationen auch selbst eingreifen dürfen. Das könne in akuten Terrorlagen bedeuten, dass Verfassungsschützer Wohnungen betreten und durchsuchen, wenn Polizeikräfte nicht rechtzeitig verfügbar seien, sagte Dobrindt der Welt am Sonntag. Die Pläne sollen Mitte August Thema im Bundeskabinett sein. Dobrindt bekräftigte gleichzeitig, dass sich die Sicherheitslage in Deutschland verschärft hat. Die USA und der Iran haben auch in dieser Nacht ihre gegenseitigen Angriffe fortgesetzt. Es ist die 7. Nacht in Folge, dass es entsprechende Attacken gab. Aus der Nachrichtenredaktion Ivo Maruschik.
3: Ziel sei erneut gewesen, die militärischen Fähigkeiten des Iran weiter zu schwächen, heißt es vom US-Militärkommando für den Nahen Osten. Das iranische Staatsfernsehen berichtete von Explosionen in Sirik im Süden des Landes und in der wichtigen Hafenstadt Bandar Abbas. Der Iran habe daraufhin Raketen auf Ziele in Jordanien und Kuwait abgefeuert. Kuwait bestätigte, dass die Luftabwehr im Einsatz war. Auch in Bahrain gab es in der Nacht Luftalarm. Außerdem behauptet eine halbstaatliche iranische Nachrichtenagentur, zwei Öltanker seien in der Straße von Hormuz auf Minen gefahren und in Brand geraten. Das US-Militär weist das aber als falsch zurück.
1: Trotz der erneuten Eskalationen im Irankrieg hat sich Außenminister Wadefohl gegen neue Entlastungsmaßnahmen für Bürger wie einen Tankrabatt ausgesprochen. Er glaube nicht, dass das der richtige Weg sei, sagte er dem Redaktionsnetzwerk Deutschland. Aus der NDR-Nachrichtenredaktion Viktor Kupka.
4: Es gehöre zur Ehrlichkeit dazu, den Menschen zu sagen, dass zwei Großkonflikte in der Ukraine und in der Golfregion leider dazu führten, dass die Energiepreise und andere Preise steigen. Das könne man nicht dauerhaft abfedern. Umso wichtiger für ihn, dass die Bundesregierung Verhandlungen in den Konflikten unterstützt. Außerdem müsse die Blockade der Straße von Hormuz ein Weckruf sein. Erneuerbare Energien sollten schnell ausgebaut werden, forderte der CDU-Politiker.
1: Rund zwei Monate vor der Landtagswahl in Sachsen-Anhalt startet die AfD heute offiziell in den Wahlkampf. Bei der Veranstaltung in Magdeburg wird auch Parteichefin Weidel erwartet. Für den Mittag haben AfD-Gegner Proteste angekündigt. In jüngsten Umfragen für die Landtagswahl liegt die Partei bei mehr als 40%. Unter anderem bei der Migrations-, Bildungs- und Medienpolitik setzt sie auf einen radikalen Kurswechsel. Derzeit wird Sachsen-Anhalt von einer Koalition aus CDU, SPD und FDP regiert. Die Union lag zuletzt in

0: A2 Hannover Richtung Berlin zwischen Allerengersleben und Bornstedt 15 Kilometer stockend. A7 Hannover Richtung Hamburg zwischen Galsdorf und Horster Dreieck 6 Kilometer stockend. A7 Hannover Richtung Flensburg zwischen Hamburg-Heimfeld und dem Elbtunnel 7 Kilometer stockend. A7 Hamburg Richtung Flensburg zwischen Wader und Kreuz-Rendsburg 10 Kilometer Stau. Und A24 zwischen Herzsprung und Neuruppin ist die linke Spur nur frei, dadurch 10 Kilometer Stau. Gute Fahrt!
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2: Mit Achim Hofbauer. Für eine ganze Fußballnation war dieser Moment wie ein Stich ins Herz. Das 2:1 von Argentinien in der Nachspielzeit des zweiten Halbfinals bei der WM bedeutet, England muss weiter warten auf den ersten Titel nach 1966. Auch Welttrainer des Jahres 2021 Thomas Tuchel schaffte es nicht, die Three Lions ins Finale einer Weltmeisterschaft zu führen. Es bleibt das bei vielen unbeliebte Spiel um Platz 3 heute Abend gegen Frankreich. Stefan Kerstold über einen Trainer, dessen Karriere genauso wie die des designierten neuen Bundestrainers Jürgen Klopp in Mainz begann.
3: Der Frust war groß bei Thomas Tuchel und seinen Jungs nach dem 1:2 gegen Argentinien. Einer Niederlage nach Führung, an der nach Meinung vieler auch der Coach seinen Anteil hatte und danach auch die Verantwortung übernahm.
4: Dann haben wir aufgehört, Fußball zu spielen. Unterm Strich sind wir nicht aktiv genug geblieben und hatten zu wenig Ballbesitz und zu wenig Balleroberungen. Es war einfach zu passiv.
3: Passives Spiel einer Tuchel-Mannschaft. Sehr ungewöhnlich. Bislang konnte sich der Coach bei all seinen Stationen zumeist auf seinen Matchplan verlassen, der dann auch von den Spielern umgesetzt wurde. Angefangen von seiner ersten Bundesliga-Station in Mainz. Dort wurde Thomas Tuchel, nachdem er 2009 mit den A-Junioren der 05er Meister wurde, zum Chefcoach der Profis befördert.
5: Ich weiß nicht, ob einem das in so kurzer Zeit überhaupt klar werden kann. Es ist tatsächlich so, dass ich meinen Traum lebe seit heute, seit gestern Nacht, und ich freue mich jetzt einfach nur wahnsinnig drauf.
3: Platz 9 in seiner ersten Saison. Ein Jahr später stellten die Mainzer dann mit 7 Siegen in Serie den Bundesliga-Startrekord ein. Tabellenzweiter nach der Hinrunde, am Ende Platz 5 Europa League. Mit modernem Tempo und Angriffsfußball mischten die Jungs von Thomas Tuchel die Bundesliga auf. Viel Lob gab es da auch vom damaligen Bundestrainer Joachim Löw.
6: Der Trainer ist klasse, absolut. Der ist jung, der ist innovativ, den Mut zum Risiko, der gefällt mir sehr gut, in seiner Art zu arbeiten.
3: Nach dem letzten Spiel der Saison 2013-2014 verabschiedete sich Tuchel bei laufendem Vertrag in ein Sabbatjahr, um dann nach erfolgreichen Stationen und zahlreichen nationalen und internationalen Titeln bei Borussia Dortmund, Paris Saint-Germain, dem FC Chelsea und dem FC Bayern als Nationalcoach in England zu landen.
7: Hi guys, Thomas here. Quite a bit nervous.
8: Hallo, hier ist Thomas. Ich bin etwas nervös. Es ist meine erste Aussage als Coach von England. Ich bin sehr aufgeregt und fühle mich geehrt, und ich werde alles tun für einen WM-Erfolg und den zweiten Stern auf dem Trikot.
3: Und auch wenn die Krönung mit dem zweiten WM-Stern für Thomas Tuchel noch ausgeblieben ist, seine früheren Weggefährten aus Mainz, allen voran Sportvorstand Christian Heidel, schauen mit Stolz auf die Entwicklung des früheren 05-Trainers.
9: Ich finde es trotzdem ein Riesenerfolg für England, ein Riesenerfolg auch für Thomas. Ich weiß, wie er darunter jetzt leidet, ich kenne ihn ja ganz gut. Aber mit ein bisschen Abstand, glaube ich, war das auch eine erfolgreiche WM für England.
2: Ja, und heute spielt England nochmal um 23 Uhr unserer Zeit gegen Frankreich. Bereits am Mittag geht's bei der Tour de France mit der 14. Etappe weiter in den Vogesen, hart an der deutschen Grenze. Und auch die Fahrer John Degenkolb, Georg Steinhauser und Georg Zimmermann sind schon ganz heiß auf diese Etappe.
10: Ich freue mich auf viele bekannte Gesichter. Ich habe von vielen schon Fotos und Videos gesehen, die Straße bemalt haben, die schon mit dem Bier in der Hand an der Strecke im Wohnmobil warten.
11: Meine Familie hat schon angekündigt, dass sie kommen werden.
12: Meine Eltern wollen nach Markstein kommen.
2: Die Euphorie bei den Fans, die ist groß. Sebastian Krause verfolgt die Tour für uns mit und weiß natürlich, wie es aktuell so um den deutschen Radsport steht.
13: Es gibt definitiv einen Boom. Maßgeblich dazu beigetragen hat natürlich Florian Lipowitz mit seinem dritten Platz bei der Tour im vergangenen Jahr. Aber auch generell ist es inzwischen hip und in, Rennrad zu fahren. Bei den Jedermann-Rennen explodieren die Anmeldungen, auch die Vereine haben Zulauf. Viele Kinder fangen auch wieder an mit dem Radsport. Das Problem ist, dass es in Deutschland zu wenig Rennen gibt und dass es zu kompliziert und bürokratisch ist.

0: bürokratisch ist, Rennen zu organisieren. Da gibt es von vielen Leuten im Radsport eine klare Bitte und Botschaft an die Politik, das zu vereinfachen. Immerhin unterstützt die deutsche Bundesregierung die Bewerbung für den Tour de France-Start 2029 in Berlin, Sachsen, Sachsen-Anhalt und Thüringen. Ein Zuschlag würde den Aufschwung weiter beflügeln.
1: Erstmal geht's aber heute weiter in den Vogesen. Start ist um 13.30 Uhr. Wir sind immer wieder live dabei und auch die Leichtathletik wird ein Thema. Die Diamond League macht in London Station. Auch da schauen wir dann am Nachmittag drauf.
2: Aktuelle Informationen von BR24 gemeinsam mit NDR Info. Am Mikrofon ist Xaver Schäffer. Der Mensch lebt nicht vom Brot allein, heißt es in der Bibel. Während so mancher inzwischen ganz verzichtet auf die gute alte Stulle, wegen Gluten oder Kohlenhydraten, gibt es aber auch Menschen, für die das überhaupt nicht in Frage kommt und die sich dafür intensiver mit den Inhaltsstoffen auseinandersetzen. Weißmehl oder Vollkorn, Dinkel oder Weizen und wenn Weizenmehl, welches genau? Auch für Bäcker stellt sich solche Fragen. Weizensorten, aber auch Düngen und Pflanzenschutz, die haben großen Einfluss auf die Backeigenschaften. Wie könnte man den Getreideanbau nachhaltiger machen, ohne dass die Semmeln schlechter werden? Genau darum geht es bei Future Wheat, also Zukunftsweizen, einem Forschungsprojekt an der Uni Hohenheim, von dem Ursula Clement berichtet.
3: Friedrich Longin züchtet seit 16 Jahren Weizen. Seit dem Frühjahr im Rahmen eines neuen großen Forschungsprojektes mit dem Namen Future Wheat, Zukunftsweizen. Der Professor von der Uni Hohenheim in Stuttgart ist auf der Suche nach Backweizen, der mit weniger Stickstoffdüngung und mit weniger Pflanzenschutzmitteln auskommt. Denn Stickstoffdünger herzustellen kostet sehr viel Energie und ist teuer. Dazu kommt, Backweizen nimmt den Stickstoff manchmal gar nicht effizient auf. Dann geht ein Teil als Nitrat ins Grundwasser. Um also Dünger zu sparen und die Umwelt zu schonen, soll anspruchsloserer Weizen gefunden werden, der trotzdem den Ansprüchen von Bäckern genügt.
4: Also Brot ist schon nachhaltig, aber wir wollen es noch nachhaltiger hinbekommen. Da müssen wir eigentlich die Stickstoffdünger runternehmen. Das bedeutet aber weniger Ertrag mit veränderten Backeigenschaften. Aber die Bäcker wollen unbedingt die gleichen Eigenschaften haben bei möglichst gleichem Preis. Das ist so ein bisschen eigentlich die Quadratur des Kreises.
3: Aber viel Stickstoff macht viel Protein im Korn und damit einen guten Backweizen. Deswegen düngen die Landwirte den Backweizen bisher mit viel Stickstoff. Was passiert, wenn sie am Stickstoff sparen? Friedrich Longin steht in einem Versuch mit 160 Parzellen. Gängige Backweizensorten, die einmal die Standardmenge Stickstoff bekommen haben und einmal 40% weniger Stickstoff. Man sieht, weniger Stickstoff macht einen lückigeren Bestand.
4: Es ist natürlich spannend zu sehen, ob es Sorten gibt, die in beiden Stickstoffniveaus gut sind. Also dass es vielleicht welche gibt, die nicht so viel verlieren, wenn weniger gedüngt wird. Dann wollen wir verstehen, wie die sich unterscheiden von den anderen, damit wir das systematisch in der Weizenzüchtung nutzen können.
3: Auf einem anderen Feld wachsen Backweizenzuchtstämme, die in einigen Jahren zugelassene Sorten werden könnten. Aber schaffen werden es nur die wenigsten.
4: Die große Herausforderung ist jetzt, dass die Jahre deutlich unterschiedlicher sind als früher. Da sind immer wieder völlig andere Sortentypen gefragt. Und wir müssen dann aber die aussuchen, die möglichst stabil mit allem zurechtkommen. Also wir brauchen klassische Zehnkämpfer. Wir brauchen nicht den Sprinter, wir brauchen Zehnkämpfer, der mit allen Disziplinen zurechtkommt.
3: Und der Zehnkämpferweizen muss sich auch noch gut backen lassen. Daran forschen sie auch in Hohenheim. Lebensmitteltechnologe Mario Jeckle sucht einen Backtest für den Zukunftsweizen. Für Weizen, der weniger gedüngt wird, eignet sich der Backtest, der bislang üblich ist, nämlich nicht.
5: Er ist relativ harsch beim Kneten. Das heißt, wir geben eigentlich viel zu viel Knetenergie in den Teig, der sich gerade am Entwickeln ist. Und damit überkneten wir den Teig deutlich. Und damit sehen wir eigentlich gar nicht das Potenzial, was möglicherweise in den Sorten stecken könnte.
3: Der bisherige Test knetet mit 1000 Umdrehungen in der Minute. Jetzt kneten sie mit 200 Umdrehungen. Wenn man schonender knetet und den Teig länger gehen lässt, kann man auch aus Mehl mit weniger Protein ein gutes Brot machen. Das müsste der neue Backtest berücksichtigen.
5: Man könnte sich vorstellen, dass ein Backtest dann für Kleingebäck ist, also Semmel oder Wecken oder Schrippen, Brötchen, und ein weiterer Backtest beispielsweise für Kastenweißbrot, also Toast-ähnliche Produkte.
3: Heute gibt's Kastenbrote. Der Backtest zeigt deutliche Unterschiede. Die hellen sind sehr stark aufgegangen, haben einzelne große Hohlräume. Die dunkleren sind viel weniger aufgegangen und haben eine gleichmäßige Porung. Aber es waren auch sehr unterschiedliche Mehle am Start. Das wird später anders sein. Mario Jeckle wird also auch noch viele Backtests testen müssen für den Backweizen der Zukunft.
2: An Weizen, der umweltfreundlich, günstig und aber gleichzeitig gut zu verarbeiten ist, natürlich auch noch gut schmeckt, daran forscht die Uni Hohenheim. Ein Beitrag von Ursula Clement war das. Es ist jetzt gleich 10.45 Uhr, wir schauen auf die Nachrichten.
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7: Mit Yajee Mai. Unionsfraktionschef Spahn stellt sich im CDU-Präsidium. Dabei wird es am Montag um seine Zukunft in der Partei gehen. Spahn sieht sich mittlerweile auch mit Rücktrittsforderungen aus den eigenen Reihen konfrontiert. In einem Podcast verteidigte der CDU-Politiker unterdessen seine Entscheidung, ein Kind über eine Leihmutter in den USA zu bekommen. In Deutschland ist das verboten. SPD kündigt Koalitionsauseinandersetzung um Rückkehr der Vermögenssteuer an. Generalsekretär Klüssendorf sagte, das Gleiche gelte nach der Sommerpause für eine höhere Erbschaftssteuer. Die SPD werde das noch in diesem Jahr zu ihrem Schlüsselthema machen. Die Union ist strikt gegen eine Vermögenssteuer. Bahnvorfall erinnert an getöteten Schaffner. Bei Karlsruhe ist ein Bahnmitarbeiter nach einem Streit aus einem fahrenden Zug gestürzt und lässt Erinnerungen wach werden an seinen Kollegen, der bei einer Ticketkontrolle getötet worden war. Im aktuellen Fall war es gestern zwischen einem Fahrgast und einem Sicherheitsmann zu einer Auseinandersetzung gekommen, in deren Verlauf der Bahnbeschäftigte bei voller Fahrt aus der Zugtür fiel. Er liegt lebensgefährlich verletzt im Krankenhaus. Der Fahrgast ist vorläufig festgenommen. Die Zugtür wird nun untersucht. US-Präsident Trump droht Kanada mit höheren Zöllen. Er begründet das mit dem Rauch der ausgedehnten Waldbrände in Kanada, der vor allem an der US-Ostküste die Luftqualität beeinträchtigt und damit auch am Ort des WM-Endspiels in New Jersey. Spanien-Star Yamal kann im Finale antreten. Trainer De La Fuente sagte, der 19-Jährige sei in optimaler Form. Im Halbfinale hatte Yamal einen schmerzhaften Schlag auf den Oberschenkel erhalten. Das Finale Spanien-Argentinien steigt morgen um 21 Uhr. Dabei steht zum ersten Mal seit 1978 kein Spieler des deutschen Rekordmeisters Bayern München im Endspiel.
2: Die Fußballwelt, sie wartet gespannt auf morgen Abend 21 Uhr, wenn Argentinien und Spanien um den WM-Titel kämpfen. Fans hoffen auf richtig guten Fußball und auf richtig gute Unterhaltung, auch wenn nicht gespielt wird, denn heuer gibt es eine große Halbzeitshow, möglicherweise die spektakulärste Pause der Fußballgeschichte. Martin Danselmeier berichtet aus New York.
8: Was das Super Bowl-Finale im American Football kann, das schafft auch das Finale der Fußball-WM, will FIFA-Chef Gianni Infantino beweisen. Die Halbzeitshow der Fußball-WM soll die beim Super Bowl sogar noch übertrumpfen. Wenn also nach dem Halbzeitpfiff die Profis in ihre Kabinen laufen, erobern Shakira, Madonna, BTS, Justin Bieber und viele andere Superstars den Rasen. Shakira wird wohl ihren WM-Song Die Die singen. Und die südkoreanische Boygroup BTS wird Milliarden Fernsehzuschauer zur größten Bühne der Welt willkommen heißen. Was Madonna und Justin Bieber beitragen, bleibt noch ein Geheimnis. Ebenso die Auftritte des venezolanischen Dirigenten Gustavo Dudamel, eines New Yorker Grundschulchores und der Muppet-Figuren Kermit und Miss Piggy. Coldplay-Sänger Chris Martin hat als künstlerischer Leiter die schwierige Aufgabe, all die Superstars in 15 Minuten unterzubringen. In jedem Fall wird es die meistgesehene Veranstaltung der Geschichte, kündigt der Organisationschef der Halbzeitshow Hugh Evans im ARD-Interview an.
9: This is the most watched event in history. There's going to be, you know,
6: Milliarden und Abermilliarden von Menschen werden zuschauen. 31 Mal so viele wie beim Super Bowl. Die ganze Welt soll teilhaben. Aber sprengt das nicht die 15-minütige Halbzeitpause? Wie schon beim Finale der Club-WM vor einem Jahr, als die Halbzeitshow mit Popstars dann doch fast eine halbe Stunde dauerte. Deutlich länger jedenfalls als im Regelwerk des Fußballs vorgesehen. Nur mit Erlaubnis des Schiedsrichters darf die Halbzeitpause ausnahmsweise länger ausfallen. Doch Organisationschef Hugh Evans verspricht: Die Halbzeitshow wird nur 11 Minuten dauern. Wir werden uns gegenüber dem Fußball absolut respektvoll verhalten. Wir werden den Platz so abdecken, dass der Rasen verschont bleibt. Die 11 Minuten werden die unterhaltsamsten 11 Minuten der Geschichte werden. Außerdem dient das große Halbzeitspektakel einem guten Zweck, sagt Organisationschef Hugh Evans. Hauptberuflich leitet er die Hilfsorganisation Global Citizen, die jedes Jahr im New Yorker Central Park ein Benefizkonzert zur Bekämpfung von Hunger und Armut veranstaltet. Die Halbzeitshow wird die größte Ansammlung von Künstlern für einen guten Zweck seit dem Konzert von Live Aid 1985, sagt Evans.
9: This will be the single largest gathering of artists for a cause since Live Aid.
6: $100 Millionen soll die Halbzeitshow einbringen für einen Bildungsfonds, der Kindern in ärmeren Ländern den Schulbesuch und das Fußballspielen ermöglicht. So wäre dann allen geholfen, der FIFA, den Superstars, der Hilfsorganisation und hoffentlich auch den Kindern.
2: Nicht nur die Halbzeitshow. Die ganze WM sollte ein einziges Spektakel werden, das größte und erfolgreichste Turnier aller Zeiten. So zumindest der Anspruch der FIFA und ihrem Chef Infantino, wie auch von US-Präsident Trump. Beide haben ja vor und während des Turniers für viel Wirbel gesorgt mit ihren Entscheidungen und Aussagen. Aber hat die Bilanz des Turniers dadurch wirklich nachhaltig an Einfluss verloren? Und wurde die Partystimmung bei den Menschen gedämpft? Dieser Frage ist unser USA-Korrespondent Benjamin Best nachgegangen.
10: Kurz vor dem Finale zeigen sie sich noch einmal gemeinsam. US-Präsident Donald Trump und FIFA-Präsident Gianni Infantino am Freitag im Trump Tower. Zwei Männer, deren enge Beziehung diese Weltmeisterschaft immer wieder geprägt hat. Für Infantino ist es ein Turnier der Superlative. Rekordeinnahmen, volle Stadien, trotz teils enormer Ticketpreise. Das ist nicht nur die größte Weltmeisterschaft aller Zeiten. Es ist das größte gesellschaftliche und kulturelle Ereignis, das die Menschheit je erlebt hat. Und dafür danke ich Ihnen, Herr Präsident. Und Donald Trump antwortet: Das ist das erfolgreichste Sportereignis der Geschichte. Diese WM hat die Welt zusammengebracht, durch Zusammenhalt und Patriotismus. Und sie hat nahezu jeden Rekord gebrochen. Ich möchte mich bei Gianni und der FIFA bedanken. Auch in den Spielorten stößt die Weltmeisterschaft auf große Begeisterung. In den USA verfolgen Millionen die Spiele im Fernsehen. Vielerorts entwickelt sich das Turnier zum internationalen Fußballfest. Peter Loach von der George Washington University sieht darin einen seltenen Moment, der die Menschen zusammengebracht hat.
11: Unsere Politik spaltet die Menschen. Oft heißt es, Amerikaner seien grundlegend verschieden, je nachdem, woher sie kommen, wie sie beten oder welche Sprache sie sprechen. Dieses Turnier hat gezeigt, wie die USA sein können. Menschen feiern gemeinsam, haben Spaß. Das war großartig.
10: Doch die Weltmeisterschaft zeigt auch, wie eng Fußball und Politik miteinander verflochten sind. Nach der roten Karte gegen US-Stürmer Folarin Balogun greift Präsident Donald Trump persönlich ein und fordert in einem Telefonat mit Gianni Infantino eine Überprüfung. Ein beispielloser Vorgang. Die FIFA hebt die Sperre anschließend auf. Für Peter Loach hat Donald Trump mit seinem Anruf bei der FIFA genau das Bild bestätigt, das viele Menschen weltweit von ihm haben.
12: Präsident Trump.
11: Dass Präsident Trump persönlich bei der FIFA interveniert hat, um die rote Karte aufheben zu lassen, hat weltweit viele Vorurteile über ihn bestätigt. Es vermittelt den Eindruck, dass er alles tut, um Vorteile für die USA zu erreichen, auf Kosten anderer. Das zeigt seine Arroganz.
10: Auch die Einreisepolitik der USA prägt das Turnier. Fans aus mehreren Teilnehmerländern können nicht zu den Spielen einreisen. Auch dem somalischen Schiedsrichter Omar Atan verweigern die US-Behörden die Einreise. Das iranische Team muss sein Quartier kurzfristig nach Mexiko verlegen und darf nur unter strengen Auflagen zu seinen Spielen in die USA ein- und ausreisen. Menschenrechtlerin Minky Warden von Human Rights Watch wirft Donald Trump vor, die Weltmeisterschaft für seine eigene politische Agenda genutzt zu haben.
12: Donald Trump hat die Bühne der Weltmeisterschaft gezielt genutzt, um rassistische, fremdenfeindliche und gegen Einwanderung gerichtete Botschaften zu verbreiten.
10: Dennoch dürfte Gianni Infantino mit dieser WM und ihren Rekordeinnahmen beste Chancen haben, im kommenden Jahr als FIFA-Präsident wiedergewählt zu werden.
2: Also eine Fußball-WM ganz im Sinne Trumps und Infantinos, Benjamin Best berichtete. Damit die USA einen besonders guten Eindruck bei den WM-Besuchern hinterlassen, wurden bereits vor dem Turnier in einigen Städten Maßnahmen ergriffen. Auch in Atlanta im US-Bundesstaat Georgia. Um die Stadt touristenfreundlich zu machen, wurde bereits vor einem Jahr ein Hilfsprogramm für Obdachlose gestartet. Durch Wohnungen will man die Menschen von der Straße holen und ihnen auch langfristig eine Perspektive bieten. Sarah Schmidt hat sich zeigen lassen, wie gut dieses Vorhaben funktioniert.
13: Ein Schlüssel, der die Tür öffnet. Ein Lichtschalter. Für Rona Williams haben diese Geräusche eine besondere Bedeutung.
14: They were luxuries that I didn't know were luxuries.
13: Luxus, den sie nie wahrgenommen habe, bevor sie obdachlos wurde. In Atlanta, einem der WM-Spielorte, lebte die 39-Jährige mehrere Jahre auf der Straße. Mit einer Autoimmunerkrankung habe sie ihren Job, dann ihre Wohnung verloren. So erzählt sie ihre Geschichte und wurde obdachlos.
12: Das ist buchstäblich Überleben des Stärkeren. Man muss um alles kämpfen, alles. Es gab Zeiten, in denen ich kleine Verbrechen begangen habe, damit ich eingesperrt werde und so einen Platz zum Schlafen habe und drei Mahlzeiten bekomme.
13: Durch eine Hilfsorganisation hat sie den Absprung von der Straße geschafft. Vor den weißen und dunkelgrauen mehrstöckigen Apartmenthäusern stehen Bänke zwischen gepflegten Beeten. Die Wohnungen sind im Schnitt knapp 27 Quadratmeter groß. Wie viele andere US-Großstädte hat Atlanta ein Problem mit Obdachlosigkeit. Schon lange versucht die Stadt mit verschiedenen Unternehmen und gemeinnützigen Organisationen Lösungen zu finden, erklärt Catherine Vessel, CEO der Organisation Partners for Home.
15: Wir hatten schon enge Partnerschaften mit privaten Spendern. Die Weltmeisterschaft hat dazu beigetragen, mehr große Unternehmen ins Boot zu holen. Wir hoffen, dass wir es schaffen, sie auch in Zukunft als Partner zu halten.
16: To keep them engaged and invested.
13: Die WM habe den Ausschlag gegeben, sich mit einer Initiative auf die Innenstadt Atlantas zu konzentrieren. Denn dort liegt das WM-Stadion, weniger als 10 Minuten Fahrzeit von der Wohnanlage entfernt. Vor dem silbernen Koloss sitzt ein obdachloser Mann. Fans strömen an ihm vorbei. In Sichtweite verteilt Michael Collins eisgekühltes Wasser gemeinsam mit anderen Helferinnen an Menschen in Not, aber auch an die vorbeikommenden Fans. So wollen sie ins Gespräch kommen und über die Probleme in der Stadt aufklären. Eine ihrer Sorgen, hartes Vorgehen gegen Obdachlose. Im großen Stil passierte das in Atlanta zu den Olympischen Spielen vor 30 Jahren. Der 43-Jährige will mit der Organisation Playfair ATL den Druck auf die Stadt aufrechterhalten, die zur WM gemachten Versprechen, zum Beispiel beim Thema Obdachlosigkeit, zu erfüllen.
17: Ich glaube, sie geben sich Mühe, aber es spielen viele verschiedene Faktoren eine Rolle. Sie wollen die Menschen unterbringen, aber es gibt nicht genug Wohnungen. Dann stellt sich die Frage, was macht man mit den Menschen, die keine Unterkunft bekommen?
13: Mehr als 500 Obdachlose hat die Initiative der Stadt und ihrer Partner seit dem Start in Atlantas Innenstadt vor gut einem Jahr untergebracht und damit ihr Ziel überschritten. Die langfristige Finanzierung zu sichern, bleibt allerdings eine der Herausforderungen.
2: Es geht ja nicht immer nur um Tore und Siege. Mit Blick auf die Fußball-WM haben einige Obdachlose in Atlanta eine neue Lebensperspektive bekommen. Sarah Schmidt berichtete.

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1: Um 11 Uhr mit Claudia Drews. Bundeswirtschaftsministerin Reiche hat ihre Pläne für Einschnitte bei der Solarförderung abgeschwächt. So soll es unter anderem für Betreiber neuer kleiner Solaranlagen jetzt doch eine feste Vergütung für eingespeisten Strom geben. Aus der NDR Nachrichtenredaktion Jonas Valentin Weber.
2: Allerdings ist geplant, dass das Geld nur übergangsweise gezahlt wird, und zwar für maximal 3 Jahre. Außerdem soll der Betrag 1 Cent unter der bisherigen Vergütung liegen, so steht es in einem Entwurf, der an die Bundesländer und verschiedene Verbände verschickt wurde. Die Regelung betrifft vor allem Privatleute, die sich ab 2027 eine Solaranlage bis 25 Kilowatt aufs Dach setzen lassen. Eigentlich wollte Reiche die festen Zuschüsse für Anlagen dieser Größe komplett streichen. Kritiker warfen ihr vor, dadurch die Energiewende auszubremsen.
1: Bundesinnenminister Dobrindt will den deutschen Nachrichtendiensten mehr Befugnisse einräumen. Die Pläne sollen Mitte August Thema im Bundeskabinett sein. Aus der NDR Nachrichtenredaktion Peter Eichenberg.
3: Dobrindt will erreichen, dass die Nachrichtendienste nicht mehr nur Informationen sammeln und auswerten, sondern in bestimmten Situationen auch selbst eingreifen dürfen. Das könne in akuten Terrorlagen bedeuten, dass Verfassungsschützer Wohnungen betreten und durchsuchen, wenn Polizeikräfte nicht rechtzeitig verfügbar seien, sagte der CSU-Politiker der Welt am Sonntag. Sein Ziel sei es, die Nachrichtendienste zu echten Geheimdiensten weiterzuentwickeln, auch um besser mit befreundeten Diensten im Ausland zusammenarbeiten zu können.
1: Die Kritik an Unionsfraktionschef Spahn, auch aus den eigenen Reihen, hält an. Grund ist seine Elternschaft mit Hilfe einer Leihmutter aus den USA. Spahns CDU-Parteikollege Bosbach legte ihm den Rücktritt nahe. Für viele in der Union sei ein Punkt erreicht, wo sie sagten, jetzt sei Schluss, so der frühere Unionsfraktionsvize im Deutschlandfunk. Es sei hochproblematisch, wenn der Eindruck entstehe, dass für Politiker andere Regeln gelten. Leihmutterschaft ist in Deutschland verboten. Erst im Februar hatte die CDU bekräftigt, an dem Verbot festzuhalten. In Baden-Württemberg ist ein Sicherheitsmann der Deutschen Bahn angegriffen worden. Laut Polizei hat es zuvor einen Streit bei einer Fahrscheinkontrolle gegeben. 2 Sicherheitsmitarbeiter wurden hinzugezogen. Es kam zu einem Gerangel. Ein Sicherheitsmann ging zu Boden. Aus noch ungeklärter Ursache öffnete sich die Tür des fahrenden Zuges und der Sicherheitsmann stürzte aus dem Waggon. Er wurde später bei einer groß angelegten Suche im Gleisbereich gefunden und ins Krankenhaus gebracht. Er schwebt in Lebensgefahr. Der Tatverdächtige wurde noch im Zug festgenommen. Bei der Fußball-Weltmeisterschaft treffen am Abend im Spiel um Platz 3 Frankreich und England aufeinander. Anstoß ist in Miami um 23 Uhr deutscher Zeit. Aus dem ARD-WM-Team Felix Gerhardt.
4: Es ist ein Spiel, das hoch umstritten ist. Englands Trainer Thomas Tuchel hatte nach dem verlorenen Halbfinale gesagt, weder sein Team noch die Franzosen hätten Lust darauf. Und auch Frankreichs Trainer Didier Deschamps bezeichnete das Spiel um Platz 3 als Pflicht. Für Deschamps wird es das letzte Spiel als Nationaltrainer. 14 Jahre lang hat er die Equipe Tricolore betreut und gewann 2018 den WM-Titel. Die Nationalmannschaft sei das Beste gewesen, was ihm in seinem beruflichen Leben passiert sei, sagte Deschamps. Es gilt als sicher, dass sein Nachfolger Zinedine Zidane wird. Beide gewannen mit Frankreich 1998 als Spieler die Weltmeisterschaft. Deschamps als Kapitän, Zidane als Doppeltorschütze im Finale.
1: Das waren die Nachrichten. Das Wetter in Norddeutschland, wechselnd bewölkt, meist trocken, Höchstwerte 19 bis 25 Grad, teils starke, an der See stürmische Böen. Morgen viele Wolken, zeitweise Regen, später auch längere freundliche Abschnitte bei 18 bis 22 Grad und es bleibt windig. Es ist 11.04 Uhr.
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1: Stau oder stockender Verkehr ab einer Länge von 5 Kilometern. A1 Osnabrück Richtung Bremen zwischen Dreieck Stur und Bremen-Hemelingen 6 Kilometer Stau. A1 Hamburg Richtung Lübeck zwischen Ahrensburg und Kreuzberg der Heide 7 Kilometer stockender Verkehr. A2 Hannover Richtung Berlin zwischen Allerengersleben und Bornstedt 15 Kilometer stockender Verkehr. A7 Hannover Richtung Hamburg zwischen Mellendorf und Berghof 5 Kilometer Stau. A7 Hannover Richtung Flensburg zwischen Hamburg-Heimfeld und dem Elbtunnel 7 Kilometer stockend. Die A7 Hamburg Richtung Flensburg ist zwischen Hamburg-Schnelsen Nord und Raststätte Holmoor Ost wegen Bergungsarbeiten gesperrt, dadurch staut es sich dort. A7 Hamburg Richtung Flensburg nochmal zwischen Warder und Kreuz Rendsburg 8 Kilometer stockender Verkehr. Und zum Schluss A24 Hamburg Richtung Berlin zwischen Herzsprung und Neuruppin 12 Kilometer Stau. Allen unterwegs gute Fahrt.

0: 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Heute Vormittag im Studio ist Joachim Dangel. Deutschland ist in den vergangenen Jahren in vielen Bereichen im Vergleich zu internationalen Wettbewerbern zurückgefallen. Das gilt auch für den Luftverkehr. An den meisten hiesigen Flughäfen liegen die Passagierzahlen noch immer unter den Zahlen aus der Zeit vor der Corona-Pandemie. Die Branche macht hierfür unter anderem hohe Standortkosten verantwortlich, vor allem Steuern und Gebühren. Und das sieht auch Jost Lammers so, der Chef des Münchner Flughafens und gleichzeitig Präsident des Welt-Airport-Verbands ACI World. Stefan Lina hat mit Jost Lammers über die Entwicklung in München gesprochen.
1: Herr Lammers, Sie als Chef des größten bayerischen Flughafens, als Chef des zweitgrößten deutschen Flughafens, wo geht's denn für Sie in die Ferien hin? Ich vermute mal eher mit dem Flugzeug.
2: Grundsätzlich ja. Dieses Jahr geht's schön in die Mittelmeer, in die Warmwasserregion. Allerdings Kroatien liegt so nah, da reicht schon mal der Wagen. Aber die letzten Ferien gingen nach Costa Rica in den Pfingstferien und das war großartig, den Flug zu machen.
1: Wie sehen denn überhaupt Ihre Erwartungen für den Münchner Flughafen jetzt für die Urlaubshauptperiode aus? Noch vor einigen Monaten gab es da ja doch erhebliche Zweifel. Stichwort Krieg in der Golfregion, steigende Kerosinkosten. Wie ist denn die Buchungssituation bei Ihnen am Flughafen?
2: Wir sehen aktuell für die jetzt bald beginnenden bayerischen Sommerferien eine sehr starke Nachfrage. Wir erwarten da 6 Millionen Passagiere in den Wochen. Wir haben tolle Destinationen, großes Angebot. Insofern sind alle Zeichen auf grün gestellt. Natürlich, die geopolitische Lage war sehr schwierig, gerade natürlich Februar, März, April. Aber aktuell sind alle, wie gesagt, Zeichen auf grün gestellt. Schöne Ferien, schöne Flugdestinationen ab dem Flughafen München.
1: Sie sagen, die Zeichen sind auf grün gestellt. Gilt das auch für die Versorgung mit Kerosin? Auch da gab es ja erhebliche Zweifel und auch durchaus ja nervös machende Äußerungen, auch durchaus von Fachleuten, dass einige Regionen Europas, auch der Welt in diesem Sommer möglicherweise mit keinem oder zu wenig Kerosin dastehen könnten. Wie ist es denn momentan?
2: Da haben wir gute Nachrichten. Wir haben in der Tat eine sehr volatile Lage gehabt vor einigen Monaten zu Beginn des Irankriegs. Jetzt sehen wir, die Tanks sind gefüllt in München. Die Flugzeuge werden hier Kerosin bekommen von den Betankungsanlagen am Flughafen. Also dort können wir wirklich jeden darauf vorbereiten, dass er sich auf den Urlaub freuen kann. Keine Einschränkungen.
1: Zu Ihren wichtigen Kunden jenseits der Lufthansa, die ja das Gros Ihres Geschäftes in München ausmacht, zählen auch die Fluggesellschaften vom arabischen Golf, also sprich die Etihad aus Abu Dhabi, Emirates aus Dubai, Qatar aus Katar, wie der Name sagt. Deren Heimatflughäfen waren ja teilweise gesperrt. Man konnte die Länder auch nicht anfliegen, weil es einfach zu gefährlich war. Die Fluggesellschaften mussten einen Großteil ihres Programmes einstellen, pausieren. Wie sieht es denn inzwischen wieder aus? Also fliegen Sie wieder von München aus Dubai an, Abu Dhabi, Katar und so weiter und so fort?
2: Alle Carrier dort aus der Region, alle arabischen Airlines sind fast wieder bei ihrem Programmangebot auf dem Vorkrisenniveau im Hinblick auf die Anzahl der Flüge. Manchmal ist das Fluggerät, das Flugzeug dann noch ein etwas kleineres, also ein bisschen weniger Kapazitäten, die dort angeboten werden. Aber die Nachfrage zieht auch langsam wieder an, stabil, ist noch nicht auf dem Vorkrisenniveau, aber wir sehen da wirklich wenige Wochen noch und sofern keine weiteren dort geopolitischen Eskalationen stattfinden, doch eine sehr stabile und dann auch positive Entwicklung in den kommenden Wochen.
1: Auf die Sie ja sicher auch hoffen, denn nach wie vor hinkt ja der Luftverkehr, die Zahl der Passagiere noch ein ordentliches Stück hinter dem hinterher, zumindest in Deutschland, was wir vor Corona gesehen haben. Auch der Münchner Flughafen hat noch nicht wieder die Passagierzahlen, die man damals hatte. Wird man die je wieder erreichen oder müssen wir uns damit abfinden, beziehungsweise es gibt auch Menschen, die sich darüber freuen, dass der Flugverkehr in Deutschland sich nicht so schnell erholt hat wie in anderen Weltregionen?
2: Für uns am Flughafen München sind wir ganz, ganz sicher, dass wir sehr bald dort sind, wo der Flughafen in seinen Rekordzeiten 2019 schon war. Wir hatten zur Erinnerung gerade in den letzten 2 Jahren eine sehr starke Aufholjagd schon gesehen. Wir hatten eine Auslastung im Vergleich und ein Angebot von 91%. Wir waren bei über 43 Millionen Passagieren. Wir hatten große Pläne, haben wir weiter für dieses Jahr. Und dann kam eben jetzt die Iran-Situation. Aber unverändert gilt, die Erholung geht nach oben. Wir wachsen weiter in München durch unser starkes Drehkreuz, durch die starke Partnerschaft mit der Lufthansa und Star Alliance, aber auch die anderen wichtigen Airlines bei uns am Standort. Insofern gehen wir davon aus, dass wir auch bald wieder in den kommenden 2-3 Jahren das Vorkrisenniveau sehen werden. Ganz sicher. Und der Weg für uns als Flughafen München ist gut. In Deutschland insgesamt sieht es nicht immer so rosig aus. Da bin ich doch skeptisch.
1: Jetzt sind Sie ja seit Beginn des Jahres auch Präsident des Weltflughafenverbandes ACI World. Wenn Sie da Ihre Kolleginnen und Kollegen, die hier die deutschen Flughäfen leiten, wenn Sie mit denen sprechen, wie optimistisch sind die denn im Vergleich zu Ihnen? Sie waren jetzt durchaus doch optimistisch, was den Flughafen München angeht. Aber es gibt ja auch Flughäfen in Deutschland, bei denen Kritiker sagen, eigentlich gehört diese Einrichtung geschlossen, wenn man rein wirtschaftlich denkt.
2: Leider ist es so, dass Deutschland im europäischen Luftverkehr wirklich den Anschluss verliert. Das sind die Gründe, die wir immer wiederholen als deutsche Luftverkehrsindustrie, nämlich die hohen staatlichen Standortkosten, Stichwort unsere Luftverkehrssteuer. Das sind natürlich auch die Flugsicherungskosten. Und das sind einfach Nachteile, Wettbewerbsnachteile, die dazu führen, dass Airlines dann eben Flugzeuge, Kapazität, ihr Angebot aus Deutschland abziehen, verlagern in andere Länder außerhalb Deutschlands. Und ja, die negativen Effekte für Beschäftigung, für Verkehr, für Konnektivität, auch für Wertschöpfung, für wirtschaftliche Wertschöpfung sind wirklich gravierend. Insofern, das macht schon große Sorgen aus deutscher Gesamtsicht. Und dann noch vielleicht den Blick auf die Welt. Da ist es natürlich dann nochmal schmerzvoller zu sehen. Es gibt wirklich richtig boomende Wachstumsregionen in der Welt. Luftverkehr ist eine Wachstumsindustrie. Es gibt alle europäischen Länder, gerade im Süden, Südosten von Europa, die alle schon weit über dem Vorkrisenniveau sind. Aber die staatlichen Standortkosten bringen uns hier wirklich gravierend ins Hintertreffen.
1: Jetzt hat ja die aktuelle Bundesregierung bei ihrem Amtsantritt vor gut 1,25 Jahren erklärt, sie wolle just solche Standortkosten nachhaltig senken, um den Standort Deutschland für Industrie, ihre Branche ist auch eine Industrie, attraktiver zu machen. Bis jetzt ist da aber wenig passiert.
2: Ja, da haben Sie völlig recht. Leider teile ich genau diese Beobachtung. Wir kennen den Koalitionsvertrag, wir kennen die hehren Ziele auf dem Papier. Und wir haben gesehen, eine sehr, sehr kleine, natürlich positive Nachricht, die Rücknahme der letzten Erhöhung der Luftverkehrssteuer. Das ist aber viel zu wenig, um natürlich die gravierenden Nachteile auszugleichen, die in Summe auf dem Luftverkehr liegen. Wir haben dort auch ganz klare Konzepte und Möglichkeiten aufgezeigt. Allein eine Halbierung der Luftverkehrssteuer, das wären 2 Milliarden Euro, eben wieder Besserstellung des Luftverkehrs in Deutschland, würden dazu führen, dass unmittelbar eine Wertschöpfung von 4 Milliarden daraus resultieren würde, indem nämlich 60 Flugzeuge, die heute nicht mehr in Deutschland operieren, aber vor der Krise in Deutschland waren und vor den Erhöhungen der Luftverkehrssteuer, dass wir die zurückholen können. Und deswegen ist es immer wieder wirklich viel zu wenig, was wir gerade sehen auf der Bundesebene. Der Druck darf nicht nachlassen von unseren Verbänden, denn Luftverkehr ist wirklich eine Schlüsselindustrie als Infrastruktur für die gesamte Wirtschaft in Deutschland.
0: Sagt Just Lammers, der Chef des Münchner Flughafens. Stefan Liener hat mit ihm über die neuesten Entwicklungen im Flugverkehr gesprochen. Erneut ist es bei einem Angriff auf einen Bahnmitarbeiter zu einem tragischen Vorfall gekommen. In Baden-Württemberg ist ein Sicherheitsmann der Deutschen Bahn aus einem fahrenden Zug gestürzt und lebensgefährlich verletzt worden. Vorausgegangen war ein Streit bei einer Fahrscheinkontrolle. Aus Tübingen Judith Hüvelmeier.
3: Im Rahmen der Kontrolle soll der mutmaßlich alkoholisierte Fahrgast die beiden Sicherheitskräfte beleidigt haben. Danach war es laut Polizei zu einem Gerangel zwischen dem 36-jährigen Fahrgast und einem 26 Jahre alten Sicherheitsmann gekommen. Dabei gingen beide zu Boden. Hierbei öffnete sich aus bislang ungeklärter Ursache die Tür des fahrenden Zuges und der 26-Jährige stürzte auf Höhe von Ettlingen-Bruchhausen aus dem Zug. Der lebensgefährlich verletzte Bahnmitarbeiter wurde bei einer groß angelegten Suche im Gleisbereich gefunden und in ein Krankenhaus gebracht. Der Tatverdächtige ist noch im Zug festgenommen worden. Die genauen Hintergründe und der Ablauf des Geschehens werden noch ermittelt.

0: Jetzt ist es 11.15 Uhr.
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2: Mit Yajima Mai. CDU-Politikerin bekräftigt Ablehnung der Leihmutterschaft. Die Bundesabgeordnete Elisabeth Winkelmeier-Becker sagte in einem Interview, menschliches Leben dürfe nicht zur Ware gemacht und eine Frau dürfe nicht auf ihre biologische Funktion reduziert werden. Das öffne den Weg für Missbrauch und Ausbeutung. Die CDU sei gegen jede Form von Leihmutterschaft. Der CDU-Politiker Spahn hatte bekannt gegeben, für ein gemeinsames Kind mit seinem Mann eine Leihmutter in den USA engagiert zu haben. In Deutschland ist das verboten. Spahn soll sich dazu am Montag im CDU-Präsidium erklären. Bundesinnenminister Dobrindt sieht klar erkennbare Anschlagspläne gegen Deutschland. Der Welt am Sonntag sagte Dobrindt, diese Pläne richteten sich nicht nur gegen Infrastruktur, sondern auch gegen Personen oder Einrichtungen. Im August befasst sich das Bundeskabinett mit einer Reform der Nachrichtendienste. Laut Dobrindt sollen sie zu echten Geheimdiensten weiterentwickelt werden. Wirtschaftsministerin Reiche nimmt Einschnitte für kleine Solaranlagen zurück. Wer eine solche Anlage auf seinem Dach neu in Betrieb nimmt, kann auch künftig mit einem festen Preis für den erzeugten Strom rechnen, heißt es jetzt. Allerdings liegt dieser Preis niedriger als bisher und er soll nur 3 Jahre lang gezahlt werden. Iran greift mehrere Golfstaaten an. Kuwait meldete erneut einen Treffer an einem Kraftwerk mit angeschlossener Meerwasserentsalzungsanlage. Bahrain erklärte, eine iranische Angriffswelle abgewehrt zu haben. Der Iran wiederum gibt an, im Süden des Landes sei eine eigene Meerwasserentsalzungsanlage zu Schaden gekommen durch Angriffe der USA. Russland meldet Opfer nach ukrainischen Drohnenangriffen. Demnach starben in der Stadt Kotowsk 7 Mitarbeiter im Verteilzentrum eines Versandhändlers. 25 Menschen wurden verletzt. Weitere 24 Verletzte werden aus der Stadt Elektrostal gemeldet. Die von Kriegsparteien angegebenen Opferzahlen lassen sich nur selten überprüfen.
3: Großbritannien steht vor einem Machtwechsel. Gestern wurde Andy Burnham zum Chef der Regierungspartei Labour ernannt. Am Montag wird er dann aller Voraussicht nach neuer Premierminister in Großbritannien. Er folgt auf den scheidenden Regierungschef Keir Starmer. Bei seiner Antrittsrede als Parteichef hat Burnham klargemacht, wohin er seine Partei führen will und auch einen ungefähren Plan gezeichnet, was er mit Großbritannien vorhat. Aus London Lisa Maria Röhling.
4: It is therefore my honour to declare that the duly elected leader of the Labour Party is Andy Burnham.
5: Es war eine Formalie und die ist jetzt erledigt. Andy Burnham, einziger Kandidat für den Posten als Chef von Labour und damit designierter Premierminister, wird von seiner Partei an die Spitze gewählt. Beim außerordentlichen Parteitag in London jubeln die Mitglieder für ihren neuen Chef. Andy Burnham erklärt, er wolle eine starke, geeinte Labour-Partei für ein starkes, geeintes Großbritannien.
6: A stronger, more united Labour Party lifting up a stronger and more united Britain.
5: In seiner Rede gibt er den Ton für sein Amt als Premier vor. Aber er will auch parteipolitisch ein paar Schwerpunkte setzen. Zu lange, findet er, habe sich Labour mit sich selbst beschäftigt, sich in Fraktionskämpfen versteift und so die Sorgen und Bedürfnisse der Bürgerinnen und Bürger aus den Augen verloren.
6: We are united.
5: Heute zeigen wir uns als Partei geeint und durch diese Einheit wollen wir den Menschen dienen, die viel zu lange darauf gewartet haben, dass sich die Politik um sie kümmert. Wir wollen ihnen Hoffnung schenken.
6: To let them hope again.
5: Seinen Parteigenossen sagt er klar, dass jetzt sei die letzte Chance für Labour, sich zu verändern.
6: This is a last chance to change.
5: Andy Burnham gibt sich als nahbarer Politiker von nebenan, einer, dem die kleinen Leute am Herzen liegen, der ihre Sorgen ernst nehmen und in ihrem Sinne regieren will. Für seine Partei, aber auch für die ganze Politik wählt er deutliche Worte. Lasst uns den Menschen helfen, statt zu versuchen, bei ihnen zu punkten. Lasst uns die großen Probleme lösen, die die Politik vernachlässigt hat. Deswegen will er auch näher an die Menschen ran, mit einem Regionalbüro des Regierungssitzes in Manchester. Number 10 North nennt er das. Alles für ein Ziel.
6: We will take
5: Wir werden die Macht aus den zentralen Regierungssitzen in London herausholen und dahin bringen, wo Sie leben. Seine Pläne sieht er als Gegenentwurf zur Politik der 80er Jahre, zum Neoliberalismus, der Zentralisierung und Privatisierung. Er will die Wirtschaft ankurbeln, Versorgungsunternehmen rekommunalisieren, Wohnungsbauprojekte umsetzen, Kooperationen zwischen öffentlicher Hand und Privatwirtschaft anstreben. Ausprobiert hat er das alles schon als Bürgermeister in Manchester und hatte Erfolg, sagt Sarah Longlands vom Center for Local Economies. Er hat in Manchester gelernt, wie gute Zusammenarbeit funktioniert. Er hat mit Menschen aus unterschiedlichen politischen Richtungen und Parteien gearbeitet, aus verschiedenen Regionen, aus der Wirtschaft. Seine Kommunikationsfähigkeit und seine Fähigkeit, Menschen zusammenzubringen, hat ihn hier sehr weit gebracht. Jetzt hat es ihm mindestens den Posten als Parteichef gebracht und sehr wahrscheinlich den Weg in die Downing Street geebnet. Konservative Kommentatoren und auch die rechtspopulistische Partei Reform UK kritisieren Burnhams Programm scharf. Zu links seien seine politischen Ideen, zu wenig konkret seine Reformvorhaben. Reform UK bleibt bei seiner bisherigen Forderung. Statt einem neuen Labour-Premier brauche es Neuwahlen.
3: Andy Burnham wird voraussichtlich zu Wochenbeginn als neuer britischer Regierungschef in die Downing Street einziehen, als siebter britischer Regierungschef in den vergangenen 10 Jahren. Ein Bericht von Lisa Maria Röhling war das. Wir schauen nach Bayern und dort sind für Mensch und Tier gewisse Tiere gefährlich, nämlich die Brennhaare des Eichenprozessionsspinners. Und die können Hautreizungen und Atemwegsbeschwerden auslösen. Doch dieses Jahr besonders befallen ist eine Region im Nordost-Niedersachsen. Lisa Göllert hat sich angeschaut, wieso das Problem gerade dort so groß ist und wie der Kampf gegen den Eichenprozessionsspinner in der Gemeinde Seevetal im Landkreis Harburg abgelaufen ist.
7: Zeitweise war dieser Weg am See im Großen Moor in Seevetal fast komplett gesperrt. Einem Badesee mit Rundweg, der auch bei Spaziergängern beliebt ist. Denn direkt am Weg hingen in den Eichen die Nester des Eichenprozessionsspinners. Im Juli wurden die Tiere dann abgesaugt. Baumpfleger Sören Koppermann entfernte die Nester per Hebebühne und Industriesauger.
8: Das ist ein Spezialsauger, der einfach einen spezielleren Sack hat, dass die Brennhaare auch wirklich da drin gefangen sind. Die gehen nachher speziell in eine Müllverbrennung, damit die nicht wieder irgendwo in Umlauf kommen. Also müssen schon speziell entsorgt werden, dass die nicht einfach in normalen Hausmüll oder Ähnliches fliegen.
7: Denn die Brennhaare enthalten ein Eiweißgift, das zu Juckreiz oder Nesselsucht führen kann. Das Absaugen musste zeitnah passieren, sonst werden aus den Raupen Falter, die wiederum neue Eier legen, sagt Bürgermeisterin Emily Wede, die auch mit vor Ort war.
9: Im Moment ist es so, die haben sich schon verpuppt und die würden ausfliegen in ungefähr 3-4 Wochen. Und genau dieses Stadium müssen wir nutzen, um die dann abzusaugen. Und dass wir im nächsten Jahr weniger haben.
7: Nicht nur Seevetal, auch das Wendland oder einige Gemeinden im Landkreis Lüneburg sind in diesem Sommer besonders stark betroffen, darunter Badowiek. Hier saugte die Gemeinde in einigen Bereichen so viele Tiere weg wie noch nie zuvor. An insgesamt rund 1000 Eichen. Laut Landkreis Lüneburg konnte sich die Raupe im letzten Jahr wegen optimaler Wetterbedingungen besonders rasant vermehren. Der Landkreis erprobte dieses Jahr deswegen parallel zur Bekämpfung mit Nematoden den Einsatz herkömmlicher Pestizide, um das Problem in den Griff zu kriegen. Den Eichenprozessionsspinner zu bekämpfen, kann eine teure Angelegenheit werden, so Baumpfleger Koppermann in Seevetal.
8: Die Kosten liegen für so einen Tageseinsatz jetzt bei so circa 2.500 €. Es ist natürlich auch viel Vor- und Nachbereitung. Es muss nachher alles sauber gemacht werden, entsorgt werden. Also es ist nicht mit dem reinen Einsatz hier vor Ort getan.
7: Aktuell hat die Gemeinde Seevetal nach eigenen Angaben insgesamt etwa 4.000 € bezahlt. In der Hansestadt Lüneburg etwa kostete das Bekämpfen im vergangenen Jahr sogar rund 130.000 €. Aber das kostspielige Absaugen ist keine Garantie, dass alle Tiere verschwunden sind.
8: Es können immer noch mal Nester irgendwo sein, die man nicht gesehen hat, Rückstände. Er kann in der Eiche ein paar Meter weiter sein, die wir jetzt nicht mit im Auftrag hatten. Also das kann man so leider nicht gewährleisten, dass er ganz weg ist.
7: Zumindest am Badesee in Seevetal war der Einsatz erfolgreich. Der Rundweg ist seit Mitte Juli wieder geöffnet. In Badowiek dauere das Absaugen in Wohngebieten oder rund um Schulen aber immer noch an. Beide Gemeinden sind sich sicher, dass sie wegen steigender Temperaturen auch im nächsten Sommer wieder mit dem Tier zu kämpfen haben.
3: Die Bekämpfung des Eichenprozessionsspinners im Nordosten von Niedersachsen, Lisa Göllert berichtete.
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3: Mit dem Horrorfilm The Witch gelang ihr der Durchbruch, aber ein wirklich großes Publikum wurde Schauspielerin Anna Taylor-Joy bekannt durch ihre Hauptrolle in der Schachserie Das Damen-Gambit. Und zurzeit ist sie zu sehen in einer Serie, die heißt Lucky. Eine junge Trickbetrügerin spielt sie da, befindet sich auf der Flucht vor dem FBI und die gibt's bei Apple TV.
10: Eigentlich ist alles bereit für einen Neuanfang. Lucky und ihr Mann Carrie feiern auf dem Dach eines Hotels. Ein Koffer voller Geld wartet im Zimmer. Die Flucht aus dem alten Leben ist minutiös geplant. Was soll da passieren?
11: Alles läuft so, wie es geplant war.
12: Solange nichts schief läuft.
10: Die junge Frau mit den glatten roten Haaren und dem scheinbar verträumten Blick spürt es. Und dann läuft so ziemlich alles anders als gedacht.
13: Harry?
12: Mein Mann war weg, als ich heute Morgen aufgewacht bin.
10: Lucky findet sich ab dem nächsten Tag auf einer atemlos epischen Flucht. Einmal vor einer hartnäckigen FBI-Agentin und dann vor ihrer hochkriminellen Schwiegermutter, die ihr Geld wiederhaben möchte.
14: Hallo Schätzchen, lang nicht mehr gesehen.
15: Wo ist mein Sohn?
12: Weiß ich nicht.
15: Wo ist mein Geld?
12: Ich habe das Geld nicht.
15: Das ist die falsche Antwort.
10: Lucky gerät von einer ausweglosen Klemme in die nächste und kann sich nur durch Einfallsreichtum und Entschlossenheit daraus befreien. Und durch ihr Talent, Leute zu manipulieren.
13: Entschuldigung, Sir, können Sie mir helfen?
16: Dann bringen wir Sie an einen sicheren Ort.
13: Vielen Dank. Danke.
10: Wie Lucky in diese Lage gekommen ist, das hat vor allem was mit ihrem Vater John zu tun, der im Gefängnis sitzt. Die Hintergründe erfährt man über klug dosierte Rückblenden im Verlauf der Serie und noch so einiges mehr über potenziell toxische Eltern-Kind-Beziehungen. Den Leuten etwas vorzugaukeln und sie zu betrügen, das sei keine große Kunst, sagt ihr Vater irgendwann in der Serie, sondern Natur, reiner Überlebenswille. Und den hat er seiner Tochter von klein auf eingepflanzt.
17: Lucky, ich sag dir mal was. Die Welt ist kompliziert. Ich hab dir beigebracht, in der Welt, in die du geboren wurdest, zu überleben.
12: Ich weiß, Dad.
10: Mit diesem Überlebenswillen im Gepäck ist man in der Serie von den ersten Minuten an mit hohem Tempo unterwegs. Es scheppert bei Autoverfolgungsjagden. Lucky ist im Laufschritt über Trucks unterwegs, taucht blutverschmiert bei einem Kindergeburtstag unter und sitzt kurz darauf elegant gekleidet in einem neuen Auto. Das hat was von Houdinis Entfesselungskunst und ist zwar hochgradig unrealistisch, treibt den Spannungs- und Fun-Faktor aber beim Zuschauen ordentlich in die Höhe.
17: Jeder Mensch hat seinen Rhythmus. Kennst du den erstmal? Kannst du jeden zum Tanzen bringen.
10: Dennoch lässt Serienschöpfer Jonathan Tropper auch immer wieder kurze Momente zum Durchschnaufen, in denen einem klar wird, was die Frauen dieser Serie durch Väter, Vorgesetzte oder Liebhaber erleiden. Und was sie an quasi Unmenschlichem leisten müssen, um sich von Schuldgefühlen zu befreien, von Existenzängsten oder dem ständigen Gefühl, benutzt zu werden. Zum feministischen Role Model taugt Lucky zwar nur bedingt, aber wie Anya Taylor-Joy auf dem schmalen Grat wandelt zwischen zerbrechlich und berechnend, zwischen Opfer- und Zockernatur, das macht den Reiz ihrer Figur aus. Mit Annette Bening als zynischer Schwiegermutter, Timothy Oliphant als Vater oder Outer Banks-Star Drew Starkey als ihrem Mann sind auch die anderen Rollen großartig besetzt. Wer darauf Lust hat, darf sich gefasst machen auf eine rasante Fahrt durchs Thriller-Genre mit brillanter Optik und überraschenden Wendungen. Wobei es sich lohnt, ganz bis zum Ende angeschnallt zu bleiben.
12: Ich bin fertig mit Weglaufen. Vor dir, vor einfach allen.

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1: Um 11.30 Uhr mit Claudia Drews. Das Bundeswirtschaftsministerium hat beim Erneuerbare-Energien-Gesetz nachgebessert. So wurden zum Beispiel die Pläne für neue, relativ kleine Solaranlagen auf Hausdächern deutlich entschärft. Aus der NDR-Nachrichtenredaktion Karen Busche.
2: Es sind vor allem Privatleute betroffen mit eigenen Solaranlagen. Bislang gilt, wer auf seinem Dach Solarstrom erzeugt und in das Netz einspeist, erhält 20 Jahre lang pro Kilowattstunde einen festen Betrag. Bundeswirtschaftsministerin Reiche wollte diese feste Einspeisevergütung für neue Anlagen eigentlich ab dem kommenden Jahr komplett abschaffen. Das hatte breite Kritik ausgelöst. Nun soll es ein Übergangssystem geben. Das geht aus einem Entwurf hervor, der an die Bundesländer und verschiedene Verbände verschickt wurde. Danach soll das geplante Aus der Förderung neuer kleiner Solaranlagen zwar weiterhin kommen, aber mit Übergangszahlungen.
1: Bundesinnenminister Dobrindt plant, den deutschen Nachrichtendiensten mehr Befugnisse einzuräumen. Sie sollen nicht mehr nur Informationen sammeln und auswerten, sondern in bestimmten Situationen auch selbst eingreifen dürfen. Das könne in akuten Terrorlagen bedeuten, dass Verfassungsschützer Wohnungen betreten und durchsuchen, wenn Polizeikräfte nicht rechtzeitig verfügbar seien, sagte Dobrindt der Welt am Sonntag. Die Pläne sollen Mitte August Thema im Bundeskabinett sein. Der frühere Unionsfraktionsvize Bosbach hat den aktuellen Fraktionschef Spahn zum Rücktritt aufgefordert. Anlass ist, dass Spahn im Widerspruch zur CDU-Parteilinie ein Kind von einer Leihmutter hat austragen lassen. Bosbach kritisierte im Deutschlandfunk, es dürfe nicht der Eindruck entstehen, dass Abgeordnete Regeln machen, an die sie sich dann selbst nicht halten. Und gerade Leihmutterschaft sei für die CDU ein besonders heikles Thema.
3: Mit bioethischen Fragen geht es an das Fundament der Union. Jetzt ist meiner Einschätzung nach eine Grenze erreicht, wo jedenfalls viele, auch wahrscheinlich die meisten in der Union sagen, jetzt ist aber auch gut. Ich hoffe, Jens Spahn erspart der Union, insbesondere der CDU, eine monatelange Debatte über die Frage, ist er noch der Richtige an der Spitze der Fraktion? Er selber muss es wissen. Jetzt geht es mal nicht um Jens Spahn. Jetzt geht es mal um den Fortbestand der Union, die sich schon seit langer Zeit fragen muss, ob sie bei 20% auf Bundesebene überhaupt noch den Anspruch erheben können, Volkspartei zu sein.
1: Ex-Unionsfraktionsvize Bosbach. Mehr als drei Wochen nach den verheerenden Erdbeben in Venezuela hat die Zahl der Toten die Marke von 5.000 überschritten. Nach dem aktuellen Bericht der Behörden wurden bei den Beben außerdem fast 17.000 Menschen verletzt. Die EU hat dem Land für humanitäre Hilfe etwa 20 Millionen Euro zur Verfügung gestellt. Zugleich sind etwa 80 Tonnen Hilfsgüter über eine Luftbrücke nach Venezuela gebracht worden. Rund zwei Monate vor der Landtagswahl in Sachsen-Anhalt startet die AfD heute offiziell in den Wahlkampf. Bei der Veranstaltung in Magdeburg wird auch Parteichefin Weidel erwartet. Für den Mittag haben AfD-Gegner Proteste angekündigt. In jüngsten Umfragen für die Landtagswahl in Sachsen-Anhalt liegt die Partei bei mehr als 40%. Unter anderem bei der Migrations-, Bildungs- und Medienpolitik setzt sie auf einen radikalen Kurswechsel. Das Wetter in Norddeutschland, wechselnd bewölkt, aber meist trocken, Höchstwerte 19 bis 25 Grad, teils starke, an der See stürmische Böen. Morgen viele Wolken, zeitweise Regen, auch längere Abschnitte sind, freundliche Abschnitte sind dabei, bei 18 bis 22 Grad insgesamt und es ist weiter windig. Das waren die Nachrichten.
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1: Stau oder stockender Verkehr ab einer Länge von 5 Kilometern. A1 Fehmarn Richtung Lübeck zwischen Eutin und Rathekau 11 Kilometer Stau. A2 Hannover Richtung Berlin zwischen Allerengersleben und Bornstedt 15 Kilometer stockender Verkehr. A7 Hannover Richtung Flensburg zwischen Hamburg-Heimfeld und dem Elbtunnel 7 Kilometer Stau. Die A7 Hamburg Richtung Flensburg ist zwischen Hamburg-Schnelsen Nord und Quickborn gesperrt, dadurch dort Stau. A7 Hamburg Richtung Flensburg zwischen Warder und Kreuz Rendsburg 8 Kilometer stockender Verkehr wegen Bergungsarbeiten. Und A4

0: Nazis. Sandro Schwarz beispielsweise hat bis letztes Jahr die Fußballer von Red Bull New York trainiert und der ehemalige Eishockey-Bundestrainer Marco Sturm aus Dingolfing steht nun in der besten Eishockey-Liga der Welt, der NHL, für Boston hinter der Bande. Noch härter als beim Eishockey geht's beim American Football zu, wo in Zukunft eine Münchnerin versucht, den dick ausgepolsterten Wandschränken in der besten Liga der Welt Beine zu machen. Nadine Nurasid, langjährige Trainerin der Munich Cowboys, wechselt in die NFL zu den Indianapolis Colts. Dort wird sie als Coach Assistant die Defensive trainieren. Taufik Khalil hat sie vor ihrer Abreise getroffen.
1: In der linken Hand für die Bs jeweils links. Okay, let's go.
2: Das Stadion auf der Lände in Fürstenfeldbruck. Die U20 der First Razorbacks bereitet sich auf das Viertelfinale in der deutschen American Football Liga vor. Mittendrin Nadine Nurasid, ein letztes Mal.
3: Am Sonntag fliege ich rüber, dann habe ich noch mal ganz kurz Zeit durchzuatmen, bevor es dann voll ins Trainingcamp geht. Und das ist ja bekanntlich auch eine der intensivsten Zeiten. Das heißt, das Wasser wird kalt.
2: Die 40-Jährige steht vor einem riesigen Sprung, dem größtmöglichen im American Football. Sie hat lange die Munich Cowboys trainiert, die Schwäbisch Hall Unicorns und in der European Football League. Doch ab sofort arbeitet sie bei den Indianapolis Colts. Ein Team mit Playoff-Ambitionen, also für den Super Bowl.
3: Ja, Ehrfurcht auf jeden Fall, Respekt davor. Und wir stehen hier in Fürstenfeldbruck in Deutschland auf einem Trainingsfeld. Und da ist natürlich der Game Speed ein ganz anderer. Und da müssen sich jetzt meine Augen schon erstmal gewöhnen.
2: Nadine soll die Defensive Backs der Colts trainieren. Also die Jungs, die verhindern sollen, dass die 10,0 Sprinter auf der Außenbahn die messerscharfen Pässe von Quarterback Daniel Jones fangen. Kann sie das? Kein Zweifel. Bei ihren jetzigen Jugendspielern wie Ferdinand Meyer, selbst Receiver, also Passempfänger bei den Razorbacks.
4: Ja, es war schon besonders, aber also die Nadine hat auch sehr viel Ahnung. Also es ist auch auf jeden Fall verdient, würde ich sagen. Also sie hat auf jeden Fall den richtigen Hintergrund dafür. Also sie ist auf jeden Fall richtig aufgehoben.
2: San Francisco 49ers, Dallas Cowboys, Kansas City Chiefs statt Nürnberg Rams heißt der Spielplan künftig bei Nadine, die sich jetzt Woche für Woche vor 70.000 und mehr und einem Multimillionenpublikum am Fernsehen beweisen darf, aber auch muss.
3: Ich weiß gar nicht, ob ich da jemals von geträumt habe. Ich habe es mir auf jeden Fall niemals gewagt zu träumen, glaube ich. Es ist eher so, dass ich den Blick nach innen richte und optimal dann vorbereitet bin auf die Indianapolis Colts, bevor ich dann die Ressourcen habe, sozusagen den Blick nach außen zu richten. Deswegen ja, die ersten Gegner, die kenne ich schon, habe ich mir natürlich auch schon angeguckt.
2: Sie hat sich beworben und gegen ganz viele durchgesetzt.
3: Eine ganze Saison, das hat, glaube ich, vorher noch kein deutscher Coach erleben dürfen.
2: Noch wissen sie in Indianapolis nicht, was sie erwartet. Aber spätestens nächste Woche kennt man dann auch dort die Energie von Nadine Nurasid aus München.
1: Genau so. There we go. Um das geht's nämlich.
0: Ja, und um Platz 3 geht's heute in Miami in Sachen Fußball-WM. England spielt gegen Frankreich und unsere WM-Reporterin Stefanie Bartschik verfolgt das Ganze natürlich mit. Ja, Steffi, angeblich ist das Spiel um Platz 3 ja das, das die Profis am wenigsten mögen. Aber vor allem für Thomas Tuchel und für Kylian Mbappé geht's doch um sehr viel, oder?
5: Ja, natürlich. Und vor allen Dingen muss man ja auch immer bedenken, dass die beiden sich ja auch kennen. Die haben ja bei Paris Saint-Germain eigentlich erfolgreich zusammengearbeitet. So ein bisschen Reibereien hat es da auch gegeben. Kylian Mbappé allerdings als Kapitän der Franzosen will natürlich zeigen, dass man sich hier persönlich aus diesem Turnier verabschiedet. Er möchte auch seinen Trainer Didier Deschamps persönlich verabschieden, der nach 14 Jahren dieses Amt abgeben wird und auch auf der PK vor dem Spiel gesagt hat, bitte keine Tränen, aber ich werde meine Mannschaft vermissen. Und bei Thomas Tuchel ist es ein bisschen anders. Der wird nach dem Halbfinale aus extrem kritisiert im eigenen Land und muss jetzt zeigen, dass er darüber hinweggeht und mit seiner Mannschaft eben mit einem guten Ergebnis rausgeht bei dieser Weltmeisterschaft.
0: Ja, du hast es gerade schon anklingen lassen. Der letzte große Auftritt von Didier Deschamps. Weltmeister ist er als Spieler gewesen, Weltmeister als Trainer. Wenn so jemand geht, merkt man da an, dass er ein bisschen angefasst ist?
5: Ja, ich glaube, er kann das immer ganz gut verstecken. So habe ich ihn zumindest in den Pressekonferenzen bei dieser Weltmeisterschaft erlebt. Aber klar, das geht auch an so jemandem nicht vorbei. Du hast es gerade anklingen lassen. Der hat ja 1998 großartig als Spieler den Titel geholt und dann als Trainer nochmal. Es ist ihm so nicht vergönnt gewesen, tatsächlich Vittorio Pozzo zu folgen. Fragst dich jetzt, wer ist das? Der hat in den 30er Jahren mit Italien zweimal als Trainer die Weltmeisterschaft gewonnen. Das könnte jetzt der Argentinier Lionel Scaloni schaffen, statt Deschamps. Und Deschamps, ja, dem bleibt der Trostpreis im besten Fall.
0: Stefanie Bartschik war das mit Informationen zur Fußball-WM. Heute Abend das Spiel um Platz 3. Los geht's in Miami um 23 Uhr.

0: 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Heute Mittag im Studio ist Joachim Dangel. Kreuzfahrten liegen im Trend, ob kulturell anspruchsvoll, mit Schwerpunkt Natur oder als Party-Event, und das freut die Reedereien. Aber kann dieser Trend von Dauer sein? Denn die Umweltauflagen für die Riesenschiffe werden immer strenger und damit steigt auch der Investitionsbedarf in der Branche. Heidi Radwilas hat bei Experten nachgefragt.
1: Kriegen und Krisen zum Trotz. Die Kreuzfahrtbranche boomt. In Deutschland, aber auch in vielen anderen Ländern. Im vergangenen Jahr wurden laut dem Verband Cruise Line International Association weltweit 37,2 Millionen Hochseekreuzfahrten gemacht. So viele wie noch nie. In Deutschland waren es vergangenes Jahr 2,8 Millionen Kreuzfahrten. Plus 10% gegenüber dem Vorjahr. Tendenz auch in Deutschland steigend. Trotz Unsicherheit und wirtschaftlich trüberer Aussichten. Die Menschen sparen, sagt Christian Röhl von Scalable Capital, aber nicht unbedingt am Urlaub.
2: Bei Kreuzfahrten kommt halt hinzu, das ist so ein All-Inclusive-Gesamtpaket. Wenn man einmal die Entscheidung getroffen hat, man geht auf ein Schiff, ja, dann kann man eigentlich da den ganzen Urlaub verbringen und kriegt sehr, sehr viel organisiert. Das ist also auch so ein Convenience-Gedanke, der sich da widerspiegelt.
1: Egal, wo man von Bord geht, das schwimmende Hotel ist immer dabei. Und es gibt fast nichts, was es nicht gibt. Von günstig bis zu extremem Luxus, von kleinen Schiffen bis zu riesigen Linern mit über 7.500 Passagieren. Kreuzfahrten für Familien, für Singles, für Schlager- oder Heavy-Metal-Fans. Von Party bis Kultur. Die fleißigsten Kreuzfahrer leben in den USA. Möglicherweise der Grund, dass die drei größten Reedereien der stark konzentrierten Branche ihren Hauptsitz in den USA haben und dort an der Börse notiert sind. Die deutschen Kreuzfahrer folgen, zwar mit großem Abstand, aber doch auf Platz 2. Mit dem reinen Ticketpreis, erklärt Christian Röhl, decken die Reedereien die Fixkosten. Die Tickets sind, gerade wenn Tausende mitfahren, teils vergleichsweise günstig. So bekomme man die Schiffe voll.
2: Der Profit kommt eigentlich aus den Extras, also Landausflüge, Spezialitäten, Restaurants, Spa, Casino, Alkoholpakete.
1: Und da hätten die Reedereien den Vorteil, sie seien Monopolist.
2: Das heißt, egal wo man Geld ausgibt und auch wenn man an Bord nur aus Langeweile shoppen geht oder Kunst kauft, es landet am Ende immer in den Taschen der Reederei. Das ist ein ganz nettes Geschäftsmodell.
1: Das vielen in der Branche Milliardengewinne beschert und teils steigende Aktienkurse. Dennoch, die Branche hat mit Herausforderungen zu kämpfen. Gestiegene Treibstoffpreise durch den Iran-Krieg schlagen sich in den Bilanzen nieder. Bestimmte Destinationen im Orient können aufgrund des Krieges nicht mehr angefahren werden. Das Umplanen der Schiffe auf andere Ziele kostet. Allerdings sagt Thorsten Kirstges von der Jadehochschule Wilhelmshaven,
3: diese Zielgebiete in diesem arabischen Raum sind jetzt nicht die absoluten Bringer für die Reedereien. Relativ gesehen gehen da wenige Kreuzfahrten hin im Vergleich zu anderen Zielgebieten.
1: Wie etwa die Karibik, das Mittelmeer oder die Ostsee. Außerdem belastet, in der Corona-Zeit haben sich Schulden angehäuft. Monatelang keine oder wenig Kreuzfahrten, aber die Fixkosten blieben. Dazu ist das Geschäft sehr kapitalintensiv, erklärt Chefökonom Röhl.
2: Die großen Schiffe der neuesten Generation kosten 1,5 bis 2 Milliarden Dollar. Die müssen sie erstmal haben und wenn das entsprechend finanziert ist, sind wir gleich beim Thema Zinsen.
1: Und es gibt mehr Umweltauflagen, die hohe Investitionen erfordern. Etwa in Schiffe, die mit umweltfreundlicheren Treibstoffen wie Flüssiggas oder Methanol betrieben werden. Ein Problem, sagt Tourismusforscher Kirstges.
3: Der Kunde an sich sieht es gerne, aber ist nicht bereit, für einen Anbieter, der nachhaltiger arbeitet, vielleicht nochmal einen Huni draufzulegen.
1: Was die Margen der Reedereien schmälern dürfte, die besonders auf Nachhaltigkeit setzen.

0: Jetzt ist es 11.45 Uhr.
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2: Mit Jerzy May. Unionsfraktionschef Spahn stellt sich im CDU-Präsidium. Dabei wird es am Montag um seine Zukunft in der Partei gehen. Spahn sieht sich mittlerweile auch mit Rücktrittsforderungen aus den eigenen Reihen konfrontiert. In einem Podcast verteidigte der CDU-Politiker unterdessen seine Entscheidung, ein Kind über eine Leihmutter in den USA zu bekommen. In Deutschland ist das verboten. Spahn hat das Verbot jahrelang mitgetragen, etwa in seiner Zeit als Gesundheitsminister. SPD kündigt Koalitionsauseinandersetzung um Rückkehr der Vermögenssteuer an. Generalsekretär Klüssendorf sagte, das Gleiche gelte nach der Sommerpause für eine höhere Erbschaftssteuer. Die SPD werde das noch in diesem Jahr zu ihrem Schlüsselthema machen. Die Union ist strikt gegen eine Vermögenssteuer. DB-Sicherheitsmitarbeiter ist weiter in kritischem Zustand. Der 26-Jährige war gestern bei Karlsruhe aus einem 120 Stundenkilometer schnellen Zug gestürzt, nach einer Auseinandersetzung mit einem Fahrgast. Laut Staatsanwaltschaft war der Bahnmitarbeiter bei dem Streit gegen die Zugtür geknallt, die dadurch aus ihrer Verankerung gerissen wurde. Der 36 Jahre alte Fahrgast befindet sich in Gewahrsam. US-Präsident Trump droht Kanada mit höheren Zöllen. Er begründet das mit dem Rauch der Waldbrände in Kanada, der vor allem an der US-Ostküste die Luftqualität beeinträchtigt und damit auch am Ort des WM-Endspiels in New Jersey. Spanien-Star Yamal kann im Finale antreten. Trainer De La Fuente sagte, der 19-Jährige sei in optimaler Form. Im Halbfinale hatte Yamal einen schmerzhaften Schlag auf den Oberschenkel erhalten. Das Finale Spanien-Argentinien steigt morgen um 21 Uhr. Dabei steht zum ersten Mal seit 1978 kein Spieler des deutschen Rekordmeisters Bayern München im Endspiel.
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3: Die Theaterlandschaft in Deutschland ist einzigartig. So einzigartig, dass sie seit 2014 von der UNESCO als immaterielles Kulturerbe anerkannt ist. In Baden-Baden beispielsweise, in Baden-Württemberg, gibt's ein Theaterlabor für Kinder und einen Jugendclub. Dort wird das Theatererlebnis jenseits der klassischen Abendvorstellung gelebt. Ein Engagement, das personal- und kostenintensiv ist, aber auch ein wesentlicher Bestandteil des Selbstverständnisses dieses Stadttheaters. Ulrike Alex war für die Deutschlandreportage dort unterwegs.
4: So kennen wir das Theater. Der Gong ruft uns in den Zuschauerraum. Wir sinken in den Theatersessel. Gleich geht der Vorhang auf und die große Schauspielkunst darf sich entfalten. Theater ist aber auch das.
5: Da könnt ihr lenken, wo die stehen, dann stellt ihr euch nicht davor und dann stellen sich alle
6: neu. Ihr könnt euch da auch gegenseitig helfen, weil manchmal merkt man gar nicht, dass man gerade mit dem Rücken zum Publikum steht. Und dann kann man einfach sagen, also nicht sagen, aber vielleicht so ein bisschen so.
4: Ferienworkshop im Theater in Baden-Baden, das sogenannte Theaterlab. Kinder zwischen 9 und 12 studieren in wenigen Tagen ein selbstentwickeltes Stück ein. Jasper ist begeistert.
7: Mir hat am besten gefallen, dass wir auch die Geschichte von Peter Pan weitererzählt haben und dann halt auch unsere eigene Traumwelt erfunden haben und dann es so weiterspielen.
4: Und was so ein richtiges Theaterlabor ist, das gewährt auch Einblicke in die Welt hinter der Bühne.
8: Also ich fand es toll, dass wir bei den Masken drin waren und dass wir von diesem Schön und das Biest, von diesem Biest das hier drüber sehen durften und anfassen durften und die Perücke aufziehen.
4: Soweit Rebekkas Ausflug in die Werkstätten. Und für ihre Freundin Fumi war wichtig,
9: dass wir zusammen ein Stück überlegt haben und nicht alleine.
4: Und damit das alles möglich wird, braucht es viel Organisation und Begeisterung für die Arbeit mit den jüngsten Schauspielfans. Isabel Dachsteiner ist Theaterpädagogin. Sie will, dass auch Kinder aus sogenannten Brennpunktschulen in Sachen Theater nicht außen vor bleiben.
10: Theaterpädagogik ist immer ganz viel Beziehungsarbeit. Also versuchen, dort in die Einrichtung zu gehen, in Kontakt zu kommen und die Kinder dann für diese Projekte zu begeistern.
4: Geklappt hat das auf alle Fälle bei Clara, Emilia, Kian und Pauline und 8 weiteren Jugendlichen.
11: Ha, ho, hey, ha, ho, hey, ha.
4: Sie gehören zum Jugendclub U22 und haben das Stück Stell dir vor entwickelt, das sich mit unserer Zukunft im Jahr 2065 beschäftigt. Es geht um Selbstoptimierung, Gruppendruck und Leistungsgesellschaft. Für die jungen Darsteller eine Möglichkeit, sich ganz anders zu erleben.
11: Beim Theaterspielen kann ich einerseits die Realität vergessen, weil ich mich mit neuen Dingen beschäftige, aber gleichzeitig auch besser verstehen, was um mich herum vorgeht.
12: Kann ich viele verschiedene Rollen ausprobieren und wissen, wie verschiedene Situationen aus anderen Perspektiven aussehen.
13: Kann ich Spaß haben mit Freunden und dem Publikum etwas geben.
14: Kann ich etwas über Emotionen lernen und mich so besser in Menschen hineinversetzen.
4: Wochenlang proben sie und führen das Ergebnis mehrfach im Theater im Kulissenhaus auf. Mit Bühnenbild, Kostümen, Sound und Lichtregie, wie bei jedem anderen Stück hier. Und eben auch mit der Unterstützung aus dem ganzen Haus. Damit wird Theater zu mehr als einem hübschen Hobby.
15: Für mich ist Theater eine neue Möglichkeit, um Geschichten kennenzulernen.
16: Wie ein zweites Zuhause.
17: Eine Chance, die Welt in anderer Perspektive zu sehen.
18: Ein wichtiger Teil meines Lebens.
19: Für mich ist Theater ein Ort, an dem ich sein kann.
4: Sagen David, Mira, Leon, Artem und Eduardo. Und wie sieht das die Theaterpädagogin Isabel Dachsteiner? Wann ist so eine Produktion des Jugendclubs ein Erfolg?
10: Für mich ist es dann gelungen, wenn die Gruppe danach, und das merkt man eigentlich immer, wenn die Gruppe nach so einer Premiere wirklich zusammengewachsen ist und man dann weitere und nächste Projekte machen kann. Und ich eine Nachhaltigkeit spüre.
4: Sarah Exner lebt quasi diese Nachhaltigkeit. Mit 8 Jahren hat sie im Kinderclub angefangen. Jetzt ist sie 17 und macht im Theater ihr freiwilliges soziales Jahr.
20: Ich bin hier in der Bühnentechnik. Also ich arbeite auf der Bühne, hinter der Bühne hauptsächlich. Bei den Bühnenaufbauten oder Umbauten während der Vorstellung zum Beispiel. Und dann ist es schon immer mal wieder ganz interessant, wenn man bedenkt, ich kenne viele von diesen Menschen jetzt schon seit mehr als 10 Jahren, was mehr als die Hälfte meines Lebens ist. Also das ist schon echt cool.
4: Für Sarah ist das Theater ein fester Bestandteil ihrer Biografie geworden. Was braucht es, damit Theater auch jenseits des Bühnenraums so wichtig wird? Theaterpädagogin Isabel Dachsteiner muss nicht lange überlegen.
10: Kontinuität spielt eine ganz große Rolle in der Theaterpädagogik. Und wenn wir die Theater auch in Richtung Stadtgesellschaft öffnen wollen und den Menschen, egal ob jung oder alt, auch die Möglichkeit geben wollen, mitzumachen, mitzugestalten, mitzumischen, dann bedeutet es in erster Linie auch, dass wir präsent sind. Und dafür brauchen wir Personal.
4: Gutes Stichwort für meine nächste Gesprächspartnerin.
21: Hallo, ich mache Ihnen die Schranke auf und bringe Sie zu unserer Intendantin, Frau Nicola May.
4: Nicola May ist seit 22 Jahren Intendantin am Theater Baden-Baden. Mit Ende der aktuellen Spielzeit hört sie auf. Aber noch ist sie Chefin von rund 80 Mitarbeiterinnen und Mitarbeitern. Arbeitgeber sein, Kunstvermittler sein und sich gleichzeitig mit massiven Sparzwängen konfrontiert sehen. Wie geht sie damit um?
22: Also das eine ist, dass man natürlich bestimmte Sparmaßnahmen versuchen umzusetzen, weil wir ja sehen, dass die Kommune kein Geld hat. Auf der anderen Seite versuchen wir aber, uns unentbehrlich zu machen und auch in guten Dialog auch mit der Stadtpolitik zu sein. Das Problem ist halt, alles, was man kurzfristig einspart, verliert man sofort an den Einnahmen. Und das ist eigentlich im Moment mein Hauptjob, das überhaupt klar zu machen. Man will ja nicht sagen, nein, wir machen da nicht mit. Wir können ja nicht sagen, bei den Schulen regnet es durch die Decke, aber wir müssen hier unsere Kunst machen. Nur wenn wir jetzt von jetzt auf gleich 50.000 Euro einsparen sollen und machen eine Produktion weniger, dann haben wir natürlich auch nicht das Geld, was diese Produktion einspielen würde. Und das heißt, eine größere Einsparung hat einen langen Vorlauf. Das braucht einfach Zeit. Wir sind jetzt nicht so ein riesiges Haus, aber wir sind doch durch Verträge, durch Verbindlichkeiten, nicht zuletzt durch das Gebäude selber, was ja auch so wunderschön ist, aber auch gepflegt werden soll, dieser Tanker kann nicht so schnell eine Vollbremsung machen.
4: Und damit das Theater Luft und Zeit für seine Aufgaben bekommt, gibt es Unterstützung aus der Bürgerschaft. Die Patronatsgesellschaft besteht schon seit 1952. Aktueller Präsident ist Dr. Christian Bader.
0: Die Patronatsgesellschaft für Theater und Philharmonie in Baden-Baden ist gegründet worden aus dem Impuls heraus, dass die Stadtgesellschaft sich gegen Pläne der Landesregierung damals gestellt hat, das Ensembletheater abzuschaffen hier in der Stadt. Und damit erklärt sich auch so ein bisschen der Name. Patronat ist mehr als ein Förderverein. Wir sind natürlich auch ein Förderverein. Wir fördern das Theater auf Projektbasis, zum Beispiel in den Aktivitäten für Kinder, Jugendliche und junge Erwachsene. Aber es hat eben auch diese Schutzfunktion, die in dem Wort Patronat zum Ausdruck kommt. Wir sind genau wieder in diesen Diskussionen gewesen, die damals zur Gründung geführt haben. Und da ist es, glaube ich, ganz gut, wenn ein Akteur wie wir eben auch sich einbringen kann, die Perspektive der Zuschauer zum Tragen zu bringen.
4: Für die Zukunft des Theaters in Baden-Baden ist Simon Meinreis zuständig. Er ist der Nachfolger von Nicola May. Ab September beginnt seine erste Spielzeit als Intendant und ich treffe ihn mitten in Baden-Baden unter den schattigen Kolonnaden. Wo soll's denn hingehen mit dem Theater?
19: Ich hoffe, dass die Zukunft des Theaters Baden-Baden die vielen jungen Leute sind, die bei uns mitspielen und mitmachen werden und jetzt schon dabei sind. Und genau diesen Übergang will ich gestalten. Ein Theater in die Zukunft führen, was sowohl politisch als auch finanziell immer mehr unter Druck gerät und wo man Antworten geben muss. Und wir werden uns sehr mit Themen in der Stadt beschäftigen und mehr Menschen das Gefühl geben wollen, dass dieses Theater sie angeht. Und dieses Theater ist in einer Stadt, die europäisch geprägt ist, die seit Anbeginn eine europäische Identität hat. Und darauf werden wir setzen und damit hoffentlich Glanzpunkte setzen und voller Optimismus daran gehen. Es klar ist, das Theater Baden-Baden ist ein Ort für die Zukunft.
4: Und dann soll auch die Zukunft das letzte Wort haben. In Gestalt von Eduardo aus dem Jugendclub.
3: Ulrike Alex war das über Theater für Kinder und Jugendliche in Baden-Baden. 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
1: Um 12 Uhr mit Michael Hafke. Bundeswirtschaftsministerin Reicher hat ihre Pläne für Einschnitte bei der Solarförderung abgeschwächt. So soll es unter anderem für Betreiber neuer kleiner Solaranlagen jetzt doch eine feste Vergütung für eingespeisten Strom geben. Aus der NDR Nachrichtenredaktion Jonas Valentin Weber.
2: Allerdings ist geplant, dass das Geld nur übergangsweise gezahlt wird, und zwar für maximal 3 Jahre. Außerdem soll der Betrag 1 Cent unter der bisherigen Vergütung liegen. So steht es in einem Entwurf, der an die Bundesländer und verschiedene Verbände verschickt wurde. Die Regelung betrifft vor allem Privatleute, die sich ab 2027 eine Solaranlage bis 25 Kilowatt aufs Dach setzen lassen. Eigentlich wollte Reiche die festen Zuschüsse für Anlagen dieser Größe komplett streichen. Kritiker warfen ihr vor, dadurch die Energiewende auszubremsen.
1: Die Kritik an Unionsfraktionschef Spahn, auch aus den eigenen Reihen, hält an. Grund ist seine Elternschaft mit Hilfe einer Leihmutter aus den USA. Spahns CDU-Parteikollege Bosbach legte ihm den Rücktritt nahe. Für viele in der Union sei ein Punkt erreicht, wo sie sagten, jetzt sei Schluss, so der frühere Unionsfraktionsvize im Deutschlandfunk. Es sei hochproblematisch, wenn der Eindruck entstehe, dass für Politiker andere Regeln gelten. Auch der CDU-Verband von Brilon, der Heimatstadt von Kanzler Merz, fordert in einem offenen Brief Spahns Rücktritt. Leihmutterschaft ist in Deutschland verboten. Erst im Februar hatte die CDU bekräftigt, an dem Verbot festzuhalten. Im Brandgebiet im Müritz-Nationalpark kämpfen weiter 400 Einsatzkräfte gegen die Flammen. Nach jüngsten Angaben der Behörden hat sich das Feuer nach Osten und Südosten leicht ausgedehnt. Aus Neubrandenburg, Sven-Peter Martens.
3: Betroffen sind inzwischen rund 390 Hektar Wald. Sorge bereitet den Einsatzkräften der jetzt auffrischende Wind, der die Flammen weiter anfachen könnte. Deshalb konzentrieren sich Feuerwehr und Bundeswehr heute auf den östlichen Bereich des Brandgebiets. Dort können die Einsatzkräfte auch besonders effektiv arbeiten, weil keine Munition im Boden liegt. Auch die beiden Bundeswehrhubschrauber setzen dort ihre Löscheinsätze fort und werfen Wasser direkt über den Flammen ab. Die Einsatzleitung bittet Urlauber und Ausflügler erneut, das Gebiet weiträumig zu meiden, um die Zufahrtswege für Feuerwehr und Rettungskräfte freizuhalten.
1: In Baden-Württemberg ist ein Sicherheitsmann der Deutschen Bahn angegriffen worden. Laut Polizei hat es zuvor einen Streit bei einer Fahrscheinkontrolle gegeben. 2 Sicherheitsmitarbeiter wurden hinzugezogen. Es kam zu einem Gerangel. Ein Sicherheitsmann ging zu Boden. Aus noch ungeklärter Ursache öffnete sich die Tür des fahrenden Zuges und er stürzte aus dem Waggon. Nach einer groß angelegten Suche wurde der Mann im Gleisbereich gefunden und lebensgefährlich verletzt ins Krankenhaus gebracht. Der Angreifer wurde noch im Zug festgenommen. Bei der Fußball-Weltmeisterschaft treffen am Abend Frankreich und England im Spiel um Platz 3 aufeinander. Der Trainer der Engländer Thomas Tuchel sagte, das kleine Finale sei das Spiel, das niemand spielen wolle. Für Frankreichs Nationaltrainer Didier Deschamps ist es der letzte Auftritt nach 14 Jahren im Amt. Anpfiff in Miami ist um 23 Uhr. Und das waren die Nachrichten. Das Wetter in Norddeutschland, es ist teilweise stark bewölkt. Regional gibt es auch etwas Sonne, es bleibt dabei aber meist trocken und nur vereinzelt fällt Regen. Und das bei Höchstwerten von 19 bis 25 Grad. Dazu kommen an der See stürmische Böen. Morgen dann gibt es wenig Sonne, dazu zeitweise Regen oder Gewitter. Es ist örtlich auch teils länger freundlich und es wird etwas kühler, 18 bis 22 Grad. Am Montag dann örtlich Schauer und Gewitter. Zur Nordsee ist es freundlicher, das bei 18 bis 23 Grad. Und am Dienstag sieht's ähnlich aus. Es gibt einen Wechsel von Sonne und Wolken und das bei 19 bis 24 Grad. Es ist 12.04 Uhr.
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1: Die A1 Fehmarn Richtung Lübeck, zwischen Eutin und Rathekau 11 Kilometer Stau. Dort ist wegen Bauarbeiten nur eine Spur frei. A2 Hannover Richtung Berlin zwischen Allerengersleben und Bornstedt 15 Kilometer stockender Verkehr wegen Bauarbeiten. Die A7 Hannover Richtung Flensburg zwischen Hamburg-Heimfeld und dem Elbtunnel 7 Kilometer Stau. A7 Hamburg Richtung Flensburg zwischen Wader und Kreuz Rendsburg 8 Kilometer stockender Verkehr wegen Bergungsarbeiten. Und die letzte Meldung, die A24 Hamburg Richtung Berlin. Zwischen Herzsprung und Neuruppin ist wegen Bergungsarbeiten nur die linke Spur frei. Und dadurch gibt es einen Stau von 12 Kilometern. Wo auch immer Sie sind, kommen Sie sicher ans Ziel und wir wünschen eine gute Fahrt.

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1: Mit Edgar Endres. Jetzt wird es richtig kernig bei der Tour de France, denn fast täglich stehen bis zum Finale Sonntag in einer Woche in Paris nur noch Bergetappen in der Tourplanung. Die Vogesen werden heute durchfahren ab 13.30 Uhr mit dem Standort Mühlhausen und die Nähe zur deutschen Grenze werden viele deutsche Fans wohl nutzen.
2: Alle, alle, alle, alle, alle, auf geht's, Lipo!
3: Die deutschen Fans sind schon an der Strecke mit Fahnen, Schildern und Bannern.
4: Wir haben natürlich die komplette Flaggenausstattung, kleine Käsehäppchen haben wir dabei, Oliven, Weintrauben, alles ganz wunderbar.
5: John Degenkolb, vielleicht dieses Jahr noch eine Etappe bei der letzten Tour, wäre ganz toll.
3: Und die deutschen Fahrer, die freuen sich schon. John Degenkolb, Georg Steinhauser und Georg Zimmermann.
6: Ich freue mich auf viele bekannte Gesichter. Ich habe von vielen schon Fotos und Videos gesehen, die Straße bemalt haben, die schon mit dem Bier in der Hand an der Strecke im Wohnmobil warten.
7: Meine Familie hat schon angekündigt, dass sie kommen werden.
8: Meine Eltern wollen nach Markstein kommen.
3: Der deutsche Radsport erlebt wieder einen Boom. Maßgeblich dazu beigetragen hat Florian Lipowitz mit seinem dritten Platz bei der Tour im vergangenen Jahr.
9: Was außenrum sonst noch passiert, das wurde mir dann erst danach alles bewusst. Und ich muss erst mal mit dem Trubel zurechtkommen.
3: Auch Fabian Wegmann, ARD-Experte und unter anderem sportlicher Leiter der Deutschland-Tour, erkennt den Aufschwung.
10: Bei allen Rennen, wo ich mitarbeite, die Jedermann-Rennen ja explodieren quasi, sind alle fast ausgebucht. Vereine melden auch immer mehr Zuwächse auf die Kids. Fangen wieder an.
3: Aber, sagt der deutsche Straßenradmeister Felix Engelhardt, es gibt ein Problem.
11: Die größte Schwierigkeit sehe ich halt einfach daran, dass es in Deutschland zu wenig Rennen gibt und es zu schwierig und bürokratisch ist, Rennen zu organisieren. Also jedes Jahr wird es ja schlimmer, keiner möchte mehr und keiner darf mehr und alles ist wahnsinnig kompliziert und anspruchsvoll.
3: Die Botschaft an die Politik ist klar.
10: Dass man es vereinfachen müsste mit der Genehmigung von Rennen und Straßen zu sperren, dass das ein bisschen einfacher geht.
3: Immerhin unterstützt die deutsche Bundesregierung die Bewerbung für den Tour de France Start 2029 in Berlin, Sachsen, Sachsen-Anhalt und Thüringen. Ein Zuschlag würde den Aufschwung weiter beflügeln. Auch Nico Denz merkt einen großen Unterschied zu früher.
12: Es ist schön zu sehen, dass der Radsport wieder populär wird. Ich habe in einem dunkleren Kapitel angefangen und einer schwereren Zeit, wo man sich rechtfertigen musste, warum man Rad fährt.
3: Der deutsche Radsport scheint sich von der schweren Zeit nach den Dopingskandalen der 2000er Jahre erholt zu haben.
1: Ein Beitrag von Sebastian Krause. Am Nachmittag sind wir halbstündlich bei dieser Etappe live dabei. Es ist wohl die berühmteste goldene Ananas. Diese Spiel um Platz 3 bei der Fußball-WM in Miami werden heute Abend die Franzosen und Engländer nochmals versuchen, nach den großen Enttäuschungen im Halbfinale die letzten Reserven zu mobilisieren. Anstoß ist um 23 Uhr. Philipp Hofmeister.
13: Das vorletzte WM-Spiel ist für die Spieler selbst traditionell das unbeliebteste. Für viele Fans ist es diesmal aber das Endspiel der Herzen. Im Duell der beiden Halbfinalverlierer hoffen sowohl Frankreich als auch England auf einen versöhnlichen WM-Ausklang. Für Englands Trainer Thomas Tuchel könnte das Spiel um Platz 3 richtungsweisend sein. Die berufliche Zukunft von Tuchel ist nach dem Einbruch seiner Engländer im Halbfinale gegen Argentinien noch nicht abschließend geklärt. Auch Frankreich reist mit hängenden Köpfen ins schwülwarme Miami. Der Traum vom Titel platzte gegen Spanien. Jetzt wollen die Franzosen wenigstens ihren scheidenden Erfolgstrainer Didier Deschamps würdig verabschieden. Für Kylian Mbappé geht es zudem um den goldenen Schuh des besten WM-Torjägers. Mbappé hat bislang 8-mal getroffen, genauso oft wie Lionel Messi.
1: Morgen Abend um 21 Uhr gibt es dann das große Finale vor den Toren New Yorks zwischen Weltmeister Argentinien und Europameister Spanien. Das gibt's bei uns komplett hier. Mit dabei ist dann auch Lamine Yamal bei den Spaniern. Der 19-jährige Stürmer ist nach Auskunft von Trainer Luis de la Fuente fit. Vorgestern hatte Yamal vorsichtshalber ein individuelles Training absolviert. London liefert heute erstklassige Leichtathletik mit der Diamond League, der Stabhochsprung der Männer. Mit dem schwedischen Überflieger Armand Duplantis könnte ein echter Hingucker sein. Genauso wie die selten gelaufene Meile. Hier soll es eine neue Bestmarke geben. Auch hier sind wir am Nachmittag live in London dabei. Und Donald Trump hat Gianni Infantino für die umstrittene Aufhebung der Sperre gegen US-Stürmer Florian Balogun gedankt und die Entscheidung dem FIFA-Chef persönlich zugerechnet. Infantino habe eine weitere großartige Entscheidung getroffen, sagte der US-Präsident bei einem gemeinsamen Auftritt in New York. Die fällige Sperre war nach einem Telefonat zwischen dem US-Präsidenten und Infantino durch die FIFA-Exekutivkommission ohne Nennung von Gründen ausgesetzt und zur Bewährung ausgesetzt worden. Es folgte ein Aufschrei in der Fußballwelt.
14: Aktuelle Informationen von BR24 gemeinsam mit NDR Info. Im Studio ist Joachim Dangel. Nach Ansicht von Bundesinnenminister Dobrindt hat sich die Sicherheitslage in Deutschland verschärft. Anschlagspläne seien klar erkennbar, sagt der CSU-Politiker der Welt am Sonntag. Einzelheiten dazu aus Berlin von Lissy Kaufmann.
15: Bundesinnenminister Dobrindt spricht im Interview mit der Welt am Sonntag von einer vermehrten Melde- und Aufklärungslage. Deshalb habe er die bislang als abstrakt eingestufte Bedrohungslage hochgestuft zu einer hohen Bedrohungslage. Das bedeutet, dass in Deutschland jederzeit mit einem Risiko von Anschlägen zu rechnen sei, so Dobrindt. Klar erkennbar seien solche Anschlagspläne gegen Infrastruktur, Einrichtungen und Personen. Künftig will der CSU-Politiker den Nachrichtendiensten mehr Befugnisse einräumen. Sie sollen nicht mehr nur Informationen sammeln und auswerten, sondern in bestimmten Situationen auch selber eingreifen dürfen. Zum Beispiel soll ihnen erlaubt werden, Wohnungen zu betreten und zu durchsuchen in akuten Terrorlagen, wenn die Polizei noch nicht da ist. Damit will Dobrindt die deutschen Nachrichtendienste zu, wie er sagt, echten Geheimdiensten weiterentwickeln, die wettbewerbs- und partnerschaftsfähig sein mit befreundeten Diensten im Ausland. Ein unabhängiger Kontrollrat soll die neuen Befugnisse kontrollieren.
14: Deutschland und Frankreich haben beim gemeinsamen Ministerrat in Brühl vereinbart, die Zusammenarbeit bei künstlicher Intelligenz auszubauen, vor allem mit Blick auf die Sicherheit. Im ARD-Interview der Woche machte Digitalminister Wildberger noch einmal deutlich, wie wichtig digitale Souveränität aus seiner Sicht ist. Aus Berlin Birte Sönnigsen.
16: Digitalminister Carsten Wildberger macht sich Gedanken darüber, wie abhängig Deutschland von digitalen Technologien aus dem Ausland ist. Deutschland und Europa kaufen Software und digitale Anwendungen vor allem aus den USA. Alleine für Lizenzen des US-Softwareherstellers Microsoft hat der Bund im vergangenen Jahr rund 480 Millionen Euro gezahlt. Dass Microsoft den Stecker ziehen könnte, indem etwa keine Updates mehr für Behörden und Unternehmen in Deutschland angeboten werden, hält Wildberger nicht für ausgeschlossen. Ein solches Szenario bestehe, sagt der Minister im ARD-Interview der Woche. Gleichzeitig betont er die jahrzehntelange vertrauensvolle Zusammenarbeit mit US-Unternehmen wie Microsoft. Wildberger verweist jedoch auch auf den Fall des KI-Entwicklers Anthropic. US-Behörden hatten die KI-Firma angewiesen, ihre neueste Software für Ausländer zu blockieren. Das habe gezeigt, dass man Deutschland tatsächlich Technologie vorenthalten könne, betont Wildberger. Er hält es auch für möglich, dass Deutschland in Zukunft eine führende Rolle im Bereich der künstlichen Intelligenz spielen wird, zum Beispiel bei KI im Industriebereich. Es sei zwar sehr herausfordernd, aber Deutschland habe die Chance, weltweit führend zu werden. Am Ende des Tages sei es auch eine Frage des Willens, meint der Minister.
14: Und unser ARD-Interview der Woche mit Digitalminister Carsten Wildberger hören Sie hier im Programm in einer guten halben Stunde. Und eine ausführliche Langfassung gibt's dann heute Abend ab 21.33 Uhr. Erneut ist es bei einem Angriff auf einen Bahnmitarbeiter zu einem tragischen Vorfall gekommen. In Baden-Württemberg ist ein Sicherheitsmann der Deutschen Bahn aus einem fahrenden Zug gestürzt und lebensgefährlich verletzt worden. Vorausgegangen war ein Streit bei einer Fahrscheinkontrolle. Aus Tübingen Judith Hüvelmeier.
17: Im Rahmen der Kontrolle soll der mutmaßlich alkoholisierte Fahrgast die beiden Sicherheitskräfte beleidigt haben. Danach war es laut Polizei zu einem Gerangel zwischen dem 36-jährigen Fahrgast und einem 26 Jahre alten Sicherheitsmann gekommen. Dabei gingen beide zu Boden. Hierbei öffnete sich aus bislang ungeklärter Ursache die Tür des fahrenden Zuges und der 26-Jährige stürzte auf Höhe von Ettlingen-Bruchhausen aus dem Zug. Der lebensgefährlich verletzte Bahnmitarbeiter wurde bei einer groß angelegten Suche im Gleisbereich gefunden und in ein Krankenhaus gebracht. Der Tatverdächtige ist noch im Zug festgenommen worden. Die genauen Hintergründe und der Ablauf des Geschehens werden noch ermittelt.

0: Es ist 12.15 Uhr.
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2: Was tut sich im Norden in dieser Stunde? Die aktuellen Entwicklungen jetzt mit Gerd Wolf. Und natürlich schauen wir als erstes weiter auf die Waldbrände im Müritz-Nationalpark in Mecklenburg-Vorpommern. Die Nacht hat ja nicht den erhofften Regen gebracht. Die Bundeswehr wollte am Vormittag wieder die beiden Hubschrauber zum Einsatz bringen, die jeweils 5000 Liter Löschwasser abwerfen können. Nach wie vor sind hunderte Feuerwehrleute dabei, die Brände einzudämmen. Ihr Einsatz ist weiter dringend nötig, denn das Feuer weitet sich aus. Fast 400 Hektar Fläche sind mittlerweile betroffen. Ich habe kurz vor der Sendung mit Detlef Maushage gesprochen, dem Vorsitzenden des Vereins Waldbrandteam, der Ausbildung und Fachberatung für große Einsatzlagen bietet. Und ich habe Maushage als erstes gefragt, wie er die Hauptaufgaben seines Vereins beschreiben würde.
3: Es gibt nun mal Spezialisten für solche Fälle, für gerade Vegetationsbrände, die sehr topografisch gesteuert sind oder sehr durchs Wetter gesteuert werden. Und wir haben die Möglichkeit, durch unsere Fachberater eine Feueranalyse zu machen, zu sagen, was wird das Feuer in den nächsten 2 Stunden tun, was wird es in den nächsten 2, 3 Tagen tun, in Verbindung mit der Wetterlage vor Ort, um der Einsatzleitung die Möglichkeiten zu geben, in die Vorplanung zu kommen. Also nicht nur zu reagieren, auch agieren zu können und eben im Prinzip Vorplanung und taktische Maßnahmen im Gelände vorzubereiten.
2: Die Feuerwehrkollegen vor Ort hatten jetzt sehr auf Regen gehofft. Ist das Feuer überhaupt ohne natürliche Hilfe, ohne Regen bekämpfbar?
3: Also ohne Regen, ich sag mal, auch der Regen würde wahrscheinlich nicht das Zünglein an der Waage sein. Er würde die Situation maßgeblich verbessern. Man kann in das Gelände nicht rein, es liegt dort Munition. Das heißt, es besteht Lebensgefahr für jeden, der am Boden dort versucht, Feuer zu bekämpfen. Waldbrände müssen aber nur mal am Boden ausgemacht werden. Also die sind in so einer prekären Lage, dass sie im Prinzip außer abzuwarten nicht viel tun können, um das Feuer direkt zu bekämpfen. Aber der Regen hätte da sicherlich geholfen.
2: Wie gefährlich sind diese Munitionsreste nach wie vor?
3: Ja, die sind hochbrisant. Also es geht natürlich von, ich sag mal, Gewehr- oder Maschinengewehrmunition hoch bis zu Artilleriegranaten, Flakgranaten 88 mm oder eben sogar Schiffsmunition. Man weiß teilweise nicht mal, was dort liegt. Das weiß ich nicht, inwieweit das für die Müritz gilt. Aber diese gerade Überreste aus dem Zweiten Weltkrieg sind da sehr, sehr brisant. Und man kann eben nicht sagen, was passiert, ob die Munition umsetzt und ob es Gefährdungen für Personal und Einsatzkräfte gibt.
2: Ich habe jetzt Bilder gesehen von diesen riesigen Rasensprengern, so kann man das vielleicht beschreiben, die rund um die betroffenen Flächen aufgestellt worden sind. Lässt sich so tatsächlich ein ganz großes Gebiet beregnen?
3: Na, sie beregnen im Prinzip von diesen Feldberegnern oder abgeleitet die Systeme, die wir auch bei uns in der Hilfsorganisation verfügbar haben, beregnet man so 15, 20 Meter weit. Das heißt, das macht so einen Schutzstreifen um die Wege, an denen das installiert werden kann. Und ein, sage ich mal, niedrig energetisches Bodenfeuer würde damit auch gestoppt werden. Problematisch ist es, wenn es ein windgetriebenes Feuer ist, vielleicht sogar mit Kronenfeueranteilen, dann besteht das Risiko, dass die Funken, die außerhalb dieser Beregnerschneise abregnen, auf der windzugewandten Seite eben neue Feuer zünden und dass die Breite dieser Regnerschneisen nicht reicht. Das ist das Risiko dabei.
2: Woher kommt das Wasser für diese Beregnung?
3: Ich gehe davon aus, dass das aus öffentlichen Gewässern, aus offenen Gewässern entnommen wird und mit, so mein Kenntnisstand ist, mit Hochleistungsfördersystemen, HFS oder auch mit Förderstrecken der kommunalen Feuerwehren dort rantransportiert wird. So ein Regner braucht in etwa 80 bis 100 Liter die Minute. Also da wird schon einiges an Wasser benötigt.
2: Wie beurteilen Sie das, die Ausrüstung vor Ort? Das ist ja nicht der erste Waldbrand, das wird nicht der letzte sein. Stimmt die mittlerweile?
3: Also für sowas kann man sich kaum vorbereiten. Es wurde Verstärkung aus dem ganzen Bundesgebiet, gerade was diese Kreisregner anbelangt, angefordert. Man stößt da irgendwann an die Grenzen, was die Wasserleistung angeht. Ich kann natürlich 200 Kreisregner installieren, dann muss ich denen auch das Wasser dazu anliefern. Bei dem Brand jetzt speziell, also die Ausrüstung ist schon gut bei den deutschen Feuerwehren. Für solche Fälle, wo wir nicht rein können, das ist halt immer noch mal so ein Thema. Da müsste man vielleicht an irgendeinem Punkt auch taktisch über den Einsatz von taktischem Feuer nachdenken. Das heißt, das gezielte Anzünden von Flächen an den Randbereichen, um einfach einen Schwarzbereich zu schaffen, in die das Feuer reinlaufen kann, ohne dass es sofort die Schneisen überspringt.
2: Herr Maushage, es sind fast 400 Hektar, die mittlerweile betroffen sind im aktuellen Gebiet. Lässt sich das begrenzen auf diese Fläche am Ende? Wie schätzen Sie das ein?
3: Das ist schwer zu sagen, ist sehr wetterabhängig. Also mit Regen kommen ja auch immer andere Windbedingungen. Und wenn das dann wirklich Windbedingungen 60, 80 Kilometer pro Stunde sind, wie Sturm, dann haben wir zum einen das Risiko, dass Bäume umfallen können und Einsatzkräfte gefährden. Und zum anderen, dass das Feuer natürlich auch dadurch angefacht wird. Und dann ist immer die Frage, reicht der Regen aus, um das, was der Wind anfacht, in den Griff zu behalten? Das wäre jetzt so ein bisschen Glaskugelwissen, zu sagen, okay, was macht die Wetterlage mit den Brandbedingungen und schaffen die das, bei den 400 Hektar zu bleiben?
2: Wir erfahren das ja nun mittlerweile in jedem Jahr fast, Waldbrände in dieser Region. Was lässt sich präventiv tun, damit es künftig anders laufen kann?
3: Auf munitionsbelasteten Flächen wenig. Also man kann Randbereiche beräumen, um der Feuerwehr den Zugriff zu erleichtern oder dort Riegelstellungen zu ermöglichen. Es gibt Möglichkeiten, auch präventiv mit Technik. Das Land Brandenburg hat dort Technik beschafft, um mit panzerähnlichen Fahrzeugen Streifen zu beräumen. Eine Komplettberäumung dieser Flächen ist völlig illusorisch. Dafür liegt einfach zu viel auf zu viel Flächen. Das ist nach menschlichem Ermessen nicht möglich, das zu beräumen. Also werden wir immer wieder Probleme mit diesen munitionsbelasteten Flächen haben.
2: Sagt Detlef Maushake, der Vorsitzende des Vereins Waldbrandteam, zu den Vegetationsbränden im Nationalpark Müritz, die sich auch heute weiter ausbreiten. Wer mit der Bahn fährt, der braucht generell gute Nerven. In Hamburg müssen es aber in den kommenden Wochen sehr gute Nerven sein. Jörn Strehler-Pohl.
0: Eine Reise per Zug an die Nordsee beginnt für Hamburgerinnen und Hamburger in den kommenden Wochen in Pinneberg. Dorthin fährt nur die S-Bahn. Wer in Richtung Flensburg oder Kiel will, muss ebenfalls dort umsteigen. Ähnliches gilt für ICE-Züge Richtung Schwerin und Rostock. Sie starten und enden in Bergedorf. Auch der Fernverkehr wird ausgedünnt. Stündlich fährt je ein ICE vom Hauptbahnhof in Richtung Ruhrgebiet, Frankfurt und Berlin. Direktzüge nach München gibt es nur alle 2 Stunden ab Harburg. Reisende von außerhalb müssen Hamburg mit der S-Bahn durchqueren, um von Pinneberg, Bergedorf oder Harburg einen weiterführenden Fernzug zu erwischen. Dafür stehen aber nur die Linien durch den City-Tunnel zur Verfügung. Wer bis Ende August den Zug nimmt, sollte sich auf jeden Fall tagesaktuell informieren.
2: Soweit die Einschränkungen bei der Bahn. Nordrhein-Westfalen hat ja jetzt auch Ferien. Entsprechend voll sind Autobahnen rund um Hamburg. Alternativ zum dauervollen Elbtunnel ist jetzt für manche die Elbfähre zwischen Wischhafen und Glückstadt. Markus Jürgensen hat sich dort umgehört.
4: Die Rampe auf der Fähre zwischen dem schleswig-holsteinischen Glückstadt und dem niedersächsischen Wischhafen senkt sich langsam. Kurze Zeit später verlassen zuerst Fußgänger, dann Rad- und Motorradfahrer, Lkw, Wohnmobile und PKWs das Deck der Fähre in Richtung Wischhafen. Dort warten bereits die nächsten Reiselustigen auf ihren Transfer über die Elbe in Richtung Glückstadt. Für viele geht es von hier in die Touristengebiete an Nord- und Ostsee oder sie fahren weiter in Richtung dänische Grenze. Und eigentlich sorgen die Verkehrsströme für lange Staus. An diesem Tag halten sich die Wartezeiten aber in Grenzen, findet Stefan Bock, der mit seiner Familie 45 Minuten warten muss.
5: Eigentlich nervt es nicht. Man weiß es vorher, man steht immer einen kleinen Augenblick. Es ist immer noch schöner, wie über Hamburg zu fahren. So wäre es jetzt angenehmer, wenn die Kinder raus wollen, können sie noch mal eben rausgehen.
6: Wir sind bis hierhin gefahren und fahren hinterher weiter auf unsere Lieblingsinsel Föhr und haben das schöne Wetter genutzt, um einfach die Sonne zu genießen und die schönen Strecken hier. Meine Frau ist hier, unser Hund schläft hinten, uns geht's gut.
7: Ein bisschen Romantik, man fährt auf der Fähre und kann das Landschaft genießen und entspannen in dieser Zeit.
4: Rudolf Kaiser aus der Schweiz hat sich wie viele andere an diesem Tag bewusst und aus nostalgischen Gründen für die Fähre entschieden. Der Weg über die A7 und durch den stark frequentierten Elbtunnel wäre die Alternative, kommt für ihn aber nicht in Frage. Damit die Wartezeiten nicht zu lang werden, setzt die Reederei an diesem Tag 4 Fähren gleichzeitig ein. Für eine Strecke benötigt Schiffsführer Mike Ehlers zwischen 20 und 25 Minuten. Wenig Zeit, um keine Staus entstehen zu lassen.
8: Im Moment die Herausforderung, tagtäglich gegen den Verkehr anzukämpfen und den dann irgendwann abends abgearbeitet zu haben und dann einigermaßen kaputt nach Hause zu gehen, ne? Aber trotzdem noch Spaß an der Sache zu haben.
4: Der neue Elbtunnel ist an dieser Stelle zwar genehmigt, doch die Autobahnanbindung der A20 noch nicht. So bleibt für die Fähren das Problem der Verschlickung vor den Anlegern. Durch die Vertiefung des Hauptstroms der Elbe lagern sich an den Ufern schneller Sedimente ab und sorgen bei Ebbe für einen zu geringen Wasserstand. Somit können weniger Fähren fahren und die Wartezeiten verlängern sich massiv, erklärt der nautische Leiter des Fährbetreibers Nils Hammann.
9: Ist das Problem, dass die Fähren sich hier in der Wischhafener Süderelbe nicht mehr begegnen können? Das heißt, dadurch verlängert sich natürlich die Überfahrt extrem, weil die eine Fähre dann auf die andere warten muss im Wendelbecken oder draußen auf der Elbe. Und das nimmt natürlich enorm Zeit in Anspruch. Also die Rotation dauert länger. Dementsprechend bauen sich dann auch die Wartezeiten auf.
4: Laut Betreiber transportieren die Fähren jährlich über 600.000 Fahrzeuge von Glückstadt nach Wischhafen und umgekehrt. Und auch wenn es heute ruhig geblieben ist, muss man für die Reise über die Elbe zwischen den beiden Bundesländern immer etwas Geduld und etwas mehr Zeit einplanen.
2: Berichtet Markus Jürgensen. Noch einmal nach Hamburg, in die Freie Kunstschule im Stadtteil Ottensen, wo nach den besonderen Werten von Josef Beuys unterrichtet wird. Noch jedenfalls, denn diese Freie Kunstschule hat ein Problem. Es gibt einen riesigen Sanierungsstau, aber keine Ersatzräume. Dani Marquez-Macalo hat sich in der Kunstschule umgehört.
10: Man kommt rein und es ist direkt ein bisschen beeindruckend. Ein 20 Meter langer Flur steht voller Entwürfen von Skulpturen, Eimern voller Lehm und Leinwänden mit Gemälden. Man kann kaum laufen, ohne über Kunst zu stolpern. So ist es hier schon seit 1982 immer gewesen, seit Wolfgang Genoux diese Schule mitbegründet hat. Er steht vor einem Foto.
11: Hier, da bin ich.
10: Ein Bild vom Beginn der 80er Jahre. Eine Gruppe Kunstschaffender hatte sich an der Hochschule für bildende Künste zusammengetan. Sie wollten es mit der Kunsterziehung anders machen.
11: Und deshalb war für uns auch wichtig, dass wir eine autonome Einrichtung waren und nicht von staatlich gelenkter Natur des Hochschulrahmengesetzes.
10: Verkürzt gesagt, sie wollten eine freie, unabhängige Kunstschule, die sich nicht an staatliche Vorgaben halten muss. Dafür wurde ein Verein gegründet, der die Schule bis heute betreibt. Das große Vorbild der Kunstvermittlung, Weltstar Josef Beuys. Der wollte den einzelnen Menschen sehen, ihm Gelegenheit geben, sich auszudrücken. Wolfgang Genoux war selbst Meisterschüler bei ihm.
11: Der Beuys war damals an der Düsseldorfer Kunstakademie, stellte sich dem mal vor. Und das habe ich dann gemacht. Und ich habe selten so einen Menschen erlebt, der so natürlich und klar Korrekturen geben konnte.
10: Meisterschüler ist ein anerkannter Abschluss. Es seien immer um die 45 Schülerinnen und Schüler zurzeit an der Schule, sagt Wolfgang Genoux. In einem der Arbeitsräume stellt Adela Liebold-Grassinger gerade ihre Abschlussausstellung zusammen. Gemälde und Arbeiten aus Kupfer. Nach 8 Jahren ist sie am Ende des Studiums.
12: Also für mich ist es etwas ganz Wertvolles, dieser Ort. Es ist nicht nur, wir malen und wir haben so tolle Bildbesprechungen mit Herrn Genoux. Das ist für uns auch so ein Ort der Seele, wo wir einfach uns hier wohlfühlen.
10: Das hat aber wahrscheinlich bald ein Ende. Schaut man sich die hohen Decken an, sieht man Feuchtigkeitsschäden, die Elektrik wie aus den 60er oder 70er Jahren. Es soll saniert werden, dafür muss die Freie Kunstschule aber Ende Oktober umziehen. Und sie weiß nicht, wohin.
11: Die Gefahr ist, wenn wir jetzt nicht ein für uns geeignetes finden, na, dann müssen wir vieles wegtun.
10: Oder aufgeben. Wolfgang Genoux ist sogar bereit, die Schülerschaft und seine Dozentenkollegen teilweise bei sich in der Privatwohnung arbeiten zu lassen. Er hat neue Räume in Aussicht, aber auch die müssten saniert werden und dafür fehlt das Geld.
11: Wir haben das 44 Jahre so wachgehalten. Und das sind so tolle Ergebnisse. Und die lebendigen Ergebnisse, die laufen ja auch darum.
10: Er meint die unzähligen Schülerinnen und Schüler, die hier über Jahrzehnte ausgebildet wurden. Damit diese künstlerische Hamburger Tradition nicht verloren geht, muss dringend etwas passieren.
2: Soweit aktuelle Meldungen und Geschichten aus dem Norden für diese Stunde mit Gerd Wolf. Ich wünsche einen schönen Tag.

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1: Um 12.30 Uhr mit Michael Hafke. Das Bundeswirtschaftsministerium hat beim Erneuerbare-Energien-Gesetz nachgebessert. So wurden zum Beispiel die Pläne für neue, relativ kleine Solaranlagen auf Hausdächern deutlich entschärft. Aus der NDR Nachrichtenredaktion Karin Busche.
2: Es sind vor allem Privatleute betroffen mit eigenen Solaranlagen. Bislang gilt, wer auf seinem Dach Solarstrom erzeugt und in das Netz einspeist, erhält 20 Jahre lang pro Kilowattstunde einen festen Betrag. Bundeswirtschaftsministerin Reiche wollte diese feste Einspeisevergütung für neue Anlagen eigentlich ab dem kommenden Jahr komplett abschaffen. Das hatte breite Kritik ausgelöst. Nun soll es ein Übergangssystem geben. Das geht aus einem Entwurf hervor, der an die Bundesländer und verschiedene Verbände verschickt wurde. Danach soll das geplante Aus der Förderung neuer kleiner Solaranlagen zwar weiterhin kommen, aber mit Übergangszahlungen.
1: Der frühere Unionsfraktionsvize Bosbach hat den aktuellen Fraktionschef Spahn zum Rücktritt aufgefordert. Anlass ist, dass Spahn im Widerspruch zur CDU-Parteilinie ein Kind von einer Leihmutter hat austragen lassen. Bosbach kritisierte im Deutschlandfunk, es dürfe nicht der Eindruck entstehen, dass Abgeordnete Regeln machen, an die sie sich dann selbst nicht halten. Und gerade Leihmutterschaft sei für die CDU ein besonders heikles Thema.
3: Mit bioethischen Fragen geht es an das Fundament der Union. Jetzt ist meiner Einschätzung nach eine Grenze erreicht, wo jedenfalls viele, auch wahrscheinlich die meisten in der Union sagen, jetzt ist aber auch gut. Ich hoffe, Jens Spahn erspart der Union, insbesondere der CDU, eine monatelange Debatte über die Frage, ist er noch der Richtige an der Spitze der Fraktion. Er selber muss es wissen. Jetzt geht es mal nicht um Jens Spahn. Jetzt geht es mal um den Fortbestand der Union, die sich schon seit langer Zeit fragen muss, ob sie bei 20% auf Bundesebene überhaupt noch den Anspruch erheben können, Volkspartei zu sein.
1: Ex-Unionsfraktionsvize Bosbach. Bundesinnenminister Dobrindt will den deutschen Nachrichtendiensten mehr Befugnisse einräumen. Die Pläne sollen Mitte August Thema im Bundeskabinett sein. Aus der NDR Nachrichtenredaktion Peter Eichenberg.
4: Dobrindt will erreichen, dass die Nachrichtendienste nicht mehr nur Informationen sammeln und auswerten, sondern in bestimmten Situationen auch selbst eingreifen dürfen. Das könne in akuten Terrorlagen bedeuten, dass Verfassungsschützer Wohnungen betreten und durchsuchen, wenn Polizeikräfte nicht rechtzeitig verfügbar seien, sagte der CSU-Politiker der Welt am Sonntag. Sein Ziel sei es, die Nachrichtendienste zu echten Geheimdiensten weiterzuentwickeln, auch um besser mit befreundeten Diensten im Ausland zusammenarbeiten zu können.
1: Aus Russland gibt es Berichte über weitere ukrainische Drohnenangriffe. Dabei wurden nach Angaben der Behörden mindestens 7 Menschen getötet und mehr als 20 weitere verletzt. Angriffe wurden unter anderem auch aus dem Gebiet um die Hauptstadt Moskau gemeldet. So sei in der Stadt Noginsk auf dem Gelände eines Öldepots ein Brand ausgebrochen. Indien hat zum ersten Mal eine privat entwickelte Rakete erfolgreich ins All gebracht. Wie das Herstellerunternehmen mitteilte, hob die 23 Meter hohe Rakete mit dem Namen Vikram 1 am Mittag vom Weltraumbahnhof Siratto ab, wie das zuständige Unternehmen mitteilte. In 450 Kilometern Höhe habe sie kurze Zeit später ihre Umlaufbahn erreicht. Indiens Premierminister Modi sprach von einem entscheidenden Moment. Die zunehmende Einbindung des Privatsektors in die Raumfahrt eröffne neue Horizonte und beschleunige Innovationen. Und das Wetter in Norddeutschland ist teilweise stark bewölkt. Regional gibt es auch etwas Sonne. Meist ist es trocken und nur vereinzelt fällt Regen bei Werten zwischen 19 und 25 Grad. Dazu kommen an der See stürmische Böen. Morgen dann wenig Sonne, zeitweise Regen oder Gewitter. Örtlich ist es teils länger freundlich und die Werte gehen rauf auf 18 bis 22 Grad. Und am Montag dann örtlich Schauer oder Gewitter. Zur Nordsee ist es freundlicher bei 18 bis 23 Grad. Das waren die Nachrichten.
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1: Die A1 Fehmarn Richtung Lübeck zwischen Scharbeutz und Zeretz 10 Kilometer. A1 Lübeck Richtung Bremen zwischen Hamburg-Billstedt und Stillhorn 6 Kilometer. A1 Osnabrück Richtung Bremen zwischen Dreieck-Stur und Bremen-Hemelingen 6 Kilometer. A1 Hamburg Richtung Lübeck zwischen Ahrensburg und Kreuzberg der Heide 7 Kilometer. A7 Hannover Richtung Flensburg zwischen Hamburg-Heimfeld und dem Elbtunnel 7 Kilometer. A7 Hamburg Richtung Flensburg zwischen Wader und Kreuz Rendsburg 8 Kilometer stockender Verkehr wegen Bauarbeiten. Und die letzte Meldung A20 Lübeck Richtung Rostock zwischen Zurow und Kröpelin 8 Kilometer stockender Verkehr. Kommen Sie sicher ans Ziel und wir wünschen eine gute Fahrt.

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1: Mit Johannes Krause. Stellen Sie sich die Fußball-Weltmeisterschaft als eine riesige Sanduhr vor.

0: Pflicht an, nochmal alles zu geben. Und auch hier geht es um den Trainer. Didier Deschamps hört nach 14 Jahren auf und er hatte Frankreich ja zum WM-Titel 2018 geführt. Und da möchte man jetzt noch einen harmonischen Abschied nehmen.
1: Anstoß ist heute Abend um 23 Uhr. Da ist in Frankreich die 14. Etappe der Tour de France längst zu Ende. Die startet heute in knapp einer Stunde um 13.30 Uhr in Mühlhausen im Osten Frankreichs, nahe der Grenze zur Schweiz und zu Deutschland. Klar, dass da auch viele Fans Lipowitz, Degenkolb und Co. die Daumen drücken.
2: Alle, alle, alle, alle, alle. Auf geht's, Lipo!
3: Wir haben natürlich die komplette Flaggenausstattung. Kleine Käsehäppchen haben wir dabei, Oliven, Weintrauben, alles ganz wunderbar.
4: John Degenkolb, vielleicht dieses Jahr noch eine Etappe bei der letzten Tour, wäre ganz toll.
1: Auf der Etappe geht es für die Radprofis dann rauf und runter durch die Vogesen. Es wird eine echte Kletterpartie, Holger Gerska.
5: Ja, das wären 155 sehr, sehr anspruchsvolle Kilometer. Auch die Gesamtwertung rückt auf dieser Vogesen-Etappe in den Fokus. Es ist ein Bergkurs mit einigen der bekanntesten Pässe, die es im Elsass gibt. Zunächst geht es 21 Kilometer lang, nicht allzu steil hinauf, auf den Grand Ballon, der schon auf der 13. Etappe im Wege stand. Und am Ende auf den Haagpass. Das ist eine Strecke, die ist 11 Kilometer lang, ziemlich steil. Und das ist eigentlich ein Waldweg, der gerade mal so zu einem Radweg ausgebaut wurde. Also das wird eine richtig anspruchsvolle Schlussklasse. Einheit, denn danach kommt nur noch ein 6 Kilometer langes Stück bis zum Ziel am Markstein. Also die Entscheidung auf dieser Etappe vor sicherlich sehr, sehr vielen Zuschauern, die wird berghoch fallen.
1: Wir sind immer wieder live dabei. Vom American Football in München direkt auf die ganz große Bühne der NFL. Für Nadine Nourazid wird ein Traum wahr. Die langjährige Trainerin der Munich Cowboys wechselt zu den Indianapolis Colts und wird dort als Coach Assistant in der Defensive arbeiten. Ein außergewöhnlicher Karrieresprung und ein starkes Signal, dass Football-Know-how aus Bayern inzwischen auch in der besten Liga der Welt gefragt ist.
6: In der linken Hand für die Bs jeweils links. Okay, let's go.
7: Das Stadion auf der Lände in Fürstenfeldbruck. Die U20 der Firsty Razorbacks bereitet sich auf das Viertelfinale in der deutschen American Football Liga vor. Mittendrin Nadine Nourazid, ein letztes Mal.
8: Am Sonntag fliege ich rüber, dann habe ich noch mal ganz kurz Zeit durchzuatmen, bevor es dann voll ins Trainingcamp geht. Und das ist ja bekanntlich auch eine der intensivsten Zeiten. Das heißt, das Wasser wird kalt.
7: Die 40-Jährige steht vor einem riesigen Sprung, dem größtmöglichen im American Football. Sie hat lange die Munich Cowboys trainiert, die Schwäbisch Hall Unicorns und in der European Football League. Doch ab sofort arbeitet sie bei den Indianapolis Colts. Ein Team mit Playoff-Ambitionen, also für den Super Bowl.
8: Ja, Ehrfurcht auf jeden Fall, Respekt davor. Und wir stehen hier in Fürstenfeldbruck in Deutschland auf einem Trainingsfeld. Und da ist natürlich der Game Speed ein ganz anderer. Und da müssen sich jetzt meine Augen schon erstmal gewöhnen.
7: Nadine soll die Defensive Backs der Colts trainieren. Also die Jungs, die verhindern sollen, dass die 10,0 Sprinter auf der Außenbahn die messerscharfen Pässe von Quarterback Daniel Jones fangen. Kann sie das? Kein Zweifel. Bei ihren jetzigen Jugendspielern wie Ferdinand Meyer, selbst Receiver, also Passempfänger bei den Razorbacks.
9: Ja, es war schon besonders, aber also die Nadine hat auch sehr viel Ahnung. Also es ist auch auf jeden Fall verdient, würde ich sagen. Also sie hat auf jeden Fall den richtigen Hintergrund dafür. Also sie ist auf jeden Fall richtig aufgehoben.
7: San Francisco 49ers, Dallas Cowboys, Kansas City Chiefs statt Nürnberg Rams heißt der Spielplan künftig bei Nadine, die sich jetzt Woche für Woche vor 70.000 und mehr und einem Multimillionenpublikum am Fernsehen beweisen darf, aber auch muss.
8: Ich weiß gar nicht, ob ich da jemals von geträumt habe. Ich habe es mir auf jeden Fall niemals gewagt zu träumen, glaube ich. Es ist eher so, dass ich den Blick nach innen richte und optimal dann vorbereitet bin auf die Indianapolis Colts, bevor ich dann die Ressourcen habe, sozusagen den Blick nach außen zu richten. Deswegen ja, die ersten Gegner, die kenne ich schon, habe ich mir natürlich auch schon angeguckt.
7: Sie hat sich beworben und gegen ganz viele durchgesetzt.
8: Eine ganze Saison, das hat, glaube ich, vorher noch kein deutscher Coach erleben dürfen.
7: Noch wissen sie in Indianapolis nicht, was sie erwartet. Aber spätestens nächste Woche kennt man dann auch dort die Energie von Nadine Nourazid aus München.
6: Genau so. There we go. Um das geht's nämlich.
1: Ein Beitrag von Taufik Khalil war das.
10: Aktuelle Informationen von BR24 gemeinsam mit NDR Info. Heute Mittag im Studio ist Joachim Dangel. Echte Diamanten waren lange der Inbegriff von Luxus, Diamantminen Garant für großen Reichtum, doch diese Zeiten sind wohl vorbei. Die Nachfrage nach Naturdiamanten geht schon seit Jahren zurück. Künstlich erzeugte Steine werden immer beliebter und das hat Folgen, wie man derzeit in Südafrika sehen kann. In den größten Diamantenminen des Landes wird die Produktion heruntergefahren. Aus Johannesburg, Stefan Überbach.

0: Für die Provinz Limpopo im Norden Südafrikas ist die Nachricht ein harter Schlag. Schließlich gehört die Region ohnehin schon zu den ärmsten des Landes. Jahrzehntelang galt die Venezia-Mine als Aushängeschild. Ein großer Teil der südafrikanischen Diamantenexporte wird hier gefördert. Aktuell sind rund 4.500 Menschen direkt in der Mine beschäftigt. Tausende weitere Jobs hängen indirekt von der Diamantenproduktion ab. Der De Beers-Konzern hatte zuletzt noch rund 2 Milliarden Euro in den Standort investiert. Eine große, neue Schachtanlage unter Tage sollte die Mine eigentlich fit für die Zukunft machen. Jetzt aber zieht das Unternehmen die Reißleine. Die Produktion wird für 2 Jahre weitgehend gestoppt, denn die Diamantenindustrie steckt in einer tiefen Krise. Die glitzernden Steine verkaufen sich weltweit immer schlechter, die Preise sind im Keller. Gareth Penny hat 4 Jahrzehnte in der Bergbauindustrie gearbeitet, 22 davon bei De Beers. Er sagte dem Nachrichtenkanal SABC, so unter Druck wie jetzt stand die Branche noch nie.
1: Synthetic diamonds probably number one.
0: Dazu gehören synthetische Diamanten wahrscheinlich an erster Stelle. Aber es gibt auch einen starken Nachfragerückgang in China und die Trump-Zölle auf indische Importe von Diamantschmuck sowie die Sanktionen gegen russische Diamanten, was zusätzliche Komplexität schafft. Das ist gewissermaßen der perfekte Sturm und das stellt das Diamantengeschäft vor enorme Herausforderungen. Hohe Lebenshaltungskosten und wirtschaftliche Unsicherheit in den wichtigen Märkten USA, Europa und Asien sorgen für Zurückhaltung bei den Verbrauchern. Außerdem verändern sich die Traditionen. Für viele jüngere Leute sind echte Diamanten als Verlobungs- oder Hochzeitsgeschenke längst nicht mehr so wichtig. Und Billigkonkurrenz kommt aus dem Labor. Synthetische Diamanten kosten 50-80% weniger. Der Werbespruch Diamonds are forever, Diamanten sind für die Ewigkeit, zieht also nicht mehr so wie früher. Gwede Mantashe, Südafrikas Minister für Mineralien und Ressourcen, hat die Minenbetreiber gerade erst bei einem Branchentreffen dazu aufgefordert, mehr Geld in die Hand zu nehmen und ihre Produkte besser zu vermarkten. Die natürlichen Diamanten stehen in vielerlei Hinsicht unter Beschuss. Die Branche ist deprimiert. Der Preis für Diamanten ist gesunken und im Labor gezüchtete Steine fressen uns das Mittagessen weg. Wir kommen jetzt mit einer Initiative, die global ist, für ein aggressives Marketing natürlicher Diamanten, um den Unterschied zwischen einem Naturstein und einem im Labor gezüchteten Diamanten deutlich zu machen. Für De Beers hat aber zunächst etwas anderes Priorität, nämlich die Produktion herunterzufahren und Kosten zu senken. In einer Erklärung des Unternehmens heißt es, mit den Veränderungen wolle man auf kurze Sicht eine größere geschäftliche Widerstandsfähigkeit sicherstellen. Langfristig gäbe es hoffnungsvolle Signale.
2: Wir sind ermutigt durch Anzeichen einer steigenden Verbrauchernachfrage in den USA und darüber hinaus, insbesondere bei höherwertigen Diamanten. Das globale Angebot an Rohdiamanten geht zurück, was den Markt zusätzlich stützt.
0: In Südafrika dürfte der Produktionsstopp in der größten Diamantenmine des Landes trotzdem spürbare Konsequenzen haben. Schon 2024 hatte De Beers am Venezia-Standort mehr als 300 Jobs gestrichen. Jetzt ist ein weiterer Arbeitsplatzabbau zu erwarten. Erste Gespräche des Konzerns mit der Regierung und den Gewerkschaften haben bereits begonnen. Dabei geht es um die Frage, wie die anstehenden Kürzungen mit Frühverrentungsprogrammen, Versetzungen oder Staatshilfen sozial abgefedert werden können.

0: Es ist 12.45 Uhr.
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2: Mit Jerzy Mai. Bosbach legt Spahn baldigen Rücktritt als Fraktionschef nahe. Im Deutschlandfunk sagte der langjährige CDU-Fraktionsvize und Innenexperte, er hoffe, dass Spahn der Union eine monatelange Debatte über die Frage erspare, ob er noch der Richtige an der Spitze der Fraktion sei. Auch andere CDU-Politiker erhöhen in der Leihmutter-Affäre den Druck auf den Unionsfraktionschef. Die Bundesabgeordnete Elisabeth Winkelmeier-Becker sagte in einem Interview, menschliches Leben dürfe nicht zur Ware gemacht werden. SPD will im Herbst mit Union über Vermögens- und Erbschaftssteuer verhandeln. Generalsekretär Klüssendorf stellt sich zum Jahresende auf harte Debatten mit dem Koalitionspartner über die Rückkehr der Vermögens- und eine Neuregelung der Erbschaftssteuer ein. Mit Blick auf ein ausstehendes Urteil des Bundesverfassungsgerichts zur Erbschaftssteuer werde auch die Union handeln müssen, so der SPD-Politiker. USA und Iran attackieren weiter militärische und zivile Ziele. Im Konflikt um die Kontrolle über die Straße von Hormus haben der Iran und die USA neue Angriffe auf Infrastruktur und militärisch genutzte Anlagen geflogen. Das US-Militär bestätigte, unter anderem Überwachungsanlagen und unterirdische Waffenlager angegriffen zu haben. Iranische Raketen trafen zum zweiten Mal innerhalb von 2 Tagen eine Meerwasserentsalzungsanlage in Kuwait. 50 Millionen Euro für den Kauf von Elektroautos. Die neue staatliche Kaufprämie für Elektroautos wird stark genutzt. Bis Ende Juni waren knapp 54 Millionen Euro ausgezahlt worden, erklärt das Bundesumweltministerium. Vor allem gefragt waren demnach Modelle der US-Marke Tesla. Auf den weiteren Plätzen folgen Skoda und Renault. Das Förderprogramm umfasst bis zu 3 Milliarden Euro. Waldbrand in Müritz-Nationalpark breitet sich weiter aus. Es brennt auf knapp 390 Hektar. Der Landkreis Mecklenburgischer Seenplatte bittet Urlauber, den Bereich weiträumig zu meiden. In dem Gebiet lagert alte Munition, was den 360 Einsatzkräften die Brandbekämpfung erschwert.
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3: Herzlich willkommen zum ARD-Interview der Woche. Das hören Sie immer zuerst in ARD Sounds. Ich bin Birte Sönnigsen und zu Gast ist heute der Minister für Digitales und Staatsmodernisierung, Carsten Wildberger.
4: Schönen guten Tag, Frau Sönnigsen.
3: Sie standen wohl auf keinem Tippzettel für den Posten des Ministers, als die verteilt wurden. Sie kommen aus der Wirtschaft, waren Unternehmensberater, waren bei Telekommunikationsunternehmen. Und als die Bundestagswahl stattgefunden hat, da waren Sie noch Vorstandsvorsitzender der Mediamarkt-Saturn-Gruppe. Also für viele waren Sie die Überraschung im Kabinett. Mal andersrum gefragt, was war denn für Sie bisher die größte Überraschung oder eine große Überraschung hier in diesem Regierungsbetrieb?
4: Ja, keiner hat damit gerechnet, ich eigentlich auch nicht. Von daher war ich auch überrascht. Das ist aber auch kein Problem, weil am Ende schaut man hinterher drauf, was ist denn passiert, was haben wir hinbekommen. Und das, was mir erstmal positiv aufgefallen ist, finde ich, ist, dass die Motivation, auch die intrinsische Motivation der Mitarbeitenden extrem hoch ist in den Häusern. Die also auch wirklich was bewegen wollen, denn nicht was daran, dass das Land nach vorne kommt. Und das, was sicherlich für mich in der Form nicht so klar war, ist, wie stark wir Verantwortlichkeit verteilt haben. Ich sage immer, extrem viele sind zuständig, aber wer ist denn wirklich verantwortlich? So, und da sage ich mir jetzt manchmal in der Umsetzung deshalb vielleicht ein bisschen zäh.
3: Und was sind so Situationen, wo Sie sich manchmal vielleicht an den Kopf packen und sagen, also das kann Politik jetzt wirklich nicht ernst meinen, das wäre in der Wirtschaft ganz anders?
4: Ja, wir müssen nachgeben. Also wir können jetzt auch nicht so tun, als ob alles immer in der Wirtschaft rosig ist. Und ich glaube, wir tun gut daran, dass erstmal alle im Land, alle, die Verantwortung tragen, auch in Krisenzeiten in den Spiegel schauen. Ich tue das auch jeden Tag und sagen, was können wir beitragen? Also wir sind mittlerweile in Deutschland natürlich auch sehr gut da drin, sage ich mal, die Probleme zu externalisieren, woanders auch hinzuschieben. Natürlich hat die Politik eine hohe Verantwortung. Wir setzen die Rahmenbedingungen. Die Welt ist viel komplexer geworden. Wir haben zu viel Bürokratie. Das ist jetzt sicher so. Und gleichzeitig sehe ich auch, dass hier in der Politik die Zeichen der Zeit schon erkannt sind. Aber wir müssen jetzt natürlich noch entschlossener und schneller die Dinge, sage ich mal, die notwendig sind, auf die Straße bringen. Gleichzeitig sage ich auch, es ist deutlich mehr passiert, als vielleicht sich das jeder so anfühlt.
3: Ihr Ministerium, das hat mit vielen anderen Ministerien zu tun. Bei Ihnen geht es auch oft um Prozesse, um viel Technisches. Aber Digitales prägt ja auch den Alltag der Menschen an ganz vielen Stellen. Deshalb gar nicht mehr wegzudenken. Und es gab so eine Diskussion, die die letzten Wochen und Monate auch ziemlich bestimmt hat in den Familien, auch international. Das Thema Altersgrenzen, Social Media. Was ist da die Haltung des Digitalministers?
4: Es gibt bei diesem Thema, finde ich, gerade wenn es um die Altersgrenze geht, nicht richtig oder falsch. Und egal, welche Entscheidung ich an der Stelle treffe, mache ich wahrscheinlich auch einen Fehler. Und dann muss ich abwägen, welcher Fehler, den ich auf der einen oder auf der anderen Seite mache, ist größer. Worum geht es bei dem Thema? Wir wissen, dass soziale Medien, wenn man sie nicht richtig nutzt, unser Leben auch sehr negativ beeinflussen können. Und gerade wenn es darum geht, junge Menschen, die im Heranwachsen gehindert werden, auch psychisch belastet werden dadurch, haben wir eine Fürsorgepflicht. Unser Auftrag ist es, sicherzustellen, dass Kinder in ihrer Entwicklung vorankommen können. Und wir wissen, welche Auswirkungen soziale Medien, nicht nur wie die Nutzungszeit ist, auch was sie konsumieren. Deshalb ist aus meiner Sicht die grundsätzlich richtige Antwort Safety by Design. Wie machen wir das System sicher? Jetzt ist es so, wir haben Plattformen, die haben nicht wir, die haben große Unternehmen. Wer trifft die Entscheidung zu dem Design? Wir können sicherlich Designprinzipien entwickeln, aber wer setzt sie um? Wer entscheidet, welcher Content ausgespielt wird? Macht das ein Gremium, was unabhängig ist? Sollte das die Politik tun? Sollte das Unternehmen tun? Ganz schwierige Fragen. Und wir müssen sicherstellen, dass das eben nicht in die Hände gelangt. Ich denke auch nicht, dass das erstmal eine staatliche Aufgabe ist, aber auch keine unternehmerische Aufgabe. Ich habe darauf noch nicht die Antworten, aber Safety by Design ist, glaube ich, das, worum es geht. Weil natürlich sollten Menschen, auch junge Menschen, soziale Medien nutzen können. Und gleichzeitig, solange wir die Antworten darauf nicht haben, ist jetzt die Abwägung Schutz oder Nicht-Schutz. Und dann sind wir bei der Altersgrenze. Und dann sage ich, in der Abwesenheit der technischen Lösung plädiere ich auch für eine Altersgrenze.
3: Herr Wildberger, Sie sind nicht nur fürs Digitale zuständig, sondern auch dafür, den Staat schlanker, funktionsfähiger, moderner zu machen. Diese Woche hat das sogenannte Entlastungskabinett getagt. Also im Prinzip sind Sie alle zusammengekommen in der Bundesregierung und haben einen Schwerpunkt aufs Thema Entbürokratisierung gelegt. Ist das nicht eigentlich ein heilloses Unterfangen?
4: Naja, wenn man sich auf so eine Reise begibt und sagt, es ist notwendig, den ganzen Bürokratieberg, den wir angehäuft haben, ich sage mal den Bürokratiebeton, den wir über viele Jahrzehnte ein Stück weit angehäuft haben, abzubauen, ist das natürlich ein Riesenberg. Der ist immer noch gewaltig. Aber wir haben einiges auf den Weg gebracht. Wir haben in der Tat bisher zwei Kabinettssitzungen gehabt, wo wir uns nur mit dem Rückbau beschäftigt haben. Das erste hatten wir im November. Und seit dem November haben wir in Summe Entlastungen von 10,4 Milliarden Euro auf den Weg gebracht.
3: Das heißt, auf den Weg gebracht heißt noch nicht, dass das angekommen ist bei den Unternehmen, bei den Menschen.
4: Einiges ist schon angekommen. Anderes ist, wie gesagt, auf dem Weg. Wir haben aber mittlerweile mit 43 Vorhaben, auch davor haben wir schon einiges umgesetzt, sind jetzt so viele Dinge sozusagen in der Pipeline, dass jetzt auch Stück für Stück immer wieder was rausfällt und auch in der Wirkung sich entfaltet und auch wirklich ankommt.
3: Jetzt ist Bürokratie ja auch nicht immer schlecht in allen Fällen. Nee. Also da geht es ja auch darum, um Arbeitssicherheit, um Umweltauflagen, darum vielleicht Betrug einzudämmen. Sehen Sie da irgendeine Gefahr, dass da Arbeitsrecht ausgehöhlt wird, dass da die Umwelt am Ende drunter leidet, weil Bürokratie abgebaut wird?
4: Also Sie sprechen einen wichtigen Punkt an. Der Begriff Bürokratie ist per se ja nicht schlecht. Wir brauchen Regeln, wir brauchen Sicherheitsstandards, die sind für etwas gut. Jetzt sage ich aber so, wir haben so viel Regeln angehäuft, wo tatsächlich extrem viele Fälle gibt, wo die Wirkungsweise, die positive Wirkungsweise dieser Regeln sich überhaupt nicht mehr erschließt. Und was wir tun, ist, wir senken keine Standards ab, aber wir senken Komplexität ab, damit den Standard, den wir halten wollen, überhaupt durchsetzbar ist. Wenn ich teilweise 5 Monate, 1 Jahr auf irgendeine Genehmigung warten muss, dann kann ich ja nicht sagen, toll, wir haben alle Standards eingehalten. Wir konnten das, was wir als Standard haben wollen, nicht umsetzen, weil es auch so komplex ist. Das ist zumindest ein wichtiges Element. Das heißt, wir haben ausreichend viel, was wir ändern können, ohne die Standards zu senken. Und das ist genau das, was wir tun.
3: Herr Wildberger, Sie müssen sich ja nicht nur um die Staatsmodernisierung kümmern, sondern manche sagen auch, Sie haben direkt 2 undankbare Jobs, sondern auch die Digitalisierung ja vorantreiben. Da höre ich immer wieder die Frage, ist Deutschland denn eigentlich noch zu retten oder sind wir nicht eh schon digital längst abgehängt? Was sagen Sie?
4: Ja, müssen wir unterscheiden. Deutschland ist schon auch ein technologisch weit entwickeltes Land. Die Menschen im Lande nutzen auch viele digitale Lösungen, auch viele adaptieren Dinge, nutzen Dinge, auch in der Frühphase. Ich glaube, Deutschland war das Land mit der zweithäufigsten relativen Nutzung von ChatGPT, als es rauskam. Und gleichzeitig ist es richtig, dass wir in der Verwaltung dann ein Gap haben, weil unsere digitalen Lösungen auch nicht durchgängig sind, wie ein Flickenteppich wirken. Und da haben wir unglaublich viel Aufholarbeit zu leisten. Es passiert auch einiges, ist auch schon einiges passiert. Aber das kann nicht unser Anspruch sein, da wo wir heute stehen.
3: Ich würde mit Ihnen gerne auch noch auf das Thema Unabhängigkeit gucken von Unternehmen aus dem Ausland, weil die meiste Technik, die dann hier doch genutzt wird, die kommt dann meistens aus den USA. Und einfach so ein Szenario aufmachen und fragen, ob das was ist, was Sie umtreibt. Also Microsoft, ich glaube, keine Behörde ist nicht in irgendeiner Form in Deutschland oder fast keine abhängig in irgendeiner Form von Microsoft. Wenn die jetzt einfach mal sagen, aus welchen Gründen auch immer, wir ziehen euch den Stecker, es gibt keine Updates mehr, dann hätten wir hier echt ein Problem.
4: Das treibt mich total um. Und ich betrachte das insbesondere in Bereichen jetzt, wo wir es gesehen haben bei Anthropic, als uns bestimmte KI-Modelle, die neuesten Versionen, nicht verfügbar waren, dass man in der Tat auch Technologie, sagen wir mal, vorenthalten kann. Gleichzeitig sage ich auch, sind viele der Unternehmen, Microsoft, wir können die Reihe fortsetzen, wo wir seit Jahrzehnten vertrauensvoll natürlich mit zusammenarbeiten. Aber ein solches Szenario besteht. Gleichzeitig möchte ich mir auch keine Welt vorstellen, wo wir nicht Handel treiben, wo wir nicht Partnerschaften haben. Und wir werden auch die Souveränität nur erreichen mit Partnerschaften. Aber wir dürfen auch nicht naiv sein. Und Souveränität hat zwei Dinge. Wie bin ich abhängig und verwundbar? Aber wie nutze ich auch Souveränität dadurch, dass ich den Anspruch habe, eigene Lösungen zu entwickeln? Und was mich schon vor vielen Jahren bewegt hat, wo ist denn unser Microsoft? Machen wir das nur, weil es abgeschaltet werden kann? Oder sollten wir auch ein solches Produkt oder eine Produktfamilie entwickeln, weil wir sagen, da kann man ja Geld mit verdienen, da kann man Wachstum generieren. Und deshalb arbeiten wir auch an sogenannten Open-Desk-Lösungen. Das ist auf Open-Source-basierte Software, die sozusagen das abbildet, was Microsoft macht. Wir stellen das auch neu auf, damit das skaliert. Wir sind auch europäisch im Austausch und haben auch solche Softwarelösungen zu 2030 in Schleswig-Holstein flächendeckend in der Verwaltung im Einsatz. Das heißt, da passiert gerade auch viel mit Hochdruck.
3: Ja, Mecklenburg-Vorpommern hat es angekündigt, den Weg gehen zu wollen. Schleswig-Holstein ist da schon weiter. Da ist immer die Rede davon, das ist eine Frage der nationalen Sicherheit, sagt Ihr Kollege in Schleswig-Holstein beispielsweise.
4: Sicherlich ein Aspekt. Und neben der Frage der Sicherheit ist es für mich eine Frage des Wachstums. Und deshalb bin ich sehr darauf erpicht, dass wir die Souveränitätsfrage eben auch positiv, wachstumsorientiert, ich sag's mal offensiver begleiten, weil das heißt auch, derjenige, der technische Fähigkeiten hat, hat auch geopolitisch etwas mehr anzubieten.
0: Sagt Carsten Wildberger, unser Digitalminister im ARD-Interview der Woche. Geführt hat das Hauptstadtkorrespondentin Birte Sönnigsen. 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
1: Um 13 Uhr mit Michael Hafke. In der CDU mehren sich die Stimmen, die den Rücktritt von Unionsfraktionschef Spahn fordern. Auch der CDU-Heimatverband von Bundeskanzler Merz hält die Elternschaft von Spahn mit Hilfe einer Leihmutter in den USA für nicht tragbar, da dies gegen die Parteilinie ist. Aus Berlin, Lissi Kaufmann.
2: In einem offenen Brief der CDU Brilon heißt es, man halte das notwendige Vertrauen in Spahn als Vorsitzenden der Bundestagsfraktion für nachhaltig beschädigt. Im Interesse der Glaubwürdigkeit der Partei und des Vertrauens von Mitgliedern und Wählern fordere man Spahn auf, politische Konsequenzen zu ziehen und als Vorsitzender zurückzutreten. Kritik kommt auch vom früheren CDU-Innenpolitiker Bosbach. Im Deutschlandfunk sagte er, Spahns Entscheidung für eine Leihmutterschaft sei politisch hochproblematisch und eine Gefahr für die Union.
1: Betreiber kleiner Solaranlagen können auch künftig mit einem festen Preis für eingespeisten Strom rechnen. Bundeswirtschaftsministerin Reicher hat ihre Pläne, die Förderung im kommenden Jahr ganz zu streichen, laut einem Entwurf geändert. Er liegt dem ARD-Hauptstadtstudio vor. Demnach ist weiter eine feste Vergütung vorgesehen, wenn neue Anlagen ans Netz gehen. Allerdings sei die Summe niedriger als bisher und solle nun 3 Jahre lang gezahlt werden. Die Neuregelung betrifft vor allem kleine Solaranlagen auf Dächern. Das US-Militär hat erneut militärische Ziele im Iran attackiert. Es seien Überwachungsanlagen, Logistik, Infrastruktur der Armee und unterirdische Waffenlager getroffen worden, teilte das zuständige US-Regionalkommando mit. Der Iran reagierte wieder mit Angriffen auf Verbündete der USA. In Kuwait wurden nach Angaben der dortigen Behörden erneut eine Meerwasserentsalzungsanlage in Brand geraten. Etwa 90% des Trinkwassers kommen in Kuwait aus Entsalzungsanlagen. Die staatliche Nachrichtenagentur Jordaniens berichtet, dass Flugabwehrsysteme mehrere iranische Raketen abgeschossen hätten. In Bahrain wurde mehrfach Luftalarm ausgelöst. Ein Sicherheitsmitarbeiter der Deutschen Bahn ist in der Nähe von Ettlingen in Baden-Württemberg aus einem fahrenden Regionalzug gestürzt und lebensgefährlich verletzt worden. Zuvor hatte es ein Handgemenge mit einem Fahrgast gegeben. Matthias Zorawski in Karlsruhe zu der Frage, wie die Zugtür aus ihrer Verankerung gerissen werden konnte, aus der Mann dann gefallen ist.
3: Sicher ist, dass es eine wirklich heftige Auseinandersetzung gewesen sein muss. Der Fahrgast war nach ersten Informationen betrunken. Er beleidigte die Bahnmitarbeiter und randalierte. Die Tür wurde zerstört. Der Sicherheitsmitarbeiter der Bahn wurde bei dem Sturz lebensgefährlich verletzt. Er wurde unter anderem mit Hilfe von Drohnen gesucht und neben dem Gleisbett gefunden. Der Fahrgast wurde noch im Zug festgenommen. Jetzt werden Zeugen verhört, Videomaterial wird ausgewertet. Die Ermittlungen laufen.
1: Bei der Fußball-Weltmeisterschaft treffen am Abend Frankreich und England im Spiel um Platz 3 aufeinander. Der Trainer der Engländer Thomas Tuchel sagte, das kleine Finale sei das Spiel, das niemand spielen wolle. Zur Kritik an seiner Leistung als Coach sagte der Deutsche, wenn England gewinne, werde es das beste Abschneiden des Nationalteams seit 60 Jahren sein. Für Frankreichs Nationaltrainer Didier Deschamps ist es das letzte Spiel nach 14 Jahren im Amt. Anpfiff in Miami ist um 23 Uhr. Und das waren die Nachrichten. Das Wetter in Norddeutschland ist teilweise stark bewölkt. Regional gibt es auch etwas Sonne. Es bleibt dabei meist trocken und nur vereinzelt fällt Regen bei Werten zwischen 19 und 25 Grad. Dazu kommen an der See stürmische Böen. Morgen dann wenig Sonne, dazu aber zeitweise Regen und Gewitter. Örtlich ist es teils länger freundlich und es wird etwas kühler, 18 bis 22 Grad. Am Montag dann örtlich Schauer und Gewitter, zur Nordsee wird es freundlicher und ähnliche Temperaturen, 18 bis 23 Grad. Und auch am Dienstag ein Wechsel von Sonne und Wolken und dann 19 bis 24 Grad. Es ist 13.04 Uhr.
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1: Die A1 Fehmarn Richtung Lübeck zwischen Scharbeutz und Serreth 10 Kilometer. A1 Lübeck Richtung Bremen zwischen Hamburg-Billstedt und Stillhorn 6 Kilometer. A1 Osnabrück Richtung Bremen zwischen Dreieckstur und Bremen-Hemelingen 6 Kilometer. A1 Hamburg Richtung Lübeck zwischen Ahrensburg und Kreuzbargteheide 7 Kilometer. A7 Hannover Richtung Flensburg zwischen Hamburg-Heimfeld und dem Elbtunnel 7 Kilometer Stau. A7 Hamburg Richtung Flensburg zwischen Wader und Kreuz Rendsburg 8 Kilometer stockender Verkehr wegen Bergungsarbeiten. Und die letzte Meldung A20 Lübeck Richtung Rostock zwischen Zuro und Krüppelin 8 Kilometer stockender Verkehr. Kommen Sie sicher ans Ziel und wir wünschen eine gute Fahrt.

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1: Mit Edgar Endres. Der Stachel sitzt so tief und diese englische Wunde wird wohl nie richtig verheilen. Das Aus im Halbfinale der Fußball-WM gegen Argentinien bewegt immer noch die ganze Nation. Und mitten in den Debatten, mittendrin steht der deutsche Trainer Thomas Tuchel. Der hat gestern vor dem heutigen Spiel um Platz 3 gegen Frankreich seine Wechsel und seine Umstellungen nochmals verteidigt. Stefan Kerstold.
2: Der Frust war groß bei Thomas Tuchel und seinen Jungs nach dem 1:2 gegen Argentinien. Einer Niederlage nach Führung, an der nach Meinung vieler auch der Coach seinen Anteil hatte und danach auch die Verantwortung übernahm.
3: Dann haben wir aufgehört, Fußball zu spielen. Unterm Strich sind wir nicht aktiv genug geblieben und hatten zu wenig Ballbesitz und zu wenig Balleroberungen. Es war einfach zu passiv.
2: Passives Spiel einer Tuchel-Mannschaft. Sehr ungewöhnlich. Bislang konnte sich der Coach bei all seinen Stationen zumeist auf seinen Matchplan verlassen, der dann auch von den Spielern umgesetzt wurde. Angefangen von seiner ersten Bundesliga-Station in Mainz. Dort wurde Thomas Tuchel, nachdem er 2009 mit den A-Junioren der 05er Meister wurde, zum Chefcoach der Profis befördert.
4: Ich weiß nicht, ob einem das in so kurzer Zeit überhaupt klar werden kann. Es ist tatsächlich so, dass ich meinen Traum lebe seit heute, seit gestern Nacht, und ich freue mich jetzt einfach nur wahnsinnig drauf.
2: Platz 9 in seiner ersten Saison. Ein Jahr später stellten die Mainzer dann mit 7 Siegen in Serie den Bundesliga-Startrekord ein. Tabellenzweiter nach der Hinrunde, am Ende Platz 5 Europa League. Mit modernem Tempo und Angriffsfußball mischten die Jungs von Thomas Tuchel die Bundesliga auf. Viel Lob gab es da auch vom damaligen Bundestrainer Joachim Löw.
5: Der Trainer ist ja klasse, absolut. Der ist jung, der ist innovativ. Den Mut zum Risiko, der gefällt mir sehr gut, in seiner Art zu arbeiten.
2: Nach dem letzten Spiel der Saison 2013-2014 verabschiedete sich Tuchel bei laufendem Vertrag in ein Sabbatjahr, um dann nach erfolgreichen Stationen und zahlreichen nationalen und internationalen Titeln bei Borussia Dortmund, Paris Saint-Germain, dem FC Chelsea und dem FC Bayern als Nationalcoach in England zu landen.
6: Hi guys, Thomas here. Quite a bit nervous.
7: Hallo, hier ist Thomas. Ich bin etwas nervös. Es ist meine erste Aussage als Coach von England. Ich bin sehr aufgeregt und fühle mich geehrt, und ich werde alles tun für einen WM-Erfolg und den zweiten Stern auf dem Trikot.
2: Und auch wenn die Krönung mit dem zweiten WM-Stern für Thomas Tuchel noch ausgeblieben ist, seine früheren Weggefährten aus Mainz, allen voran Sportvorstand Christian Heidel, schauen mit Stolz auf die Entwicklung des früheren 05-Trainers.
8: Ich finde es trotzdem ein Riesenerfolg für England, ein Riesenerfolg auch für Thomas. Ich weiß, wie er darunter jetzt leidet, ich kenne ihn ja ganz gut. Aber mit ein bisschen Abstand, glaube ich, war das auch eine erfolgreiche WM für England.
1: Das Spiel gegen die Franzosen beginnt heute Abend um 23 Uhr in Miami. Morgen schon um 21 Uhr läuft dann das WM-Finale zwischen Argentinien und Spanien. Die Bedingungen sollten in London heute perfekt sein für die Leichtathleten. Weltklasse ist beim Diamond Meeting am Start. Darunter auch einige Top-Starterinnen und Starter aus Deutschland. Doch die Show könnte wieder einmal im Stabhochsprung der schwedische Ausnahmekönner Armand Duplantis liefern. Oder vielleicht auch ein Engländer über die selten gelaufene Meile. Martin Raspe.
9: Josh Kerr, britischer Lokalmatador und 1500-Meter-Weltmeister von 2023, will den Weltrekord verbessern. Den hält seit 1999 der Marokkaner Hicham El Guerrouj. Bislang hat seine Zeit allen Angriffen standgehalten. Im Sog von Kerr will auch der Leipziger Robert Faken in London eine Topzeit laufen. Vielleicht ja nochmal den deutschen Rekord über die Meile verbessern, den er selbst erst vor 2 Wochen in Eugene in den USA aufgestellt hat. Weitsprung-Europameisterin Malaika Mihambo freut sich auf das Duell mit Larissa Iapichino. Die Italienerin ist die einzige Europäerin, die in diesem Jahr weiter gesprungen ist als Mihambo. Für die deutsche Olympiasiegerin von 2021 sicherlich mehr als nur eine Standortbestimmung, gut 3 Wochen vor den Europameisterschaften in Birmingham. Und Gleiches gilt auch für 400 Meter Hürdenläufer Emil Agjekum. Erst vor ein paar Tagen kam der Berliner bis auf eine Zehntelsekunde an den fast 40 Jahre alten deutschen Rekord von Harald Schmid heran. Für den Berliner ist es da sicherlich kein Nachteil, dass er den Weltrekordler Carsten Warholm aus Norwegen in London zum Gegner hat.
1: Am Nachmittag sind wir live in Einblendungen in London dabei und die Tour de France geht in die Bergetappen. Der Start heute um 13.30 Uhr in Mühlhausen an der deutschen Grenze führt dann durch die Vogesen. Und auch da sind wir halbstündlich live dabei.
10: aktuelle Informationen von BR24 gemeinsam mit NDR Info. Am Mikrofon ist Andrea Herrmann. Schönen guten Tag. Jens Spahn kommt nicht mehr aus den Schlagzeilen. Seit bekannt ist, dass der Unionsfraktionschef eine Leihmutter in den USA dafür bezahlt hat, dass sie seinen Sohn zur Welt bringt, wird in ganz Deutschland darüber diskutiert. Seitdem stehen Spahn und sein Ehemann in der Kritik, weil Leihmutterschaft in Deutschland a. verboten ist und b. sich ja Spahns eigene Partei, die CDU, eindeutig gegen eine Legalisierung ausgesprochen hat. So hat es Spahn auch in der Vergangenheit selbst getan. Aus der CDU bekommt der Fraktionschef einigen Gegenwind. Rücktrittsforderungen sind laut geworden. Und der Kanzler will parteiintern am Montag über die Causa Spahn sprechen. Jakob Meyer in Berlin. Muss Jens Spahn um seinen Posten fürchten? Könnten da schon am Montag auf der Präsidiumssitzung entsprechende Weichen gestellt werden?
11: Ich gehe nicht davon aus, denn es ist nach wie vor so, dass die Stimmen, die aus der CDU kommen und die zum Teil sogar seinen Rücktritt fordern, nicht Stimmen aus der ersten Reihe sind. Also wir haben zum Beispiel den ehemaligen CDU-Bundestagsabgeordneten Wolfgang Bosbach, der hat im Deutschlandfunk Spahns Rücktritt gefordert. Wir haben einen offenen Brief der CDU Brilon, das ist die Stadt im Sauerland, wo Friedrich Merz herkommt. Die CDU Brilon fordert ebenfalls, dass Spahn politische Konsequenzen ziehen und zurücktreten solle als Vorsitzender der Unionsfraktion im Bundestag. Aber wie gesagt, das sind alles Stimmen nicht aus der ersten Reihe der CDU. Es gibt sogar eine Stimme, die eher aus der ersten Reihe, nämlich von Roland Koch, dem ehemaligen hessischen Ministerpräsidenten, der sich hinter Spahn gestellt hat und gesagt hat, der Shitstorm rund um Spahn und die Leihmutterschaft erreiche inzwischen ein Ausmaß, das nicht mehr nachvollziehbar sei. Also der stellt sich hinter den Unionsfraktionschef. Ich gehe nicht davon aus, dass am Montag Rücktrittsforderungen auch im Präsidium kommen. Das CDU-Präsidium ist ja der engste Führungszirkel der Partei und da sind aus den Ländern vom Bund eben die wichtigsten Leute mit dabei. Und es hat aus der ersten Reihe eben noch keine Rücktrittsforderungen gegeben. Und das ist wohl auch das Kalkül, das Jens Spahn anlegt, dass er eben damit rechnet oder darauf hofft, dass die Partei, die erste Reihe der Partei nach wie vor hinter ihm steht.
10: Aber im Raum stehen einfach die Vorwürfe der Doppelmoral und der fehlenden Glaubwürdigkeit. Wie hat denn Jens Spahn auf diese Vorwürfe reagiert?
11: Ja, er hat in einem Podcast und auch gegenüber der Bild-Zeitung versucht, sich zu verteidigen, nochmal eben auf seine Entscheidung hinzuweisen oder die Gründe für seine Entscheidung nochmal nachvollziehbar zu machen versucht. Er hat auch gesagt, er legt sein politisches Schicksal in die Hände der Fraktion. Das ist aus seiner Sicht nicht unklug, denn die Fraktion tritt erst wieder Anfang September zusammen und er hofft eben darauf, dass bis dahin die Sache vielleicht dann so etwas abgeflaut ist und die Fraktion sich dann doch hinter ihn stellt. Das Zweite ist, dass er eben ein wichtiger Mann für die Union und für die Koalition, die schwarz-rote Koalition ist. Er ist als Unionsfraktionschef maßgeblich dafür verantwortlich, dass die schwarz-roten Reformvorhaben vorankommen. Er muss die Fraktion hinter diese Reformvorhaben bringen und er weiß natürlich auch, dass der Kanzler und CDU-Chef auf ihn angewiesen ist, Friedrich Merz nämlich. Der hat ja auch nochmal gesagt, wir werden im Präsidium drüber reden am Montag, aber Merz hat eben auch gesagt, er habe von der Entscheidung schon Bescheid gewusst am Freitag vergangener Woche und er habe Spahn auch gratuliert.
10: Für Bundeskanzler Merz und auch für die gesamte Union dürfte die Causa Spahn, so nenne ich es mal, zur Unzeit kommen, wenn man auf die anstehenden Landtagswahlen gerade auch im Osten blickt. Wie siehst du das?
11: Das sehe ich ganz genauso. Das kommt zur Unzeit. Es ist so, dass die Union, genauso wie die SPD, in den Umfragen hinter der AfD zurückliegt und sowieso Schwierigkeiten hat, die Reformvorhaben bei der Bevölkerung zu verteidigen. Und diese Glaubwürdigkeitspanne von Jens Spahn, die schlägt da auf jeden Fall ins Kontor. Also das sieht überhaupt nicht gut aus und wird in den Umfragen sicher auch nicht gutiert.
10: Vielen Dank, Jakob Meyer in Berlin zur Causa Spahn.

0: Es ist 13.15 Uhr.
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2: Mit Karin Schumacher. Spahn sieht sich mit immer mehr Rücktrittsforderungen aus der CDU konfrontiert. In der Leihmutter-Affäre fordert inzwischen auch der Heimatverband von Bundeskanzler Merz, die CDU Brilon, den Rücktritt des Unionsfraktionschefs. Zuvor hatte der langjährige CDU-Fraktionsvize und Innenexperte Bosbach im Deutschlandfunk die Hoffnung geäußert, dass Spahn der Union eine monatelange Debatte über die Frage erspare, ob er noch der Richtige an der Spitze der Fraktion sei. Bundesinnenminister Dobrindt sieht klar erkennbare Anschlagspläne gegen Deutschland. Der Welt am Sonntag sagte Dobrindt, diese Pläne richteten sich nicht nur gegen Infrastruktur, sondern auch gegen Personen oder Einrichtungen. Im August befasst sich das Bundeskabinett mit einer Reform der Nachrichtendienste. Laut Dobrindt sollen sie zu echten Geheimdiensten weiterentwickelt werden. Waldbrand in Müritz-Nationalpark breitet sich weiter aus. Wie der Landkreis Mecklenburgische Seenplatte mitteilte, sind inzwischen 388 Hektar betroffen. Urlauber werden gebeten, den Bereich weiträumig zu meiden. Das Feuer war vorigen Montag ausgebrochen. In dem Gebiet lagert alte Munition, was den 360 Einsatzkräften die Brandbekämpfung erschwert. ICE fährt bei Hanau in Schafsherde. Bei dem Unfall heute Morgen sind laut Polizei bis zu 15 Schafe getötet worden. Die Herde war vermutlich ausgerissen. In dem Zug saßen demnach um die 120 Fahrgäste, von denen niemand verletzt wurde. Die Strecke musste vorübergehend gesperrt werden. Ukraine attackiert eigenen Angaben zufolge zwei wichtige russische Logistikzentren. Präsident Zelensky erklärte, die Logistikzentren bei Moskau und in der südlichen Region Tambov seien für die Lieferung sanktionierter Bauteile für die Drohnenproduktion und Navigationsgeräte genutzt worden. Auch eine Ölanlage sei getroffen worden.
3: In drei kleinen Bächen im Landkreis Dillingen in Bayerisch-Schwaben kommt sie noch in größeren Beständen vor, die seltene Bachmuschel. Doch der Kampf um den Erhalt der Kolonien wird immer aufwendiger. Es fehlt der Regen, die Bäche im Oberlauf fallen regelmäßig trocken, die Muscheln sterben. Früher, sagen die Experten, sei das nur alle paar Jahre vorgekommen, inzwischen praktisch jährlich. Während im kleinen Nebelbache ehemalige Fischteiche und eine Grundwasserpumpe für Bewässerung im Notfall sorgen und die Lage für die rund 1000 Muscheln dort halbwegs stabil ist, müssen in anderen Bächen Landwirte Wasser in Fässern anliefern, wenn es eng wird. Eine Lösung ist dort schwierig. Auch wenn die Niederschlagsmenge im Jahr gleich geblieben ist, die Verteilung hat sich verändert. Und das könnte auf lange Sicht das Aus für die Bachmuschel bedeuten. Christian Hammer war vor Ort.
4: Endlich. Ein Klang so vertraut, aber oft zu lange her.
5: Für den Augenblick schaut es jetzt ganz gut aus. Wir dürfen mal entspannen für ein paar Tage, aber das ist natürlich viel zu wenig. Also es hat jetzt hier lange nicht geregnet und diese paar Stunden, die jetzt wo wir Niederschlag gehabt haben, sind einfach die Palette, sind viel zu wenig.
4: Sagt Susanne Kling vom Verein Donautal aktiv. Sie kümmert sich mit ihrem Team um mehrere Bäche, um die kleine Ortschaft Unterlitzheim im Landkreis Dillingen und kämpft mit Trockenheit.
5: Seit einigen Jahren bemühen wir uns eben hier die Bachmuschel zu erhalten, schon neben Kloster Brunnenbach. Und da hat jetzt der Landkreis vor einigen Jahren eine Teichanlage erworben im Oberlauf, die als Wasserreservoir umgebaut wurde und die jetzt uns halt hilft oder seit einigen Jahren hilft, kurze Trockenphasen zu überbrücken. Sprich, man lässt immer wieder ein bisschen Wasser aus dem Weiher oder aus den zwei Weihern, um den Bach zu befeuchten.
4: Aber auch die sind an ihre Grenzen gestoßen und leer. Derzeit klingt das Befeuchten aber meist so.
6: Das ist echt Musik, ja.
4: Musik in den Ohren von Christine Lorenz. Sie gehört zum Team von Susanne Kling und ist Muschelberaterin. Heißt, sie kümmert sich um einen Abschnitt des Nebelbachs und passt sozusagen auf die Bachbewohner auf. Die Pumpe verschafft den Naturschützern etwas Zeit, funktioniert aber auch nur, wenn es Wasser gibt.
7: Und sie haben gesagt, sie beten, dass da immer wieder was kommt.
6: Ja, dass im Brunnen das Wasser nicht ausgeht, dass wenigstens hier ein bisschen was kommt.
4: An einigen Stellen ist der Bach knöcheltief, an anderen wie hier völlig leer. Trotz aller Bemühungen, sagt Susanne Kling.
7: Wir stehen jetzt quasi mitten im Bach und haben unsere Füße ganz trocken. Was geht Ihnen da jetzt durch den Kopf?
5: Ja, ist natürlich schon. Auf der einen Seite beängstigend, auf der einen Seite auch ein bisschen frustrierend, weil wir natürlich viel machen hier, aber halt unsere Mittel tatsächlich begrenzt sind. Also wir können da unten einen kleinen Abschnitt befeuchten über einen gewissen Zeitraum, aber den ganzen Bach und sein ganzes Ökosystem retten können wir einfach nicht.
4: Wie wertvoll Wasser ist, müsse mehr ins Bewusstsein aller. Denn nur wenn jeder mitzieht, kann man die Folgen abmildern. Die Lösung?
5: Die Landschaft und die Siedlungsbereiche müssen wieder als Schwamm funktionieren. Die müssen bei Niederschlagüberfluss, müssen die das Wasser speichern, so lange wie möglich, dass eben die Trockenphasen überbrückt werden können.
4: Ein Segen für die Natur wäre mal wieder ein Landregen, am besten 2 Wochen lang. Und das wäre nicht nur für die Bachmuscheln in Unterlitzheim gut.
3: Der Kampf gegen Niedrigwasser in Bächen in Bayerisch-Schwaben und wie die Artenvielfalt darunter leidet. Christian Hammer berichtete. Wir wechseln von Bayern nach Südafrika. Der Rooibos-Tee dort ist weltweit bekannt. Jetzt geht die Pflanze auf eine besondere Reise. Im Oktober werden erstmals Rooibos-Samen zur internationalen Raumstation ISS fliegen. Im Weltraum soll untersucht werden, wie sich das Saatgut in der Schwerelosigkeit verhält. Das Projekt ist Teil eines neuen Bildungs- und Forschungsprogramms. Stefan Überbach hat die Einzelheiten.
0: 10, 9, 8, 7.
8: So oder so ähnlich wird das klingen beim Countdown im Oktober. Ignition. We have liftoff. Wenn die SpaceX-Rakete vom Weltraumbahnhof Cape Canaveral in Florida abhebt, hat sie eine ganz besondere Fracht an Bord, nämlich 17.000 Rooibos-Samen. Der Strauch wächst nur in einer kleinen Region im Westen Südafrikas. Aus seinen nadelartigen Blättern wird der leicht rötliche Rooibos-Tee gemacht, koffeinfrei, ein bisschen süßlich und am Kap so etwas wie ein Nationalgetränk. Auch in Europa ist der Tee beliebt, vor allem in Deutschland. Jetzt macht er sich zum ersten Mal auf ins All. David de Villiers, Direktor des südafrikanischen Rooibos-Verbands. Wir sind eine Organisation, die sich vor allem mit Gesundheitsforschung und der Vermarktung der Eigenschaften von Rooibos beschäftigt. Heute betreten wir Neuland, und zwar den Bereich der Raumfahrt. Die Samen werden zur internationalen Raumstation ISS geschickt. Dort sollen sie 6 Wochen lang in 400 Kilometern Höhe die Erde umkreisen. Der eigentlich spannende Teil beginnt nach der Rückkehr. 8 Schulen, fast alle aus der Region Cedarburg, wo der Rooibos herkommt, pflanzen das Weltraumsaatgut ein und vergleichen es mit einer Kontrollgruppe. So können wir feststellen, ob der Aufenthalt im All, die Mikrogravitation und die Strahlenbelastung einen Einfluss haben. Wie stark wachsen die Pflanzen? Welche Form nehmen die Büsche an? Wachsen sie eher seitlich oder aufrecht? All diese Merkmale werden untersucht, auch von den Schulen. Rooibos hat einen hohen Anteil sogenannter Antioxidantien, die menschliche Zellen vor Umweltgiften oder UV-Strahlung schützen können, sagt Martina Swart vom Rooibos-Verband. Sie würde sich wünschen, dass die Astronauten auf der ISS Tee trinken, damit mögliche positive Effekte für die Gesundheit erforscht werden können. Athleten, die Berge besteigen, oder Menschen, die Rooibos getrunken und sich in große Höhen begeben haben, bei denen konnten wir feststellen, dass dies ihrer Gesundheit zugute kam. Sie litten seltener unter Höhenkrankheit. Wenn also jemand Rooibos im Weltraum trinken würde, wären wir sehr daran interessiert, herauszufinden, ob dies helfen könnte, die körperlichen Belastungen und den Stress im All abzumildern. Möglicherweise könnte Rooibos dabei unterstützend wirken. Mal sehen.
9: Let's see. Okay.
8: Das Projekt, an dem auch Südafrikas Raumfahrtbehörde beteiligt ist, soll Schülerinnen und Schüler für naturwissenschaftliche Fächer begeistern und, ganz nebenbei, die Marke Rooibos bekannter machen. Die sozialen Medien sind schon voll mit kreativen Wortspielen. Von Zero Gravity Tea ist die Rede, von schwerelosem Tee, von Südafrikas Samen im All, die direkt von der Cedarburg Farm in die Erdumlaufbahn geschossen werden. Das nenne ich mal Exportwachstum, heißt es im Kurzmitteilungsdienst X. Aber könnte der Strauch auch im Weltall wachsen oder auf der Mars, falls Menschen dort irgendwann mal Kolonien gründen sollten? Das hängt davon ab. Rooibos benötigt etwa 18 Monate, um auszureifen. Wir wissen also nicht, ob er tatsächlich im Weltraum angebaut werden kann. Damit Rooibos letztlich in ihrer Teetasse landet, braucht er ein sehr spezielles Umfeld und viel Sonnenlicht zum Trocknen. Ich weiß nicht, ob es auf dem Mars heiß genug wäre.
9: If Mars is hot enough. Ja.
3: Und jetzt von Teepflanzen im All zu Frauen im Kino. Die sind am besten, so sehen es zumindest viele Verantwortliche beim Film, jung, schlank und attraktiv. Und deshalb ist seit Jahrzehnten ein Phänomen zu beobachten, vor allem bei Schauspielerinnen spätestens ab 50. Es gibt immer weniger Rollen für sie. Was nicht nur für die Schauspielerinnen schwer nachvollziehbar und frustrierend ist, auch die Filme werden dadurch immer ähnlicher, erzählen immer seltener die Geschichten von Müttern, Großmüttern, von Geburt oder Menopause. Seit einigen Jahren tun sich die Schauspielerinnen zusammen, um das zu ändern. In Deutschland und sogar in Hollywood.
0: This is proof that dreams do come true. And ladies, don't let anybody tell you, you are ever past your prime. Never give up.
10: Michelle Yeoh bekommt einen Oscar als beste Schauspielerin mit 60 und fordert alle Frauen auf, lasst euch nicht sagen, eure Zeit sei vorbei. Die Realität für viele Schauspielerinnen sieht anders aus, denn schon mit Mitte 30 gibt es immer weniger Rollenangebote. Und das, obwohl Frauen über 50 ein Viertel der Bevölkerung stellen, also eine sehr große Zielgruppe. Es sind nicht die fehlenden Vorlagen und auch nicht abwiegelnde Redakteurinnen, ist die Schauspielerin und Autorin Gesine Tschukowski überzeugt.
11: Also da hat mir eine Redakteurin zum Beispiel von einem Stoff erzählt, der wurde auch gedreht. Der war entwickelt für drei Frauen und die älteste von den drei Frauen sollte 58 sein, nämlich ein bisschen zum Ende des Berufslebens. Eine in der Mitte, eine am Anfang. Und da hat die Redakteurin, die das betreut hat, war ganz fest davon überzeugt, wie toll diese Geschichte ist, dass es auch in diesem Alter besetzt werden muss. Und ihr Chef, darüber gibt es ja nochmal einen Chef, hat dann gesagt, wörtlich, eine 58-Jährige ist den Zuschauern nicht zuzumuten.
10: Was die befreundete Redakteurin da erzählt, haben sehr viele Schauspielerinnen am eigenen Leib erfahren. Immer noch, immer wieder. Schon vor 3 Jahren machte das eine Aktion der Schauspielergewerkschaft BFFS auf dem Münchner Filmfest deutlich. In der berichteten sie, was sie von Agenturen oder Regisseuren zu hören bekommen, warum angeblich niemand sie mehr vor der Kamera sehen wolle.
12: Mann, hat die viele Falten. Kann man die überhaupt noch besetzen? Das ist wirklich eine tolle Geschichte für Silver Ager, Frau May. Aber ohne dass da noch was Junges reinkommt, können wir das nicht produzieren.
13: Was? Sie spielen noch?
14: Alt und dünn ist auch nicht besser als alt und dick.
15: Was sind Sie denn für ein Rollenfach? Naja, bleibt ja nur noch die komische Alte. Da war ich 37.
13: Fuckability. Solange du fuckable bist, ist doch alles in Ordnung.
16: Sie spielen richtig gut. Aber wir können Ihr Gesicht nicht erzählen. Verstehen Sie, das ergibt keinen Sinn.
10: Es klingt absurd. 2026 müssen Frauen immer noch darum kämpfen, ihre Geschichten erzählen zu dürfen, auch wenn sie nicht mehr als jugendliche Geliebte besetzt werden können. Die Regisseurin und Aktivistin Barbara Rohm befürwortet deswegen eine Quote, die allen Zuschauern am Ende nützen werde, weil Regisseurinnen andere Drehbücher umsetzen mit weiblichen Hauptpersonen, die ihre eigene Lebenswirklichkeit einbringen.
17: Was eigentlich fehlt, was wir sehen müssen, was wir sehen wollen von Frauen, dass wir da so eine viel komplexere und realistischere Lebenswelt sehen, gerade von älteren Frauen. Denn gerade Frauen 40 plus, die gewinnen ja in unserer Gesellschaft an persönlicher und beruflicher Macht. Viele haben Kinder großgezogen, haben wirklich viele Kämpfe durchgefochten für ihre Karriere, für ihren Beruf.
10: Mehr Frauen, mehr Vielfalt auf dem Bildschirm kommt nicht von allein. Es braucht Mut, mal neue Wege zu gehen, andere Figuren zu erlauben. Es braucht frische Geschichten für alle Zuschauenden, gleich welchen Alters oder Geschlechts.
3: Ein Beitrag von Martin Zein und Andrea Mühlberger war das. 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
1: Um 13.30 Uhr mit Michael Hafke. Auf Unionsfraktionschef Spahn wächst der Druck, wegen der Leihmutterschaft in den USA zurückzutreten. Auch der frühere Fraktionsvize der Union Bosbach reiht sich bei den Kritikern ein. Aus der NDR Nachrichtenredaktion Christoph Tietz.
2: Ex-Fraktionsvize Bosbach sagte dem Deutschlandfunk, er wünsche sich, dass bei Spahn die Erkenntnis reift, dass er nicht mehr der Richtige für das Amt ist. Politisch sei die Entscheidung Spahns für eine Leihmutterschaft in den USA hochproblematisch und fatal, so Bosbach. Wer für 84 Millionen Menschen Regeln mache, müsse Vorbild sein. Es gebe viele Zitate von Spahn gegen die Leihmutterschaft und diese Haltung könne er nicht, weil er vermögend ist, umgehen, so Bosbach. Auch von der CDU in Brilon, aus der Heimatstadt von Kanzler Merz, kommt eine Rücktrittsforderung. Unterstützung erfährt Spahn aus Hessen. Ex-Regierungschef Koch erklärte, die CDU sei keine Religionsgemeinschaft und Menschen könnten ihre Überzeugungen ändern.
1: Bundeswirtschaftsministerin Reiche hat ihre Pläne für Einschnitte bei der Solarförderung abgeschwächt. So soll es unter anderem für Betreiber neuer kleiner Solaranlagen jetzt doch eine feste Vergütung für eingespeisten Strom geben. Aus der NDR Nachrichtenredaktion Jonas Valentin Weber.
3: Allerdings ist geplant, dass das Geld nur übergangsweise gezahlt wird, und zwar für maximal 3 Jahre. Außerdem soll der Betrag 1 Cent unter der bisherigen Vergütung liegen. So steht es in einem Entwurf, der an die Bundesländer und verschiedene Verbände verschickt wurde. Die Regelung betrifft vor allem Privatleute, die sich ab 2027 eine Solaranlage bis 25 Kilowatt aufs Dach setzen lassen. Eigentlich wollte Reiche die festen Zuschüsse für Anlagen dieser Größe komplett streichen. Kritiker warfen ihr vor, dadurch die Energiewende auszubremsen.
1: Bundesinnenminister Dobrindt plant, den deutschen Nachrichtendiensten mehr Befugnisse einzuräumen. Sie sollen nicht mehr nur Informationen sammeln und auswerten, sondern in bestimmten Situationen auch selbst eingreifen dürfen. Das könne in akuten Terrorlagen bedeuten, dass Verfassungsschützer Wohnungen betreten und durchsuchen, wenn Polizeikräfte nicht rechtzeitig verfügbar seien, sagte Dobrindt der Welt am Sonntag. Die Pläne sollen Mitte August Thema im Bundeskabinett sein. Dobrindt bekräftigte gleichzeitig, dass sich die Sicherheitslage in Deutschland verschärft hat. Mehr als 3 Wochen nach den verheerenden Erdbeben in Venezuela hat die Zahl der Toten die Marke von 5.000 überschritten. Nach dem aktuellen Bericht der Behörden wurden bei den Beben außerdem fast 17.000 Menschen verletzt. Die EU hat dem Land für humanitäre Hilfe etwa 20 Millionen Euro zur Verfügung gestellt. Zugleich sind etwa 80 Tonnen Hilfsgüter über eine Luftbrücke nach Venezuela gebracht worden. Rund 2 Monate vor der Landtagswahl in Sachsen-Anhalt startet die AfD heute offiziell in den Wahlkampf. Bei der Veranstaltung in Magdeburg wird auch Parteichefin Weidel erwartet. In jüngsten Umfragen liegt die AfD in Sachsen-Anhalt bei mehr als 40%. Unter anderem bei der Migrations-, Bildungs- und Medienpolitik setzt sie auf einen radikalen Kurswechsel. Derzeit wird Sachsen-Anhalt von einer Koalition aus CDU, SPD und FDP regiert. Und das Wetter in Norddeutschland, es ist teilweise stark bewölkt. Regional gibt es auch etwas Sonne, es bleibt meist trocken und es fällt nur vereinzelt Regen. Und das bei Höchstwerten von 19 bis 25 Grad. Dazu kommen an der See stürmische Böen. Morgen dann gibt es wenig Sonne, es fällt zeitweise Regen, auch mit Gewitter. Örtlich ist es teils länger freundlich, es wird etwas kühler, 18 bis 22 Grad. Ähnlich sieht's am Montag aus, örtlich Schauer oder Gewitter. Nur zur Nordsee ist es freundlicher bei 18 bis 23. Und auch am Dienstag gibt es einen Wechsel von Sonne und Wolken und das bei 19 bis 24 Grad. Das waren die Nachrichten.
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1: Mit Staus oder stockendem Verkehr ab 6 Kilometern. Die A1 Fehmarn Richtung Lübeck zwischen Scharbeutz und Seretz 10 Kilometer Stau. A1 Lübeck Richtung Bremen zwischen Hamburg-Billstedt und Stillhorn 6 Kilometer stockender Verkehr. A1 Osnabrück Richtung Bremen zwischen Dreieckstur und Bremen-Himmelingen 6 Kilometer Stau. A1 Hamburg Richtung Lübeck zwischen Ahrensburg und Kreuzberg der Heide 7 Kilometer stockender Verkehr. A7 Hannover Richtung Flensburg zwischen Hamburg-Heimfeld und dem Elbtunnel 7 Kilometer Stau. A7 Hamburg Richtung Flensburg zwischen Wader und Kreuz Rendsburg 8 Kilometer stockender Verkehr wegen Bergungsarbeiten. Und die letzte Meldung betrifft die A20 und zwar Lübeck Richtung Rostock. Zwischen Zurow und Köppelin gibt es 8 Kilometer stockender Verkehr. Wo immer Sie sind, kommen Sie sicher ans Ziel und wir wünschen eine gute Fahrt.

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1: Mit Johannes Krause. Diese 14. Etappe der Tour de France ist eine für deutsche Radsportfans, denn näher an Deutschland kommt die Tour in diesem Sommer nicht. Im Elsass, in Mühlhausen. Da geht's los, eine Etappe zum Fürchten mit 3800 Höhenmetern gespickt. Holger Gersker live für uns vor Ort. Was kommt da heute auf die Radprofis zu?
2: Die Sinnflut für den Moment. Es ist wirklich extrem heftiger Regen am Start, der vor 10 Sekunden erfolgt ist. Also wirklich, wirklich ein heftiger, hoffentlich nur Schauer. Wir sitzen ja hier am Ziel, etwas entfernt von Mühlhausen, schon in Markstein. Das ist aber wirklich nur ein paar Kilometer, denn bei Kilometer 30 werden sie schon zum ersten Mal hier sein und dann auf einen Rundkurs gehen. Hier oben ist es noch trocken, aber es sind natürlich auch hier dunkle Wolken am Horizont. Nach all der Hitze musste das ja mal so kommen und demzufolge geht es erstmal ziemlich langsam los. Es gibt noch keinen Ausreißversuch.

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1: In gut einer halben Stunde sind wir wieder live bei der Tour dabei. Bei der Tour sind es mit dieser heute noch 8 Etappen bis zum Finale in Paris. Bei der Fußball-Weltmeisterschaft sind es nur noch 2 Kapitel bis zum Ende. Heute das Spiel um Platz 3, Frankreich gegen England. Morgen das Finale Spanien gegen Argentinien in New York. Dort ist unsere WM-Reporterin Stephanie Batschik. Stephanie, wir haben gestern schon über die schlechte Luftqualität in New York gesprochen, aufgrund der zahlreichen Waldbrände in Kanada. Wie ist denn die Luft heute? Kann man heute mehr sehen?
2: Ja, also es war schon gestern recht gut. Ich glaube, wenn du es jetzt gemessen hättest, hättest du gesagt, vielleicht immer noch vorsichtig sein. Aber es hat nicht mehr so nach Osterfeuer gerochen, wenn man draußen auf die Straße gegangen ist in New York. Und heute gibt's dann einfach die Steigerung. Denn für heute sind hier und auch in New Jersey Starkregen angesagt und Tornado. Also beides zusammen, und das heißt, es kommt so ein bisschen all das, was in der Luft ist, runter. Dirty Rain, schmutziger Regen nennen die das hier in New York. Und ja, die WM-Verantwortlichen, die beobachten natürlich mit Blick aufs Finale, wie das weitergeht. Aber bislang scheint das noch nicht gefährdet zu sein.
1: Heute das Spiel um Platz 3, das hat das Nachrichtenmagazin Der Spiegel einst als Spiel um die bronzene Ananas bezeichnet. Lebt dieses Spiel heute aber doch von den großen Namen England und Frankreich?
2: Ja, das macht es schon. Also Gianni Infantino, der FIFA-Präsident, versucht es natürlich alles ein bisschen schöner auszuschmücken, indem er sagt, ganz liebevoll, das ist das Finale um Bronze. Thomas Tuchel, der englische Trainer, sagt, eigentlich braucht das keiner, wir spielen es trotzdem. Für Kylian Mbappé beispielsweise geht es darum, den goldenen Schuh zu gewinnen, denn der führt die Torschützenliste an mit 8 Treffern zusammen mit dem Argentinier Lionel Messi. Und der muss noch so ein bisschen nachlegen, damit er sich den Titel wiederholt, wie schon 2022 in Katar. Das heißt, so ein bisschen was liegt auf der Hand, und natürlich die Franzosen wollen ihren Trainer Didier Deschamps verabschieden, der nach 14 Jahren dann dieses Amt niederlegen wird, wird ja wahrscheinlich beerbt von dem großen Zinedine Zidane.
1: Ja, und Englands Trainer Thomas Tuchel, der steht seit der Niederlage im Halbfinale gegen Argentinien in der Kritik. Geht es in dem Spiel heute vielleicht auch um seinen Job?
2: Soweit ich gehört habe, soll eigentlich relativ sicher sein, dass er die Europameisterschaft im eigenen Land 2028 bestreiten soll. Aber die Kritik ist groß, auch bei ehemaligen Nationalspielern. Also Wayne Rooney wird nicht müde, jeden Tag wieder aufs Neue zu betonen, wen er denn doch in der Hinterhand hätte, wer diesen Posten übernehmen könnte. Vielleicht ja sogar Pep Guardiola, der wäre ja jetzt mittlerweile frei, kennt man ja bei den Bayern auch noch bestens aus seiner Zeit in München. Also Thomas Tuchel nimmt natürlich die Verantwortung auf sich, sagt ganz klar, ich habe mich entschieden, im Halbfinale gegen Argentinien so zu wechseln. Ich wollte meine Mannschaft entlasten, weil ich gesehen habe, da kommt so viel Druck von außen. Ich übernehme die Verantwortung, und so wie ich die Mannschaft einschätze und auch erlebt habe bei diesem Turnier, werden die alles daran setzen, dass der Trainer hier am Ende gut rausgeht und dass sie auch am Ende gut rausgehen, auch wenn es das unliebsame Spiel um Platz 3 um die goldene Ananas ist in Miami.
1: Danke dir, Stephanie. Live aus New York. Dort findet morgen das Finale statt. Also Spanien gegen Argentinien. Heute Abend Spiel um Platz 3. Frankreich gegen England. Gespielt wird in Miami. Anstoß ist um 23 Uhr.
3: 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Am Mikrofon ist Andrea Herrmann. Und vor einer halben Stunde habe ich ausführlich mit unserem Korrespondenten in Berlin über die Causa Jens Spahn gesprochen. Sie wissen, es geht um die Affäre. Eine Leihmutter in den USA hat den Sohn von Jens Spahn und seinem Ehemann zur Welt gebracht. Aber Leihmutterschaft ist verboten in Deutschland, und Jens Spahns eigene Partei, die CDU, hat sich eindeutiger gegen eine Legalisierung ausgesprochen. Das heißt, er hatte viel Kritik ertragen müssen jetzt die vergangenen Tage, und nun ist Jens Spahn zurückgetreten. Nach einem Dreiertreffen von Bundeskanzler Merz, Spahn und von dem bayerischen Ministerpräsidenten Markus Söder hat er erklärt in einem Schreiben an die Fraktion: Ich habe die Parteivorsitzenden von CDU und CSU, Friedrich Merz und Markus Söder, darüber informiert, dass ich mit diesem Schreiben an unsere Fraktion von meinem Amt als Vorsitzender der CDU-CSU-Bundestagsfraktion zurücktrete. So viel diese Information. Wir halten Sie selbstverständlich hier auf dem Laufenden. Und damit zur ARD-Börse. Eine pessimistische Prognose bei Netflix und fallende Chip-Aktien haben die US-Börsen gestern weiter unter Druck gesetzt. Der weltgrößte Streaming-Dienst ist mit seinem Ausblick hinter den Markterwartungen zurückgeblieben. Hintergrund für die fallenden Kurse in

0: dieser Woche waren außerdem einmal mehr die neuen Auseinandersetzungen im Nahen Osten. Heidi Radwilas, Blick zurück.
1: Die internationalen Aktienmärkte zeigen sich zwar seit Monaten sehr robust angesichts des Konflikts im Nahen Osten, doch diese Woche kehrten die Sorgen zurück. Es gab erneut Angriffe der USA auf den Iran. Und der Iran attackierte US-Militärstandorte in der Region.
2: Das ist unfassbar schwer nachzuvollziehen, weil eigentlich dachte man ja vor 2 Wochen noch, dass das Thema sich beruhigt hat.
1: Sagt Sonja Marten, Chefvolkswirtin der DZ-Bank. Es hatte eine Waffenruhe zwischen den USA und dem Iran gegeben und zwischenzeitlich eine Öffnung der für den Welthandel so wichtigen Straße von Hormus. Doch inzwischen, aufgrund der neuerlichen Eskalation, kaum Schiffsverkehr auf der Seestraße vor der Küste des Irans. Das hat die Ölpreise wieder nach oben getrieben. Der Preis für die Nordseesorte Brent stieg zwischenzeitlich auf rund $86 je Barrel, ein Wochenplus von rund 12%. Zuvor hatte der Ölpreis stark nachgegeben, was die Inflation in den USA im Juni mit plus 3,5% nicht so stark hat steigen lassen wie befürchtet. Zieht die Inflation demnächst aber wieder an, könnte das den Druck auf die Notenbanken erhöhen. Aber, sagt Chefvolkswirtin Marten,
2: also im Moment gehen wir noch nicht davon aus, dass die Fed die Zinsen tatsächlich anheben muss. Der Arbeitsmarkt in Amerika ist zwar relativ robust, aber er ist nicht überhitzt.
1: Die Europäische Zentralbank hatte den Leitzins kürzlich nach oben gesetzt. Mit einer weiteren Anhebung rechnet Felix Hüfner von der UBS bei der Zinssitzung kommende Woche aber nicht.
3: Wir glauben, es kommt noch ein Zinsschritt im September. Dann werden wir bei 2,5% Leitzins mit der jüngsten Eskalation.
1: Höhere Zinsen könnten die Wirtschaft ausbremsen und den Aktienmarkt, weil höhere Zinsen andere, weniger riskante Anlageformen begünstigen. Was die Aktienmärkte diese Woche teils stark belastete? Anleger stellen wieder vermehrt die Frage, ob die abermilliardenschweren Investments in Infrastruktur für künstliche Intelligenz wie Halbleiter oder Rechenzentren auch mal die entsprechenden Gewinne einfahren werden. Die Zweifel daran überwogen offenbar. Jedenfalls wurden Halbleiter- bzw. Chip-Aktien diese Woche in den USA und in Asien vielfach abgestoßen. Chris Oliver Schickentanz von Capitell Vermögensmanagement.
4: Die Branche boomt. Wir sehen wahrscheinlich auch jetzt im 2. Quartal, dass der gesamte Technologiebereich einmal mehr der am schnellsten wachsende Sektor unter den Wirtschaftszweigen ist. Aber wir dürfen natürlich eines nicht vergessen. Die Aktien haben im ersten Halbjahr auch 60, 70, teilweise 100% zugelegt. Das heißt, da sind auch schon viele Vorschusslorbeeren an der Börse verteilt worden. Von daher müssen diese Unternehmen jetzt auch exzellente Quartalszahlen vorlegen, um nicht zu enttäuschen.
1: Die Latte scheint fast unerreichbar hoch zu liegen.
0: Heidi Radwilas war das mit einem Börsenrückblick.
5: Uhr ist es.
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7: Tim Hübner-Klabunde.
8: Mit Karin Schumacher. Unionsfraktionschef Spahn erklärt Rücktritt. Der Druck in der Leihmutter-Affäre wuchs von allen Seiten. Nun hat Spahn laut Nachrichtenagentur Reuters in einem Schreiben an die CDU-CSU-Fraktionen seinen Rückzug bekannt gegeben. Er habe die Parteivorsitzenden Merz und Söder über seinen Entschluss bereits informiert, heißt es darin. Kurz vor Bekanntwerden des Schreibens hatte auch Merz öffentlich Spahn den Rücktritt nahegelegt. SPD will mit Union über Vermögens- und Erbschaftssteuer verhandeln. Generalsekretär Klüssendorf stellt sich zum Jahresende auf harte Debatten mit dem Koalitionspartner über die Rückkehr der Vermögens- und eine Neuregelung der Erbschaftssteuer ein. Mit Blick auf ein ausstehendes Urteil des Bundesverfassungsgerichts zur Erbschaftssteuer werde auch die Union handeln müssen, so der SPD-Politiker. Bundeswirtschaftsministerin Reiche rudert bei Förderung für kleinere Solaranlagen etwas zurück. Das Wirtschaftsministerium hat den Gesetzentwurf für das Erneuerbare Energiengesetz entsprechend überarbeitet. Dieser liegt dem ARD-Hauptstadtstudio vor. Vorgesehen ist jetzt, neue Solaranlagen zwar weiterhin 3 Jahre lang fix zu fördern, aber nicht mehr mit so viel Geld wie bisher. Bahnmitarbeiter ist nach Streit mit Fahrgast weiter in kritischem Zustand. Nach dem Sturz aus einem Regionalzug bei Karlsruhe schwebt ein Sicherheitsmitarbeiter der Bahn in Lebensgefahr. Laut Staatsanwaltschaft war der Mann bei einer Auseinandersetzung mit einem mutmaßlich betrunkenen Fahrgast bei voller Fahrt aus dem Zug gefallen, weil eine Zugtür, gegen die er geprallt war, aus ihrer Verankerung gerissen wurde. Indien schickt privat entwickelte Trägerrakete ins All. Der Testflug ist nach Unternehmensangaben erfolgreich verlaufen. Indien ist nach den USA und China das dritte Land, in dem einem Privatunternehmen der Start einer Rakete in die Erdumlaufbahn gelungen ist. Das Projekt mit dem Namen Agamemnon soll wichtige Daten für künftige kommerzielle Flüge liefern.
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0: Beschimpfungen, Beleidigungen, tätliche Angriffe. Immer wieder sehen sich Rettungskräfte während ihrer Einsätze mit Gewalt konfrontiert. Und das deutschlandweit. Nicolas Drägert hat exemplarisch mit einem Feuerwehrmann in Mecklenburg-Vorpommern gesprochen.
9: Tim Hübner-Klabunde ist ehrenamtlicher Feuerwehrmann in Altmeteln. Der 39-Jährige führt uns an die Straße in der kleinen Gemeinde bei Schwerin, in der es damals passiert ist.
10: So, hab dann nur noch das gehört, ne? Achtung Fahrzeug, hatte mich zur Seite gedreht und in dem Moment bin ich schon auf die Windschutzscheibe, Motorhaube gefallen.
9: Fast 10 Jahre ist es her, aber Tim Hübner-Klabunde erinnert sich an diesen Dienstag im September, als wäre es gestern gewesen. Eigentlich ein ganz normaler Arbeitstag des Feuerwehrmanns. Ein Bus fährt mit überhöhter Geschwindigkeit in eine Kurve, kracht gegen einen Baum. Die Straße wird gesperrt, um den eingeklemmten Busfahrer zu retten. Doch dann kommt plötzlich alles ganz anders.
10: Das Fahrzeug kam halt aus der Richtung, fuhr hier rum, eng um unser Fahrzeug herum. Ich stand halt hier, hat mich dann mitgenommen und zog dann, weil hier stand ja der Bus dann halt genau vor unserem Fahrzeug, fuhr dann in dem Moment mit quietschenden Reifen los und dort vorne vor der Kurve, dort ist er in dem Moment dann mittig über die 3 Verkehrsleitkegel, hat er den mittigen dann halt mitgenommen.
9: Ein Autofahrer missachtet absichtlich die Absperrung und erfasst Hübner-Klabunde, begeht anschließend Fahrerflucht. Der Feuerwehrmann wird leicht verletzt. Gewalt gegenüber Rettungskräften, ein konstant auftretendes Phänomen, auch auf anderen Feuerwachen im Land. Kameraden erzählen sich untereinander von solchen Erlebnissen. Kreisbrandmeister Arne Borg hört vieles und kann sich ein Bild der Lage machen.
11: Das ist schon eine Entwicklung, die uns so ein bisschen erschreckt und es gibt mehr Vorfälle. Ne? Also das mit dem Anfahren ist schon extrem, aber wir wurden schon beschimpft, wir werden bespuckt. Ne? So beschimpfen ist ja heute so an der Tagesordnung, egal wo wir so hinkommen. Es geht ja los, nachts sind wir zu laut, ne? Tagsüber sperren wir die Straßen. Also das ist schon so gang und gäbe.
9: Laut bundesweiter polizeilicher Kriminalstatistik sind die Straftaten gegenüber Einsatzkräften generell im letzten Jahr verglichen mit 2024 leicht gestiegen. In Mecklenburg-Vorpommern sanken die Zahlen rund um Angriffe auf Vollstreckungsbeamte zuletzt. Gemeint sein können damit zum Beispiel Polizisten, Behördenvertreter oder Gerichtsvollzieher. Ein Gesetz zum besseren Schutz von Ihnen und Rettungskräften wurde bereits vor knapp 10 Jahren verschärft. Vor einem halben Jahr hat das Bundesjustizministerium eine abermalige Anpassung des Strafrechts vorgeschlagen. Professor Dr. Stefan Harrendorf ist Lehrstuhlinhaber, Jurist und Kriminologe an der Universität Greifswald. Er erklärt, dass ein hohes Strafmaß allein auf Täter meist wenig abschreckend wirkt.
12: Das Einzige, was gut funktioniert, ist, das Bewusstsein zu schärfen, es passiert überhaupt was. Es muss konsequent und schnell auch verfolgt werden.
9: Feuerwehrmann Tim Hübner-Klabunde ist durch den Vorfall aber vor allem eins klar geworden.
10: Die Frage aufzuhören habe ich mir nie gestellt, ne, weil es für mich immer wichtig ist, den Leuten irgendwo zu helfen. So, und das war eine doofe Situation, außer Frage. So, aber das sind zum Glück nicht hier auf dem Dorf nicht alltägliche Situationen, die wir dahingehend haben.
9: Ein bisschen mehr Rücksicht und Wertschätzung. Zwei kleine Worte, die für Einsatzkräfte aber einen großen Unterschied machen.
0: Nicolas Drägert berichtete. An den meisten deutschen Flughäfen liegen die Passagierzahlen noch immer unter den Rekordzahlen aus der Zeit vor der Corona-Pandemie. Die Branche macht dafür unter anderem hohe Standortkosten verantwortlich, vor allem Steuern und Gebühren. Das sieht auch Joost Lammers so, der Chef des Münchner Flughafens und gleichzeitig Präsident des Welt-Airport-Verbands ACI World. Stefan Liener hat mit Joost Lammers über die Entwicklung in München, Deutschlands zweitgrößtem Flughafen, gesprochen.
13: Herr Lammers, Sie als Chef des größten bayerischen Flughafens, als Chef des zweitgrößten deutschen Flughafens, Wo geht's denn für Sie in die Ferien hin? Ich vermute mal eher mit dem Flugzeug.
14: Grundsätzlich ja. Dies Jahr geht's schön in die Mittelmeer, in die Warmwasserregion. Allerdings Kroatien liegt so nah, da reicht schon mal der Wagen. Aber die letzten Ferien gingen nach Costa Rica in den Pfingstferien und das war großartig, den Flug zu machen.
13: Wie sehen denn überhaupt Ihre Erwartungen für den Münchner Flughafen jetzt für die Urlaubshauptperiode aus? Noch vor einigen Monaten gab es da doch erhebliche Zweifel. Stichwort Krieg in der Golfregion, steigende Kerosinkosten. Wie ist denn die Buchungssituation bei Ihnen am Flughafen?
14: Wir sehen aktuell für die jetzt bald beginnenden bayerischen Sommerferien eine sehr starke Nachfrage. Wir erwarten da 6 Millionen Passagiere in den Wochen. Wir haben tolle Destinationen, großes Angebot. Insofern sind alle Zeichen auf grün gestellt. Natürlich, die geopolitische Lage war sehr schwierig, gerade natürlich Februar, März, April. Aber aktuell sind alle, wie gesagt, Zeichen auf grün gestellt. Schöne Ferien, schöne Flugdestinationen ab dem Flughafen München.
13: Sie sagen, die Zeichen sind auf grün gestellt. Gilt das auch für die Versorgung mit Kerosin? Auch da gab es ja erhebliche Zweifel und auch durchaus ja nervös machende Äußerungen, auch durchaus von Fachleuten, dass einige Regionen Europas, auch der Welt in diesem Sommer möglicherweise mit keinem oder zu wenig Kerosin dastehen könnten. Wie ist es denn momentan?
14: Da haben wir gute Nachrichten. Wir haben in der Tat eine sehr volatile Lage gehabt vor einigen Monaten zu Beginn des Irankriegs. Jetzt sehen wir, die Tanks sind gefüllt in München. Die Flugzeuge werden hier Kerosin bekommen von den Betankungsanlagen am Flughafen. Also dort können wir wirklich jeden darauf vorbereiten, dass er sich auf den Urlaub freuen kann. Keine Einschränkungen.
13: Zu Ihren wichtigen Kunden jenseits der Lufthansa, die ja das Gros Ihres Geschäftes in München ausmacht, zählen auch die Fluggesellschaften vom arabischen Golf, also sprich die Etihad aus Abu Dhabi, Emirates aus Dubai, Qatar aus Katar, wie der Name sagt. Deren Heimatflughäfen waren ja teilweise gesperrt. Man konnte die Länder auch nicht anfliegen, weil es einfach zu gefährlich war. Die Fluggesellschaften mussten einen Großteil ihres Programmes einstellen, pausieren. Wie sieht's denn inzwischen wieder aus? Also fliegen Sie wieder von München aus Dubai an, Abu Dhabi, Katar und so weiter und so fort?
14: Alle Carrier dort aus der Region, alle arabischen Airlines sind fast wieder bei ihrem Programmangebot auf dem Vorkrisenniveau im Hinblick auf die Anzahl der Flüge. Manchmal ist das Fluggerät, das Flugzeug dann noch ein etwas kleineres, also ein bisschen weniger Kapazitäten, die dort angeboten werden. Aber die Nachfrage zieht auch langsam wieder an, stabil, ist noch nicht auf dem Vorkrisenniveau, aber wir sehen da wirklich wenige Wochen noch. Und sofern keine weiteren dort geopolitischen Eskalationen stattfinden, doch eine sehr stabile und dann auch positive Entwicklung in den kommenden Wochen.
13: Auf die Sie ja sicher auch hoffen, denn nach wie vor hinkt ja der Luftverkehr, die Zahl der Passagiere noch ein ordentliches Stück hinterher, zumindest in Deutschland, was wir vor Corona gesehen haben. Auch der Münchner Flughafen hat noch nicht wieder die Passagierzahlen, die man damals hatte. Wird man die je wieder erreichen oder müssen wir uns damit abfinden, beziehungsweise es gibt auch Menschen, die sich darüber freuen, dass der Flugverkehr in Deutschland sich nicht so schnell erholt hat wie in anderen Weltregionen?
14: Für uns am Flughafen München sind wir ganz, ganz sicher, dass wir sehr bald dort sind, wo der Flughafen in seinen Rekordzeiten 2019 schon war. Wir hatten zur Erinnerung gerade ja in den letzten 2 Jahren eine sehr starke Aufholjagd schon gesehen. Wir hatten eine Auslastung im Vergleich und ein Angebot von 91%. Wir waren bei über 43 Millionen Passagieren. Wir hatten große Pläne, haben wir weiter für dieses Jahr. Und dann kam eben jetzt die Iran-Situation. Aber unverändert gilt, die Erholung geht nach oben. Wir wachsen weiter in München durch unser starkes Drehkreuz, durch die starke Partnerschaft mit der Lufthansa und Starlines, aber auch die anderen wichtigen Airlines bei uns am Standort. Insofern gehen wir davon aus, dass wir auch bald wieder in den kommenden 2-3 Jahren das Vorkrisenniveau sehen werden. Ganz sicher. Und der Weg für uns als Flughafen München ist gut. In Deutschland insgesamt sieht es nicht immer so rosig aus. Da bin ich doch skeptisch.
13: Jetzt sind Sie ja seit Beginn des Jahres auch Präsident des Weltflughafenverbandes ACI World. Wenn Sie da Ihre Kolleginnen und Kollegen, die hier die deutschen Flughäfen leiten, wenn Sie mit denen sprechen, wie optimistisch sind die denn im Vergleich zu Ihnen? Sie waren jetzt durchaus doch optimistisch, was den Flughafen München angeht. Aber es gibt ja auch Flughäfen in Deutschland, bei denen Kritiker sagen, eigentlich gehört diese Einrichtung geschlossen, wenn man rein wirtschaftlich denkt.
14: Leider ist es so, dass Deutschland im europäischen Luftverkehr wirklich den Anschluss verliert. Das sind die Gründe, die wir immer wiederholen als deutsche Luftverkehrsindustrie, nämlich die hohen staatlichen Standortkosten, Stichwort unsere Luftverkehrssteuer. Das sind natürlich auch die Flugsicherungskosten. Und das sind einfach Nachteile, Wettbewerbsnachteile, die dazu führen, dass Airlines dann eben Flugzeuge, Kapazität, ihr Angebot aus Deutschland abziehen, verlagern in andere Länder außerhalb Deutschlands. Und ja, die negativen Effekte für Beschäftigung, für Verkehr, für Konnektivität, auch für Wertschöpfung, für wirtschaftliche Wertschöpfung sind wirklich gravierend. Insofern, das macht schon große Sorgen aus deutscher Gesamtsicht. Und dann noch vielleicht den Blick auf die Welt. Da ist es natürlich dann nochmal schmerzvoller zu sehen. Es gibt wirklich richtig boomende Wachstumsregionen in der Welt. Luftverkehr ist eine Wachstumsindustrie. Es gibt alle europäischen Länder, gerade im Süden, Südosten von Europa, die alle schon weit über dem Vorkrisenniveau sind. Aber die staatlichen Standortkosten bringen uns hier wirklich gravierend ins Hintertreffen.
13: Jetzt hat ja die aktuelle Bundesregierung bei ihrem Amtsantritt vor gut ein Vierteljahren erklärt, sie wolle just solche Standortkosten nachhaltig senken, um den Standort Deutschland für Industrie, ihre Branche ist auch eine Industrie, attraktiver zu machen. Bis jetzt ist da aber wenig passiert.
14: Ja, da haben Sie völlig recht. Leider teile ich genau diese Beobachtung. Wir kennen den Koalitionsvertrag, wir kennen die hehren Ziele auf dem Papier. Und wir haben gesehen, eine sehr, sehr kleine, natürlich positive Nachricht, die Rücknahme der letzten Erhöhung der Luftverkehrssteuer. Das ist aber viel zu wenig, um natürlich die gravierenden Nachteile auszugleichen, die in Summe auf dem Luftverkehr liegen. Wir haben dort auch ganz klare Konzepte und Möglichkeiten aufgezeigt. Allein eine Halbierung der Luftverkehrssteuer, das wären 2 Milliarden Euro, eben wieder Besserstellung des Luftverkehrs in Deutschland, würden dazu führen, dass unmittelbar eine Wertschöpfung von 4 Milliarden daraus resultieren würde, indem nämlich 60 Flugzeuge, die heute nicht mehr in Deutschland operieren, aber vor der Krise in Deutschland waren und vor den Erhöhungen der Luftverkehrssteuer, dass wir die zurückholen können. Und deswegen ist es immer wieder wirklich viel zu wenig, was wir gerade sehen auf der Bundesebene. Der Druck darf nicht nachlassen von unseren Verbänden, denn Luftverkehr ist wirklich eine Schlüsselindustrie als Infrastruktur für die gesamte Wirtschaft in Deutschland.
0: Sagt Jost Lammers, der Chef des Münchner Flughafens. Stefan Liener hat mit ihm über die neuesten Entwicklungen im Flugverkehr gesprochen.

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1: Um 14 Uhr mit Michael Hafke. Unionsfraktionschef Spahn gibt offenbar sein Amt auf. Wie mehrere Nachrichtenagenturen berichten, hat er am Mittag seinen Rücktritt erklärt und die Bundestagsfraktion der Union in einem Schreiben darüber informiert. Aus der NDR Nachrichtenredaktion Gisela Vormer.
2: Spahn zieht damit die Konsequenzen nach massiver Kritik aus den eigenen Reihen. Der CDU-Politiker erklärte, ihm sei bewusst geworden, dass sein persönliches Glück, mit seinem Mann eine Familie zu gründen und Vater zu werden, nicht vereinbar sei mit seinem politischen Amt. Seine Kritiker hatten ihm vorgeworfen, die Glaubwürdigkeit der Partei nachhaltig beschädigt zu haben, weil Spahn sich als Politiker gegen Leihmutterschaft in Deutschland ausgesprochen hatte. Als Privatperson trafen er und sein Mann jedoch eine andere Entscheidung und wurden mit Hilfe einer Leihmutter in den USA Eltern eines Jungen. Das ist rechtlich nicht verboten, widerspricht aber der Parteilinie. Zuletzt hatte ihm auch Kanzler Merz den Rücktritt nahegelegt.
1: Das Bundeswirtschaftsministerium hat das Erneuerbare-Energien-Gesetz noch einmal überarbeitet. Die Förderung kleiner Solaranlagen soll nicht so stark gekürzt werden wie bislang geplant. Aus der NDR Nachrichtenredaktion Petra Mittermeier.
3: Eigentlich wollte Bundeswirtschaftsministerin Reiche die Förderung im nächsten Jahr ganz streichen. Jetzt plant die CDU-Politikerin eine Übergangslösung. Wer eine kleine Solaranlage neu in Betrieb nimmt, soll noch für maximal 3 Jahre eine feste Vergütung für eingespeisten Strom bekommen. Sie wird aber niedriger sein als bislang. Der Chef des Bundesverbands Solarwirtschaft Körnig nennt die Änderungen wirkungslose Trostpflaster. Er befürchtet, dass Privathaushalte trotzdem länger von fossilen Energien abhängig bleiben und er sieht Zehntausende Arbeitsplätze in der Solarbranche gefährdet.
1: Aus Russland gibt es Berichte über weitere ukrainische Drohnenangriffe. Dabei wurden nach Angaben der Behörden mindestens 7 Menschen getötet und mehr als 20 weitere verletzt. Angriffe wurden unter anderem aus dem Gebiet um die Hauptstadt Moskau gemeldet. So sei in der Stadt Nurginsk auf dem Gelände eines Öldepots ein Brand ausgebrochen. Nach dem Angriff auf einen Sicherheitsmitarbeiter der Deutschen Bahn in Baden-Württemberg laufen die Ermittlungen. Laut Polizei hat es in einem Regionalzug bei einer Fahrscheinkontrolle Streit gegeben. Der Sicherheitsmitarbeiter war demnach bei der körperlichen Auseinandersetzung mit einem mutmaßlich betrunkenen Fahrgast gegen die Zugtür gestürzt. Sie riss aus der Verankerung. Der 26-Jährige stürzte bei voller Fahrt aus dem Zug. Er kam mit lebensgefährlichen Verletzungen ins Krankenhaus. Der Angreifer wurde noch im Zug festgenommen. Im Müritz-Nationalpark kämpfen Einsatzkräfte weiter gegen den großen Waldbrand. Die ersten Einwohner durften wieder in ihre Häuser zurückkehren, nachdem die Evakuierung der Ortschaft Granzin vorerst aufgehoben wurde. Aus Neubrandenburg Sven-Peter Martens.
4: Ab sofort können die 100 Einwohnerinnen und Einwohner von Granzin wieder zurück in ihre Häuser. Aber es müsse weiter damit gerechnet werden, dass das Dorf erneut evakuiert werden müsse, so ein Sprecher des Kreises Mecklenburgische Seenplatte. Dies hänge vom weiteren Verlauf des Großbrandes ab. Von einer Entspannung der Lage könne noch keine Rede sein. Noch immer sind 360 Feuerwehrfrauen und Männer dabei, den großflächigen Waldbrand zu löschen. Unterstützt werden sie dabei von 2 Hubschraubern der Bundeswehr, die auch morgen weiter Wasser über dem Brandgebiet schütten.
1: Und das waren die Nachrichten. Das Wetter in Norddeutschland ist teilweise stark bewölkt. Regional gibt es auch etwas Sonne. Dabei bleibt es meist trocken und es fällt nur vereinzelt Regen. Das bei Werten zwischen 19 und 25 Grad. Dazu kommen an der See stürmische Böen. Morgen dann wenig Sonne, es fällt zeitweise Regen, dazu auch Gewitter. Örtlich ist es teils länger freundlich und das bei 18 bis 22 Grad. Ähnlich sieht es am Montag aus, es gibt örtlich Schauer und Gewitter. Nur zur Nordsee hin ist es freundlicher bei 18 bis 23 Grad. Und auch am Dienstag ein Wechsel von Sonne und Wolken und das dann bei 19 bis 24 Grad. Es ist 14.04 Uhr.
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1: Mit Staus oder stockendem Verkehr ab 6 Kilometern. A1 Fehmarn Richtung Lübeck zwischen Scharbeutz und Seretz 10 Kilometer stockender Verkehr. Die A1 Osnabrück Richtung Bremen zwischen Dreieckstur und Bremen-Hemelingen 6 Kilometer Stau. A1 Hamburg Richtung Lübeck zwischen Ahrensburg und Kreuzberg der Heide 7 Kilometer stockender Verkehr. Die A7 Hannover Richtung Flensburg zwischen Dreieck Hamburg Südwest und dem Elbtunnel 10 Kilometer stockender Verkehr. A7 Hamburg Richtung Flensburg zwischen Wader und Kreuz Rendsburg 8 Kilometer stockender Verkehr wegen Bergungsarbeiten. Und die letzte Meldung A20 Lübeck Richtung Rostock zwischen Zurow und Kröppelin 7 Kilometer stockender Verkehr. Kommen Sie sicher ans Ziel und wir wünschen eine gute Fahrt.

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1: Mit Edgar Endres. Eine gute halbe Stunde sind die Fahrer bei der 14. Etappe der Tour de France bereits im Sattel. Der Start in Mühlhausen ist abgewickelt worden. Es ist erneut eine Fahrt durch die Vogesen, die Profis vor sich haben. Holger Gersker beobachtet für uns diese Rundfahrt. Holger, Bergetappen sind ja immer was ganz Besonderes. Reizt das auch die Fans an der Strecke heute?
2: Ja, definitiv. Und es sind natürlich auch viele Deutsche darunter, weil wir ja nicht weit entfernt sind vom deutschen Südwesten. Hier zum Ziel sind so etwa 80 Kilometer, aber noch ein bisschen näher dran sind zum Beispiel natürlich das Startareal gewesen, bei strömendem Regen im Übrigen. Jetzt ist es wieder trocken und die ersten Berge des Tages, der Grand Ballon, der jetzt in Angriff genommen wird. Und da sind heute hier unter den wahrscheinlich Hunderttausenden, das ist ja mal super schwer zu schätzen, auch sehr, sehr viele mit deutschen Fahnen. Und es gibt unglaublich viele Plakate, auf denen der Name Lipovic steht.
1: Der Schlussanstieg ist ja nicht alltäglich. Ein enger Weg zum Gipfel. Birgt das auch Gefahr, dass es dort zu Stürzen kommt?
2: Ja, berghoch dann eher weniger als bergrunter, aber nichtsdestotrotz ist es natürlich auf solch einem engen Weg, das ist ein früherer Wald- und Forstweg, der jetzt zu einem Radweg ausgebaut wurde, natürlich das Potenzial, dass man da schwer überholen kann und vor allem, dass das Ganze irgendwann mal stecken bleibt in der Karawane, denn es sind ja unfassbar viele Zuschauer links und rechts der Straße. Wenn das Spalier also so eng wird, dass da kaum noch einer durchkommt, dann kann jeder Defekt natürlich ein echtes Problem werden, weil Hilfe aus dem Materialwagen ist nicht zu erwarten. Das ist, glaube ich, die noch etwas größere Gefahr. Dieser Anstieg zum Hagpass, das ist der letzte des heutigen Tages. Da wird es dann bei einem 11 Kilometer langen Anstieg und durchschnittlich 7% Steigung erst 6 Kilometer vor dem Ziel die Bergpunkte geben. Und die letzten 6 Kilometer sind dann nicht mehr allzu entscheidend. Das heißt, das Wohl und Wehe dieser heutigen Etappe, das klärt sich dann wahrscheinlich an diesem Pass 6 Kilometer vor dem Ziel.
1: Danke, Holger. Wir sind in einer halben Stunde wieder live bei dieser Etappe dabei. Die Fußball-WM hat gerade mal noch 2 Spiele im Angebot. Natürlich das Beste zum Schluss mit dem Finale morgen um 21 Uhr zwischen Weltmeister Argentinien und Europameister Spanien. Übrigens, für alle, die möchten, gibt's das Spiel komplett live hier im Programm. Heute um 23 Uhr wollen England und Frankreich im Spiel um Platz 3 zumindest einen persönlichen Abschluss. Felix Gerhardt.
3: Für Frankreichs Didier Deschamps wird es nach 14 Jahren das letzte Spiel als Nationaltrainer sein. 2018 hat er die Equipe Tricolore in Russland zum WM-Titel geführt. Nun hat er für das Spiel um Platz 3 einige Änderungen in der Startelf angekündigt. Englands Trainer Thomas Tuchel betonte, dass niemand dieses Spiel noch spielen wolle. Es sei jedoch ein offizielles Spiel gegen eines der besten Teams der Welt. Vor dem morgigen Finale hat Spaniens Trainer Luis de la Fuente Entwarnung bei Superstar Lamine Yamal gegeben. Yamal sei für das Spiel gegen Argentinien in optimaler Form. Nach dem Halbfinale hat er noch Oberschenkelprobleme.
1: Den versöhnlichen Abschluss haben die Schweizer im Viertelfinale auch knapp verpasst. Für einen jedoch hat diese WM einen Karrierebooster gebracht. Carsten Eichhorn.
4: Der Transfer von Joan Manzambi vom SC Freiburg zu Aston Villa in die Premier League ist perfekt. Nach dem obligatorischen Medizincheck unterschrieb der Schweizer WM-Fahrer einen langfristigen Vertrag in Birmingham. Der 20-Jährige spielte zuletzt beim Sportclub eine überzeugende Rückrunde in der Bundesliga, wurde anschließend bei der WM zum Shootingstar der Schweiz. Joan Manzambi schoss 3 Tore und bereitete 2 weitere vor. Der SC Freiburg hatte das Top-Talent vor 3 Jahren von Servett Genf in den Breisgau geholt und behutsam über die U19 und die zweite Mannschaft für die Bundesliga aufgebaut. Sportlich ist der Weggang von Joan Manzambi zu Aston Villa ein großer Verlust, der allerdings mit einer kolportierten Ablösesumme von mehr als 60 Millionen Euro kompensiert wird. Damit ist der Mittelfeldspieler der Rekordtransfer der Freiburger.
5: Aktuelle Informationen von BR24 gemeinsam mit NDR Info. Am Mikrofon ist Andrea Herrmann. Einen schönen guten Tag. Für Jens Spahn dürfte es kein so guter Tag sein. Er ist vor knapp einer halben Stunde von seinem Amt als Unionsfraktionschef zurückgetreten. Im Zuge der Debatte um seine Elternschaft mithilfe einer Leihmutter war der Druck auf Spahn zuletzt immer größer geworden. Und dann hat es ein Treffen gegeben mit dem Bundeskanzler Merz, mit Markus Söder, dem bayerischen Ministerpräsidenten. Und dann hat Spahn in einem Schreiben an seine Fraktion eben seinen Rücktritt erklärt. Zugeschaltet ist mir jetzt aus Berlin Jakob Meyer. Jakob, was weiß man bis jetzt, was genau in diesem Schreiben steht? Wie begründet Jan seinen Rücktritt?
6: Ja, Jens Spahn begründet seinen Rücktritt, indem er sagt, dass ihm bewusst geworden sei in den letzten Tagen, dass sein persönliches Glück, also die Gründung einer Familie mit seinem Mann und Vater zu werden, nicht vereinbar sei mit seinem politischen Amt. Und deshalb hat er der Bundestagsfraktion mitgeteilt, dass er nicht länger Fraktionschef sein werde. Und so wie es dpa schreibt, hat auch der CDU-Chef Friedrich Merz und Bundeskanzler Friedrich Merz Spahn zu diesem Schritt aufgefordert. Das hat einen Grund. Morgen Abend wird Friedrich Merz als Bundeskanzler im ZDF das Sommerinterview geben. Und offensichtlich musste vorher reiner Tisch gemacht werden. Sonst hätte Merz da ziemlich schlecht ausgesehen. Was hätte er zu dieser Causa Spahn da sagen sollen? Und der zweite Punkt, der sicher im Hintergrund eine große Rolle spielt, in drei Ländern wird im Spätsommer gewählt, also Berlin und dann eben Sachsen-Anhalt und Mecklenburg-Vorpommern. Man stelle sich vor, wie die Wahlkämpferinnen und Wahlkämpfer in Berlin, Magdeburg und Schwerin Straßenwahlkampf machen sollen. Da geht es nicht mehr um Reformen, wenn nur danach gefragt wird, wie das mit der Leihmutterschaft von Jens Spahn ist. Das wäre für die CDU deutlich schwierig geworden. Und es war ja auch so, dass aus Mecklenburg-Vorpommern die ersten Rücktrittsforderungen an Spahns Adresse kamen. Also jetzt hat Spahn insofern reinen Tisch gemacht.
5: Wird auch schon darüber gesprochen, wer Jens Spahns Nachfolger oder Nachfolgerin in der Fraktion werden könnte?
6: Zunächst einmal übernimmt CSU-Landesgruppenchef Alexander Hoffmann die Geschäfte. Hoffmann hat Spahn auch in einer Mitteilung seinen allergrößten Respekt für dessen Schritt ausgedrückt. Ja, und dann ist die Frage, wer Spahn nachfolgt. Da gibt es einen Namen, der sich aufdrängt. Das ist der Name Günter Krings. Das ist der jetzige Vorsitzende der Landesgruppe Nordrhein-Westfalen in der CDU-Bundestagsfraktion. Das ist die größte Gruppe von Abgeordneten. Also das wäre insofern logisch. Es gibt auch noch einen anderen Namen, Thorsten Frey, der Kanzleramtschef. Der wollte eigentlich immer Unionsfraktionschef werden, aber Frey wird eben als Kanzleramtschef gebraucht, hat sich da auch so langsam eingegroovt in seinem Amt, was auch länger gedauert hat. Also Günter Krings, wie gesagt, ist der Name, der immer wieder genannt wird. Ob es darauf zuläuft, das werden wir erst in den kommenden Wochen sehen.
5: Zuletzt hatte Spahn ja noch gesagt, er werde es der Fraktion überlassen, wie sie mit der Angelegenheit umgehen wolle. Wie ist denn die Stimmung in der Fraktion? Sind wirklich viele gegen Jens Spahn dann gewesen oder eben für seinen Rücktritt?
6: Also aus der Fraktion hat man kaum Stimmen gehört, die Spahns Rücktritt gefordert hätten. Spahn hat offensichtlich die Lage völlig falsch eingeschätzt. Also er hat den Widerstand gegen diesen Fall von Doppelmoral oder dieses Glaubwürdigkeitsproblem, was er damit hatte, völlig falsch eingeschätzt. Er hat wohl gedacht, er kommt damit durch, indem er das selbst öffentlich macht, selbst offensiv die Probleme auch anspricht, die es ja gibt, die er ja selber auch sieht. Er hat gestern noch in einem Podcast mit dem Bildjournalisten Paul Ronsheimer den Eindruck erweckt, als gehe er davon aus, das werde schon irgendwie, und hat dann nochmal begründet, warum er sich zu diesem Schritt eine Leihmutter zu suchen in den USA entschieden hat. Also da wirkte er auch noch so, als glaube er, damit durchkommen zu können. Aber der Druck, wie gesagt, wurde immer größer. Und kam ja auch aus allen Ecken und zum Beispiel ganz wichtig auch für eine Partei, die das C im Namen führt, dass sich auch Vertreter der katholischen und der evangelischen Kirche kritisch geäußert haben. Der Passauer Bischof hat von einem echten Skandal gesprochen. Also das kann eine CDU natürlich auch nicht einfach kalt lassen.
5: Also da ging es eben auch um Glaubwürdigkeit und vermutlich auch um Doppelmoral, oder?
6: Absolut. Das sind genau diese Vorwürfe, die wir ja auch unter unseren Artikeln in BR24 immer wieder gelesen haben. Da war die Mehrzahl der Kommentare eben auch in diese Richtung gehend, dass man sagte, also es kann sich ein führender Politiker eben nicht rausnehmen, gegen die Beschlüsse seiner eigenen Partei zu handeln und vor allem auch das in Deutschland geltende Recht zu umgehen, indem man eben in die USA geht.
5: Und wird damit jetzt mit dem Rücktritt von Jens Spahn Ruhe einkehren in der Union, in der CDU?
6: Also für die Koalition, für die schwarz-rote Koalition ist das ein ganz schwerer Schlag. Ganz einfach deshalb, weil Spahn einer der wichtigsten Männer für die schwarz-rote Koalition ist. Als Unionsfraktionschef muss er den Laden zusammenhalten, muss er dafür sorgen, dass die Reformvorhaben beschlossen werden. Und Spahn hinterlässt eine große Lücke, weil er nach anfänglichen Schwierigkeiten Tritt gefasst hatte und das nach Meinung der Abgeordneten, der Mehrheit der Abgeordneten auch gut gemacht hat, auch Respekt gewonnen hat. Und diese Lücke zu füllen wird nicht einfach.
5: Vielen Dank für dieses Gespräch. Das war Jakob Meyer live für uns aus Berlin.

0: 14.15 Uhr ist es jetzt.
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2: Mit Karin Schumacher. Spahn tritt wegen Leihmutterschaftsaffäre vom Unionsfraktionsvorsitz zurück. In einem Schreiben an die Fraktion, das dem ARD-Hauptstadtstudio vorliegt, erklärt Spahn, er habe die Parteivorsitzenden von CDU und CSU, Merz und Söder, darüber informiert, dass er vom Amt als Vorsitzender der CDU-CSU-Bundestagsfraktion zurücktrete. Zuvor hatten die Bild-Zeitung und die dpa berichtet, dass Merz Spahn zum Rücktritt aufgefordert habe. Auch aus anderen Teilen der CDU war Spahn aufgefordert worden, sein Amt zur Verfügung zu stellen. Bundesinnenminister Dobrindt sieht klar erkennbare Anschlagspläne gegen Deutschland. Der Welt am Sonntag sagte Dobrindt, diese Pläne richteten sich nicht nur gegen Infrastruktur, sondern auch gegen Personen oder Einrichtungen. Im August befasst sich das Bundeskabinett mit einer Reform der Nachrichtendienste. Laut Dobrindt sollen sie zu echten Geheimdiensten weiterentwickelt werden. Waldbrand in Müritz-Nationalpark breitet sich weiter aus. Wie der Landkreis Mecklenburgische Seenplatte mitteilte, sind inzwischen 388 Hektar betroffen. Urlauber werden gebeten, den Bereich weiträumig zu meiden. Das Feuer war vorigen Montag ausgebrochen. In dem Gebiet lagert alte Munition, was den 360 Einsatzkräften die Brandbekämpfung erschwert. ICE fährt bei Hanau in Schafsherde. Bei dem Unfall heute Morgen sind laut Polizei bis zu 15 Schafe getötet worden. Die Herde war vermutlich ausgerissen. In dem Zug saßen demnach um die 120 Fahrgäste, von denen niemand verletzt wurde. Die Strecke musste vorübergehend gesperrt werden. Ukraine attackiert eigenen Angaben zufolge zwei wichtige russische Logistikzentren. Präsident Zelensky erklärte, die Logistikzentren bei Moskau und in der südlichen Region Tambov seien für die Lieferung sanktionierter Bauteile für die Drohnenproduktion und Navigationsgeräte genutzt worden. Auch eine Ölanlage sei getroffen worden.
3: Um illegalen Müll geht es in unserem nächsten Beitrag. Gartenabfälle, Elektroschrott und auch Bauabfälle werden oftmals illegal an Containerplätzen oder im Wald abgeladen. Allein in Schleswig-Holstein kostet die Entsorgung die Kommunen und damit die Allgemeinheit jedes Jahr Zehntausende Euro. Anne Passau hat einen Mitarbeiter einer Entsorgungsfirma begleitet.
4: Ein abgelegener Containerstellplatz im schleswig-holsteinischen Mölln. Es ist an diesem Tag die erste Station für Arne Carstensen.
5: Wir wollen mal sehen, was rumliegt.
4: Carstensen ist Mitarbeiter bei der Abfallwirtschaft Südholstein, kurz AWSH. Als eines von vier Teams sammelt er heute in den Kreisen Herzogtum Lauenburg und Stormann das ein, was andere illegal neben den Containern abstellen.
5: Und hier haben wir zum Beispiel Sperrmüll. Das gehört hier schon mal gar nicht hin.
4: Auch eine alte Computertastatur, einen kaputten Gartenstuhl, jede Menge aufgeweichte Pappkartons und Säcke, wahrscheinlich mit Gartenabfällen, und Eimer mit Wandfarbe zieht er zwischen den Containern hervor. Für Arne Carstensen nicht ungewöhnlich.
5: Ach, hier habe ich alles Mögliche gefunden. Von Schadstoffe über Altöle, über Gastroabfälle, Elektroschrott, Sperrmüll und Metallschrott. Also von bis.
4: Müll. Einfach abgestellt zwischen Containern, im Wald, auf abgelegenen Parkplätzen. Im Kreis Herzogtum Lauenburg und auch in anderen Kommunen im Norden nimmt das Problem seit Jahren zu. Torben Müller, Sprecher beim AWSH, beobachtet eine gefährliche Dynamik.
6: Wenn hier erstmal Karton liegt nebenbei, dann sinkt die Hemmschwelle für andere natürlich, was dazuzustellen. Das macht es aber nicht richtiger.
4: Auch die Kosten steigen. Jährlich zahlen die Kommunen Zehntausende Euro für die Entsorgung. Mehr als 72.000 Euro waren es beispielsweise im vergangenen Jahr im Kreis Herzogtum Lauenburg. Zahlen für ganz Schleswig-Holstein gibt es nicht, auch nicht für Niedersachsen. Hamburg teilt mit, im vergangenen Jahr rund 25 Millionen Euro für die Entsorgung illegalen Mülls gezahlt zu haben. Mecklenburg-Vorpommern meldet 300.000 Euro. Die Kosten müssen die Kommunen tragen. Nächste Station für Arne Carstensen, ein Containerplatz in Ratzeburg.
5: Heute ist noch relativ ruhig, will ich das mal nennen. Wir hatten auch schon Fälle, dass es wirklich zwischen den Containern bis oben hin voll war. Von Pappe über Glas, über Restmüll, Klamotten, alles.
4: Einige Stoffe sind dabei besonders problematisch für die Umwelt, betont Tobias Frohnert, Sprecher des Kreises Herzogtum Lauenburg.
1: Wenn wir von Asbestplatten reden oder von Dachpappe, die dann durch Zersetzung auch Schadstoffe in den Boden abgibt und dadurch auch Grundwasser verunreinigen kann, was dann später wieder zu gesundheitlichen Folgen für die gesamte Bevölkerung führen kann.
4: Privatmenschen, die ihr Haus renovieren, Bauarbeiter, Gastrobetriebe, wer den Müll ablegt, bleibt meist unklar. Nur selten gelingt es, Verursacher zu ermitteln. Dabei könnte alles so einfach sein, meint Torben Müller vom AWSH.
6: Das Allermeiste, was hier steht, ist kostenfrei auf den Recyclinghöfen abzugeben. Also Sperrmüll ist kostenfrei, E-Schrott ist kostenfrei, Störstoffe, Schadstoffe sind kostenfrei abzugeben. Wir haben ein großes Netz an Recyclinghöfen. Es gibt keinen Grund für die Kunden, hier illegal Abfälle beizustellen.
4: Den Platz in Ratzeburg hat Arne Carstensen heute schnell aufgeräumt.
5: So, nächsten Gang.
4: Aber sein Tag ist noch nicht vorbei. Vor ihm liegen noch gut 30 weitere Containerplätze und jede Menge illegaler Müll.
3: Und durch die Entsorgung von illegalem Müll entstehen den Kommunen hohe Kosten. Das war ein Beitrag von Anne Passow. Die Vereinten Nationen haben sich das Ziel gesetzt, bis 2030 den Hunger auf der Welt zu beenden. Aber dieses Ziel ist leider kaum noch umsetzbar. Denn reiche Länder haben ihre Gelder für Entwicklungszusammenarbeit drastisch gekürzt. Allen voran die USA. Aber auch Deutschland gibt immer weniger für humanitäre Hilfe aus. Außerdem wird die Situation für arme Menschen durch Kriege und den Klimawandel verschärft. All das beklagt die Welthungerhilfe. Diese Woche hat sie ihre Bilanz für das vergangene Jahr vorgestellt. Dazu Matthias Bertsch.
7: Die Zahl der Hungernden verharrt auf hohem Niveau. Weltweit haben rund 670 Millionen Menschen nicht genug zu essen. Die wichtigste Ursache sind dabei nach wie vor kriegerische Konflikte. Aber auch der Klimawandel mit Starkregen und Dürren spiele eine zunehmend wichtige Rolle, betont die Präsidentin der Welthungerhilfe Marlene Thieme.
8: In manchen Regionen Afghanistans können Menschen nicht mehr leben, weil der Regen inzwischen vollständig ausbleibt, während in Pakistan die Felder durch zunehmend starke Fluten immer wieder überschwemmt werden.
7: In anderen Regionen ist es nicht ganz so dramatisch. Aber auch hier sei ein strategisches Umdenken im Kampf gegen den Hunger notwendig, so der Generalsekretär der Organisation Matthias Mogge. Vom reinen Reagieren auf Wetterextreme zu vorausschauendem Handeln. So könne beispielsweise mit Hilfe meteorologischer Dienste die Bodenfeuchte gemessen und damit frühzeitig eine sich anbahnende Dürre erkannt und gehandelt werden.
9: Hier müssen wir jetzt anfangen, sofort Menschen zu helfen, zum Beispiel die Tiere zu impfen, Tieren zusätzliches Futter zu geben, Menschen aber auch Bargeld zum Beispiel zu geben, damit sie sich ernähren können, bevor sie in eine Lage geraten, wo sie alles verkauft haben, ihre Tiere gestorben sind, sie selber womöglich ums Überleben ringen oder sogar vielleicht sterben. Und da sagen wir, frühzeitig planen und dann auch frühzeitig reagieren.
7: Um wirksame Maßnahmen einzuleiten, braucht es jedoch Geld und den politischen Willen, vor allem der reichen Länder. Und daran mangle es nicht nur seitens der USA. Auch die Bundesregierung habe die Mittel für humanitäre Hilfe und Entwicklungszusammenarbeit drastisch gekürzt und weitere Kürzungen angekündigt.
8: Im aktuellen Regierungsentwurf zum Bundeshaushalt 2027 wird die Halbierung der humanitären Hilfe fortgeschrieben. Die Titel Krisenbewältigung, Wiederaufbau, Infrastruktur und Transformation der Agrar- und Ernährungssysteme im BMZ-Haushalt werden überproportional zwischen 30% und 40% gekürzt. Obwohl Hunger- und Armutsbekämpfung als prioritäre Bereiche in der Strategie des Bundesministeriums für wirtschaftliche Zusammenarbeit und Entwicklung festgelegt wurden.
7: Angesichts dieser Kürzungen rückt das Ziel in die Ferne, dem sich die Welthungerhilfe verpflichtet sieht. Eine Welt ohne Hunger, so wie es die Vereinten Nationen in ihren Nachhaltigkeitszielen bis 2030 anvisiert hatten. Matthias Mogge.
9: Mittlerweile sehe ich ein erlahmtes Commitment, Verpflichtung aus der Politik, dass man an den globalen Entwicklungszielen, die ja von allen Regierungen beschlossen sind und wo es eigentlich ein Versprechen gab, dass diese Entwicklungsziele erreicht werden können, muss ich sagen, ich habe da mittlerweile große Zweifel, weil wir sind doch weit davon entfernt und 2030 ist um die Ecke.
3: Das sagt der Generalsekretär der Welthungerhilfe. Ein Bericht von Matthias Bertsch war das. Und damit kommen wir zur Kultur, zum Film. Mit dem Horrorfilm The Witch gelang ihr der Durchbruch, aber einem wirklich großen Publikum wurde Schauspielerin Anya Taylor-Joy bekannt durch ihre Hauptrolle der Schachserie Das Damengambit. Derzeit ist sie sehr gefragt in Hollywood, gerade in Action- und Science-Fiction-Filmen. Spannung verspricht auf jeden Fall auch eine neue Serie auf Apple TV, bei der Anya Taylor-Joy die Titelrolle übernommen hat. Lucky handelt von einer jungen Trickbetrügerin, die eigentlich komplett aussteigen wollte und sich plötzlich auf der Flucht befindet vor dem FBI und ihrer kriminellen Schwiegermutter. Carsten Umlauf.
10: Eigentlich ist alles bereit für einen Neuanfang. Lucky und ihr Mann Carrie feiern auf dem Dach eines Hotels. Ein Koffer voller Geld wartet im Zimmer. Die Flucht aus dem alten Leben ist minutiös geplant. Was soll da passieren?
11: Alles läuft so, wie es geplant war.
12: Solange nichts schief läuft.
10: Die junge Frau mit den glatten roten Haaren und dem scheinbar verträumten Blick spürt es. Und dann läuft so ziemlich alles anders als gedacht.
12: Harry? Mein Mann war weg, als ich heute Morgen aufgewacht bin.
10: Lucky findet sich ab dem nächsten Tag auf einer atemlos epischen Flucht. Einmal vor einer hartnäckigen FBI-Agentin und dann vor ihrer hochkriminellen Schwiegermutter, die ihr Geld wiederhaben möchte.
13: Hallo Schätzchen, lang nicht mehr gesehen.
14: Wo ist mein Sohn?
12: Weiß ich nicht.
14: Wo ist mein Geld?
12: Ich habe das Geld nicht.
14: Das ist die falsche Antwort.
10: Lucky gerät von einer ausweglosen Klemme in die nächste und kann sich nur durch Einfallsreichtum und Entschlossenheit daraus befreien. Und durch ihr Talent, Leute zu manipulieren.
12: Entschuldigung, Sir, können Sie mir helfen?
15: Dann bringen wir Sie an einen sicheren Ort.
12: Vielen Dank. Danke.
10: Wie Lucky in diese Lage gekommen ist, das hat vor allem was mit ihrem Vater John zu tun, der im Gefängnis sitzt. Die Hintergründe erfährt man über klug dosierte Rückblenden im Verlauf der Serie und noch so einiges mehr über potenziell toxische Eltern-Kind-Beziehungen. Den Leuten etwas vorzugaukeln und sie zu betrügen, das sei keine große Kunst, sagt ihr Vater irgendwann in der Serie, sondern Natur, reiner Überlebenswille. Und den hat er seiner Tochter von klein auf eingepflanzt.
15: Lucky, ich sag dir mal was. Die Welt ist kompliziert. Ich hab dir beigebracht, in der Welt, in die du geboren wurdest, zu überleben.
12: Ich weiß, Dad.
10: Mit diesem Überlebenswillen im Gepäck ist man in der Serie von den ersten Minuten an mit hohem Tempo unterwegs. Es scheppert bei Autoverfolgungsjagden. Lucky ist im Laufschritt über Trucks unterwegs, taucht blutverschmiert bei einem Kindergeburtstag unter und sitzt kurz darauf elegant gekleidet in einem neuen Auto. Das hat was von Houdinis Entfesselungskunst und ist zwar hochgradig unrealistisch, treibt den Spannungs- und Fun-Faktor aber beim Zuschauen ordentlich in die Höhe.
15: Jeder Mensch hat seinen Rhythmus. Kennst du den erstmal? Kannst du jeden zum Tanzen bringen.
10: Dennoch lässt Serienschöpfer Jonathan Tropper auch immer wieder kurze Momente zum Durchschnaufen, in denen einem klar wird, was die Frauen dieser Serie durch Väter, Vorgesetzte oder Liebhaber erleiden. Und was sie an quasi Unmenschlichem leisten müssen, um sich von Schuldgefühlen zu befreien, von Existenzängsten oder dem ständigen Gefühl, benutzt zu werden. Zum feministischen Role Model taugt Lucky zwar nur bedingt, aber wie Anya Taylor-Joy auf dem schmalen Grat wandelt zwischen zerbrechlich und berechnend, zwischen Opfer- und Zockernatur, das macht den Reiz ihrer Figur aus. Mit Annette Bening als zynischer Schwiegermutter, Timothy Oliphant als Vater oder Outer Banks-Star Drew Starkey als ihrem Mann sind auch die anderen Rollen großartig besetzt. Wer darauf Lust hat, darf sich gefasst machen auf eine rasante Fahrt durchs Thriller-Genre mit brillanter Optik und überraschenden Wendungen. Wobei es sich lohnt, ganz bis zum Ende angeschnallt zu bleiben.
12: Ich bin fertig mit Weglaufen. Vor dir, vor einfach allen.
3: Carsten Umlauf über die siebenteilige Serie Lucky. Abrufbar ist sie bei Apple TV.

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1: Um 14.30 Uhr mit Michael Hafke. Nach heftiger Kritik an der Leihmutterschaft in den USA tritt Unionsfraktionschef Spahn von seinem Amt zurück. Das hat der CDU-Politiker in einem Schreiben an seine Fraktion mitgeteilt. Aus Berlin, Lissi Kaufmann.
2: Ihm sei in den vergangenen Tagen bewusst geworden, dass sein persönliches Glück nicht vereinbar sei mit seinem politischen Amt. Der Spagat zwischen seiner privaten Entscheidung zu einem Kind durch Leihmutterschaft und der nachvollziehbaren Erwartung an ihn als Fraktionschef sei größer geworden, als er das erwartet hatte. In dem Schreiben ruft Spahn außerdem dazu auf, menschlich im Ton zu bleiben, bei aller Klarheit und Entschiedenheit in der Sache. Die zunehmende Unerbittlichkeit in der öffentlichen Auseinandersetzung habe ihn sehr nachdenklich gestimmt, so Spahn. Zuletzt hatten die Rücktrittsforderungen aus der eigenen Partei massiv zugenommen. Spahn und dessen Ehemann hatten am Mittwoch mitgeteilt, ein Kind bekommen zu haben, das von einer Leihmutter in den USA ausgetragen worden ist. Leihmutterschaft ist in Deutschland nicht erlaubt. Die CDU spricht sich gegen eine Legalisierung aus.
1: Betreiber kleiner Solaranlagen können auch künftig mit einem festen Preis für eingespeisten Strom rechnen. Bundeswirtschaftsministerin Reicher hat ihre Pläne, die Förderung im kommenden Jahr ganz zu streichen, laut einem Entwurf geändert. Er liegt dem ARD-Hauptstadtstudio vor. Demnach ist weiter eine feste Vergütung vorgesehen, wenn neue Anlagen ans Netz gehen. Allerdings sei die Summe niedriger als bisher und soll nur 3 Jahre lang gezahlt werden. Die Neuregelung betrifft vor allem kleine Solaranlagen auf Dächern. Ein Sicherheitsmitarbeiter der Deutschen Bahn ist in der Nähe von Ettlingen in Baden-Württemberg aus einem fahrenden Regionalzug gestürzt und lebensgefährlich verletzt worden. Zuvor hat es ein Handgemenge mit einem Fahrgast gegeben. Matthias Zorowski in Karlsruhe zu der Frage, wie die Zugtür aus ihrer Verankerung gerissen werden konnte, aus der der Mann dann gefallen ist.
3: Sicher ist, dass es eine wirklich heftige Auseinandersetzung gewesen sein muss. Der Fahrgast war nach ersten Informationen betrunken. Er beleidigte die Bahnmitarbeiter und randalierte. Die Tür wurde zerstört. Der Sicherheitsmitarbeiter der Bahn wurde bei dem Sturz lebensgefährlich verletzt. Er wurde unter anderem mit Hilfe von Drohnen gesucht und neben dem Gleisbett gefunden. Der Fahrgast wurde noch im Zug festgenommen. Jetzt werden Zeugen verhört, Videomaterial wird ausgewertet. Die Ermittlungen laufen.
1: In der Demokratischen Republik Kongo breitet sich das Ebola-Virus weiter aus. Laut den Behörden gibt es mittlerweile mehr als 840 bestätigte Todesfälle. 36 davon seien in den vergangenen 24 Stunden gemeldet worden. Insgesamt registrierten die Gesundheitsbehörden knapp 2200 Ebola-Infektionen im Kongo. Nach Angaben von Experten breitet sich die Virusvariante extrem schnell aus. Die Weltgesundheitsorganisation stuft das Risiko für die gesamte Region als hoch ein. Indien hat zum ersten Mal eine privat entwickelte Rakete erfolgreich ins All gebracht. Wie das Herstellerunternehmen mitteilte, hob die 23 Meter hohe Rakete mit dem Namen Vikram 1 am Mittag vom Weltraumbahnhof Sriharikota ab. In 450 Kilometern Höhe habe sie kurze Zeit später ihre Umlaufbahn erreicht. Indiens Premierminister Modi sprach von einem entscheidenden Moment. Die zunehmende Einbindung des Privatsektors in die Raumfahrt eröffne neue Horizonte und beschleunige Innovationen. Das Wetter in Norddeutschland, es ist teilweise stark bewölkt. Regional gibt es auch etwas Sonne, es bleibt meist trocken und dazu fällt nur vereinzelt Regen. Bei Werten zwischen 19 und 25 Grad an der See kommen stürmische Böen. Morgen gibt es dann wenig Sonne, zeitweise fällt Regen, dazu auch Gewitter, örtlich teils länger freundlich und das bei 18 bis 22 Grad. Am Montag dann gibt es örtlich Schauer und Gewitter, zur Nordsee ist es freundlicher bei 18 bis 23 und am Dienstag ein Wechsel von Sonne und Wolken und 19 bis 24 Grad. Das waren die Nachrichten.
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1: Mit Staus und stockendem Verkehr ab 6 Kilometern. A1 Osnabrück Richtung Bremen zwischen Dreieckstur und Bremen-Hemmelingen 6 Kilometer. A1 Hamburg Richtung Lübeck zwischen Ahrensburg und Kreuzbargteheide 7 Kilometer. A7 Hannover Richtung Flensburg zwischen Dreieck Hamburg Südwest und dem Elbtunnel 10 Kilometer stockender Verkehr. A7 Hamburg Richtung Flensburg zwischen Hamburg-Schnellsen Nord und Quickborn 6 Kilometer stockender Verkehr wegen Bergungsarbeiten. A7 Hamburg Richtung Flensburg zwischen Wader und Kreuz Rendsburg 6 Kilometer und A20 Lübeck Richtung Rostock zwischen Zuro und Köppelin 7 Kilometer stockender Verkehr. Kommen Sie gut ans Ziel und wir wünschen eine gute Fahrt.

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1: Mit Johannes Krause. Bei der Tour de France geht es heute rauf, runter, rauf durch die Vogesen. Die 14. Etappe ist eine echte Kletterpartie. Holger Gerska, ein Regenschauer beim Start vor einer Stunde. Wie sind denn die Bedingungen jetzt für die Radprofis?
2: Jetzt sind sie deutlich besser. Die Sonne scheint. Es gibt zwar immer noch dunkle Wolken am Himmel. Ist nicht ausgeschlossen, dass es noch einen Schauer gibt. Aber es ist natürlich vor allem deutlich kühler als an den zurückliegenden Tagen, was die Temperaturen angeht. Was die Atmosphäre angeht, ist es sehr, sehr heiß und hitzig. Wir haben wirklich Hunderttausende an der Strecke, extrem viele aus Deutschland. Das kann man immer nur wieder betonen. Und die bekommen auch einiges geboten, denn ganz vorne an der Spitze des Feldes fährt der Allgäuer Georg Steinhauser, der als Helfer unterwegs ist für den Olympiasieger von 2021, Richard Carapaz aus Ecuador. Er führt eine große Ausreißergruppe an. Das sind wieder mal 38 Fahrer. Zu der gehört auch der deutsche Meister Felix Engelhardt. Der ist natürlich in seinem Trikot, dem weißen, mit dem schwarz-rot-goldenen Brustring, für die deutschen Fans extrem gut auszumachen. Und in dieser Gruppe allerdings ist wie gestern Thomas Pidcock, der Mann mit der Nummer 171. Und deswegen ist es eine schlechte Nachricht für alle, die da ausgerissen sind. Denn sie werden jetzt natürlich von hinten gejagt werden durch ein Feld, das angeführt wird durch einen weiteren Deutschen, durch Nils Polet als Helfer von Tadej Pogacar. 2 Kilometer noch bis zum Grand Ballon, insgesamt noch 120.
1: In gut einer halben Stunde sind wir dann wieder live bei der Tour dabei. Bevor bei der Fußball-Weltmeisterschaft im großen Finale morgen der Pokal vergeben wird, geht es heute um diesen besonderen letzten Schritt, das Spiel um Platz 3. Frankreich.

0: The 45th and 47th president.
1: Maybe sometimes it's good as well to just, you know, chill, relax.
2: Gute Idee. Chill and relax. Zum Beispiel in einem amerikanischen Flughafen, wenn man rein will, eigentlich auch rein darf, aber erstmal nicht reinkommt, so wie die iranische Nationalmannschaft.
3: Sie machen die Dinge sehr schwierig für uns. Zum Beispiel haben wir 6 Stunden gebraucht für einen 50-minütigen Flug, obwohl wir alle Visa haben.
2: Oder wenn man rein will, aber gleich wieder nach Hause geschickt wird, wie der somalische Schiedsrichter Omar Atan.
1: Of course it is unfortunate as well what happened to Omar, the referee.
4: I hope we can also speak a little bit about football.
2: Total gerne. Vielleicht über den Fußball, wie er einmal war? Mit 2x45 Minuten und nicht mit 4x25.
5: Hydration breaks are a bit interesting.
3: Die Trinkpausen sind, sagen wir mal, interessant. Ständig diese Werbepausen. Ich kann nicht sagen, dass es mir gefällt. Aber ich habe dazu eigentlich auch schon genug gesagt.
5: But I think I've said enough already for that.
2: Oder sollte man noch ein Wort über die Schiedsrichter und den VAR verlieren, deren Regelauslegung so punktgenau ins Land der unbegrenzten Möglichkeiten passten? Oder sollte man noch darüber nachdenken, warum der FIFA-Präsident mit seinem Privatflieger und großem Nachdruck an seinem ökologischen Fußabdruck arbeitete? Warum die Preise für Busse und Bahnen oder Parkplätze für einen Kurzurlaub in der Eifel gereicht hätten, von den Ticketpreisen mal ganz zu schweigen? Und warum eigentlich Mexiko und Kanada mit je 13 Spielen abgespeist wurden, während sich in den USA gleich 78 Mal die Stadiontore öffneten? Das alles kann man getrost vergessen, was allerdings nicht für die Ursünde dieses Turniers gilt. Denn nachdem der US-Präsident in den Apfel der Erkenntnis gebissen hatte, wurde der gesperrte US-Spieler Balogun begnadigt und durfte gegen Belgien tatsächlich antreten. Die 23. Fußball-Weltmeisterschaft. Der Fußball hat verbunden. Leider auch die Augen.
6: Heute Spiel um Platz 3, Frankreich gegen England ab 21 Uhr.
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8: Mit Achim Gutzeit aus dem NDR Infostudio in Hamburg. Seit Montag brennt es im Müritz-Nationalpark in Mecklenburg-Vorpommern und wegen des starken Windes ist keine Entspannung der Lage in Sicht. Laut einem Sprecher des Landkreises Mecklenburgische Seenplatte sind rund 370 Feuerwehrleute, Polizisten, Forstmitarbeiter und Soldaten im Einsatz. Eine gute Nachricht gab es dennoch. Die über 100 Einwohnerinnen und Einwohner der Gemeinde Granzin können wieder zurück in ihre Häuser. Sven-Peter Martens berichtet.
9: Diese Entscheidung sei im Laufe des Vormittags von der Einsatzleitung gefällt worden, sagt der Sprecher des Landkreises Mecklenburgische Seenplatte, Martin Schröder.
10: Momentan haben die Einwohnerinnen und Einwohner von Granzin die Möglichkeit, in ihre Häuser zurückzukehren. Das kann sich aber, je nachdem, wie das Wetter sich entwickelt, auch wieder ändern. Wir gucken da stündlich, wie es aussieht. Wir versuchen aber natürlich, den Einwohnerinnen und Einwohnern so lange wie möglich zu ermöglichen, eben in ihren Häusern zu sein.
9: Heute nach der Lagebesprechung wurde dann klar, dass sich der Großbrand leicht ausgedehnt hat. Das konnte auch mit Hilfe von Drohnenaufnahmen festgestellt werden, so Schröder.
10: Also momentan hat sich der Brand auf eine Größe, auf eine Fläche von ca. 388 Hektar ausgebreitet. Vor allem in östlicher und südöstlicher Richtung. Da spielt auch der Wind eine große Rolle, der relativ frisch aus Westen weht.
9: Also von einer Entspannung der Lage kann auch nicht die Rede sein. Heute konzentriert sich die Bekämpfung des Feuers auf den östlichen Teil des Brandgebiets. Und den können die Feuerwehrfrauen und Männer jetzt auch betreten und befahren.
10: Das ist eben auch noch Teil des Nationalparks. Aber dort war dann irgendwann der Truppenübungsplatz zu Ende. Das heißt, dort liegt keine Munition. Aber es ist eben auch Waldfläche, die dort ist, und dort haben jetzt die Einsatzkräfte die Möglichkeit, dichter ans Feuer heranzufahren und wirklich aktiv den Brand auch zu bekämpfen.
9: Unterstützt werden sie dabei weiter von 2 Bundeswehrhubschraubern, die weiter Wasser über dem Brandgebiet ausschütten. Laut Kreissprecher Schröder werden sie das bei Bedarf auch morgen noch tun. Heute sollen zur Unterstützung der Löscharbeiten auch noch Wasserwerfer der Polizei eintreffen.

0: Die Zahl der Asylsuchenden, die Hamburg erreichen, sinkt weiter. Im vergangenen Monat waren es 380 Menschen und nur ein Teil von ihnen bleibt auch in Hamburg. Das geht aus dem neuen Lagebild Flüchtlinge des Amtes für Migration hervor. Trotz der sinkenden Zahlen reichen die Plätze in den Wohnunterkünften aber kaum aus. Jan Strehler-Pohl.
1: Hamburg hat seit den hohen Flüchtlingszahlen viele Notunterkünfte, vor allem in Hotels. Diese Standorte will der Senat nach und nach schließen. Bis Ende des Jahres werden auf diese Weise hunderte Plätze wegfallen. Stattdessen setzt die Sozialbehörde auf möglichst dauerhafte Unterkünfte. Allerdings führt diese Strategie seit Monaten zu Engpässen. Die verbliebenen städtischen Unterkünfte sind überbelegt. Dort leben nicht nur Asylsuchende, sondern auch andere wohnungslose Menschen. Und die Wartelisten werden länger. Aktuell warten mehr als 2200 Menschen darauf, dort wohnen zu können. Aus Sicht der oppositionellen Linken fährt der rot-grüne Senat die Unterbringung an die Wand. Auf Kosten der Integration und auf Kosten der Menschen, die dringend eine Unterkunft brauchen. Das Amt für Migration legt jeden Monat den aktuellen Lagebericht Flüchtlinge vor. Trotz monatlicher Schwankungen zeigt sich dabei ein klarer Abwärtstrend der in Hamburg registrierten Flüchtlinge.
0: Und auch in Mecklenburg-Vorpommern geht die Zahl der Asylerstanträge weiter zurück. Als mögliche Gründe nennt das Innenministerium in Schwerin unter anderem verschärfte Grenzkontrollen und die veränderte Lage in Herkunftsländern wie Syrien und Afghanistan. Isabel Seifert mit den Einzelheiten.
2: Von Januar bis Ende Juni wurden insgesamt 809 Asylerstanträge registriert. Das sind rund 35% weniger als im Vergleich zum Vorjahr. 2024 hatten noch mehr als 2400 Menschen erstmals Asyl in Mecklenburg-Vorpommern beantragt. Die Zahlen stammen vom Bundesamt für Migration und Flüchtlinge. Nicht erfasst sind Kriegsflüchtlinge aus der Ukraine. Sie erhalten eine Aufenthaltserlaubnis und müssen deshalb kein Asylverfahren durchlaufen. Der Rückgang zeigt sich auch bundesweit. Dort ging die Zahl der Asylerstanträge innerhalb eines Jahres von gut 61.000 auf knapp 40.000 zurück. Seit Mitte Juni gilt außerdem die reformierte EU-Asylpolitik mit strengeren Regeln, unter anderem für Abschiebungen in sogenannte sichere Drittstaaten.
0: Nahezu der ganze Norden kämpft in diesem Sommer mit einem kleinen Tier, das sich immer weiter ausbreitet, dem Eichenprozessionsspinner. Dessen Brennhaare können für Menschen und Tiere gefährlich werden und Hautreizungen und Atemwegsbeschwerden auslösen. Dieses Jahr besonders befallen die Region Nordost-Niedersachsen. Dort haben viele Kommunen die Nester auf öffentlichen Flächen entfernt. Lisa Göllert hat sich angeschaut, wieso das Problem gerade dort so groß ist und wie in der Gemeinde Seevetal im Landkreis Harburg der Eichenprozessionsspinner bekämpft wird.
3: Zeitweise war dieser Weg am See im Großen Moor in Seevetal fast komplett gesperrt. Einem Badesee mit Rundweg, der auch bei Spaziergängern beliebt ist. Denn direkt am Weg hingen in den Eichen die Nester des Eichenprozessionsspinners. Im Juli wurden die Tiere dann abgesaugt. Baumpfleger Sören Koppermann entfernte die Nester per Hebebühne und Industriesauger.
4: Das ist ein Spezialsauger, der einfach einen spezielleren Sack hat, dass die Brennhaare auch wirklich da drin gefangen sind. Die gehen nachher speziell in eine Müllverbrennung, damit die nicht wieder irgendwo in Umlauf kommen. Also müssen schon speziell entsorgt werden, dass die nicht einfach in normalen Hausmüll oder ähnliches fliegen.
3: Denn die Brennhaare enthalten ein Eiweißgift, das zu Juckreiz oder Nesselsucht führen kann. Das Absaugen musste zeitnah passieren, sonst werden aus den Raupen Falter, die wiederum neue Eier legen, sagt Bürgermeisterin Emily Wede, die auch mit vor Ort war.
5: Im Moment ist es so, die haben sich schon verpuppt und die würden ausfliegen in ungefähr 3-4 Wochen. Und genau dieses Stadium müssen wir nutzen, um die dann abzusaugen. Und dass wir im nächsten Jahr weniger haben.
3: Nicht nur Seevetal, auch das Wendland oder einige Gemeinden im Landkreis Lüneburg sind in diesem Sommer besonders stark betroffen, darunter Badowiek. Hier saugte die Gemeinde in einigen Bereichen so viele Tiere weg wie noch nie zuvor. An insgesamt rund 1000 Eichen. Laut Landkreis Lüneburg konnte sich die Raupe im letzten Jahr wegen optimaler Wetterbedingungen besonders rasant vermehren. Der Landkreis erprobte dieses Jahr deswegen parallel zur Bekämpfung mit Nematoden den Einsatz herkömmlicher Pestizide, um das Problem in den Griff zu kriegen. Den Eichenprozessionsspinner zu bekämpfen, kann eine teure Angelegenheit werden, so Baumpfleger Koppermann in Seevetal.
4: Die Kosten liegen für so einen Tageseinsatz jetzt bei so circa 2.500 €. Es ist natürlich auch viel Vor- und Nachbereitung. Es muss nachher alles sauber gemacht werden, entsorgt werden. Also es ist nicht mit dem reinen Einsatz hier vor Ort getan.
3: Aktuell hat die Gemeinde Seevetal nach eigenen Angaben insgesamt etwa 4.000 Euro bezahlt. In der Hansestadt Lüneburg etwa kostete das Bekämpfen im vergangenen Jahr sogar rund 130.000 Euro. Aber das kostspielige Absaugen ist keine Garantie, dass alle Tiere verschwunden sind.
4: Es können immer noch mal Nester irgendwo sein, die man nicht gesehen hat, Rückstände. Er kann in der Eiche ein paar Meter weiter sein, die wir jetzt nicht mit im Auftrag hatten. Also das kann man so leider nicht gewährleisten, dass er ganz weg ist.
3: Zumindest am Badesee in Seevetal war der Einsatz erfolgreich. Der Rundweg ist seit Mitte Juli wieder geöffnet. In Badoweg dauere das Absaugen in Wohngebieten oder rund um Schulen aber immer noch an. Beide Gemeinden sind sich sicher, dass sie wegen steigender Temperaturen auch im nächsten Sommer wieder mit dem Tier zu kämpfen haben.
0: In diesem Jahr sind wieder junge Musiktalente in Schleswig-Holstein unterwegs, um ihre Musik zu den Menschen zu bringen, die normalerweise mit klassischer Musik nur selten in Berührung kommen. Sie spielen in sozialen Einrichtungen, Krankenhäusern, Förderschulen und verbinden damit gesellschaftliches Engagement mit ihrer künstlerischen Ausbildung. So auch das Quantum-Quintett der Musikhochschule Lübeck. Und die Studentinnen und Studenten hatten jetzt einen außergewöhnlichen Auftritt in einer Notunterkunft für wohnungslose Frauen. Julia Lindenau.
6: Es ist heiß hier oben, direkt unterm Dach. Blauer Teppich, ein paar Stellwände, praktisch und sachlich. Jetzt erfüllt den Besprechungsraum der Lübecker Notunterkunft für Frauen eine erwartungsvolle Spannung. Die Musikstudentin Alisa baut ihren Notenständer auf.
7: Ich bin sehr gespannt und habe eben schon einiges Publikum treffen dürfen und die wirkten alle sehr nett.
6: Einen Lichtblick in den Alltag dieser Frauen zaubern. Das wünscht sich die Leiterin des Sophie-Kunert-Hauses. Alexa Kiene hat ordentlich die Werbeltrommel gerührt, hofft, dass sich ein paar der Bewohnerinnen trauen, zum Konzert ins Dachgeschoss zu kommen.
8: Weil unsere Menschen, die wir begleiten und versuchen halt wieder in ein normales Leben zu integrieren, von vielen Angeboten, die es gibt, einfach ausgeschlossen sind. Und bei den Frauen kommt meist auch noch hinzu, dass sie sich für ihre Situation selber schämen und sich eher zurückziehen, als dass sie raus ins Leben gehen.
6: 35 wohnungslose Frauen betreuen sie hier derzeit, sind bis auf einen Platz ausgebucht.
8: Und hier in der Notunterkunft geht es um Alltagsstruktur, medizinische Erstversorgung, was man halt so braucht, wenn man die Wohnung verloren hat oder lange auf der Straße gelebt hat, dass man hier erstmal einen sicheren Ort findet, wo man mal wieder ganz in Ruhe vielleicht auch schlafen, duschen kann, Wäsche waschen kann, wieder in die Regelmäßigkeit kommt.
6: 10 der Frauen sind heute zum Konzert gekommen. Leise, ein bisschen ehrfürchtig, aber voller Vorfreude haben sie Platz genommen.
8: Also wir sind nicht immer so sichtbar, die erkennen sie auch nicht alle auf der Straße. Das ist immer so das Bild, was viele haben, dass man jede wohnungslose Frau gleich erkennt. Nee, ganz im Gegenteil. Und von daher diese Teilhabe zu ermöglichen.
9: Entspannt zuzuhören, einfach so mitzugehen.
10: Ich fand's fantastisch. Ich fand den Rhythmus gut, ich fand die Instrumente gut, ich fand auch dieses Zusammenspiel, wie die zusammengespielt haben, fand ich einfach klasse.
6: Auch für die Nachwuchsmusiker eine besondere Erfahrung.
11: Sehr anstrengend, aber das hat super viel Spaß gemacht. Also ich bin wirklich ganz berührt. Also ich fand das sehr schön, einfach so viel Resonanz aus dem Publikum kam. Es war einfach so schön, wie interessiert alle waren.
6: Eine Woche voller neuer Erfahrungen, musikalischer und menschlicher.
0: Und das war der Norddeutsche Überblick mit Achim Gutzeit aus dem NDR Infostudio in Hamburg.
12: Die Nachrichten für Kinder. Heute aus dem Klassenzimmer.
13: Hi, ich bin Ulrike.
14: Und wir sind die Klasse 6F
15: der Stadtteilschule Walddörfer.
16: Aus Hamburg!
13: Zusammen haben wir die Kindernachrichten nicht im Radiostudio aufgenommen, sondern im Klassenzimmer. Mit dem Kindernachrichtenteam sind wir zur Stadtteilschule Walddörfer gefahren. Die Kinder aus der 6F haben sich selbst ein Thema ausgesucht, das sie besonders interessiert. Das Nein zu Olympia in Hamburg. Die größte Stadt in Norddeutschland wird sich nicht darum bewerben, Gastgeberin von Olympischen Spielen zu sein. Bei einer Abstimmung war eine Mehrheit der Bewohnerinnen und Bewohner gegen das Megasportspektakel. Das hat für viele Schlagzeilen, für Freude und Ärger gesorgt. Wir fragen nach den Gründen und sprechen mit den Hamburger Kindern darüber, wie sie denn entschieden hätten. Dazu hört ihr die Stimmen von
17: Hi, ich bin Hanna.
18: Hi, ich bin Jasmina.
19: Hi, ich bin Julius.
20: Hallo, ich bin Niklas und wir sind alle 12 Jahre alt.
21: Ich finde Fußball cool, weil ich selber spiele. Und ich mag auch 100-Meter-Sprint.
22: Ich finde Handball spannend, weil ich es auch selber spiele im Verein. Einfach wie schnell die Tore hin und her passieren.
23: Ich mag gerne Basketball oder Handball und ich mag auch gern zu tanzen.
24: Mein Lieblingssportart ist Turnen. Ich turne auch selber im Verein.
13: All diese Sportarten sind auch olympisch. Das heißt, sie gibt es bei Olympischen Spielen. Und noch weitere.
25: Bei Olympia gibt es die Sportarten Triathlon, dann gibt es auch noch Gehen und es gibt auch noch Fahrradfahren.
26: Bei Olympia gibt es Klettern, also Speedklettern und Skaten.
27: Und es gibt verschiedene Meterläufe, also 100 Meter, 800 Meter, 1500 Meter.
13: Insgesamt gehen bei den Olympischen Spielen Sportlerinnen und Sportler in etwa 32 Sportarten an den Start. Viele davon hätten in Hamburg stattfinden können, aber die Menschen in Hamburg sind in einer Abstimmung gefragt worden, ob sie möchten, dass sich die Stadt als Gastgeberin für die Olympischen Spiele bewirbt. Und die Mehrheit von ihnen hat gesagt, nein.
28: Weil es halt schon echt viel Geld kostet.
29: Dann halt viele Touristen, die überall sind.
30: Ja, ich fand es auch jetzt nicht so schlimm, dass es nicht stattfindet, weil ich gucke sowieso nur im Fernseher, deswegen.
31: Hab's auch verstanden, warum die dagegen waren, weil dann halt hier mega viel Baustellen wären.
13: Mit abstimmen durften alle, die am Wahltag Ende Mai mindestens 16 Jahre alt waren und in Hamburg wohnen. Mehr als jeder zweite von ihnen hat mit Nein gestimmt. Die Gegner hatten sich unter dem Namen No Olympia zusammengetan, also No Olympia, Nein zu Olympia. Sie kritisieren vor allem, dass die Tickets sehr teuer sind und dass das Geld für die Olympischen Spiele besser in andere Projekte in der Stadt gesteckt werden sollte, wie zum Beispiel Schulen oder Wohnungen.
32: Ich hätte mich gefreut, wenn die Olympischen Spiele in der eigenen Stadt stattgefunden wären, weil man hat einen viel kürzeren Weg. Es werden auch neue U-Bahn, glaube ich, gebaut.
33: Ich hätte mich gefreut, einfach, wenn man schaut im Fernseher, dass man auch weiß, wo das ist.
34: Ich hätte mich gefreut, dass die ganzen Sporthallen so saniert werden, damit man auch besser Sport in Hamburg machen kann.
35: Weil manche Sportplätze eben in Hamburg sehr kaputt sind.
36: Ich hätte mich auf meine Vorbilder gefreut.
37: Was sind deine sportlichen Vorbilder?
38: Mein größtes Vorbild ist Cristiano Ronaldo.
39: Mein Idol ist zum Beispiel Juri Knorr, weil es ist ein Handballspieler, auch wie ich mit langen Haaren.
40: Mein Vorbild ist Adas Hadji. Er hat krasse Ziele.
41: Mein sportliches Vorbild ist Emil Jakobsen, der spielt in der dänischen Handballmannschaft. Er spielt auch bei Flensburg.
13: Vor 11 Jahren gab es in Hamburg schon einmal eine Abstimmung über Olympia. Und genau wie jetzt haben auch damals weniger Menschen für die Olympischen Spiele gestimmt als dagegen. Diese Befürworter sind enttäuscht.
42: Unsere Stadt, also wir Hamburg, wären dann auch mal im Mittelpunkt.
13: Die Olympischen Spiele kommen in den Jahren 2036, 2040 und 2044, also auf keinen Fall nach Hamburg. Aber vielleicht trotzdem nach Deutschland, denn es gibt noch weitere Bewerberstädte. Aber wie wird eine Stadt eigentlich Olympiastadt? Christoph aus dem Kindernachrichtenteam erklärt es uns.
43: Aktuell hoffen noch drei andere deutsche Städte auf Sommerspiele, nämlich München, Berlin und Köln zusammen mit den Städten in der Umgebung. Aber ein Land darf nur eine Bewerbung für Olympia abgeben. Und so wird erstmal in den Ländern entschieden, welche Stadt wohl die besten Chancen hat. In Deutschland passiert das Ende September. Und das macht der Deutsche Olympische Sportbund. Wichtig sind dabei ganz praktische Dinge. Werden alle mehr als 10.000 Sportlerinnen und Sportler angemessen in einem sogenannten olympischen Dorf untergebracht? Kommen sie von dort schnell zu den Sportstätten? Genauso aber zählt das Gefühl. In welcher Stadt ist mit der größten Begeisterung zu rechnen, damit die Spiele auch zu einem Event und die Stadien voll werden? Und die Städte müssen erklären, was die Spiele genau bei ihnen einzigartig macht. Die deutsche Bewerbung geht dann an das Internationale Olympische Komitee, das man auch IOC nennt. Seine Hauptaufgaben sind es, die Spiele zu organisieren und die Städte für die Spiele auszuwählen. Und dieses IOC sucht in einem langen, komplizierten Verfahren einen Sieger aus und damit die Gastgeberstadt für die Olympischen Spiele 2036.
13: Wer die Olympischen Spiele cool findet und gern mal live zuschauen würde, hat also vielleicht trotzdem in Deutschland die Chance.
44: Was findest du an den Olympischen Spielen toll?
45: Ich finde, sie sind spannend.
46: Ich finde es cool, dass man das einfach im Fernsehen gucken kann mit der Familie oder Freunden.
47: Ich finde an Olympia toll, dass es so verschiedene und viele Sportarten gibt.
48: Und ich finde es auch toll, dass es so viele verschiedene Länder an Olympia teilnehmen.
13: Welchen Ländern drückt ihr denn die Daumen bei Olympischen Spielen?
48: Also Deutschland natürlich, aber wenn Deutschland halt nicht sagen dürfte, dann Portugal und beim Laufen halt auch USA.
47: Na klar, für Deutschland, weil ich hierher komme. Und dann noch Dänemark, weil es da meine Lieblingshandballspieler gibt.
32: Wahrscheinlich für die Schweiz oder für Frankreich.
39: Also natürlich für Deutschland, aber wenn nicht, halt für USA, weil die haben halt gute Athleten.
13: Alle 4 Jahre finden die Olympischen Spiele statt. Vor 2 Jahren waren sie in Paris. 2028 laufen sie dann in Los Angeles, in Kalifornien, in den USA. Millionen Menschen auf der ganzen Welt schauen dann zu und fiebern mit. So wie viele Kinder aus der 6F der Stadtteilschule Walddörfer in Hamburg. Auch wenn die Spiele nicht in ihrer eigenen Stadt stattfinden.
48: Ich gucke, wenn Olympia ist, sehr viel. Wenn es Handball läuft, gucke ich Handball. Wenn Läufe kommen, dann gucke ich Läufe.
47: Skaten finde ich auch ganz spannend.
32: Ich gucke keine Olympischen Spiele, weil ich das langweilig finde.
34: Meistens auf dem Fernseher und wenn ich dann Olympische Spiele schaue, dann schaue ich meistens Volleyball.
39: Ich gucke die Olympischen Spiele manchmal dann zu Hause einfach vom Fernseher. Ist halt verschieden. Das, was läuft, wird dann meist angeguckt.
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1: Ja, das waren die Kindernachrichten aus einem Hamburger Klassenzimmer. Nächste Woche geht es weiter nach Mecklenburg-Vorpommern, nach Marlies. Dort wollten die Kinder mehr über das Hantavirus erfahren. 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Und hier auf NDR Info gibt es 8:00 2 weitere Fälle der Pfefferkörner.

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1: Um 15 Uhr mit Michael Hafke. Unionsfraktionschef Spahn gibt sein Amt auf. In einem Schreiben an die Fraktion erklärte er seinen Rücktritt. Aus der NDR Nachrichtenredaktion Gisela Vormer.
2: Spahn zieht damit die Konsequenzen nach massiver Kritik aus den eigenen Reihen. Der CDU-Politiker erklärte, ihm sei bewusst geworden, dass sein persönliches Glück, mit seinem Mann eine Familie zu gründen und Vater zu werden, nicht vereinbar sei mit seinem politischen Amt. Seine Kritiker hatten ihm vorgeworfen, die Glaubwürdigkeit der Partei nachhaltig beschädigt zu haben, weil Spahn sich als Politiker gegen Leihmutterschaft in Deutschland ausgesprochen hatte. Als Privatperson trafen er und sein Mann jedoch eine andere Entscheidung und wurden mit Hilfe einer Leihmutter in den USA Eltern eines Jungen. Das ist rechtlich nicht verboten, widerspricht aber der Parteilinie. Zuletzt hatte ihm auch Kanzler Merz den Rücktritt nahegelegt.
1: Das Bundeswirtschaftsministerium hat das Erneuerbare-Energien-Gesetz noch einmal überarbeitet. Die Förderung kleiner Solaranlagen soll nicht so stark gekürzt werden wie bislang geplant. Aus der Nachrichtenredaktion Petra Mittermeier.
3: Eigentlich wollte Bundeswirtschaftsministerin Reiche die Förderung im nächsten Jahr ganz streichen. Jetzt plant die CDU-Politikerin eine Übergangslösung. Wer eine kleine Solaranlage neu in Betrieb nimmt, soll noch für maximal 3 Jahre eine feste Vergütung für eingespeisten Strom bekommen. Sie wird aber niedriger sein als bislang. Der Chef des Bundesverbands Solarwirtschaft Körnig nennt die Änderungen wirkungslose Trostpflaster. Er befürchtet, dass Privathaushalte trotzdem länger von fossilen Energien abhängig bleiben und er sieht Zehntausende Arbeitsplätze in der Solarbranche gefährdet.
1: Das US-Militär hat erneut militärische Ziele im Iran attackiert. Es seien Überwachungsanlagen, Logistik, Infrastruktur der Armee und unterirdische Waffenlager getroffen worden, teilte das zuständige US-Regionalkommando mit. Der Iran reagierte wieder mit Angriffen auf Verbündete der USA. In Kuwait war nach Angaben der dortigen Behörden erneut eine Meerwasserentsalzungsanlage in Brand geraten. Etwa 90% des Trinkwassers kommen in Kuwait aus Entsalzungsanlagen. Die staatliche Nachrichtenagentur Jordaniens berichtet, dass Flugabwehrsysteme mehrere iranische Raketen abgeschossen hätten. In Bahrain wurde mehrfach Luftalarm ausgelöst. Hunderte Feuerwehrleute sind weiter im Einsatz gegen den Waldbrand im Müritz-Nationalpark. Inzwischen durften die ersten Menschen in ihre Häuser zurückkehren. Die Evakuierung vom Dorf Granzin mit 100 Einwohnern wurde vorerst aufgehoben. Von einer Entspannung der Lage könne allerdings noch keine Rede sein, sagte ein Sprecher des Kreises Mecklenburgische Seenplatte. Um die Löscharbeiten zu unterstützen, sind auch heute wieder Hubschrauber der Bundeswehr im Einsatz. Seit Montag hat der Großbrand im Müritz-Nationalpark fast 400 Hektar Wald zerstört. Bei der Fußball-Weltmeisterschaft treffen am Abend Frankreich und England im Spiel um Platz 3 aufeinander. Der Trainer der Engländer Thomas Tuchel sagte, das kleine Finale sei das Spiel, das niemand spielen wolle. Zur Kritik an seiner Leistung als Coach sagte der Deutsche, wenn England gewinne, werde es das beste Abschneiden des Nationalteams seit 60 Jahren sein. Für Frankreichs Nationaltrainer Didier Deschamps ist es das letzte Spiel nach 14 Jahren im Amt. Und Anpfiff in Miami ist um 23 Uhr. Und das waren die Nachrichten. Das Wetter in Norddeutschland, es ist teilweise stark bewölkt. Vereinzelt gibt es auch etwas Sonne und vereinzelt auch Regen bei Höchstwerten von 19 bis 25 Grad. In der Nacht dann ist es wechselnd bewölkt. Nach Süden hin bleibt es meist trocken. Später dann gibt es im Norden stellenweise Schauer bei Tiefstwerten von 15 bis 10 Grad. Morgen dann zeitweise Regen, teils ist es auch gewittrig. Örtlich bleibt es länger freundlich bei 18 bis 22 Grad. Am Montag dann örtlich Schauer und Gewitter, zur Nordsee hin freundlicher bei 18 bis 23 Grad. Und ähnlich sieht's am Dienstag aus und dann Wechsel von Sonne und Wolken und das dann bei 19 bis 24 Grad. Es ist 15.04 Uhr.
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1: Mit Staus oder stockendem Verkehr ab 6 Kilometern. A1 Osnabrück Richtung Bremen zwischen Dreieckstuhl und Bremen-Hemelingen 6 Kilometer. A1 Hamburg Richtung Lübeck zwischen Ahrensburg und Kreuzberg-der-Heide 7 Kilometer. A7 Hannover Richtung Flensburg zwischen Dreieck Hamburg Südwest und dem Elbtunnel 10 Kilometer stockender Verkehr. A7 Hamburg Richtung Flensburg zwischen Hamburg Schnellsen Nord und Quickborn 6 Kilometer stockender Verkehr wegen Bergungsarbeiten. A7 Hamburg Richtung Flensburg zwischen Wader und Kreuz Rendsburg 6 Kilometer. Und die letzte Meldung A20 Lübeck Richtung Rostock zwischen Zuro und Kröpelin 7 Kilometer stockender Verkehr. Kommen Sie gut ans Ziel und wir wünschen eine gute Fahrt.

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1: Mit Edgar Endres. Wie verfolgen die deutschen Fans morgen das WM-Finale? Sicherlich sind viele live am TV dabei. Doch groß Public Viewing, das gibt's nicht mehr. Ganz anders natürlich ist es in Spanien, wie zum Beispiel in Madrid. Die Spanier sind heiß auf das Endspiel gegen Argentinien. Zudem passt für ein feuchtfröhliches Feiern auch die Anstoßzeit um 21 Uhr und natürlich das spanische Sommerwetter. Aus Madrid, Anna Mund.
2: Madrid macht sich bereit fürs Finale gegen Argentinien. Juan rückt noch ein paar Stühle vor seiner Tapasbar zurecht und freut sich, dass sie am Sonntag mit Sicherheit aus allen Nähten platzen wird. Weltmeister wird man schließlich nicht alle Tage, meint er.
3: Es ist muy especial porque bueno, campeón del mundo no se llega a ser todos los días.
2: Diese Zuversicht teilen offenbar viele. Flüge aus Spanien zum Finale in New York stehen gerade hoch im Kurs. Die Fußballfans Antonia und Jesus wollen das Spiel lieber zu Hause in der Kleinstadt Chinchón bei Madrid gucken. Einer der schönsten Orte in der Region, sagt Antonia. Und da dort, wie in vielen Städten, gerade extra fürs Finale weitere Großleinwände aufgestellt werden, wollen sie natürlich dort feiern.
4: La plaza van a poner pantallas gigantes y demás y allí lo veremos, así porque allí se celebra muchísimo.
2: Heute wollen sie die WM-Stimmung in Spaniens Hauptstadt aufsaugen. Beide tragen Fußballtrikots der Nationalmannschaft, von denen einige Editionen Medienberichten zufolge aktuell vergriffen sind und glauben fest an den Sieg. So wie Pedro und Luis, die bei einer Zigarettenpause vor einer Bar viel Respekt vor den Argentiniern haben. Sie seien trickreich und streitlustig, meint Pedro. Aber Spanien habe eine sehr gute Abwehr und die wenigsten Gegentore im Turnier. Ein großer Vorteil.
5: Los Argentinos son muy marrulleros, se dan muchas patadas, son conflictivos. Pero bueno, España creo que tiene una defensa muy buena, es la que menos goles ha encajado. Y al final, pues ha sacado mucho rédito.
2: Luis stimmt zu. Die Argentinier seien aggressiv, aber am Ende werde Spanien gewinnen. Und falls doch Argentinien gewinnt, Messi habe in Spanien gespielt, das alles in Spanien gelernt. Ein Teil des Verdienstes gehört also uns. So oder so, meint Pedro.
6: Y si no ganamos, si gana Argentina, está Messi, que ha jugado en España.
5: Ha aprendido es en España. O sea que gran parte del rédito ya es nuestro.
2: Die beiden tippen auf ein 3:1 für Spanien. Damit würde La Roja 16 Jahre nach dem ersten WM-Titel wieder Weltmeister werden und bekäme endlich einen zweiten Stern auf das Trikot. Das wünscht sich auch Bruno, der heute anlässlich seines Geburtstags die spanischen Nationalfarben trägt. Spanien soll gewinnen, schließlich habe man bis jetzt alle Spiele dominiert.
7: Yo creo que hemos dominado los partidos que hemos jugado y perfectamente lo vamos a ganar este también.
2: Madrid gibt sich zuversichtlich. Ob der zweite Stern tatsächlich kommt, entscheidet sich am Sonntagabend.
1: Ja, auch wir sind morgen Abend um 21 Uhr live beim Finale Spanien gegen Argentinien dabei. In Frankreich rollt das Fahrerfeld auf der 14. Etappe der Tour de France durch die Vogesen. Viele Fans fragen sich, gibt es irgendwo und irgendwann doch noch eine Attacke auf den klarführenden Tadej Pogačar aus Slowenien? Holger Gasker sieht die Etappe in den hügeligen Vogesen. Wie unruhig ist das Feld unterwegs?
8: Ja, es ist eine wieder sehr, sehr aktionsreiches Rennen geworden. Wir haben von Beginn an schon eine Ausreißergruppe erlebt mit auch Georg Steinhauser, Tobias war sein Vater, und mit Felix Engelhardt, dem deutschen Meister. Da war der bisherige Vierte der Gesamtwertung, Thomas Pidcock, dabei. Entsprechend musste die Mannschaft von Tadej Pogačar natürlich auch nachsetzen. Und inzwischen gibt es aus diesem großen Ausreißerfeld 5 Fahrer, die sich absetzen konnten vor großer, großer Kulisse, vor Hunderttausenden am Grand Ballon. In der Abfahrt haben die 5 ihren Vorsprung ausgebaut auf 40 Sekunden. Da ist jetzt kein Deutscher dabei. Das ist nicht gut für die deutschen Fans am Straßenrand. Aber Nils Polit führt immer noch das Hauptfeld an. Die 5 da vorn, da sind 2 Zwillinge aus Norwegen, Tobias und Anders Johannessen. Tobias war vorher Jahr 6. der Gesamtwertung der Tour de France, liegt aktuell aber nicht unter den Top 10. Dazu kommt mit Ben Healy der WM-Dritte des vergangenen Jahres. Der Ire hat hier auch eine Etappe voriges Jahr gewonnen, genauso wie Valentin Parapente aus Frankreich. Der war auf dem Mont Ventoux erfolgreich. Und dazu kommt noch der Olympiasieger Richard Carapaz aus Ecuador. Also eine sehr illustre Gruppe, der man einiges zutrauen kann. Aber sie sind natürlich auf die Gnade des großen Herrschers Tadej Pogačar angewiesen. Dessen Hauptfeld fährt 2 Minuten hinter den ersten 5. Dazwischen noch ein paar wie Engelhardt und Steinhauser, die aus der Fluchtgruppe zurückgefallen waren. Also 2 Minuten, 92 Kilometer vor dem Ziel. Das ist natürlich allemal locker möglich, dass Pogačar sich auch noch entschließt, die Etappe zu gewinnen. Und mit in dieser Pogačar-Gruppe natürlich auch Florian Lipowitz, auf den es nachher auch noch ankommen wird.
1: In einer halben Stunde gibt's Neues von der Tour de France. Vor der Quali zum großen Preis von Belgien in der Formel 1 ist der Italiener Kimi Antonelli im Mercedes im letzten Training die Bestzeit gefahren. Die Quali beginnt um 16 Uhr in Spa-Francorchamps.
9: Weiter geht es mit allem, was heute wichtig ist. BR24 und NDR Info liefern Ihnen die aktuellen Informationen gemeinsam. Am Mikrofon ist bis 16.30 Uhr Gabi Gerlach. Und das ist das Thema Nummer 1 heute. Der Rücktritt von Unionsfraktionschef Jens Spahn. Die Meldung aus Berlin kam kurz nach 2:30. Der CDU-Politiker und frühere Gesundheitsminister ist über die Leihmutterschaft-Affäre gestolpert. Er und sein Mann hatten ihr gemeinsames Kind von einer Frau in den Vereinigten Staaten austragen lassen. Das wurde vor wenigen Tagen bekannt. Seither hagelt es Kritik an Spahn, auch aus den eigenen Reihen. Ihm wurde Doppelmoral vorgeworfen, Wasser predigen und Wein trinken. Denn Leihmutterschaft ist in Deutschland verboten und das soll laut CDU auch so bleiben. Änderungen und auch den Ausweg über das Ausland hatte Spahn selbst in der Vergangenheit abgelehnt. Über seinen Rücktritt spreche ich jetzt mit unserem Berlin-Korrespondenten Uwe Berndt. Hallo Herr Berndt.
10: Schönen guten Tag.
9: Spahn hat ja schon einiges überstanden. Nehmen wir nur die Maskenaffäre. Viele dachten vielleicht, diesmal kommt er auch durch, aber nein. Wie kam es jetzt zur Entscheidung, die Reißleine zu ziehen, noch vor der Präsidiumssitzung am Montag, bei der es eigentlich um die Angelegenheit gehen sollte?
10: Also Jens Spahn hat ja gestern noch angekündigt, er wolle im September in aller Ruhe mit der Fraktion sich zusammensetzen und darüber beraten, ob sie ihn noch als Fraktionsvorsitzenden behalten will. Da ging er offensichtlich davon aus, dass er noch ein bisschen Zeit hat. Aber zu dem Zeitpunkt, als er das sagte, kannte er die Erklärung des Bundeskanzlers noch nicht, die er abgegeben hatte. Und die war ja dann sehr distanziert. Und Friedrich Merz ist ja nicht nur Bundeskanzler, sondern vor allem halt auch CDU-Chef. Und da war es dann einfach wichtiger, dass die Partei keinen Schaden nimmt. Denn diese ganze Diskussion, die trifft ja auch in 3 Landtagswahlkämpfe. Und wenn man dann einen führenden Kopf der CDU als Doppelmoral ständig beschimpfen kann und das auch wahrscheinlich überhöhen kann im Wahlkampf, dann ist das für die Partei gefährlich und deshalb musste Friedrich Merz auch handeln.
9: Und wie hat sich Jens Spahn zur Angelegenheit jetzt geäußert? In einem Podcast hat er sich zuletzt ja gerechtfertigt. Gibt es jetzt ein Eingeständnis, vielleicht einen Fehler gemacht zu haben?
10: Also Jens Spahn hat eine schriftliche Erklärung veröffentlicht, in dem er zum Beispiel schreibt, mir ist in den letzten Tagen bewusst geworden, dass mein persönliches Glück, gemeinsam mit meinem Mann eine Familie zu gründen und Vater zu werden, nicht vereinbar ist mit meinem politischen Amt. Der Spagat zwischen meiner privaten Entscheidung zu einem Kind durch Leihmutterschaft und der nachvollziehbaren Erwartung an mich als Vorsitzenden unserer Fraktion ist größer geworden, als ich es erwartet hatte. Also er hatte wohl gehofft, dass die Partei das hinnehmen würde. Und diese große Empörung, die hatte er nicht erwartet.
9: Und sein Chef, Kanzler Merz, wie hat der auf Spahns Schritt reagiert?
10: Friedrich Merz hat gesagt, dieser Schritt ist richtig und überfällig. Er ist da sehr sachlich und kühl. Und er hat angekündigt, dass er jetzt gemeinsam mit Markus Söder einen Vorschlag machen wird, wer der nächste Fraktionsvorsitzende sein könnte.
9: Was heißt denn das jetzt für die CDU und die Bundesregierung? Sie haben ja eben schon die Landtagswahlen im Herbst angesprochen. Was überwiegt da, die Erleichterung oder die Befürchtung, dass man doch beschädigt worden ist?
10: Naja, dieser Vorgang, der ist natürlich sehr unangenehm und er hat der Partei geschadet. Andererseits ist es strategisch für den Bundeskanzler sogar eine ganz gute Entwicklung, denn nun kann er die Fraktion umbauen. Jens Spahn war ja nun wirklich nicht beliebt. Jens Spahn hat in dem letzten Jahr viele Fehler gemacht und es gab ja schon immer mal wieder Gerüchte, ob der Kanzler vielleicht Jens Spahn abberufen würde und woanders hinsetzen würde. Jetzt kann er zum Beispiel, wenn Markus Söder zustimmt, Thorsten Frey auf diesen Posten setzen. Der gilt als viel umgänglicher, der kann mit den Bundestagsabgeordneten und könnte die Fraktion vielleicht viel lautloser führen. Thorsten Frey wiederum hatte im Bundeskanzleramt als Kanzleramtschef nicht so das große Glück. Ihn könnte man ersetzen, auch da kursieren bereits Namen. Und damit könnte man die Regierung vielleicht sogar effizienter aufstellen. Also für Friedrich Merz hat das Ganze auch sein Gutes.
9: Vielen Dank nach Berlin. Das waren Informationen von Uwe Berndt zum Rücktritt von Unionsfraktionschef Spahn.

0: 15.15 Uhr.
1: 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Spahn tritt wegen Leihmutterschaftsaffäre vom Unionsfraktionsvorsitz zurück. In einem Schreiben an die Fraktion, das dem ARD-Hauptstadtstudio vorliegt, begründete Spahn das damit, dass der Spagat zwischen der Entscheidung für eine Leihmutterschaft und der Erwartung an ihn als Unionsfraktionsvorsitzenden größer geworden sei, als er erwartet habe. Bundeskanzler Merz bezeichnete Spahns Rücktritt als richtig und unvermeidlich. Bundesinnenminister Dobrindt sieht klar erkennbare Anschlagspläne gegen Deutschland. Der Welt am Sonntag sagte Dobrindt, diese Pläne richteten sich nicht nur gegen Infrastruktur, sondern auch gegen Personen oder Einrichtungen. Im August befasst sich das Bundeskabinett mit einer Reform der Nachrichtendienste. Laut Dobrindt sollen sie zu echten Geheimdiensten weiterentwickelt werden. Waldbrand in Müritz-Nationalpark breitet sich weiter aus. Wie der Landkreis Mecklenburgische Seenplatte mitteilte, sind inzwischen 388 Hektar betroffen. Urlauber werden gebeten, den Bereich weiträumig zu meiden. Das Feuer war vorigen Montag ausgebrochen. In dem Gebiet lagert alte Munition, was den 360 Einsatzkräften die Brandbekämpfung erschwert. ICE fährt bei Hanau in Schafherde. Bei dem Unfall heute Morgen sind laut Polizei bis zu 15 Schafe getötet worden. Die Herde war vermutlich ausgerissen. In dem Zug saßen demnach um die 120 Fahrgäste, von denen niemand verletzt wurde. Die Strecke musste vorübergehend gesperrt werden. Ukraine attackiert eigenen Angaben zufolge zwei wichtige russische Logistikzentren. Präsident Zelensky erklärte, die Logistikzentren bei Moskau und in der südlichen Region Tambov seien für die Lieferung sanktionierter Bauteile für die Drohnenproduktion und Navigationsgeräte genutzt worden. Auch eine Ölanlage sei getroffen worden.
2: In drei kleinen Bächen im Landkreis Dillingen in Bayerisch-Schwaben kommt sie noch in größeren Beständen vor, die seltene Bachmuschel. Doch der Kampf um den Erhalt der Kolonien wird immer aufwendiger. Es fehlt der Regen, die Bäche im Oberlauf fallen regelmäßig trocken, die Muscheln sterben. Früher, sagen die Experten, sei das nur alle paar Jahre vorgekommen, inzwischen praktisch jährlich. Während im kleinen Nebelbach ehemalige Fischteiche und eine Grundwasserpumpe für Bewässerung im Notfall sorgen und die Lage für die rund 1000 Muscheln dort halbwegs stabil ist, müssen in anderen Bächen Landwirte Wasser in Fässern anliefern, wenn es eng wird. Eine Lösung ist dort schwierig, auch wenn die Niederschlagsmenge im Jahr gleich geblieben ist. Die Verteilung hat sich verändert und das könnte auf lange Sicht das Aus für die Bachmuschel bedeuten, sagen Naturschützer. Christian Hammer war vor Ort und hat sich die Misere angeschaut.
3: Endlich. Ein Klang so vertraut, aber oft zu lange her.
4: Für den Augenblick schaut es jetzt ganz gut aus. Wir dürfen mal entspannen für ein paar Tage, aber das ist natürlich viel zu wenig. Also es hat jetzt hier lang nicht geregnet und diese paar Stunden, die jetzt Niederschlag gehabt haben, sind einfach die Palette, sind viel zu wenig.
3: Sagt Susanne Kling vom Verein Donautal aktiv. Sie kümmert sich mit ihrem Team um mehrere Bäche, um die kleine Ortschaft Unterlitzheim im Landkreis Dillingen und kämpft mit Trockenheit.
4: Seit einigen Jahren bemühen wir uns eben hier die Bachmuschel zu erhalten, schon Nebelklosterbrunnenbach. Und da hat jetzt der Landkreis vor einigen Jahren eine Teichanlage erworben im Oberlauf, die als Wasserreservoir umgebaut wurde und die jetzt uns halt hilft oder seit einigen Jahren hilft, kurze Trockenphasen zu überbrücken. Sprich, man lässt immer wieder ein bisschen Wasser aus dem Weiher oder aus den zwei Weihern, um den Bach zu befeuchten.
3: Aber auch die sind an ihre Grenzen gestoßen und leer. Derzeit klingt das Befeuchten aber meist so.
5: Das ist echt Musik, ja.
3: Musik in den Ohren von Christine Lorenz. Sie gehört zum Team von Susanne Kling und ist Muschelberaterin. Heißt, sie kümmert sich um einen Abschnitt des Nebelbachs und passt sozusagen auf die Bachbewohner auf. Die Pumpe verschafft den Naturschützern etwas Zeit, funktioniert aber auch nur, wenn es Wasser gibt.
6: Und sie haben gesagt, sie beten, dass da immer wieder was kommt.
5: Ja, dass im Brunnen das Wasser nicht ausgeht, dass wenigstens hier ein bisschen was kommt.
3: An einigen Stellen ist der Bach knöcheltief, an anderen wie hier völlig leer. Trotz aller Bemühungen, sagt Susanne Kling.
6: Wir stehen jetzt quasi mitten im Bach und haben unsere Füße ganz trocken. Was geht Ihnen da jetzt durch den Kopf?
4: Ja, ist natürlich schon auf der einen Seite beängstigend, auf der einen Seite auch ein bisschen frustrierend, weil wir natürlich viel machen hier, aber halt unsere Mittel tatsächlich begrenzt sind. Also wir können da unten einen kleinen Abschnitt befeuchten über einen gewissen Zeitraum, aber den ganzen Bach und sein ganzes Ökosystem retten können wir einfach nicht.
3: Wie wertvoll Wasser ist, müsse mehr ins Bewusstsein aller. Denn nur wenn jeder mitzieht, kann man die Folgen abmildern. Die Lösung?
4: Die Landschaft und die Siedlungsbereiche müssen wieder als Schwamm funktionieren. Die müssen bei Niederschlagüberfluss, müssen die das Wasser speichern, so lange wie möglich, dass eben die Trockenphasen überbrückt werden können.
3: Ein Segen für die Natur wäre mal wieder ein Landregen, am besten 2 Wochen lang. Und das wäre nicht nur für die Bachmuscheln in Unterlitzheim gut.
2: Christian Hammer über den Kampf gegen Niedrigwasser in Bächen in Bayerisch-Schwaben und wie die Artenvielfalt leidet. Von der Bachmuschel zu einer ganz besonderen Pflanze, Rooibos aus Südafrika, weltweit als Tee bekannt. Der Strauch geht jetzt auf Reisen. Im Oktober werden zum ersten Mal Rooibos-Samen zur internationalen Raumstation ISS fliegen. Im Weltraum soll untersucht werden, wie sich das Saatgut in der Schwerelosigkeit verhält. Das Projekt ist Teil eines neuen Bildungs- und Forschungsprogramms. Stefan Überbach hat die Einzelheiten.
0: 10, 9, 8, 7.
7: So oder so ähnlich wird das klingen beim Countdown im Oktober.
0: Ignition.
7: Wenn die SpaceX-Rakete vom Weltraumbahnhof Cape Canaveral in Florida abhebt, hat sie eine ganz besondere Fracht an Bord, nämlich 17.000 Rooibos-Samen. Der Strauch wächst nur in einer kleinen Region im Westen Südafrikas. Aus seinen nadelartigen Blättern wird der leicht rötliche Rooibos-Tee gemacht, koffeinfrei, ein bisschen süßlich und am Kap so etwas wie ein Nationalgetränk. Auch in Europa ist der Tee beliebt, vor allem in Deutschland. Jetzt macht er sich zum ersten Mal auf ins All. David de Villiers, Direktor des südafrikanischen Rooibos-Verbands. Wir sind eine Organisation, die sich vor allem mit Gesundheitsforschung und der Vermarktung der Eigenschaften von Rooibos beschäftigt. Heute betreten wir Neuland, und zwar den Bereich der Raumfahrt. Die Samen werden zur internationalen Raumstation ISS geschickt. Dort sollen sie 6 Wochen lang in 400 Kilometern Höhe die Erde umkreisen. Der eigentlich spannende Teil beginnt nach der Rückkehr. 8 Schulen, fast alle aus der Region Cedarburg, wo der Rooibos herkommt, pflanzen das Weltraumsaatgut ein und vergleichen es mit einer Kontrollgruppe. So können wir feststellen, ob der Aufenthalt im All, die Mikrogravitation und die Strahlenbelastung einen Einfluss haben. Wie stark wachsen die Pflanzen? Welche Form nehmen die Büsche an? Wachsen sie eher seitlich oder aufrecht? All diese Merkmale werden untersucht, auch von den Schulen. Rooibos hat einen hohen Anteil sogenannter Antioxidantien, die menschliche Zellen vor Umweltgiften oder UV-Strahlung schützen können, sagt Martina Swart vom Rooibos-Verband. Sie würde sich wünschen, dass die Astronauten auf der ISS Tee trinken, damit mögliche positive Effekte für die Gesundheit erforscht werden können. Athleten, die Berge besteigen, oder Menschen, die Rooibos getrunken und sich in große Höhen begeben haben, bei denen konnten wir feststellen, dass dies ihrer Gesundheit zugute kam. Sie litten seltener unter Höhenkrankheit. Wenn also jemand Rooibos im Weltraum trinken würde, wären wir sehr daran interessiert, herauszufinden, ob dies helfen könnte, die körperlichen Belastungen und den Stress im All abzumildern. Möglicherweise könnte Rooibos dabei unterstützend wirken. Mal sehen. Das Projekt, an dem auch Südafrikas Raumfahrtbehörde beteiligt ist, soll Schülerinnen und Schüler für naturwissenschaftliche Fächer begeistern und, ganz nebenbei, die Marke Rooibos bekannter machen. Die sozialen Medien sind schon voll mit kreativen Wortspielen. Von Zero Gravity Tea ist die Rede, von schwerelosem Tee, von Südafrikas Samen im All, die direkt von der Cedarburg Farm in die Erdumlaufbahn geschossen werden. Das nenne ich mal Exportwachstum, heißt es im Kurzmitteilungsdienst X. Aber könnte der Strauch auch im Weltall wachsen oder auf dem Mars, falls Menschen dort irgendwann mal Kolonien gründen sollten? Das hängt davon ab. Rooibos benötigt etwa 18 Monate, um auszureifen. Wir wissen also nicht, ob er tatsächlich im Weltraum angebaut werden kann. Damit Rooibos letztlich in ihrer Teetasse landet, braucht er ein sehr spezielles Umfeld und viel Sonne. Sonnenlicht zum Trocknen. Ich weiß nicht, ob es auf dem Mars heiß genug wäre.
0: I don't know. If Mars is hot enough. Ja.
2: Räubers im All. Südafrika schickt seine Teepflanze zur ISS. Das war ein Beitrag von Stefan Überbach.
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2: Frauen im Kino sind idealerweise jung, schlank und attraktiv. Echt jetzt? Viele Verantwortliche beim Film sehen das immer noch so. Und deshalb ist seit Jahrzehnten ein Phänomen zu beobachten, vor allem von Schauspielerinnen spätestens ab 50. Es gibt immer weniger Rollen für sie, so als wären sie unsichtbar. Was nicht nur für die Schauspielerinnen schwer nachvollziehbar und frustrierend ist. Auch die Filme werden dadurch immer ähnlicher, langweiliger, unrealistischer, erzählen immer seltener die Geschichten von Müttern, Großmüttern, von Geburt oder Menopause. Seit einigen Jahren tun sich die Schauspielerinnen zusammen, um das zu ändern. In Deutschland und sogar in Hollywood. Martin Zein und Andrea Mühlberger haben sich das genauer angeschaut.
9: This is proof that dreams do come true. And ladies, don't let anybody tell you, you are ever past your prime. Never give up.
10: Michelle Yeoh bekommt einen Oscar als beste Schauspielerin mit 60 und fordert alle Frauen auf, lasst euch nicht sagen, eure Zeit sei vorbei. Die Realität für viele Schauspielerinnen sieht anders aus, denn schon mit Mitte 30 gibt es immer weniger Rollenangebote. Und das, obwohl Frauen über 50 ein Viertel der Bevölkerung stellen, also eine sehr große Zielgruppe. Es sind nicht die fehlenden Vorlagen und auch nicht abwiegelnde Redakteurinnen, ist die Schauspielerin und Autorin Gesine Czukowski überzeugt.
11: Also da hat mir eine Redakteurin zum Beispiel von einem Stoff erzählt, der wurde auch gedreht, der war entwickelt für drei Frauen und die älteste von den drei Frauen sollte 58 sein, nämlich ein bisschen zum Ende des Berufslebens, eine in der Mitte, eine am Anfang. Und da hat die Redakteurin, die das betreut hat, war ganz fest davon überzeugt, wie toll diese Geschichte ist, dass es auch in diesem Alter besetzt werden muss. Und ihr Chef, darüber gibt es ja nochmal einen Chef, hat dann gesagt, wörtlich, eine 58-Jährige ist den Zuschauern nicht zuzumuten.
10: Was die befreundete Redakteurin da erzählt, haben sehr viele Schauspielerinnen am eigenen Leib erfahren. Immer noch, immer wieder. Schon vor 3 Jahren machte das eine Aktion der Schauspielergewerkschaft BFFS auf dem Münchner Filmfest deutlich. In der berichteten sie, was sie von Agenturen oder Regisseuren zu hören bekommen, warum angeblich niemand sie mehr vor der Kamera sehen wolle.
12: Mann, hat die viele Falten. Kann man die überhaupt noch besetzen? Das ist wirklich eine tolle Geschichte für Silver Ager, Frau May. Aber ohne, dass da noch was Junges reinkommt, können wir das nicht produzieren.
13: Was? Sie spielen noch?
14: Alt und dünn ist auch nicht besser als alt und dick.
15: Was sind Sie denn für ein Rollenfach? Naja, bleibt ja nur noch die komische Alte. Da war ich 37.
13: Fuckability. Solange du fuckable bist, ist doch alles in Ordnung.
16: Sie spielen richtig gut. Aber wir können Ihr Gesicht nicht erzählen. Verstehen Sie, das ergibt keinen Sinn.
10: Es klingt absurd. 2026 müssen Frauen immer noch darum kämpfen, ihre Geschichten erzählen zu dürfen, auch wenn sie nicht mehr als jugendliche Geliebte besetzt werden können. Die Regisseurin und Aktivistin Barbara Rohm befürwortet deswegen eine Quote, die allen Zuschauern am Ende nützen werde, weil Regisseurinnen andere Drehbücher umsetzen mit weiblichen Hauptpersonen, die ihre eigene Lebenswirklichkeit einbringen.
17: Was eigentlich fehlt, was wir sehen müssen, was wir sehen wollen von Frauen, dass wir da so eine viel komplexere und realistischere Lebenswelt sehen, gerade von älteren Frauen. Denn gerade Frauen 40 plus, die gewinnen ja in unserer Gesellschaft an persönlicher und beruflicher Macht. Viele haben Kinder großgezogen, haben wirklich viele Kämpfe durchgefochten für ihre Karriere, für ihren Beruf.
10: Mehr Frauen, mehr Vielfalt auf dem Bildschirm kommt nicht von allein. Es braucht Mut, mal neue Wege zu gehen, andere Figuren zu erlauben. Es braucht frische Geschichten für alle Zuschauenden, gleich welchen Alters oder Geschlechts.
2: In ARD Sounds finden Sie übrigens eine ausführliche Diskussion zum Thema Altersdiskriminierung von Frauen im Film.

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1: Um 15.30 Uhr mit Michael Hafke. Nach heftiger Kritik an der Leihmutterschaft in den USA tritt Unionsfraktionschef Spahn von seinem Amt zurück. Das hat der CDU-Politiker in einem Schreiben an seine Fraktion mitgeteilt. Aus Berlin, Lissi Kaufmann.
2: Ihm sei in den vergangenen Tagen bewusst geworden, dass sein persönliches Glück nicht vereinbar sei mit seinem politischen Amt. Der Spagat zwischen seiner privaten Entscheidung zu einem Kind durch Leihmutterschaft und der nachvollziehbaren Erwartung an ihn als Fraktionschef sei größer geworden, als er das erwartet hatte. In dem Schreiben ruft Spahn außerdem dazu auf, menschlich im Ton zu bleiben, bei aller Klarheit und Entschiedenheit in der Sache. Die zunehmende Unerbittlichkeit in der öffentlichen Auseinandersetzung habe ihn sehr nachdenklich gestimmt, so Spahn. Zuletzt hatten die Rücktrittsforderungen aus der eigenen Partei massiv zugenommen. Spahn und dessen Ehemann hatten am Mittwoch mitgeteilt, ein Kind bekommen zu haben, das von einer Leihmutter in den USA ausgetragen worden ist. Leihmutterschaft ist in Deutschland nicht erlaubt. Die CDU spricht sich gegen eine Legalisierung aus.
1: Parteikollegen im Norden haben Spahns Rücktritt begrüßt. Der CDU-Fraktionsvorsitzende im niedersächsischen Landtag Lechner sagte, Glaubwürdigkeit sei das höchste Gut. Diese habe Spahn nach seiner privaten Entscheidung nicht mehr verkörpern können. Schleswig-Holsteins CDU-Generalsekretär Kilian betonte, neben den ethischen Fragen gehe es um die Vorbildfunktion politischer Verantwortungsträger. Gestern hatte der CDU-Fraktionschef von Mecklenburg-Vorpommern Peters Spahn Doppelmoral vorgeworfen und als erster Christdemokrat dessen Rücktritt gefordert. Betreiber kleiner Solaranlagen können auch künftig mit einem festen Preis für eingespeisten Strom rechnen. Bundeswirtschaftsministerin Reiche hat ihre Pläne, die Förderung im kommenden Jahr ganz zu streichen, laut einem Entwurf geändert. Er liegt dem ARD-Hauptstadtstudio vor. Demnach ist weiter eine feste Vergütung vorgesehen, wenn neue Anlagen ans Netz gehen. Allerdings sei die Summe niedriger als bisher und soll nur 3 Jahre lang gezahlt werden. Die Neuregelung betrifft vor allem kleine Solaranlagen auf Dächern. Die AfD startet heute in Sachsen-Anhalt offiziell in den Wahlkampf. An der Veranstaltung in Magdeburg will auch Parteichefin Weidel teilnehmen. Parallel sind Proteste von AfD-Gegnern angekündigt. In Sachsen-Anhalt wird Anfang September ein neuer Landtag gewählt. In Umfragen kommt die AfD derzeit auf mehr als 40%. Sie strebt die absolute Mehrheit im Landtag und damit die Übernahme der Landesregierung an. Unter anderem bei der Migrations-, Bildungs- und Medienpolitik setzt die AfD auf einen radikalen Kurswechsel. In der Demokratischen Republik Kongo ist die Zahl der bestätigten Ebola-Fälle laut Regierung auf fast 2200 gestiegen. 846 Menschen sind an der Virusinfektion gestorben. Aus Nairobi, Bettina Rühl.
3: Derzeit werden jeden Tag im Durchschnitt 40 weitere Todesfälle gemeldet. Dass sich der Kampf gegen das Virus als so schwierig erweist, liegt unter anderem an dem allgegenwärtigen Mangel. So fehlt es außerhalb der Städte weiter an grundlegender Schutzausrüstung wie Handschuhen, Masken und Schutzanzügen. Außerdem werden die Kontakte der Infizierten nicht umfassend genug zurückverfolgt. Zudem bleibt Ebola auch nach dem Tod sehr ansteckend.
1: Und das Wetter in Norddeutschland, teilweise ist es stark bewölkt, vereinzelt gibt es etwas Sonne und vereinzelt auch Regen bei Höchstwerten von 19 bis 25 Grad. In der Nacht dann ist es wechselnd bewölkt, nach Süden meist trocken, später im Norden stellenweise Schauer, Tiefstwerte 15 bis 10 Grad. Morgen dann zeitweise Regen, teils ist es gewittrig, örtlich teils länger freundlich und das bei 18 bis 22 Grad. Am Montag dann örtlich Schauer und Gewitter, zur Nordsee freundlicher und 18 bis 23 und am Dienstag ein Wechsel von Sonne und Wolken und 19 bis 24 Grad. Das waren die Nachrichten.
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1: Mit Staus oder stockendem Verkehr ab 6 Kilometern. A1 Osnabrück Richtung Bremen zwischen Dreieckstur und Bremen-Hemelingen 6 Kilometer. A1 Hamburg Richtung Lübeck zwischen Ahrensburg und Kreuzberg der Heide 7 Kilometer stockender Verkehr. A7 Hannover Richtung Flensburg zwischen Dreieck Hamburg Südwest und dem Elbtunnel 10 Kilometer. A7 Hamburg Richtung Flensburg zwischen Hamburg-Schnellsen Nord und Quickborn 6 Kilometer stockender Verkehr wegen Bergungsarbeiten. A7 Hamburg Richtung Flensburg zwischen Wader und Kreuz-Rendsburg 6 Kilometer und A20 Lübeck Richtung Rostock zwischen Zuro und Kröppelin 7 Kilometer stockender Verkehr. Kommen Sie gut ans Ziel und wir wünschen eine gute Fahrt.

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1: Mit Johannes Krause. Die Tour de France rollt auf der 14. Etappe, aber immer wieder geht's bergauf durch die Vogesen. Die ersten Körner sind verschossen, die Gesichter erzählen von Kampf und Leidenschaft. Die Straße zieht sich durch die Landschaft, die Fans stehen dicht gedrängt am Rand und vorne wird taktiert, attackiert und gelauert. Holger Gersker, wie sieht's aktuell aus?
2: Ja, und dazu kommt noch der strömende Regen. Das macht die ganze Geschichte noch ein bisschen dramatischer. Wechselt sich immer mit trockeneren Phasen ab. Aber jetzt in der Abfahrt vom zweiten Pass des Tages ist es wieder nass. Muss man so ein bisschen wie auf rohen Eiern runterfahren, um nicht zu stürzen. Das ist momentan, soweit wir es beobachten können, allen gelungen. Vor allem den sechs, die vorwegfahren. Das ist eine sehr illustre Gruppe, die diesen Nachmittag bisher prägt. Es ist allerdings kein Deutscher dabei, was ein bisschen schade ist. Für die vielen deutschen Zuschauer unter den Hunderttausenden hier an der Strecke, die natürlich vor allem in den Bergaufpassagen stehen und dort, wo sie heute zweimal vorbeikommen oder dort, wo sie gestern schon vorbeigekommen sind, denn die Strecke ist jetzt für einige Kilometer hinauf auf dem Ballon d'Alsace identisch mit dem Kurs der gestrigen Etappe. Georg Steinhauser, Tobias war sein Vater, der heute hier auch zu den Zuschauern gehört, selbst die Tour de France bestritten hat. Georg Steinhauser und Felix Engelhardt waren am Anfang mit dieser ersten Gruppe unterwegs. Inzwischen fahren sie mit zwei Minuten Rückstand in einer größeren Verfolgergruppe. Allerdings auch noch eine weitere Minute vor dem Feld einher. Also Felix Engelhardt und Georg Steinhauser liegen gut im Rennen, ganz vorn. Ist der prominenteste sicherlich der Olympiasieger von Tokio 2021, Richard Carapaz, der auch den Giro d'Italia in seiner Karriere schon gewonnen hat. Der Dritter der Gesamtwertung der Tour de France war vor 5 Jahren. Er hat 5 Begleiter. Die Abstände in Zahlen, 2 Minuten halt zu der Gruppe mit Felix Engelhardt und mit Georg Steinhauser und 3:15 auf das Favoritenfeld.
1: In gut einer halben Stunde sind wir wieder live bei der Tour dabei. In London funkeln die Sterne der Leichtathletik beim Diamond League Meeting. Es ist eine hochdotierte Meeting-Serie, die insgesamt 15 Stationen auf 4 Kontinenten umfasst. London ist die 11. Station, schnelle Beine auf der Bahn, gewaltige Sprünge im Sand, ein Diskus, der durch den Himmel schneidet, das Ganze im ehemaligen Olympiastadion, der Heimat des Fußballs des Zweitligisten West Ham United.

0: Stadion und die Konkurrenz. Das pusht einfach extrem, mit der Weltspitze in einem Lauf zu sein und dann in einem so riesigen Stadion. Das ist krass.
1: Also krass für Emil Agjekum. Und jetzt ist er natürlich auch ein ganz großer Medaillenkandidat für die Europameisterschaften, die dann im August in Birmingham anstehen.
2: Jetzt haben wir schon über einen Deutschen gesprochen. Welche anderen deutschen Athleten und Athletinnen sind dann bei diesem Meeting mit dabei?
1: Also eine war schon dabei im Diskuswurf, Shanice Kraft. Allerdings, sie hat sich ein bisschen verletzt, hat nur einen Versuch gemacht, die 33-Jährige aus Halle, und hat dann vorsichtshalber nicht weiter geworfen. Aber in diesem Diskuswurf gab es also auch eine Riesenüberraschung, weil die Olympiasiegerin Valerie Cyan aus den USA sich geschlagen geben musste. Ihrer Landsfrau Sierra Jackson, die hat 71,72 Meter geworfen, hat gleich ihre persönliche Bestleistung um 4 Meter übertroffen. Also das auch eine Riesenüberraschung in London heute Nachmittag. Und aus deutscher Sicht, wie gesagt, Shanice Kraft nicht ganz so erfolgreich. Aber eine, die dann vielleicht nachher erfolgreich sein wird, im Weitsprung hoffentlich, Malaika Mihambo, die Olympiasiegerin von Tokio und Olympiazweite von Paris. Sie wird sich mit ihrer italienischen Widersacherin, ja, betteln sozusagen. Die ist momentan nämlich noch ein paar Zentimeter stärker in dieser Saison.
2: Der Höhepunkt des Tages ist wohl der angekündigte Weltrekordlauf über die eine Meile. Was braucht's für den Rekord?
1: Also es braucht einen super Tempomacher. Josh Kerr, der Brite, hat gesagt, er will in London vor heimischem Publikum diesen Weltrekord knacken. Hicham El Gerush hat ihn ausgestellt, der Marokkaner, vor über 30 Jahren, 1999. Und ja, mal sehen, ob es ihm gelingt. Wir sind sehr gespannt. In knapp einer Stunde soll dieses Rennen gestartet werden.
2: Soweit also Martin Raspel.
3: Hier bekommen Sie aktuelle Informationen von BR24 zusammen mit NDR Info. Und das Thema heute Nachmittag: nach der Leihmutterdebatte ist Unionsfraktionschef Jens Spahn von seinem Posten zurückgetreten. Glaubwürdigkeitsprobleme hätten dazu geführt, sagen die Grünen. Es gibt viel Respekt für den Schritt Spahns. In wenigen Minuten hören Sie hier ein Interview dazu. Jetzt Wirtschaft. Eine pessimistische Prognose bei Netflix und fallende Chip-Aktien haben die US-Börsen gestern weiter unter Druck gesetzt. Der weltgrößte Streaming-Dienst ist mit seinem Ausblick hinter den Markterwartungen zurückgeblieben. Hintergrund für die fallenden Kurse in dieser Woche waren außerdem einmal mehr die neuen Auseinandersetzungen im Nahen Osten. Heidi Radwilas blickt zurück.
4: Die internationalen Aktienmärkte zeigen sich zwar seit Monaten sehr robust angesichts des Konflikts im Nahen Osten, doch diese Woche kehrten die Sorgen zurück. Es gab erneut Angriffe der USA auf den Iran. Und der Iran attackierte US-Militärstandorte in der Region.
5: Das ist unfassbar schwer nachzuvollziehen, weil eigentlich dachte man ja vor 2 Wochen noch, dass das Thema sich beruhigt hat.
4: Sagt Sonja Marten, Chefvolkswirtin der DZ-Bank. Es hatte eine Waffenruhe zwischen den USA und dem Iran gegeben und zwischenzeitlich eine Öffnung der für den Welthandel so wichtigen Straße von Hormus. Doch inzwischen, aufgrund der neuerlichen Eskalation, kaum Schiffsverkehr auf der Seestraße vor der Küste des Irans. Das hat die Ölpreise wieder nach oben getrieben. Der Preis für die Nordseesorte Brent stieg zwischenzeitlich auf rund $86 je Barrel, ein Wochenplus von rund 12%. Zuvor hatte der Ölpreis stark nachgegeben, was die Inflation in den USA im Juni mit plus 3,5% nicht so stark hat steigen lassen wie befürchtet. Zieht die Inflation demnächst aber wieder an, könnte das den Druck auf die Notenbanken erhöhen. Aber, sagt Chefvolkswirtin Marten,
5: also im Moment gehen wir noch nicht davon aus, dass die Fed die Zinsen tatsächlich anheben muss. Der Arbeitsmarkt in Amerika ist zwar relativ robust, aber er ist nicht überhitzt.
4: Die Europäische Zentralbank hatte den Leitzins kürzlich nach oben gesetzt. Mit einer weiteren Anhebung rechnet Felix Hüfner von der UBS bei der Zinssitzung kommende Woche aber nicht.
6: Wir glauben, es kommt noch ein Zinsschritt im September. Dann werden wir bei 2,5% Leitzins mit der jüngsten Eskalation.
4: Höhere Zinsen könnten die Wirtschaft ausbremsen und den Aktienmarkt, weil höhere Zinsen andere, weniger riskante Anlageformen begünstigen. Was die Aktienmärkte diese Woche teils stark belastete, Anleger stellen wieder vermehrt die Frage, ob die abermilliardenschweren Investments in Infrastruktur für künstliche Intelligenz wie Halbleiter oder Rechenzentren auch mal die entsprechenden Gewinne einfahren werden. Die zwei

0: Zweifel daran überwogen offenbar. Jedenfalls wurden Halbleiter- bzw. Chip-Aktien diese Woche in den USA und in Asien vielfach abgestoßen. Chris Oliver Schickentanz von Capitell Vermögensmanagement.
1: Die Branche boomt. Wir sehen wahrscheinlich auch jetzt im zweiten Quartal, dass der gesamte Technologiebereich einmal mehr der am schnellsten wachsende Sektor unter den Wirtschaftszweigen ist. Aber wir dürfen natürlich eines nicht vergessen. Die Aktien haben im ersten Halbjahr auch 60, 70, teilweise 100% zugelegt. Das heißt, da sind auch schon viele Vorschusslorbeeren an der Börse verteilt worden. Von daher müssen diese Unternehmen jetzt auch exzellente Quartalszahlen vorlegen, um nicht zu enttäuschen.
0: Die Latte scheint fast unerreichbar hoch zu liegen.
2: Heidi Radwilas blickte zurück auf die Entwicklung an den internationalen Aktienmärkten in dieser Woche.

0: gleich 15.45 Uhr.
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2: Mit Karin Schumacher. Unionsfraktionschef Spahn erklärt seinen Rücktritt. Nachdem der Druck in der Leihmutter-Affäre in den vergangenen Tagen auch parteiintern stark zugenommen hatte, teilte Spahn seinen Entschluss schriftlich der CDU-CSU-Fraktion mit. Ihm sei bewusst geworden, dass sein persönliches Glück nicht vereinbar sei mit seinem politischen Amt. In einer ersten Reaktion nannte Bundeskanzler Merz den Schritt richtig und unvermeidlich. Verbraucherzentralen sind gegen ein pauschales Social-Media-Verbot für Jugendliche. Mit einem solchen Verbot erreiche man bei jungen Leuten wenig und schließe Jugendliche aus, so die Vorsitzende des Verbraucherzentrale-Bundesverbands POP. Statt generell zu untersagen, sollten süchtig machende oder manipulative Mechanismen etlicher Plattformen, wie das automatische Abspielen von Videos, strenger reguliert werden. 50 Millionen Euro für den Kauf von Elektroautos. Die neue staatliche Kaufprämie für Elektroautos wird stark genutzt. Bis Ende Juni waren knapp 54 Millionen Euro ausgezahlt worden, erklärt das Bundesumweltministerium. Vor allem gefragt waren demnach Modelle der US-Marke Tesla. Auf den weiteren Plätzen folgten Skoda und Renault. Das Förderprogramm umfasst bis zu 3 Milliarden Euro. Trump droht Kanada wegen Waldbränden mit Strafzöllen. Nach den Worten des US-Präsidenten werden die USA von einer verschmutzten und gesundheitsschädlichen Luft heimgesucht. Diese Verschmutzung koste sein Land jährlich eine hohe Summe. Diese Kosten müssten deshalb auf die von Kanada aktuell bereits zu zahlenden Zölle aufgeschlagen werden, so Trump. Derzeit brennt es in kanadischen Wäldern an rund 950 Orten. Waldbrand in Müritz-Nationalpark breitet sich weiter aus. Es brennt auf knapp 390 Hektar. Der Landkreis Mecklenburgische Seenplatte bittet Urlauber, den Bereich weiträumig zu meiden. In dem Gebiet lagert alte Munition, was den 360 Einsatzkräften die Brandbekämpfung erschwert.
0: Es ist die Meldung des Tages. Unionsfraktionschef Spahn tritt zurück. Nach einer immer lauteren Debatte über Spahns Elternschaft mit einer Leihmutter in den USA hatte zuletzt auch Bundeskanzler Merz den Rücktritt seines Fraktionschefs gefordert. Wenige Minuten danach kam die Meldung, dass Spahn die Parteivorsitzenden von CDU und CSU, Merz und Söder, darüber informiert hat, dass er sein Amt aufgibt. In einem Brief an die Fraktion schreibt Spahn von einer persönlichen Entscheidung, die nicht vereinbar mit seinem politischen Amt sei. Für die ARD hat Susanne Daubner darüber mit Berlin-Korrespondent Torben Lening gesprochen.
3: War der Druck auf Spahn jetzt also zu groß?
4: Der Druck war in den letzten Tagen enorm gewachsen. Schon alleine, weil vor jetzt der Union 3 wichtige Landtagswahlen stehen. Die Union wollte eigentlich in der Sommerpause darüber reden, dass sie Reformen nach vorne bringen will und auch schon auf den Weg gebracht hat. Stattdessen gab es jetzt eine Glaubwürdigkeitsdebatte. In der Fraktion brodelte es, in den Landesverbänden brodelte es. Die Frauenunion stellte sich gegen Jens Spahn, genauso wie auch konservative Lager in der CDU. Und sehr auffällig war, dass in den vergangenen Tagen und Stunden überhaupt keine großen, wichtigen Politiker der Union sich vor Jens Spahn gestellt hätten. Und so wurde doch schon sehr klar, dass gerade den Kritikern an Jens Spahn immer mehr Raum gegeben wurde. Eine Verteidigung für Jens Spahn gab es da kaum.
3: Wie wichtig war es für die Union und auch Kanzler Merz, die Angelegenheit jetzt schnell zu lösen, gerade mit Blick auf die anstehenden wichtigen Landtagswahlen?
4: Ganz genau. Die Landtagswahlen stehen vor der Tür und nicht nur das. Morgen gibt es auch ein Kanzlerinterview. Und da wusste die Union jetzt, sie müssen versuchen, mit der Nachrichtenlage so umzugehen, dass sie nicht die ganze Zeit hinterherrennen und sich rechtfertigen müssen. Und es gab immer mehr Rufe aus der Fraktion, aus der Partei, dass die Parteispitze jetzt eine Entscheidung treffen müsse. Somit war auch schon der Termin am kommenden Montag, wo das CDU-Präsidium sich dazu zusammenschalten wollte, darüber reden wollte, wie mit der Causa Spahn zu verfahren sei. Da wusste man jetzt auch schon in der CDU-Parteizentrale, auch das ist ein relativ später Zeitpunkt. Also es war ganz klar, je früher die Entscheidung fällt, desto besser ist es für die Partei. So hören wir das.
3: Ja, und wie gut ist Spahn als Fraktionschef zu ersetzen und wer könnte ihn ablösen?
4: Das ist eine Frage, die sehr viele Bundestagsabgeordnete in der Fraktion beschäftigt und auch in den Landesverbänden. Da hören wir immer wieder unterschiedliche Namen, die genannt werden. Unter anderem Kanzleramtschef Frei käme wohl für den Posten des Fraktionsvorsitzenden in Frage. Auch Alexander Dobrindt wird genannt. Allerdings ist auch klar, das sind beides wichtige Politiker, die an anderer Stelle gebraucht werden. Kanzleramtschef Frei ist nun einmal Kanzleramtschef und Alexander Dobrindt, der ist der Bundesinnenminister. Somit ist klar, wenn einer von den beiden das machen wollen würde, dann müsste man an anderer Stelle wieder einen neuen Posten besetzen. Also das Personalkarussell in der Union, das beginnt sich jetzt anzudrehen.
3: Kann die Union damit die Diskussion beenden und möglichen Schaden begrenzen?
4: Nun, natürlich ist die Glaubwürdigkeitsdebatte damit nicht vorbei. Es gibt viele Wählerinnen und Wähler, die sich gefragt haben, warum der Fraktionsvorsitzende der Union in Deutschland eben sich nicht an das hält, was er vorgibt, zu vertreten an politischen Positionen. Und diese Glaubwürdigkeitsdebatte wird nicht automatisch damit enden, dass Jens Spahn jetzt seinen Rücktritt erklärt hat.
0: Soweit die Einschätzung von ARD-Hauptstadt-Korrespondent Torben Lehning im Gespräch mit Susanne Daubner. Beschimpfungen, Beleidigungen, tätliche Angriffe. Rettungskräfte sehen sich während ihrer Einsätze immer wieder mit Gewalt konfrontiert. Was es da alles für Vorfälle gibt und wie die Helfer damit umgehen. Nicolas Drägert hat mit einem Feuerwehrmann in Mecklenburg-Vorpommern gesprochen.
5: Tim Hübner-Klabunde ist ehrenamtlicher Feuerwehrmann in Altmeteln. Der 39-Jährige führt uns an die Straße in der kleinen Gemeinde bei Schwerin, in der es damals passiert ist.
6: So, hab dann nur noch das gehört, ne? Achtung Fahrzeug, hatte mich zur Seite gedreht und in dem Moment bin ich schon auf die Windschutzscheibe, Motorhaube gefallen.
5: Fast 10 Jahre ist es her, aber Tim Hübner-Klabunde erinnert sich an diesen Dienstag im September, als wäre es gestern gewesen. Eigentlich ein ganz normaler Arbeitstag des Feuerwehrmanns. Ein Bus fährt mit überhöhter Geschwindigkeit in eine Kurve, kracht gegen einen Baum. Die Straße wird gesperrt, um den eingeklemmten Busfahrer zu retten. Doch dann kommt plötzlich alles ganz anders.
6: Das Fahrzeug kam halt aus der Richtung, fuhr hier rum, eng um unser Fahrzeug herum. Ich stand halt hier, hat mich dann mitgenommen und zog dann, weil hier stand ja der Bus dann halt genau vor unserem Fahrzeug, fuhr dann in dem Moment mit quietschenden Reifen los und dort vorne vor der Kurve, dort ist er in dem Moment dann mittig über die 3 Verkehrsleitkegel, hat er den mittigen dann halt mitgenommen.
5: Ein Autofahrer missachtet absichtlich die Absperrung und erfasst Hübner-Klabunde, begeht anschließend Fahrerflucht. Der Feuerwehrmann wird leicht verletzt. Gewalt gegenüber Rettungskräften, ein konstant auftretendes Phänomen, auch auf anderen Feuerwachen im Land. Kameraden erzählen sich untereinander von solchen Erlebnissen. Kreisbrandmeister Arne Borg hört vieles und kann sich ein Bild der Lage machen.
7: Das ist schon eine Entwicklung, die uns so ein bisschen erschreckt und es gibt mehr Vorfälle. Ne? Also das mit dem Anfahren ist schon extrem, aber wir wurden schon beschimpft, wir werden bespuckt. Ne? So beschimpfen ist ja heute so an der Tagesordnung, egal wo wir so hinkommen. Es geht ja los, nachts sind wir zu laut, ne? Tagsüber sperren wir die Straßen. Also das ist schon so gang und gäbe.
5: Laut bundesweiter polizeilicher Kriminalstatistik sind die Straftaten gegenüber Einsatzkräften generell im letzten Jahr, verglichen mit 2024, leicht gestiegen. In Mecklenburg-Vorpommern sanken die Zahlen rund um Angriffe auf Vollstreckungsbeamte zuletzt. Gemeint sein können damit zum Beispiel Polizisten, Behördenvertreter oder Gerichtsvollzieher. Ein Gesetz zum besseren Schutz von Ihnen und Rettungskräften wurde bereits vor knapp 10 Jahren verschärft. Vor einem halben Jahr hat das Bundesjustizministerium eine abermalige Anpassung des Strafrechts vorgeschlagen. Professor Dr. Stefan Harrendorf ist Lehrstuhlinhaber, Jurist und Kriminologe an der Universität Greifswald. Er erklärt, dass ein hohes Strafmaß allein auf Täter meist wenig abschreckend wirkt.
8: Das Einzige, was gut funktioniert, ist, das Bewusstsein zu schärfen, es passiert überhaupt was. Es muss konsequent und schnell auch verfolgt werden.
5: Feuerwehrmann Tim Hübner-Klabunde ist durch den Vorfall aber vor allem eins klar geworden.
6: Die Frage aufzuhören habe ich mir nie gestellt, ne, weil es für mich immer wichtig ist, den Leuten irgendwo zu helfen. So, und das war eine doofe Situation, außer Frage. So, aber das sind zum Glück nicht hier auf dem Dorf nicht alltägliche Situationen, die wir dahingehend haben.
5: Ein bisschen mehr Rücksicht und Wertschätzung. Zwei kleine Worte, die für Einsatzkräfte aber einen großen Unterschied machen.
0: Nicolas Drägert berichtete, was sich Feuerwehrler in Mecklenburg-Vorpommern und nicht nur dort alles gefallen lassen müssen. Das Finale der WM wird morgen im East Rutherford Stadion in New Jersey ausgetragen. Wir schauen aber nochmal auf einen anderen Austragungsort in den USA, nämlich Atlanta. Um die Stadt touristenfreundlich zu machen, wurde bereits ein Jahr vor Beginn der Fußball-WM ein Hilfsprogramm für Obdachlose gestartet. Durch Wohnungen will man die Menschen von der Straße holen und ihnen auch langfristig eine Perspektive bieten. Wie gut dieses Vorhaben funktioniert, das hat sich Sarah Schmidt zeigen lassen.
9: Ein Schlüssel, der die Tür öffnet. Ein Lichtschalter. Für Rona Williams haben diese Geräusche eine besondere Bedeutung.
10: They were luxuries that I didn't know were luxuries.
9: Luxus, den sie nie wahrgenommen habe, bevor sie obdachlos wurde. In Atlanta, einem der WM-Spielorte, lebte die 39-Jährige mehrere Jahre auf der Straße. Mit einer Autoimmunerkrankung habe sie ihren Job, dann ihre Wohnung verloren. So erzählt sie ihre Geschichte und wurde obdachlos.
11: Das ist buchstäblich Überleben des Stärkeren. Man muss um alles kämpfen, alles. Es gab Zeiten, in denen ich kleine Verbrechen begangen habe, damit ich eingesperrt werde und so einen Platz zum Schlafen habe und drei Mahlzeiten bekomme.
9: Durch eine Hilfsorganisation hat sie den Absprung von der Straße geschafft. Vor den weißen und dunkelgrauen mehrstöckigen Apartmenthäusern stehen Bänke zwischen gepflegten Beeten. Die Wohnungen sind im Schnitt knapp 27 Quadratmeter groß. Bett, Tisch, Mikrowelle, erklärt die Afroamerikanerin. Die Wohnanlage an einer ruhigen Straße wurde innerhalb von nur 9 Monaten gebaut. Wie viele andere US-Großstädte hat Atlanta ein Problem mit Obdachlosigkeit. Schon lange versucht die Stadt mit verschiedenen Unternehmen und gemeinnützigen Organisationen Lösungen zu finden, erklärt Catherine Vessel, CEO der Organisation Partners for Home.
12: Wir hatten schon enge Partnerschaften mit privaten Spendern. Die Weltmeisterschaft hat dazu beigetragen, mehr große Unternehmen ins Boot zu holen. Wir hoffen, dass wir es schaffen, sie auch in Zukunft als Partner zu halten.
13: To keep them engaged and invested.
9: Der Ansatz:
13: We never give people housing.
12: Wir geben den Menschen niemals einfach nur eine Unterkunft, händigen ihnen einen Schlüssel aus und sagen viel Glück. Es gibt ein Team vor Ort, das aus zugelassenen Sozialarbeitern sowie Peer-Beratern besteht. Peers, das sind Menschen, die selbst obdachlos waren. Möglicherweise haben sie Erfahrungen mit psychischen Problemen und oder Suchterkrankungen gemacht und sind nun dabei, gesund zu werden.
13: And are in recovery now.
9: Die WM habe den Ausschlag gegeben, sich mit einer Initiative auf die Innenstadt Atlantas zu konzentrieren. Denn dort liegt das WM-Stadion, weniger als 10 Minuten Fahrzeit von der Wohnanlage entfernt. Vor dem silbernen Koloss sitzt ein obdachloser Mann. Fans strömen an ihm vorbei. In Sichtweite verteilt Michael Collins eisgekühltes Wasser gemeinsam mit anderen Helferinnen an Menschen in Not, aber auch an die vorbeikommenden Fans. So wollen sie ins Gespräch kommen und über die Probleme in der Stadt aufklären.
14: Eine unserer Sorgen, dass bei solchen Großveranstaltungen in Städten Obdachlose zusammengetrieben, festgenommen und vertrieben werden, um die Stadt für Touristen optisch ansprechend zu machen.
9: Im großen Stil passierte das in Atlanta bei den Olympischen Spielen vor 30 Jahren. Michael Collins Organisation Playfair ATL will den Druck auf die Stadt aufrechterhalten, die zur WM gemachten Versprechen, zum Beispiel beim Thema Obdachlosigkeit, zu erfüllen.
14: Ich glaube, sie geben sich Mühe, aber es spielen viele verschiedene Faktoren eine Rolle. Sie wollen die Menschen unterbringen, aber es gibt nicht genug Wohnungen. Dann stellt sich die Frage, was macht man mit den Menschen, die keine Unterkunft bekommen?
9: Mehr als 500 Obdachlose hat die Initiative der Stadt und ihrer Partner seit dem Start in Atlantas Innenstadt vor gut einem Jahr untergebracht und damit ihr Ziel überschritten. Die langfristige Finanzierung zu sichern, bleibt allerdings eine der Herausforderungen.
0: Sarah Schmidt war das über ein Hilfsprogramm zur Fußball-WM, das Obdachlosen in Atlanta eine neue Lebensperspektive gegeben hat.

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1: Um 16 Uhr mit Michael Hafke. Unionsfraktionschef Spahn gibt sein Amt auf. In einem Schreiben an die Fraktion erklärt er seinen Rücktritt. Aus der NDR-Nachrichtenredaktion Gisela Former.
2: Spahn zieht damit die Konsequenzen nach massiver Kritik aus den eigenen Reihen. Der CDU-Politiker erklärte, ihm sei bewusst geworden, dass sein persönliches Glück, mit seinem Mann eine Familie zu gründen und Vater zu werden, nicht vereinbar sei mit seinem politischen Amt. Seine Kritiker hatten ihm vorgeworfen, die Glaubwürdigkeit der Partei nachhaltig beschädigt zu haben, weil Spahn sich als Politiker gegen Leihmutterschaft in Deutschland ausgesprochen hatte. Als Privatperson trafen er und sein Mann jedoch eine andere Entscheidung und wurden mit Hilfe einer Leihmutter in den USA Eltern eines Jungen. Das ist rechtlich nicht verboten, widerspricht aber der Parteilinie. Zuletzt hatte ihm auch Kanzler Merz den Rücktritt nahegelegt.
1: Und Bundeskanzler Merz hat den Rücktritt von Unionsfraktionschef Spahn als richtig und unvermeidlich bezeichnet. Glaubwürdigkeit sei in der Politik das höchste Gut, erklärte der CDU-Vorsitzende und dankte Spahn für die bisherige Zusammenarbeit. Bis zur Wahl eines Nachfolgers sollte CSU-Landesgruppenchef Hoffmann die Amtsgeschäfte als Unionsfraktionschef übernehmen. Er sagte, Spahn habe die Fraktion durch herausfordernde Zeiten geführt und zum Erfolg der Koalition maßgeblich beigetragen. Auch der SPD-Fraktionsvorsitzende Mirsch sprach Spahn seinen Respekt aus und lobte die vertrauensvolle Zusammenarbeit. Das Bundeswirtschaftsministerium hat das Erneuerbare-Energien-Gesetz noch einmal überarbeitet. Die Förderung kleiner Solaranlagen soll nicht so stark gekürzt werden wie bislang geplant. Aus der Nachrichtenredaktion Petra Mittermeier.
3: Eigentlich wollte Bundeswirtschaftsministerin Reiche die Förderung im nächsten Jahr ganz streichen. Jetzt plant die CDU-Politikerin eine Übergangslösung. Wer eine kleine Solaranlage neu in Betrieb nimmt, soll noch für maximal 3 Jahre eine feste Vergütung für eingespeisten Strom bekommen. Sie wird aber niedriger sein als bislang. Der Chef des Bundesverbands Solarwirtschaft Körnig nennt die Änderungen wirkungslose Trostpflaster. Er befürchtet, dass Privathaushalte trotzdem länger von fossilen Energien abhängig bleiben und er sieht Zehntausende Arbeitsplätze in der Solarbranche gefährdet.
1: Nach dem Angriff auf einen Sicherheitsmitarbeiter der Deutschen Bahn in Baden-Württemberg laufen die Ermittlungen. Laut Polizei hat es in einem Regionalzug bei einer Fahrscheinkontrolle Streit gegeben. Der Sicherheitsmitarbeiter war demnach bei der körperlichen Auseinandersetzung mit einem mutmaßlich betrunkenen Fahrgast gegen die Zugtür gestürzt. Sie riss aus der Verankerung. Der 26-Jährige stürzte bei voller Fahrt aus dem Zug. Er kam mit lebensgefährlichen Verletzungen ins Krankenhaus. Der Angreifer wurde noch im Zug festgenommen. Tausende haben in Rostock den Christopher Street Day gefeiert. Nach Angaben des Vereins CSD Rostock kamen etwa 6.500 Menschen zu der Demonstration. Mecklenburg-Vorpommerns Landtagspräsidentin Hesse von der SPD sagte in einem Grußwort, der CSD setze ein Zeichen für Vielfalt, die immer wieder verteidigt werden müsse. Bei der Fußball-Weltmeisterschaft treffen am Abend Frankreich und England im Spiel um Platz 3 aufeinander. Der Trainer der Engländer Thomas Tuchel sagte, das kleine Finale sei das Spiel, das niemand spielen wolle. Für Frankreichs Nationaltrainer Didier Deschamps ist es der letzte Auftritt nach 14 Jahren im Amt. Und Anpfiff in Miami ist um 23 Uhr. Und das waren die Nachrichten. Das Wetter in Norddeutschland ist teilweise stark bewölkt. Es gibt etwas Sonne, dabei selten fällt auch etwas Regen bei Höchstwerten von 19 bis 25 Grad. In der Nacht ist es wechselnd bewölkt und nach Süden meist trocken, später im Norden stellenweise Schauer, Tiefstwerte zwischen 15 und 10 Grad. Morgen dann gibt es zeitweise Regen, der auch teils ist auch gewittrig, örtlich länger freundlich, höchstens 18 bis 22 Grad. Am Montag dann örtlich Schauer und Gewitter, zur Nordsee ist es freundlicher bei 18 bis 23 Grad und am Dienstag gibt es einen Wechsel von Sonne und Wolken bei 19 bis 24 Grad. Es ist 16.04 Uhr.
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1: Die A1 Bremen Richtung Osnabrück zwischen Uphusen, Bremen-Mahndorf und Asten, 5 Kilometer stockender Verkehr. A1 Osnabrück Richtung Bremen zwischen Wildeshausen Nord und Groß-Ippener, 5 Kilometer. A1 Hamburg Richtung Lübeck zwischen Ahrensburg und Kreuzbargteheide, 5 Kilometer stockender Verkehr. A7 Hannover Richtung Flensburg zwischen Dreieck Hamburg Südwest und dem Elbtunnel, 10 Kilometer stockender Verkehr. A7 Hamburg Richtung Flensburg zwischen Wader und Kreuz Rendsburg, 7 Kilometer. Und die letzte Meldung, die A20 Lübeck Richtung Rostock zwischen Zurow und Klöppelin, 5 Kilometer stockender Verkehr. Kommen Sie sicher ans Ziel und wir wünschen eine gute Fahrt.

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1: Mit Edgar Endres. Was für ein prima Auftakt für die deutschen Leichtathleten beim Diamond League Meeting in London. Im ehemaligen Olympiastadion läuft Emil Atcekum über 400 Meter Hürden einen neuen deutschen Rekord mit 47,45 Sekunden.
2: Ich denke, das war einfach dieses Stadion und die Konkurrenz. Das pusht einfach extrem, mit der Weltspitze in einem Lauf zu sein und dann in einem so riesigen Stadion. Das ist krass.
1: Die alte Marke hielt seit 44 Jahren Harald Schmid mit 47,48 Sekunden. Damit hat sich der Berliner auch in dem Medaillenkreis für die EM in Birmingham ab dem 10. August manövriert. Den großen Traum der Engländer vom ersten Finaleinzug nach dem WM-Gewinn 1966 konnte auch Thomas Tuchel nicht realisieren. Natürlich ist die Enttäuschung groß beim gebürtigen Schwaben, dessen Karriere als Trainer 2009 in Mainz begann. Wie wichtig war denn damals die Station FSV Mainz 05 für den Weltmeister des Jahres 2021, besser gesagt Welttrainer des Jahres 2021? Stefan Kerstold mit der Antwort.
3: Ja, natürlich sehr wichtig, denn zuvor war Thomas Tuchel ja nur im Jugendbereich als Trainer tätig, zunächst beim VfB Stuttgart, dann beim FC Augsburg. Von dort ist er dann 2008 auch zum FSV Mainz 05 gewechselt und hat auch dort zunächst mal die U19-Junioren trainiert, ist mit denen auch gleich deutscher Meister geworden, unter anderem mit dem späteren Weltmeister André Schürrle im Team. Und da hatte er das Glück, dass der Manager Christian Heidel hieß. Der hatte ja schon mit Jürgen Klopp ein äußerst glückliches Händchen, hatte Klopp damals vom Spieler zum Cheftrainer gemacht. Die Entwicklung kennen wir jetzt, was Jürgen Klopp angeht, wahrscheinlich der nächste Bundestrainer. Und auch bei Thomas Tuchel waren zunächst alle überrascht, einen unbekannten U19-Coach zum Bundesliga-Trainer zu machen. Aber der Erfolg hat ihm recht gegeben. In der ersten Saison Platz 9, dann ging es im zweiten Jahr gleich nach vorne. Bundesliga-Startrekord eingestellt mit 7 Siegen in Serie. Letztendlich kam Platz 5 heraus, gleich das internationale Geschäft, also Europa League, bevor dann die Zeit in Mainz 2014 beendet wurde, aber auch vom Trainer selbst. Er hat um ein Sabbatjahr gebeten. Das hat er dann auch fast eingehalten, bevor es dann weiterging. Borussia Dortmund, Paris Saint-Germain, FC Chelsea, FC Bayern München, zahlreiche internationale Titel, unter anderem der Champions League-Sieg mit dem FC Chelsea. Und dann seit letztem Jahr die Nationalmannschaft Englands.
1: Tja, und jetzt wollen demnächst dann das Spiel um Platz 3, heute Abend um 23 Uhr. Und ob es dann weitergeht mit Thomas Tuchel, werden wir sehen. Die Engländer spielen ab 23 Uhr in Miami gegen die Franzosen. Die Tour de France, die läuft bereits heute mit dieser 14. Etappe durch die Vogesen. Bisher geprägt von unbeständigem Wetter und von einem gut fahrenden Briten Thomas Pidcock, der in der Gesamtwertung noch ein bisschen nach vorne fahren könnte. Holger Gersker, lassen das die Fahrer zu?
4: Nein, das lassen sie nicht zu. Sie haben ihn gejagt und sie liegen jetzt sozusagen schon in Sichtweite. Die Tadej Pogacar, Florian Lipowitz, Jonas Vingegaard und wie die anderen Kandidaten aufs Podium alle so heißen. Also dieser heutige Exkurs von Thomas Pidcock endet nicht damit, dass er wie gestern 7,5 Minuten gut macht. Es wird sicherlich in der Abfahrt jetzt vom Ballon d'Alsace gleich zum Zusammenschluss führen. Der Ballon d'Alsace, das war der dritte von 4 Pässen des Tages. Es gibt jetzt eine lange Abfahrt, dann gibt es eine kleine Gegensteigung und dann wird es zum großen Höhepunkt des Tages kommen, dem schwersten Berg, dem Haagpass. 11 Kilometer ist der lang und da wird dann auch Florian Lipowitz zeigen müssen, was er drauf hat in diesem Jahr. Und es geht wahrscheinlich dann sogar noch um den Etappensieg, weil die Mannschaft von Tadej Pogacar in ihrer Jagd auf Thomas Pidcock auch wieder auf 2 Minuten an die Spitze dieses Rennens herangekommen ist. Also wir haben 6 Ausreißer vorn, die besten sind von einst 38. Und die haben jetzt ihren Vorsprung allerdings von 3 Minuten auf 2 Minuten zusammenschmelzen sehen. Aber diese 6 müssen sich tapfer wehren. Denn ich kann mir schon vorstellen, dass Pogacar vorhat, die Etappe zu gewinnen, am letzten Berg dann richtig Tempo zu machen. Und dann, wie gesagt, wird auch Florian Lipowitz gefragt sein. Die anderen Deutschen, die zwischenzeitlich mal vorn waren, Felix Engelhardt und Georg Steinhauser, obwohl unterstützt von vielen deutschen Fans und natürlich auch von vielen Familienmitgliedern und Freunden an der Strecke, die beide hier haben. Sie kommen ja aus dem Südwesten Deutschlands. Die haben den Anschluss verloren inzwischen. Also es kommt wieder auf Florian Lipowitz an. Ganz vorn die 6, das sind die beiden norwegischen Johannessen-Zwillinge. Das ist der WM-Dritte Ben Healy, der Olympiasieger von Tokio Richard Carapaz, der Kolumbianer Einar Rubio und der Mann, der das Bergtrikot aktuell trägt, wenn das Ziel hier wäre, Valentin Parapentre aus Frankreich.
1: Und in einer halben Stunde sind wir wieder live bei der Tour de France dabei. Und Zweitligist Spielvereinigung Greuther Fürth gewinnt einen Test auf die neue Zweitligasaison mit 3:2 gegen den FC Zürich.
5: Aktuelle Informationen von BR24 zusammen mit NDR Info. Am Mikrofon ist Gabi Gerlach. Längst überfällig oder respektabel. Nach der Leihmutter-Debatte hat Unionsfraktionschef Jens Spahn Konsequenzen gezogen und heute erklärt, dass er den Posten aufgibt. Spahn und sein Mann hatten ihr gemeinsames Kind von einer Frau in den USA austragen lassen. Das wurde vor wenigen Tagen bekannt. Dass Spahn als CDU-Politiker Leihmutterschaft in der Vergangenheit immer abgelehnt hat, sie nun aber selbst in Anspruch nahm, das hat ihm viel Kritik eingebracht. Unser Korrespondent Uwe Berndt ist mir aus Berlin zugeschaltet. Hallo Herr Berndt.
6: Schönen guten Tag.
5: Eigentlich wollte das Parteipräsidium am Montag erstmal über die Causa reden. Was hat den Ausschlag gegeben, dass Spahn dem mit seiner Erklärung heute zuvorgekommen ist?
6: Also man hat ja, gestern hat Jens Spahn noch gesagt, er wolle im September in aller Ruhe in der Fraktion sich dem Gespräch stellen und sie soll dann entscheiden, ob er noch der Vorsitzende sein will. Als er das sagte, wusste er aber noch nicht, dass der Bundeskanzler bereits eine schriftlich formulierte Erklärung abgegeben hatte, in der er sich sehr von Spahn distanziert hat. Dann soll es heute Vormittag ein Telefonat gegeben haben zwischen Friedrich Merz und Jens Spahn und danach hat er dann die Erklärung abgegeben. Also Jens Spahn war klar, es geht nicht weiter und warum soll er dann noch bis Montag warten?
5: Die Erklärung war ja schriftlich. Wie begründet Spahn seinen Schritt darin?
6: Er schreibt zum Beispiel, mir ist in den letzten Tagen bewusst geworden, dass mein persönliches Glück, gemeinsam mit meinem Mann eine Familie zu gründen und Vater zu werden, nicht vereinbar ist mit meinem politischen Amt. Denn der Spagat zwischen meiner privaten Entscheidung zu einem Kind durch Leihmutterschaft und der nachvollziehbaren Erwartung an mich als Vorsitzenden der Fraktion ist größer geworden, als ich es erwartet hatte. Also er hat es unterschätzt, dass die Empörung innerhalb der Partei so groß sein würde, weil er ein Kind bekommt auf einem Weg, das seine Partei offiziell ablehnt.
5: Ja, und dieser Sturm der Kritik kam ja von vielen Seiten, sogar von der Kirche. Spahn stand unter enormem Druck. Wie fallen jetzt die Reaktionen auf seinen Rücktritt aus?
6: Es gibt viele Reaktionen, die sagen, respektabler Schritt und es war richtig so. Der Bundeskanzler selbst hat nur geschrieben, der Schritt ist richtig und unvermeidlich. Glaubwürdigkeit ist in der Politik das höchste Gut. Es gibt aber auch Leute, die ihn unterstützen. Zum Beispiel hat Roland Koch, der ehemalige hessische Ministerpräsident, geschrieben, der Shitstorm über Jens Spahn verliert jedes Maß. Die CDU sei eine Partei und keine Religionsgemeinschaft. Selbst in gesellschaftspolitisch wichtigen Fragen darf der Einzelne auch mal von den Überzeugungen der Partei abweichen und er darf auch im Laufe der Jahre seine Meinung ändern. Also es gibt auch Zustimmung für Jens Spahn.
5: Was schätzen Sie, ist die Glaubwürdigkeitsdebatte damit vorbei?
6: Also wäre dieser Rücktritt nicht jetzt gekommen, dann wäre die Glaubwürdigkeitsdebatte ein ganz großes Problem für die CDU im Wahlkampf geworden in den drei Bundesländern. Dadurch, dass jetzt der Rücktritt da ist und schnell gehandelt wird, ist das Problem natürlich nicht so groß. Aber es war natürlich wirklich kritisch für die CDU.
5: Schauen wir mal, wie es weitergeht. Wer könnte auf Spahn folgen und wie schnell ginge so eine Nachbesetzung überhaupt mitten in der Sommerpause im politischen Berlin?
6: Also da besteht jetzt erstmal keine Eile. Der CSU-Landesgruppenchef Alexander Hoffmann übernimmt jetzt erstmal provisorisch die Leitung, wobei es ja sowieso Sommerpause ist. Es gibt ja gar keine Sitzungen und dann kann in Ruhe entschieden werden. Der Bundeskanzler wird das mit Markus Söder absprechen, um dann einen gemeinsamen Vorschlag zu machen. Ein Name, der immer wieder genannt wird, ist ja Thorsten Frey. Das war ja auch schon öfter mal im Gespräch, ob vielleicht Thorsten Frey der bessere Fraktionsvorsitzende ist, weil er auch einen besseren Zugang zu den Abgeordneten hat. Also es könnte sein, dass diese Entscheidung zwar jetzt sehr schwierig ist und das ein sehr unschöner Prozess war, aber letztlich könnte es für Friedrich Merz strategisch sogar von Vorteil sein.
5: Ganz kurz noch, was bedeuten die Affäre und der Rücktritt für die Bundesregierung, wenn wir auf den, ich sag mal, heißen Herbst schauen mit den wichtigen Landtagswahlen?
6: Ja, das Gute ist eben, dass jetzt schnell gehandelt wurde für die Regierung. Also man kann jetzt nicht mehr dieses Thema sozusagen instrumentalisieren und die Doppelmoral des amtierenden Fraktionsvorsitzenden in Frage stellen. Trotzdem ist es natürlich jetzt etwas, was ein gefundenes Fressen ist für Parteien, das zu benutzen, um Wahlkampf zu machen. Aber deshalb musste eben auch so schnell gehandelt werden.
5: Informationen von Uwe Berndt zum Rücktritt von Unionsfraktionschef Jens Spahn. Vielen Dank, Herr Berndt, für Ihre Zeit.
6: Gerne.
5: 16.15 Uhr.
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7: Mit Karin Schumacher. Spahn tritt wegen Leihmutterschaftsaffäre vom Unionsfraktionsvorsitz zurück. In einem Schreiben an die Fraktion, das dem ARD-Hauptstadtstudio vorliegt, begründete Spahn das damit, dass der Spagat zwischen der Entscheidung für eine Leihmutterschaft und der Erwartung an ihn als Unionsfraktionsvorsitzenden größer geworden sei, als er erwartet habe. Bundeskanzler Merz bezeichnete Spahns Rücktritt als richtig und unvermeidlich. Bundesinnenminister Dobrindt sieht klar erkennbare Anschlagspläne gegen Deutschland. Der Welt am Sonntag sagte Dobrindt, diese Pläne richteten sich nicht nur gegen Infrastruktur, sondern auch gegen Personen oder Einrichtungen. Im August befasst sich das Bundeskabinett mit einer Reform der Nachrichtendienste. Laut Dobrindt sollen sie zu echten Geheimdiensten weiterentwickelt werden. Waldbrand in Müritz-Nationalpark breitet sich weiter aus. Wie der Landkreis Mecklenburgische Seenplatte mitteilte, sind inzwischen 388 Hektar betroffen. Urlauber werden gebeten, den Bereich weiträumig zu meiden. Das Feuer war vorigen Montag ausgebrochen. In dem Gebiet lagert alte Munition, was den 360 Einsatzkräften die Brandbekämpfung erschwert. ICE fährt bei Hanau in Schafherde. Bei dem Unfall heute Morgen sind laut Polizei bis zu 15 Schafe getötet worden. Die Herde war vermutlich ausgerissen. In dem Zug saßen demnach um die 120 Fahrgäste, von denen niemand verletzt wurde. Die Strecke musste vorübergehend gesperrt werden. FIFA löscht Millionen Hasskommentare. Während der WM in den USA, Kanada und Mexiko hat der Weltverband mehr als 7 Millionen Beleidigungen, Einschüchterungen oder Drohungen von seinem Social-Media-Accounts entfernt, 14 Mal mehr als noch zur WM in Katar vor 4 Jahren. Der verbandseigene Dienst zum Schutz vor Anfeindungen in den sozialen Medien moderierte insgesamt 53 Millionen Kommentare.
5: Jetzt geht es um einen Berg, besser gesagt um eine Wand, um die knapp 2000 Meter hohe Eiger-Nordwand nämlich. Sie zählt zu den berühmtesten Felswänden überhaupt. Mit ihr sind abenteuerliche Besteigungsgeschichten, aber auch viele Tragödien verknüpft. Genau 90 Jahre ist es her, dass Toni Kurz aus Berchtesgaden und Andal Hinterstoißer aus Bad Reichenhall in die Eiger-Nordwand eingestiegen sind, um sie als Erste zu durchsteigen. Georg Bayerle blickt auf das Eiger-Drama am 18. Juli 1936 zurück.
8: Heute sind nicht mehr viele mit der dramatischen Besteigungsgeschichte der Eiger-Nordwand vertraut. Aber wer Suitbert, genannt Berti Kastner vom Königssee, fragt, der spürt, wie präsent ihm die beiden Kletterer Toni Kurz und Anderl Hinterstoißer noch sind.
9: Toni Kurz und Hinterstoßer Anderl war im Berchtesgaden einfach ein fester alpiner Begriff. Es wurde uns immer vor Augen geführt, was die schon für grandiose Touren gemacht haben. Und da waren wir einfach begeistert und wollten halt auch im jugendlichen Leichtsinn ein bisschen nacheifern, auch sowas einmal zu machen.
8: Berti Kastner, Jahrgang 1934, gehört zu einer Bergsteigergeneration, in der noch alle bis ins Detail mit den beiden damaligen Spitzenkletterern vertraut waren.
9: Und jeder junge Bergsteiger hat damals gesagt, das ist einfach eine tolle Sache, was die gemacht haben.
8: Erstaunlich, wie Kühnheit und Leistungsfähigkeit der damaligen Ausnahmekletterer ihr tragisches Ende und den Kontext der aufkommenden Nazi-Ideologie überstrahlen. Toni Kurz, 23, Anderl Hinterstoißer, 21 Jahre alt. Zwei junge Wilde, beide bei den Gebirgsjägern in Bad Reichenhall. Sie haben Erstbegehungen in den Berchtesgadener Alpen geklettert, die bis heute legendär sind. Wer vom Hintersee ins Klausbachtal wandert, steht bald schon unter der wuchtigen Südkante des Mühlsturzhorns. Auch Berti Kastner hat Routen von Kurz Hinterstoißer durchklettert.
9: Die dritte Kühn-Südkante am Watzmann zum Beispiel. Dann die Untersberg-Südwestwand, groß und kleiner Göldrichter, direkte Göld-Westwand.
8: So haben Toni Kurz und Anderl Hinterstoißer eine Liste klingender Routennamen hinterlassen. Mit dieser Erfahrung fühlten sich die beiden reif für die damals größte Herausforderung der Alpen. Von den sogenannten drei ungelösten Problemen waren die Matterhorn-Nordwand und die Nordwand der Grand Jorass bestiegen worden. Blieb nur mehr die Eiger-Nordwand, eine Mixtur aus Fels und Eis, eine konkave, also nach innen gewölbte Riesenmauer, die nach Norden freisteht und das Wetter unmittelbar einfängt. Die lange und für die Beteiligten fürchterliche Geschichte geht kurz erzählt so. Noch im unteren Teil der Wand schließen sich die beiden Bayern mit den Österreichern Angerer und Rainer zusammen. Gemeinsam überwinden sie mit einer von Anderl Hinterstoißer entwickelten Pendeltechnik die heute noch als Hinterstoißer-Quergang bekannte Querung. Als sie sie gemeistert hatten, ziehen sie das Sicherungsseil ab, sodass es hier kein Zurück mehr gab. Berti Kastner kann sich in die beiden hineinversetzen.
9: Aus meinem jugendlichen Alter heraus damals wäre ich vielleicht genauso veranlasst gewesen. Hätte einfach gesagt, so eine gewaltige Tour, ich möchte das einfach mal versuchen, vielleicht gelingt es. Zum anderen ist es ja schon ein bisschen unverständlich, dass man nicht einfach ein bisschen weiterdenkt, aber es führt einfach zurück auf den jugendlichen Leichtsinn. Da nimmt man einfach einiges in Kauf, vielleicht sogar das eigene Leben und denkt dabei immer, es wird schon gut gehen.
8: Es geht aber nicht gut. Nach einem Wettersturz müssen sie oberhalb des sogenannten Todesbiwaks umkehren, wo ein Jahr zuvor schon zwei Münchner Bergsteiger gestorben sind. Im Sturm seilen die vier ab. Schnee und Sturzbäche lösen Steinschlag aus. Beim Abseilen kommen drei der vier Kletterer ums Leben. Nur Toni Kurz überlebt noch eine grausame vierte Nacht in der Wand und stirbt am Ende nur wenige Meter über den Rettern, weil sich ein Seilknoten verklemmt hatte. Das Drama war damals schon ein Medienereignis. Mit Fernrohren versuchten Schaulustige und die Presse den Überlebenskampf von der kleinen Scheidegg aus zu verfolgen. Die Nationalsozialisten, die mit ihrer Heldenideologie den Ehrgeiz der jungen Männer anstachelten, verklärten sie zu Märtyrern und Vorbildern.
5: Georg Bayerle über das Drama an der Eiger-Nordwand vor 90 Jahren. Und jetzt Badekultur. In Marokko verändert die sich gerade. In Schwimmbädern genauso wie an Stränden. Früher waren viele Frauen von der Abkühlung dort komplett ausgeschlossen. Aber der Burkini, der Ganzkörper-Badeanzug, hat da Abhilfe geschaffen. Vor allem an der Atlantikküste, wo die Sitten etwas strenger sind. Am Mittelmeer dagegen ist der Bikini durchaus angesagt. Luca Kissel berichtet aus Marokko.
10: Wellen rollen an den Strand von Bousnika. Viele Kinder spielen im flachen Wasser. Wer Schatten sucht, kann sich für umgerechnet etwa 3 Euro einen Sonnenschirm mieten. Auch das ist für viele Familien einiges an Geld. Nur wenige Schritte entfernt beginnt ein privater Beachclub. Ein moderner Pool, große Sonnenschirme, ein schickes Restaurant, lila Trinkgläser auf den Tischen. Frauen sonnen sich im Bikini. Der Eintritt kostet mehr als 20 Euro am Tag. Warum viele Frauen im Bikini solche privaten Orte bevorzugen, erklärt die Lehrerin Sakia Kabu. Frauen, die sich im Bikini sonnen oder schwimmen möchten, gehen häufig an private Strände oder Pools. Dort ist die Atmosphäre entspannter. Es gibt weniger abwertende Blicke und weniger Belästigungen. Rund 40 Kilometer weiter nördlich liegt das Grand Piscine von Rabat, mutmaßlich das größte Freibad Afrikas. Die Wasserfläche ist so groß wie mehrere Fußballfelder. Bis zu 5000 Menschen finden Platz. Der Eintritt kostet umgerechnet nicht einmal 1 Euro. Bikinis sind erlaubt. Andere bedecken Haare, Arme und Beine mit einem vollständig bedeckenden Badeanzug, dem sogenannten Burkini. Den gibt es hier in vielen verschiedenen Varianten. Warum der Burkini inzwischen so häufig im Wasser zu sehen ist, zeigt sich in den Geschäften der Medina, der Altstadt von Rabat. In der Boutique Elegance finden sich bei Verkäufer Said Modelle in verschiedenen Farben und Schnitten. Je nach Ausführung kosten sie umgerechnet etwa 18 bis 26 Euro. Im Sommer verkauft sich der Burkini sehr gut, besser als der Bikini. Inzwischen bieten und verkaufen ihn die meisten Geschäfte. Nach eigenen Angaben verkauft Said an manchen Tagen bis zu 4 Stück. Der Burkini wurde geschaffen, damit alle an den Strand gehen können. Früher ging nur ein Teil der Gesellschaft baden. Heute können alle mit ans Meer. Die Lehrerin Sakia Kabu ordnet den Trend historisch ein. Auf Fotos aus den 70er, 80er und selbst den 90er Jahren trügen viele Marokkanerinnen gewöhnliche Badeanzüge. Die heutige Verbreitung des Burkinis führt sie auf gesellschaftliche, kulturelle und religiöse Veränderungen zurück. Jeder Mensch ist frei und kann tragen, was er möchte und worin er sich wohlfühlt. Burkini, Badeanzug oder Bikini. Ohne Druck und ohne Verurteilung. Wenn die richtige Badekleidung gefunden ist, braucht es idealerweise noch einen sicheren Ort zum Baden. Medien berichteten zuletzt aus Fes im Inland, fernab vom Meer. Dort seien mehrere öffentliche Schwimmbäder geschlossen worden und private Pools für viele Familien zu teuer. Kinder wichen deshalb auf Flüsse und auf öffentliche Brunnen in der Stadt aus. Wie viele Menschen in Marokko sicher schwimmen können, ist landesweit nicht verlässlich erfasst. Unbewachte Badestellen können aber schnell gefährlich werden. Nach Angaben der Zivilschutzbehörde gerieten zwischen Anfang Mai und Mitte Juli 2025 mehr als 14.000 Menschen beim Baden in Not. Fast alle wurden gerettet. 49 Menschen starben, 21 galten als vermisst. Das ist die Schattenseite der Badekultur in Marokko. Der Strand von Bousnika dagegen ist in der Sommersaison überwacht. Die Stimmung ist sehr entspannt. Die einen sonnen sich, die anderen planschen. Und sie alle suchen am Atlantik ein wenig Abkühlung.
5: Bikini oder Burkini, von der Badekultur in Marokko berichtete Luca Kissel.
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5: An diesem Wochenende findet rund um das Olympiastadion in Berlin das 10. Lollapalooza statt, eines der größten Musikfestivals der Welt. Gegründet wurde es 1991 in den USA. Doch seit einigen Jahren gibt es dieses Festival auch in europäischen Städten, Paris etwa, Stockholm und eben Berlin. Welche Highlights die Festivalgäste dieses Jahr auf dem Lollapalooza erwartet, das weiß RBB-Reporterin Jule Lippig.
11: Weißes Hemd, Sonnenbrille, schwarze Krawatte und ganz wichtig, eine Glatze. Dieser Dresscode könnte BesucherInnen an diesem Wochenende erwarten. Denn US-Rapper Pitbull kommt nach Berlin. Einer der großen Headliner des Festivals. Er spielt am Samstagabend im Olympiapark seine einzige deutsche Festivalshow. Zum 10. Mal kehrt das Lollapalooza nun in die Hauptstadt zurück. Rund um das Olympiastadion werden in diesem Jahr bis zu 120.000 BesucherInnen erwartet. Musikalisch können sie sich freuen auf einen Mix aus Pop, Hip-Hop und Indie über Latin bis Techno. Ein internationaler Top-Act nach dem anderen steht auf der Bühne. Mit dabei sind unter anderem Indie-Pop-Künstlerin Lord, Sänger Louis Capaldi, bekannt durch seine Ballade Someone You Love, und Singer-Songwriter Tom O'Dell. Mit Sängerin Iliver und dem Berliner Künstler Zartmann sind außerdem zwei der aktuell erfolgreichsten deutschen Acts mit dabei.
12: Guck, die Gläser sind gefüllt. 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
11: Auf der Perry Stage kommen Techno-Fans auf ihre Kosten. Die Bühne steht dieses Jahr aber nicht mitten im Stadion, sondern im angrenzenden Olympiapark. Neben Musik gibt's auf dem Lollapalooza auch jede Menge Programm abseits der Bühnen. Es warten unter anderem Zahnschmuck, Goodies und jede Menge Fotospots. Wer zwischendurch eine Pause braucht, kann einfach eine Runde mit dem Riesenrad drehen. Und hier noch ein Tipp von Sanitäter Finn Hertel vom DRK-Kreisverband Berlin-Zentrum, der das Wochenende mit dem Team vor Ort sein wird.
13: Trinkt vielleicht auch zwischendrin mal ein bisschen Wasser. Beim Lolla gibt's ja auch gratis Wasserspender. Das ist vielleicht ganz gut. Und denkt an Oropax, irgendwie Gehörschutz. Vielleicht auch noch mitnehmen.
5: Lollapalooza! Ein Bericht von Jule Lippig über die Acts beim Lollapalooza Festival in Berlin.

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1: Um 16.30 Uhr mit Michael Hafke. Jens Spahn tritt als Vorsitzender der Unionsfraktion zurück. Er reagiert damit auf massive Kritik an seiner Elternschaft mit Hilfe einer Leihmutter in den USA, die nicht der Parteilinie entspricht. Aus Berlin Uwe Berndt.
2: Also Jens Spahn hat eine schriftliche Erklärung veröffentlicht, in dem er zum Beispiel schreibt, mir ist in den letzten Tagen bewusst geworden, dass mein persönliches Glück, gemeinsam mit meinem Mann eine Familie zu gründen und Vater zu werden, nicht vereinbar ist mit meinem politischen Amt. Der Spagat zwischen meiner privaten Entscheidung zu einem Kind durch Leihmutterschaft und der nachvollziehbaren Erwartung an mich als Vorsitzenden unserer Fraktion ist größer geworden, als ich es erwartet hatte. Also er hatte wohl gehofft, dass die Partei das hinnehmen würde. Und diese große Empörung, die hatte er nicht erwartet.
1: Parteikollegen im Norden haben Spahns Rücktritt begrüßt. Der CDU-Fraktionsvorsitzende im Niedersächsischen Landtag Lechner sagte, Glaubwürdigkeit sei das höchste Gut. Diese habe Spahn nach seiner privaten Entscheidung nicht mehr verkörpern können. Schleswig-Holsteins CDU-Generalsekretär Kilian betonte, neben den ethischen Fragen gehe es um die Vorbildfunktion politischer Verantwortungsträger. Gestern hatte der CDU-Fraktionschef von Mecklenburg-Vorpommern Peters Spahn Doppelmoral vorgeworfen und als erster Christdemokrat dessen Rücktritt gefordert. Bundesinnenminister Dobrindt will den deutschen Nachrichtendiensten mehr Befugnisse einräumen. Die Pläne sollen Mitte August Thema im Bundeskabinett sein. Aus der NDR Nachrichtenredaktion Peter Eichenberg.
3: Dobrindt will erreichen, dass die Nachrichtendienste nicht mehr nur Informationen sammeln und auswerten, sondern in bestimmten Situationen auch selbst eingreifen dürfen. Das könne in akuten Terrorlagen bedeuten, dass Verfassungsschützer Wohnungen betreten und durchsuchen, wenn Polizeikräfte nicht rechtzeitig verfügbar seien, sagte der CSU-Politiker der Welt am Sonntag. Sein Ziel sei es, die Nachrichtendienste zu echten Geheimdiensten weiterzuentwickeln, auch um besser mit befreundeten Diensten im Ausland zusammenarbeiten zu können.
1: Kuwait hat die jüngsten Angriffe aus dem Iran scharf verurteilt. Die Attacken auf lebenswichtige Einrichtungen zeigten eine systematische und aggressive Vorgehensweise, die das Leben und die Sicherheit der Bevölkerung gefährde, hieß es in einer Mitteilung des kuwaitischen Außenministeriums. Der Iran hatte heute erneut Ziele in Golfstaaten angegriffen, die mit den USA verbündet sind. Unter anderem wurde eine Entsalzungsanlage in Kuwait getroffen. Dort kommt 90% des Trinkwassers aus solchen Anlagen. Zuvor hatte die US-Luftwaffe die siebte Nacht in Folge militärische Infrastruktur im Iran angegriffen. Hunderte Feuerwehrleute sind weiter im Einsatz gegen den Waldbrand im Müritz-Nationalpark. Inzwischen durften die ersten Menschen in ihre Häuser zurückkehren. Die Evakuierung vom Dorf Granzin mit 100 Einwohnern wurde vorerst aufgehoben. Von einer Entspannung der Lage könne allerdings noch keine Rede sein, sagte ein Sprecher des Kreises Mecklenburgische Seenplatte. Das Feuer breitet sich aktuell in Richtung der Bahntrasse im Nordosten aus. Dort konzentrieren sich die Löscharbeiten. Im Einsatz sind neben Bundeswehrhubschraubern inzwischen auch zwei Wasserwerfer der Polizei. Seit Montag hat der Großbrand im Müritz-Nationalpark fast 400 Hektar Wald zerstört. Und das Wetter in Norddeutschland ist teilweise stark bewölkt. Es gibt aber auch etwas Sonne, selten auch etwas Regen bei Höchstwerten von 19 bis 25 Grad. In der Nacht dann ist es wechselnd bewölkt. Nach Süden hin bleibt es meist trocken. Später im Norden gibt es stellenweise Schauer. Werte gehen zurück auf 15 bis 10 Grad. Morgen dann zeitweise Regen, teilweise ist es auch gewittrig, örtlich bleibt es länger freundlich und das bei 18 bis 22 Grad. Am Montag dann örtlich Schauer und Gewitter, zur Nordsee ist es freundlicher bei 18 bis 23 Grad. Und am Dienstag sieht es ganz ähnlich aus, ein Wechsel von Sonne und Wolken und das bei 19 bis 24 Grad. Das waren die Nachrichten.
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1: Mit Staus oder stockendem Verkehr ab 5 Kilometern. Die A1 Bremen Richtung Osnabrück zwischen Uphusen, Bremen, Mahndorf und Arsten 5 Kilometer stockender Verkehr. A1 Osnabrück Richtung Bremen zwischen Wildeshausen Nord und Groß-Ippener 5 Kilometer. A1 Hamburg Richtung Lübeck zwischen Ahrensburg und Kreuzberg der Heide 5 Kilometer. A7 Hannover Richtung Flensburg zwischen Dreieck Hamburg Südwest und dem Elbtunnel 10 Kilometer stockender Verkehr. Die A7 Hamburg Richtung Flensburg zwischen Wader und Kreuz Rendsburg 7 Kilometer und die A20 Lübeck Richtung Rostock zwischen Zurow und Kröppelin 5 Kilometer stockender Verkehr. Kommen Sie gut ans Ziel und wir wünschen eine gute Fahrt.

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1: Mit Johannes Krause. Wechselhaftes Gelände heute bei der Tour de France auf der 14. Etappe. In den Vogesen geht es rauf und runter. Wechselhaft ist auch das Wetter. Sonne, Wolken, aber immer wieder auch kurze Schauer. Etwas mehr als 34 Kilometer sind die Radprofis noch vom Ziel entfernt. Holger Gerska, dort werden die Zuschauer ordentlich abgekühlt. Wird die Stimmung nachher aber trotzdem hochkochen?
2: Ja, definitiv. Wir erwarten einen spannenden Kampf um die Podiumsplätze dieser Tour de France. Die Etappe ist mehr als relevant für die Gesamtwertung. Dieser Schlussanstieg hat es in sich, auch wenn das Ziel nicht auf der Passhöhe ist, sondern erst 6 Kilometer später. Aber dieser Haagpass, der hat am Ende Steigungsprozente von 9,4 und 9,5 auf dem letzten Kilometer. Zwischendurch am Anfang auch mal 10,1. Das ist mit der steilste Berg überhaupt dieser Tour de France und mit 11 Kilometern natürlich auch noch üppig lang. Und dass Tadej Pogacar Lust hat, diese Etappe zu gewinnen, ist überdeutlich, denn die 6 Ausreißer haben nur noch 1 Minute und 40 Sekunden Vorsprung. Das sind Superkletterer mit Valentin Parapentre im vergangenen Jahr auf dem Mont Ventoux-Etappensieger. Er hat die Bergpunkte sich geholt und ist damit in der Bergwertung sogar an Tadej Pogacar jetzt vorbeigegangen. Aber da muss man mal schauen, wie der letzte Pass noch aussieht. Der Franzose auf jeden Fall mit einer starken Leistung. Richard Carapaz war Dritter der Gesamtwertung der Tour vor 5 Jahren, ist der Olympiasieger von 2021. Und dennoch wird der Vorsprung immer geringer, weil die Helfer von Tadej Pogacar erbarmungslos Tempo fahren und darunter auch diese Favoritengruppe, nennen wir es mal das Hauptfeld, immer kleiner geworden ist, nur noch 30 Fahrer umfasst, aber locker darin nach wie vor Florian Lipowitz.
1: In gut einer halben Stunde sind wir wieder live bei der Tour dabei. Bei der Tour sind es mit dieser heute noch 8 Etappen bis zum Finale in Paris. Bei der Fußball-Weltmeisterschaft sind es nur noch 2 Kapitel bis zum Ende. Heute das Spiel um Platz 3, Frankreich gegen England. Morgen dann das Finale, Spanien gegen Argentinien in New York. In New York ist unsere WM-Reporterin Stephanie Batschik. Ich habe heute Nachmittag mit ihr gesprochen, auch über die schlechte Luftqualität in New York aufgrund der zahlreichen Waldbrände in Kanada. Und meine erste Frage an Sie war, wie denn die Luft heute in New York ist?
3: Ja, also es war schon gestern recht gut. Also wenn du es jetzt gemessen hättest, hättest du gesagt, vielleicht immer noch vorsichtig sein. Aber es hat nicht mehr so nach Osterfeuer gerochen, wenn man draußen auf die Straße gegangen ist in New York. Und heute gibt's dann einfach die Steigerung. Denn für heute sind hier und auch in New Jersey Starkregen angesagt und Tornado. Also beides zusammen und das heißt, es kommt so ein bisschen all das, was in der Luft ist, runter. Dirty Rain, schmutziger Regen nennen die das hier in New York. Und ja, die WM-Verantwortlichen, die beobachten natürlich mit Blick aufs Finale, wie das weitergeht. Aber bislang scheint das noch nicht gefährdet zu sein.
1: Heute das Spiel um Platz 3, das hat das Nachrichtenmagazin Der Spiegel einst als Spiel um die bronzene Ananas bezeichnet. Lebt dieses Spiel heute aber doch von den großen Namen England und Frankreich?
3: Ja, das macht es schon. Also Gianni Infantino, der FIFA-Präsident, versucht natürlich alles ein bisschen schöner auszuschmücken, indem er sagt, ganz liebevoll, das ist das Finale um Bronze. Thomas Tuchel,

0: 2028 bestreiten soll. Aber die Kritik ist groß, auch bei ehemaligen Nationalspielern. Also Wayne Rooney wird nicht müde, jeden Tag wieder aufs Neue zu betonen, wen er denn doch in der Hinterhand hätte, wer diesen Posten übernehmen könnte. Vielleicht ja sogar Pep Guardiola, der wäre ja jetzt mittlerweile frei, kennt man ja bei den Bayern auch noch bestens aus seiner Zeit in München. Also Thomas Tuchel nimmt natürlich die Verantwortung auf sich, sagt ganz klar, ich habe mich entschieden, im Halbfinale gegen Argentinien so zu wechseln. Ich wollte meine Mannschaft entlasten, weil ich gesehen habe, da kommt so viel Druck von außen. Ich übernehme die Verantwortung und so wie ich die Mannschaft einschätze und auch erlebt habe bei diesem Turnier, werden die alles daran setzen, dass der Trainer hier am Ende gut rausgeht und dass sie auch am Ende gut rausgehen, auch wenn es das unliebsame Spiel um Platz 3 um die goldene Ananas ist in Miami.
1: Stefanie Patschek aus New York, das Gespräch haben wir heute Nachmittag geführt. Heute also das Spiel um Platz 3, Frankreich gegen England. Anstoß ist um 23 Uhr.
2: 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Am Mikrofon ist Andrea Herrmann. Während Deutschland händeringend nach Pflegekräften sucht, ist der Pflegeberuf in Australien gefragt wie selten zuvor. Immer mehr junge Menschen bewerben sich in Down Under auf das dafür nötige Studium. Und das hat Gründe. Pflegekräfte werden mit gutem Einkommen, sicheren Karriereperspektiven und gesellschaftlicher Anerkennung belohnt. Ein Bericht von Laura Sganu und Ines Burkhardt.
3: Patienten duschen, Betten beziehen, Blut abnehmen. So sieht ein typischer Vormittag für Nisha Kuti im Krankenhaus in Melbourne aus. Die 23-Jährige steckt noch mitten im Studium. In Australien gehört es dazu, schon währenddessen verschiedene Praktika zu absolvieren. Pflegerin zu werden, das ist schon lange Nishas Traumjob.
4: Weil ich mich um Menschen kümmern möchte. Jemandem seine Würde zu bewahren, das ist es. Pflegefachkräfte machen so einen großen Unterschied. Wenn man als Patient im Krankenhaus eine tolle Pflegefachkraft hat, wird man sich immer an sie erinnern.
3: In Australien ist das dreijährige Studium zur Pflegefachkraft seit Jahren im Trend. Die aktuellen Zahlen vom Berufsverband für Pflegekräfte sind von 2024 und sie zeigen, mehr als 28.000 junge Menschen haben sich in dem Jahr für das Pflegestudium entschieden. Das sind fast 30% mehr als noch 10 Jahre zuvor. An den meisten Unis gibt es weit mehr Bewerber als Studienplätze. Besonders die große Wertschätzung, die der Pflegeberuf in Down Under erfährt, mache ihn für junge Menschen attraktiv, sagt Tanja Biemen, stellvertretende Dekanin an der Pflegehochschule der Edith Cowan University in Perth. Seit der Corona-Pandemie sei diese Anerkennung noch einmal deutlich gewachsen.
4: In Australien ist die Pflege der Beruf, dem die Menschen am meisten vertrauen. Von der Geburt bis zum letzten Atemzug. Eine Pflegefachkraft darf einen Menschen auf diesem ganzen Lebensweg begleiten.
3: Ganz anders sieht die Situation in Deutschland aus. Immer wieder zeigen Umfragen, etwa von Berufsverbänden, dass Pflegekräfte sich sehr viel mehr Anerkennung wünschen. In Australien wird auch die solide Bezahlung in der Pflege gelobt. Das durchschnittliche Jahresgehalt liegt laut Annie Butler vom Berufsverband bei umgerechnet etwa 60.000 Euro. Wenn man das mit anderen Gehältern vergleicht, stellt man fest, nur etwa 30% der Australier verdienen so viel oder mehr. Pflegefachkräfte gehören damit also zum oberen Drittel.
4: In Australien gibt es außerdem Zulagen für zusätzliche Qualifikationen. Wer etwa einen Master hat, bekommt eine Zulage und je höher der Abschluss, desto höher die Zulage.
3: Sagt Tanja Biement. Ein weiterer deutlicher Unterschied zwischen deutschen und australischen Pflegefachkräften zeigt sich in der alltäglichen Belastung. Während in Deutschland laut Bundesministerium für Gesundheit je nach Fachbereich zwischen 10 und 20 Patienten auf eine Fachkraft kommen, sind es in Australien laut Annie Butler lediglich 4. Das nimmt auch die 23-jährige Nisha Kuti in ihren Praktika so wahr.
4: Bei allen Praktika, die ich bisher gemacht habe, waren die Pflegekräfte auf den Stationen wie beste Freunde. Und wenn man Hilfe braucht, dann sind gleich 12 Leute da und sagen, klar, ich helfe dir. Das ist wirklich schön.
5: That's quite nice.
3: Auch für internationale Studierende wird Australiens Pflegestudium immer attraktiver. Laut dem Bildungsministerium hat sich die Zahl ausländischer Studienanfänger in Pflegestudiengängen in den vergangenen 10 Jahren mehr als verdoppelt. Unter anderem wegen besserer Chancen auf eine Aufenthaltsgenehmigung, sagt Annie Butler vom Beruf.

0: Berufsverband.
1: Nursing's been an accessible pathway for a lot of people.
2: Ich denke, dass Pflege für viele Menschen ein zugänglicher Karriereweg ist. Und weil der Beruf im Land als besonders wichtig eingestuft wurde, war es einfacher, ein Visum zu bekommen, als bei manchen anderen Berufen und Fachrichtungen.
1: Access to some other professions and disciplines.
3: Nisha Kuti aus Melbourne hat noch ein Jahr Studium vor sich. Danach will sie sich mit einem Masterstudium auf Intensiv- und Notfallpflege spezialisieren, um dann in ihrem Traumjob als Pflegerin durchzustarten.
4: Laura Scanu berichtete über Pflegekräfte in Australien. In dem Land ist dieser Beruf sehr beliebt.

0: 16.45 Uhr. 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
1: Mit Karin Schumacher. Unionsfraktionschef Spahn erklärt seinen Rücktritt, nachdem der Druck in der Leihmutter-Affäre in den vergangenen Tagen auch parteiintern stark zugenommen hatte, teilte Spahn seinen Entschluss schriftlich der CDU-CSU-Fraktion mit. Ihm sei bewusst geworden, dass sein persönliches Glück nicht vereinbar sei mit seinem politischen Amt. In einer ersten Reaktion nannte Bundeskanzler Merz den Schritt richtig und unvermeidlich. Kritik an Reiches Solarreform reißt nicht ab. Auch die vom Bundeswirtschaftsministerium nachgebesserte Fassung der Solarstromförderung wird scharf kritisiert. Branchenverbände fürchten um Investitionen und Arbeitsplätze. Die Grünen sprechen von einer Bremse für den Ausbau erneuerbarer Energien. Ministerin Reiche will private Solaranlagen ab 2027 übergangsweise noch für 3 Jahre fördern. Weitere Waffengewalt im Konflikt um Straße von Hormus. Die USA und der Iran attackieren gegenseitig zivile und militärische Ziele, um ihren Anspruch auf die Kontrolle über die Straße von Hormus zu untermauern. Während das US-Militär iranische Anlagen angreift, feuert Teheran Raketen auf Ziele bei US-Verbündeten wie Kuwait. Dort wurde binnen kurzer Zeit zum 2. Mal eine Entsalzungsanlage für Meerwasser getroffen. Bahnmitarbeiter nach Streit mit Fahrgast lebensgefährlich verletzt. Am Rande einer Ticketkontrolle war der Sicherheitsmitarbeiter der Bahn bei Karlsruhe aus einem fahrenden Regionalzug gestürzt. Sein Zustand sei kritisch, so die Staatsanwaltschaft. Der Mann war bei einer Rangelei mit einem Fahrgast gegen die Zugtür geprallt, die daraufhin nachgab. Der genaue Unfallhergang wird noch ermittelt. Ebola-Welle im Kongo nicht unter Kontrolle. Die Zahl der bestätigten Ebola-Fälle ist nach Regierungsangaben inzwischen auf fast 2200 gestiegen. Mehr als 860 Menschen sind an Ebola gestorben. Täglich werden 40 weitere Todesfälle gemeldet. Dies liege vor allem an dem Mangel an grundlegender Schutzausrüstung wie Handschuhen, Masken und Schutzanzügen.
2: In 3 kleinen Bächen im Landkreis Dillingen in Bayerisch-Schwaben kommt sie noch in größeren Beständen vor, die seltene Bachmuschel. Doch der Kampf um den Erhalt der Kolonien wird immer aufwendiger. Es fehlt der Regen, die Bäche im Oberlauf fallen regelmäßig trocken, die Muscheln sterben. Früher, sagen die Experten, sei das nur alle paar Jahre vorgekommen, inzwischen praktisch jährlich. Während im kleinen Nebelbach ehemalige Fischteiche und eine Grundwasserpumpe für Bewässerung im Notfall sorgen und die Lage für die rund 1000 Muscheln dort halbwegs stabil ist, müssen in anderen Bächen Landwirte Wasser in Fässern anliefern, wenn es eng wird. Eine Lösung ist dort schwierig, auch wenn die Niederschlagsmenge im Jahr gleich geblieben ist. Die Verteilung hat sich verändert. Und das könnte auf lange Sicht das Aus für die Bachmuschel bedeuten, sagen Naturschützer. Christian Hammer war vor Ort.
3: Endlich. Ein Klang so vertraut, aber oft zu lange her.
4: Für den Augenblick schaut es jetzt ganz gut aus. Wir dürfen mal entspannen für ein paar Tage, aber das ist natürlich viel zu wenig. Also es hat jetzt hier lange nicht geregnet und diese paar Stunden, die jetzt Niederschlag gehabt haben, sind einfach die Palette, sind viel zu wenig.
3: Sagt Susanne Kling vom Verein Donautal aktiv. Sie kümmert sich mit ihrem Team um mehrere Bäche, um die kleine Ortschaft Unterliedsheim im Landkreis Dillingen und kämpft mit Trockenheit.
4: Seit einigen Jahren bemühen wir uns eben hier die Bachmuschel zu erhalten, schon neben Klosterbrunnenbach. Und da hat jetzt der Landkreis vor einigen Jahren eine Teichanlage erworben im Oberlauf, die als Wasserreservoir umgebaut wurde und die jetzt uns halt hilft oder seit einigen Jahren hilft, kurze Trockenphasen zu überbrücken. Sprich, man lässt immer wieder ein bisschen Wasser aus dem Weiher oder aus den 2 Weihern, um den Bach zu befeuchten.
3: Aber auch die sind an ihre Grenzen gestoßen und leer. Derzeit klingt das Befeuchten aber meist so.
5: Das ist echt Musik, ja.
3: Musik in den Ohren von Christine Lorenz. Sie gehört zum Team von Susanne Kling und ist Muschelberaterin. Heißt, sie kümmert sich um einen Abschnitt des Nebelbachs und passt sozusagen auf die Bachbewohner auf. Die Pumpe verschafft den Naturschützern etwas Zeit, funktioniert aber auch nur, wenn es Wasser gibt.
6: Und sie haben gesagt, sie beten, dass da immer wieder was kommt.
5: Ja, dass im Brunnen das Wasser nicht ausgeht, dass wenigstens hier ein bisschen was kommt.
3: An einigen Stellen ist der Bach knöcheltief, an anderen wie hier völlig leer. Trotz aller Bemühungen, sagt Susanne Kling. Wir stehen jetzt quasi mitten im Bach und haben unsere Füße ganz trocken. Was geht Ihnen da jetzt durch den Kopf?
4: Ja, ist natürlich schon. Auf der einen Seite beängstigend, auf der einen Seite auch ein bisschen frustrierend, weil wir natürlich viel machen hier, aber halt unsere Mittel tatsächlich begrenzt sind. Also wir können da unten einen kleinen Abschnitt befeuchten über einen gewissen Zeitraum, aber den ganzen Bach und sein ganzes Ökosystem retten können wir einfach nicht.
3: Wie wertvoll Wasser ist, müsse mehr ins Bewusstsein aller. Denn nur wenn jeder mitzieht, kann man die Folgen abmildern. Die Lösung?
4: Die Landschaft und die Siedlungsbereiche müssen wieder als Schwamm funktionieren. Die müssen bei Niederschlagüberfluss müssen die das Wasser speichern, so lange wie möglich, dass eben die Trockenphasen überbrückt werden können.
3: Ein Segen für die Natur wäre mal wieder ein Landregen, am besten 2 Wochen lang. Und das wäre nicht nur für die Bachmuscheln in Unterlitzheim gut.
2: Christian Hammer berichtete. Nach einem Sturm der Entrüstung über seine Vaterschaft durch eine Leihmutter zieht Unionsfraktionschef Spahn die Konsequenzen und tritt zurück. Das erklärte er in einem Schreiben an die Fraktion. Vor allem innerhalb seiner eigenen Partei war der Druck auf ihn zu groß geworden. Sein Chef, Bundeskanzler Merz, hatte Spahn heute dann zum Rücktritt aufgefordert. Wie Spahn den Schritt begründet, berichtet unsere Berlin-Korrespondentin Lissy Kaufmann.
0: Jens Spahn schreibt in seinem Brief an die Fraktion, ihm sei in den vergangenen Tagen bewusst geworden, dass sein persönliches Glück nicht vereinbar sei mit seinem politischen Amt. Er spricht da auch von einem Spagat zwischen seiner privaten Entscheidung zu einem Kind durch Leihmutterschaft und der, wie er sagt, nachvollziehbaren Erwartung an ihn als Fraktionschef. Und dieser Spagat, der sei größer geworden, als er das erwartet hatte. Also es klingt so, als sei Spahn doch überrascht worden von der Heftigkeit der Reaktionen und der Kritik an ihm und von den vielen Rücktrittsforderungen, vor allem aus den eigenen Reihen. Er schreibt auch von einer zunehmenden Unerbittlichkeit in der öffentlichen Auseinandersetzung. Die habe ihn doch sehr nachdenklich gemacht und deshalb ruft er auch dazu auf, menschlich im Ton zu bleiben.
2: Der Fall war in der Tat heftig diskutiert worden. Die Kritik? Doppelmoral. Denn Leihmutterschaft in Deutschland ist verboten. Und die CDU und sogar Spahn selbst hatten sich in der Vergangenheit gegen Leihmutterschaft positioniert. Jetzt also der Rücktritt. Zu den politischen Reaktionen nochmal Lissy Kaufmann.
0: Ja, die gibt es in der Tat schon, auch von ganz oben, nämlich vom Kanzler, von Friedrich Merz. Der nennt die Entscheidung von Spahn richtig und unvermeidbar. Glaubwürdigkeit, so heißt es vom Kanzler, Glaubwürdigkeit sei in der Politik das höchste Gut. CSU-Landesgruppenchef Alexander Hoffmann, der sagt, dass die Entscheidung von Jens Spahn allerhöchsten Respekt verdiene. Er selbst werde jetzt die Amtsgeschäfte übernehmen, bis dann eben ein Nachfolger von Spahn gewählt wird. Und als Fraktionschef hat Jens Spahn ja eng mit dem Fraktionschef der SPD zusammengearbeitet, mit Matthias Miersch. Und der teilte mit, er habe großen Respekt vor der Entscheidung. Politisch will er die Vorgänge nicht bewerten, aber als Mensch, schreibt er, könne er erahnen, was die letzten Stunden für Spahn und seine Familie bedeutet haben.
2: Viele Reaktionen also auf den Rücktritt von Jens Spahn, auch aus Bayern. In Irsee sitzen gerade die Landtagsfraktionsspitzen von CSU und Freien Wählern zusammen. Eva Eichmann hat sich dort in der CSU umgehört.
6: Für CSU-Chef Markus Söder ist Spahns Schritt eine, so Söder wörtlich, persönliche Entscheidung. Dafür gebührt ihm Respekt. Er danke Spahn für die sehr gute Zusammenarbeit, gerade in schwierigen Zeiten. Großen Respekt bekommt Spahn auch vom CSU-Fraktionschef. Klaus Hulicek lobt die Lebensleistung Spahns. Spahn habe verschiedenste Ämter bekleidet und sich in einer sicherlich schwierigen Situation nochmals nach vorne bewegt. Hulicek spricht in diesem Zusammenhang noch einen weiteren Gedanken an. Es geht ihm um die Verpflichtung für den Schutz und die Würde zum Lebensbeginn des Kindes. Hulicek wörtlich, es ist ein Kind auf die Welt gekommen, das möglicherweise irgendwann mal auch sehen wird, was in dieser Zeit passiert ist. Zitat Ende. Das sei etwas, das ihn in der aktuellen Diskussion um das Verbot der Leihmutterschaft auch bewege. Gestern hatte die CSU nochmal deutlich gemacht, sie halte an der rechtlichen Situation fest, sehe keinen Änderungsbedarf. Auf ihrem Parteitag 2016 hatten die Christsozialen sich mit dem Thema Leihmutterschaft beschäftigt. In dem Antrag, der dort beschlossen wurde, heißt es, man sei überzeugt davon, dass es das Recht auf ein Kind nicht gebe und Frauen nicht zu einem anonymen, angemieteten Brutkasten degradiert werden dürften.
2: Eva Eichmann war das. Und damit von der Politik zur Wirtschaft. Bereits jetzt ist Südkorea mit seinen Tech-Unternehmen ganz vorne dabei, wenn es um Speicherchips geht. Samsung und SK Hynix dominieren den Weltmarkt. Weitere Milliardeninvestitionen und eine neue Chip-Offensive sollen folgen. Und damit nicht genug, will das Land auch im Bereich der künstlichen Intelligenz zu einem globalen Akteur aufsteigen. Doch wie realistisch ist dieser Plan? Dieser Frage ist Thorsten Iffland nachgegangen.
7: Ergriffen und mit einer ordentlichen Portion Pathos steht Südkoreas Präsident Lee Jae-myung auf der Bühne und verkündet:
8: Ein neues Kapitel für die Republik Korea hat begonnen. Wir stehen vor einer neuen, kaum vorstellbaren Zukunft. Der heutige Tag markiert ihren Anfang. Im Namen unserer Wirtschaft möchte ich diese beiden zu Nationalhelden, zu Helden des Volkes erklären.
7: Mit den beiden sind die Chefs der Chipkonzerne Samsung und SK Hynix gemeint, die Lee für die Kameras symbolisch an den Händen fasst. Gemeinsam wollen der Staat und die beiden weltweit größten Hersteller für Speicherchips Südkorea nicht weniger als unersetzlich machen im Zeitalter der künstlichen Intelligenz.
8: Wir müssen uns die Schlüsseltechnologien der KI schneller sichern als jedes andere Land. Halbleiter, Physical AI und KI-Rechenzentren sind die drei Säulen für einen großen Entwicklungssprung. Wir müssen sie zusammenführen und mit höchster Dringlichkeit die gesamte Kraft von Staat und Privatwirtschaft bündeln, um ein koreanisches KI-Ökosystem aufzubauen.
7: Koreas Chipindustrie soll sich innerhalb von nur 5 Jahren verdoppeln. Dazu müssen neue Chipfabriken gebaut werden, und zwar nicht im Großraum Seoul wie bisher, sondern im eher ländlichen Südwesten des Landes, erklärt der Geschäftsführer von SK Hynix, Kwak Nojung.
9: Da sich der weltweite Mangel an Speicherchips verschärft, müssen wir schnell einen neuen Halbleiterstandort sichern. Dafür benötigen wir ein großes Gelände mit einer stabilen Versorgung durch Strom und Wasser. Aus dieser Perspektive erfüllt die südwestliche Region die Voraussetzungen für einen Halbleitercluster.
7: In Seoul seien die vorhandenen Ressourcen nahezu ausgeschöpft, erklärt Präsident Lee. Das neue Cluster, das gut 200 Kilometer von der Hauptstadt entfernt liegt, soll mit einem Hochgeschwindigkeitszug erschlossen werden. Die beiden Chip-Riesen wollen fast 500 Milliarden Euro investieren, die Regierung nochmal fast dieselbe Summe. Dass sich Südkorea zukünftig auch geografisch breiter aufstellt, halten Chip-Experten wie Suk Chun Kwon für sinnvoll.
10: Ein Großteil der weltweit modernsten Speicherchips wird in einem einzigen Industriecluster in Südkorea produziert. Dadurch entstehen erhebliche Risiken für die globale KI-Infrastruktur, weil sie von wenigen Standorten abhängig ist. Südkoreas Stärke im KI-Zeitalter beruht nicht nur auf technologischer Führungsrolle, sondern ebenso auf Verlässlichkeit.
7: Produktionsunterbrechungen könnten langfristig den Ruf Südkoreas als vertrauenswürdiger Lieferant beschädigen, so der Experte. Aktuell ist das noch ein entscheidender Vorteil, etwa gegenüber chinesischen Wettbewerbern. Wie schnell das kippen kann, konnte man kürzlich beim erst in letzter Sekunde abgewendeten Streik bei Samsung feststellen. Nur durch die intensive Vermittlung der Regierung und die Zahlung von Rekordboni für die Mitarbeiter konnte ein 18-tägiger Ausstand verhindert werden. Längst herrscht wieder Goldgräberstimmung in Südkorea, auch bei Industrieminister Kim.
11: Von den Genehmigungsverfahren bis zur Bauphase werden wir sämtliche Prozesse deutlich beschleunigen, um die Produktionskapazitäten schnell auszubauen. So werden wir unsere überwältigende Marktführerschaft und unseren uneinholbaren Vorsprung bei Speicherhalbleitern sichern.
7: Und auch die KI-Rechenzentren sollen massiv ausgebaut werden. Das Ziel 8,4 Gigawatt bis 2029. Zum Vergleich, Deutschland plant eine Erhöhung auf 2 Gigawatt bis 2030.
2: Über Südkoreas neue Chip- und KI-Strategie berichtete Thorsten Iffland.

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1: Um 17 Uhr mit Michael Hafke. Unionsfraktionschef Spahn gibt sein Amt auf. In einem Schreiben an die Fraktion erklärte er seinen Rücktritt. Aus der NDR Nachrichtenredaktion Gisela Vormer.
2: Spahn zieht damit die Konsequenzen nach massiver Kritik aus den eigenen Reihen. Der CDU-Politiker erklärte, ihm sei bewusst geworden, dass sein persönliches Glück, mit seinem Mann eine Familie zu gründen und Vater zu werden, nicht vereinbar sei mit seinem politischen Amt. Seine Kritiker hatten ihm vorgeworfen, die Glaubwürdigkeit der Partei nachhaltig beschädigt zu haben, weil Spahn sich als Politiker gegen Leihmutterschaft in Deutschland ausgesprochen hatte. Als Privatperson trafen er und sein Mann jedoch eine andere Entscheidung und wurden mit Hilfe einer Leihmutter in den USA Eltern eines Jungen. Das ist rechtlich nicht verboten, widerspricht aber der Parteilinie. Zuletzt hatte ihm auch Kanzler Merz den Rücktritt nahegelegt.
1: Nach Spahns Entscheidung nannte Merz den Schritt richtig und unvermeidlich. Glaubwürdigkeit sei in der Politik das höchste Gut, so der CDU-Chef. Er dankte Spahn für die Zusammenarbeit. Bis zur Wahl eines Nachfolgers soll CSU-Landesgruppenchef Hoffmann die Amtsgeschäfte als Unionsfraktionschef übernehmen. Er sagte, Spahn habe die Fraktion durch herausfordernde Zeiten geführt und zum Erfolg der Koalition maßgeblich beigetragen. Auch der SPD-Fraktionsvorsitzende Mirsch sprach Spahn seinen Respekt aus und lobte die vertrauensvolle Zusammenarbeit. Das Bundeswirtschaftsministerium hat das Erneuerbare-Energien-Gesetz noch einmal überarbeitet. Die Förderung kleiner Solaranlagen soll nicht so stark gekürzt werden wie bislang geplant. Aus der Nachrichtenredaktion Petra Mittermeier.
3: Eigentlich wollte Bundeswirtschaftsministerin Reiche die Förderung im nächsten Jahr ganz streichen. Jetzt plant die CDU-Politikerin eine Übergangslösung. Wer eine kleine Solaranlage neu in Betrieb nimmt, soll noch für maximal 3 Jahre eine feste Vergütung für eingespeisten Strom bekommen. Sie wird aber niedriger sein als bislang. Der Chef des Bundesverbands Solarwirtschaft Körnig nennt die Änderungen wirkungslose Trostpflaster. Er befürchtet, dass Privathaushalte trotzdem länger von fossilen Energien abhängig bleiben und er sieht Zehntausende Arbeitsplätze in der Solarbranche gefährdet.
1: Bei ukrainischen Angriffen auf 2 Logistikzentren in Russland sind offenbar 8 Menschen getötet worden. Die Attacken trafen Einrichtungen eines Online-Händlers, wie die russischen Behörden mitteilten. Dem ukrainischen Präsidenten Selenskyj zufolge wurden die Zentren für die Lieferung von Drohnenbauteilen genutzt. Moskaus Bürgermeister Sobjanin berichtete von hunderten ukrainischen Drohnen, die die Flugabwehr zerstört habe. Der Waldbrand im Müritz-Nationalpark hat sich etwas weiter ausgedehnt. Hunderte Einsatzkräfte versuchen weiterhin, das Feuer einzudämmen. Lorenz Zielke mit den Einzelheiten.
4: Der Wind aus Südwest sorgt derzeit dafür, dass wieder mehr Rauchsäulen aufsteigen, auch in Bereichen, die zuvor bereits unter Kontrolle schienen. Das Feuer breitet sich aktuell in Richtung der Bahntrasse im Nordosten aus. Dort konzentrieren sich die Löscharbeiten. Im Einsatz sind inzwischen auch 2 Wasserwerfer der Polizei. Unterstützung kommt außerdem weiter von 2 Bundeswehrhubschraubern, die Wasser über dem Brandgebiet abwerfen. Nach Angaben des Einsatzleiters ist die Lage nicht mehr so kritisch wie in den vergangenen Tagen. Die Evakuierung des Dorfes Kranzin bleibt deshalb vorerst aufgehoben.
1: Und das waren die Nachrichten. Das Wetter in Norddeutschland, es ist teilweise stark bewölkt. Dazu gibt es etwas Sonne, selten auch etwas Regen bei Werten zwischen 19 und 25 Grad. In der Nacht dann ist es wechselnd bewölkt. Nach Süden hin bleibt es meist trocken. Später gibt es dann im Norden stellenweise Schauer. Werte gehen zurück auf 15 bis 10 Grad. Morgen zeitweise Regen, der auch teils gewittrig. Örtlich bleibt es teils länger freundlich bei 18 bis 22 Grad. Am Montag dann örtlich Schauer und Gewitter. Zur Nordsee ist es freundlicher und 18 bis 23 Grad. Und am Dienstag schließlich gibt es einen Wechsel von Sonne und Wolken und Temperaturen dann 19 bis 24 Grad. Es ist 17.04 Uhr.
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1: Die A1 Osnabrück Richtung Bremen zwischen Wildeshausen Nord und Groß-Ibbener 4 Kilometer Stau. Die A7 Hannover Richtung Flensburg zwischen Hamburg-Heimfeld und dem Elbtunnel 8 Kilometer stockender Verkehr. Und die letzte Meldung betrifft nochmal die A7 Hamburg Richtung Flensburg zwischen Wader und Kreuz Rendsburg 7 Kilometer stockender Verkehr. Wo auch immer Sie sind, kommen Sie sicher ans Ziel und wir wünschen eine gute Fahrt.

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1: Mit Edgar Endres. Die Spanier fiebern dem Finale gegen Argentinien bei der WM entgegen. In Madrid wird es morgen richtig rund gehen. Passend ist die Anstoßzeit um 21 Uhr und natürlich auch das Topwetter. Anna Mund.
2: Madrid macht sich bereit fürs Finale gegen Argentinien. Juan rückt noch ein paar Stühle vor seiner Tapasbar zurecht und freut sich, dass sie am Sonntag mit Sicherheit aus allen Nähten platzen wird. Weltmeister wird man schließlich nicht alle Tage, meint er.
3: Es ist sehr speziell, weil Campeón del Mundo no se llega a ser todos los días.
2: Diese Zuversicht teilen offenbar viele. Flüge aus Spanien zum Finale in New York stehen gerade hoch im Kurs. Die Fußballfans Antonia und Jesus wollen das Spiel lieber zu Hause in der Kleinstadt Chinchón bei Madrid gucken. Einer der schönsten Orte in der Region, sagt Antonia. Und da dort, wie in vielen Städten, gerade extra fürs Finale weitere Großleinwände aufgestellt werden, wollen sie natürlich dort feiern.
4: La plaza van a poner pantallas gigantes y demás y allí lo veremos, así porque allí se celebra muchísimo.
2: Heute wollen sie die WM-Stimmung in Spaniens Hauptstadt aufsaugen. Beide tragen Fußballtrikots der Nationalmannschaft, von denen einige Editionen Medienberichten zufolge aktuell vergriffen sind und glauben fest an den Sieg. So wie Pedro und Luis, die bei einer Zigarettenpause vor einer Bar viel Respekt vor den Argentiniern haben. Sie seien trickreich und streitlustig, meint Pedro. Aber Spanien habe eine sehr gute Abwehr und die wenigsten Gegentore im Turnier. Ein großer Vorteil.
5: Los Argentinos son muy marrulleros, se dan muchas patadas, son conflictivos. Pero bueno, España creo que tiene una defensa muy buena, es la que menos goles ha encajado. Y al final, pues ha sacado mucho rédito.
2: Luis stimmt zu. Die Argentinier seien aggressiv, aber am Ende werde Spanien gewinnen. Und falls doch Argentinien gewinnt, Messi habe in Spanien gespielt, das alles in Spanien gelernt. Ein Teil des Verdienstes gehört also uns. So oder so, meint Pedro.
6: Y si no ganamos, si gana Argentina, está Messi, que ha jugado en España.
5: Ha aprendido es en España. O sea que gran parte del rédito ya es nuestro.
2: Die beiden tippen auf ein 3:1 für Spanien. Damit würde La Roja 16 Jahre nach dem ersten WM-Titel wieder Weltmeister werden und bekäme endlich einen zweiten Stern auf das Trikot. Das wünscht sich auch Bruno, der heute anlässlich seines Geburtstags die spanischen Nationalfarben trägt. Spanien soll gewinnen. Schließlich habe man bis jetzt alle Spiele dominiert.
7: Yo creo que hemos dominado los partidos que hemos jugado y perfectamente lo vamos a ganar este también.
2: Madrid gibt sich zuversichtlich. Ob der zweite Stern tatsächlich kommt, entscheidet sich am Sonntagabend.
1: Ja, wir sind morgen Abend live dabei, ab 21 Uhr. Jetzt geht's live zur Tour de France. Eine entscheidende Passage auf dieser 14. Etappe, Holger Gerska.
8: Ja, sogar der gesamten Tour de France, würde ich sagen. Denn jetzt kommt zum ersten Mal Florian Lipowitz nach vorn. Er hat sich vor Tadej Pogacar gesetzt, wo ist denn Remco Evenepoel? Sein Co-Kapitän Lipowitz schaut sich um. Wir haben 14 Kilometer vor dem Ziel und damit 8 Kilometer vor dem Gipfel. Eines der steilsten Pässe überhaupt dieser Frankreich-Rundfahrt. Ein ganz, ganz kleines Feld um die Favoriten der Gesamtwertung. Ganz vorn fährt noch der Ecuadorianer Richard Carapaz, der Olympiasieger von 2021. Aber interessanter ist der Kampf hier um die Positionen in der Gesamtwertung. Vingegaard ist da, Pogacar ist da und Lipowitz fährt an der zweiten Stelle, fährt vor Richard, vor dem Mann im gelben Trikot, vor Tadej Pogacar und Remco Evenepoel gehört zwar noch zu dieser ersten Gruppe, aber momentan macht Florian Lipowitz den etwas stärkeren Eindruck. Aber es sind noch 8 Kilometer, dieser Berg, dieser Hagpass ist total unrhythmisch. Es gibt ganz, ganz steile Passagen, es gibt zwischendurch mal einen Kilometer, eine Abfahrt und vor allem ist der Weg sehr, sehr eng. Es ist keine Straße, das ist ein Radweg, den es hier nach oben geht.
1: Die Entscheidung in etwa knapp einer halben Stunde, auch bei uns hier im Programm. Was war das für ein Ritt über die Hürden beim Diamond League Meeting in London? Emil Atcekum verbessert damit einen Uraltrekord von Harald Schmid über 400 Meter Hürden.
9: Ich denke, das war einfach dieses Stadion und die Konkurrenz. Das pusht einfach extrem mit der Weltspitze in einem Lauf zu sein und dann in einem so riesigen Stadion, das ist krass.
1: Die neue Bestzeit lautet 47,45 Sekunden. Damit lief der Berliner 300stel schneller als Schmid. Und über eine Meile läuft Robert Faken einen neuen Rekord mit 3 Minuten 46,82 Sekunden. Zweitligaspiel Vereinigung Fürth gewinnt einen Test auf die neue Saison mit 3:2 gegen FC Zürich. Auch Zweitligist Hannover siegt gegen Aufsteiger Osnabrück mit 2:1. Und Bundesliga-Absteiger Wolfsburg schlägt Drittligist Verl mit 3:0. Und auch der Bundesligist FC Augsburg ist erfolgreich gegen eine Schwabenauswahl beim 5:0.
10: Aktuelle Informationen von BR24 gemeinsam mit NDR Info. Am Mikrofon ist Andrea Herrmann. Und wir beginnen mit dem Top-Thema des Tages. Jens Spahn ist als Unionsfraktionschef zurückgetreten. Die Kritik daran, dass er seinen Sohn von einer Leihmutter in den USA hat austragen lassen, war einfach zu groß. Gerade auch deshalb, weil Leihmutterschaft in Deutschland verboten ist. Am späten Mittag gab Spahn seine Entscheidung bekannt. Die Unionsfraktion informierte er schriftlich. Darüber habe ich kurz danach mit meinem Kollegen Jakob Meyer in Berlin gesprochen. Was weiß man bis jetzt, was genau in diesem Schreiben steht?
11: Ja, Jens Spahn begründet seinen Rücktritt, indem er sagt, dass ihm bewusst geworden sei in den letzten Tagen, dass sein persönliches Glück, also die Gründung einer Familie mit seinem Mann und Vater zu werden, nicht vereinbar sei mit seinem politischen Amt. Und deshalb hat er der Bundestagsfraktion mitgeteilt, dass er nicht länger Fraktionschef sein werde. Und so wie es dpa schreibt, hat auch der CDU-Chef Friedrich Merz und Bundeskanzler Friedrich Merz Spahn zu diesem Schritt aufgefordert. Das hat einen Grund. Morgen Abend wird Friedrich Merz als Bundeskanzler im ZDF das Sommerinterview geben. Und offensichtlich musste vorher reiner Tisch gemacht werden. Sonst hätte Merz da ziemlich schlecht ausgesehen. Was hätte er zu dieser Causa Spahn da sagen sollen? Und der zweite Punkt, der sicher im Hintergrund eine große Rolle spielt, in drei Ländern wird im Spätsommer gewählt, also Berlin und dann eben Sachsen-Anhalt und Mecklenburg-Vorpommern. Man stelle sich vor, wie die Wahlkämpferinnen und Wahlkämpfer in Berlin, Magdeburg und Schwerin Straßenwahlkampf machen sollen. Da geht es nicht mehr um Reformen, wenn nur danach gefragt wird, wie das mit der Leihmutterschaft von Jens Spahn ist. Das wäre für die CDU deutlich schwierig geworden. Und es war ja auch so, dass aus Mecklenburg-Vorpommern die ersten Rücktrittsforderungen an Spahns Adresse kamen. Also jetzt hat Spahn insofern reinen Tisch gemacht.
10: Wird auch schon darüber gesprochen, wer Jens Spahns Nachfolger oder Nachfolgerin in der Fraktion werden könnte?
11: Zunächst einmal übernimmt CSU-Landesgruppenchef Alexander Hoffmann die Geschäfte. Hoffmann hat Spahn auch in einer Mitteilung seinen allergrößten Respekt für dessen Schritt ausgedrückt. Ja, und dann ist die Frage, wer Spahn nachfolgt. Da gibt es einen Namen, der sich aufdrängt. Das ist der Name Günter Krings. Das ist der jetzige Vorsitzende der Landesgruppe Nordrhein-Westfalen in der CDU-Bundestagsfraktion. Das ist die größte Gruppe von Abgeordneten. Also das wäre insofern logisch. Es gibt auch noch einen anderen Namen, Thorsten Frei, der Kanzleramtschef. Der wollte eigentlich immer Unionsfraktionschef werden, aber Frei wird eben als Kanzleramtschef gebraucht, hat sich da auch so langsam eingegroovt in seinem Amt, was auch länger gedauert hat. Also Günter Krings, wie gesagt, ist der Name, der immer wieder genannt wird. Ob es darauf zuläuft, das werden wir erst in den kommenden Wochen sehen.
10: Zuletzt hatte Spahn ja noch gesagt, er werde es der Fraktion überlassen, wie sie mit der Angelegenheit umgehen wolle. Wie ist denn die Stimmung in der Fraktion? Sind wirklich viele gegen Jens Spahn dann gewesen oder eben für seinen Rücktritt?
11: Also aus der Fraktion hat man kaum Stimmen gehört, die Spahns Rücktritt gefordert hätten. Spahn hat offensichtlich die Lage völlig falsch eingeschätzt. Also er hat den Widerstand gegen diesen Fall von Doppelmoral oder dieses Glaubwürdigkeitsproblem, was er damit hatte, völlig falsch eingeschätzt. Er hat wohl gedacht, er kommt damit durch, indem er das selbst öffentlich macht, selbst offensiv die Probleme auch anspricht, die es ja gibt, die er ja selber auch sieht. Er hat gestern noch in einem Podcast mit dem Bildjournalisten Paul Ronsheimer den Eindruck erweckt, als gehe er davon aus, das werde schon irgendwie, und hat dann nochmal begründet, warum er sich zu diesem Schritt, eine Leihmutter zu suchen, in den USA entschieden hat. Also da wirkte er auch noch so, als glaube er, damit durchkommen zu können. Aber der Druck, wie gesagt, wurde immer größer und kam ja auch aus allen Ecken. Und zum Beispiel ganz wichtig auch für eine Partei, die das C im Namen führt, dass sich auch Vertreter der katholischen und der evangelischen Kirche kritisch geäußert haben. Der Passauer Bischof hat von einem echten Skandal gesprochen. Also das kann eine CDU natürlich auch nicht einfach kalt lassen.
10: Und wird damit jetzt mit dem Rücktritt von Jens Spahn Ruhe einkehren in der Union, in der CDU?
11: Also für die schwarz-rote Koalition ist das ein ganz schwerer Schlag. Ganz einfach deshalb, weil Spahn einer der wichtigsten Männer für die schwarz-rote Koalition ist. Als Unionsfraktionschef muss er den Laden zusammenhalten, muss er dafür sorgen, dass die Reformvorhaben beschlossen werden. Und Spahn hinterlässt eine große Lücke, weil er nach anfänglichen Schwierigkeiten Tritt gefasst hatte und das nach Meinung der Abgeordneten, der Mehrheit der Abgeordneten auch gut gemacht hat, auch Respekt gewonnen hat. Und diese Lücke zu füllen wird nicht einfach.
10: Es ist 17.15 Uhr.
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12: mit Karin Schumacher. Spahn tritt wegen Leihmutterschaftsaffäre vom Unionsfraktionsvorsitz zurück. In einem Schreiben an die Fraktion begründete Spahn das damit, dass der Spagat zwischen der Entscheidung für eine Leihmutterschaft und der Erwartung an ihn als Unionsfraktionsvorsitzender größer geworden sei, als er erwartet habe. Bundeskanzler Merz bezeichnete Spahns Rücktritt als richtig und unvermeidlich. Bundesinnenminister Dobrindt sieht klar erkennbare Anschlagspläne gegen Deutschland. Der Welt am Sonntag sagte Dobrindt, diese Pläne richteten sich nicht nur gegen Infrastruktur, sondern auch gegen Personen oder Einrichtungen. Im August befasst sich das Bundeskabinett mit einer Reform der Nachrichtendienste. Laut Dobrindt sollen sie zu echten Geheimdiensten weiterentwickelt werden. Waldbrand in Müritz-Nationalpark breitet sich weiter aus. Wie der Landkreis Mecklenburgische Seenplatte mitteilte, sind inzwischen 388 Hektar betroffen. Urlauber werden gebeten, den Bereich weiträumig zu meiden. Das Feuer war vorigen Montag ausgebrochen. In dem Gebiet lagert alte Munition, was den 360 Einsatzkräften die Brandbekämpfung erschwert. AfD-Landeschef setzt sich bei Parteitag in NRW durch. Der Parteivorsitzende Vinzenz konnte die Liste für die Landtagswahl kommendes Jahr beim Nominierungsparteitag in Marl mit vielen seiner Unterstützer besetzen. Der NRW-Landesverband der AfD ist seit langem tief zerstritten und in ein eher gemäßigt auftretendes Lager rund um Vinzenz und ein weiter rechtsorientiertes Lager gespalten. FIFA löscht Millionen Hasskommentare. Während der WM in den USA, Kanada und Mexiko hat der Weltverband mehr als 7 Millionen Beleidigungen, Einschüchterungen oder Drohungen von seinen Social-Media-Accounts entfernt, 14-mal mehr als noch zur WM in Katar vor 4 Jahren. Der verbandseigene Dienst zum Schutz vor Anfeindungen in den sozialen Medien moderierte insgesamt 53 Millionen Kommentare.
10: Gartenabfälle, Elektroschrott und auch Bauabfälle werden oftmals illegal an Containerplätzen oder im Wald abgeladen. Allein in Schleswig-Holstein kostet die Entsorgung die Kommunen und damit die Allgemeinheit jedes Jahr Zehntausende Euro. Anne Passow hat einen Mitarbeiter einer Entsorgungsfirma begleitet.
13: Ein abgelegener Containerstellplatz im schleswig-holsteinischen Mölln. Es ist an diesem Tag die erste Station für Arne Carstensen.
14: Wollen wir sehen, was rumliegt.
13: Carstensen ist Mitarbeiter bei der Abfallwirtschaft Südholstein, kurz AWSH. Als eines von 4 Teams sammelt er heute in den Kreisen Herzogtum Lauenburg und Stormann das ein, was andere illegal neben den Containern abstellen.
14: Ja, und hier haben wir zum Beispiel Sperrmüll. Das gehört hier schon mal gar nicht hin.
13: Auch eine alte Computertastatur. Einen kaputten Gartenstuhl, jede Menge aufgeweichte Pappkartons und Säcke, wahrscheinlich mit Gartenabfällen, und Eimer mit Wandfarbe zieht er zwischen den Containern hervor. Für Arne Carstensen nicht ungewöhnlich.
14: Ach, hier habe ich alles Mögliche gefunden. Von Schadstoffe über Altöle, über Gastroabfälle, Elektroschrott, Sperrmüll und Metallschrott. Also von bis.
13: Müll, einfach abgestellt zwischen Containern, im Wald, auf abgelegenen Parkplätzen. Im Kreis Herzogtum Lauenburg und auch in anderen Kommunen im Norden nimmt das Problem seit Jahren zu. Torben Müller, Sprecher beim AWSH, beobachtet eine gefährliche Dynamik.
15: Wenn hier erstmal Karton liegt nebenbei, dann sinkt die Hemmschwelle für andere natürlich was dazuzustellen. Das macht es aber nicht richtiger.
13: Auch die Kosten steigen. Jährlich zahlen die Kommunen Zehntausende Euro für die Entsorgung. Mehr als 72.000 Euro waren es beispielsweise im vergangenen Jahr im Kreis Herzogtum Lauenburg. Zahlen für ganz Schleswig-Holstein gibt es nicht, auch nicht für Niedersachsen. Hamburg teilt mit, im vergangenen Jahr rund 25 Millionen Euro für die Entsorgung illegalen Mülls gezahlt zu haben. Mecklenburg-Vorpommern meldet 300.000 Euro. Die Kosten müssen die Kommunen tragen. Nächste Station für Arne Carstensen, ein Containerplatz in Ratzeburg.
14: Heute ist noch relativ ruhig, will ich das mal nennen. Wir hatten auch schon Fälle, dass es wirklich zwischen den Containern bis oben hin voll war. von Pappe über Glas, über Restmüll, Klamotten, alles.
13: Einige Stoffe sind dabei besonders problematisch für die Umwelt, betont Tobias Frohnert, Sprecher des Kreises Herzogtum Lauenburg.
16: Wenn wir von Asbestplatten reden oder von Dachpappe, die dann durch Zersetzung auch Schadstoffe in den Boden abgibt und dadurch auch Grundwasser verunreinigen kann, was dann später wieder zu gesundheitlichen Folgen für die gesamte Bevölkerung führen kann.
13: Privatmenschen, die ihr Haus renovieren, Bauarbeiter, Gastrobetriebe. Wer den Müll ablegt, bleibt meist unklar. Nur selten gelingt es, Verursacher zu ermitteln. Dabei könnte alles so einfach sein, meint Torben Müller vom AWSH.
15: Das Allermeiste, was hier steht, ist kostenfrei auf den Recyclinghöfen abzugeben. Also Sperrmüll ist kostenfrei, E-Schrott ist kostenfrei, Störstoffe, Schadstoffe sind kostenfrei abzugeben. Wir haben ein großes Netz an Recyclinghöfen. Es gibt keinen Grund für die Kunden, hier illegal Abfälle beizustellen.
13: Den Platz in Ratzeburg hat Arne Carstensen heute schnell aufgeräumt.
14: So, nächsten Gang.
13: Aber sein Tag ist noch nicht vorbei. Vor ihm liegen noch gut 30 weitere Containerplätze und jede Menge illegaler Müll.
10: Durch die Entsorgung dieses illegal abgeladenen Mülls entstehen den Kommunen hohe Kosten, Anna Passow berichtete. Es war ein großes Versprechen von Bahn und Politik. Das kaputtgesparte Schienennetz soll modernisiert werden. Mit langen und nervigen Vollsperrungen zwar, aber dann soll wieder alles gut sein. Doch bei den sogenannten Generalsanierungen kam es zuletzt immer wieder zu Problemen. Die Strecke Hamburg-Berlin wurde später fertig. Nürnberg-Regensburg verzögert sich ebenfalls und auch in NRW verlief der Neustart zwischen Hagen und Köln diese Woche ziemlich holprig. Politik und Bahn wollen das Konzept der Vollsperrungen jetzt überprüfen und stehen vor einer großen Herausforderung. Aus Berlin, Jim Bob Nikschas.
17: Wir haben heute gute Nachrichten für unsere Fahrgäste.
18: Sätze, die man aus dem Mund von Bahnchefin Evelyn Paller derzeit nicht allzu oft hört. Vor allem nicht, wenn es um die Erneuerung wichtiger Bahnstrecken geht. Dabei klang die Idee hinter den sogenannten Generalsanierungen beim Start vor 2 Jahren mal ganz vielversprechend. Statt ewig im laufenden Betrieb an Gleisen oder Stellwerken herumzuschrauben, lieber einmal für ein paar Monate alles dicht machen und dann Ruhe haben. Hoffte auch die Politik.
19: Wir wollen mehrere Jahre Baufreiheit auf diesen Strecken haben. Wir wollen sie ertüchtigen, also richtig auf Vordermann bringen. Und wir wollen möglichst alles machen, was dort ansteht.
18: Bundesverkehrsminister Patrick Schnieder von der CDU muss im selben Gespräch mit Politico jedoch zugeben,
19: wir haben nicht alle Ziele erreicht, die wir vorher vereinbart haben.
18: Bestes Beispiel ist Hamburg-Berlin. Selbst 9 Monate Vollsperrung haben am Ende nicht gereicht, um die Strecke nach den Bauarbeiten pünktlich wieder freizugeben. Auf die versprochene Digitalisierung hat die Bahn zunächst ebenfalls verzichtet, obwohl das in der EU absehbar Pflicht wird. Weitere Streckensperrungen sind also schon in den kommenden Jahren absehbar. Ein weiteres gebrochenes Versprechen. Insgesamt sollen sich die 40 geplanten Großbaustellen im Bahnnetz nun bis in die Mitte der 2030er Jahre ziehen.
19: Also da muss die Bahn uns jetzt ganz klar auch Auskunft geben, warum ist das so und wie machen wir das beim nächsten Mal besser oder müssen wir insgesamt an dem Konzept noch einmal etwas ändern?
18: Dass Bundesverkehrsminister Schnieder bei Problemen schon länger vor allem mit dem Finger auf die Bahn zeigt, lässt Dirk Pflege ihm nicht durchgehen. Der Geschäftsführer des Interessenverbands Allianz pro Schiene sieht den Bund als Eigentümer der Bahn in der Pflicht.
20: Das ist keine Aufgabe, mit der man die DB alleine lassen kann. Das ist Steuergeld, das hier verbaut wird und der Minister hat eine Überprüfung angekündigt und jetzt muss er auch im Steuersitz bleiben und diese Überprüfung steuern.
18: Gespannt auf diese Prüfung sind auch Fahrgastverbände und der Güterverkehr, der unter den monatelangen Baustellen im Schienennetz besonders leidet. Grundsätzlich aber will der Bundesverkehrsminister am Konzept der Vollsperrungen festhalten. Schnieder stellt dagegen andere Fragen nach vorne.
19: Passt das mit 4 Korridorsanierungen im Jahr? Müssen wir nicht die besser regional verteilen? Müssen wir genauer hinschauen, welche Auswirkungen hat das?
18: Antworten auf all diese Fragen sollten Politik und Bahn möglichst schnell finden. Denn schon Anfang Oktober startet die nächste Megabaustelle, diesmal zwischen Berlin und Hannover. Mehr als 200 Kilometer Schiene sollen dann erneuert werden. Geplante Fertigstellung Dezember 2027. Stand heute.
10: Über den Problemfall Bahn-Generalsanierung berichtete Jim Bob Nikschas. Er ist einer der Helden der Musica Popular Brasileira, also der Popmusik aus Brasilien, der Gitarrist und Sänger João Bosco. Diese Woche ist er 80 Jahre alt geworden. Vergangenen März war er mit der NDR Big Band in Brasilien auf Tour. Orda ist der Titel des Albums, das Bosco mit seinen deutschen Big-Band-Freunden bei Yellowbird Records herausgebracht hat. Für Ulrich Möller-Arnsberg ist es das Jazz-Album des Monats.
3: Die Leichtigkeit und Ideenfreude ist ansteckend. Da sitzt João Bosco vor der NDR Big Band an seiner Gitarre, gibt mit zwinkerndem Auge den Puls brasilianischer Rhythmik vor. Drängt sich nicht in den Vordergrund, lächelt einladend, als wolle er sagen, will jemand ein Solo spielen? Und dann geht es mit den Arrangements von Rafael Rocha wundersam dahin. So viel merkt man beim Zuhören auch. Bosco und die Big Band kennen sich nicht erst seit kurzem. Alles begann mit einer Tour nach Brasilien im Jahr 2007. Damals ging man in Hamburg ins Studio für das Album Senhoras do Amazonas. Der Titel erinnert an eine poetische Hommage, die Bosco 1984 an seine Heimat komponiert hat. Es geht um beide Seiten des Lebens, Freude und Karneval, aber auch die Klage über soziale Missstände. Nun ist man wieder zusammengekommen für die Aufnahmen zu Orda. Es geht nicht nur um Brasilien, um Nationalität. Nein, es geht um die Worte von Bosco zu gebrauchen, um ein intensives Gebräu, das aus der Fusion von verschiedenen Kulturen entsteht. Elf Kompositionen von João Bosco hat der brasilianische Posaunist Rafael Rocha für die NDR Big Band und das Projekt Orda arrangiert. Mit Orda ist eine vielschichtige, ambivalente Gemeinschaft gemeint, die Schutz bietet und in der der Umgang miteinander immer wieder aufs Neue zu verhandeln ist. Es kann kollektive Verständigung geben, es kann sich aber auch gruppendynamische Energie entfalten, die autoritäre Züge annimmt, so Gitarrist João Bosco. Eine Erkenntnis, die gerade in unserer heutigen Zeit von globaler Bedeutung sei. Musik könne beide Seiten erfahrbar machen. Die Horde findet sich in den unterschiedlichen Rhythmen von Cabeca de Niego, Abricot de Mocaco oder Agua me Agua jeweils auf neue Weise zusammen.

Orda von João Bosco und der in der Big Band ist mehr als nur Musica Popular Brasileira. Es ist Musik, die Einflüsse aus Rock, Jazz, afrikanischer und arabischer Kultur zu einer ganz eigenen Mixtur zusammenbringt. Ein gewaltiges musikalisches Spektrum, in dem die gesungenen Worte von João Bosco mit instrumentalen Klängen verschmelzen und Klänge mal in geflüsterte, mal in energische Worte übergehen. Wie etwa zu erleben in dem Titel Sinha, einem Song, den João Bosco zusammen mit dem gleichaltrigen brasilianischen Singer-Songwriter Chico Buarque geschrieben hat.

Am Ende des Titels Agua Mue Agua singt João Bosco: Bring mir ein neues Begehren und schau, dass ich wieder auf die Beine komme. In dieser Zeile stecke alles für das Leben eines Musikers und Künstlers, der immer auf der Suche nach Neuem sei. Die NDR Big Band begleitet den brasilianischen Altmeister auf kongeniale Weise. Order ist beim Münchner Label Yellowbird Records erschienen.

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1: Um 17.30 Uhr mit Michael Hafke. Nach heftiger Kritik an einer Leihmutterschaft in den USA zieht Unionsfraktionschef Spahn die Konsequenzen. In einem Schreiben an die Bundestagsabgeordneten von CDU und CSU hat Spahn seinen Rücktritt erklärt. Aus Berlin liest die Kaufmann.
2: Ihm sei in den vergangenen Tagen bewusst geworden, dass sein persönliches Glück nicht vereinbar sei mit seinem politischen Amt. Der Spagat zwischen seiner privaten Entscheidung zu einem Kind durch Leihmutterschaft und der nachvollziehbaren Erwartung an ihn als Fraktionschef sei größer geworden, als er das erwartet hatte. In dem Schreiben ruft Spahn außerdem dazu auf, menschlich im Ton zu bleiben, bei aller Klarheit und Entschiedenheit in der Sache. Die zunehmende Unerbittlichkeit in der öffentlichen Auseinandersetzung habe ihn sehr nachdenklich gestimmt, so Spahn. Zuletzt hatten die Rücktrittsforderungen aus der eigenen Partei massiv zugenommen. Spahn und dessen Ehemann hatten am Mittwoch mitgeteilt, ein Kind bekommen zu haben, das von einer Leihmutter in den USA ausgetragen worden ist. Leihmutterschaft ist in Deutschland nicht erlaubt. Die CDU spricht sich gegen eine Legalisierung aus.
1: Trotz geplanter Änderungen am Erneuerbare-Energien-Gesetz sieht der Bundesverband Solarwirtschaft die Energiewende weiter in Gefahr. Verbandschef Körnig nannte die Pläne gänzlich aus der Zeit gefallen. So würden Privathaushalte länger von fossilen Energien abhängig bleiben. Die Pläne von Bundeswirtschaftsministerin Reiche sehen weiter vor, dass auch Betreiber kleiner Solaranlagen ihren produzierten Strom selbst vermarkten sollen. Eine feste, allerdings niedrigere Vergütung soll es jetzt aber doch noch für maximal 3 Jahre geben. Ursprünglich wollte Reiche die Förderung im nächsten Jahr ganz streichen. In der Demokratischen Republik Kongo ist die Zahl der bestätigten Ebola-Fälle nach Angaben der Regierung auf fast 2200 gestiegen. 846 Menschen sind bislang an der Virusinfektion gestorben. Aus Nairobi, Bettina Rühl.
3: Derzeit werden jeden Tag im Durchschnitt 40 weitere Todesfälle gemeldet. Dass sich der Kampf gegen das Virus als so schwierig erweist, liegt unter anderem an dem allgegenwärtigen Mangel. So fehlt es außerhalb der Städte weiter an grundlegender Schutzausrüstung wie Handschuhen, Masken und Schutzanzügen. Außerdem werden die Kontakte der Infizierten nicht umfassend genug zurückverfolgt. Zudem bleibt Ebola auch nach dem Tod sehr ansteckend.
1: Tausende haben in Rostock den Christopher Street Day gefeiert. Nach Angaben des Vereins CSD Rostock kamen etwa 6.500 Menschen zu der Parade. Mecklenburg-Vorpommerns Landtagspräsidentin Hesse sagt in einem Grußwort, der CSD setze ein Zeichen für Vielfalt. Seit geraumer Zeit werde rechtsextremes Gedankengut salonfähig und versuche, die Gesellschaft zu durchdringen. Das zeige sich besonders deutlich auch in Queerfeindlichkeit. Indien hat zum ersten Mal eine privat entwickelte Rakete erfolgreich ins All gebracht. Wie das Herstellerunternehmen mitteilte, hob die 23 Meter hohe Rakete mit dem Namen Vikram 1 am Mittag vom Weltraumbahnhof Sriharikota ab. In 450 Kilometern Höhe habe sie kurze Zeit später ihre Umlaufbahn erreicht. Indiens Premierminister Modi sprach von einem entscheidenden Moment. Die zunehmende Einbindung des Privatsektors in die Raumfahrt eröffne neue Horizonte und beschleunige Innovationen. Und das Wetter in Norddeutschland. Teilweise ist es stark bewölkt, es gibt aber auch etwas Sonne, dabei selten Regen bei Werten zwischen 19 und 25 Grad. In der Nacht ist es wechselnd bewölkt, nach Süden hin bleibt es meist trocken, später dann im Norden gibt es stellenweise Schauer, Werte gehen zurück auf 15 bis 10 Grad. Morgen dann zeitweise Regen, auch teils gewittrig, örtlich bleibt es aber länger freundlich bei 18 bis 22 Grad. Am Montag dann örtlich Schauer oder Gewitter, zur Nordsee hin ist es freundlicher bei 18 bis 23 Grad. Und am Dienstag ein Wechsel von Sonne und Wolken und 19 bis 24 Grad. Das waren die Nachrichten.
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1: Die A1 Fehmarn Richtung Lübeck ist zwischen Lehnsahn und Neustadt-Pelzerhaken nach einem Unfall gesperrt. Die A7 Hannover Richtung Flensburg zwischen Hamburg-Heimfeld und dem Elbtunnel 8 Kilometer stockender Verkehr. Und die letzte Meldung nochmal A7 Hamburg Richtung Flensburg zwischen Wader und Kreuz Rendsburg 7 Kilometer stockender Verkehr. Wo immer Sie sind, kommen Sie sicher ans Ziel und wir wünschen eine gute Fahrt.

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1: Mit Erich Wartusch und den letzten Metern der 14. Etappe der Tour de France in den Vogesen. Wir sind dabei mit Holger Gerska.
2: Evenepoel jetzt gemeinsame Sache machen, wieder näher an Vingegaard und Sexas heranfahren. Aber da kommt jetzt schon der Mann im gelben Trikot ins Ziel. Das ist der nächste Triumph von Tadej Pogacar. Die übliche Jubelgeste, Faust in den Himmel gereckt. Also ein weiterer Etappensieg auf sein Konto. Wie gesagt, der vierte bei dieser Rundfahrt. Es sind so stadionähnliche Verhältnisse. Hier oben allein mögen es Zehntausende sein, die das anschauen und die jetzt natürlich, sofern es Franzosen sind, sehen, was Paul Sexas macht. Aber es wird wahrscheinlich zu einem zweiten Platz für die Mannschaft von Emirates auch noch reichen. Denn der junge Mexikaner Isaac del Toro, der zuletzt etwas Rückstand hatte in der Gesamtwertung, der kommt mit einem Riesenspeed jetzt hier und versucht, Paul Sexas niederzusprinten. Del Toro, der Mexikaner, der die Etappe in Barcelona geschenkt bekam. Von Tadej Pogacar wird Zweiter, Dritter Paul Sexas. Dann vergehen 5-6 Sekunden, würde ich sagen, bis Jonas Vingegaard da ist. Und dann kommen nochmal 5-6 Sekunden. Und dann kommt Remco Evenepoel und hinter ihm dann Juan Ayuso und Florian Lipowitz auf dem 7. Platz ins Ziel. Ein paar Sekunden Rückstand auf die anderen. Es wird sich nicht allzu viel verschieben in der Gesamtwertung. Und was die Performance von Florian Lipowitz angeht, muss man ihn, glaube ich, selber fragen, was da war. Denn unterwegs wirkte er super stark, viel stärker als Remco Evenepoel. Und dann hatten wir ihn lange nicht im Bild. Und plötzlich war er an der Seite des Belgiers. Ein Fragezeichen hinter der Leistung, aber in der Gesamtwertung wird sich wenig tun. Er wird auch in der neuen Gesamtwertung den 7. Nee, er wird sich verbessern, weil Thomas Pidcock zurückgefallen ist. Er wird sich auf Platz 6 verbessern, Florian Lipowitz. Aber das Podium wird ähnlich weit entfernt sein, wie es vor dieser Etappe war, während hier Tadej Pogacar schon mit einer Flasche Wasser auf seinen Sieg anstoßen kann.
1: Das war die Tour de France mit Holger Gerska und wir gehen gleich direkt zur Diamond League Veranstaltung der Leichtathleten in London. Die hat heute mit einigen Rekorden aufgewartet. Martin Raspe hat's verfolgt. Vor allem ein deutscher Uraltrekord musste ja dran glauben.
3: Ja, und dieser Rekord hat sich ja eigentlich schon ein wenig angekündigt. Emil Ajekum, 27 Jahre ist er alt, kommt aus Berlin, hat den Rekord von Harald Schmid aus dem Jahr 1982 über die 400 Meter Hürden verbessert, um genau 300 Sekunden. Seine neue Bestzeit 47,45 Sekunden. Und so ein bisschen angedeutet hatte er sich das vor wenigen Tagen, war er schon in Budapest bei einem Wettbewerb fast auf eine Zehntel herangekommen an diese Bestzeit von Harald Schmid. Und jetzt hat er es geschafft und jetzt hat er sich damit auch in eine wirklich Top-Ausgangsposition gebracht für die Europameisterschaften dann in Birmingham im August.
1: Nur der Weltrekordler war schneller, Carsten Warholm, der Norweger, und das sogar wieder mal deutlich. Ein spektakuläres Rennen auch über die englische Meile, die ja nicht so häufig gelaufen wird.
3: Ja, und auch da gab es den nächsten Rekord und tatsächlich sogar einen Weltrekord. Josh Kerr, der 28-Jährige, hat das auch relativ lautstark angekündigt im Vorfeld dieses Meetings, hat gesagt, ich will endlich diesen Weltrekord von Hicham El-Gerush aus dem Jahr 1999 verbessern. Und das ist ihm gelungen in einem fantastischen Rennen, muss man tatsächlich so sagen. Er hat optimale Bedingungen gehabt, er hat optimale Tempomacher gehabt, er war optimal in Form und hat dann diesen Weltrekord auf 3 Minuten 42,66 Sekunden verbessert, also ungefähr eine halbe Sekunde schneller als der Marokkaner vor knapp 30 Jahren. Und was gut war an diesem Rennen, Robert Faken, der Leipziger, im Sog von Josh Kerr, hat er gleich noch den deutschen Rekord, den er erst selber vor ein paar Tagen verbessert hatte, nochmal verbessert. Also wirklich ein Top-Tag aus deutscher Sicht bei diesem Meeting in London.
1: Zumal es auch einen Sieg von Malaika Mihambo im Weitsprung gab, aber es passierte auch noch etwas, das sehr selten vorkommt, nämlich eine Niederlage von Armand Duplantis.
3: Ja,

0: Sind dann alles auch schon die ersten Vorzeichen für die Europameisterschaft in Birmingham, die dann im August stattfindet. Einige der deutschen Leichtathleten sind dort absolut zu den Medaillenfavoriten zu zählen.
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2: Mit Achim Gutzeit aus dem NDR Infostudio in Hamburg. Guten Tag. Seit Montag brennt es im Müritz-Nationalpark und wegen des starken Windes ist keine Entspannung der Lage in Sicht. Laut einem Sprecher des Landkreises Mecklenburgische Seenplatte sind rund 370 Feuerwehrleute, Polizisten, Forstmitarbeiter und Soldaten im Einsatz. Eine gute Nachricht gab es dennoch. Die über 100 Einwohnerinnen und Einwohner der Gemeinde Granzin konnten wieder zurück in ihre Häuser. Laurin Zielke.
3: Der Wind aus Südwest sorgt derzeit dafür, dass wieder mehr Rauchsäulen aufsteigen, auch in Bereichen, die zuvor bereits unter Kontrolle schienen. Das Feuer breitet sich aktuell in Richtung der Bahntrasse im Nordosten aus. Dort konzentrieren sich die Löscharbeiten. Im Einsatz sind inzwischen auch zwei Wasserwerfer der Polizei. Unterstützung kommt außerdem weiter von zwei Bundeswehrhubschraubern, die Wasser über dem Brandgebiet abwerfen. Nach Angaben des Einsatzleiters ist die Lage nicht mehr so kritisch wie in den vergangenen Tagen. Die Evakuierung des Dorfes Granzin bleibt deshalb vorerst aufgehoben.
2: Ja, und Waldbrandbekämpfung ist eine komplexe Angelegenheit. Mein Kollege Gerd Wolf hat darüber mit Detlef Maushake gesprochen. Er ist Vorsitzender des Vereins Waldbrandteam, der Ausbildung und Fachberatung für große Einsatzlagen anbietet. Die erste Frage an ihn: Was sind die Hauptaufgaben seines Vereins?
4: Es gibt nun mal Spezialisten für solche Fälle, für gerade Vegetationsbrände, die sehr topografisch gesteuert sind oder sehr durchs Wetter gesteuert werden. Und wir haben die Möglichkeit, durch unsere Fachberater eine Feueranalyse zu machen, zu sagen, was wird das Feuer in den nächsten 2 Stunden tun, was wird es in den nächsten 2, 3 Tagen tun, in Verbindung mit der Wetterlage vor Ort, um der Einsatzleitung die Möglichkeiten zu geben, in die Vorplanung zu kommen. Also nicht nur zu reagieren, auch agieren zu können und eben im Prinzip Vorplanung und taktische Maßnahmen im Gelände vorzubereiten.
5: Die Feuerwehrkollegen vor Ort hatten jetzt sehr auf Regen gehofft. Ist das Feuer überhaupt ohne natürliche Hilfe, ohne Regen bekämpfbar?
4: Also ohne Regen, ich sag mal, auch der Regen würde wahrscheinlich nicht das Zünglein an der Waage sein. Er würde die Situation maßgeblich verbessern. Man kann in das Gelände nicht rein, es liegt dort Munition. Das heißt, es besteht Lebensgefahr für jeden, der am Boden dort versucht, Feuer zu bekämpfen. Waldbrände müssen aber nur mal am Boden ausgemacht werden. Also die sind in so einer prekären Lage, dass sie im Prinzip außer abzuwarten nicht viel tun können, um das Feuer direkt zu bekämpfen. Aber der Regen hätte da sicherlich geholfen.
5: Wie gefährlich sind diese Munitionsreste nach wie vor?
4: Ja, die sind hochbrisant. Also es geht natürlich von, ich sag mal, Gewehr- oder Maschinengewehrmunition hoch bis zu Artilleriegranaten, Flakgranaten 88 mm oder eben sogar Schiffsmunition. Man weiß teilweise nicht mal, was dort liegt. Das weiß ich nicht, inwieweit das für die Müritz gilt. Aber diese gerade Überreste aus dem Zweiten Weltkrieg sind da sehr, sehr brisant. Und man kann eben nicht sagen, was passiert, ob die Munition umsetzt und ob es Gefährdungen für Personal und Einsatzkräfte gibt.
5: Ich habe jetzt Bilder gesehen von diesen riesigen Rasensprengern, so kann man das vielleicht beschreiben, die rund um die betroffenen Flächen aufgestellt worden sind. Lässt sich so tatsächlich ein ganz großes Gebiet beregnen?
4: Na, sie beregnen im Prinzip von diesen Feldberegnern oder abgeleitet die Systeme, die wir auch bei uns in der Hilfsorganisation verfügbar haben, beregnet man so 15, 20 Meter weit. Das heißt, das macht so einen Schutzstreifen um die Wege, an denen das installiert werden kann. Und ein, sage ich mal, niedrigenergetisches Bodenfeuer würde damit auch gestoppt werden. Problematisch ist es, wenn es ein windgetriebenes Feuer ist, vielleicht sogar mit Kronenfeueranteilen, dann besteht das Risiko, dass die Funken, die außerhalb dieser Beregnerschneise abregnen, auf der windzugewandten Seite eben neue Feuer zünden und dass die Breite dieser Regnerschneisen nicht reicht. Das ist das Risiko dabei.
5: Woher kommt das Wasser für diese Beregnung?
4: Ich gehe davon aus, dass das aus öffentlichen Gewässern, aus offenen Gewässern entnommen wird und mit, so mein Kenntnisstand ist, mit Hochleistungsfördersystemen, HFS oder auch mit Förderstrecken der kommunalen Feuerwehren dort rantransportiert wird. So ein Regner braucht in etwa 80 bis 100 Liter die Minute. Also da wird schon einiges an Wasser benötigt.
5: Wie beurteilen Sie das, die Ausrüstung vor Ort? Das ist ja nicht der erste Waldbrand, das wird nicht der letzte sein. Stimmt die mittlerweile?
4: Also für sowas kann man sich kaum vorbereiten. Es wurde Verstärkung aus dem ganzen Bundesgebiet, gerade was diese Kreisregner anbelangt, angefordert. Man stößt da irgendwann an die Grenzen, was die Wasserleistung angeht. Ich kann natürlich 200 Kreisregner installieren, dann muss ich denen auch das Wasser dazu anliefern. Bei dem Brand jetzt speziell, also die Ausrüstung ist schon gut bei den deutschen Feuerwehren. Für solche Fälle, wo wir nicht rein können, das ist halt immer

0: nochmal so ein Thema. Da müsste man vielleicht an irgendeinem Punkt auch taktisch über den Einsatz von taktischem Feuer nachdenken. Das heißt, das gezielte Anzünden von Flächen an den Randbereichen, um einfach einen Schwarzbereich zu schaffen, in die das Feuer reinlaufen kann, ohne dass es sofort die Schneisen überspringt.
1: Herr Morsake, es sind fast 400 Hektar, die mittlerweile betroffen sind im aktuellen Gebiet. Lässt sich das begrenzen auf diese Fläche am Ende? Wie schätzen Sie das ein?
0: Das ist schwer zu sagen, sehr wetterabhängig. Also mit Regen kommen ja auch immer andere Windbedingungen. Und wenn das dann wirklich Windbedingungen 60, 80 Kilometer pro Stunde sind, wie Sturm, dann haben wir zum einen das Risiko, dass Bäume umfallen können und Einsatzkräfte gefährden. Und zum anderen, dass das Feuer natürlich auch dadurch angefacht wird. Und dann ist immer die Frage, reicht der Regen aus, um das, was der Wind anfacht, in den Griff zu behalten? Das wäre jetzt so ein bisschen Glaskugelwissen zu sagen, okay, was macht die Wetterlage mit den Brandbedingungen und schaffen die das, bei den 400 Hektar zu bleiben?
1: Wir erfahren das ja nun mittlerweile in jedem Jahr fast, Waldbrände in dieser Region. Was lässt sich präventiv tun, damit es künftig anders laufen kann?
0: Auf munitionsbelasteten Flächen wenig. Also man kann Randbereiche beräumen, um der Feuerwehr den Zugriff zu erleichtern oder dort Riegelstellungen zu ermöglichen. Es gibt Möglichkeiten, auch präventiv mit Technik. Das Land Brandenburg hat dort Technik beschafft, um mit panzerähnlichen Fahrzeugen Streifen zu beräumen. Eine Komplettberäumung dieser Flächen ist völlig illusorisch. Dafür liegt einfach zu viel auf zu viel Flächen. Das ist nach menschlichem Ermessen nicht möglich, das zu beräumen. Also werden wir immer wieder Probleme mit diesen munitionsbelasteten Flächen haben.
2: Detlef Maushake war das, der Vorsitzende des Vereins Waldbrandteam zu den Vegetationsbränden im Nationalpark Müritz. Die Zahl der Asylsuchenden, die Hamburg erreichen, sinkt weiter. Im vergangenen Monat waren es 380 Menschen und nur ein Teil von ihnen bleibt auch in Hamburg. Das geht aus dem neuen Lagebild Flüchtlinge des Amtes für Migration hervor. Trotz der sinkenden Zahlen reichen die Plätze in den Wohnunterkünften aber kaum aus. Jörn Strehler-Pohl.
3: Hamburg hat seit den hohen Flüchtlingszahlen viele Notunterkünfte, vor allem in Hotels. Diese Standorte will der Senat nach und nach schließen. Bis Ende des Jahres werden auf diese Weise hunderte Plätze wegfallen. Stattdessen setzt die Sozialbehörde auf möglichst dauerhafte Unterkünfte. Allerdings führt diese Strategie seit Monaten zu Engpässen. Die verbliebenen städtischen Unterkünfte sind überbelegt. Dort leben nicht nur Asylsuchende, sondern auch andere wohnungslose Menschen. Und die Wartelisten werden länger. Aktuell warten mehr als 2200 Menschen darauf, dort wohnen zu können. Aus Sicht der oppositionellen Linken fährt der rot-grüne Senat die Unterbringung an die Wand. Auf Kosten der Integration und auf Kosten der Menschen, die dringend eine Unterkunft brauchen. Das Amt für Migration legt jeden Monat den aktuellen Lagebericht Flüchtlinge vor. Trotz monatlicher Schwankungen zeigt sich dabei ein klarer Abwärtstrend der in Hamburg registrierten Flüchtlinge.
2: Und auch in Mecklenburg-Vorpommern geht die Zahl der Asylerstanträge weiter zurück. Als mögliche Gründe nennt das Innenministerium in Schwerin unter anderem verschärfte Grenzkontrollen und die veränderte Lage in Herkunftsländern wie Syrien und Afghanistan. Isabel Seifert mit den Einzelheiten.
4: Von Januar bis Ende Juni wurden insgesamt 809 Asylerstanträge registriert. Das sind rund 35% weniger als im Vergleich zum Vorjahr. 2024 hatten noch mehr als 2400 Menschen erstmals Asyl in Mecklenburg-Vorpommern beantragt. Die Zahlen stammen vom Bundesamt für Migration und Flüchtlinge. Nicht erfasst sind Kriegsflüchtlinge aus der Ukraine. Sie erhalten eine Aufenthaltserlaubnis und müssen deshalb kein Asylverfahren durchlaufen. Der Rückgang zeigt sich auch bundesweit. Dort ging die Zahl der Asylerstanträge innerhalb eines Jahres von gut 61.000 auf knapp 40.000 zurück. Seit Mitte Juni gilt außerdem die reformierte EU-Asylpolitik mit strengeren Regeln, unter anderem für Abschiebungen in sogenannte sichere Drittstaaten.
2: Fast jeder zweite Berufstätige in Niedersachsen überlegt, vorzeitig in Rente zu gehen. Das ist das Ergebnis von Umfragen der DAK Niedersachsen und des Meinungsforschungsinstituts Forsa. Thomas Stahlberg ordnet die Zahlen ein.
5: Besonders die über 50-Jährigen beschäftigen sich schon konkret mit dem Renteneintritt. Jeder zweite will vorzeitig in Rente. Bei den Beschäftigten, die gesundheitlich angeschlagen sind, da sind es sogar noch mehr. Das ist das Ergebnis des DAK-Gesundheitsreports Arbeiten ab 50. Da hatte die Krankenkasse Daten von mehr als 220.000 Versicherten in Niedersachsen auswerten lassen. Eine Forsa-Umfrage ergab ein ähnliches Bild. In Niedersachsen ist der Anteil der über 50-Jährigen, die vorzeitig in Rente wollen, sogar 2%. Prozentpunkte höher als im Bundesschnitt. Nur 38% wollen bis zum Alter von 67 Jahren durchhalten. Lediglich 8% könnten sich vorstellen, auch danach noch weiterzuarbeiten. Dirk Fennekold, DAK-Landeschef in Niedersachsen, sagt, es werde immer wichtiger, erfahrene Kolleginnen und Kollegen gesund, motiviert und leistungsfähig im Job zu halten. Notwendig dafür, laut Gesundheitsreport, gute Arbeitsbedingungen und mehr Wertschätzung am Arbeitsplatz. Den Beschäftigten am wichtigsten laut Umfrage aber bessere Bezahlung.
2: Sonne und Wärme treibt die Menschen in Seen, Flüsse und ans Meer. Die dramatische Folge: im Juni gab es laut DLRG so viele Badetote wie seit mehr als 20 Jahren nicht zum Start des Sommers. Jetzt hat es wieder einen tragischen Fall gegeben. In Hamburg ist gestern ein 15-Jähriger ertrunken. Er war zusammen mit Freunden am Allamöer See und ist plötzlich untergegangen. Elias Bartel.
6: Die Freunde des Jungen reagierten sofort, als sie sahen, wie ihr Freund unterging. Sie sprachen Erwachsene am Ufer an, die hielten das Ganze aber zunächst für einen Scherz. Das verzögerte den Notruf, so Einsatzleiter Frank Schäffler von der Feuerwehr vor Ort.
7: Der Junge soll mit seinen Freunden hier im Wasser gewesen sein, dann ist er irgendwie untergegangen. Und die Freunde, und das haben die richtig gut gemacht, haben uns sehr, sehr gut eingewiesen, haben sich genau gemerkt, wo der Junge untergegangen ist. Haben das mit dem Stand-up markiert. Und die Jungen haben uns auch erzählt, dass sie hier mehrere Erwachsene angesprochen haben, um Hilfe gebeten hat. Es hat keiner reagiert.
6: Die Feuerwehr suchte mit Tauchern. Die Polizei setzte eine Drohne ein. Etwa 45 Minuten nach dem Notruf zeigte das Sonar einen verdächtigen Punkt. Dort fanden die Taucher den 15-Jährigen leblos in etwa 10 Metern Tiefe. Am Allamöer See kommt es seit Jahren immer wieder zu tödlichen Badeunfällen. Am Ufer erinnert ein Gedenkstein an die Toten.
2: Und das war der Norddeutsche Überblick mit Achim Gutzeit aus dem NDR Infostudio in Hamburg.
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9: Hi, ich bin Ulrike.
10: Und wir sind die Klasse 6F
11: der Stadtteilschule Walddörfer.
12: Aus Hamburg!
9: Zusammen haben wir die Kindernachrichten nicht im Radiostudio aufgenommen, sondern im Klassenzimmer. Mit dem Kindernachrichtenteam sind wir zur Stadtteilschule Walddörfer gefahren. Die Kinder aus der 6F haben sich selbst ein Thema ausgesucht, das sie besonders interessiert. Das Nein zu Olympia in Hamburg. Die größte Stadt in Norddeutschland wird sich nicht darum bewerben, Gastgeberin von Olympischen Spielen zu sein. Bei einer Abstimmung war eine Mehrheit der Bewohnerinnen und Bewohner gegen das Megasportspektakel. Das hat für viele Schlagzeilen, für Freude und Ärger gesorgt. Wir fragen nach den Gründen und sprechen mit den Hamburger Kindern darüber, wie sie denn entschieden hätten. Dazu hört ihr die Stimmen von:
13: Hi, ich bin Hanna.
14: Hi, ich bin Jasmina.
15: Hi, ich bin Julius.
16: Hallo, ich bin Niklas und wir sind alle 12 Jahre alt.
17: Ich finde Fußball cool, weil ich selber spiele. Und ich mag auch 100-Meter-Sprint.
18: Ich finde Handball spannend, weil ich es auch selber spiele im Verein. Einfach wie schnell die Tore hin und her passieren.
19: Ich mag gerne Basketball oder Handball und ich mag auch gern zu tanzen.
20: Meine Lieblingssport ist Turnen. Ich turne auch selber im Verein.
9: All diese Sportarten sind auch olympisch. Das heißt, sie gibt es bei Olympischen Spielen. Und noch weitere.
21: Bei Olympia gibt es die Sportarten Triathlon, dann gibt es auch noch Gehen und es gibt auch noch Fahrradfahren.
22: Bei Olympia gibt es Klettern, also Speedklettern und Skaten.
23: Und es gibt verschiedene Meterläufe, also 100 Meter, 800 Meter, 1500 Meter.
9: Insgesamt gehen bei den Olympischen Spielen Sportlerinnen und Sportler in etwa 32 Sportarten an den Start. Viele davon hätten in Hamburg stattfinden können, aber die Menschen in Hamburg sind in einer Abstimmung gefragt worden, ob sie möchten, dass sich die Stadt als Gastgeberin für die Olympischen Spiele bewirbt. Und die Mehrheit von ihnen hat gesagt, nein.
24: Weil es halt schon echt viel Geld kostet.
25: Dann halt viele Touristen, die überall sind.
26: Ja, ich fand es auch jetzt nicht so schlimm, dass es nicht stattfindet, weil ich gucke sowieso nur im Fernseher, deswegen.
27: Hab's auch verstanden, warum die dagegen waren, weil dann halt hier mega viel Baustellen wären.
9: Mit abstimmen durften alle, die am Wahltag Ende Mai mindestens 16 Jahre alt waren und in Hamburg wohnen. Mehr als jeder zweite von ihnen hat mit Nein gestimmt. Die Gegner hatten sich unter dem Namen No Olympia zusammengetan, also No Olympia, Nein zu Olympia. Sie kritisieren vor allem, dass die Tickets sehr teuer sind und dass das Geld für die Olympischen Spiele besser in andere Projekte in der Stadt gesteckt werden sollte, wie zum Beispiel Schulen oder Wohnungen.
0: Ich hätte mich gefreut, wenn die Olympischen Spiele in der eigenen Stadt stattgefunden wären, weil man hat einen viel kürzeren Weg. Es werden auch neue U-Bahn, glaube ich, gebaut.
1: Ich hätte mich gefreut, einfach, wenn man schaut im Fernseher, dass man auch weiß, wo das ist.
3: Ich hätte mich gefreut, dass die ganzen Sporthallen so saniert werden, damit man auch besser Sport in Hamburg machen kann.
4: Weil manche Sportplätze eben in Hamburg sehr kaputt sind.
12: Ich hätte mich auf meine Vorbilder gefreut.
13: Was sind deine sportlichen Vorbilder?
12: Mein größtes Vorbild ist Cristiano Ronaldo.
14: Mein Idol ist zum Beispiel Juri Knorr, weil es ist ein Handballspieler, auch wie ich mit langen Haaren.
15: Mein Vorbild ist Adasachi. Er hat krasse Ziele.
28: Mein sportliches Vorbild ist Emil Jakobsen. Der spielt in der dänischen Handballmannschaft. Er spielt auch bei Flensburg.
9: Vor 11 Jahren gab es in Hamburg schon einmal eine Abstimmung über Olympia. Und genau wie jetzt haben auch damals weniger Menschen für die Olympischen Spiele gestimmt als dagegen. Diese Befürworter sind enttäuscht.
28: Unsere Stadt, also wir Hamburg, wären dann auch mal im Mittelpunkt.
9: Die Olympischen Spiele kommen in den Jahren 2036, 2040 und 2044, also auf keinen Fall nach Hamburg. Aber vielleicht trotzdem nach Deutschland. Denn es gibt noch weitere Bewerberstädte. Aber wie wird eine Stadt eigentlich Olympiastadt? Christoph aus dem Kindernachrichtenteam erklärt es uns.
29: Aktuell hoffen noch 3 andere deutsche Städte auf Sommerspiele, nämlich München, Berlin und Köln zusammen mit den Städten in der Umgebung. Aber ein Land darf nur eine Bewerbung für Olympia abgeben. Und so wird erstmal in den Ländern entschieden, welche Stadt wohl die besten Chancen hat. In Deutschland passiert das Ende September und das macht der Deutsche Olympische Sportbund. Wichtig sind dabei ganz praktische Dinge. Werden alle mehr als 10.000 Sportlerinnen und Sportler angemessen in einem sogenannten olympischen Dorf untergebracht? Kommen sie von dort schnell zu den Sportstätten? Genauso aber zählt das Gefühl. In welcher Stadt ist mit der größten Begeisterung zu rechnen, damit die Spiele auch zu einem Event und die Stadien voll werden? Und die Städte müssen erklären, was die Spiele genau bei ihnen einzigartig macht. Die deutsche Bewerbung geht dann an das Internationale Olympische Komitee, das man auch IOC nennt. Seine Hauptaufgaben sind es, die Spiele zu organisieren und die Städte für die Spiele auszuwählen. Und dieses IOC sucht in einem langen, komplizierten Verfahren einen Sieger aus und damit die Gastgeberstadt für die Olympischen Spiele 2036.
9: Wer die Olympischen Spiele cool findet und gern mal live zuschauen würde, hat also vielleicht trotzdem in Deutschland die Chance.
30: Was findest du an den Olympischen Spielen toll?
31: Ich finde, sie sind spannend.
32: Ich finde es cool, dass man das einfach im Fernsehen gucken kann mit der Familie oder Freunden.
33: Ich finde an Olympia toll, dass es so verschiedene und viele Sportarten gibt.
34: Und ich finde es auch toll, dass so viele verschiedene Länder an Olympia teilnehmen.
9: Welchen Ländern drückt ihr denn die Daumen bei Olympischen Spielen?
34: Also Deutschland natürlich, aber wenn Deutschland halt nicht nagen dürfte, dann Portugal und beim Laufen halt auch USA.
33: Na klar, für Deutschland, weil ich hierher komme. Und dann noch Dänemark, weil es da meine Lieblingshandballspieler gibt.
35: Wahrscheinlich für die Schweiz oder für Frankreich.
36: Also natürlich für Deutschland, aber wenn nicht, halt für USA, weil die haben halt gute Athleten.
9: Alle 4 Jahre finden die Olympischen Spiele statt. Vor 2 Jahren waren sie in Paris. 2028 laufen sie dann in Los Angeles, in Kalifornien, in den USA. Millionen Menschen auf der ganzen Welt schauen dann zu und fiebern mit. So wie viele Kinder aus der 6F der Stadtteilschule Walddörfer in Hamburg. Auch wenn die Spiele nicht in ihrer eigenen Stadt stattfinden.
34: Ich gucke, wenn Olympia ist, sehr viel. Wenn es Handball läuft, gucke ich Handball. Wenn Läufe kommen, dann gucke ich Läufe.
33: Skaten finde ich auch ganz spannend.
37: Ich gucke keine Olympischen Spiele, weil ich das langweilig finde.
38: Meistens auf dem Fernseher. Und wenn ich dann Olympische Spiele schaue, dann schaue ich meistens Volleyball.
39: Ich gucke die Olympischen Spiele manchmal dann zu Hause einfach vom Fernseher. Ist halt verschieden. Das, was läuft, wird dann meist angeguckt.
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2: Das waren die Kindernachrichten aus einem Hamburger Klassenzimmer. Nächste Woche geht es weiter nach Mecklenburg-Vorpommern. 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Um 7:15 geht es weiter mit dem Hörspiel Die Schatzinsel und hier auf NDR Info gibt es 8:00 2 weitere Fälle der Pfefferkörner.

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1: Um 18 Uhr mit Kevin Bieler. Jens Spahn tritt als Vorsitzender der Unionsfraktion zurück. Der CDU-Politiker reagierte damit auf massive Kritik an seiner Elternschaft mit Hilfe einer Leihmutter in den USA. Aus Berlin, Uwe Berndt.
2: Also Jens Spahn hat eine schriftliche Erklärung veröffentlicht, in dem er zum Beispiel schreibt: Mir ist in den letzten Tagen bewusst geworden, dass mein persönliches Glück, gemeinsam mit meinem Mann eine Familie zu gründen und Vater zu werden, nicht vereinbar ist mit meinem politischen Amt. Der Spagat zwischen meiner privaten Entscheidung zu einem Kind durch Leihmutterschaft und der nachvollziehbaren Erwartung an mich als Vorsitzenden unserer Fraktion ist größer geworden, als ich es erwartet hatte. Also er hatte wohl gehofft, dass die Partei das hinnehmen würde, und diese große Empörung, die hatte er nicht erwartet.
1: Parteienkollegen im Norden haben Spahns Rücktritt begrüßt. Der niedersächsische CDU-Fraktionschef Lechner sagte, Glaubwürdigkeit sei das höchste Gut. Diese habe Spahn nach seiner privaten Entscheidung nicht mehr verkörpern können. Schleswig-Holsteins CDU-Generalsekretär Kilian betonte, neben den ethischen Fragen gehe es auch um die Vorbildfunktion politischer Verantwortungsträger. Betreiber kleiner Solaranlagen können auch künftig mit einem festen Preis für eingespeisten Strom rechnen. Bundeswirtschaftsministerin Reiche hat ihre Pläne, die Förderung im kommenden Jahr ganz zu streichen, laut einem Entwurf geändert. Der liegt dem ARD-Hauptstadtstudio vor. Demnach ist weiter eine feste Vergütung vorgesehen, wenn neue Anlagen ans Netz gehen. Allerdings sei die Summe niedriger als bisher und soll nur über 3 Jahre gezahlt werden. Die Neuregelung betrifft vor allem kleine Solaranlagen auf Dächern. Nach dem Angriff auf einen Sicherheitsmitarbeiter der Deutschen Bahn in Baden-Württemberg hat die Staatsanwaltschaft Haftbefehl gegen einen 36-Jährigen beantragt. Was dem Mann konkret vorgeworfen wird, ist noch nicht bekannt. Im Raum stehen ein versuchtes Tötungsdelikt oder gefährliche Körperverletzung. Nach Angaben der Polizei war es in einem Regionalzug bei einer Fahrscheinkontrolle zu einer Schlägerei mit einem Fahrgast gekommen. Im Zuge dessen stürzte ein Sicherheitsmitarbeiter der Bahn bei voller Fahrt aus dem Waggon. Die genauen Umstände sind noch unklar. Der Angreifer wurde noch im Zug festgenommen. Bei der Fußball-WM stehen an diesem Wochenende die letzten beiden von insgesamt 104 Spielen an. Heute Abend bestreiten Frankreich und England in Miami das Spiel um Platz 3. Aus dem ARD-WM-Team Felix Gerhardt.
3: Für Frankreichs Didier Deschamps ist es nach 14 Jahren das letzte Spiel als Nationaltrainer. 2018 hatte er die Equipe Tricolore in Russland zum WM-Titel geführt. Nun hat er für das Spiel um Platz 3 einige Änderungen in der Startelf angekündigt. Für Englands Trainer Thomas Tuchel geht es dagegen auch um Schadensbegrenzung. Nach dem Halbfinalaus gegen Argentinien wurde Tuchel von Medien und Experten hart kritisiert. Zuletzt hatte sogar US-Präsident Trump gefragt, warum Stürmer Harry Kane so viel Defensivarbeit habe verrichten müssen. Tuchel zeigte sich auf der Pressekonferenz trotzig. Er übernehme die Verantwortung. Es sei jedoch eine Frage der Perspektive. Sollte England das Spiel gewinnen, wäre es die erfolgreichste WM seit 60 Jahren, so Tuchel.
1: Der slowenische Radrennprofi Tadej Pogacar hat die 14. Etappe der Tour de France gewonnen. Der viermalige Toursieger und Titelverteidiger baute damit seine Gesamtführung aus. Der deutsche Hoffnungsträger Florian Lipowitz wurde Siebter. Das waren die Nachrichten. Das Wetter in Norddeutschland, oft bewölkt, dabei selten auch etwas Regen und vereinzelt etwas Sonne. Höchstwerte 18 bis 23 Grad. In der Nacht wechselnd bewölkt, später im Norden stellenweise Schauer. Tiefstwerte 16 bis 10 Grad. Morgen zeitweise Regen, teils gewittrig, örtlich teils länger freundlich. Höchstens 18 bis 22 Grad. Am Montag örtlich Schauer oder Gewitter, zur Nordsee hin freundlicher bei 18 bis 23 Grad. Am Dienstag ein Wechsel von Sonne und Wolken bei 19 bis 24 Grad. Die Zeit ist 18.04 Uhr.
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1: Die A1 Fehmarn Richtung Lübeck ist zwischen Lensahn und Neustadt-Pelzerhaken nach einem Unfall gesperrt. A1 Fehmarn Richtung Lübeck, zwischen Scharbeutz und Rathekau 5 Kilometer Stau. Dort steht ein defektes Fahrzeug im Baustellenbereich. A7 Hannover Richtung Flensburg, zwischen Hamburg-Hausbruch und dem Elbtunnel 5 Kilometer stockender Verkehr. A7 Hamburg Richtung Flensburg, zwischen Wader und dem Kreuz Rendsburg 4 Kilometer stockender Verkehr. Und A7 Hamburg Richtung Flensburg, zwischen Flensburg-Harrislee und dem Grenzübergang Ellund 3 Kilometer Stau. Wir wünschen, wo es geht, eine gute und vor allen Dingen sichere Fahrt.

0: Im Studio ist Gabi Gerlach. Das innenpolitische Thema des Tages, der Rücktritt von Unionsfraktionschef Jens Spahn. Nach Tagen der Kritik hat er heute schriftlich erklärt, dass er sich von dem Posten zurückzieht. Seit Mitte der Woche bekannt wurde, dass er und sein Mann ihr Kind von einer Leihmutter in den USA haben austragen lassen, wo der CDU-Politiker wie seine Partei auch Leihmutterschaft doch eigentlich ablehnt, wurde der Druck auf Spahn immer größer. Jetzt also seine Entscheidung, das Amt aufzugeben. Darüber habe ich vorhin mit unserem Korrespondenten in Berlin, Uwe Berndt, gesprochen. Eigentlich wollte das Parteipräsidium am Montag erstmal über die Causa reden. Was hat den Ausschlag gegeben, dass Spahn dem mit seiner Erklärung heute zuvorgekommen ist?
1: Also gestern hat Jens Spahn noch gesagt, er wolle im September in aller Ruhe in der Fraktion sich dem Gespräch stellen und sie soll dann entscheiden, ob er noch der Vorsitzende sein will. Als er das sagte, wusste er aber noch nicht, dass der Bundeskanzler bereits eine schriftlich formulierte Erklärung abgegeben hatte, in der er sich sehr von Spahn distanziert hat. Dann soll es heute Vormittag ein Telefonat gegeben haben zwischen Friedrich Merz und Jens Spahn und danach hat er dann die Erklärung abgegeben. Also Jens Spahn war klar, es geht nicht weiter und warum soll er dann noch bis Montag warten?
0: Die Erklärung war ja schriftlich. Wie begründet Spahn seinen Schritt darin?
1: Er schreibt zum Beispiel, mir ist in den letzten Tagen bewusst geworden, dass mein persönliches Glück, gemeinsam mit meinem Mann eine Familie zu gründen und Vater zu werden, nicht vereinbar ist mit meinem politischen Amt. Denn der Spagat zwischen meiner privaten Entscheidung zu einem Kind durch Leihmutterschaft und der nachvollziehbaren Erwartung an mich als Vorsitzenden der Fraktion ist größer geworden, als ich es erwartet hatte. Also er hat es unterschätzt, dass die Empörung innerhalb der Partei so groß sein würde, weil er ein Kind bekommt auf einem Weg, das seine Partei offiziell ablehnt.
0: Ja, und dieser Sturm der Kritik kam ja von vielen Seiten, sogar von der Kirche. Spahn stand unter enormem Druck. Wie fallen jetzt die Reaktionen auf seinen Rücktritt aus?
1: Es gibt viele Reaktionen, die sagen, respektabler Schritt und es war richtig so. Der Bundeskanzler selbst hat nur geschrieben, der Schritt ist richtig und unvermeidlich. Glaubwürdigkeit ist in der Politik das höchste Gut. Es gibt aber auch Leute, die ihn unterstützen. Zum Beispiel hat Roland Koch, der ehemalige hessische Ministerpräsident, geschrieben, der Shitstorm über Jens Spahn verliert jedes Maß. Die CDU sei eine Partei und keine Religionsgemeinschaft. Selbst in gesellschaftspolitisch wichtigen Fragen darf der Einzelne auch mal von den Überzeugungen der Partei abweichen und er darf auch im Laufe der Jahre seine Meinung ändern. Also es gibt auch Zustimmung für Jens Spahn.
0: Was schätzen Sie, ist die Glaubwürdigkeitsdebatte damit vorbei?
1: Also wäre dieser Rücktritt nicht jetzt gekommen, dann wäre die Glaubwürdigkeitsdebatte ein ganz großes Problem für die CDU im Wahlkampf geworden in den drei Bundesländern. Dadurch, dass jetzt der Rücktritt da ist und schnell gehandelt wird, ist das Problem natürlich nicht so groß. Aber es war natürlich wirklich kritisch für die CDU.
0: Schauen wir mal, wie es weitergeht. Wer könnte auf Spahn folgen und wie schnell ginge so eine Nachbesetzung überhaupt mitten in der Sommerpause im politischen Berlin?
1: Also da besteht jetzt erstmal keine Eile. Der CSU-Landesgruppenchef Alexander Hoffmann übernimmt jetzt erstmal provisorisch die Leitung, wobei es ja sowieso Sommerpause ist. Es gibt ja gar keine Sitzungen und dann kann in Ruhe entschieden werden. Der Bundeskanzler wird das mit Markus Söder absprechen, um dann einen gemeinsamen Vorschlag zu machen. Ein Name, der immer wieder genannt wird, ist ja Thorsten Frey. Das war ja auch schon öfter mal im Gespräch, ob vielleicht Thorsten Frey der bessere Fraktionsvorsitzende ist, weil er auch einen besseren Zugang zu den Abgeordneten hat. Also es könnte sein, dass diese Entscheidung zwar jetzt sehr schwierig ist und dass es ein sehr unschöner Prozess war, aber letztlich könnte es für Friedrich Merz strategisch sogar von Vorteil sein.
0: Ganz kurz noch, was bedeuten die Affäre und der Rücktritt für die Bundesregierung, wenn wir auf den, ich sag mal, heißen Herbst schauen mit den wichtigen Landtagswahlen?
1: Ja, das Gute ist eben, dass jetzt schnell gehandelt wurde für die Regierung. Also man kann jetzt nicht mehr dieses Thema sozusagen instrumentalisieren und die Doppelmoral des amtierenden Fraktionsvorsitzenden in Frage stellen. Trotzdem ist es natürlich jetzt etwas, was ein gefundenes Fressen ist für Parteien, das zu benutzen, um Wahlkampf zu machen. Aber deshalb musste eben auch so schnell gehandelt werden.
0: Uwe Berndt über den Rücktritt von Jens Spahn als Unionsfraktionschef nach der Leihmutter-Debatte. Das Erneuerbare Energiengesetz soll ja geändert werden, umstritten dabei die geplanten Kürzungen für kleine Solaranlagen. Branchenverbände sehen den Ausbau der Solarenergie in Deutschland dadurch bedroht. Jetzt gibt es offenbar eine Neufassung der Pläne aus dem Wirtschaftsministerium. Daran sollen die Einschnitte weniger groß sein. Lissy Kaufmann berichtet aus Berlin.
2: Nach heftiger Kritik hat das Wirtschaftsministerium seine Kürzungspläne bei der Förderung neuer kleiner Solaranlagen abgemildert. Bislang ist es so, Wer sich eine kleine Solaranlage aufs Dach bauen lässt, mit weniger als 25 Kilowatt installierter Leistung, bekommt 20 Jahre lang einen festen Preis pro Kilowattstunde Strom, der ins Netz eingespeist wird. Ursprünglich wollte Wirtschaftsministerin Reiche diese Vergütung für neue Anlagen ab 2027 komplett abschaffen. Doch es regte sich Widerstand. Befürchtet wurde, dass der Ausbau der erneuerbaren Energien ins Stocken geraten könnte. Jetzt soll es eine Übergangslösung geben. Betreiber neuer Anlagen sollen ab 2027 drei Jahre lang eine abgesenkte Vergütung bekommen. Erst danach geht es in die sogenannte Direktvermarktung. Dann kann der Strom nur noch zu schwankenden Preisen an den Strombörsen verkauft werden. Neu geplant ist jetzt, dass es für diese Direktvermarktung in den ersten vier Jahren einen Bonus geben soll. Wirtschaftsministerin Reiche will mit der Reform die Kosten senken. Gleichzeitig hält sie an dem Ziel fest, den Anteil erneuerbarer Energien an der Stromerzeugung bis 2030 auf 80% zu steigern. Bislang liegt der Anteil laut der Energiebranche bei 58%.
0: Der ukrainische Präsident Selenskyj bekommt gerade den Unmut der Straße zu spüren. Vor kurzem hatte Selenskyj die Ministerpräsidentin ausgetauscht und einen Umbau der Regierung angekündigt. Dazu gehörte dann auch die Entlassung des bei den Bürgerinnen und Bürgern äußerst beliebten Verteidigungsministers Fedorow. Das sorgt für anhaltende Proteste im Land, berichtet Stefan Nack.
3: Der Unmut über die Entscheidung von Präsident Selenskyj, den populären Verteidigungsminister Fedorow zu entlassen, ist ungebrochen. Schätzungen zufolge versammelten sich allein in Kiew erneut mehrere tausend Menschen. Sie forderten nicht nur die Rückkehr Fedorows, sondern teilweise auch die Entlassung des Oberkommandierenden der Streitkräfte Sirski. Zwischen den beiden soll es zuletzt erhebliche Spannungen gegeben haben. Dass Selenskyj seine Entscheidung zur Entlassung Fedorows bislang nicht öffentlich begründet hat, stößt bei vielen Demonstrierenden auf Unverständnis. Für sie steht Fedorow für die erfolgreiche Einführung technologischer Innovationen, insbesondere im Bereich der Drohnenkriegsführung, sowie für einen glaubwürdigen Kampf gegen Korruption innerhalb des Militärs. Sirski hingegen betrachten viele als den Militärchef alter Schule. Als Nachfolger Fedorows hat Selenskyj den bisherigen kommissarischen Chef des Geheimdienstes SBU Chmara nominiert, der innerhalb der Streitkräfte hohes Ansehen genießt. Das Parlament muss ihn noch bestätigen. Chmara wird maßgeblicher Anteil an den sogenannten Deep Strikes auf Ziele tief im russischen Hinterland zugeschrieben. Ohne die Arbeit des Geheimdienstes wären viele dieser Operationen wohl kaum in vergleichbarer Weise möglich gewesen. Dieser Personalvorschlag konnte die Protestierenden jedoch bislang nicht besänftigen.
0: Morgen steigt das Finale der Fußball-WM zwischen Weltmeister Argentinien und Europameister Spanien. Heute Abend findet das Spiel um Platz 3 statt, England gegen Frankreich. Philipp Hofmeister erklärt, warum das diesmal eine besondere Partie ist.
4: Das vorletzte WM-Spiel ist für die Spieler selbst traditionell das unbeliebteste. Für viele Fans ist es diesmal aber das Endspiel der Herzen. Im Duell der beiden Halbfinalverlierer hoffen sowohl Frankreich als auch England auf einen versöhnlichen WM-Ausklang. Für Englands Trainer Thomas Tuchel könnte das Spiel um Platz 3 richtungsweisend sein. Die berufliche Zukunft von Tuchel ist nach dem Einbruch seiner Engländer im Halbfinale gegen Argentinien noch nicht abschließend geklärt. Auch Frankreich reist mit hängenden Köpfen ins schwülwarme Miami. Der Traum vom Titel platzte gegen Spanien. Jetzt wollen die Franzosen wenigstens ihren scheidenden Erfolgstrainer Didier Deschamps würdig verabschieden. Für Kylian Mbappé geht es zudem um den goldenen Schuh des besten WM-Torjägers. Mbappé hat bislang 8-mal getroffen, genauso oft wie Lionel Messi.
0: Frankreich gegen England. Anpfiff ist um 23 Uhr und bei uns im Programm können Sie komplett live dabei sein.

0: gleich 18.15 Uhr.
1: 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Spahn tritt wegen Leihmutterschaftsaffäre vom Unionsfraktionsvorsitz zurück. In einem Schreiben an die Fraktion begründete Spahn das damit, dass der Spagat zwischen der Entscheidung für eine Leihmutterschaft und der Erwartung an ihn als Unionsfraktionsvorsitzender größer geworden sei, als er erwartet habe. Bundeskanzler Merz bezeichnete Spahns Rücktritt als richtig und unvermeidlich. Bundesinnenminister Dobrindt sieht klar erkennbare Anschlagspläne gegen Deutschland. Der Welt am Sonntag sagte Dobrindt, diese Pläne richteten sich nicht nur gegen Infrastruktur, sondern auch gegen Personen oder Einrichtungen. Im August befasst sich das Bundeskabinett mit einer Reform der Nachrichtendienste. Laut Dobrindt sollen sie zu echten Geheimdiensten weiterentwickelt werden. Waldbrand in Müritz-Nationalpark breitet sich weiter aus. Wie der Landkreis Mecklenburgische Seenplatte mitteilte, sind inzwischen 388 Hektar betroffen. Urlauber werden gebeten, den Bereich weiträumig zu meiden. Das Feuer war vorigen Montag ausgebrochen. In dem Gebiet lagert alte Munition, was den 360 Einsatzkräften die Brandbekämpfung erschwert. AfD-Landeschef setzt sich bei Parteitag in NRW durch. Der Parteivorsitzende Vinzenz konnte die Liste für die Landtagswahl kommendes Jahr beim Nominierungsparteitag in Marl mit vielen seiner Unterstützer besetzen. Der NRW-Landesverband der AfD ist seit langem tief zerstritten und in ein eher gemäßigt auftretendes Lager rund um Vinzenz und ein weiter rechtsorientiertes Lager gespalten. Klimawandel sorgt für mehr Wüstenstaub in Europa. Forschern des Schweizer Paul-Scherrer-Instituts zufolge stieg die Menge an Wüstenstaub in den vergangenen 10 Jahren um bis zu 25%. Ursächlich seien aber nicht mehr Stürme. Vielmehr habe sich die atmosphärische Zirkulation geändert und die Wucht der einzelnen Stürme zugenommen.
0: In beiden großen christlichen Kirchen in Deutschland laufen die Mitglieder davon seit Jahren. Inzwischen werden viele Gotteshäuser nicht mehr gebraucht, auch in Bayern. Die evangelische Landeskirche will in den nächsten 10 Jahren bis zu 50% ihrer Immobilien abstoßen, auch viele Kirchengebäude. Doch was soll damit passieren? Aus Sicht der ELKB sollen es geistliche Räume bleiben. Auch die katholischen Diözesen wünschen sich das. Das allerdings ist nicht unproblematisch, wie ein Fall aus München zeigt. Dass die evangelische Nazarethkirche im Stadtteil Bogenhausen womöglich von der äthiopisch-orthodoxen christlichen Gemeinde übernommen wird, sorgt für Aufregung im Stadtviertel. Nadja Stempel berichtet.
2: Vor 2 Jahren wurde die evangelische Nazarethkirche in München-Bogenhausen im Zuge einer Gemeindezusammenlegung als Standort aufgegeben. Seither wird nach möglichen Nachnutzungen gesucht. Nun scheint eine Lösung in Sicht. Die äthiopisch-orthodoxe Gemeinde interessiert sich für eine Übernahme des Kirchenbaus aus den 60er Jahren. Dass eine aufgegebene Kirche in Zukunft auch weiterhin für christliche Gottesdienste genutzt wird, der Best Case für die evangelische Kirche, auch wenn jeder Fall ein Einzelfall sei. Allerdings, es formiert sich Widerstand. Eine Bürgerinitiative hat sich gegründet. Der CSU-Ortsverband will, dass die Anwohner mitbestimmen, wer die Nazarethkirche übernimmt. Der CSU-Landtagsabgeordnete Robert Brannekemper berichtet von zahlreichen Bürgeranfragen, die ihn als Mitglied des Bezirksausschusses erreicht hätten. Dass es etwas mit der äthiopischen Herkunft der Tewahedo-Kirche oder gar rassistische Motive gäbe, weist der CSU-Politiker entschieden zurück.
3: Wenn Sie sagen, der Bayerische Trachtenverband macht ja jeden Sonntag ein Konzert mit 2000 Leuten, dann halte ich es auch für schwierig. Also es geht nicht um die Äthiopier, sondern es geht um die Frage, wie viel Nutzung passiert dort an der Stelle.
2: Die Ängste der Anwohner, zugeparkte Stellplätze und zu viel Krach an einem frühen Sonntagmorgen. Der für das Gemeindegebiet zuständige Pfarrer Markus Rino hat von der Aufregung bisher nichts mitbekommen. Er vermutet dahinter politisches Kalkül.
4: Ich glaube, dass das Thema gerade groß gemacht wird, viel größer als es ist. Wir hatten die koreanische Gemeinde jetzt über viele Jahre hier. Die sind mit großen Suffs immer angerückt. Da hat sich nie jemand groß aufgeregt. Im Prinzip ist einfach eine andere christliche Gemeinde, und zwar eine uralte, eine aus der Frühzeit des Christentums mit roundabout 150 Leuten in den Sonntagsgottesdiensten.
2: Die Tewahedo-Kirche gehört zu den ältesten christlichen Kirchen der Welt. Bayernweit gibt es 5 Gemeinden mit rund 3.500 Mitgliedern. In München zählt die Kirche eigenen Angaben zufolge 350 Mitglieder. Die Tewahedo-Kirche ist seit vielen Jahren Mitglied der Arbeitsgemeinschaft christlicher Kirchen in Bayern. Münchens Stadtdekan Bernhard Lies betont, dass bei der Nachnutzung immer die Priorität sei, den geistlichen Raum zu erhalten.
5: Uns erreichen viele Anfragen von kleineren Kirchen, internationale christliche Kirchen, teilweise aus Afrika, teilweise aus dem orthodoxen Bereich. Also ganz unterschiedlich. Es sind viele Kirchen unterwegs, die Gebäude suchen. Die wachsen und die Gebäude suchen.
2: Doch auch hier gäbe es Prioritäten. Die Anfragen würden genau geprüft.
5: Die Frage ist einfach die, was sind das für Kirchen? Welche Glaubensrichtung haben sie? Vertreten sie Werte, die wir auch teilen können?
2: Dass eine islamische Gemeinde in eine ehemals christliche Kirche einziehen könnte, das schließt Münchens Stadtdekan aus. Deutschlandweit gibt es bisher einen einzigen Fall in Hamburg.
5: Das hat etwas mit der Tradition des christlichen Gotteshauses zu tun und dass wir natürlich merken, dass solche Fragen dann auf sehr viele Rückfragen und Irritationen stoßen.
2: Doch selbst der Verkauf an eine traditionsreiche christliche Kirche wie der äthiopisch-orthodoxen Gemeinde birgt offenbar bereits Konfliktpotenzial, wie der Fall der Nazareth-Kirche in Bogenhausen zeigt. Beim verantwortlichen Stadtdekanat hofft man nun mit Gesprächen den Ärger aus der Welt zu schaffen.
0: Nadja Stempel von der schwierigen Suche nach der neuen Nutzung von aufgegebenen Kirchen anhand der evangelischen Nazarethkirche im Münchner Stadtteil Bogenhausen. In manchen ehemaligen Kirchengebäuden wird ja auch Fußball gespielt. Damit zur Fußball-WM in den USA. Das Finale findet morgen ja im East Rutherford Stadion in New Jersey statt. Ein anderer Austragungsort war Atlanta. Schon ein Jahr vor dem Start der WM hat man versucht, die Stadt touristenfreundlich zu machen, unter anderem mit einem Hilfsprogramm für Obdachlose. Sarah Schmidt sagt Ihnen, was daraus geworden ist.
6: Ein Schlüssel, der die Tür öffnet. Ein Lichtschalter. Für Rona Williams haben diese Geräusche eine besondere Bedeutung.
7: They were luxuries that I didn't know were luxuries.
6: Luxus, den sie nie wahrgenommen habe, bevor sie obdachlos wurde. In Atlanta, einem der WM-Spielorte, lebte die 39-Jährige mehrere Jahre auf der Straße. Mit einer Autoimmunerkrankung habe sie ihren Job, dann ihre Wohnung verloren. So erzählt sie ihre Geschichte und wurde obdachlos.
8: Das ist buchstäblich Überleben des Stärkeren. Man muss um alles kämpfen, alles. Es gab Zeiten, in denen ich kleine Verbrechen begangen habe, damit ich eingesperrt werde und so einen Platz zum Schlafen habe und 3 Mahlzeiten bekomme.
6: Durch eine Hilfsorganisation hat sie den Absprung von der Straße geschafft. Vor den weißen und dunkelgrauen mehrstöckigen Apartmenthäusern stehen Bänke zwischen gepflegten Beeten. Die Wohnungen sind im Schnitt knapp 27 Quadratmeter groß. Bett, Tisch, Mikrowelle, erklärt die Afroamerikanerin. Die Wohnanlage an einer ruhigen Straße wurde innerhalb von nur 9 Monaten gebaut. Wie viele andere US-Großstädte hat Atlanta ein Problem mit Obdachlosigkeit. Schon lange versucht die Stadt mit verschiedenen Unternehmen und gemeinnützigen Organisationen Lösungen zu finden, erklärt Catherine Vessel, CEO der Organisation Partners for Home.
9: Wir hatten schon enge Partnerschaften mit privaten Spendern. Die Weltmeisterschaft hat dazu beigetragen, mehr große Unternehmen ins Boot zu holen. Wir hoffen, dass wir es schaffen, sie auch in Zukunft als Partner zu halten.
10: To keep them engaged and invested.
6: Der Ansatz:
9: Wir geben den Menschen niemals einfach nur eine Unterkunft, händigen ihnen einen Schlüssel aus und sagen: Viel Glück. Es gibt ein Team vor Ort, das aus zugelassenen Sozialarbeitern sowie Peer-Beratern besteht. Peers, das sind Menschen, die selbst obdachlos waren. Möglicherweise haben sie Erfahrungen mit psychischen Problemen und/oder Suchterkrankungen gemacht und sind nun dabei, gesund zu werden.
10: And are in recovery now.
6: Die WM habe den Ausschlag gegeben, sich mit einer Initiative auf die Innenstadt Atlantas zu konzentrieren. Denn dort liegt das WM-Stadion, weniger als 10 Minuten Fahrzeit von der Wohnanlage entfernt. Vor dem silbernen Koloss sitzt ein obdachloser Mann. Fans strömen an ihm vorbei. In Sichtweite verteilt Michael Collins eisgekühltes Wasser gemeinsam mit anderen Helferinnen an Menschen in Not, aber auch an die vorbeikommenden Fans. So wollen sie ins Gespräch kommen und über die Probleme in der Stadt aufklären.
11: Eine unserer Sorgen, dass bei solchen Großveranstaltungen in Städten Obdachlose zusammengetrieben, festgenommen und vertrieben werden, um die Stadt für Touristen optisch ansprechend zu machen.
6: Im großen Stil passierte das in Atlanta bei den Olympischen Spielen vor 30 Jahren. Michael Collins' Organisation Playfair ATL will den Druck auf die Stadt aufrechterhalten, die zur WM gemachten Versprechen, zum Beispiel beim Thema Obdachlosigkeit, zu erfüllen.
11: Ich glaube, sie geben sich Mühe, aber es spielen viele verschiedene Faktoren eine Rolle. Sie wollen die Menschen unterbringen, aber es gibt nicht genug Wohnungen. Dann stellt sich die Frage, was macht man mit den Menschen, die keine Unterkunft bekommen?
6: Mehr als 500 Obdachlose hat die Initiative der Stadt und ihrer Partner seit dem Start in Atlantas Innenstadt vor gut einem Jahr untergebracht und damit ihr Ziel überschritten. Die langfristige Finanzierung zu sichern, bleibt allerdings eine der Herausforderungen.
0: Sarah Schmidt über ein Hilfsprogramm zur Fußball-WM, das Obdachlosen in Atlanta eine neue Lebensperspektive gegeben hat.
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0: An diesem Wochenende findet rund um das Olympiastadion in Berlin das 10. Lollapalooza statt, eines der größten Musikfestivals der Welt. Gegründet wurde es 1991 in den USA. Doch seit einigen Jahren gibt es dieses Festival auch in europäischen Städten wie Paris, Stockholm und eben Berlin. Welche Highlights die Festivalgäste dieses Jahr auf dem Lollapalooza erwartet, das weiß Reporterin Jule Lippig.
13: Weißes Hemd, Sonnenbrille, schwarze Krawatte und ganz wichtig, eine Glatze. Dieser Dresscode könnte BesucherInnen an diesem Wochenende erwarten. Denn US-Rapper Pitbull kommt nach Berlin. Einer der großen Headliner des Festivals. Er spielt am Samstagabend im Olympiapark seine einzige deutsche Festivalshow. Zum 10. Mal kehrt das Lollapalooza nun in die Hauptstadt zurück. Rund um das Olympiastadion werden in diesem Jahr bis zu 120.000 BesucherInnen erwartet. Musikalisch können Sie sich freuen auf einen Mix aus Pop, Hip-Hop und Indie über Latin bis Techno. Ein internationaler Top-Act nach dem anderen steht auf der Bühne. Mit dabei sind unter anderem Indie-Pop-Künstlerin Lord, Sänger Louis Capaldi, bekannt durch seine Ballade Someone You Love, und Singer-Songwriter Tom O'Dell. Mit Sängerin I Live Up und dem Berliner Künstler Zartmann sind außerdem zwei der aktuell erfolgreichsten deutschen Acts mit dabei.
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13: Auf der Perry Stage kommen Techno-Fans auf ihre Kosten. Die Bühne steht dieses Jahr aber nicht mitten im Stadion, sondern im angrenzenden Olympiapark. Neben Musik gibt's auf dem Lollapalooza auch jede Menge Programm abseits der Bühnen. Es warten unter anderem Zahnschmuck, Goodies und jede Menge Fotospots. Wer zwischendurch eine Pause braucht, kann einfach eine Runde mit dem Riesenrad drehen. Und hier noch ein Tipp von Sanitäter Finn Hertel vom DRK-Kreisverband Berlin-Zentrum, der das Wochenende mit dem Team vor Ort sein wird.
15: Trink vielleicht auch zwischendrin mal ein bisschen Wasser. Beim Lolla gibt's ja auch gratis Wasserspender. Das ist vielleicht ganz gut. Und denkt an Oropax, irgendwie Gehörschutz. Vielleicht auch noch mitnehmen.
0: Lollapalooza! Wow! RBB-Reporterin Jule Lippig hat über das Lollapalooza-Festival berichtet, das diesmal in Berlin stattfindet.

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1: Um 18.30 Uhr mit Kevin Wieler. Unionsfraktionschef Spahn gibt sein Amt auf. In einem Schreiben an die Fraktion hat er seinen Rücktritt erklärt. Aus der NDR-Nachrichtenredaktion Gisela Former.
2: Spahn zieht damit die Konsequenzen nach massiver Kritik aus den eigenen Reihen. Der CDU-Politiker erklärte, ihm sei bewusst geworden, dass sein persönliches Glück, mit seinem Mann eine Familie zu gründen und Vater zu werden, nicht vereinbar sei mit seinem politischen Amt. Seine Kritiker hatten ihm vorgeworfen, die Glaubwürdigkeit der Partei nachhaltig beschädigt zu haben, weil Spahn sich als Politiker gegen Leihmutterschaft in Deutschland ausgesprochen hatte. Als Privatperson trafen er und sein Mann jedoch eine andere Entscheidung und wurden mit Hilfe einer Leihmutter in den USA Eltern eines Jungen. Das ist rechtlich nicht verboten, widerspricht aber der Parteilinie. Zuletzt hatte ihm auch Kanzler Merz den Rücktritt nahegelegt.
1: Bundeskanzler Merz hat Spahns Rücktritt als richtig und unvermeidlich bezeichnet. Glaubwürdigkeit sei in der Politik das höchste Gut, sagte Merz. Er dankte Spahn zugleich für die bisherige Zusammenarbeit. Bis zur Wahl eines Nachfolgers soll CSU-Landesgruppenchef Hoffmann den Vorsitz der CDU-CSU-Fraktion übernehmen. Er sagte, Spahn habe die Abgeordneten durch herausfordernde Zeiten geführt und zum Erfolg der Koalition maßgeblich beigetragen. Auch der SPD-Fraktionsvorsitzende Mirsch sprach Spahn seinen Respekt aus und lobte die vertrauensvolle Zusammenarbeit. Das Bundeswirtschaftsministerium hat das Erneuerbare Energiengesetz noch einmal überarbeitet. Die Förderung kleinerer Solaranlagen soll nicht so stark gekürzt werden wie bislang geplant. Aus der NDR-Nachrichtenredaktion Petra Mittermeier.
3: Eigentlich wollte Bundeswirtschaftsministerin Reiche die Förderung im nächsten Jahr ganz streichen. Jetzt plant die CDU-Politikerin eine Übergangslösung. Wer eine kleine Solaranlage neu in Betrieb nimmt, soll noch für maximal 3 Jahre eine feste Vergütung für eingespeisten Strom bekommen. Sie wird aber niedriger sein als bislang. Der Chef des Bundesverbands Solarwirtschaft Körnig nennt die Änderungen wirkungslose Trostpflaster. Er befürchtet, dass Privathaushalte trotzdem länger von fossilen Energien abhängig bleiben und er sieht Zehntausende Arbeitsplätze in der Solarbranche gefährdet.
1: Kuwait hat die jüngsten Angriffe aus dem Iran scharf verurteilt. Die Attacken auf lebenswichtige Einrichtungen zeigten eine systematische und aggressive Vorgehensweise, die das Leben und die Sicherheit der Bevölkerung gefährde, hieß es in einer Mitteilung des kuwaitischen Außenministeriums. Der Iran hatte heute erneut Ziele in Golfstaaten angegriffen, die mit den USA verbündet sind. Unter anderem wurde eine Entsalzungsanlage in Kuwait getroffen. Dort kommt 90% des Trinkwassers aus solchen Anlagen. Zuvor hatte die US-Luftwaffe die 7. Nacht in Folge militärische Infrastruktur im Iran angegriffen. Indien hat zum ersten Mal eine privat entwickelte Rakete erfolgreich ins All gebracht. Wie das Herstellerunternehmen mitteilte, hob die 23 Meter hohe Rakete mit dem Namen Vikram 1 am Mittag vom Weltraumbahnhof Sriharikota ab. In 450 Kilometern Höhe habe sie kurze Zeit später ihre Umlaufbahn erreicht. Indiens Premierminister Modi sprach von einem entscheidenden Moment. Die zunehmende Einbindung des Privatsektors in die Raumfahrt eröffne neue Horizonte und beschleunige Innovation. Das Wetter in Norddeutschland oft bewölkt, dabei selten auch etwas Regen oder vereinzelt etwas Sonne. Höchstwerte 18 bis 23 Grad. In der Nacht wechselnd bewölkt, später im Norden stellenweise Schauer. Tiefstwerte 16 bis 10 Grad. Morgen zeitweise Regen, teils gewittrig, örtlich teils länger freundlich, höchstens 18 bis 22 Grad. Am Montag örtlich Schauer oder Gewitter, zur Nordsee hin freundlicher bei 18 bis 23 Grad. Am Dienstag ein Wechsel von Sonne und Wolken bei 19 bis 24 Grad. Das waren die Nachrichten.
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1: Die A1 Fehmarn Richtung Lübeck ist zwischen Lenzahn und Neustadt-Pelzerhaken nach einem Unfall gesperrt. A1 Fehmarn Richtung Lübeck zwischen Scharbeunz und Rathekau 3 Kilometer Stau. Und die A7 Hannover Richtung Flensburg zwischen Hamburg-Hausbruch und dem Elbtunnel 3 Kilometer stockender Verkehr. Wir wünschen, wo es geht, eine gute und vor allen Dingen sichere Fahrt.

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1: Mit Erich Wartusch. Kommen Berge, kommt der Slowene auf Touren. Tadej Pogacar hat auch in den Vogesen wieder gezeigt, dass ihn bei der Tour de France derzeit niemand gefährden kann. Auf der 14. Etappe, die auf dem Markstein endete, war das bereits sein 4. Sieg in diesem Jahr. Holger Gerska.
2: Vor hunderttausenden Radsportfans gab es einen dramatischen Kampf der Topstars dieser Tour de France. Natürlich hat sich wieder Tadej Pogacar durchgesetzt. Der Slowene baute seinen Vorsprung in der Gesamtwertung auf jetzt 4,5 Minuten aus, gewann zum 4. Mal eine Etappe und das wieder mal als Solist mit deutlichem Vorsprung. Dahinter machte Florian Lipowitz am letzten Anstieg lange einen sehr, sehr starken Eindruck, fiel dann aber auf den letzten Kilometern doch etwas zurück, kreuzte als 7. dieser Etappe die Ziellinie, verbesserte sich zwar in der Gesamtwertung um einen Rang auf Platz 6. Allerdings das Podium ist jetzt doch ein paar Sekunden weiter entfernt für den Deutschen.
1: Das war eine regelrechte Rekordjagd heute beim Diamond League Meeting in London. Ein Weltrekord und 2 deutsche Rekorde sind von den Leichtathleten unter anderem geknackt worden. Die Bestzeit von Harald Schmid über 400 Meter Hürden bestand 44 Jahre lang. Nun lief Emil Adjekum, der 300 Sekunden schneller war.
3: Ich denke, das war einfach dieses Stadion. Und die Konkurrenz, das pusht einfach extrem, mit der Weltspitze in einem Lauf zu sein und dann in einem so riesigen Stadion, das ist krass.
1: Und noch ein neuer deutscher Rekord über die Meile durch Robert Farken. Hier war der Brite Josh Kerr sogar in Weltrekordtempo unterwegs. England gegen Frankreich. Das hätte ein schönes Finale sein können bei der Fußball-WM. Nun ist es ab 23 Uhr das Spiel um Platz 3. Michael Augustin in den USA. Dieses kleine Finale, das ist ja auch immer eine Frage der übrig gebliebenen Motivation. Wie sieht's da bei den beiden Teams aus?
4: Ja, da kann ich an dieser Stelle den englischen Nationaltrainer Thomas Tuchel zitieren. Der hat gesagt, keiner meiner und der französischen Spieler möchte dieses Spiel spielen. Sie wollen das Finale spielen. Jeder spielt, um Titel zu gewinnen. In England ist die Situation noch ein bisschen komplizierter. Thomas Tuchel steht in der Kritik. Viele Experten und auch Kollegen aus dem Medienbereich fordern seinen Rausschmiss, nachdem er ja kein Gegenmittel gefunden hatte in der zweiten Halbzeit des Halbfinals gegen Argentinien. England führte 1-0, dann wurde der Druck der Argentinier immer größer und größer. Die Engländer ließen sich immer weiter hinten reindrängen und haben das Spiel am Ende noch aus der Hand gegeben und 1-2 verloren. Die Franzosen wollen wahrscheinlich dann ihrem Trainer Didier Deschamps einen persönlichen Abschied bereiten, denn der hört nach 14 Jahren als französischer Nationaltrainer auf.
1: Aber kann man Tuchel wirklich auf sein Spiel um Platz 3 dann oder für sein Spiel verantwortlich machen und davon auch abhängig machen, wie es bei ihm weitergeht? Wäre das nicht ein bisschen vermessen?
4: Nein, ich glaube nicht, dass das Spiel um Platz 3 jetzt über die Zukunft gleich, wie sie ausfallen wird, ob positiv oder negativ für ihn urteilen wird. Aber dieser Leistungsabfall im Halbfinale gegen Argentinien, der ist ein Stück weit unerklärlich. Das waren auch die einzigen Fragen, die dann vor der Spieltagspressekonferenz, vor diesem kleinen Finale, die englischen Journalistinnen und Journalisten interessiert haben. Er hat eine Erklärung abgegeben, hat gesagt, wir waren zu passiv und wir waren nicht körperlich gut genug und sie hätten halt auch nicht die Argentinier darin hindern können, in den Strafraum einzudringen. Und auch die Flanken der Engländer seien zu schlecht gewesen. Das war dann mit 24 Stunden Abstand die Erklärung von Thomas Tuchel. Aber das ist das Thema, was in England interessiert. Das Spiel um Platz 3 spielt da keine Rolle.
1: Nicht nur in England, auch Donald Trump hat ja sogar Tuchel für seine Taktik im Halbfinale kritisiert.
4: Ja, und da muss man sagen, dass der US-Präsident nun wirklich gar keine Ahnung vom Fußball hat. Also er hat sich gewundert, dass Harry Kane in der Defensive eingesetzt wurde. Ja, es gab so Szenen, da war Kane in der eigenen Hälfte und hat ja mit einem Pass, wie man ihn ja auch aus der Bundesliga vom FC Bayern kennt, ins letzte Angriffsdrittel mit ein Tor eingeleitet, und zwar das Führungstor von Anthony Gordon in der 55. Minute. Und dass Harry Kane als Stürmer bei gegnerischen Standards ja auch im eigenen Strafraum ist und da auch mal mit seinem Kopf Bälle erklärt, ist ja auch völlig normal. Ich glaube, es liegt eher daran, dass Donald Trump noch nicht so viele Fußballspiele in seinem Leben gesehen hat.
1: Nochmal kurz auf Didier Deschamps einzugehen. Der hatte ja das Amt als Nationaltrainer 14 Jahre lang inne. Warum konnte er sich so lange halten und wie schwierig wird das jetzt für seinen Nachfolger?
4: Weil er einfach unfassbar erfolgreich war. 2 WM-Endspiele.

0: für diese WM stellen können. Sie sind so gesegnet mit tollen Spielern, vor allen Dingen mit tollen Offensivspielern. Ja, sie haben enttäuscht im Halbfinale gegen Spanien, als sie chancenlos waren. Aber Zinedine Zidane wird, glaube ich, nahtlos daran anknüpfen können, das, was Deschamps mit der Mannschaft gezeigt hat.
1: Einschätzungen von Michael Augustin aus den USA. Dankeschön.
2: Noch bis 20 Uhr im Studio, Gabi Gerlach. Während Deutschland händeringend nach Pflegekräften sucht, reißen sich die Menschen in Australien um den Job. Immer mehr junge Menschen bewerben sich in Down Under für das nötige Studium. Und das hat Gründe. Pflegekräfte werden mit gutem Einkommen, sicheren Karriereperspektiven und gesellschaftlicher Anerkennung belohnt. Ein Bericht von Laura Scarno und Ines Burkhardt.
3: Patienten duschen, Betten beziehen, Blut abnehmen. So sieht ein typischer Vormittag für Nisha Kuti im Krankenhaus in Melbourne aus. Die 23-Jährige steckt noch mitten im Studium. In Australien gehört es dazu, schon währenddessen verschiedene Praktika zu absolvieren. Pflegerin zu werden, das ist schon lange Nishas Traumjob.
4: Weil ich mich um Menschen kümmern möchte. Jemandem seine Würde zu bewahren, das ist es. Pflegefachkräfte machen so einen großen Unterschied. Wenn man als Patient im Krankenhaus eine tolle Pflegefachkraft hat, wird man sich immer an sie erinnern.
3: In Australien ist das dreijährige Studium zur Pflegefachkraft seit Jahren im Trend. Die aktuellen Zahlen vom Berufsverband für Pflegekräfte sind von 2024 und sie zeigen, mehr als 28.000 junge Menschen haben sich in dem Jahr für das Pflegestudium entschieden. Das sind fast 30% mehr als noch 10 Jahre zuvor. An den meisten Unis gibt es weit mehr Bewerber als Studienplätze. Besonders die große Wertschätzung, die der Pflegeberuf in Down Under erfährt, mache ihn für junge Menschen attraktiv, sagt Tanja Biemen, stellvertretende Dekanin an der Pflegehochschule der Edith Cowan University in Perth. Seit der Corona-Pandemie sei diese Anerkennung noch einmal deutlich gewachsen.
4: In Australien ist die Pflege der Beruf, dem die Menschen am meisten vertrauen. Von der Geburt bis zum letzten Atemzug. Eine Pflegefachkraft darf einen Menschen auf diesem ganzen Lebensweg begleiten.
3: Ganz anders sieht die Situation in Deutschland aus. Immer wieder zeigen Umfragen, etwa von Berufsverbänden, dass Pflegekräfte sich sehr viel mehr Anerkennung wünschen. In Australien wird auch die solide Bezahlung in der Pflege gelobt. Das durchschnittliche Jahresgehalt liegt laut Annie Butler vom Berufsverband bei umgerechnet etwa 60.000 Euro. Wenn man das mit anderen Gehältern vergleicht, stellt man fest, nur etwa 30% der Australier verdienen so viel oder mehr. Pflegefachkräfte gehören damit also zum oberen Drittel.
4: In Australien gibt es außerdem Zulagen für zusätzliche Qualifikationen. Wer etwa einen Master hat, bekommt eine Zulage und je höher der Abschluss, desto höher die Zulage.
3: Sagt Tanja Biement. Ein weiterer deutlicher Unterschied zwischen deutschen und australischen Pflegefachkräften zeigt sich in der alltäglichen Belastung. Während in Deutschland laut Bundesministerium für Gesundheit je nach Fachbereich zwischen 10 und 20 Patienten auf eine Fachkraft kommen, sind es in Australien laut Annie Butler lediglich 4. Das nimmt auch die 23-jährige Nisha Kuti in ihren Praktika so wahr.
4: Bei allen Praktika, die ich bisher gemacht habe, waren die Pflegekräfte auf den Stationen wie beste Freunde. Und wenn man Hilfe braucht, dann sind gleich 12 Leute da und sagen, klar, ich helfe dir. Das ist wirklich schön.
5: That's quite nice.
3: Auch für internationale Studierende wird Australiens Pflegestudium immer attraktiver. Laut dem Bildungsministerium hat sich die Zahl ausländischer Studienanfänger in Pflegestudiengängen in den vergangenen 10 Jahren mehr als verdoppelt. Unter anderem wegen besserer Chancen auf eine Aufenthaltsgenehmigung, sagt Annie Butler vom Berufsverband.
4: Ich denke, dass Pflege für viele Menschen ein zugänglicher Karriereweg ist. Und weil der Beruf im Land als besonders wichtig eingestuft wurde, war es einfacher, ein Visum zu bekommen, als bei manchen anderen Berufen und Fachrichtungen.
6: Access to some other professions and disciplines.
3: Nisha Kuti aus Melbourne hat noch ein Jahr Studium vor sich. Danach will sie sich mit einem Masterstudium auf Intensiv- und Notfallpflege spezialisieren, um dann in ihrem Traumjob als Pflegerin durchzustarten.
2: Laura Scarno und Ines Burkhardt berichteten über Pflegekräfte in Australien, wo der Pflegeberuf äußerst beliebt ist. 18:45 Uhr. 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
1: Kompakt mit Karin Schumacher. Unionsfraktionschef Spahn hat seinen Rücktritt erklärt. Grund ist der enorme Druck durch die Leihmutterschaftsaffäre. Die Amtsgeschäfte soll vorübergehend CSU-Landesgruppenchef Alexander Hoffmann übernehmen. Kanzler Merz nannte die Entscheidung Spahns richtig und unvermeidbar. Kritik an Reiches Solarreform reißt nicht ab. Auch die vom Bundeswirtschaftsministerium nachgebesserte Fassung der Solarstromförderung wird scharf kritisiert. Branchenverbände fürchten um Investitionen und Arbeitsplätze. Die Grünen sprechen von einer Bremse für den Ausbau erneuerbarer Energien. Ministerin Reiche will private Solaranlagen ab 2027 übergangsweise noch für 3 Jahre fördern. Nach Attacke auf einen Bahnmitarbeiter hat die Staatsanwaltschaft Haftbefehl gegen einen 36-Jährigen beantragt. Der Beschuldigte soll bei einer Ticketkontrolle in eine gewaltsame Auseinandersetzung mit dem 26 Jahre alten Sicherheitsmann der Deutschen Bahn verwickelt gewesen sein. Dieser stürzte aus einem fahrenden Zug und wurde schwerst verletzt. Er ist weiterhin in kritischem Zustand. Warum die Tür sich bei dem Regionalzug von Offenburg nach Karlsruhe öffnete, ist unklar. Patientenschützer fordern Kultur des Hinschauens. Anlässlich des Prozesses gegen einen Arzt aus Hannover fordert der Vorsitzende der Deutschen Stiftung Patientenschutz Brüsch effektivere Kontrollen bei der Ausgabe von Medikamenten und ein funktionierendes Whistleblower-System. Dem vor Gericht stehenden Mediziner wird vorgeworfen, 2 Patienten mit einer Überdosis getötet zu haben. Indien hat erstmals eine privat entwickelte Orbitalrakete erfolgreich gestartet. An Bord der Rakete vom Unternehmen Skyroot Aerospace befanden sich mehrere Geräte zur Satellitenerprobung und für Experimente im Orbit. Indien ist damit nach den USA und China das 3. Land, in dem einem Privatunternehmen der Start einer Rakete in die Erdumlaufbahn gelungen ist.
2: Die Arbeit in der Landwirtschaft gilt als kräftezehrend, auch wenn heutzutage viele Maschinen zum Einsatz kommen. Schwere körperliche Arbeit gehört immer noch dazu. Dabei kommt es immer wieder zu schweren Unfällen. Im vergangenen Jahr haben sich über 55.000 Menschen in Landwirtschaft und Gartenbau bei der Arbeit verletzt, sagt die Statistik. Ein junger Landwirt aus Dorfen in Oberbayern hat sich mit Handprothese zurück ins Leben gekämpft. Meine Kollegin Stefanie Heiß hat Wolfgang Bauer getroffen.
3: Wolfgang Bauer ist 20 Jahre alt und mitten im Praxisjahr seiner landwirtschaftlichen Ausbildung, als im Herbst 2015 der Unfall passiert. Beim Grasmähen mit dem Maishäcksler verstopft die Maschine, er schaltet sie ab, räumt das Gras raus und macht einen Kontrolllauf. Dann schaltet er sie erneut ab, um ein letztes Mal zu kontrollieren und greift rein.
4: Und dann war ich der Meinung, die Maschine steht und sie ist nicht gestanden. Mhm. Und habe dann quasi eine Griffkontrolle über den Wurfbeschleuniger gemacht und das Wurfgebläse hat mir dann meinen Arm runtergezogen.
3: Noch heute verzieht Wolfgang schmerzhaft das Gesicht, wenn er vom Unfall erzählt.
4: Das ist ein Schmerzcocktail, das was man so noch nie gehabt hat. Die Hand hat sich einfach so richtig kochend angefühlt, obwohl es schon immer da war. Wie wenn mir so richtig ins kochende Wasser reingelangt.
3: Eigentlich wollte Wolfgang nach der Ausbildung den Betrieb seiner Eltern übernehmen, bis der Unfall ihn mitten aus dem Leben reißt. Ein Erntefahrer setzt sofort den Notruf ab. Wolfgang wird per Hubschrauber nach München geflogen und sofort notoperiert. Doch seine rechte Hand ist nicht mehr zu retten.
4: Und dann war zum Glück meine Familie schon da. Weil sonst, glaube ich, hätte ich das Ganze psychisch nicht so gepackt.
3: Auch der Gedanke an eine Handprothese, die ihm wieder ein selbstständiges Leben ermöglicht, hält ihn in den Wochen im Krankenhaus aufrecht. In der Reha in Murnau lernt er dann, die Prothese zu bedienen. Wolfgang ist Linkshänder, er muss daher nicht umschulen, was das Schreiben angeht. Und für die Prothesentechnik kann er sich schnell begeistern. Heute ist er 31 Jahre alt und lebt seit 11 Jahren mit der Prothese. Er steht in kurzen Hosen und T-Shirt im Milchviehstall und greift mit beiden Händen nach einer Schaufel. Wäre der Prothesenschaft, der seinen Unterarm ersetzt, nicht schwarz-grün, würde die Prothese kaum auffallen. Die Bewegungen, die Wolfgang macht, wirken selbstverständlich und fließend. Die Prothesenhand steckt in einem hautfarbenen Handschuh und wirkt dabei täuschend echt.
4: Das ist das Geniale an der Prothesensteuerung, dass einfach funktioniert wie die echte Hand.
3: Insgesamt hat Wolfgang 3 verschiedene Prothesenhände, die unterschiedliche Funktionen haben. Je nachdem, welche Arbeiten er verrichtet, sucht er die passende aus. Eine Hand kann fest zupacken für schwere Arbeiten, eine kann alle Finger einzeln bewegen und eine kann das Handgelenk kippen, sodass er ein Messer halten oder einen Joystick am Traktor steuern kann. Das Faszinierende, die Steuerung der Prothese funktioniert allein durch seine Gedanken.
4: Es funktioniert der Kopf nur, es funktioniert der Stumpf nur, ich habe bloß das ausführende Organ nicht. Und die Prothese ist das ausführende Organ, sprich, es wird die Prothese draufgeschoben. Die Muskelkontraktionen erzeugen auf der Hautoberfläche eine Spannung im Tausendstel Bereich. Und die kann man lesen und das braucht sehr viel Rechenleistung, aber die kann das in Echtzeit lesen, dass wenn jetzt ich sage, ich will jetzt den Gegenstand greifen, greife ihn.
3: Ohne jede Zeitverzögerung greift Wolfgang mit der Prothesenhand nach einem Glas. Es wirkt schon fast wie Magie. Dank der modernen Prothesentechnik kann er wieder alle Arbeiten auf dem Hof verrichten. Vom Frontlader bedienen bis zum Melkgeschirr anlegen.
4: 2019 habe ich den Hof übernommen und jetzt machen wir das Ganze doch schon ein paar Jahre und funktioniert sehr, sehr gut.
3: Damit ist sein großer Traum vom eigenen Bauernhof in Erfüllung gegangen. Und auch privat hat Wolfgang sein Glück gefunden. Kurz nach dem Unfall hat er seine heutige Frau Lisa kennengelernt, mit der er mittlerweile 2 Kinder hat.
2: Die ganze Doku über Wolfgang Bauer finden Sie in der ARD-Mediathek unter dem Stichwort Hofgeflüster. Die Waldbrandgefahr ist ein großes Thema in diesen Zeiten, in denen es insgesamt zu wenig regnet. Aus dem Süden Spaniens erreichen uns genauso Feuerbilder wie aus Mecklenburg-Vorpommern. Zuständig für die Brandbekämpfung sind bei uns Länder und Kommunen. Der Bund unterstützt sie dabei, unter anderem mit Hubschraubern. Aber reicht das? Katrin Aue ist der Frage nachgegangen.
0: Wassermarsch. Oft hilft nur noch ein Löschhubschrauber gegen Wald- und Flächenbrände. Letztes Jahr sind in Deutschland gut 2600 Hektar Wald abgebrannt. Das ist etwa die Größe der Insel Norderney. Und auch in diesem Jahr brennt die trockene Vegetation wie Zunder. Ende Juni etwa in der sächsischen Gorischheide. Dort hat, wie vielerorts, alte Munition im Boden die Arbeiten erschwert. Mirko Pollmer, Bürgermeister der Gemeinde Zeithain, überschlägt die Kosten im MDR.
5: Alleine was an Fahrzeugen und an Kameraden da war, dann wird das wieder 500.000 sein. Die Kommunen sind am Limit und jährlich so eine Entwicklung, dass keine Gemeinde, Zeithain, so eine kleine Gemeinde, kann das nicht jedes Jahr stemmen.
0: Zumal mit der Erderwärmung das Risiko für Waldbrände steigt. Fachleute sagen, grundsätzlich sind die Feuerwehren in Deutschland gut aufgestellt. Auf die tendenziell steigende Zahl an Waldbränden sei reagiert worden. Mehr Spezialfahrzeuge angeschafft zum Beispiel, Feuerwehrleute weitergebildet. Aber das sei in den Bundesländern unterschiedlich ausgeprägt. Es gebe noch Handlungsbedarf, sagt auch Finn-Christopher Brüning vom Deutschen Städte- und Gemeindebund.
6: Wir reden halt nicht über einen lokalen klassischen Brand, wenn wir über Waldbrände und Vegetationsbrände reden. Das sind halt Risiken, die kann keine Kommune alleine abdecken. Und deswegen ist es ganz, ganz wichtig, dass wir eine Solidarität unter den Feuerwehren haben und auch vor allen Dingen Amtshilfe aller staatlichen Ebenen funktioniert.
0: Bei allen staatlichen Ebenen ist der Bund mitgemeint. Dabei sind offiziell die Länder und Kommunen zuständig für den Brandschutz und Brandbekämpfung. Bundesinnenminister Alexander Dobrindt von der CSU betont, dass der Bund längst Unterstützung leiste. Bundeswehr und Bundespolizei schicken Hubschrauber. Das THW ist oft zur Stelle. Für die Zukunft verweist Dobrindt zudem auf den gerade geschlossenen sogenannten Pakt für den Bevölkerungsschutz.
7: Die Länder mit ihren Kompetenzen im Bereich der Feuerwehren, im Bereich der Rettungsdienste, die werden von uns ja mit Gerät entsprechend unterstützt, um die zivile Verteidigung oder für die zivile Verteidigung auch einen Dienst leisten zu können. Der kann in vielen Fällen aber eben auch für die Katastrophenhilfe genutzt werden. Und deswegen in diesem Sinne leisten wir als Bund in der Tat einen Beitrag dazu, um solche oder andere Katastrophen zu bekämpfen.
0: Allerdings hätte der Bund noch andere Hebel, betont der Forstwissenschaftler und Feuerökologe Alexander Held vom European Forest Institute. Beim Waldumbau zum Beispiel. Denn Wald brennt besonders oft und lang dort, wo er gegen Trockenheit schlecht gerüstet ist, etwa in Nadelbaumforsten.
8: Natürlich ist dieser Waldumbau nicht alleine Aufgabe des Waldbesitzers, sondern es ist eigentlich gesamtgesellschaftliches Interesse, dass wir gesunde, multifunktionale Wälder haben, weil der multifunktionale Wald, wie sagt man, das Schweizer Taschenmesser im Klimawandel ist und uns in vielfältiger Weise hilft, mit den Folgen des Klimawandels umzugehen.
0: Deshalb brauche es mehr Förderung beim Waldumbau, auch vom Bund. Und dann ist da noch das Grundsätzliche. Die tendenziell zunehmende Trockenheit durch die Erderwärmung. Der Expertenrat für Klimafragen hat der Bundesregierung vor kurzem attestiert, sie tue nicht genug, um die Klimaschutzziele zu erreichen. Dabei wäre auch das ein Hebel, um das Risiko für Waldbrände zu verringern.
2: Katrin Aue war das über den Bund und die Brandbekämpfung. Seit dieser Woche ist Christopher Nolans monumentale Verfilmung der Odyssee in den deutschen Kinos. Teile des Films wurden tatsächlich dort gedreht, wo das antike Epos herkommt, in Griechenland. Aber auch Produktionen, die nicht in Griechenland spielen, entstehen dort. Das liegt unter anderem daran, dass die griechische Regierung mit großzügigen Förderungen und Steuervorteilen wirbt. Mehr dazu von Tilman Kleinjung.
9: Frühjahr 2025, Nebensaison in Pylos im Süden des Peloponnes. Die ersten Touristen kommen frühestens im April. Christopher Nolan und seine Crew hatten die Bucht also ganz für sich. Mehrere Wochen haben sie hier gedreht, zum Beispiel die großen Flottenszenen. Hauptdarsteller Matt Damon war begeistert. Wir hatten eine wunderbare Zeit hier, schwärmt er.
10: We had the most amazing time. We got great work done.
11: Odysseus. Don't you remember?
9: Die Irrfahrten des Odysseus. Hollywood macht aus dem mindestens 2.500 Jahre alten Stoff großes Kino. Auf 250 Millionen Euro werden die Produktionskosten insgesamt geschätzt. Ein kleiner Teil davon wurde in Griechenland rund um Pylos ausgegeben.
12: Well, actually it was not a big amount of a budget. It was almost 20 to 25 million, if I remember correctly.
9: Tatsächlich war es gar nicht so viel, etwa 25 Millionen Euro, sagt Leonidas Christopoulos von der griechischen Filmagentur Ecomet. Einer ihrer wichtigsten Aufgaben, ausländische Produktionen nach Griechenland locken. Und das insbesondere durch großzügige Förderung.
12: The state supporting it with almost 6.5 million.
9: Die griechischen Steuerzahler beteiligten sich mit 6,5 Millionen Euro an der Produktion der Odyssee. Besonders begeistert ist Panayotis Karvelas, der Bürgermeister von Pylos. Besondere Orte bei uns werden der ganzen Welt präsentiert und sie werden einen Touristenstrom und, wenn Sie so wollen, eine Neugierde bei all den Menschen wecken, die den Film sehen, um in die Region zu kommen, sie zu besuchen und diese einzigartigen Orte, mit denen wir gesegnet sind, kennenzulernen. Das ist der gewünschte Nebeneffekt der großzügigen griechischen Filmförderung. Bis zu 40% der in Griechenland entstandenen Kosten erstattet der Staat bei Filmproduktionen im Land. Unabhängig ob Hollywood-Blockbuster oder deutsche Fernsehproduktion. Auch der ARD-Kreta-Krimi kam laut Ecomet in den Genuss der Förderung. Zu den Kostenerstattungen addieren sich im Einzelfall auch Steuererleichterungen, was sich rein rechnerisch zu Einsparungen von bis zu 50-60% der Produktionskosten summieren kann. Laut Ecomet-Chef Christopoulos profitiert davon vor allem die griechische Filmindustrie. Laut einer Studie von uns ist der Sektor für audiovisuelle Produktionen in den letzten 10 Jahren um 150% gewachsen. Dieser Bereich macht etwa 0,8 bis 0,9% des Bruttoinlandsprodukts aus. Er wächst also sehr schnell. 150%, das ist viel. Die staatliche Agentur bietet dem Produzenten dabei nicht nur finanzielle Unterstützung, auch Hilfe beim Umgang mit der nicht immer ganz einfachen griechischen Bürokratie. Location Scouts helfen bei der Suche nach dem besten Spot. Griechenland hat viel zu bieten. Hohe Berge, einsame Inseln, großartige Küsten und Städte, die mit etwas Nachhilfe aussehen wie etwa Teheran. Die gleichnamige Apple-Serie wurde in Athen gedreht. Noch unglaublicher ist nur die Verwandlung von Thessaloniki, sagt Leonidas Christopoulos. Natürlich hat Griechenland viele Orte, die anderen Orten ähneln. Aber als sie mir sagten, dass Thessaloniki wie Miami aussehen soll, hatte ich doch meine Zweifel. Für den US-Thriller Enforcer, auch bekannt als Barracuda, mit Antonio Banderas in der Hauptrolle, verwandelte sich Thessaloniki im Sommer 2021 in Miami.
2: Ein Bericht von Tilman Kleinjung über das Filmland Griechenland. 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
1: 19 Uhr, die Nachrichten mit Silke von Walkow. Die Übersicht. CSU-Politiker Hoffmann wird kommissarischer Nachfolger von Spahn. Iran meldet mehr als 50 Tote nach US-Angriffen. Bayern-Koalition will Gehörlosengeld doch einführen. Das Wetter, Sonne und Wolken, im Süden auch Gewitter. Berlin. Nach dem Rücktritt von Jens Spahn übernimmt CSU-Landesgruppenchef Hoffmann das Amt des Unionsfraktionsvorsitzenden kommissarisch. Der Abgeordnete für den Wahlkreis Main-Spessart-Miltenberg war bisher der erste Stellvertreter von Spahn. Dieser hatte am Mittag sein Amt niedergelegt. Hintergrund war eine Debatte um die Elternschaft von Spahn und seinem Mann. Die beiden haben ein Kind mithilfe einer Leihmutter aus den USA bekommen. In Deutschland ist die Leihmutterschaft verboten. Politiker aus Reihen der Koalition zollten Spahn für seinen Rücktritt Respekt, darunter CSU-Chef Söder, die stellvertretende CDU-Chefin Prien und der SPD-Fraktionsvorsitzende Mirsch. Teheran. Seit der neuen Eskalation am Persischen Golf sind im Iran nach Regierungsangaben mindestens 50 Menschen ums Leben gekommen. Mehr als 500 Menschen wurden demnach bei den US-Angriffen verletzt. Die Regierung berichtet in der Regel nur über zivile Opfer. Über Verluste unter den Streitkräften gibt es keine offiziellen Daten. Das US-Militär hat vor allem die südlichen Küstenprovinzen Irans angegriffen. Die Nachrichtenagentur Tasnim berichtete, alleine in der südwestlichen, ölreichen Industrieprovinz Khuzestan seien es in den vergangenen 10 Tagen Angriffe auf 95 Orte gewesen. Karlsruhe. Die Staatsanwaltschaft hat nach einer Attacke auf einen Bahnmitarbeiter einen Haftbefehl gegen den mutmaßlichen Angreifer beantragt. Der 36-Jährige soll im Rahmen einer Fahrscheinkontrolle in eine gewaltsame Auseinandersetzung mit dem 26 Jahre alten Sicherheitsmann der Deutschen Bahn verwickelt gewesen sein. Dabei stürzte der Bahnmitarbeiter bei voller Fahrt durch eine Tür aus dem Zug. Er befindet sich nach wie vor in einem kritischen Zustand. Neu-Delhi. Indien hat erstmals eine privat entwickelte Orbitalrakete erfolgreich gestartet. An Bord der Rakete vom Unternehmen Skyroot Aerospace befanden sich mehrere Geräte zur Satellitenerprobung und für Experimente im Orbit. Indien ist damit nach den USA und China das dritte Land, in dem einem Privatunternehmen der Start einer Rakete in die Erdumlaufbahn gelungen ist. In Europa arbeiten Firmen wie das in Ottobrunn bei München ansässige ESA Aerospace daran. Neubrandenburg. Der Waldbrand im Müritz-Nationalpark in Mecklenburg-Vorpommern breitet sich nach Behördenangaben immer noch aus. Betroffen seien mittlerweile rund 388 Hektar. Der Landkreis Mecklenburgische Seenplatte hat Urlauber gebeten, das Gebiet weiträumig zu meiden und Umwege in Kauf zu nehmen. Die 400 Bewohner der Ortschaft Granzin können unterdessen zurück in ihre Häuser. Sie waren am Montag, als das Feuer ausbrach, vorsorglich in Sicherheit gebracht worden. Altmunition in dem Gebiet erschwert die Brandbekämpfung. Irsee. CSU und Freie Wähler wollen noch in dieser Wahlperiode ein Gehörlosengeld in Bayern einführen. Das sagte CSU-Fraktionschef Holecek nach einer Klausur der Fraktionsspitzen. Bereits in ihrem Koalitionsvertrag hatten sich die beiden Parteien darauf verständigt. Aufgrund der klammen Haushaltslage wurde es bisher aber noch nicht eingeführt. Mit dem Geld sollen unabhängig vom Einkommen behinderungsbedingte Mehrkosten für Gehörlose ausgeglichen werden. Ab wann das Geld ausgezahlt werden soll, ist noch unklar. Das Wetter in Bayern. Bis zum Abend wechseln sich Sonne und Wolken ab. Im Norden nur vereinzelt, im Süden öfter Schauer und Gewitter. Lokal sind Starkregen, Hagel und Sturmböen möglich. In der Nacht teils klar, teils bewölkt. Im Süden klingen die Schauer ab. In Franken muss weiter mit Schauern und Gewittern gerechnet werden. Abkühlung auf 16 bis 11 Grad. Morgenschauer und einzelne Gewitter, am Montag und Dienstag weitgehend trocken, die Höchstwerte 18 bis 25 Grad. Es ist 19.05 Uhr.

0: Studio ist Gabi Gerlach. Die Maskenaffäre, die den Staat fast 6 Millionen Euro gekostet hat, hat der CDU-Mann politisch überlebt. Jetzt kostet ihn ausgerechnet der Skandal um sein privates Familienglück das Amt als Unionsfraktionschef. Jens Spahn hat mit seinem Partner durch eine Leihmutter in den USA einen Sohn bekommen und damit deutsches Recht umgangen. Hierzulande ist Leihmutterschaft verboten, ganz so wie es die CDU will. Und weil Spahn selbst getan hat, was seine Partei ablehnt, wurde er in den vergangenen Tagen zunehmend scharf kritisiert und auch zum Rücktritt aufgefordert. Dem ist er heute nachgekommen. Für diesen Schritt bekommt er auch Zuspruch. Unser Hauptstadtkorrespondent Georg Schwarte fasst die Reaktionen zusammen.
1: Am Ende ging alles sehr schnell. 23 Zeilen Rücktrittserklärung von Jens Spahn in einem Schreiben an die Mitglieder seiner Fraktion, in deren Hände er gestern noch nach der Sommerpause sein politisches Schicksal legen wollte. Dann handelte er selbst, auch weil der Druck zu groß wurde.
2: Mir ist in den letzten Tagen bewusst geworden, dass mein persönliches Glück, gemeinsam mit meinem Mann eine Familie zu gründen und Vater zu werden, nicht vereinbar ist mit meinem politischen Amt.
1: Heißt es in der Begründung. In der Union bisher nur schriftliche Reaktionen, vorneweg der Kanzler. Seine Mitteilung knapp und eher kühl gehalten. Die Entscheidung sei richtig und unvermeidlich. Glaubwürdigkeit ist in der Politik das höchste Gut, sagt der Kanzler. Es folgt ein Dank für die Zusammenarbeit. Die engsten Weggefährten in der aktiven Politik schicken Schriftliches. Henrik Wüst, NRW-Ministerpräsident, Freund von Spahn, sagt, in der Entscheidung zum Rückzug liege eine große Tragik. Er sei überzeugt, viele Menschen würden das Dilemma zwischen politischem Anspruch und persönlicher Realität wahrgenommen haben. Spahn selbst hatte gestern im Podcast Ronsheimer noch versucht, zu erklären, was andere Doppelmoral nannten.
3: Es gibt die Fragen von auch kirchlicher Moral, ethischen Prinzipien und gleichzeitig gibt es das Leben. Und dass das manchmal kein Schwarz und Weiß hat und keine einfachen Entscheidungen.
1: Jetzt hat er entschieden, mit dem Hinweis, seine Familie sei ihm das Wichtigste. Aber auch das, sagt er, leicht bitter Parteifreunden und der Öffentlichkeit in seinem schriftlichen Rückzugstext.
2: Die zunehmende Unerbittlichkeit in der öffentlichen Auseinandersetzung hat mich sehr nachdenklich gemacht. Lasst uns bei aller Klarheit und Entschiedenheit in der Sache immer auch menschlich im Ton bleiben. Denn das zeichnet uns als christliche, demokratische Volksparteien der Mitte aus.
1: Die stellvertretende CDU-Vorsitzende Familienministerin Prien lässt mitteilen, der Schritt im Dienst der Glaubwürdigkeit der Christdemokratie verdiene Respekt. CSU-Chef Söder spricht von einer persönlichen Entscheidung, der Respektgebühre. Der ehemalige Weggefährte und langjährige CDU-Abgeordnete Wolfgang Bosbach nannte den Schritt im Sender NTV unvermeidlich.
4: Die Politiker im Bundestag machen Regeln für 84 Millionen Menschen. Sie erwarten, dass die Bevölkerung sich an diese Regeln hält. Jens Spahn hat nicht gegen Gesetze in Deutschland verstoßen, aber er hat sie umgangen. Und wenn dann der Eindruck entsteht, Politiker können sich mehr erlauben als der Durchschnitt der Bevölkerung, vor allen Dingen, wenn sie viel Geld haben, geht gar nicht.
1: Der SPD-Fraktionschef Mirsch, zu dem Spahn zuletzt ein Vertrauensverhältnis entwickelt hatte, schreibt, zur politischen Bewertung der Vorgänge äußere er sich nicht, das sei eine Frage, die die Union selbst klären müsse. Als Mensch aber könne er erahnen, was die letzten Stunden für Spahn und seine Familie bedeutet haben. Dass der Politikprofi Spahn die Brisanz seines Handelns offenbar unterscheidet, schätzte, Wolfgang Bosbach ist da ratlos.
4: Keine Ahnung. In eigener Sache bist du ein schlechter Anwalt.
1: Jetzt sind Partei und Fraktion am Zug. CSU-Landesgruppenchef Hoffmann übernimmt den Fraktionsvorsitz vorübergehend. Gesucht wird der oder die Nachfolgerin von Jens Spahn. Auch deshalb gilt, was der Kanzler zuletzt kurz vor dem Rücktritt Spahns ankündigte.
5: Und alles Weitere werden wir in der nächsten Sitzung des Präsidiums der CDU Deutschlands besprechen.
1: Die ist am kommenden Montag.
0: Die Reaktionen auf den Rücktritt von Jens Spahn hat unser Berlin-Korrespondent Georg Schwarte zusammengefasst. Spahn hatte seine Entscheidung in einem Schreiben an CDU-Chef Merz und CSU-Chef Söder mitgeteilt. Sandra Limoncini hat sich umgehört, was die Menschen in Bayern über Spahns Schritt denken.
6: Ja, wurde Zeit, oder? Aber er hat eine gute Connection, ein gutes Netzwerk, aber es hat ihm jetzt nicht gereicht. Ja. Das fing ja mit den Masken schon an, dass er das für seine Familie da die Firma gemacht hat und so weiter. Und ja, wie der sich so durchschlingelt, wie viele Leute der kennen muss, dass da immer noch nicht werden, andere schon dreimal zurückgetreten sind, konnte er immer ja, noch weitermachen.
7: Ja, gleiches Recht für alle. Es ist so in Deutschland, wenn man es hier nicht machen darf, dann darf man auch nicht irgendwo in einem anderen Land sich eine Leihmutter suchen. Das finde ich nicht in Ordnung.
8: Richtig so, gehört sich so. Also ich meine, man kann nicht eine Politik vertreten im Inland und im Ausland umgeht man sie. Das geht nicht. Wo bleibt da die Glaubwürdigkeit? wobei ich ihm wirklich sein Kind gönne.
9: Es war nötig. Keiner steht über dem Gesetz. Und er hat dieses Gesetz massiv propagiert zusätzlich. Und jetzt will er sich davon distanzieren. Er musste zurücktreten. War höchste Zeit.
10: Habe ich dann darauf gewartet. Ich habe es jetzt die letzten Tage auf LinkedIn gesehen und Wasser predigen und Wein trinken geht natürlich nicht.
11: Die Gesetze, die die CDU eigentlich vorgibt, selber nicht einhält dann.
12: Ich begrüße das. Ich finde das richtig. Weil es einfach nicht richtig sein kann, wenn man der Bevölkerung Vorschriften macht, an denen man sich dann selbst nicht halten möchte. Also man muss als Politiker kein Heiliger sein, aber es ist eine Diskrepanz zwischen dem privaten Leben und dem, was er der Rest der Bevölkerung vorschreiben möchte. Und wenn er der Bevölkerung vorschreiben möchte, dass man keine Leihmütter einsetzt, dann soll er auch selbst keine Leihmütter einsetzen. Das ist inkonsequent und nicht richtig. Und deswegen finde ich es richtig, dass er zurückgetreten ist.
0: Ein Mitarbeiter der Deutschen Bahn ist aus einem fahrenden Zug gestürzt und schwer verletzt worden. Wir haben darüber berichtet. Der Mann ist weiter in einem kritischen Zustand. Was schon feststeht, vorausgegangen war eine Auseinandersetzung mit einem Fahrgast. Dazu gibt es jetzt mehr Details. Matthias Zurawski hat sie.
13: Das versuchen die Experten jetzt herauszufinden. Sicher ist, dass es eine wirklich heftige Auseinandersetzung gewesen sein muss. Der Fahrgast war nach ersten Informationen betrunken. Er beleidigte die Bahnmitarbeiter und randalierte. Die Tür wurde zerstört. Der Sicherheitsmitarbeiter der Bahn wurde bei dem Sturz lebensgefährlich verletzt. Er wurde unter anderem mit Hilfe von Drohnen gesucht und neben dem Gleisbett gefunden. Der Fahrgast wurde noch im Zug festgenommen. Jetzt werden Zeugen verhört, Videomaterial wird ausgewertet. Die Ermittlungen laufen.
0: Invasive Arten gibt es in Deutschland, in Europa immer mehr. Mit der Globalisierung bekommen sie. Aber wie bedrohlich sind sie? Das hat David Enzfellner recherchiert.
14: Der Waschbär zum Beispiel frisst die Eier von Brutvögeln und gefährdet so vom Aussterben bedrohte Arten. Die Tigermücke kann tropische Krankheiten wie Denguefieber übertragen. Die Beifußambrosie belastet mit ihren besonders allergenen Pollen Allergikerinnen und Allergiker. Schätzungen zufolge kommen jährlich 1 bis 200 dieser gebietsfremden Arten nach Europa. Die meisten reisen als blinde Passagiere im Frachtgut, im Ballastwasser von Schiffen oder im Reisegepäck von Urlaubern. In den letzten 500 Jahren haben sich so etwa 12.000 dieser invasiven Arten auf unserem Kontinent etabliert. Allein 2.600 davon in Deutschland. Die beste Strategie gegen die meisten dieser Schädlinge ist die Prävention. An Flughäfen, Häfen und Autobahnen gibt es daher Kontrollen, um Einschleppungen zu verhindern. Doch nicht alle dieser invasiven Arten lassen sich eindämmen. Der Waschbär wird zwar bejagt, verbreitet sich aber weiterhin. Hier müssen die Behörden also den richtigen Umgang finden. Auch jeder Bürger kann einen Beitrag leisten. Wer eine verdächtige, möglicherweise invasive Art entdeckt, sollte am besten Fotos machen oder, wenn möglich und ungefährlich, das Tier einfangen oder gegebenenfalls den regionalen Pflanzenschutzdienst informieren. So kann eine Ausbreitung im besten Fall verhindert werden.
0: David Enzfellner aus der ARD-Wissenschaftsredaktion hat erklärt, wie gefährlich invasive Arten sind. Das Erneuerbare-Energien-Gesetz soll ja geändert werden. Umstritten dabei die geplanten Kürzungen für kleine Solaranlagen. Jetzt gibt es offenbar eine Neufassung der Pläne aus dem Wirtschaftsministerium. Und darin sollen die Einschnitte weniger groß sein. Lissy Kaufmann berichtet aus Berlin.
15: Nach heftiger Kritik hat das Wirtschaftsministerium seine Kürzungspläne bei der Förderung neuer kleiner Solaranlagen abgemildert. Bislang ist es so, wer sich eine kleine Solaranlage aufs Dach bauen lässt, mit weniger als 25 Kilowatt installierter Leistung, bekommt 20 Jahre lang einen festen Preis pro Kilowattstunde Strom, der ins Netz eingespeist wird. Ursprünglich wollte Wirtschaftsministerin Reiche diese Vergütung für neue Anlagen ab 2027 komplett abschaffen. Doch es regte sich Widerstand. Befürchtet wurde, dass der Ausbau der erneuerbaren Energien ins Stocken geraten könnte. Jetzt soll es eine Übergangslösung geben. Betreiber neuer Anlagen sollen ab 2027 drei Jahre lang eine abgesenkte Vergütung bekommen. Erst danach geht es in die sogenannte Direktvermarktung. Dann kann der Strom nur noch zu schwankenden Preisen an den Strombörsen verkauft werden. Neu geplant ist jetzt, dass es für diese Direktvermarktung in den ersten 4 Jahren einen Bonus geben soll. Wirtschaftsministerin Reiche will mit der Reform die Kosten senken. Gleichzeitig hält sie an dem Ziel fest, den Anteil erneuerbarer Energien an der Stromerzeugung bis 2030 auf 80% zu steigern. Bislang liegt der Anteil laut der Energiebranche bei 58%.
0: Gleich 19:15 Uhr.
16: 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Kompakt mit Karin Schumacher. Spahn tritt wegen Leihmutterschaftsaffäre vom Unionsfraktionsvorsitz zurück. In einem Schreiben an die Fraktion begründete Spahn das damit, dass der Spagat zwischen der Entscheidung für eine Leihmutterschaft und der Erwartung an ihn als Unionsfraktionsvorsitzenden größer geworden sei, als er erwartet habe. Bundeskanzler Merz bezeichnete Spahns Rücktritt als richtig und unvermeidlich. Bundesinnenminister Dobrindt sieht klar erkennbare Anschlagspläne gegen Deutschland. Der Welt am Sonntag sagte Dobrindt, diese Pläne richteten sich nicht nur gegen Infrastruktur, sondern auch gegen Personen oder Einrichtungen. Im August befasst sich das Bundeskabinett mit einer Reform der Nachrichtendienste. Laut Dobrindt sollen sie zu echten Geheimdiensten weiterentwickelt werden. GDL verlangt nach Zugangriff härtere Konsequenzen. Nach dem Angriff auf einen Sicherheitsmitarbeiter der Bahn erklärte die Gewerkschaft Deutscher Lokomotivführer, man brauche Entscheidungen der Justiz, Gesetzesänderungen und das Durchgriffsrecht. Der 26-Jährige war nach Angaben der Staatsanwaltschaft bei voller Fahrt aus einer sich öffnenden Tür eines Regionalzugs gefallen und wurde schwerst verletzt. AfD-Landeschef setzt sich bei Parteitag in NRW durch. Der Parteivorsitzende Vinzenz konnte die Liste für die Landtagswahl kommendes Jahr beim Nominierungsparteitag in Marl mit vielen seiner Unterstützer besetzen. Der NRW-Landesverband der AfD ist seit langem tief zerstritten und in ein eher gemäßigt auftretendes Lager rund um Vinzenz und ein weiter rechtsorientiertes Lager gespalten. Waldbrand in Müritz-Nationalpark breitet sich weiter aus. Wie der Landkreis Mecklenburgische Seenplatte mitteilte, sind inzwischen 388 Hektar betroffen. Urlauber werden gebeten, den Bereich weiträumig zu meiden. Das Feuer war vorigen Montag ausgebrochen. In dem Gebiet lagert alte Munition, was den 360 Einsatzkräften die Brandbekämpfung erschwert.
0: In Wollenzach im oberbayerischen Landkreis Pfaffenhofen an der Ilm wird es für Kinder aus dem Westen der Ortschaft immer schwerer, in die Schule zu kommen. Das liegt an den vielen Baustellen. Damit den Kindern nichts passiert, hat sich der Bürgermeister eine sehr pragmatische Lösung einfallen lassen. Er setzt sich selbst hinters Steuer und chauffiert die Schüler jeden Morgen bis zu den Sommerferien. Katrin Nöbauer hat ihn auf einer Tour begleitet.
17: Angeschnallt.
18: Bürgermeister Simon Zimmermann und seine Tochter Mathilda sind im Woinzacher Marktmobil unterwegs, einem Kleinbus, den Vereine mieten können. Damit sammeln sie gleich Schulkinder aus ihrer Nachbarschaft ein, die wegen der Baustellen nicht mehr zur Schule laufen oder radeln können.
19: Dann haben wir gesagt, okay, da richten wir jetzt einfach auf kurzen Dienstweg eine Buslinie für die Kinder in der Früh ein.
20: Und warum machen Sie das?
19: Weil das die einfachste Lösung ist. Bürgermeister hat dahingehend keine Stellenbeschreibung und ich kann jetzt nicht von meiner Verwaltung oder irgendwem verlangen, dass er Bus fährt.
18: Ein Bauhofmitarbeiter hat sich auch freiwillig gemeldet. Jetzt holen sie die Grund- und Mittelschüler jeden Morgen mit zwei Kleinbussen ab.
19: Und wir werden schon freudig erwartet.
18: Rund ein Dutzend Kinder stehen am Treffpunkt.
19: Gut, dann laden wir mal ein.
20: Servus.
21: Guten Morgen.
18: Die Kinder teilen sich auf die beiden Busse auf. Schulranzen und Sporttaschen kommen in den Kofferraum. Pia Eigenseher hat ihren Sohn David zum Treffpunkt begleitet.
21: Das ging ganz schnell und ganz spontan, dass der Shuttle-Dienst eingerichtet wurde. Sind wir Eltern natürlich sehr froh, dass die Kinder nicht durch die Baustelle mussten.
19: Ja, jetzt wird's kuschelig, ne? Kann man die hochschneiden? Ja, gut.
18: Los geht's zur Grund- und Mittelschule.
19: Und wer hat denn 4 Stunden? Und 5 Stunden? Keiner? 6 Stunden?
18: Weil die Kinder alle unterschiedlich aushaben, fährt der Shuttle nur morgens. Nachmittags müssen die Eltern Fahrgemeinschaften bilden.
20: Und wie findet ihr es, dass der Bürgermeister euch jetzt in die Schule fährt?
22: Cool.
23: Sehr cool.
22: Ist jetzt auch ein bisschen Abwechslung.
23: Ist ein Luxus.
24: Das Problem war halt eigentlich die Baustelle, weil die wollten Fahrradfahrer und Fußgänger halt über einen sehr steilen Berg umleiten. Und da war es halt richtig heiß, also so auch schon um die 40 Grad. Und dann hat der Herr Zimmermann angeboten, dass er uns fährt.
20: Ja, und wie ist es für Sie, die Kinder hier rumzufahren?
19: Ist ja nett. Sind ja immer alle gut drauf. Man kriegt immer gleich ein bisschen was mit, was so in der Schule los ist. Und bis zum Schuljahresende, es ist ja Ende in Sicht. Wir haben salopp gesagt, jetzt noch einmal die Zähne zusammenbeißen bis zum August. Und dann wird es am Schluss für alle definitiv einfacher, schöner und vor allem dann auch sicherer.
18: Denn dann sollen die Baustellen, die den Schulweg abschneiden, fertig werden. Und auch die Fahrt ist schon wieder vorbei. Morgen geht's von neuem los mit dem Bürgermeister-Shuttle.
2: Also führt euch.
0: Katrin Nöbauer über den Bürgermeister von Wollensach, der wegen der vielen Baustellen nun auch Bus fährt, damit die Kinder sicher in die Schule kommen. Er war einer der mächtigsten Männer in der schwarz-roten Koalition, Jens Spahn, Unionsfraktionschef. Bis heute. Da hat er schriftlich seinen Rücktritt bekannt gegeben, nach Tagen der Kritik. Die hatte er sich zugezogen, als bekannt wurde, dass er und sein Mann ihr Kind durch eine Leihmutter in den USA haben austragen lassen. Leihmutterschaft ist in Deutschland verboten. Eine Legalisierung lehnt die CDU ab. Spahn tat das eigentlich auch. Am Nachmittag habe ich mit Uwe Berndt in Berlin über Spahns Schritt gesprochen.
3: Eigentlich wollte das Parteipräsidium am Montag erstmal über die Causa reden. Was hat den Ausschlag gegeben, dass Spahn dem mit seiner Erklärung heute zuvorgekommen ist?
4: Also gestern hat Jens Spahn noch gesagt, er wolle im September in aller Ruhe in der Fraktion sich dem Gespräch stellen und sie soll dann entscheiden, ob er noch der Vorsitzende sein will. Als er das sagte, wusste er aber noch nicht, dass der Bundeskanzler bereits eine schriftlich formulierte Erklärung abgegeben hatte, in der er sich sehr von Spahn distanziert hat. Dann soll es heute Vormittag ein Telefonat gegeben haben zwischen Friedrich Merz und Jens Spahn und danach hat er dann die Erklärung abgegeben. Also Jens Spahn war klar, es geht nicht weiter und warum soll er dann noch bis Montag warten?
3: Die Erklärung war ja schriftlich. Wie begründet Spahn seinen Schritt darin?
4: Er schreibt zum Beispiel, mir ist in den letzten Tagen bewusst geworden, dass mein persönliches Glück, gemeinsam mit meinem Mann eine Familie zu gründen und Vater zu werden, nicht vereinbar ist mit meinem politischen Amt. Denn der Spagat zwischen meiner privaten Entscheidung zu einem Kind durch Leihmutterschaft und der nachvollziehbaren Erwartung an mich als Vorsitzenden der Fraktion ist größer geworden, als ich es erwartet hatte. Also er hat es unterschätzt, dass die Empörung innerhalb der Partei so groß sein würde, weil er ein Kind bekommt auf einem Weg, das seine Partei offiziell ablehnt.
3: Ja, und dieser Sturm der Kritik kam ja von vielen Seiten, sogar von der Kirche. Spahn stand unter enormem Druck. Wie fallen jetzt die Reaktionen auf seinen Rücktritt aus?
4: Es gibt viele Reaktionen, die sagen, respektabler Schritt. Und es war richtig so. Der Bundeskanzler selbst hat nur geschrieben, der Schritt ist richtig und unvermeidlich. Glaubwürdigkeit ist in der Politik das höchste Gut. Es gibt aber auch Leute, die ihn unterstützen. Zum Beispiel hat Roland Koch, der ehemalige hessische Ministerpräsident, geschrieben, der Shitstorm über Jens Spahn verliert jedes Maß. Die CDU sei eine Partei und keine Religionsgemeinschaft. Selbst in gesellschaftspolitisch wichtigen Fragen darf der Einzelne auch mal von den Überzeugungen der Partei abweichen und er darf auch im Laufe der Jahre seine Meinung ändern. Also es gibt auch Zustimmung für Jens Spahn.
3: Was schätzen Sie, ist die Glaubwürdigkeitsdebatte damit vorbei?
4: Also wäre dieser Rücktritt nicht jetzt gekommen, dann wäre die Glaubwürdigkeitsdebatte ein ganz großes Problem für die CDU im Wahlkampf geworden in den drei Bundesländern. Dadurch, dass jetzt der Rücktritt da ist und schnell gehandelt wird, ist das Problem natürlich nicht so groß. Aber es war natürlich wirklich kritisch für die CDU.
3: Schauen wir mal, wie es weitergeht. Wer könnte auf Spahn folgen und wie schnell ginge so eine Nachbesetzung überhaupt mitten in der Sommerpause im politischen Berlin?
4: Also da besteht jetzt erstmal keine Eile. Der CSU-Landesgruppenchef Alexander Hoffmann übernimmt jetzt erstmal provisorisch die Leitung, wobei es ja sowieso Sommerpause ist. Es gibt ja gar keine Sitzungen und dann kann in Ruhe entschieden werden. Der Bundeskanzler wird das mit Markus Söder absprechen, um dann einen gemeinsamen Vorschlag zu machen. Ein Name, der immer wieder genannt wird, ist ja Thorsten Frey. Das war ja auch schon öfter mal im Gespräch, ob vielleicht Thorsten Frey der bessere Fraktionsvorsitzende ist, weil er auch einen besseren Zugang zu den Abgeordneten hat. Also es könnte sein, dass diese Entscheidung zwar jetzt sehr schwierig ist und das ein sehr unschöner Prozess war, aber letztlich könnte es für Friedrich Merz strategisch sogar von Vorteil sein.
3: Ganz kurz noch, was bedeuten die Affäre und der Rücktritt für die Bundesregierung, wenn wir auf den, ich sag mal, heißen Herbst schauen mit den wichtigen Landtagswahlen?
4: Ja, das Gute ist eben, dass jetzt schnell gehandelt wurde für die Regierung. Also man kann jetzt nicht mehr dieses Thema sozusagen instrumentalisieren und die Doppelmoral des amtierenden Fraktionsvorsitzenden in Frage stellen. Trotzdem ist es natürlich jetzt etwas, was ein gefundenes Fressen ist für Parteien, das zu benutzen, um Wahlkampf zu machen. Aber deshalb musste eben auch so schnell gehandelt werden.
0: Informationen von Uwe Berndt aus Berlin. Kanzler Merz will Spahns Nachfolge noch vor seinem Urlaub ab Ende Juli klären. Das hat die Nachrichtenagentur dpa aus dem Umfeld von Merz erfahren.
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0: Die schwedische Mezzosopranistin Ann-Sophie von Otter hat ein neues Album herausgebracht. Zu hören sind keine Opernarien, sondern Chansons und Kabarettnummern. Berlin, Berlin, Berlin heißt es. Und wie der Titel schon ahnen lässt, die Schwedin taucht damit ab ins Berlin kurz nach dem Ersten Weltkrieg. Zusammen mit dem Salonorchester der Komischen Oper in der Hauptstadt. Silvia Schreiber hat sich mitreißen lassen.
2: Eine schwermütige Wolke hängt über diesem Berlin. Es war die Zeit von Arbeitslosigkeit und Armut, die Zeit der Wirtschaftskrise und politischer Umbrüche. Ein Lied von Hans Eisler fasst das ganze Hickhack in eine Zickzack-Melodie. Die erklimmt eine klagende Höhe, strauchelt und fällt tief, sehr tief. Auch das Chanson »Leben ohne Liebe« von Mischa Spoljanski verströmt süßliches Selbstmitleid und erzählt von der Einsamkeit in der schmutzigen Großstadt.
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2: Nicht einmal ein Foxtrott mit Onkel Jonathan, Filmmusik aus dem Jahr 1938, hilft aus dem trübseligen Berliner Schlamassel.
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2: Ann-Sophie von Otter zeigt die Schwingungen jener umbruchhaften wie auch umtriebigen Zeit der 1920er und 30er, ja sogar bis in die frühen 1940er Jahre hinein. Mal setzt sie zum großen Klagen an, dann streut sie nachdenklichen Witz ein und an anderer Stelle flüstert sie. Das Salonorchester der Komischen Oper Berlin ist dabei mal eine verlässliche Stütze, mal sensibles Echo. Das Orchester trumpft zudem mit einigen Solonummern auf und verbreitet das Flair typischer Berliner Lokale, wo in den goldenen 20ern bis in die Puppen getanzt wurde. Nun ist es ja oft so, wenn sich eine klassische Opernsängerin mit anderen Genres auseinandersetzt, kann das zwar durchaus künstlerisch, aber eben leider auch künstlich rüberkommen, weil da nämlich Texte aus Operette oder Kabarett in operntaugliche, wohlgeformte Töne gehüllt werden. Hier nicht. Ann-Sophie von Otter hat schon immer in fremden Gefilden gewildert. Sie hat ABBA-Songs aufgenommen oder auch mit Elvis Costello gearbeitet. Für solche Projekte hat sie dann den Weltstar-Mezzosopranistinnen-Habitus mal kurz an den Nagel gehängt und sich auf Entdeckungsreise nach neuen Klangfarben gemacht.
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2: Daraus schöpft die mittlerweile 71-Jährige von Otter. Sie drückt auf die Tränendrüse, lässt aber, wenn es sein muss, auch ein paar opernhaft-theatralische Krokodilstränentöne kullern, wie im Vielleicht-Lied von Bertolt Brecht.
5: Vielleicht, dass sie uns nicht verdammen.
2: Diese vielen unterschiedlichen Klangfarben der Ann-Sophie von Otter machen das Berliner Album zu einem hörenswerten Stimmungsbild. Hier haben Traurigkeit und Witz, Vergänglichkeit und Sehnsucht, Liebe und Kitsch, Ekstase und Lethargie, Satire und Verrücktheit nebeneinander Platz. So wie es in Berlin damals vielleicht war und wie es im echten Leben sein sollte.
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1: Um 19.30 Uhr mit Kevin Bieler. Unionsfraktionschef Spahn ist infolge der Leihmutter-Affäre zurückgetreten. Politiker von CDU, CSU und SPD dankten dem 46-Jährigen für seine Arbeit. Von der Opposition kommen kritische Worte. Aus der Nachrichtenredaktion Christoph Tietz.
2: FDP-Chef Kubicki spricht von einem moralischen Tiefpunkt der CDU. AfD-Chefin Weidel nennt den Rücktritt überfällig. Für Linken-Fraktionschef Pellmann ist Spahn daran gescheitert, Maßstäbe zu erfüllen, die er von anderen einforderte. Die Grünen-Fraktionsspitzen Hasselmann und Dröge sagten, der Rücktritt sei nicht die Folge des einen persönlichen Fehlers, sondern von Spahns früheren Skandalen und seiner Führungsschwäche im Amt. Spahn hatte seinen Rückzug mit einem Spagat begründet. Zwischen der persönlichen Entscheidung, ein Kind per in Deutschland verbotener Leihmutterschaft aus den USA zu wollen, und den Erwartungen an ihn. Dieser Spagat sei zu groß geworden.
1: Das Bundeswirtschaftsministerium hat das Erneuerbare Energiengesetz noch einmal überarbeitet. Die Förderung kleinerer Solaranlagen soll nicht so stark gekürzt werden wie bislang geplant. Aus der NDR-Nachrichtenredaktion Petra Mittermeier.
3: Eigentlich wollte Bundeswirtschaftsministerin Reiche die Förderung im nächsten Jahr ganz streichen. Jetzt plant die CDU-Politikerin eine Übergangslösung. Wer eine kleine Solaranlage neu in Betrieb nimmt, soll noch für maximal 3 Jahre eine feste Vergütung für eingespeisten Strom bekommen. Sie wird aber niedriger sein als bislang. Der Chef des Bundesverbands Solarwirtschaft Körnig nennt die Änderungen wirkungslose Trostpflaster. Er befürchtet, dass Privathaushalte trotzdem länger von fossilen Energien abhängig bleiben, und er sieht Zehntausende Arbeitsplätze in der Solarbranche gefährdet.
1: Die AfD in Sachsen-Anhalt ist am Nachmittag offiziell in den Wahlkampf gestartet. Die Bundesvorsitzende Weidel sagte auf einer Veranstaltung in der Magdeburger Messehalle, die AfD werde nach der Landtagswahl am 6. September zum ersten Mal den Ministerpräsidenten stellen. In Umfragen lag die Partei in Sachsen-Anhalt zuletzt bei mehr als 40%. Der AfD-Landesverband wird vom Verfassungsschutz als gesichert rechtsextremistisch eingestuft. Im Müritz-Nationalpark gibt es vorsichtige Entwarnung. Laut Einsatzleitung hat sich die Lage etwas entspannt. Gelöscht ist der große Waldbrand aber noch nicht. Aus Rostock, Laurin Zielke.
4: Die beiden Bundeswehr-Hubschrauber haben ihren Einsatz beendet und werden morgen nicht mehr starten. Nach Angaben des Einsatzleiters Löffler konnten sie heute Rauchsäulen gezielt eindämmen und damit die Löscharbeiten deutlich unterstützen. In der Nacht werden die Einsatzkräfte reduziert. Statt eines Großeinsatzes setzt die Feuerwehr auf Brandwachen und auf einen gezielten Einsatz der Kräfte. Insgesamt zeigt sich Löffler vorsichtig optimistisch, dass der Waldbrand in den kommenden Tagen unter Kontrolle gebracht werden kann. Er dankte außerdem den vielen Ehrenamtlichen, die seit Tagen im Dauereinsatz sind.
1: Indien hat zum ersten Mal eine privat entwickelte Rakete erfolgreich ins All gebracht. Wie das Herstellerunternehmen mitteilte, hob die 23 Meter hohe Rakete mit dem Namen Vikram 1 am Mittag vom Weltraumbahnhof Sriharikota ab. In 450 Kilometern Höhe habe sie zuerst kurze Zeit später ihre Umlaufbahn erreicht. Indiens Ministerpräsident Modi sprach von einem entscheidenden Moment. Die zunehmende Einbindung des Privatsektors in die Raumfahrt eröffne neue Horizonte und beschleunige Innovationen. Das Wetter in Norddeutschland oft bewölkt, dabei selten auch etwas Regen und vereinzelt etwas Sonne. Höchstwerte 18 bis 23 Grad. In der Nacht wechselnd bewölkt, später im Norden stellenweise Schauer, Tiefstwerte 16 bis 10 Grad. Morgen zeitweise Regen, teils gewittrig, örtlich teils länger freundlich, höchstens 18 bis 22 Grad. Am Montag örtlich Schauer oder Gewitter, zur Nordsee hin freundlicher bei 18 bis 23 Grad. Am Dienstag ein Wechsel von Sonne und Wolken bei Temperaturen zwischen 19 und 24 Grad. Das waren die Nachrichten.
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1: Die A1 Fehmarn Richtung Lübeck ist zwischen Pansdorf und Rathekau 5 Kilometer stockender Verkehr wegen Bauarbeiten. Das war die einzige Meldung. Wir wünschen, wo es geht, eine gute und sichere Fahrt.

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1: Mit Erich Wartusch. 3800 Höhenmeter, 4 harte Anstiege, das bot die 14. Etappe der Tour de France in den Vogesen. Im Ziel am Markstein war dann alles wie immer.
2: Er ist der Unersättliche.
3: Jetzt Tadej Pogacar.
2: Am letzten Vogesenanstieg des Tages, kurz vor dem Gipfel, machte der viermalige Toursieger das, was er am besten kann: anderen davonfahren.
3: Er hat es wieder getan. Tadej Pogacar hat einmal angegriffen. Diesmal ist der Vorsprung nicht ruckartig so groß geworden, dass der Rest total demoralisiert ist. Aber er ist groß genug, um ihm jetzt fast schon den Etappensieg Nummer 4 bei dieser Rundfahrt zuzuschreiben.
2: Und den ließ sich Tadej Pogacar nicht mehr nehmen. Tagessieg Nummer 4, Vorsprung in der Gesamtwertung auf 4,5 Minuten ausgebaut.
4: Yeah, really, really perfect day. We marked this stage since the beginning.
2: Das war wirklich ein perfekter Tag. Wir haben uns diese Etappe seit dem Tourstart angestrichen. Wir kennen die Strecke sehr gut. Tolle Gegend, unglaublich hier zu fahren, gerade vor so vielen Zuschauern. Wir Fahrer haben so viel Respekt gegenseitig. Wir wollen eine große Show. So macht Radrennen Spaß.
4: It's nice to see this kind of racing.
2: Auch weil hinter Pogacar der Kampf der Verfolger tobte, der Kampf ums Podium. Florian Lipowitz erst richtig stark. Bevor Pogacar losgefahren war, hat es auch der Leichinger mal versucht.
5: Florian Lipowitz attackiert. 5 Kilometer unterhalb des Gipfels ist der Deutsche rausgegangen aus dem Sattel. Florian Lipowitz fährt ein paar Schlangenlinien links, rechts, wechselt die Straßenseite. Das reicht nicht, er dreht sich nochmal um und ich habe den Eindruck, er dreht sich zu oft um, weil er merkt, das reicht nicht. Er kommt nicht ganz weg, aber ja, bravo!
2: Aber es blieb beim Versuch. Auf den letzten Kilometern ließ Lipowitz dann plötzlich nach. Erst 50 Sekunden nach Pogacar kam er als Tagessiebter ins Ziel.
6: Am Ende haben leider die Beine nicht ganz heute gereicht, aber ich glaube, wir können trotzdem happy sein. Wir versuchen am Ende nochmal zurückzukommen. Und klar, ich meine, das Tempo war von Anfang an super hart und ich glaube, da kann man keinem einen Vorwurf heute machen.
2: In der Gesamtwertung ist Lipowitz Sechster. Er hat ein paar Sekunden aufs Podium verloren. 40 Sekunden sind es zu Platz 3. In den Vogesen kassiert Lipowitz also einen kleinen Rückschlag.
1: Steffen Gahr war das mit seinen Eindrücken von der heutigen Etappe der Tour de France. Das Diamond League Meeting der Leichtathleten in London, das bot heute Nachmittag ein richtiges Feuerwerk an Rekorden. Unter anderem wurde eine wahrlich historische Marke geknackt. Das weiß Martin Raspe.
7: Über 4 Jahrzehnte hat Harald Schmid den deutschen Rekord über 400 Meter Hürden gehalten, aber jetzt ist er diese Bestzeit los. Emil Ajekum ist der neue deutsche Rekordhalter. Mit seinen 47,45 Sekunden ist der 27-jährige Berliner jetzt der schnellste Deutsche über die Stadionrunde mit den Hürden. 0,03 Hundertstelsekunden schneller als Harald Schmid. Und den nächsten Rekord gab es in London gleich hinterher. Es war ein Weltrekord mit Ansage. Der Brite Josh Kerr holte sich die neue Bestzeit über die Meile. In 3 Minuten 42,66 Sekunden war Kerr gut eine halbe Sekunde schneller als der Marokkaner Hicham El Guerrouj. Der Leipziger Robert Faken nutzte die Gunst der Stunde. Im Sog von Kerr kam er auf Platz 4. Der Lohn für ihn: die Verbesserung des eigenen deutschen Rekordes, den er erst vor gut 2 Wochen aufgestellt hatte. Vom Ergebnis her optimal lief es für Weitsprung-Europameisterin Malaika Mihambo. Nach Anlaufproblemen in den ersten Versuchen sprang Mihambo im 5. Sprung dann 7,05 Meter und damit zum Sieg.
1: Die Formel 1 ist an diesem Wochenende in Belgien. Heute das Qualifying in Spa. Lena Bergmann hat die Ergebnisse.
8: WM-Spitzenreiter Kimi Antonelli überzeugt in der Favoritenrolle. Bei der Qualifikation im belgischen Spa fährt der junge Mercedes-Pilot zu seiner 6. Pole in dieser Saison und schlägt erneut seinen Teamkollegen George Russell, der auf Startplatz 3 landet. Red Bull-Pilot Max Verstappen kämpft sich mit einer ausgeklügelten Windschattentaktik auf Startplatz 2. Die beiden Ferrari landen auf 4 und 5. Audi-Pilot Nico Hülkenberg hatte erneut Probleme mit der Hydraulik. Der Deutsche startet von Platz 14 ins Rennen, das am Sonntag um 15 Uhr beginnt.
1: Das 103. der 104 WM-Spiele ist das unbeliebteste, denn es ist das Duell der Enttäuschten aus dem Halbfinale. England gegen Frankreich, das Spiel um Platz 3 in Miami, und der englische Trainer Thomas Tuchel sagte dazu:
9: Keiner dieser Spieler oder der französischen Spieler möchte dieses Spiel spielen. Sie wollen das Finale spielen. Wir haben alles gegeben, um im Finale zu sein, und jeder spielt, um die Weltmeisterschaft zu gewinnen. Aber es ist, wie es ist.
1: Was draus wird, das sehen wir ab 23 Uhr. Und Eintracht Frankfurt hat den Mittelfeldspieler Noel Aseko unter Vertrag genommen. Der 20-Jährige wechselt vom FC Bayern München zur Eintracht. Er hat dort einen Vertrag bis Mitte 2031 unterschrieben. Medienberichten zufolge zahlt Frankfurt eine Ablösesumme von 13 Millionen Euro für den deutschen U21-Nationalspieler. Der stand zuletzt leihweise für Hannover 96 auf dem Platz.
10: Am Mikrofon ist noch bis 20 Uhr Gabi Gerlach. Die Hitze diesen Sommer ist anstrengend und für alte Menschen und Kinder mitunter auch gefährlich. Die Hitzewelle Ende Juni hat aber auch auf Deutschlands Straßen Spuren hinterlassen.

0: wie ein Wäschekorb und hätte für tiefliegende Autos oder Motorräder gefährlich werden können. Kein Einzelfall. Es gab viele Meldungen über Fahrbahnschäden während der Hitzewelle. Der Standardasphalt ist offenbar dafür nicht geeignet. Der Experte für Straßenbau und Asphalt von der Bergischen Universität Wuppertal, Bahirangan Sivapatam, bestätigt das, aber nur für den Fall, wenn sich bei hohen Temperaturen zugleich der Verkehr staut.
1: Da haben wir nochmal deutlich zuzugliche Beanspruchung durch diesen langsamen und stauenden Verkehr. Das sind in Kombination mit höherer Temperatur, fängt der Asphalt zu fließen an. Wenn der Asphalt fließt, dann neigt das zu bleibender Verformung an, also zum plastischen Verhalten. Und dieser plastische Verhalten oder die bleibende Verformung können wir nicht mehr rückgängig machen.
0: Durch die Hitze, so Sivapatam, würde die dunkle Oberfläche des Asphalts auf bis zu 70 Grad Celsius aufgeheizt. Der Asphalt weicht auf. Und schwere und im Stau stehende Lkw würden ihn dann zusätzlich belasten und verformen. Das Problem ist zumindest technisch gelöst. Schon seit 2 Jahrzehnten forscht und arbeitet Sivapatam an neuen Asphaltrezepturen und hat auch welche, die trotz Hitzewellen stabil bleiben und zugleich auch Winterfrost aushalten. Der Clou? Helle Gesteinskörnungen.
1: Also durch die Verwendung von helleren Gesteinskörnungen können demzufolge die Oberflächentemperatur deutlich oder signifikant reduziert werden. Das kann beispielsweise durch den Einsatz von Quarzit erreicht werden.
0: Schon 30% davon würden ausreichen, um die Temperatur zu senken. Allerdings müsse man dafür auch ein geeignetes Bitumen verwenden. Bitumen ist quasi der Kleber, mit dem die Gesteinskörnungen zusammengehalten werden. Quarzit, so Sivapatam, ist ein saures Gestein. Hier haftet herkömmliches Bitumen nicht gut. Daher hat er auch hierfür eines mit einem Haftverbesserer entwickelt, das alles zusammenhält. Doch seine Asphalttechnik wird oft nicht angewandt, sagt Sivapatam. Er verweist dazu auf die entsprechenden Regelwerke für Straßenbau. Zwar verbietet die Regelung des Bundes helle Gesteinskörnungen nicht, die auch in Bayern angewendet wird. Sie empfiehlt sie aber auch nicht. Und beispielsweise in der Regelung des Landes Sachsen-Anhalts etwa heißt es lapidar, dass das Aufhellen von Asphaltdeckschichten auf Bundes- und Landesstraßen, Zitat, keinen Einsatz findet. Und was nicht genau vorgeschrieben ist oder den Vorschriften entspricht, wird ungern verbaut, weiß auch der Baustoffexperte Christian Thienl von der Bundeswehr-Uni in München.
2: Dann braucht man natürlich entsprechend Auftraggeber, sprich Autobahn GmbH zum Beispiel oder die entsprechenden Straßenbauverwaltungen, die bereit sind, dieses System anzuwenden und zu testen und damit auch natürlich das Risiko gehen, dass irgendwann, wenn es nicht funktioniert, das zurückgebaut werden muss. Und dafür braucht es Leute, die entsprechendes Rückgrat haben und sagen, ja, wir machen das und wir probieren das.
0: Und Asphaltexperte Bahirangan Sivapatam von der Universität Wuppertal fordert mehr Offenheit gegenüber neuen wissenschaftlichen Erkenntnissen und Innovationen und hofft, dass die Bauregelwerke entsprechend angepasst werden. Das Bundesverkehrsministerium teilt mit, dass schon jetzt möglichst helle Gesteinskörnungen eingesetzt würden. Diese seien jedoch nur begrenzt verfügbar.
3: Wie machen wir die Straßen in Deutschland hitzesicher? Jan Kerkhoff berichtete über technische Lösungen, die aber noch nicht umgesetzt werden.

0: genau 19.45 Uhr.
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2: Mit Karin Schumacher. Unionsfraktionschef Spahn hat seinen Rücktritt erklärt. Grund ist der enorme Druck durch die Leihmutterschaftsaffäre. Die Amtsgeschäfte soll vorübergehend CSU-Landesgruppenchef Alexander Hoffmann übernehmen. Kanzler Merz nannte die Entscheidung Spahns richtig und unvermeidbar. Fahrgast ist nach Attacke auf Bahnmitarbeiter auf freiem Fuß. Gegen den wegen Gewaltdelikten vorbestraften Mann war Haftbefehl wegen gefährlicher Körperverletzung beantragt worden. Das Amtsgericht lehnte den Erlass des Haftbefehls ab. Der Mann soll bei einer Ticketkontrolle in eine gewaltsame Auseinandersetzung mit dem 26 Jahre alten Sicherheitsmann der Deutschen Bahn verwickelt gewesen sein. Dieser stürzte aus dem fahrenden Zug und wurde schwerst verletzt. Warum sich die Tür des Regionalzugs von Offenburg nach Karlsruhe öffnete, ist unklar. Patientenschützer fordern Kultur des Hinschauens. Anlässlich des Prozesses gegen einen Arzt aus Hannover fordert der Vorsitzende der Deutschen Stiftung Patientenschutz Brüsch effektivere Kontrollen bei der

0: Ausgabe von Medikamenten und ein funktionierendes Whistleblower-System. Dem vor Gericht stehenden Mediziner wird vorgeworfen, zwei Patienten mit einer Überdosis getötet zu haben. Indien hat erstmals eine privat entwickelte Orbitalrakete erfolgreich gestartet. An Bord der Rakete vom Unternehmen Skyroot Aerospace befanden sich mehrere Geräte zur Satellitenerprobung und für Experimente im Orbit. Indien ist damit nach den USA und China das dritte Land, in dem einem Privatunternehmer der Start einer Rakete in die Erdumlaufbahn gelungen ist. FIFA löscht Millionen Hasskommentare. Während der WM in den USA, Kanada und Mexiko hat der Weltverband mehr als 7 Millionen Beleidigungen, Einschüchterungen oder Drohungen von seinen Social-Media-Accounts entfernt. 14-mal mehr als noch zur WM in Katar vor 4 Jahren.
1: Der Hochsitz oder Jägersitz ist kein besonders auffälliges Objekt. Spaziergänger und Wanderer bemerken ihn oft gar nicht. Bei genauerem Hinsehen aber hat der Hochsitz eine ganz eigene ästhetische Qualität. Der Amberger Künstler und Verleger Wilhelm Koch rückt ihn nun in den Fokus mit einem Bildband über Hochsitze in der Oberpfalz, in Niederbayern und an der ehemaligen innerdeutschen Grenze. Margit Ringer über ein seltenes Sujet in Kunst und Literatur.
2: Der Hochsitz als Bauwerk, für Jäger Roland Gastner und Jägerin Melita Diener aus dem Landkreis Amberg-Sulzbach eine ganz neue Sichtweise auf einen sehr vertrauten Gegenstand.
3: Ja, eigentlich was Funktionales, ein Hilfsmittel halt für die Ansitzjagd.
4: Ja, Ästhetik ist schon auch mit dabei. Ästhetik im Sinne von, wo er steht, wie er irgendwie in die Natur eingefügt ist, da schon. Aber jetzt Architektur hätte ich nie drin gesehen, habe ich noch nie drüber nachgedacht.
2: Und das, obwohl die Jägerin und Försterin durchaus viel Zeit auf Hochsitzen verbringt.
4: Viel Lebenszeit.
3: Aber es ist ja auch schön, dort zu sein und einfach auch die Natur zu erleben. Man sieht immer irgendwas.
2: Nun richtet Künstler und Verleger Wilhelm Koch den Blick eben mal auf den Hoch- oder Jägersitz selbst. Eine unentdeckte Spezies, wie er sagt.
5: Ja, der Jägersitz ist ja was Konstruktives. Also es ist eigentlich bisschen Architektur, soll ja stehen bleiben. Also die Statik ist sehr wichtig, das sieht man den Objekten auch an. Manchmal meint man es sehr gut, manchmal etwas dürftig und man kriegt ein bisschen Angst. Und es sind Individuen. Also was wir hier dokumentieren, sind ja ältere Jägersitze, also keine industriellen oder gekauften, sondern selbstgebaute Jägersitze.
2: Und die sind ebenso wie der Jäger oder die Jägerin selbst, individuell. 5 Fotografen aus Hamburg, aus Niederbayern, hauptsächlich aber aus der Oberpfalz, haben insgesamt 300 Objekte abgelichtet. In der Oberpfalz, in Niederbayern und an der ehemaligen innerdeutschen Grenze. Im Schnee, im Sommer, mal im puristischen Schwarz-Weiß, mal in Farbe. Rudi Wilhelm ist einer von ihnen. Er hat bei seinen Wanderungen auf den Auslöser gedrückt. Anfangs war der Hobbyfotograf allerdings skeptisch.
6: Weil ich es zu sehr mit dem Jagdwesen und der Schießerei verbunden habe. Ja, war mir nicht ganz so sympathisch, aber ich mich dann von dem Jagdwesen gelöst habe und das bloß handwerklich und architektonisch gesehen habe, dann war ich dabei.
2: Auf Rädern kommen die Hochsitze daher, manchmal wackelig, verwittert oder schon fast als Tiny House auf Stelzen. Mal mehr, mal weniger getarnt, als Brücke über einen Bachlauf gebaut oder auch als ausrangierter Stuhl eines Tennisschiedsrichters. Architekturkritikerin Ira Mazzoni hat neben Bildern auch einen kurzen Text beigesteuert für den Bildband und zur Geschichte der Hochsitze recherchiert.
7: Das hat wohl etwas mit dem Waldumbau im 19. Jahrhundert zu tun. Also es fängt Ende des 18. an. Es werden also dadurch, dass also die Wälder anders genutzt werden und es eine Trennung von Wald und Ackerbau gibt, werden dann die Waldränder bewacht. Da, wo das Wild wechselt. Und in dem Moment entstehen wohl auch Hochsitze.
2: Der Hochsitz wurde in Meyers Konversationslexikon 1887 erstmals erwähnt. Das Grundmodell folgt bis heute dem Zweck, dem es dienen soll. Durch die erhöhte Position können Tiere keine Witterung des Jägers aufnehmen. Und aus der Höhe schlägt ein Schuss im Boden ein, ohne weiteren Schaden anzurichten, schreibt Ira Mazzoni. Neben anderen Autoren hat auch Satiriker Oliver Maria Schmidt ein kurzes Gedicht und eine Hymne auf den Hochsitz verfasst. Der Bildband ist limitiert. Erschienen im Büro Wilhelm Verlag in Amberg. 150 Bilder daraus sind kostenlos und in einer öffentlich frei zugänglichen Ausstellung zu sehen, im Park des Unternehmens Lüdecke in Amberg.
1: Margit Ringer berichtete über einen neuen Bildband über Hochsitze in Bayern und an der ehemaligen innerdeutschen Grenze. Die Vereinten Nationen haben sich zum Ziel gesetzt, bis 2030 den Hunger auf der Welt zu beenden. Aber das ist kaum noch zu erreichen, denn reiche Länder haben ihre Gelder für Entwicklungszusammenarbeit drastisch gekürzt, allen voran die USA. Aber auch Deutschland gibt immer weniger für humanitäre Hilfe aus. Außerdem wird die Situation für arme Menschen durch Kriege und den Klimawandel verschärft. All das beklagt die Welthungerhilfe. Diese Woche hat sie ihre Bilanz für das vergangene Jahr vorgestellt. Dazu Matthias Bertsch.
8: Die Zahl der Hungernden verharrt auf hohem Niveau. Weltweit haben rund 670 Millionen Menschen nicht genug zu essen. Die wichtigste Ursache sind dabei nach wie vor kriegerische Konflikte. Aber auch der Klimawandel mit Starkregen und Dürren spiele eine zunehmend wichtige Rolle, betont die Präsidentin der Welthungerhilfe, Marlene Thieme.
9: In manchen Regionen Afghanistans können Menschen nicht mehr leben, weil der Regen inzwischen vollständig ausbleibt, während in Pakistan die Felder durch zunehmend starke Fluten immer wieder überschwemmt werden.
8: In anderen Regionen ist es nicht ganz so dramatisch. Aber auch hier sei ein strategisches Umdenken im Kampf gegen den Hunger notwendig, so der Generalsekretär der Organisation Matthias Mogge. Vom reinen Reagieren auf Wetterextreme zu vorausschauendem Handeln. So könne beispielsweise mit Hilfe meteorologischer Dienste die Bodenfeuchte gemessen und damit frühzeitig eine sich anbahnende Dürre erkannt und gehandelt werden.
10: Hier müssen wir jetzt anfangen, sofort Menschen zu helfen, zum Beispiel die Tiere zu impfen, Tieren zusätzliches Futter zu geben, Menschen aber auch Bargeld zum Beispiel zu geben, damit sie sich ernähren können, bevor sie in eine Lage geraten, wo sie alles verkauft haben, ihre Tiere gestorben sind, sie selber womöglich ums Überleben ringen oder sogar vielleicht sterben. Und da sagen wir, frühzeitig planen und dann auch frühzeitig reagieren.
8: Um wirksame Maßnahmen einzuleiten, braucht es jedoch Geld und den politischen Willen, vor allem der reichen Länder. Und daran mangle es nicht nur seitens der USA. Auch die Bundesregierung habe die Mittel für humanitäre Hilfe und Entwicklungszusammenarbeit drastisch gekürzt und weitere Kürzungen angekündigt.
9: Im aktuellen Regierungsentwurf zum Bundeshaushalt 2027 wird die Halbierung der humanitären Hilfe fortgeschrieben. Die Titel Krisenbewältigung, Wiederaufbau, Infrastruktur und Transformation der Agrar- und Ernährungssysteme im BMZ-Haushalt werden überproportional zwischen 30% und 40% gekürzt. Obwohl Hunger- und Armutsbekämpfung als prioritäre Bereiche in der Strategie des Bundesministeriums für wirtschaftliche Zusammenarbeit und Entwicklung festgelegt wurden.
8: Angesichts dieser Kürzungen rückt das Ziel in die Ferne, dem sich die Welthungerhilfe verpflichtet sieht. Eine Welt ohne Hunger, so wie es die Vereinten Nationen in ihren Nachhaltigkeitszielen bis 2030 anvisiert hatten. Matthias Mogge.
10: Mittlerweile sehe ich ein erlahmtes Commitment, Verpflichtung aus der Politik, dass man an den globalen Entwicklungszielen, die ja von allen Regierungen beschlossen sind und wo es eigentlich ein Versprechen gab, dass diese Entwicklungsziele erreicht werden können, muss ich sagen, ich habe da mittlerweile große Zweifel, weil wir sind doch weit davon entfernt und 2030 ist um die Ecke.
1: Sagt der Generalsekretär der Welthungerhilfe in einem Bericht von Matthias Bertsch. Wer ganz nebenbei eine Frage an ChatGPT richtet, macht sich kaum Gedanken über die Folgen. Jede KI-Anfrage benötigt Rechenleistung und die wird weltweit immer häufiger in Malaysia erbracht. Dort sprießen gigantische Serverfabriken aus dem Boden. Bis 2030 sollen hier 13 Gigawatt Leistung verfügbar sein. Zum Vergleich, in ganz Deutschland sind es zurzeit gerade mal 3 Gigawatt. Viele Menschen profitieren davon. Doch Umweltschützer schlagen Alarm, weil die Zentren für die Kühlung der Rechner Millionen Liter an Wasser benötigen, graben sie den Menschen ringsherum nicht nur sprichwörtlich das Wasser ab. Ines Burkhardt berichtet.
11: 7 Bauarbeiter machen gerade Mittagspause. Sie sitzen im Schatten eines Baggers auf dem Boden und essen. Es ist heiß hier im Süden Malaysias an der Grenze zu Singapur. 32 Grad und tropische Luftfeuchtigkeit. Hier im Bundesstaat Johor entsteht gerade ein riesiges Rechenzentrum neben dem anderen. Günstiges Land, niedrige Steuern und ein stabiles Stromnetz machen es möglich.
12: Each data center is extremely power intensive.
11: Jedes Rechenzentrum frisst enorm viel Strom. Sie müssen rund um die Uhr laufen, jede Sekunde. Ausfälle darf es nicht geben, denn schon der kleinste Systemabsturz trifft sofort uns als Nutzer, egal ob wir gerade etwas suchen oder andere Dienste nutzen. Das sagt Sarah Liu, Expertin für Rechenzentren am Institute of Southeast Asian Studies in Singapur. Auch wenn nirgendwo ein Logo zu sehen ist, alle großen Tech-Konzerne wie Google, Amazon, Microsoft und Alibaba haben in Malaysia investiert. Wenn alle geplanten Projekte bis 2030 gebaut werden, verbrauchen die Server in diesem Land fast so viel Strom wie alle Haushalte in Deutschland zusammen. Getrieben wird dieser Boom vor allem durch den enormen Bedarf an Rechenleistung für KI-Anwendungen, also für künstliche Intelligenz.
12: Data centers are also extremely water intensive.
11: Rechenzentren sind auch extrem wasserintensiv. Man braucht Wasser, um ein Rechenzentrum zu kühlen, weil es konstant auf einer bestimmten Temperatur arbeiten muss. Ohne dieses Kühlsystem würden die Server überhitzen. Und diese sogenannten Hyperscaler, also die riesigen Rechenzentren mit gigantischem Energiebedarf, nutzen typischerweise Wasserkühlung, um die Temperatur stabil zu halten.
12: To maintain that temperature.
11: Die geplanten Rechenzentren würden täglich 800 Millionen Liter benötigen, so eine Berechnung der Nationalen Wasserbehörde. Ein Problem in einem Land, in dem schon jetzt Wasser oft knapp ist. Die großen Wassermengen machen auch Mohammed Shaswan Sorgen. Er baut ganz in der Nähe von Rechenzentren mit seiner Familie Ananas an. Es hat seit einem Monat nicht geregnet, erzählt er.
13: Kemungkinan.
11: Die Rechenzentren verbrauchen wirklich viel Strom und Wasser. Es bleibt einfach nicht genug Wasser für uns übrig. Mohammed Shaswan profitiert auch vom Boom. Die vielen neuen Rechenzentren bringen mehr Kundschaft. Und seine Familie will bald Wohnungen an Bauarbeiter vermieten. Aber ihr Land verkaufen an Tech-Konzerne, das lehnen er und alle Landwirte in der Region ab, auch wenn es schon gute Angebote gab. Ich habe viele Erinnerungen an dieses Land. Wir haben es ja von meinen Urgroßeltern geerbt und es ist sehr wertvoll für uns. Die Regierung hat mittlerweile reagiert. Seit diesem Sommer gelten strengere Regeln. Ineffiziente Rechenzentren werden nicht mehr genehmigt. Betreiber müssen nun auch mehr für ihren Strom bezahlen, haben also andere Tarife als die normale Bevölkerung. Und sie müssen für neue Anlagen zum Beispiel Regenwasser aufbereiten oder Solaranlagen bauen. Hier in Malaysia wird deutlich, der KI-Boom hinterlässt schon jetzt deutliche Spuren. Und das Land steht beim Bau von Rechenzentren erst ganz am Anfang.

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1: 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Heute im Studio Thorsten Schröder.
2: Guten Abend, ich begrüße Sie zur Tagesschau. Am Ende war der Druck zu groß. Jens Spahn ist heute als Unionsfraktionschef zurückgetreten. Gegen ihn waren zunehmend Rücktrittsforderungen laut geworden, weil er und sein Mann die Hilfe einer Leihmutter in den USA in Anspruch genommen hatten. In Deutschland ist eine Leihmutterschaft verboten. Die CDU lehnt sie zudem ausdrücklich ab. In seinem Rücktrittsschreiben an die Fraktion erklärte Spahn, sein persönliches Glück sei mit seinem politischen Amt nicht vereinbar.
3: Ist dieses Bild, das am Mittwochabend eine große Debatte auslöst. Jens Spahn und sein Ehemann, Eltern eines Sohnes, geboren von einer Leihmutter in den USA. Dort erlaubt, in Deutschland verboten. Der Vorwurf Doppelmoral, es folgen Rücktrittsforderungen auch aus der CDU. Heute zieht Spahn Konsequenzen, teilt am Mittag mit: Ich habe die Parteivorsitzenden von CDU und CSU, Friedrich Merz und Markus Söder, darüber informiert, dass ich mit diesem Schreiben an unsere Fraktion von meinem Amt als Vorsitzender der CDU-CSU-Bundestagsfraktion zurücktrete. Der Kanzler und CDU-Chef reagiert. Merz teilt schriftlich mit: Die Entscheidung ist richtig und war unvermeidlich. Glaubwürdigkeit ist in der Politik das höchste Gut. Ich danke Jens Spahn für die Zusammenarbeit. In der Erarbeitung der großen Reformvorhaben der letzten Wochen war Jens Spahn eine wichtige Stütze der Koalition. Immer wieder hatten die Fraktionschefs von CDU, CSU und SPD ihre zuletzt gute Zusammenarbeit betont. CSU-Landesgruppenchef Hoffmann übernimmt nun vorübergehend das Führungsamt in der Unionsfraktion.
4: Ich glaube, dass er für sich selbst eben auch festgestellt hat, dass er diesen Widerspruch nicht wird auflösen können. Und deswegen ist es umso respektabler, da wirklich dann klar auch eine Entscheidung zu treffen wie die heutige.
3: Die Opposition spricht von einem überfälligen Rücktritt, auch weil Spahn in der Vergangenheit an vielen umstrittenen Entscheidungen beteiligt gewesen sei.
5: Das hat ja angefangen mit der gesamten Corona-Maskenaffäre. Dann irgendwelche Spendendinner bei Ausgangssperren, dann der überteuerte Villakauf mit einer dubiosen Finanzierung einer Sparkasse, die nicht zuständig ist. Und dann geht das die ganze Zeit weiter.
6: Menschen spüren sehr genau, wenn persönliche Einstellungen und politisches Handeln so auseinanderklaffen. Da verliert man Vertrauen und Glaubwürdigkeit. Das schadet politischen Akteuren.
3: Wer auf Jens Spahn als Fraktionschef folgen wird, ist noch unklar. CDU-Chef Merz erklärte, er werde in Abstimmung mit CSU-Chef Söder einen Vorschlag machen. Wann es dazu kommt, werde jetzt mit Partei und Fraktion abgestimmt.
2: Fragen wir nach bei Markus Preis in Berlin. Was hat letztendlich den Ausschlag gegeben für den Rücktritt von Jens Spahn?
7: Ja, ganz klar, vor allem der öffentliche Druck. Die Abgeordneten, die sind jetzt in der Sommerpause, die sind zu Hause, die hören gerade an jeder Ecke immer wieder: Gelten für Politiker wie Jens Spahn nicht die gleichen Gesetze wie für uns alle? Also das war ein Riesenproblem für die Glaubwürdigkeit der gesamten CDU. Zweiter Punkt sind die Landtagswahlen, die anstehen. Eine ewige Diskussion über das Thema Spahn hätte den Wahlkampf noch schwieriger gemacht. Und drittens, der Kanzler hatte erkennbar auch keine Lust, selbst beschädigt zu werden. In Interviews in den kommenden Wochen zum Beispiel ständig Jens Spahn verteidigen zu müssen. Merz Umfeld hat heute übrigens in Berlin mitgeteilt, der Kanzler habe Spahn zum Rücktritt aufgefordert. Allerdings geschah das zu einem Zeitpunkt, wo der womöglich schon feststand.
2: Wie geht's denn jetzt weiter? Wer kommt als neuer Fraktionschef der Union in Frage?
7: Also da muss man tatsächlich vorsichtig sein. Niemand weiß das wirklich, aber es kursieren natürlich Namen. Immer wieder genannt wird Thorsten Frey, der Kanzleramtsminister. Daneben auch CDU-Generalsekretär Carsten Linnemann und Alexander Dobrindt von der CSU, derzeit Innenminister. Außerdem gibt es noch eine Reihe weiterer Namen, die allerdings deutlich seltener fallen. Ich nenne mal zwei Beispiele. Nina Waken, die Gesundheitsministerin, oder der bisherige Spahn-Stellvertreter in der Fraktion, Günther Krings aus Nordrhein-Westfalen. Aber nochmal, davon steht nichts fest. Vor allem Friedrich Merz und Markus Söder werden diese Frage jetzt diskutieren und auch überlegen, welche Umbauten sie dann noch in der Regierung auslösen wollen, wenn ein aktueller Minister zum Zuge käme.
2: Vielen Dank, Markus Preis in Berlin. Die politische Karriere von Jens Spahn begann früh. 1997 trat er in die CDU ein. 5 Jahre später wurde er als Abgeordneter in den Bundestag gewählt, mit 22 Jahren. Spahn profilierte sich schnell. Als Gesundheitsminister überstand er die Corona-Masken-Affäre.
8: Jens Spahn. Nicht viele Spitzenpolitiker in Deutschland haben so viele Skandale überstanden. Vor allem während seiner Zeit als Gesundheitsminister in der Corona-Pandemie, als er diesen einen Satz prägte.
9: Dass wir miteinander wahrscheinlich viel werden verzeihen müssen in ein paar Monaten.
8: Verziehen hat ihm seine Partei etwa die milliardenschweren Maskenkäufe, die bis heute den Bundeshaushalt belasten. Ein Abendessen, trotz der damals geltenden Kontaktverbote. Der private Kauf einer millionenschweren Villa, deren Finanzierung Fragen aufwarf. Oder zuletzt die Treffen von Spahn mit dem Netzwerk des umstrittenen Tech-Milliardärs Peter Thiel. Spahn stand alles durch, galt schon früh als besonders durchsetzungsstark. Mit nur 22 Jahren wurde der Mann aus Nordrhein-Westfalen jüngster Abgeordneter für die CDU-CSU-Fraktion im Bundestag.
10: Aufgewacht als Abgeordneter mit einer neuen Aufgabe, das ist erstmal ein neues Feeling. Wie es ausschaut, muss man erstmal die ersten 4 Jahre Oppositionsbänke drücken. Aber erstmal geht es für mich um die Aufgabe als Abgeordneter für diese Region und die darf ich anpacken.
8: Mit angepackt hat er, stieß Kontroversen an, wie etwa zum Umgang mit der AfD. Gegner unterstellten ihm eine heimliche Nähe zu dieser Partei. Seit 2025 war Spahn als Fraktionsvorsitzender der zweitwichtigste Mann in der CDU hinter Friedrich Merz. In dieser Funktion galt er zuletzt als wichtige Stütze bei der Umsetzung der Reformpolitik der Bundesregierung. Spahn galt als machtbewusst, dem auch Ambitionen aufs Kanzleramt nachgesagt wurden.
2: Und zum Rücktritt Spahns sendet das Erste einen Brennpunkt, gleich im Anschluss an diese Tagesschau. Bundeswirtschaftsministerin Reiche hat die geplante Kürzung bei der Förderung kleiner Solaranlagen auf Hausdächern abgemildert. Wer im kommenden Jahr eine Anlage mit maximal 25 Kilowatt Leistung anbringt, soll 3 Jahre lang doch noch eine garantierte Einspeisevergütung bekommen. In den folgenden Jahren werden dann nur noch kleinere Anlagen gefördert. Bislang gab es eine Garantie für 20 Jahre. Reiches erster Entwurf sah vor, sie ganz zu streichen. In Baden-Württemberg ist ein Sicherheitsmitarbeiter der Deutschen Bahn lebensgefährlich verletzt worden. Er stürzte bei Karlsruhe in voller Fahrt aus einem Regionalzug. Nach Angaben der Staatsanwaltschaft hatte ihn ein betrunkener Fahrgast nach der Ticketkontrolle angegriffen. Dabei stieß der Mitarbeiter gegen eine Tür, die sich aus noch ungeklärter Ursache öffnete. Der Fahrgast wurde im Zug festgenommen. Einen Haftbefehl lehnte das Amtsgericht jedoch ab. Zum Ausland. Seit mehr als 4 Jahren kämpft die Ukraine einen Verteidigungskrieg gegen Russland. Zuletzt mit Erfolgen, die auch auf dem Einsatz von neuen Technologien wie etwa Kampfdrohnen beruhen. Trotzdem ist Verteidigungsminister Fedorow von seinem Amt zurückgetreten. Für viele Ukrainer aber verkörperte er die Modernisierung der Armee. Seit Tagen nun gibt es Demonstrationen gegen die Regierungsumbildung.
11: Die Proteste hier in Kiew beginnen mit einer Schweigeminute für die Opfer des russischen Angriffskrieges. Auch anderswo im Land sind sie unterwegs. Hier Bilder aus Kharkiv von gestern. Dass Verteidigungsminister Fedorow von Präsident Zelensky zum Rücktritt gedrängt wurde, macht sie nach wie vor wütend. Wir Ukrainer und ich sind damit nicht einverstanden. Niemand hat uns erklärt, warum überhaupt und warum ausgerechnet jetzt. Der 35-jährige Fedorow hatte als Minister unter anderem eine transparentere Ausschreibung von Rüstungsaufträgen durchgesetzt. Das soll in Militär- und Wirtschaftskreisen nicht allen gepasst haben. Fedorow kämpfte entschlossen gegen Korruption. Zudem gab es einen Konflikt mit Armeechef Sirski. Immer mehr Demonstrierende fordern deshalb, dass auch der Oberkommandierende Sirski gehen muss. Sirski ist praktisch zu einem Symbol für die alte, konservative Herangehensweise geworden, also für die postsowjetische Armee, wie sie einmal war. Während Fedorow zu einem Symbol für alles Neue geworden ist, Drohnen etwa und digitale Technologie. Wie diese Strategie aussieht, zeigen Bilder heute aus der Nähe von Moskau, ein Logistikzentrum, ukrainischen Angaben zufolge zur Lieferung wichtiger Drohnenteile genutzt, steht in Flammen. Präsident Selenskyj spricht von einer Antwort auf die massiven russischen Angriffe der letzten Tage gegen die zivile Infrastruktur der Ukraine.
2: Seit Tagen eskaliert der Konflikt zwischen den USA und Iran wieder. Auch in der vergangenen Nacht gingen die gegenseitigen Angriffe weiter. Nach eigenen Angaben beschoss die US-Armee militärische Ziele in Iran. Iranische Medien sprachen dagegen von Angriffen auf zivile Infrastruktur. Teheran reagierte mit Attacken auf mehrere Golfstaaten. Dabei wurden in Jordanien nach US-Militärangaben 2 Soldaten getötet. In Kuwait wurde laut Behörden eine Ölanlage getroffen. Mehr als 3 Wochen sind seit dem Doppelerdbeben in Venezuela vergangen. Die offizielle Zahl der Toten ist auf mehr als 5.000 gestiegen. Doch viele Menschen suchen noch immer nach vermissten Angehörigen. Die Aufräumarbeiten kommen kaum voran. Hunderte Häuser wurden zerstört. Für den Wiederaufbau hat der Internationale Währungsfonds jetzt fast 350 Millionen US-Dollar freigegeben. Ein Boxkampf unter Robotern zu sehen auf der Weltkonferenz für künstliche Intelligenz in Shanghai. Die Veranstaltung zeigt, wie wichtig China die Bereiche künstliche Intelligenz und Robotik nimmt. Der Wettkampf mit den USA um die Marktführerschaft in diesen Zukunftstechnologien hat längst begonnen. In Shanghai geht es aber auch um die Frage, was Roboter besonders gut können.
12: Einen starken linken Fuß hat der Messi-Roboter. Das ist aber schon alles. Technische Raffinesse eher Vorstopperniveau. Auf dem Fußballplatz soll aber auch nicht seine Zukunft liegen. Er soll mal als Begleiter für Kinder verwendet werden. Es handelt sich um einen Einsteigerroboter mit künstlicher Intelligenz. Noch wirkt einiges wie Spielerei, aber dank künstlicher Intelligenz gibt es viele Einsatzbereiche. Zur Messe stellt eine chinesische Firma ein leistungsfähigeres KI-Modell vor. Laut Unternehmensangaben reicht Kimi K3 fast an die US-Spitzenmodelle heran. KI ist in China allgegenwärtig. Lieferdienste planen punktgenau ihre Routen. Chatbots sind bei vielen Chinesen Ratgeber und Kummerkasten zugleich.
13: Weswegen jetzt gerade in den letzten Wochen eine neue Regulierung rauskam, dass irgendwie diese KI-Modelle und auch Roboter und auch Chatbots eben nicht eine emotionale Beziehung aufbauen dürfen.
12: Und zuletzt entschieden chinesische Gerichte, KI darf kein Grund für eine Kündigung des Arbeitsplatzes sein. Zugleich setzt China KI in den Mittelpunkt seiner Industriestrategie und will die Regeln global mitbestimmen. Wir sollten uns beeilen, einen globalen Ordnungsrahmen zu etablieren, der auf einem breiten Konsens beruht, damit diese Zukunftstechnologie einen großen Nutzen für den Menschen hat. In Shanghai vereinbarte China mit 28 Staaten, darunter Brasilien und Russland, eine engere Kooperation, um eigene KI-Standards abseits der USA zu setzen.
14: Chinas Ruf nach globaler Zusammenarbeit ist laut Beobachtern auch strategischer Natur. Peking sucht Partner, um seine KI-Produkte weltweit zu etablieren und damit auch die Vormachtstellung der USA zu brechen.
2: In Norwegen hat ein verheerender Großbrand ein ganzes Wohngebiet zerstört. Das Feuer war gestern Nachmittag in einem Wohnhaus in Drammen nahe der Hauptstadt Oslo ausgebrochen und hatte sich, angefacht von starkem Wind, schnell ausgebreitet. Mehr als 100 Wohnungen wurden zerstört, mehrere Menschen verletzt. Der Feuerwehr gelang es erst im Laufe des Tages, den Brand unter Kontrolle zu bringen. Und nun die Wettervorhersage für morgen, Sonntag, den 19. Juli.
15: Kühlere Nordseeluft verdrängt morgen die warme und feuchte Luft deutschlandweit. Heute Nacht lassen Schauer und Gewitter im Süden nach. Später zieht schauerartiger Regen vom Saarland über das südliche Rheinland-Pfalz bis nach Franken und Sachsen und verlagert sich morgen in den Süden. Von der Nordsee breiten sich Schauer und Gewitter auf die Nordosthälfte aus. Vom Westen bis in die Mitte ist es oft sonnig. Heute Nacht wird es in der Eifel am kühlsten bis zu 9 Grad. Morgen Höchstwerte von 18 Grad in Ostfriesland bis 26 Grad am Oberrhein. Am Montag Sonne, Wolken, zwischen Ostsee und Erzgebirge gebietsweise Schauer und einzelne Gewitter. Die gibt's auch am Dienstag im Osten und Südosten und am Mittwoch von Norden her. Im Süden bleibt es noch trocken.
0: Das war die Tagesschau. 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
16: mit Michaela Borowy. Es ist die Nachricht des Tages. Jens Spahn ist als Unionsfraktionschef zurückgetreten. Er war gestern schon von mehreren Parteikollegen dazu aufgefordert worden, zuletzt heute dann noch einmal von Bundeskanzler Merz. Die Leihmutterschaft-Affäre hat ihn das Amt gekostet und immer wenn einer geht, dann fragt man sich ja immer schnell, wer kommt nach? Einschätzungen dazu von unserem Berlin-Korrespondenten Jakob Mayer.
17: Da werden vor allem zwei Namen genannt, und zwar einmal der Name von Kanzleramtschef Thorsten Frey. Der wollte immer schon Fraktionschef der Union werden. Vielleicht wird das jetzt. Dann ist die Frage, wer an seiner Stadt das Kanzleramt koordiniert. Da wird der Name von Günter Krings genannt. Der ist jetzt schon stellvertretender Vorsitzender der Unionsfraktion. Der könnte aufrücken. Also diese zwei Namen sind im Gespräch. Es könnte aber auch anders laufen. Es soll auf jeden Fall sehr schnell gehen jetzt. Die Gremien sitzen schon am kommenden Montag zusammen, die Führungsgremien der Unionsparteien. Und dann soll möglichst schnell ein Nachfolger für Jens Spahn gefunden werden.
16: Was die Causa Spahn und seine Entscheidung, eine Leihmutter in Anspruch zu nehmen, für das Ansehen der CDU bedeutet, vor allem mit Hinblick auf die kommenden drei Landtagswahlen im Herbst, dazu machen sich viele jetzt schon Gedanken. Dabei hatte sich Jens Spahn eigentlich gerade erst wieder erholt nach früheren Skandalen und Fehltritten. Noch einmal dazu Jakob Mayer.
17: Der Maskendeal, der schiefgegangen ist, dann hatte er als Unionsfraktionschef am Anfang Schwierigkeiten, ein holpriger Start mit der Richterinnenwahl, die verpatzt war. Das wurde ihm auch angelastet. Es war allerdings so, dass er in den letzten Monaten an Statur und Respekt innerhalb der Fraktion gewonnen hatte. Die meisten Abgeordneten waren der Ansicht, er macht das gut. Und das ist jetzt ein schwerer Schlag für die schwarz-rote Koalition. Denn über Jens Spahns Tisch gingen alle Reformvorhaben. Er musste die Unionsfraktion dazu bringen, dazu zu stimmen. Also er hinterlässt eine große Lücke und das wird schwierig für die Koalition, die ja, so hatte man den Eindruck, gerade Tritt gefasst hatte mit den Reformvorhaben, die entweder schon beschlossen waren, wie die Reform der gesetzlichen Krankenversicherung, oder die auf dem Weg sind, wie die Rente.
16: Einschätzungen von unserem Hauptstadtkorrespondenten Jakob Mayer waren das. Nach dem Rücktritt von Jens Spahn wird ein Nachfolger für sein Amt als Unionsfraktionschef gesucht. Bis dahin übernimmt CSU-Landesgruppenchef Alexander Hoffmann stellvertretend die Geschäfte. Der UN-Hochkommissar für Menschenrechte zieht in Genf in ein neues, deutlich kleineres Gebäude. Klingt erst einmal nicht so ganz interessant, zeigt aber doch ganz gut, wohin die Reise bei den Vereinten Nationen gerade geht. Schrumpfen, sparen, schmaler werden. Die Union lebt vom Geld ihrer Mitglieder und wenn da weniger kommt, dann wird es eng, auch für Abteilungen, die extrem wichtige Dinge tun, wie etwa die Unterorganisation für Menschenrechte, auch die für Flüchtlinge. Aus der Schweiz berichtet Stefanie Dott.
18: Schublade um Schublade räumen die Mitarbeiter aus, ziehen unzählige Namensschilder von diversen Konferenzen aus dem Schrank. Damit füllen sie eine große schwarze Mülltonne fast bis zum Rand. Diese steht hinter einer der historischen Flügeltüren des Palais Wilson, direkt am Genfer See. Alles muss raus, auch die Überbleibsel aus den fast 30 Jahren, in denen das UNO-Hochkommissariat für Menschenrechte hier gewaltet hat.
19: It was a privilege to be there.
18: Ein Privileg, hier gearbeitet zu haben, sagt Marta Hurtado, Sprecherin des Hochkommissariats.
19: It was a symbol of the first attempt.
18: Es steht für den ersten Versuch, multilateral zu arbeiten, als erstes Hauptquartier des Völkerbundes. Hier sind zum ersten Mal Länder zusammengekommen und haben versucht, Konflikte friedlich zu lösen. Im 19. Jahrhundert als nobles Hotel errichtet, wurde der Palais Wilson von 1920 bis 1936 zum ersten dauerhaften Sitz des Völkerbundes, dem Vorläufer der Vereinten Nationen. Geblieben ist der Name, nach US-Präsident Wilson, der eine entscheidende Rolle bei der Gründung des Völkerbundes spielte. Doch die Miete und Nebenkosten, rund 3,5 Millionen Euro pro Jahr, sind in diesen Zeiten zu hoch. Wir mussten 300 Stellen streichen, unsere Kosten um 10% senken. Die Entscheidung für einen Umzug wurde zwar schon lange vor der UN-Finanzkrise gefällt, aber jetzt passt es umso besser. Die Vereinten Nationen schrumpfen derzeit wie nie zuvor, denn die USA zahlen viele ihrer Beiträge nicht mehr. Das reißt eine Milliardenlücke. Auch viele europäische Staaten, darunter Deutschland, kürzen ihre humanitäre Hilfe deutlich. In Genf heißt es deshalb, sparen, sparen, sparen und jetzt eben umziehen, um weiter über die Runden zu kommen. Die Umzugspläne hatte auch eine weitere UNO-Organisation mit Sitz in Genf mitbekommen, das Flüchtlingshilfswerk UNHCR. Es ist ebenfalls heftig von den Kürzungen betroffen. Der Hauptsitz in Genf wird damit zu groß. Im ARD-Studio Genf verkündet das UNHCR deshalb folgende Neuigkeit.
20: UNHCR is going to move to the Palais Wilson.
18: Das UNHCR zieht jetzt in den Palais Wilson, sagt Sprecher Matthew Southmarsh.
20: Size-wise, we've lost a large number of staff.
18: Wir haben so viel Personal verloren, auch hier im Hauptquartier. Das neue Gebäude ist viel kleiner. Es wird nicht mehr so viel Leerstand geben. Und wir sparen Geld, etwa die Hälfte der Miete. Der eine spart durch den Einzug, der andere durch den Auszug. Eine doch ungewöhnliche Reise nach Jerusalem in Genf.
16: Und von dort berichtete Stefanie Dott. Schnell bestellt und genauso schnell wieder zurückgeschickt. Laut einer Erhebung der Uni Bamberg geht jedes vierte Päckchen, das im Internet bestellt wird, direkt zurück zum Händler. Oft landet die Ware im Müll. Allein in der Bekleidungsbranche werden jedes Jahr 20 Millionen Retouren entsorgt. Und das soll sich jetzt aber ändern. Nach einer neuen EU-Regel dürfen ab morgen große Bekleidungshändler Retouren und Lagerbestände nur noch unter bestimmten Bedingungen vernichten. Hermann Scholz über den Versuch, diesen Wegwerfkreislauf zu durchbrechen.
21: Um ein einziges Baumwoll-T-Shirt herzustellen, braucht es 2700 Liter Frischwasser. Genug, um einen Menschen 2,5 Jahre lang mit Trinkwasser zu versorgen. Das rechnet das Europäische Parlament vor. Umso schlimmer, wenn dieses T-Shirt ungetragen auf dem Müll landet. 4-9% aller Textilprodukte, die in Europa auf den Markt kommen, werden vernichtet, wenn sie nicht verkauft werden können. Neue Ware. Maiken Winter von der Verbraucherzentrale Bayern sagt, für den Müllberg sorgen vor allem Unternehmen der Fast Fashion. Sie produzieren in hohem Tempo Mode, die nur gedacht ist, um ein- oder zweimal getragen zu werden.
22: Das ist das Wirtschaftssystem, was wir haben, das einen immer mehr und immer billiger unterstützt. Dass gerade diejenigen Firmen, die kommen zum Vorteil, die möglichst viel, möglichst preiswert produzieren. Und das ist ein System, das langfristig wahnsinnig viele Ressourcen frisst, die Klimakrise antreibt, ungerechte Arbeitsbedingungen fördert.
21: Für die Firmen ist es günstiger, unverkaufte Ware zu vernichten, als sie wiederzuverwerten. Die Europäische Union verbietet deshalb ab dem 19. Juli das Vernichten unverkaufter Textilien. Das betrifft die komplette Branche. Das Modehaus Garhammer in Waldkirchen im Landkreis Passau. Bei Garhammer gibt es Markenmode. Hier werfen sie Kleidung nur weg, wenn sie so beschädigt ist, dass sie nicht mehr repariert werden kann, sagt der geschäftsführende Gesellschafter Johannes Huber.
23: Grundsätzlich bin ich sehr froh, dass es da jetzt eine Regelung gibt. Das ist richtig. Kann ja nicht sein, dass neuwertige Ware, ungetragene Ware einfach im Müll landet.
21: Die EU erlaubt nur unter wenigen Voraussetzungen, Kleidung im Müll zu entsorgen. Und das müssen die Unternehmen dokumentieren. Johannes Huber fürchtet ein Bürokratiemonster.
23: Es ist ja vorgesehen, dass wir Artikelnummer dokumentieren müssen. Sogar eine Fotodokumentation scheint vorgeschrieben zu sein. Und das ist natürlich sehr, sehr aufwendig.
21: Das Vernichtungsverbot gilt erstmal nur für große Unternehmen. Ab 2030 sollen dann auch Unternehmen mittlerer Größe dazukommen. Dass Kleidung nicht auf den Müll wandern muss, zeigt auch das Recycling-Atelier Augsburg, ein Projekt in Zusammenarbeit der Technischen Hochschule Augsburg mit Unternehmen der Textilbranche. Hier erforschen sie, wie aus recycelten Textilien, in der Fachsprache Rezyklat, wieder neue Mode werden kann. Georg Stegschuster ist Leiter des Ateliers. Bis jetzt, sagt er, wird erst 1% der Textilien im Umlauf wieder zu neuer Mode. Es gibt einzelne Beispiele, wo das klappt, aber es braucht noch viel Forschung.
24: Es lassen sich durchaus gute Produkte schon generieren. Das zeigen diese Einzelbeispiele, wo Firmen wirklich Produkte haben mit 30% zum Beispiel Rezyklatanteil. Wenn man also die Prozesse versteht und weiß, was man tut, kann man da schon gute Qualitäten erzielen.
21: Bis zum Jahr 2050 will die EU eine weitgehende Kreislaufwirtschaft in der Textilbranche erreichen.
16: Als erster Schritt greift ab morgen ein Vernichtungsverbot für Neuware in der EU. Ein Beitrag von Hermann Scholz war das.
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25: Mit Erich Wartusch. Wird's anspruchsvoll vom Terrain her bei der Tour de France, dann ist jedes Mal der Mann im gelben Trikot zur Stelle. Auch heute auf der 14. Etappe durch die Vogesen mit dem Ziel am Markstein konnte niemand Tadej Pogacar bezwingen. Steffen Gahr mit den Einzelheiten.
1: Tadej Pogacar dominiert wieder, Florian Lipowitz kassiert einen kleinen Rückschlag. Der Slowene attackierte am letzten Vogesenanstieg, 7,5 Kilometer vor dem Ziel. Kurz vor dem Gipfel zog er auf und davon und fuhr zu seinem 4. Tagessieg. In der Gesamtwertung hat der 4-malige Toursieger seinen Vorsprung auf 4,5 Minuten ausgebaut. Florian Lipowitz dagegen erlebte ein Hin und Her. Erst hatte er es, noch vor Pogacar, am letzten Berg mit einer Attacke versucht, die verpuffte aber. Und dann auf den letzten Kilometern ging Lipowitz die Kraft aus. Mit 50 Sekunden Rückstand kam er als Tagessiebter ins Ziel. Damit verlor der Leichinger in der Gesamtwertung ein paar Sekunden. Er ist Sechster, 40 Sekunden sind es bis zum Podium.
25: Das Diamond League Meeting der Leichtathleten in London, das bot heute Nachmittag ein richtiges Feuerwerk an Rekorden. Gleich zweimal wurden auch deutsche Bestmarken ausradiert. Martin Raspe hat die Veranstaltung verfolgt. Wie überraschend waren die Rekorde?
3: Ja, also sowohl der Rekord von Emil Ajekum über die 400 Meter Hürden als auch die neue deutsche Bestleistung über die Meile von Robert Faken kamen eigentlich nicht wahnsinnig überraschend. Emil Ajekum war ja schon vor ein paar Tagen bis auf eine Zehntelsekunde an den Rekord von Harald Schmid aus dem Jahr 1982 herangelaufen. Und in London, da war er wirklich taktisch sehr klug unterwegs, konnte auch davon profitieren, dass der Weltrekordhalter Carsten Warholm aus Norwegen auf der Zielgeraden knapp vor ihm lag. Und das war für ihn die optimale Orientierung und so hat's dann geklappt mit dem deutschen Rekord. Und so ähnlich lief's auch beim Leipziger Robert Faken über die Meile. Der Brite Josh Kerr hat ja in diesem Rennen den Weltrekord aus dem Jahr 1999 verbessert und Faken war bis zur Zielgeraden immer knapp hinter dem Briten, hat sich von dessen Tempo mitziehen lassen und lief so zum zweiten Mal innerhalb von nur gut 2 Wochen zu einem deutschen Rekord über die Meile.
25: Was bedeuten die Ergebnisse von London für die anstehende Europameisterschaft in Birmingham Mitte August?
3: Also sowohl Emil Ajekum als auch Robert Faken gehören auf ihren Strecken ganz klar zu den Medaillenanwärtern. Wobei man sagen muss, dass gerade über die 400 Meter Hürden, aber auch über die 1500 Meter die Konkurrenz in Europa extrem stark ist. Emil Ajekum hat keinen geringeren als den norwegischen Weltrekordhalter Carsten Warholm zum Gegner. Robert Faken, der wird sich in Birmingham nicht nur mit dem neuen Weltrekordhalter über die Meile, dem Briten Josh Kerr, auseinandersetzen müssen. Also die Top-Leistungen der beiden geben unbedingt Anlass zum Optimismus, aber wie in vielen anderen Disziplinen auch, die Konkurrenz ist schon sehr, sehr groß.
25: Und auch Weitspringerin Malaika Mihambo konnte mit einem Satz über 7 Meter den Sieg in London holen. Die Formel 1 ist an diesem Wochenende in Belgien. Heute das Qualifying in Spa. Lina Bergmann hat es beobachtet. Zeitschnellster war bei dieser Qualifikation Kimi Antonelli, der Mercedes-Pilot, sicherte sich den Startplatz 1 vor Max Verstappen im Red Bull. Das ist jetzt schon die 6. Pole-Position für Antonelli in dieser Saison. Ist der junge Italiener überhaupt zu schlagen?
4: Mercedes und vor allem Kimi Antonelli als WM-Spitzenreiter wirken sehr dominant. Zu den Fakten gehört aber auch, dass wir in den letzten 4 Rennen 4 unterschiedliche Sieger hatten. Neben Antonelli standen auch Lewis Hamilton, George Russell und Charles Leclerc ganz oben auf dem Podium. Und auf einem Kurs wie in Spa haben die durchaus Chancen, an Antonelli vorbeizukommen. Und dann wäre ja auch noch die Sache mit der Zuverlässigkeit. Damit hat Mercedes die größten Probleme und muss immer wieder Ausfälle in Kauf nehmen. Eins ist aber auch klar, wenn das Auto hält, dann spricht wenig gegen den 6. Saisonsieg von Kimi Antonelli.
25: Wer ist denn am nächsten dran an Mercedes?
4: Auf dem Papier sicherlich die beiden Ferrari. Charles Leclerc ist beflügelt von seinem Sieg in Silverstone und bei Lewis Hamilton darf man auch nicht vergessen, dass sein Auto für das Qualifying ziemlich umfassend repariert werden musste nach einem Fehler und Crash im Training. Also wenn das zum Rennen am Sonntag alles wieder perfekt passt, dürfte auch er seinen 2. Saisonsieg in Angriff nehmen. Und wenn Max Verstappen in der 1. Startreihe steht, dann muss man definitiv mit ihm rechnen. Er ist allerdings sehr unzufrieden aktuell nicht nur mit seinem Rennstall Red Bull, die Wechselgerüchte sind ja allgegenwärtig, sondern auch mit dem Auto. Er hat für ihn untypisch oft die Kontrolle über das Auto verloren in den Kurven. Das ist ein sehr schmaler Grat aktuell für Verstappen zwischen vorne mitfahren und ausscheiden. Ja, und wer auch richtig schnell unterwegs war in der Quali, ist Weltmeister Lando Norris im McLaren. Er war drittschnellster, geht wegen einer Startplatzstrafe aber nur als 13. ins Rennen. Dennoch hat man so den Eindruck, dass McLaren langsam bereit ist, die Spitze anzugreifen.
25: Der einzige deutsche Fahrer, Nico Hülkenberg, in seinem Audi landete auf Position 14, musste sein Auto wegen Hydraulikproblemen am Ende vorzeitig abstellen. Das 103. der 104 WM-Spiele, das ist das unbeliebteste, denn es ist das Duell der Enttäuschten aus dem Halbfinale. England gegen Frankreich, das Spiel um Platz 3 bei der Fußball-WM in Miami. Los geht's um 23 Uhr.

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1: 20.30 Uhr die Nachrichten von BR24 mit Silke von Walkow. Berlin. Bundeskanzler Merz will noch vor seinem Urlaub ab Ende Juli die Nachfolge von Jens Spahn als Fraktionsvorsitzender der Union im Bundestag klären. Derzeit würden noch die Optionen abgewogen, wie es aus dem Umfeld von Merz heißt. Am Wochenende wollen die Parteichefs von CDU und CSU, also Merz und Söder, über die Personalie beraten. Üblicherweise schlagen die Parteichefs dann gemeinsam einen Kandidaten vor. Gewählt wird der oder die neue Vorsitzende dann aber von der Fraktion, möglicherweise schon in einer Sondersitzung in der Sommerpause. Karlsruhe. Nach der Attacke auf einen Bahnmitarbeiter ist der mutmaßliche Angreifer wieder auf freiem Fuß. Das Amtsgericht folgte dem Antrag der Staatsanwaltschaft auf einen Haftbefehl wegen gefährlicher Körperverletzung nicht. Der Mann war offenbar in eine Rangelei verwickelt, in deren Verlauf ein Security-Mann gegen eine Tür gestoßen wurde. Als sich die Tür öffnete, fiel er hinaus und wurde dabei schwerst verletzt. Teheran. Der Iran hat das Rahmenabkommen mit den USA ausgesetzt. Das sagte Vizeaußenminister Gharibabadi der Nachrichtenagentur Fars zufolge. Die USA hätten mit ihren aggressiven Maßnahmen gegen ihre Verpflichtungen aus der Absichtserklärung verstoßen, so Gharibabadi. Beide Länder hatten sich Mitte Juni eigentlich auf ein Abkommen geeinigt, das den Weg für ein dauerhaftes Kriegsende ebnen sollte. Anfang Juli war der Konflikt aber wieder eskaliert. Gaza. Bei israelischen Luftangriffen im Gazastreifen sind nach Angaben von Klinikvertretern mindestens 9 Palästinenser getötet worden, darunter 3 Kinder. Laut israelischem Militär galt der Angriff der Hamas. Trotz einer im Oktober vereinbarten Waffenruhe greift das israelische Militär fast täglich Ziele im Gazastreifen an. Nach Angaben des Gesundheitsministeriums im Gazastreifen wurden seit Inkrafttreten der Waffenruhe über 1.100 Palästinenser getötet. Berlin. Branchenverbände kritisieren die gestern vorgelegten Reformpläne für Solarstrom. Der Bundesverband Solarwirtschaft warnte, die vorgesehene Streichung der Förderung für kleine Solaranlagen könne Investitionen in Milliardenhöhe einbrechen lassen. Privathaushalte würden außerdem länger in fossiler Energieabhängigkeit gehalten. Laut den Plänen von Wirtschaftsministerin Reiche ist ab kommendem Jahr für die Betreiber von kleinen Solaranlagen eine garantierte Vergütung von nur noch maximal 3 Jahren vorgesehen. Das Wetter in Deutschland. In der Nacht lassen Schauer und Gewitter im Süden nach. Später zieht gewittriger Regen vom Saarland bis nach Franken und Sachsen. Am kühlsten ist es in der Eifel mit bis zu 9 Grad. 20.33 Uhr.
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2: Mit Michaela Borowi, heute aus dem Studio von BR24 in München. Soll Deutschland sich ausgerechnet um die Olympischen Spiele 2036 bewerben, 100 Jahre nach den Nazispielen von Berlin? Damals nutzten Hitler und seine Propagandisten Olympia als große Bühne für ihre Ideologie. Das IOC hatte die Spiele in Deutschland gelassen, obwohl 1936 schon Konzentrationslager existierten. In der neuen Staffel von Die Entscheidung erzählen wir die Geschichte eines Würzburger Rudertrainers, der 1936 Olympia holte und später nie über die braune Seite dieser Medaille sprechen wollte. Für Astrid Freieisen, die Idee zu dieser Staffel hatte, ist es eine der schwierigsten Recherchen in ihrem Leben, denn dieser Trainer war ihr Großvater. Zusammen mit Schülerinnen und Schülern seines Ruderclubs geht sie auf Spurensuche. Astrid Freieisen fragt zusammen mit Host Jasmin Brock, gerade mit Blick auf die aktuelle Olympiabewerbung, kann Sport wirklich unpolitisch sein?
3: Wo sind wir hier?
4: Im Fahnenarchiv.
5: Hier werden die ganzen historischen Dinge des Vereins gelagert. Schaut aus wie eine Rumpelkammer. Wenn ihr könnt mal reingehen.
2: Archiv oder doch eher Rumpelkammer? Vor Astrid befindet sich ein alter Schrank, der seit Jahrzehnten kaum geöffnet wurde. Darin vergilbte Fotoalben, alte Urkunden, vergessene Namen.
6: Für diese Folge bin ich ins Bootshaus des Würzburger Rudervereins Bayern gefahren. Hier im Verein haben vor 90 Jahren 4 junge Ruderer trainiert, die später Olympiagold holen würden. 1936, Olympia in Berlin im NS-Staat.
7: Neben Astrid in diesem Bootshaus 5 Mädchen, so 11, 12 Jahre alt. Sie rudern heute in genau diesem Verein in Würzburg. In der Schule haben sie den Nationalsozialismus noch gar nicht durchgenommen. Und jetzt wollen sie herausfinden, was der Ort, an dem sie trainieren, mit Hitler zu tun hat.
3: Das müssen wir zur Seite stellen, oder? Hier, das hier. Das hatten Sie aus dem Schrank.
5: Genau. Halt mal. Oh, hier könnt ihr mal den Schrank abmachen.
8: Viel Papier.
7: Wenn Sport zur Propagandabühne wird. In dieser Staffel dreht sich alles um eine folgenschwere Entscheidung des IOC, des Internationalen Olympischen Komitees. Olympia 1936 in einem Land zu belassen, das längst Konzentrationslager gebaut hat.
6: Ich würde sagen, das ist die größte Fehlentscheidung in der Geschichte des IOC.
7: Wie sollen wir heute damit umgehen? Ich bin Jasmin Brock, eure Host.
6: Und ich bin Astrid Freieisen, Reporterin dieser Staffel.
7: Ihr hört Die Entscheidung. Mein Opa, die Nazis und Olympia. Das ist Folge 2. Erschrecken. 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
9: Das holen wir selten aus der Kiste raus, weil das schon halbwegs zerfällt. Und zwar gibt es so ein Bildband sozusagen. Unter anderem sind dann auch Bilder von den Rudererfolgen drin.
3: Oh.
9: Zum Beispiel der Vierer. Und das ist beim Anlegen an den Steg.
6: Die Stimme, die ihr da hört, das ist Sebastian Kahl. Mir war wichtig, dass auch er mit dabei ist bei unserer Spurensuche im Bootshaus. Sebastian Kahl ist nämlich der Enkel von Martin Kahl, einem der 4 Ruderer, die 1936 in Berlin Olympiagold gewonnen haben. Er hat seinen Großvater nie kennengelernt, denn 2 der 4 Ruderer sind im Krieg umgekommen.
7: Von Sebastian Kahl hören wir gleich noch mehr, aber vielleicht klingelt es bei euch schon. Kahl, das war der Name, der Nachname, bei dem ich euch in der ersten Folge gesagt habe, den könnt ihr euch merken. Astrid, deine Familie und die von Sebastian Kahl verbindet dieser Olympiasieg 1936.
9: Da steht dein Großvater, Herr Freieisen, der Trainer.
6: Genau, mein Opa, der stand also konzentriert am Wasser mit seiner Trillerpfeife. Damit hat er sie angetrieben, die Ruderer, Wolfgang Freieisen. Er hat 1936 den Rudervierer trainiert.
7: 1936, das war kein Olympia wie jedes andere. Es ging längst nicht nur um den Sport.
6: Ja, das konnte man auch an den Fotos sehen, die wir gefunden haben.
9: Und da sieht man, dass die Ruderer hier eben auch den Hitlergruß machen. Also den rechten Arm hier so halb schräg hochhalten.
6: Mein Opa, er war überzeugter Hitler-Anhänger, SA-Mann und Mitglied der NSDAP. Vielleicht erzähle ich erst mal, warum wir da alle zusammen waren im Bootshaus, um zu schauen, was wir zu diesem historischen Kontext noch finden. Ich hatte vor längerer Zeit darüber nachgedacht, dass sich Olympia 36 dieses Jahr zum 90. Mal jährt. Und ich habe mich gefragt, ob der Verein meines Großvaters, eigentlich was dazu macht.
7: Also so eine Art Gedenken, Aufarbeitung, aufmerksam machen.
6: Genau. Und naja, es war nichts geplant. Dem Trainer Roland Händle sind aber sofort 5 junge Ruderinnen eingefallen. Lara, Luisa, Raffaela, Emma und Lisa heißen sie, dass die vielleicht für die Schule was machen wollen würden, auch wenn sie noch recht jung sind. Und sie waren sofort dabei.
7: Mit dir hatten sie jemanden vor Ort, die diese Geschichte nicht nur recherchiert hat, aus Büchern kennt, aus Quellen, aus Texten, sondern die sie in der Familie erlebt hat.
3: Als ich so alt war wie ihr, habe ich ungefähr 3-mal die Woche von meinem Opa gehört, wer ist denn eigentlich hier der Olympiasieger? Wer ist denn hier der Größte? Immerzu habe ich davon gehört.
6: Ja, ich bin mit diesen Geschichten rund um den Rudervierer total aufgewachsen. Nur hat mein Opa, wie ich in der Folge 1 erzählt habe, in diesen Erzählungen eben immer den restlichen politischen Kontext weggelassen. Hitler, die NS-Grausamkeiten, die Shoah. Darüber wollten meine Großeltern, wie so viele in Deutschland, nicht sprechen. Wir wollten uns im Bootshaus also zusammen anschauen, was noch so zu finden ist. Zusammen mit Sebastian Karl, dem anderen Enkel, haben wir uns zuerst mal ein riesiges Foto angeschaut, das im zentralen Raum des Bootshauses hängt.
3: Und wollen wir da mal hingehen zu dem Olympiabild?
6: Das ist ein wirklich riesiges Bild, wandeinnehmend, kann man sagen. Die Ruderer sind zu sehen direkt nach dem gewonnenen olympischen Finale.
8: Sehr sportlich auf jeden Fall. Das ist ein Kranz da vorne.
6: Das ist der Lorbeerkranz, bestimmt ein halber Meter Durchmesser. Und der liegt vorn im Boot. Den haben die Ruderer für den Olympiasieg sofort bekommen. Für Lara, Raffaela und die anderen ist das Bild ein Bild, das sie jedes Mal sehen, wenn sie zum Training kommen. Und bisher war das für sie eigentlich einfach ein altes Bild. Dass es von einem Olympiasieg stammt, das haben sie erst vor kurzem von ihrem Trainer erfahren.
8: Also das ist schon krass, so wenn man sich so überlegt, so dass so bei Olympia und dann auch so unser Verein, das ist schon krass.
10: Ja, es ist halt so, dass unser Verein schon was drauf hat oder drauf hatte.
7: Gibt es da an diesem Bild denn eine Kennzeichnung über den historischen politischen Kontext oder wurde dieses Bild tatsächlich einfach so aufgehängt?
6: Das wurde einfach so aufgehängt in einer Zeit, als sich nie

0: hat. Im Prinzip mussten sie dafür von 0 auf 100 in das Thema einsteigen.
1: Und da stellt sich auch die Frage, was sie verarbeiten können.
0: Ja, ich habe mich vorher deswegen sogar mit einer Wissenschaftlerin von der LMU beraten.
1: LMU, eine der Unis hier in München.
0: Ich habe die Wissenschaftlerin gefragt, wie ich diese Zeit für Jugendliche in diesem Alter ja näher bringen kann. Und sie hat mir geraten, ganz kurz in knapper Form konkrete Beispiele zu erzählen. Und sie meinte auch, ach, machen Sie sich nicht so viel Sorgen, das wird schon gehen. Die Jugendlichen werden gerade durch Social Media schon eine ganze Menge mitbekommen haben.
1: Ja, klar.
0: Und sie hat dann auch gesagt, wahrscheinlich ist sogar jemand dabei, der schon einige Details gehört hat, auch wenn die Mädchen erst 11 sind.
2: Also wir haben gesagt bekommen, dass da auch Hitler noch an der Macht war, weil man sieht auch hier, dass der eben seine Hand so hoch hebt. Und
0: wie hebt er seine Hand hoch?
2: Also halt wie Hitler, und also den Hitlergruß. Also es ist jetzt mir erklärt worden, dass die viele Leute, ich glaube die Juden, halt irgendwo hingefahren haben, dann haben die es halt umgebracht. Und das war halt schlimm.
0: Wollen wir vielleicht mal gucken, was man hier noch so findet im Bootshaus? Da ist so eine Besenkammer, da können wir ja mal reingehen.
1: Besenkammer klingt jetzt nicht gerade nach offiziellem Archiv, oder?
0: Nee, gar nicht. Wir reden hier wirklich von einer Kammer und einem Schrank, in dem die Dokumente ungeordnet rumliegen. Total chaotisch. Aber das macht's auch spannend, weil du weißt ja gar nicht, was entdecke ich da jetzt?
3: Genau.
0: Wir sind also zuerst auf viele weitere Fotos vom ganzen Team gestoßen. Manche lose, manche auch eingeklebt in Alben. Sebastian Karl hat ins Bootshaus auch was mitgebracht, das direkt mit diesen vier Männern verbunden ist. Also man kann sagen, ein Relikt aus der Vergangenheit. Eins, das uns direkt nach 1936 führt.
1: Und damit zu der Entscheidung, die das Zentrum dieser Staffel ist, Olympia 1936 in Berlin zu belassen. Diese Entscheidung hat möglich gemacht, dass zum ersten Mal in der Sportgeschichte ein sportliches Event dermaßen für Propaganda genutzt wurde.
0: Sebastian Karl zeigt den Mädchen die Goldmedaille von damals.
3: Falls ihr die mal sehen wollt, das Original.
4: Ja.
3: Gut. Ich habe sie eingepackt, weil ich Angst hatte, dass es regnet. Sowas tragen wir normalerweise nicht rum. Das liegt normalerweise auch woanders, nicht bei uns zu Hause. Aber für euch habe ich sie gerne mal rausgepackt.
0: Also Jasmin, du musst dir vorstellen, ich habe diese Goldmedaille vor anderthalb Jahren überhaupt erst zum ersten Mal gesehen. Denn es war so, die Ruderer, da hat jeder eine Goldmedaille bekommen. Aber mein Opa als Trainer hat keine bekommen. Ich habe sie also nie gesehen. Und Sebastian, der hat sie im Bootshaus erst mal vorsichtig aus der Schachtel rausgenommen.
3: Bisschen abgewetzt, ist hier so ein orange-beiges Kästchen mit Samt beschlagen. Obendrauf ist so eine olympische Glocke mit den olympischen Ringen. Im Hintergrund sieht man das Berliner Olympiastadion eingraviert.
0: Umhängen konnte man sie übrigens nicht.
3: Also die Medaille hat jetzt keinen Aufhänger, kein Band oder so. Die hat man einfach in dem Kästchen überreicht bekommen.
0: Die fünf Schülerinnen, die waren natürlich sehr interessiert an dieser Medaille.
1: Ja klar, man sieht sie auch sonst nicht so oft.
0: Nee, sowas sieht man normal nie. Jedenfalls Sebastian und mich verbindet nicht nur diese Goldmedaille, sondern auch unser Interesse, dazu zu recherchieren und unser Wissen weiterzugeben.
1: Was ihr damit auch macht, ist, diesen Kreis zu durchbrechen, dass nur über den sportlichen Erfolg gesprochen wird, ohne den historischen Kontext.
0: Richtig, das war uns beiden super wichtig.
1: Und das ist ja auch ein Gegensatz zu der Zeit, wo das riesige Wandbild aufgehängt wurde. Heute, mit mehr Abstand, besteht ja schon ein Interesse in der Bevölkerung, sich selbst mit der eigenen Familiengeschichte zu beschäftigen. Nur so ist ja der Run auf die 16 Millionen NSDAP-Akten zu erklären, die das US-amerikanische Nationalarchiv dieses Jahr online gestellt hat.
0: Ja, da sind die Surfer ja total ins Straucheln gekommen.
1: Ja, und vielleicht habt ihr auch schon einen Blick da reingeworfen. Wenn eure Familie aus Deutschland stammt und ihr zu den NSDAP-Bezügen nachforschen wollt, wir packen euch den Link zu einem BR24-Artikel in die Shownotes, wo erklärt wird, wie das geht. Astrid, wie war das bei diesen Fotos, bei diesen Fotoalben, die ihr da im Schrank in der Rumpelkammer gefunden habt? Welche Geschichte wurde versucht, da zu transportieren?
0: Das war völlig klar. Das war eine Geschichte von Stolz auf den sportlichen Erfolg. Das

0: sollte vermittelt werden. Aber die Zeit, in der die Bilder aufgenommen wurden, also Hitler-Deutschland, das war nicht zu übersehen, denn neben den Sportszenen gab es da auch andere Bilder, und zwar die Olympiasieger, wie sie Hitler die Hand geben. Das hat auch Lisa und Lara und die drei anderen sehr interessiert.
1: Ja, also ich finde es auch krass, weil hier sieht man wirklich nochmal, dass es wirklich zu der Zeit war. Ja.
2: Während eurer Recherche in dem Bootshaus seid ihr da auch auf Teile von jüdischer Geschichte gestoßen. Zum Beispiel Sportler, die davor im Verein trainiert haben.
0: Ja genau, sowas haben wir gefunden. In einem dieser Fotoalben kamen Bilder zutage von einem der jüdischen Ruderer, der fliehen musste. Alfred Otto Haas. Ein jüdischer Ruderer, der Sebastians Großvater gekannt hat. Haas hat Martin Kahl auf dem Bootsplatz fotografiert, lange Jahre vor dem Olympiasieg. Haas ist also in Würzburg gerudert, hat er eine wunderschöne Jugendzeit erlebt. Und ich habe den Mädchen erzählt, dass Haas fliehen musste und gerade noch in Portugal sein Leben retten konnte. Man hat gespürt, dass sie das bewegt. Die fünf haben mit ihren 11, 12 Jahren nach Worten gesucht.
1: Ja, aber das ist schon echt sehr unfair, dass nur weil man jetzt eine andere Religion hat, dass man deswegen direkt ausgeschlossen wird und auch aus dem Land raus muss.
0: Und es gab noch ein anderes Bild von einem jüdischen Ruderer, Ernst Ruschkewitz. Er konnte sich nicht retten. Er wurde in einem der Konzentrationslager ermordet, wie seine Familie auch.
2: Astrid, wir haben es letzte Folge schon angeschnitten, aber inwiefern hast du eigentlich auch darüber mit deinem Opa gesprochen? Auch zu Olympiazeiten wurden schon Konzentrationslager errichtet, das erste 1933 in Dachau.
0: Mit Sicherheit hat er das mitbekommen. Und ich fürchte sogar, er hat es auch begrüßt, weil man muss schon sagen, man hat immer wieder von ihm antisemitische Äußerungen gehört. Und ich kann mich sogar erinnern, dass ich als Teenager mit ihm über die Massenmorde der Nazis gestritten habe. Er hat das abgetan, er hat geleugnet, was in den Konzentrationslagern passiert ist. Und später, da habe ich nicht nochmal nachgefragt. Als ich nämlich begonnen hatte, wirklich tief zu dieser Ruder- und Sportgeschichte zu recherchieren, da war mein Opa schon weit über 90. Und ich habe mich erinnert, früher haben wir gestritten und es jetzt nochmal zu versuchen, das würde erst recht nichts bringen. Auch die Fotos, die wir im Archiv gefunden haben, die haben sich natürlich insgesamt am allermeisten um den Rudersieg gedreht. Eine Geschichte von Triumph und Erfolg wurde da erzählt.
2: Ja, und das ist ja auch etwas, was Bilder ein Stück weit transportieren können und auch sollten. Also diese große Macht der Bilder, wie man Sachen inszeniert. Klar, vielleicht waren auch ein paar Schnappschüsse dabei, aber wahrscheinlich auch viele inszenierte Bilder, die genau etwas aussagen sollten.
0: Absolut, es hat mich auch am meisten erschüttert. Es waren nämlich viele Bilder zu sehen, wie die Ruderer nach dem Olympiasieg nach Würzburg zurückkommen. Sie wurden zusammen mit ihrem Trainer, meinem Opa, in einem offenen Cabrio-Auto durch die Straßen gefahren. Also man muss sich vorstellen, wirklich durch die Hauptstraße, die Domstraße, und links und rechts war da eine Mauer von Hakenkreuzfahnen. Also die fuhren dann bis zum Rathaus, wo sie offiziell begrüßt wurden. Es war ein bombastischer Propaganda-Aufmarsch.
2: Astrid, du hast ja mit eurem Besuch im Bootshaus, in dem Jahr, in dem sich Olympia zum 90. Mal jährt, etwas angestoßen. Wenn du jetzt daran denkst, dass all diese Bilder entweder ungeordnet im Schrank liegen, wo sie niemand sieht, oder eben als Riesenwandbild vom Moment des Sieges so völlig unkommentiert an der Wand hängen, was wünschst du dir als Enkelin von Wolfgang Freieisen, wie zukünftig damit umgegangen wird, auch mit Blick auf den Vereinsnachwuchs?
0: Also dieses große Bild, das hängt ja schon so lange da. Und für mich ist es nicht denkbar, dass das mal abgenommen wird, weil es einfach Teil der DNA dieses Vereins ist. Das war das wichtigste Ereignis, der allergrößte Sieg. Aber ich als Enkelin des Trainers von damals, ich fände es schon gut, wenn da eine Erklärung angebracht wird, die den politischen Hintergrund kurz ausleuchtet.
2: Wir haben im Ruderverein nachgefragt wegen dieses unkommentierten Bildes. Sie haben uns geantwortet, dass die Geschichte, der Kontext in Festschriften schon aufgearbeitet ist und dass sie den Kontext auch immer erklären, wenn Fragen kommen, zum Beispiel von Sportlern oder Sportlerinnen aus dem Verein. Außerdem sagen sie, dass sie nur wenige Ehrenamtliche haben und sich deshalb auf den Sport konzentrieren müssen. Lass uns jetzt mal darauf schauen, wie geht das IOC, das Olympische Komitee, denn heute mit Olympia 1936 und seiner Verantwortung um? Ich erinnere mich da an etwas, das ich Anfang dieses Jahres auf Instagram und TikTok gesehen habe.
3: Merch aus der Nazi-Zeit?
4: Was ist das denn bitte?
3: Ja, bis vor kurzem konntest du im offiziellen Shop des IOC ein T-Shirt zu den Olympischen Spielen 1936 in Berlin kaufen.
2: Da wurde vom IOC ein offizielles Olympia-T-Shirt mit einem 36er Nazi-Propagandaposter verkauft. Und zwar ohne Kontext, ohne Einordnung. Und online wurde sich eben gefragt, hauptsächlich in Deutschland, zum Teil aber auch international, wie kann das denn sein? Wir haben das IOC dazu angefragt.
0: Das IOC sagt zuerst allgemein, man erkenne den tiefgreifenden historischen Kontext an und verweist auf das Olympische Museum in Lausanne, wo die Geschichte von 1936 aufgearbeitet werde. Und konkret zum T-Shirt. Da argumentieren sie, man müsse diese Logos selbst aktiv nutzen, um zu verhindern, dass andere sie missbrauchen. Es geht da um Markenrecht. Wenn man also ein Design nicht nutzt, verfällt das Recht daran.
2: Also sie wollen verhindern, dass beispielsweise Neonazis Olympia 1936 Merch drucken können, indem sie es selbst machen. Okay.
0: Ja, zumindest in begrenzter Stückzahl.
2: Man hätte das Dilemma auch anders lösen können. Ich weiß nicht, zum Beispiel hinten aufs T-Shirt Zitate drucken von jüdischen Sportlern und Sportlerinnen, die damals von der Teilnahme ausgeschlossen wurden, oder den Erlös vom T-Shirt spenden können. Das Ganze macht auf jeden Fall eine Riesendiskussion auf. Nämlich wie das IOC, aber auch wir in Deutschland mit diesem Erbe von Olympia 1936 umgehen sollen. Auch mit Blick auf eine Bewerbung 2036, denn, kleiner Reminder, diesen Herbst klärt sich, mit welchem Standort sich Deutschland erneut als Olympia-Gastgeber bewerben wird. In Frage kommen die Jahre 2044, 2040 und 2036.
0: 100 Jahre danach.
2: Ja, und es käme eben auch Berlin als Standort in Frage. Wieder ein Fackellauf mit Ziel Berlin, wo 1936 diese Tradition von den Nationalsozialisten überhaupt eingeführt wurde. Zum Teil in den Sportstätten von damals, Olympiastadion. Das ist eine gute Idee, sagen die einen, weil dann kann sich Deutschland anders präsentieren. Schlechte Idee, sagen die anderen, weil muss es ausgerechnet dieses Jahr sein?
0: Sebastian Karl, der Enkel des Goldruderers von 1936, in dessen Familie erst spät über den historischen Kontext der Goldmedaille gesprochen wurde, er klingt heute sehr nachdenklich, wenn es um eine mögliche Bewerbung Deutschlands für 2036 geht.
5: Also ich würde es jetzt unserem Land Deutschland heutzutage schon zutrauen, dass das neutral und weltoffen und sagen wir mal liberal auch durchzuziehen.
2: Ja, das ist das Argument, das sich ja auch viele teilen, dass Deutschland sich eben anders präsentieren kann.
0: Aber das sind ja auch Zweifel, weil niemand weiß, wie es in Deutschland in 10 Jahren aussieht. Und Sebastian, der kommt von all den Bildern mit den Hakenkreuzen nicht los, die wir gefunden haben. Die sieht er als Hypothek.
5: Ich könnte es verstehen, wenn man es nicht macht.
2: In der nächsten Folge, da sprechen wir noch intensiver darüber, ob es eine gute Idee ist, wenn sich Deutschland für 2036 bewirbt. Was dafür spricht und was dagegen. Die 5 Schülerinnen Lara, Luisa und die anderen, die wären dann ja etwa 21 Jahre alt. Und damit zurück zum Bootshaus.
6: Hallo.
0: Sebastian und ich, wir waren froh, dass wir über den Olympiasieg und auch über die ideologische Inszenierung sprechen konnten. Und wir fanden es toll, wie interessiert Raffaela, Lisa, Lara, Luisa und Emma waren. Die sind 11, 12 Jahre alt. Das darf man nicht vergessen. Und ich glaube, es war dann trotzdem gut für sie, kurz wieder auf andere Gedanken zu kommen, weil es ging sofort nach unserem Besuch für sie gleich raus zum Training aufs Wasser. Die haben dann ihr Boot rausgetragen und sind auf den Main, um zu trainieren.
2: Die fünf hatten ja geplant, aus euren Recherchen ein Referat zu machen.
0: 2 Wochen später hat das tatsächlich stattgefunden. Es war ein Donnerstagmorgen, 1. Stunde in der Schule. Ich bin da reingegangen. Die Schülerinnen kamen rein und ich kann dir sagen, was dann passierte. Ich war so geflasht.
2: Warum? Das hört ihr in der nächsten Folge. Und ihr lernt einen ehemaligen Olympiaspitzensportler besser kennen, jemanden, der dafür bekannt ist, sich zu positionieren. Und der sagt, Olympia ist heute politischer denn je. So, und wir brauchen euch. Wir planen für den Herbst eine Q&A-Folge mit euren Fragen. Wollt ihr etwas wissen zu dieser Staffel oder zu einer der letzten Staffeln? Ist euch etwas besonders aufgefallen oder hängen geblieben? Oder habt ihr vielleicht Fragen, wie wir arbeiten, wie so eine Staffel entsteht? Dann schreibt uns dieentscheidung@br.de. Wir sammeln die Mails bis Herbst und beantworten eure Fragen an uns dann in einer Sonderfolge. Das war Folge 2. Erschrecken. Aus unserer Staffel Mein Opa, die Nazis und Olympia. 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Diese Staffel von Die Entscheidung ist eine Produktion der Redaktion Ausland und politischer Hintergrund im Juli 2026. Reporterin für diese Staffel ist
0: Astrid Freieisen.
2: Redaktion Barbara Kostolnik. Mitrecherchiert haben Lena Rajewski und Charlotte Knoll. Distribution Stefanie Ramp und Anton Rauch. Produktion Robin Ault. Und mein Name ist Jasmin Brock.

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1: Um 21 Uhr mit Kevin Bieler. Nach dem Rücktritt von Unionsfraktionschef Spahn zollen ihm zahlreiche Unionspolitiker Respekt für seine Entscheidung. Den Vorsitz der Fraktion soll nun vorübergehend CSU-Landesgruppenchef Hoffmann übernehmen. Aus Berlin Lissi Kaufmann.
2: Kanzler Merz nennt die Entscheidung von Spahn richtig und unvermeidbar. Glaubwürdigkeit sei in der Politik das höchste Gut, so Merz. Auch SPD-Fraktionschef Miersch teilt mit, er habe großen Respekt vor der Entscheidung. Politisch wolle er die Vorgänge nicht bewerten. Als Mensch könne er aber erahnen, was die letzten Stunden für Spahn und seine Familie bedeutet haben. Spahn hat in einem Schreiben an seine Fraktion seinen Rücktritt als Vorsitzender verkündet. Ihm sei in den vergangenen Tagen bewusst geworden, dass sein persönliches Glück nicht vereinbar sei mit seinem politischen Amt, so Spahn.
1: Nach dem Sturz eines Bahnmitarbeiters aus einem fahrenden Zug in Baden-Württemberg hat es das zuständige Amtsgericht abgelehnt, gegen einen Tatverdächtigen Haftbefehl zu erlassen. Dem Vorfall war eine gewaltsame Auseinandersetzung vorausgegangen. Aus Stuttgart, Matthias Zurawski.
3: Laut Polizei und Staatsanwaltschaft soll der 36-jährige Fahrgast bei einer Fahrkartenkontrolle aggressiv geworden und einen Sicherheitsmitarbeiter der Bahn mit Schlägen und Tritten angegriffen haben. Bei dem Gerangel sei eine Tür beschädigt worden. Durch den entstandenen Spalt sei der 26-Jährige schließlich bei Tempo 120 aufs Gleisbett gestürzt. Der vorbestrafte Beschuldigte habe nicht damit rechnen können, dass sich die Tür öffnet. Deswegen sei der Haftbefehl abgelehnt worden, so der zuständige Staatsanwalt zur Entscheidung des Amtsgerichts. Der Zustand des Bahnmitarbeiters ist laut Polizei kritisch, aber stabil.
1: In Jordanien sind zwei US-Soldaten getötet worden. Wie das zuständige Regionalkommando mitteilte, kamen die beiden Männer ums Leben, als sich die amerikanischen Streitkräfte gegen Raketen- und Drohnenangriffe aus dem Iran verteidigten. Ein weiterer Soldat wird noch vermisst. Damit ist die offizielle Zahl der im Iran-Krieg gefallenen US-Soldaten auf 16 gestiegen. Bei der Fußball-WM steht am späten Abend das Spiel um Platz 3 an. In Miami treten Frankreich und England gegeneinander an. Aus dem ARD-WM-Team Hendrik Lückhoff.
4: Die Vorfreude auf das Spiel hält sich bei beiden Teams in Grenzen. Auch wenn die FIFA die Partie vor dem Turnier extra umbenannt hat, hieß es früher Spiel um Platz 3, ist der offizielle Name nun Finale um Bronze. Für beide Teams ist es die Chance, sich zumindest mit einem besseren Gefühl aus dem Turnier zu verabschieden. Vor dem Endspiel morgen hat Spanien sein Abschlusstraining absagen müssen. Wegen eines Gewitters. Gegner Argentinien konnte wie geplant trainieren.
1: Das waren die Nachrichten. Das Wetter in Norddeutschland, in der Nacht wechselnd bewölkt, später im Norden stellenweise Schauer. Tiefstwerte 16 bis 10 Grad. Morgen zeitweise Regen, teils gewittrig, örtlich teils länger freundlich. Maximal 18 bis 22 Grad. Die Zeit, es ist 21.03 Uhr.
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5: Mit Michaela Borowi, heute aus dem Studio von BR24 in München. Die Maskenaffäre, die den Staat fast 6 Millionen Euro gekostet hat, die hat Jens Spahn überlebt. Jetzt muss er ausgerechnet wegen des Skandals um sein privates Familienglück seinen Stuhl als Unionsfraktionschef räumen. Zusammen mit seinem Ehemann hat Jens Spahn mit Hilfe einer Leihmutter in den USA einen Sohn bekommen und damit deutsches Recht umgangen. Hierzulande ist Leihmutterschaft verboten, ganz so wie die CDU es will. Weil Spahn selbst getan hat, was seine Partei strikt ablehnt, ist die Kritik an ihm und seinem Vorgehen in den vergangenen Tagen immer lauter geworden, ebenso wie die Rücktrittsforderungen. Und dem ist Jens Spahn dann heute auch nachgekommen. Georg Schwarte fasst die Reaktionen darauf zusammen.
6: Am Ende ging alles sehr schnell. 23 Zeilen Rücktrittserklärung von Jens Spahn in einem Schreiben an die Mitglieder seiner Fraktion, in deren Hände er gestern noch nach der Sommerpause sein politisches Schicksal legen wollte. Dann handelte er selbst, auch weil der Druck zu groß wurde.
7: Mir ist in den letzten Tagen bewusst geworden, dass mein persönliches Glück, gemeinsam mit meinem Mann eine Familie zu gründen und Vater zu werden, nicht vereinbar ist mit meinem politischen Amt.
6: Heißt es in der Begründung. In der Union bisher nur schriftliche Reaktionen, vorneweg der Kanzler. Seine Mitteilung knapp und eher kühl gehalten. Die Entscheidung sei richtig und unvermeidlich. Glaubwürdigkeit ist in der Politik das höchste Gut, sagt der Kanzler. Es folgt ein Dank für die Zusammenarbeit. Die engsten Weggefährten in der aktiven Politik schicken Schriftliches. Henrik Wüst, NRW-Ministerpräsident, Freund von Spahn, sagt, in der Entscheidung zum Rückzug liege eine große Tragik. Er sei überzeugt, viele Menschen würden das Dilemma zwischen politischem Anspruch und persönlicher Realität wahrgenommen haben. Spahn selbst hatte gestern im Podcast Ronsheimer noch versucht, zu erklären, was andere Doppelmoral nannten.
8: Es gibt die Fragen von auch kirchlicher Moral, ethischen Prinzipien und gleichzeitig gibt es das Leben. Und dass das manchmal kein Schwarz und Weiß hat und keine einfachen Entscheidungen.
6: Jetzt hat er entschieden, mit dem Hinweis, seine Familie sei ihm das Wichtigste. Aber auch das, sagt er, leicht bitter, Parteifreunden und der Öffentlichkeit in seinem schriftlichen Rückzugstext.
7: Die zunehmende Unerbittlichkeit in der öffentlichen Auseinandersetzung hat mich sehr nachdenklich gemacht. Lasst uns bei aller Klarheit und Entschiedenheit in der Sache immer auch menschlich im Ton bleiben. Denn das zeichnet uns als christliche, demokratische Volksparteien der Mitte aus.
6: Die stellvertretende CDU-Vorsitzende Familienministerin Prien lässt mitteilen, der Schritt im Dienst der Glaubwürdigkeit der Christdemokratie verdiene Respekt. CSU-Chef Söder spricht von einer persönlichen Entscheidung, der Respektgebühre. Der ehemalige Weggefährte und langjährige CDU-Abgeordnete Wolfgang Bosbach nannte den Schritt im Sender NTV unvermeidlich.
9: Die Politiker im Bundestag machen Regeln für 84 Millionen Menschen. Sie erwarten, dass die Bevölkerung sich an diese Regeln hält. Jens Spahn hat nicht gegen Gesetze in Deutschland verstoßen, aber er hat sie umgangen. Und wenn dann der Eindruck entsteht, Politiker können sich mehr erlauben als der Durchschnitt der Bevölkerung, vor allen Dingen, wenn sie viel Geld haben, geht gar nicht.
6: Der SPD-Fraktionschef Mirsch, zu dem Spahn zuletzt ein Vertrauensverhältnis entwickelt hatte, schreibt, zur politischen Bewertung der Vorgänge äußere er sich nicht, das sei eine Frage, die die Union selbst klären müsse. Als Mensch aber könne er erahnen, was die letzten Stunden für Spahn und seine Familie bedeutet haben. Dass der Politikprofi Spahn die Brisanz seines Handelns offenbar unterschätzte, Wolfgang Bosbach ist da ratlos.
9: Keine Ahnung. In eigener Sache bist du ein schlechter Anwalt.
6: Jetzt sind Partei und Fraktion am Zug. CSU-Landesgruppenchef Hoffmann übernimmt den Fraktionsvorsitz vorübergehend. Gesucht wird der oder die Nachfolgerin von Jens Spahn. Auch deshalb gilt, was der Kanzler zuletzt kurz vor dem Rücktritt Spahns ankündigte.
10: Und alles Weitere werden wir in der nächsten Sitzung des Präsidiums der CDU Deutschlands besprechen.
6: Die ist am kommenden Montag.
5: Soweit unser Berlin-Korrespondent Georg Schwarte. Das Thema Leihmutterschaft ist seit langem ein umstrittenes Thema hierzulande. Seit Jahren wird diskutiert über Gesundheitsrisiken für die Frauen, die sich dafür entscheiden, ein Kind im Auftrag auszutragen. Kritisch gesehen wird oft, dass das Kind so bald nach der Geburt von der Trägerin getrennt wird, was auch psychologisch belastend sein kann. Auf der anderen Seite verweisen Befürworter auf das Recht, frei über den eigenen Körper entscheiden zu dürfen. Jens Spahn hat die Diskussion nun wieder aufgefrischt, nachdem er durch eine Leihmutter einen Sohn bekommen hat und musste dann heute als Unionsfraktionschef seinen Hut nehmen. Dazu haben auch die Menschen hierzulande eine Meinung. Sandra Limoncini hat sie eingefangen.
11: Ja, wurde Zeit, oder? Aber er hat eine gute Connection, ein gutes Netzwerk, aber es hat ihm dann jetzt nicht gereicht. Ja. Das fing ja mit den Masken schon an, dass er das für seine Familie da die Firma gemacht hat und so weiter. Und ja, wie der sich so durchschlingelt. Wie viele Leute der kennen muss, dass er immer noch nicht, während andere schon dreimal zurückgetreten sind, konnte er immer noch weitermachen.
12: Ja, gleiches Recht für alle. Es ist so in Deutschland, wenn man es hier nicht machen darf, dann darf man auch nicht irgendwo in einem anderen Land sich eine Leihmutter suchen. Das finde ich nicht in Ordnung.
13: Richtig so, gehört sich so. Also ich meine, man kann nicht eine Politik vertreten im Inland und im Ausland umgeht man sie. Das geht nicht. Wo bleibt da die Glaubwürdigkeit? Wobei ich ihm wirklich sein Kind gönne.
14: Es war nötig. Keiner steht über dem Gesetz. Und er hat dieses Gesetz massiv propagiert zusätzlich. Und jetzt will er sich davon distanzieren. Er musste zurücktreten. War höchste Zeit.
15: Habe ich dann darauf gewartet. Ich habe es jetzt die letzten Tage auf LinkedIn gesehen. Und Wasser predigen und Wein trinken geht natürlich nicht.
16: Die Gesetze, die die CDU eigentlich vorgibt, selber nicht einhält dann.
17: Ich begrüße das. Ich finde das richtig. Weil es einfach nicht richtig sein kann, wenn man der Bevölkerung Vorschriften macht, an denen man sich dann selbst nicht halten möchte. Also man muss als Politiker kein Heiliger sein, aber es ist eine Diskrepanz zwischen dem privaten Leben und dem, was er der Rest der Bevölkerung vorschreiben möchte. Und wenn er der Bevölkerung vorschreiben möchte, dass man keine Leihmütter einsetzt, dann soll er auch selbst keine Leihmütter einsetzen. Das ist inkonsequent und nicht richtig. Und deswegen finde ich es richtig, dass er zurückgetreten ist.
5: Gewalt bei Fahrkartenkontrollen in der Bahn sind inzwischen keine Seltenheit mehr. So kürzlich auch wieder geschehen in einem Zug von Ettlingen nach Karlsruhe. Die bisherigen Ermittlungen haben ergeben, der Fahrgast, der einen Bahnmitarbeitenden attackiert hat, ist vorbestraft und er ist jetzt wieder auf freiem Fuß. Der Haftbefehl gegen ihn wurde abgelehnt. Was genau bei der Zugfahrt passiert war und wie die Juristin ihre Entscheidung begründen, dazu Matthias Zurawski.
3: Laut Polizei und Staatsanwaltschaft soll der 36-jährige Fahrgast bei einer Fahrkartenkontrolle aggressiv geworden und einen Sicherheitsmitarbeiter der Bahn mit Schlägen und Tritten angegriffen haben. Bei dem Gerangel sei eine Tür beschädigt worden. Durch den entstandenen Spalt sei der 26-Jährige schließlich bei Tempo 120 aufs Gleisbett gestürzt. Der vorbestrafte Beschuldigte habe nicht damit rechnen können, dass sich die Tür öffnet. Deswegen sei der Haftbefehl abgelehnt worden, so der zuständige Staatsanwalt zur Entscheidung des Amtsgerichts. Es sei ein technisches Gutachten in Auftrag gegeben worden. Der Zustand des Bahnmitarbeiters ist laut Polizei kritisch, aber stabil.
5: Versprochen ist versprochen und wird auch nicht gebrochen. So spricht der Kindermund, aber in Kombination mit der Bahn klingt das eher fragwürdig. Ein großes Versprechen von Bahn und Politik ist nämlich, das kaputtgesparte Schienennetz soll repariert werden, Stück für Stück. Mit langen und nervigen Streckensperrungen zwar, aber dann soll alles wieder gut sein, so zumindest der Plan. In der Umsetzung hat es zuletzt aber immer wieder Probleme gegeben. Hamburg-Berlin wurde später fertig als angekündigt, Nürnberg-Regensburg verzögert sich und auch in NRW verlief der Neustart zwischen Hagen und Köln diese Woche ziemlich holprig. Politik und Bahn wollen das Konzept der Vollsperrungen jetzt überprüfen und stehen vor einer großen Herausforderung. Aus Berlin berichtet Jim Bock-Nikschas.
18: Wir haben heute gute Nachrichten für unsere Fahrgäste.
19: Sätze, die man aus dem Mund von Bahnchefin Evelyn Paller derzeit nicht allzu oft hört. Vor allem nicht, wenn es um die Erneuerung wichtiger Bahnstrecken geht. Dabei klang die Idee hinter den sogenannten Generalsanierungen beim Start vor 2 Jahren mal ganz vielversprechend. Statt ewig im laufenden Betrieb an Gleisen oder Stellwerken herumzuschrauben, lieber einmal für ein paar Monate alles dicht machen und dann Ruhe haben. Hoffte auch die Politik.
20: Wir wollen mehrere Jahre Baufreiheit auf diesen Strecken haben. Wir wollen sie ertüchtigen, also richtig auf Vordermann bringen. Und wir wollen möglichst alles machen, was dort ansteht.
19: Bundesverkehrsminister Patrick Schnieder von der CDU muss im selben Gespräch mit Politico jedoch zugeben,
20: wir haben nicht alle Ziele erreicht, die wir vorher vereinbart haben.
19: Bestes Beispiel ist Hamburg-Berlin. Selbst 9 Monate Vollsperrung haben am Ende nicht gereicht, um die Strecke nach den Bauarbeiten pünktlich wieder freizugeben. Auf die versprochene Digitalisierung hat die Bahn zunächst ebenfalls verzichtet, obwohl das in der EU absehbar Pflicht wird. Weitere Streckensperrungen sind also schon in den kommenden Jahren absehbar. Ein weiteres gebrochenes Versprechen. Insgesamt sollen sich die 40 geplanten Großbaustellen im Bahnnetz nun bis in die Mitte der 2030er Jahre ziehen.
20: Also da muss die Bahn uns jetzt ganz klar auch Auskunft geben, warum ist das so und wie machen wir das beim nächsten Mal besser oder müssen wir insgesamt an dem Konzept noch einmal etwas ändern?
19: Dass Bundesverkehrsminister Schnieder bei Problemen schon länger vor allem mit dem Finger auf die Bahn zeigt, lässt Dirk Pflege ihm nicht durchgehen. Der Geschäftsführer des Interessenverbands Allianz pro Schiene sieht den Bund als Eigentümer der Bahn in der Pflicht.
21: Das ist keine Aufgabe, mit der man die DB alleine lassen kann. Das ist Steuergeld, das hier verbaut wird und der Minister hat eine Überprüfung angekündigt und jetzt muss er auch im Steuersitz bleiben und diese Überprüfung steuern.
19: Gespannt auf diese Prüfung sind auch Fahrgastverbände und der Güterverkehr, der unter den monatelangen Baustellen im Schienennetz besonders leidet. Grundsätzlich aber will der Bundesverkehrsminister am Konzept der Vollsperrungen festhalten. Schnieder stellt dagegen andere Fragen nach vorne.
20: Passt das mit 4 Korridorsanierungen im Jahr? Müssen wir nicht die besser regional verteilen? Müssen wir genauer hinschauen, welche Auswirkungen hat das?
19: Antworten auf all diese Fragen sollten Politik und Bahn möglichst schnell finden. Denn schon Anfang Oktober startet die nächste Megabaustelle, diesmal zwischen Berlin und Hannover. Mehr als 200 Kilometer Schiene sollen dann erneuert werden. Geplante Fertigstellung Dezember 2027. Stand heute.
5: Bahn und Politik rätseln weiter darüber, wie sie die Bahn wieder ordentlich und langfristig ins Rollen kriegen, Jim Bock-Nikschas berichtete. Jetzt zu einem Verbraucherthema. Statt fürs Hotel oder einen Campingplatz entscheiden sich viele Urlauber für ein Ferienhaus oder ein Apartment. Oft wird das über spezielle Anbieter gebucht. Die Reinigung kostet in der Regel extra. Da geht man wohl davon aus, dass bei der Anreise dann auch alles sauber ist. Aber was, wenn nicht? Und es geht jetzt nicht um ein bisschen Staub in den Ecken oder ein streifenfreies Fenster. Wiebke Nielsen berichtet von Erfahrungen, die einem die Urlaubslaune so richtig vermiesen kann.
2: Tierkot auf dem Boden, schmutzige Matratzen, schwarze Flecken im Bad. Regina und Sven Klaasen aus Schleswig-Holstein erlebten eine böse Überraschung, als sie ihr online gebuchtes Ferienhaus an der dänischen Westküste bezogen.
4: Ich habe mal Fleischer gelernt, ich habe schon viel gesehen, aber das war uah.
22: Ich kann keinen empfehlen, in dieses Haus zu gehen. Das war schon echt schlimm.
2: 1.200 Euro hatten sie für 5 Nächte bezahlt, gebucht auf der Ferienhausplattform Novasol. Online sah das Haus gut aus, schick und sauber, erinnert sich Regina Klaasen, inklusive guter Bewertungen. Die Realität sieht dann ganz anders aus, mit Matratzen voller Haare und Flecken.
22: Sowas Ekliges und Dreckiges habe ich wirklich noch nie erlebt. Und da hätte ich mich nicht rauflegen mögen. Bis ich ja gesagt habe, jetzt schlafe ich hier auf dieser Ledercouch, die wische ich jetzt einmal ab und leg mich dann darauf. Und tatsächlich haben wir da beide auf der Ledercouch geschlafen.
2: Also im Wohnzimmer. Im Bad machen die Eheleute weitere Entdeckungen, schwarze Flecken, die nach Schimmel aussehen am Fenster und tierische Hinterlassenschaften auf dem Boden.
22: Da habe ich dann gesehen, dass es dann tatsächlich wirklich Mäuseködel waren, die da lagen. Und da war dann ganz vorbei. Also sie verlieren halt Urin sehr, sehr viel. Da anscheinend da ja nicht richtig sauber gemacht wurde, lag es halt nahe, dass man da lieber nichts anfassen sollte.
2: Schon am Abend der Anreise versuchen sie, den Kundenservice zu erreichen, ohne Erfolg. Erst am nächsten Vormittag klappt es. Ergebnis des Telefonats mit einer Mitarbeiterin: Die Plattform Novasol will nur etwa 5% des Mietpreises zurückzahlen, erinnert sich Sven Klaasen.
4: Dann hat sie halt gesagt, dass sie das Recht hat, dass sie die Mängel beseitigen kann. Und dann habe ich sie halt nochmal wiederholt darauf hingewiesen, dass es bei den Mängeln aber für mich nicht zumutbar ist, da noch weiter drin zu bleiben. Und dann sind wir, ich glaube, 9:30 sind wir auch wieder dann aus dem Haus raus.
2: Dass ein Vermieter ein sogenanntes Recht auf Nacherfüllung hat, bestätigt auch Oliver Matzek, Fachanwalt für Reiserecht. Heißt, der Vermieter könnte nochmal nachputzen. Schmutz allein reicht also als Grund für einen Reiseabbruch nicht aus. Im Fall der Klaasens mit Schimmelflecken und Ungezieferbefall komme jedoch einiges zusammen, das nicht sofort zu beheben sei, so Matzek.
23: Den Ungezieferbefall und auch den Schimmel, der da ist, kann man nicht sofort beseitigen. Und damit ist der Zustand unzumutbar. Und deshalb konnten die Reisenden hier ausnahmsweise abbrechen, ohne dass die abgewartet haben. Das hätte nichts gebracht.
2: In so einem Fall steht einem also die Rückzahlung des gesamten Reisepreises zu. Bei Urlaubsmängeln sollte außerdem sofort der Vermieter schriftlich informiert werden und, so Anwalt Matzek, eine Frist gesetzt werden.
23: Wenn man abends ankommt in so einer Situation, reicht es vollkommen aus, wenn die Frist bis nächsten Tag mittags geht. Dann fordert man auf innerhalb der Frist. Und wenn die Frist fruchtlos verläuft, also der Anbieter sich nicht meldet oder nicht zufriedenstellend irgendwas macht, dann hat man weitere Rechte.
2: Da es, wie der Anwalt sagt, allerdings oft eine gewisse Verweigerungshaltung gebe, hilft für Verbraucher in vielen Fällen nur der Gang vor Gericht, um die Rechte einzuklagen.
5: Wiebke Nielsen war das über die Rechte für Feriengäste, wenn die Unterkunft schmutzig oder nicht aufgeräumt ist. Bereits jetzt ist in Südkorea mit seinen Tech-Unternehmen ganz vorne mit dabei, wenn es um Speicherchips geht. Samsung und SK Hynix dominieren den Weltmarkt. Weitere Milliardeninvestitionen und eine neue Chip-Offensive sollen folgen. Und damit nicht genug, will das Land auch im Bereich der künstlichen Intelligenz zu einem Global Player aufsteigen. Doch wie realistisch ist dieser Plan eigentlich? Dieser Frage ist Thorsten Iffland nachgegangen.
24: Ergriffen und mit einer ordentlichen Portion Pathos steht Südkoreas Präsident Lee Jae-myung auf der Bühne und verkündet:
25: Ein neues Kapitel für die Republik Korea hat begonnen. Wir stehen vor einer neuen, kaum vorstellbaren Zukunft. Der heutige Tag markiert ihren Anfang. Im Namen unserer Wirtschaft möchte ich diese beiden zu Nationalhelden, zu Helden des Volkes erklären.
24: Mit den beiden sind die Chefs der Chipkonzerne Samsung und SK Hynix gemeint, die Lee für die Kameras symbolisch an den Händen fasst. Gemeinsam wollen der Staat und die beiden weltweit größten Hersteller für Speicherchips Südkorea nicht weniger als unersetzlich machen im Zeitalter der künstlichen Intelligenz.
25: Wir müssen uns die Schlüsseltechnologien der KI schneller sichern als jedes andere Land. Halbleiter, Physical, AI und KI-Rechenzentren sind die drei Säulen für einen großen Entwicklungssprung. Wir müssen sie zusammenführen und mit höchster Dringlichkeit die gesamte Kraft von Staat und Privatwirtschaft bündeln, um ein koreanisches KI-Ökosystem aufzubauen.
24: Koreas Chipindustrie soll sich innerhalb von nur 5 Jahren verdoppeln. Dazu müssen neue Chipfabriken gebaut werden, und zwar nicht im Großraum Seoul wie bisher, sondern im eher ländlichen Südwesten des Landes, erklärt der Geschäftsführer von SK Hynix, Kwak Nujung.
0: Da sich der weltweite Mangel an Speicherchips verschärft, müssen wir schnell einen neuen Halbleiterstandort sichern. Dafür benötigen wir ein großes Gelände mit einer stabilen Versorgung durch Strom und Wasser. Aus dieser Perspektive erfüllt die südwestliche Region die Voraussetzungen für einen Halbleitercluster.
24: In Seoul seien die vorhandenen Ressourcen nahezu ausgeschöpft, erklärt Präsident Lee. Das neue Cluster, das gut 200 Kilometer von der Hauptstadt entfernt liegt, soll mit einem Hochgeschwindigkeitszug erschlossen werden. Die beiden Chip-Riesen wollen fast 500 Milliarden Euro investieren, die Regierung nochmal fast dieselbe Summe. Dass sich Südkorea zukünftig auch geografisch breiter aufstellt, halten Chip-Experten wie Suk Chun Kwon für sinnvoll.
1: Ein Großteil der weltweit modernsten Speicherchips wird in einem einzigen Industriecluster in Südkorea produziert. Dadurch entstehen erhebliche Risiken für die globale KI-Infrastruktur, weil sie von wenigen Standorten abhängig ist. Südkoreas Stärke im KI-Zeitalter beruht nicht nur auf technologischer Führungsrolle, sondern ebenso auf Verlässlichkeit.
24: Produktionsunterbrechungen könnten langfristig den Ruf Südkoreas als vertrauenswürdiger Lieferant beschädigen, so der Experte. Aktuell ist das noch ein entscheidender Vorteil, etwa gegenüber chinesischen Wettbewerbern. Wie schnell das kippen kann, konnte man kürzlich beim erst in letzter Sekunde abgewendeten Streik bei Samsung feststellen. Nur durch die intensive Vermittlung der Regierung und die Zahlung von Rekordboni für die Mitarbeiter konnte ein 18-tägiger Ausstand verhindert werden. Längst herrscht wieder Goldgräberstimmung in Südkorea, auch bei Industrieminister Kim.
7: Von den Genehmigungsverfahren bis zur Bauphase werden wir sämtliche Prozesse deutlich beschleunigen, um die Produktionskapazitäten schnell auszubauen. So werden wir unsere überwältigende Marktführerschaft und unseren uneinholbaren Vorsprung bei Speicherhalbleitern sichern.
24: Und auch die KI-Rechenzentren sollen massiv ausgebaut werden. Das Ziel 8,4 Gigawatt bis 2029. Zum Vergleich, Deutschland plant eine Erhöhung auf 2 Gigawatt bis 2030.
5: Thorsten Iffland war das über Südkoreas neue Chip-Strategie. In der Demokratischen Republik Kongo breitet sich das Ebola-Virus weiter aus und offensichtlich auch mit immer größerer Geschwindigkeit. Das liegt unter anderem daran, dass es im Land zu wenig Schutzausrüstung gibt. Bettina Rühl aus dem ARD-Studio Nairobi mit den jüngsten Zahlen zu der Epidemie.
8: In der Demokratischen Republik Kongo ist die Zahl der bestätigten Ebola-Fälle nach Regierungsangaben auf fast 2200 gestiegen. Darunter sind 864 Todesfälle. Derzeit werden jeden Tag im Durchschnitt 40 weitere Todesfälle gemeldet. Dass sich der Kampf gegen das Virus als so schwierig erweist, liegt unter anderem an dem allgegenwärtigen Mangel. So fehlt es außerhalb der Städte weiter an grundlegender Schutzausrüstung wie Handschuhen, Masken und Schutzanzügen. Außerdem werden die Kontakte der Infizierten nicht umfassend genug zurückverfolgt. Dabei ist das in diesem Fall besonders wichtig, weil es für die derzeit aktive Bundibugyo-Variante keine zugelassene Impfung und keine spezielle Therapie gibt. Je nach Region und Quelle der Schätzung werden nur zwischen 40 und gut 60% der Menschen, mit denen ein Patient in Berührung war, erkannt. Nach Angaben der WHO müssen aber 90% aller Kontakte einer infizierten Person identifiziert und 21 Tage lang beobachtet werden, um die Ausbreitung des Virus zu stoppen. Zudem bleibt Ebola auch nach dem Tod sehr ansteckend. Bestattungspraktiken sind deshalb ein kritischer Bestandteil der Eindämmung von Ausbrüchen. Tatsächlich werden aber die Leichname vieler Ebola-Opfer von den Angehörigen ohne irgendwelche Hygienemaßnahmen zwischen verschiedenen Regionen transportiert, häufig zu Begräbnissen in ihren Heimatgemeinden. Bewegungen dieser Art bergen das Risiko, das Virus in neue Gebiete zu tragen.
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6: mit Erich Wartusch. Es war eine klassische Wochenendetappe bei der Tour de France der Radprofis. Anspruchsvoll, spannend, 3800 Höhenmeter, vier harte Anstiege. Das alles bot die 14. Etappe. In den Vogesen im Ziel am Markstein war dann alles wie immer.
9: Vor hunderttausenden Radsportfans gab es einen dramatischen Kampf der Topstars dieser Tour de France. Natürlich hat sich wieder Tadej Pogacar durchgesetzt. Der Slowene baute seinen Vorsprung in der Gesamtwertung auf jetzt 4,5 Minuten aus, gewann zum 4. Mal eine Etappe und das wieder mal als Solist mit deutlichem Vorsprung. Dahinter machte Florian Lipowitz am letzten Anstieg lange einen sehr, sehr starken Eindruck, fiel dann aber auf den letzten Kilometern doch etwas zurück, kreuzte als 7. dieser Etappe die Ziellinie, verbesserte sich zwar in der Gesamtwertung um einen Rang auf Platz 6. Allerdings das Podium ist jetzt doch ein paar Sekunden weiter entfernt für den Deutschen.
6: Holger Gersker, unser Reporter bei der Tour. Sie waren richtig in Rekordlaune heute Nachmittag, die Leichtathleten bei ihrem Diamond League Meeting in London. Gleich mehrere Bestmarken gehören jetzt der Vergangenheit an. Auch die deutschen Bestenlisten müssen überarbeitet werden, weiß Martin Raspe.
10: Fast schien es so, als sollte der deutsche Rekord über 400 Meter Hürden ewig halten. 1982 lief Harald Schmidt 47,48 Sekunden. Seit heute aber ist sein Rekord Geschichte, denn der Berliner Emil Ajekum ist ab jetzt der schnellste Deutsche über die Stadionrunde mit den Hürden. 0,03 Sekunden war er schneller als Harald Schmidt Anfang der 80er.
11: Das war einfach dieses Stadion und die Konkurrenz. Das pusht einfach extrem, mit der Weltspitze in einem Lauf zu sein und dann in einem so riesigen Stadion. Das ist krass.
10: Den nächsten Rekord gab es gleich hinterher. Der Brite Josh Kerr holte sich die neue Bestzeit über die Meile und verbesserte den alten Weltrekord des Marokkaners Hicham El-Gerush um gut eine halbe Sekunde. Robert Faken nutzte die Gunst der Stunde. Der Leipziger kam im Sog von Kerr auf Platz 4 und verbesserte gleichzeitig seinen eigenen deutschen Rekord, den er erst vor gut 2 Wochen aufgestellt hatte.
12: Ich wusste jetzt aus den letzten beiden Wochen nach der 3,47 in Eugene, dass das Momentum kommt, dass die Form kommt. Das habe ich jetzt auch im Training richtig gespürt.
10: Zumindest vom Ergebnis her optimal lief es für Weitsprung-Europameisterin Malaika Mihambo. Ein einziger gültiger Versuch reichte ihr, um in London zu gewinnen. Im 5. Versuch sprang sie 7,05 Meter.
6: Zweimal noch Fußball-WM. Vor dem großen Finale morgen findet das Duell der Enttäuschten traditionell immer am Samstagabend statt, beziehungsweise am Samstagnachmittag Ortszeit in Miami. England gegen Frankreich. Für Didier Deschamps ist es definitiv der letzte Auftritt als französischer Nationaltrainer. Bei Englands Thomas Tuchel ist das noch nicht ganz so klar.
13: Die Vorfreude auf das Spiel hält sich bei beiden Teams in Grenzen, auch wenn die FIFA die Partie vor dem Turnier extra umbenannt hat. Hieß es früher Spiel um Platz 3, ist der offizielle Name nun Finale um Bronze. Für beide Teams ist es die Chance, sich zumindest mit einem besseren Gefühl aus dem Turnier zu verabschieden. Vor dem Endspiel morgen hat Spanien sein Abschlusstraining absagen müssen, wegen eines Gewitters. Gegner Argentinien konnte wie geplant trainieren. Unterdessen ist FIFA-Präsident Gianni Infantino offenbar während der WM umgerechnet 2-mal um die Welt geflogen. Nach Berechnungen des Spiegels legte er im Privatjet über 90.000 Kilometer zurück.
6: Hendrik Lückhoff berichtete. Die Formel 1 ist an diesem Wochenende in Belgien. Heute fand in Spa das Qualifying statt. Lina Bergmann liefert uns einen Überblick.
26: WM-Spitzenreiter Kimi Antonelli holt in Spa seine 6. Pole-Position in dieser Saison und zeigt damit, dass er sich wohlfühlt in der Favoritenrolle. Mercedes-Teamkollege George Russell kommt wieder nicht ran an den jungen Italiener und landet auch nur auf Startplatz 3 hinter Max Verstappen. Der Red Bull-Pilot, der hat auf der Strecke Windschatten bekommen von seinem Teamkollegen Isaac Hatcher und konnte sich dadurch zwischen die beiden Silberpfeile schieben. Leclerc und Hamilton in den Ferrari landeten auf 4 und 5. Ganz schön schnell unterwegs war auch Weltmeister Lando Norris im McLaren. Er muss für dieses Rennwochenende aber eine Startplatzstrafe in Kauf nehmen fürs Austauschen der Elektronikeinheit am Auto und ist daher nur 13. Ja, und Nico Hülkenberg, der bleibt vom Pech verfolgt. Sein Audi hatte schon wieder technische Probleme an der Hydraulik. Der Deutsche startet immerhin noch von Platz 14 ins Rennen, das am Sonntag um 15 Uhr beginnt.
6: In der Fußball-Bundesliga hat Eintracht Frankfurt den Mittelfeldspieler Noel Aseko unter Vertrag genommen. Der 20-Jährige wechselt vom FC Bayern zur Eintracht. Er hat dort einen Vertrag bis Mitte 2031 unterschrieben. Medienberichten zufolge zahlt Frankfurt eine Ablösesumme von 13 Millionen Euro für den deutschen U21-Nationalspieler. Seit Februar 2025 stand Aseko leihweise für Hannover 96 auf dem Platz, absolvierte 33 Spiele in der zweiten Bundesliga, bereitete 6 Tore vor und traf 3-mal. Und ganz aktuell läuft die Partie in der Volleyball Nations League der Männer in Belgrad, Deutschland gegen Serbien. Die Deutschen müssen gewinnen, um noch den Hauch einer Chance auf eine Qualifikation für das Viertelfinale zu haben. Aber die Serben haben die ersten beiden Sätze für sich entschieden. Im dritten Satz heißt es jetzt 16-11 für die Deutschen.

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1: Um 21.30 Uhr mit Kevin Bieler. Viele Unionspolitiker haben Jens Spahn Respekt für seine Entscheidung gezollt, vom Fraktionsvorsitz zurückzutreten. Die Opposition im Bundestag schlägt dagegen andere Töne an. Aus Berlin, Uwe Berndt.
2: Der linken Fraktionsvorsitzende Sören Pellmann kommentierte, wer politische Verantwortung trage, der müsse sich an den Maßstäben messen lassen, die er selbst von anderen einfordert. Daran sei Spahn gescheitert. Die AfD-Vorsitzende Alice Weidel äußert sich ähnlich, Spahns Glaubwürdigkeit sei zerstört. Die Grünen-Fraktionsvorsitzenden Katharina Dröge und Britta Hasselmann betonen dagegen in ihrer Stellungnahme, es sei hier nicht allein um die persönliche Entscheidung von Jens Spahn zur Leihmutterschaft gegangen. Vielmehr hätten viele Skandale, Fehlentscheidungen und Spahns Führungsschwäche im Amt zu dieser Entscheidung geführt.
1: Die AfD in Sachsen-Anhalt ist am Nachmittag offiziell in den Wahlkampf gestartet. Die Bundesvorsitzende Weidel sagte auf einer Veranstaltung in der Magdeburger Messehalle, die AfD werde nach der Landtagswahl am 6. September zum ersten Mal den Ministerpräsidenten stellen. In Umfragen lag die Partei in Sachsen-Anhalt zuletzt bei mehr als 40%. Der AfD-Landesverband wird vom Verfassungsschutz als gesichert rechtsextremistisch eingestuft. Nach dem Sturz eines Bahnmitarbeiters aus einem fahrenden Zug in Baden-Württemberg hat es das zuständige Amtsgericht abgelehnt, gegen einen tatverdächtigen Fahrgast Haftbefehl zu erlassen. Dem Vorfall war eine gewaltsame Auseinandersetzung vorausgegangen. Nach Angaben der Ermittler soll der Fahrgast bei einer Ticketkontrolle aggressiv geworden und einen Bahnmitarbeiter angegriffen haben. Bei dem Gerangel sei eine Tür beschädigt worden. Durch den entstandenen Spalt sei der Bahnmitarbeiter schließlich bei Tempo 120 aufs Gleisbett gestürzt. Sein Zustand ist kritisch, aber stabil. Im Müritz-Nationalpark gibt es vorsichtige Entwarnung. Laut Einsatzleitung hat sich die Lage etwas entspannt. Gelöscht ist der große Waldbrand aber noch nicht. Aus Rostock, Laurin Zielke.
3: Die beiden Bundeswehr-Hubschrauber haben ihren Einsatz beendet und werden morgen nicht mehr starten. Nach Angaben des Einsatzleiters Löffler konnten sie heute Rauchsäulen gezielt eindämmen und damit die Löscharbeiten deutlich unterstützen. In der Nacht werden die Einsatzkräfte reduziert. Statt eines Großeinsatzes setzt die Feuerwehr auf Brandwachen und auf einen gezielten Einsatz der Kräfte. Insgesamt zeigt sich Löffler vorsichtig optimistisch, dass der Waldbrand in den kommenden Tagen unter Kontrolle gebracht werden kann. Er dankte außerdem den vielen Ehrenamtlichen, die seit Tagen im Dauereinsatz sind.
1: Das Wetter in Norddeutschland. In der Nacht wechselnd bewölkt, später im Norden stellenweise Schauer. Tiefstwerte 16 bis 10 Grad. Morgen zeitweise Regen, teils gewittrig, örtlich teils längerfreundlich, höchstens 18 bis 22 Grad. Am Montag örtlich Schauer oder Gewitter, zur Nordsee hin freundlicher bei 18 bis 23 Grad. Das waren die Nachrichten.
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4: Herzlich willkommen zum ARD-Interview der Woche. Das hören Sie immer zuerst in ARD Sounds. Ich bin Birte Sönnigsen und zu Gast ist heute der Minister für Digitales und Staatsmodernisierung, Carsten Wildberger.
5: Schönen guten Tag, Frau Sönnigsen.
4: Wobei, ich bin ja heute auch ein bisschen Gast bei Ihnen, denn wir sind bei Ihnen im Ministerium. Nachdem Sie jetzt fast ein Jahr in einem Provisorium waren, sind Sie gerade erst umgezogen. Sind Sie denn angekommen inzwischen hier?
5: Ja, sehr gut angekommen. Ich war aber auch schon im Provisorium angekommen. Wir haben es da auch wohl gefühlt, war alles ein bisschen improvisiert. Und nach Ostern ziehen wir jetzt Stück für Stück. Jetzt kommt auch die ganze Mannschaft im Sommer hier in das neue Haus in der Friedrichstraße.
4: Sie standen wohl auf keinem Tippzettel für den Posten des Ministers, als die verteilt wurden. Sie kommen aus der Wirtschaft, waren Unternehmensberater, waren bei Telekommunikationsunternehmen. Und als die Bundestagswahl stattgefunden hat, da waren Sie noch Vorstandsvorsitzender der Mediamarkt-Saturn-Gruppe. Also für viele waren Sie die Überraschung im Kabinett. Mal andersrum gefragt, was war denn für Sie bisher die größte Überraschung oder eine große Überraschung hier in diesem Regierungsbetrieb?
5: Ja, keiner hat damit gerechnet, ich eigentlich auch nicht. Von daher war ich auch überrascht. Das ist aber auch kein Problem, weil am Ende schaut man hinterher drauf, was ist denn passiert, was haben wir hinbekommen. Und das, was mir erstmal positiv aufgefallen ist, finde ich, ist, dass die Motivation, auch die intrinsische Motivation der Mitarbeitenden extrem hoch ist in den Häusern. Die also auch wirklich was bewegen wollen, denn nicht was daran, dass das Land nach vorne kommt. Und das, was sicherlich für mich in der Form nicht so klar war, ist, wie stark wir Verantwortlichkeit verteilt haben, seziert haben. Also ich sage immer, extrem viele sind zuständig, aber wer ist denn wirklich verantwortlich? So, und damit, da sage ich mir jetzt manchmal in der Umsetzung deshalb vielleicht ein bisschen zäh.
4: Und was sind so Situationen, wo Sie sich manchmal vielleicht an den Kopf packen und sagen, also das kann Politik jetzt wirklich nicht ernst meinen, das wäre in der Wirtschaft ganz anders?
5: Ja, wir müssen nachgeben. Also wir können jetzt auch nicht so tun, als ob alles immer in der Wirtschaft rosig ist. Und ich glaube, wir tun gut daran, dass erstmal alle im Land, alle, die Verantwortung tragen, auch in Krisenzeiten in den Spiegel schauen. Ich tue das auch jeden Tag und sagen, was können wir beitragen? Also wir sind mittlerweile in Deutschland natürlich auch sehr gut da drin, sag ich mal, die Probleme zu externalisieren, woanders auch hinzuschieben. Natürlich hat die Politik eine hohe Verantwortung. Wir setzen die Rahmenbedingungen. Die Welt ist viel komplexer geworden. Wir haben zu viel Bürokratie. Das ist jetzt sicher so. Und gleichzeitig sehe ich auch, dass hier in der Politik die Zeichen der Zeit schon erkannt sind. Aber wir müssen jetzt natürlich noch entschlossener und schneller die Dinge, sag ich mal, die notwendig sind, auf die Straße bringen. Gleichzeitig sage ich auch, es ist deutlich mehr passiert, als vielleicht sich das so anfühlt.
4: Jetzt haben Sie nicht nur den Job, Deutschland digitaler zu machen, moderner zu machen, sondern auch ein neues Ministerium aufzubauen. Denn ein reines Digitalministerium, was auch noch für Staatsmodernisierung zuständig ist, das gab es noch nicht. Lässt sich so ein Ministerium führen wie ein Unternehmen oder wo liegen da die Unterschiede?
5: Das Ministerium wird geführt wie ein Ministerium, das sich aber allerdings ein bisschen anders aufgestellt hat. Wir arbeiten sehr stark in Projekten. Und richtig ist, wir mussten das Haus neu aufbauen. Wir waren am ersten Tag 6 Mitarbeiter und haben das hochgefahren. Wir sind zusammengezogen aus 6 verschiedenen Häusern. Und klar ist das eine Herausforderung, ein Haus neu aufzubauen. Aber ich habe, glaube ich, das nicht einmal zum Thema gemacht, weil das interessiert keinen, sollte auch keinen draußen interessieren. Das ist unser Job. Und wir haben es insofern anders aufgestellt, dass wir neben der klassischen Organisationsform auch in Großprojekten arbeiten, messbar. Mit Zeitplänen, mit Meilensteinen.
4: Ist das was Neues? Gab's das vorher nicht?
5: Also in dieser Form, glaube ich, haben wir das Haus da schon noch mal ein bisschen anders aufgestellt. Ist aber auch geschuldet der Tatsache, dass wir natürlich gerade bei der Digitalisierung auch Themen der Umsetzung haben. Wir bauen eine neue Infrastruktur auf. Wir entwickeln die digitale Brieftasche. Wir wollen die Verwaltungsdigitalisierung nach vorne bringen. Das geht natürlich nicht nur dadurch, dass Sie einfach ein Gesetz machen. Das muss ja dann hinterher auch was passieren. Das heißt, da geht's auch um Umsetzung.
4: Stichwort Umsetzung, das können Sie nicht alles alleine hier aus Berlin machen. Da sind ja ganz viele daran beteiligt, bis sowas wirklich bei Menschen, bei Unternehmen ankommt, am Ende auch bis runter in die Kommunen oder noch weiter. Jetzt habe ich Sie diese Woche in einem Interview hören sagen, Mindset kann man nicht verordnen. Ist das wirklich so? Also ist das nicht ein Unterschied? Kann man nicht in einem Unternehmen viel leichter die Leute oder von Leuten ein bestimmtes Mindset einfordern, was Sie jetzt so als Minister nicht mehr können?
5: Also wenn Sie als CEO in einem Unternehmen sind, dann tun die Menschen nicht unbedingt das, nur weil sie diese Rolle haben. Sie müssen sich das auch sozusagen verdienen und am Ende des Tages muss es durch eine Mannschaft getragen werden. Das kommt auch aus einer inneren Überzeugung. Und natürlich ist man in einer herausgehobenen Position, einer besonderen Verantwortung. Jeder schaut auf einen. Das Wort hat manchmal ein höheres Gewicht, es hat eine andere Lautstärke. Insofern hat man eine hohe Verantwortung, auch den richtigen Rahmen zu setzen. Und am Ende des Tages ist jede Rolle in einer herausgehobenen Position eine Führungsaufgabe. Das heißt, ich muss auch Menschen führen. Ich muss sie mitnehmen. Ich muss sie für etwas begeistern. Und gleichzeitig muss man das vorleben. Also es ist nicht so, dass man nur wegen eines Amtes jeder einfach sagt, ich mache jetzt genau so, wie das, also so läuft das nicht.
4: Ihr Ministerium, das hat mit vielen anderen Ministerien zu tun. Bei Ihnen geht es auch oft um Prozesse, um viel Technisches. Aber Digitales prägt ja auch den Alltag der Menschen an ganz vielen Stellen. Ist ja gar nicht mehr wegzudenken. Und es gab so eine Diskussion, die die letzten Wochen und Monate auch ziemlich bestimmt hat in den Familien, auch international. Das Thema Altersgrenzen, Social Media. Was ist da die Haltung des Digitalministers?
5: Es gibt bei diesem Thema, finde ich, gerade wenn es um die Altersgrenze geht, nicht richtig oder falsch. Deshalb ist das auch nicht unbedingt eine Gegenposition, sondern es ist eine Abwägungsentscheidung. Und egal, welche Entscheidung ich an der Stelle treffe, mache ich wahrscheinlich auch einen Fehler. Und dann muss ich abwägen, welcher Fehler, den ich auf der einen oder auf der anderen Seite mache, ist größer. Worum geht es bei dem Thema? Wir wissen, dass soziale Medien, wenn man sie nicht richtig nutzt, unser Leben auch sehr negativ beeinflussen können. Und gerade wenn es darum geht, junge Menschen, die im Heranwachsen gehindert werden, auch psychisch belastet werden dadurch, haben wir eine Fürsorgepflicht. Unser Auftrag ist es sicherzustellen, dass Kinder in ihrer Entwicklung auch sozial, in der sozialen Entwicklung vorankommen können. Und wir wissen, welche Auswirkungen soziale Medien, nicht nur wie die Nutzungszeit ist, auch was sie konsumieren. Deshalb ist aus meiner Sicht die grundsätzlich richtige Antwort: Safety by Design. Wie machen wir das System sicher? Jetzt ist es so, wir haben Plattformen, die haben nicht wir, die haben große Unternehmen. Wer trifft die Entscheidung zu dem Design? Wir können sicherlich Designprinzipien entwickeln, aber wer setzt sie um? Wer entscheidet, welcher Content ausgespielt wird? Macht das ein Gremium, was unabhängig ist? Sollte das die Politik tun? Sollte das Unternehmen tun? Ganz schwierige Fragen. Und wir müssen sicherstellen, dass das eben nicht in die Hände gelangt. Ich denke auch nicht, dass das erstmal eine staatliche Aufgabe ist, aber auch keine unternehmerische Aufgabe. Ich habe darauf noch nicht die Antworten. Aber Safety by Design ist, glaube ich, das, worum es geht. Weil natürlich sollten Menschen, auch junge Menschen, soziale Medien nutzen können. Und gleichzeitig, solange wir die Antworten darauf nicht haben, ist jetzt die Abwägung Schutz oder nicht Schutz. Und dann sind wir bei der Altersgrenze. Und dann sage ich, in der Abwesenheit der technischen Lösung plädiere ich auch für eine Altersgrenze.
4: Sie hören das ARD-Interview der Woche. Zu Gast ist heute Carsten Wildberger, der Digitalminister. Herr Wildberger, Sie sind nicht nur fürs Digitale zuständig, sondern auch dafür, den Staat schlanker, funktionsfähiger, moderner zu machen. Diese Woche hat das sogenannte Entlastungskabinett getagt. Also im Prinzip sind Sie alle zusammengekommen in der Bundesregierung und haben einen Schwerpunkt aufs Thema Entbürokratisierung gelegt. Ist das nicht eigentlich ein heilloses Unterfangen?
5: Naja, wenn man sich auf so eine Reise begibt und sagt, es ist notwendig, den ganzen Bürokratieberg, den wir angehäuft haben, ich sage mal den Bürokratiebeton, den wir über viele Jahrzehnte ein Stück weit angehäuft haben, abzubauen, ist das natürlich ein Riesenberg. Der ist immer noch gewaltig. Aber wir haben einiges auf den Weg gebracht. Wir haben in der Tat bisher zwei Kabinettssitzungen gehabt, wo wir uns nur mit dem Rückbau beschäftigt haben. Das erste hatten wir im November. Und seit dem November haben wir in Summe Entlastung von 10,4 Milliarden Euro auf den Weg gebracht.
4: Das heißt, auf den Weg gebracht heißt noch nicht, dass das angekommen ist bei den Unternehmen, bei den Menschen.
5: Einiges ist schon angekommen. Anderes ist, wie gesagt, auf dem Weg. Wir haben aber mittlerweile mit 43 Vorhaben und dahinter, auch davor haben wir schon einiges umgesetzt, sind jetzt so viele Dinge sozusagen in der Pandemie.

0: großes Feld, wo wir vorangekommen sind. Und Gleiches gilt auch mit dem Anspruch der Berichtspflichten, wo wir gesagt haben, uns committed haben, 30% der Berichtspflichten werden abgeschafft. Ein paar Sachen haben wir schon abgeschafft, aber wir haben jetzt einen Prozess entwickelt, der auch die Arbeitsweise des Staates verändern wird. Das ist die sogenannte Beweislastumkehr. Und das würde ich schon sagen, ist ein gewisser Paradigmenwechsel.
1: Also muss man, glaube ich, einmal erklären. Im Prinzip bedeutet es, dass erstmal die Berichtspflichten fallen sollen und der Staat gegenüber den Unternehmen begründen soll, warum es eine Berichtspflicht weitergeben sollte, statt andersrum.
0: Ganz genau. Sie setzen im Prinzip das meiste auf Null und müssen sich dann wieder vorarbeiten, was sie denn noch erhalten wollen. Was sich da verändert, ist wirklich die Logik. Heute muss ich ja begründen, bitte, bitte, schaffe eine Berichtspflicht ab und ich muss jetzt dem Staat erklären, warum die weg muss. Jetzt drehen wir das um und sagen, nee, wir erklären jetzt den Menschen, warum wir das brauchen. Und das dreht das um, deshalb sozusagen Beweislastumkehr. Und warum ich das so wichtig finde, nicht nur, dass 30% rausfallen, sondern weil wir sagen, wir akzeptieren, dass wir das Prinzip ändern müssen. Den Menschen wieder mehr vertrauen, den Menschen mehr zutrauen müssen. Und das ist ein großer Schritt. Das ist juristisch und technisch nicht ganz einfach. Deshalb braucht es einfach ein bisschen Zeit. Ich weiß, der eine will den Schalter, der andere will eine Säge.
1: Damit es ganz schnell geht.
0: Damit es ganz schnell geht. Und es geht auch, es wird auch jetzt schnell gehen. Geht es schnell genug? Nein. Aber es ist viel, viel komplexer auch in der Realität, als man sich das manchmal vorstellt. Aber das ist ein Riesenschritt. Und das hätte ich am Anfang der Legislaturperiode, ehrlich gesagt, bin mir nicht sicher, ob wir das hinkriegen. Jetzt machen wir es.
1: Ein Teil des Entlastungskabinetts aus dieser Woche war eben das Gesundheitswesen, die Digitalisierung da. Da steckt zum Beispiel ja auch sowas drin wie eine digitale Überweisung, die vieles einfacher machen soll. Wenn man sich da aber mal den Zeitplan auch anguckt, wenn alles gut läuft, soll das in mehr als 3 Jahren fertig eingeführt sein. Da sagen viele Leute, das kann ja wohl nicht wahr sein. Warum dauert das denn so lange?
0: Es ist halt der Prozess. Wir haben natürlich die elektronische Patientenakte, wir haben die App dazu. Die funktioniert schon, die wird auch genutzt, aber die muss mehr genutzt werden. Wir werden die Funktionalitäten erweitern. Ich betrachte das eher als die digitale Lösung, die es heute gibt, die zu härten, besser zu machen und in der Funktionsweise zu erweitern. Und dann ist es eine Rollout-Frage. Das ist, sag ich mal, bei digitalen Lösungen etwas, wo sie nicht an Tag 1 plötzlich sind alle drauf. Wir haben heute schon gute digitale Lösungen, die teilweise aber auch nur zu 15% in Anspruch genommen werden. Ja. Deshalb ist das ein Prozess. Aber was heißt das ganz konkret? Wir alle kennen ja noch den rosa Zettel der Überweisung. Ich weiß selber, wenn man zum Arzt geht, weiß ich nicht, mit Röntgenbildern, diesem riesen Umschlag bewaffnet. All das wird dann über Zeit natürlich, aber wird dann elektronisch sicher auch in einem Kommunikationskanal übergeben. Dadurch wird es schneller. Und wir haben alleine weit über 130, 140 Millionen Arztbriefe. Die werden dann auch jetzt nicht mehr per Post oder über andere, sag ich mal, nicht mehr zeitgemäße Medien verteilt, sondern dann eben auch digital ausgetauscht.
1: Aber können Sie die Ungeduld der Leute nicht verstehen? Also gerade auch, wenn es so eine Mischung ist. Also manche Rezepte, die normalen Rezepte, funktionieren digital. Andere Betäubungsmittel oder so, brauche ich immer noch ein Papierrezept. Mancher digitale Arztbrief funktioniert, ein anderer wiederum nicht. Und da sagen Leute, mach das doch mal fertig. Warum dauert das alles so lang?
0: Ja, bisher konnten wir es nicht fertig machen, weil die Voraussetzungen nicht erfüllt waren. Und jetzt, ich bin ehrlich gesagt auch seit 10, 15 Jahren schon sehr ungeduldig, dass viele Dinge nicht funktionieren. Und jetzt müssen wir damit klarkommen, dass derjenige, der sagt, wir schaffen jetzt die Voraussetzungen, wir setzen es jetzt auch um, dass dann die Fragen, warum seid ihr noch nicht fertig? Aber einer muss es machen. Jetzt haben wir es gemacht und jetzt geht es darum, das auch auf die Straße zu kriegen.
1: Jetzt ist Bürokratie ja auch nicht immer schlecht in allen Fällen. Nee. Also da geht es ja auch darum, um Arbeitssicherheit, um Umweltauflagen, darum vielleicht Betrug einzudämmen. Sehen Sie da irgendeine Gefahr, dass da Arbeitsrecht ausgehöhlt wird, dass da die Umwelt am Ende drunter leidet, weil Bürokratie abgebaut wird?
0: Also Sie sprechen einen wichtigen Punkt an. Der Begriff Bürokratie ist per se ja nicht schlecht. Wir brauchen Regeln, wir brauchen Sicherheitsstandards, die sind für etwas gut. Jetzt sage ich aber so, wir haben so viel Regeln angehäuft, wo tatsächlich extrem viele Fälle gibt, wo die Wirkungsweise, die positive Wirkungsweise dieser Regeln sich überhaupt nicht mehr erschließt. Und was wir tun, ist, wir senken keine Standards ab, aber wir senken Komplexität ab, damit den Standard, den wir halten wollen, überhaupt durchsetzbar ist. Wenn ich teilweise 5 Monate, 1 Jahr auf irgendeine Genehmigung warten muss, da kann ich ja nicht sagen, toll, wir haben alle Standards eingehalten. Wir konnten das, was wir als Standard haben wollen, nicht umsetzen, weil es auch so komplex ist. Das ist zumindest ein wichtiges Element. Das heißt, wir haben ausreichend viel, was wir ändern können, ohne die Standards zu senken. Und das ist genau das, was wir tun.
1: Jetzt ist ja auch ein Ziel, beispielsweise Rechenzentren schneller zu bauen. Jetzt gibt es da Kritik dran, dass da Umweltauflagen gelockt werden.

0: gelockert werden könnten. Da geht es um Abwärme, da geht es um mit welcher Energie diese Rechenzentren betrieben werden. Ist das aber was, wo Sie sagen, das ist so der saure Apfel, in dem wir beißen müssen, um schneller Rechenzentren zu bauen, dass wir da ein paar Einschnitte bei den Umweltauflagen machen?
1: Also ich sehe diese Einschnitte aktuell nicht. Wir haben ein großes Augenmerk darauf gelegt, dass unsere Rechenzentren, was Energieeffizienz, was Grünstromfähigkeit angeht, auch was Wassereffizienz, Kühlung angeht, Weltstandards setzen. Das bleibt auch unberührt. Und gleichzeitig müssen wir uns an den Realitäten dessen, was die Physik hergibt, auch ein bisschen daran orientieren. Um das mal konkret zu machen, wir haben einen sogenannten Effizienzfaktor. Wenn Sie heute so 1,35 heißt das heißt 35% der Energie landet sozusagen nicht auf dem Chip selber, sondern geht in die Abwärme, in den Betrieb des Hauses.
0: Also Abwärme heißt auch im Zweifel als warme Luft nach draußen gepustet.
1: Nach draußen oder eben doch in die Nachnutzung, die wir natürlich fördern wollen. Und wenn es diese Möglichkeit gibt, wird das auch genutzt. Und das macht auch jeden Sinn der Welt, da bin ich auch ein großer Freund von. Wenn es nur Situationen gibt, wo die Nachnutzung nicht ist, wenn ich sage, ich habe einen perfekten Ort für ein Rechenzentrum, aber die Schule ist halt oder eine Brauerei ist halt 20 Kilometer weg, dann kriege ich das einfach physikalisch dahin nicht transportiert. Dann sage ich, in Einzelfällen ist das dann halt erstmal so. Wenn sich dann darum herum was ansiedelt, dann wird das aber nachgezogen. Bei Wasser achten wir darauf, dass wir geschlossene Kreisläufe haben. Das heißt, das Grundwasser wird nicht immer entnommen, sondern ist ein geschlossener Kreislauf. Die Verpflichtung ist, mindestens 50% Grundstromfähigkeit zu haben. So viel Grundstrom haben wir in der Regel im Schnitt nicht überall verfügbar. Das heißt, natürlich hat auch der Naturschutz ein hohes Augenmerk.
0: Herr Wildberger, Sie müssen sich ja nicht nur um die Staatsmodernisierung kümmern, sondern manche sagen auch, Sie haben direkt zwei undankbare Jobs, sondern auch die Digitalisierung ja vorantreiben. Da höre ich immer wieder die Frage, ist Deutschland denn eigentlich noch zu retten oder sind wir nicht eh schon digital längst abgehängt? Was sagen Sie?
1: Ja, müssen wir unterscheiden. Deutschland ist schon auch ein technologisch weit entwickeltes Land. Die Menschen im Lande nutzen auch viele digitale Lösungen, auch viele adaptieren Dinge, nutzen Dinge auch in der Frühphase. Ich glaube, Deutschland war das Land mit der zweithäufigsten relativen Nutzung von ChatGPT, als es rauskam. Und gleichzeitig ist es richtig, dass wir in der Verwaltung dann ein Gap haben, weil unsere digitalen Lösungen auch nicht durchgängig sind, wie ein Flickenteppich wirken. Und da haben wir unglaublich viel Aufholarbeit zu leisten. Es passiert auch einiges, ist auch schon einiges passiert. Aber das kann nicht unser Anspruch sein, da wo wir heute stehen.
0: Ich würde mit Ihnen gerne auch noch auf das Thema Unabhängigkeit gucken von Unternehmen aus dem Ausland, weil die meiste Technik, die dann hier doch genutzt wird, die kommt dann meistens aus den USA. Wie halten Sie das eigentlich? Sind Sie da so Team WhatsApp oder Team Signal? Nutzen Sie PayPal oder Vero? Also spielt das auch eine Rolle, welcher Anbieter es ist und wo der herkommt? Achten Sie darauf?
1: Also ich nutze viele Anbieter und halte mich da so offen und gleichzeitig muss ich unterscheiden, was nutze ich privat, was nutze ich sozusagen qua Amt. Aber ich bin sicherlich noch mal offener und das war ich ja schon immer für Lösungen, die auch aus Europa stammen. Das ist ein Thema, was mich seit vielen Jahren umtreibt und das ist für mich auch in diesem Job eine Herzensangelegenheit. Weil eins unserer großen Herausforderungen, auch was das Wachstum angeht, was Wirtschaftskraft angeht, was auch geopolitische Stärke angeht, ist, dass wir nicht ausreichend an den sogenannten Deep Tech Themen, wo unglaublich viel Wertschöpfung entsteht, teilgenommen haben. Wir sind halt Kunde von Cloud-Lösungen, von Software, von Chips.
0: Das ist Deep Tech.
1: Das ist Deep Tech. Und die Wertschöpfung, die in diesen Bereichen entstanden ist, ist so unglaublich groß. Bei künstlicher Intelligenz darf uns das nicht passieren. Da ist die Wertschöpfung und auch die Mächtigkeit dieser Technologie so groß, dass ich mir diese Abhängigkeit nicht vorstellen möchte.
0: Und es ist auch noch nicht zu spät. Also die anderen, China, die USA, deren Vorsprung, ist der schon zu groß?
1: Nein, da muss man differenzieren. Wir haben sicherlich KI-Bereiche, nehmen wir nur die industrielle KI. Wie kann ich künstliche Intelligenz in Industriebereichen einsetzen? Da haben wir sicherlich die Chance, weltweit führend vorne zu sein. Wir haben unglaubliche Daten in diesem Bereich. Es gibt KI-Lösungen, auch sogenannte Frontier-Modelle. Es gibt auch einiges jenseits von Sprachmodellen. Es gibt sogenannte generative KI, die Bilder erzeugt, Videos erzeugt, so Visionsmodelle. Da haben wir eins der führenden Unternehmen in Deutschland. Wir haben sogenannte Weltmodelle, die verstehen die physische Welt. Da sind wir sehr gut aufgestellt. Bei diesen Sprachmodellen ist die Herausforderung...
0: Also sowas wie die hinter ChatGPT, Gemini, Claude und so weiter stecken.
1: Na, das sind Sprachmodelle. Das sind die
0: genau,
1: Sprachmodelle.
0: Nur um das nochmal zu erklären,
1: die Sprachmodelle,
0: was ein Sprachmodell
1: ist. ChatGPT, das ist, sind dann so mal Basismodelle, Frontiermodelle, die aus Sprache heraus Fähigkeiten entwickeln, Programmieren, Logik, Mathematik. die leben von einer unglaublichen Skalierung von Datensätzen und Rechenpower, die wir in dieser Form nicht haben. Und da müssen wir auch dringend aufholen. Das wird sehr herausfordernd sein, aber wir sollten niemals nie sagen, diese Technologie ist auch noch nicht so alt. Da gibt es auch noch Innovationsmöglichkeit. Und am Ende des Tages ist das auch eine Frage des Willens. Weil Deutschland und Europa hat so viel mehr anzubieten, als wir uns aktuell zutrauen. Und diese Bremse, die auch im Kopf liegt, die müssen wir ganz schnell lösen.
0: Ich würde beim Thema Abhängigkeit gerne nochmal bleiben und einfach so ein Szenario aufmachen und fragen, ob das was ist, was Sie umtreibt. Also Microsoft, ich glaube, keine Behörde ist nicht in irgendeiner Form in Deutschland oder fast keine abhängig in irgendeiner Form von Microsoft. Wenn die jetzt einfach mal sagen, aus welchen Gründen auch immer, wir ziehen euch den Stecker, es gibt keine Updates mehr, dann hätten wir hier echt ein Problem. Ist das was, was Sie umtreibt, was Sie für realistisch halten?
1: Das treibt mich total um. Und ich betrachte das insbesondere in Bereichen jetzt, wo wir es gesehen haben bei Anthropic, als uns bestimmte KI-Modelle, die neuesten Versionen, nicht verfügbar waren, dass man in der Tat auch Technologie, sagen wir mal, vorenthalten kann. Gleichzeitig sage ich auch, es sind viele der Unternehmen, Microsoft, wir können die Reihe fortsetzen, wo wir seit Jahrzehnten vertrauensvoll natürlich mit zusammenarbeiten. Aber ein solches Szenario besteht. Gleichzeitig möchte ich mir auch keine Welt vorstellen, wo wir nicht Handel treiben, wo wir nicht Partnerschaften haben. Und wir werden auch die Souveränität nur erreichen mit Partnerschaften. Aber wir dürfen auch nicht naiv sein. Und Souveränität hat zwei Dinge. Wie bin ich abhängig und verwundbar? Aber wie nutze ich auch Souveränität dadurch, dass ich den Anspruch habe, eigene Lösungen zu entwickeln? Und was mich schon vor vielen Jahren bewegt hat, wo ist denn unser Microsoft? Machen wir das nur, weil es abgeschaltet werden kann? Oder sollten wir auch ein solches Produkt oder eine Produktfamilie entwickeln, weil wir sagen, da kann man ja Geld mit verdienen, da kann man Wachstum generieren. Und deshalb arbeiten wir auch an sogenannten Open-Desk-Lösungen. Das ist auf Open-Source-basierte Software, die sozusagen das abbildet, was Microsoft macht. Wir stellen das auch neu auf, damit das skaliert. Wir sind auch europäisch im Austausch und haben auch solche Softwarelösungen zu 2030 in Schleswig-Holstein flächendeckend in der Verwaltung im Einsatz. Das heißt, da passiert gerade auch viel mit Hochdruck.
0: Ja, Mecklenburg-Vorpommern hat es angekündigt, den Weg gehen zu wollen. Schleswig-Holstein ist da schon weiter. Da ist immer die Rede davon, das ist eine Frage der nationalen Sicherheit, sagt Ihr Kollege in Schleswig-Holstein beispielsweise.
1: Sicherlich ein Aspekt, aber es ist absolut richtig, dass das auch der Fall ist. Gleichzeitig müssen wir auch den Anspruch haben, dass die Lösungen, die wir da bauen, auch technologisch, jetzt auch wenn KI immer mehr Fuß fasst, dass es auch mithalten kann. Und neben der Frage der Sicherheit ist es für mich eine Frage des Wachstums. Und ich habe ja beschrieben, wie viel Wachstum an uns vorbeigegangen ist. Und deshalb bin ich sehr darauf erpicht, dass wir die Souveränitätsfrage eben auch positiv, wachstumsorientiert, ich sag's mal offensiver begleiten, weil das heißt auch, derjenige, der technische Fähigkeiten hat, hat auch geopolitisch etwas mehr anzubieten.
0: Und es ist noch nicht zu spät.
1: Es ist überhaupt nicht zu spät. Drehen wir mal die Uhr 40 Jahre zurück. Mit der Einstellung wäre China heute nicht eine der führenden Nationen. Und deren Startvoraussetzungen waren vielleicht faktisch relativ deutlich schlechter als unsere. Aber gleichzeitig ist auch, wenn man natürlich aus einer Phase kommt, wo viele Dinge sehr gut funktioniert haben, dann muss man sich noch mal fragen, wie komme ich jetzt auch mental und vom Mindset her so ein bisschen in dem konstruktiven Sinne in die Angriffslust, im Sinne von, wie will ich selber gestalten? Und da, glaube ich, würde ich ansetzen. Ich bin davon überzeugt, wenn es uns in der breiteren Masse gelingt, in Deutschland den Glauben an uns selber, dass wir es können, die Zuversicht, und das heißt nicht, dass wir negieren, dass wir Probleme haben, diese Bremse zu lösen, dann können wir auch fast alles erreichen.
0: Ganz zum Schluss, Herr Wildberger, möchte ich noch mit Ihnen auf die nächsten Wochen gucken. Für viele ist das Ferienzeit. Hier im Regierungsviertel wird's langsam ruhig, parlamentarische Sommerpause. Und da gibt's ja durchaus immer mal wieder die falsche Annahme, dass jetzt alle Politiker einfach die Füße hochlegen und erst im September wiederkommen und arbeiten. Was bringt der Sommer für Sie die nächsten Wochen?
1: Also erstmal, wie Sie sagen, viel Arbeit. Das heißt, nur weil das Parlament jetzt erstmal nicht turnusgemäß tagt, heißt nicht, dass nicht gerade auch in den Ministerien die Arbeit genauso weitergeht, teilweise noch verstärkt, weil der Fokus auf die Themen jetzt noch mal, sag mal, höher ist. Und ich habe jetzt erst das zweite Mal, dass ich so einen Sommer erlebe. Nach dem ersten habe ich gesagt, mit dem Urlaub so richtig war das nichts. Vielleicht wird es diesmal ein bisschen besser, aber ich glaube, es geht vor allen Dingen jetzt auch, hier im Sommer wird auch viel gearbeitet.
0: Herr Wildberger, ganz herzlichen Dank für das Gespräch.
1: Ich danke Ihnen.
2: 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Und das war der ARD-Infoabend aus dem Studio von BR24 in München. Jetzt gleich im Anschluss die ARD-Infonacht mit den Kolleginnen und Kollegen aus Hamburg von NDR Info.

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1: Um 22 Uhr mit Kevin Bieler. Bundeskanzler Merz will die Nachfolge des zurückgetretenen Unionsfraktionschefs Spahn offenbar noch vor der Sommerpause klären. Das war am Abend aus dem Umfeld des CDU-Chefs zu hören. In Frage kommen mehrere Kandidaten. Dazu Markus Preis aus dem ARD-Hauptstadtstudio.
2: Immer wieder genannt wird Thorsten Frey, der Kanzleramtsminister. Daneben auch CDU-Generalsekretär Carsten Linnemann und Alexander Dobrindt von der CSU, derzeit Innenminister. Außerdem gibt es noch eine Reihe weiterer Namen, die allerdings deutlich seltener fallen. Ich nenne mal zwei Beispiele. Nina Waken, die Gesundheitsministerin, oder der bisherige Spahn-Stellvertreter in der Fraktion, Günther Krings. Vor allem Friedrich Merz und Markus Söder werden diese Frage jetzt diskutieren und auch überlegen, welche Umbauten sie dann noch in der Regierung auslösen wollen, wenn ein aktueller Minister zum Zuge käme.
1: Die von Bundeswirtschaftsministerin Reiche geplante Reform bei der Ökostromförderung steht auch in ihrer neuesten Fassung in der Kritik. Der Präsident des Bundesverbands Solarwirtschaft, Körnig, sagte, die Pläne seien aus der Zeit gefallen und gefährdeten die Energiewende. Reiches Entwurf sieht unter anderem vor, dass kleine Solaranlagen in Zukunft weniger Förderung erhalten sollen. Die Betreiber sollen ihren produzierten Strom außerdem selbst vermarkten. In Jordanien sind zwei US-Soldaten getötet worden. Wie das zuständige Regionalkommando mitteilte, kamen die beiden Männer ums Leben, als sich die amerikanischen Streitkräfte gegen Raketen- und Drohnenangriffe aus dem Iran verteidigten. Ein weiterer Soldat wird noch vermisst. Damit ist die offizielle Zahl der im Irankrieg gefallenen US-Soldaten auf 16 gestiegen. Nach dem Sturz eines Bahnmitarbeiters aus einem fahrenden Zug in Baden-Württemberg hat es das zuständige Amtsgericht abgelehnt, gegen einen Tatverdächtigen Haftbefehl zu erlassen. Dem Vorfall war eine gewaltsame Auseinandersetzung vorausgegangen. Aus Stuttgart, Matthias Zurawski.
3: Laut Polizei und Staatsanwaltschaft soll der 36-jährige Fahrgast bei einer Fahrkartenkontrolle aggressiv geworden und einen Sicherheitsmitarbeiter der Bahn mit Schlägen und Tritten angegriffen haben. Bei dem Gerangel sei eine Tür beschädigt worden. Durch den entstandenen Spalt sei der 26-Jährige schließlich bei Tempo 120 aufs Gleisbett gestürzt. Der vorbestrafte Beschuldigte habe nicht damit rechnen können, dass sich die Tür öffnet. Deswegen sei der Haftbefehl abgelehnt worden, so der zuständige Staatsanwalt zur Entscheidung des Amtsgerichts. Der Zustand des Bahnmitarbeiters ist laut Polizei kritisch, aber stabil.
1: Das waren die Nachrichten. Das Wetter in Deutschland in der Nacht, nach letzten Schauern zunächst trocken, später im Nord- und Südwesten Schauer und Gewitter. Tiefstwerte 16 bis 8 Grad. Tagsüber in der Südosthälfte Schauer und vereinzelt kräftige Gewitter, später im Südwesten teils freundlich, aber von Nordwesten her Schauer und Gewitter. Höchstwerte 18 bis 26 Grad. Die Zeit ist es 22.03 Uhr.
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4: A5 Basel Richtung Karlsruhe zwischen Riegel und Herbolzheim 4 Kilometer Stau. A5 Frankfurt Richtung Kassel zwischen Nordwestkreuz Frankfurt und Bad Homburger Kreuz 2 Kilometer Stau wegen einer Baustelle. A5 Karlsruhe Richtung Basel zwischen Rust und Riegel 2 Kilometer Stau. Die A9 Berlin Richtung München ist zwischen Weißenfels und Naumburg nach einem Unfall gesperrt. A72 Zwickau-Hof zwischen Treuen und Hof gefährdet starker Regen die Fahrt. Und zuletzt die A96 Lindau Richtung München ist in Höhe Kreuz-Memmingen wegen einer Nachtbaustelle bis morgen früh gesperrt. Eine Umleitung ist eingerichtet. Kommen Sie weiterhin gut durch.
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4: Aus dem Studio von NDR Info in Hamburg. Ich bin Konstanze Nastorowitz. Guten Abend. Ja, so mancher im Politikbetrieb, der hatte mit dieser Nachricht vielleicht schon gerechnet. Für andere kam sie an diesem Samstag dann doch überraschend oder zumindest schneller als erwartet. Jens Spahn ist heute als CDU-Fraktionsvorsitzender zurückgetreten. Er hat ja in dieser Woche bekannt gegeben, gemeinsam mit seinem Mann Vater geworden zu sein, mithilfe einer Leihmutter in den USA. Diese private Lebensentscheidung, die ist jetzt für Spahn zum politischen Fallstrick geworden, denn seine Partei, die CDU, die spricht sich ja schließlich gegen eine Legalisierung der Leihmutterschaft in Deutschland aus. ist. Kurz nochmal zum Verständnis, bei einer Leihmutterschaft wird ein Kind durch eine Frau ausgetragen, die es nach der Geburt dann an die Wunscheltern weitergibt. Die Wunscheltern haben also diese Leihmutterschaft beauftragt, in vielen Fällen, weil sie selbst keine Kinder bekommen können. In Deutschland ist das verboten, es gibt dann nur diesen einen Weg übers Ausland. Kritiker Spahns, die bemängelten also die Doppelmoral des Fraktionsvorsitzenden Spahn, sich jetzt dennoch für diesen Weg entschieden zu haben. Georg Schwarte fasst den Tag und auch die Reaktionen nach dem Rücktritt zusammen.
5: Am Ende ging alles sehr schnell. 23 Zeilen Rücktrittserklärung von Jens Spahn in einem Schreiben an die Mitglieder seiner Fraktion, in deren Hände er gestern noch nach der Sommerpause sein politisches Schicksal legen wollte. Dann handelte er selbst, auch weil der Druck zu groß wurde.
6: Mir ist in den letzten Tagen bewusst geworden, dass mein persönliches Glück, gemeinsam mit meinem Mann eine Familie zu gründen und Vater zu werden, nicht vereinbar ist mit meinem politischen Amt.
5: Heißt es in der Begründung. In der Union bisher nur schriftliche Reaktionen, vorneweg der Kanzler. Seine Mitteilung knapp und eher kühl gehalten. Die Entscheidung sei richtig und unvermeidlich. Glaubwürdigkeit ist in der Politik das höchste Gut, sagt der Kanzler. Es folgt ein Dank für die Zusammenarbeit. Die engsten Weggefährten in der aktiven Politik schicken Schriftliches. Henrik Wüst, NRW-Ministerpräsident, Freund von Spahn, sagt, in der Entscheidung zum Rückzug liege eine große Tragik. Er sei überzeugt, viele Menschen würden das Dilemma zwischen politischem Anspruch und persönlicher Realität wahrgenommen haben. Spahn selbst hatte gestern im Podcast Ronsheimer noch versucht, zu erklären, was andere Doppelmoral nannten.
7: Es gibt die Fragen von auch kirchlicher Moral, ethischen Prinzipien und gleichzeitig gibt es das Leben. Und dass das manchmal kein Schwarz und Weiß hat und keine einfachen Entscheidungen.
5: Jetzt hat er entschieden, mit dem Hinweis, seine Familie sei ihm das Wichtigste. Aber auch das, sagt er, leicht bitter, Parteifreunden und der Öffentlichkeit in seinem schriftlichen Rückzugstext.
6: Die zunehmende Unerbittlichkeit in der öffentlichen Auseinandersetzung hat mich sehr nachdenklich gemacht. Lasst uns bei aller Klarheit und Entschiedenheit in der Sache immer auch menschlich im Ton bleiben. Denn das zeichnet uns als christliche, demokratische Volksparteien der Mitte aus.
5: Die stellvertretende CDU-Vorsitzende Familienministerin Prien lässt mitteilen, der Schritt im Dienst der Glaubwürdigkeit der Christdemokratie verdiene Respekt. CSU-Chef Söder spricht von einer persönlichen Entscheidung, der Respektgebühre. Der ehemalige Weggefährte und langjährige CDU-Abgeordnete Wolfgang Bosbach nannte den Schritt im Sender NTV unvermeidlich.
8: Die Politiker im Bundestag machen Regeln für 84 Millionen Menschen. Sie erwarten, dass die Bevölkerung sich an diese Regeln hält. Jens Spahn hat nicht gegen Gesetze in Deutschland verstoßen, aber er hat sie umgangen. Und wenn dann der Eindruck entsteht, Politiker können sich mehr erlauben als der Durchschnitt der Bevölkerung, vor allen Dingen, wenn sie viel Geld haben, geht gar nicht.
5: Der SPD-Fraktionschef Mirsch, zu dem Spahn zuletzt ein Vertrauensverhältnis entwickelt hatte, schreibt, zur politischen Bewertung der Vorgänge äußere er sich nicht, das sei eine Frage, die Union selbst klären müsse. Als Mensch aber könne er erahnen, was die letzten Stunden für Spahn und seine Familie bedeutet haben. Dass der Politikprofi Spahn die Brisanz seines Handelns offenbar unterschätzte, Wolfgang Bosbach ist da ratlos.
8: Keine Ahnung. In eigener Sache bist du ein schlechter Anwalt.
5: Jetzt sind Partei und Fraktion am Zug. CSU-Landesgruppenchef Hoffmann übernimmt den Fraktionsvorsitz vorübergehend. Gesucht wird der oder die Nachfolgerin von Jens Spahn. Auch deshalb gilt, was der Kanzler zuletzt kurz vor dem Rücktritt Spahns ankündigte.
9: Und alles Weitere werden wir in der nächsten Sitzung des Präsidiums der CDU Deutschlands besprechen.
5: Die ist am kommenden Montag.
4: Ja, und mein Kollege Karl-Georg Salzwedel, der hat bei Tagesschau 24 mit dem Politikwissenschaftler Oliver Lemke über diesen Rücktritt von Jens Spahn gesprochen. Und er hat ihn gefragt, ob der Rücktritt denn rechtzeitig gekommen ist oder bei der CDU doch schon ein Schaden an der Glaubwürdigkeit eingetreten ist.
10: Naja, das Ganze hat sich ja sehr schnell entwickelt, also was den Prozess jetzt anlangt. Innerhalb kürzester Zeit hat sich so eine Art Protest-Tsunami aufgebaut, sodass es für die CDU sicherlich sehr schnell gekommen ist. Allerdings ist das Problem natürlich vorgelagert gewesen und es wäre an Spahn gewesen, glaube ich, beispielsweise bei dem Bundesparteitag der CDU Anfang des Jahres in Stuttgart, deutlich zu machen, dass er in seiner Lebensplanung von dem Programm der CDU abweicht und es hätte vielleicht auch die Möglichkeit gegeben, einen Raum für Diskussion dann zu eröffnen. So allerdings ist er quasi weggespült worden von dieser Welle an Protest innerhalb auch seiner eigenen Partei vor allem.
11: Dann bleiben wir mal genau bei dem Punkt Spahns Haltung zur Leihmutterschaft. Er hatte die Legalisierung der Leihmutterschaft in der Vergangenheit abgelehnt, aber das, was in Deutschland eben verboten ist, das umging er zusammen mit seinem Mann durch eine Leihmutterschaft in den USA. Hat Spahn ernsthaft geglaubt, dass er mit so einem widersprüchlichen Auftreten, manche sprechen sogar von Doppelmoral, durchkommt?
10: Ich würde denken, ja. Ich vermute, dass das eine Form von politischer Instinktlosigkeit ist. Er hat sich zurückgekämpft in seiner Rolle als Fraktionsvorsitzender, ist zum Stabilisator der Bundesregierung geworden und hat eine wichtige Funktion, in der er mehr und mehr auch ein eigenes Machtzentrum darstellte. Und ich glaube, dass das für ihn sehr schwierig war, sich vorzustellen, dass dieses Thema tatsächlich ihm dann gewissermaßen diese Schwierigkeiten bereiten könnte. Aber es ist schon eine gewisse Form der Instinktlosigkeit, die Angela Merkel übrigens regelmäßig vorgeworfen hat. Sie wüsste nicht, was in ihrer eigenen Partei los ist. Und das muss man ihm auch vorwerfen, denn in dieser gesellschaftspolitisch umstrittenen Frage ist gerade für Christdemokraten einfach ein zentrales und wichtiges Thema, bei dem viele einfach nicht dran ruckeln wollen. Und deswegen, glaube ich, hat er das gesamte Thema stark unterschätzt.
11: Geht das denn überhaupt, dass ein Politiker, insbesondere in der hohen Funktion als Fraktionsvorsitzender, trennt zwischen sich selbst als Politiker und sich selbst als Privatperson?
10: Es mag Fälle geben, in denen so etwas vorstellbar ist, natürlich eine sehr schwierige Gratwanderung. Aber in diesem Fall würde ich sagen, ist das der Klassiker der Politikverdrossenheit. Also aus diesem Urschleim gewissermaßen erwächst genau das Glaubwürdigkeitsproblem, das Jens Spahn dann auch hatte. Man kann allen Menschen zubilligen, dass sie dazulernen und dass ihre Meinung ändern. Aber dann müssen sie transparent damit umgehen und es auch zum richtigen Zeitpunkt thematisieren. Genau das hat er nicht getan, sondern er hat zunächst erstmal ganz maßgeblich den Eindruck erweckt, die Regeln, die Politik macht, die sind dann nicht für ihn, er nimmt sich davon aus. Und das hätte dazu führen können, dass er im Grunde genommen seine eigene Partei in Anführungsstrichen ein wenig erpresst mit der, nach dem Motto, naja, jetzt ist das Kind da, was wollt ihr machen? Und genau zu diesem Punkt ist es dann eben nicht gekommen, weil man einfach gemerkt hat, das können wir als Partei, als Christdemokraten so nicht stehen lassen. Und deswegen musste er dann entsprechend auch Platz machen.
11: Spahns Partei, die CDU, steht ja vor großen Herausforderungen. Auf Landesebene wird im September in Sachsen-Anhalt, Mecklenburg-Vorpommern und Berlin gewählt. In Niedersachsen stehen dann auch noch Kommunalwahlen an. Was für eine Last wäre Jens Spahn geworden in den jeweiligen Wahlkämpfen? Oder besser gefragt, was für eine Last ist er noch?
10: Ja, das ist eine sehr richtige und berechtigte Frage. Also ich denke, man muss auch mit Blick auf die Landtagswahlen eine klare Entscheidung auch frühzeitig fällen, um auch selber wieder angriffsfähig zu werden. Wir dürfen nicht vergessen, die CDU führt ja nicht in den entsprechenden Bundesländern, in Sachsen-Anhalt beispielsweise, sondern muss eigentlich Boden gut machen auf die AfD. Da würde man doch vielleicht beispielsweise, Stichwort Vetternwirtschaft, auch die Partei entsprechend angreifen können. Das kann man aber nicht, wenn man ein solches Glaubwürdigkeitsproblem in den eigenen Reihen hat. Also aus dieser strategisch-taktischen Perspektive heraus war es, glaube ich, notwendig, jetzt auch für Jens Spahn Platz zu machen im Wahlkampf. Aber es bleibt natürlich das Signal, dass eine Führungsperson nicht mehr dabei ist. Das schwächt das eigene Team und das bildet natürlich auch eine Angriffsfläche für die gegnerische Seite.
11: Dann schauen wir noch mal auf die weiteren Skandale und Ungereimtheiten im politischen Leben von Jens Spahn. Ein paar Stichworte: Maskendeal mit Multimillionenschaden, die gescheiterte Wahl der Verfassungsrichterin Brosius Gersdorf, die Affäre um den Villenkauf in Berlin-Dahlem. Die Liste ließe sich noch fortsetzen. Ist Spahns politische Karriere jetzt zu Ende?
10: Also ich würde sagen, dass er bis dahin schon eine Reizfigur im politischen System war. Keine Integrationsfigur. Er hat sich als Stabilisator der Bundesregierung entwickelt. Insofern wird sein Verlust schmerzbar sein für die Unionsseite. Aber es wird, glaube ich, sehr schwer werden, für ihn zurückzukommen. Er hat Comeback-Qualitäten bewiesen, indem er eben halt am Anfang seine Glücklosigkeit als Fraktionsvorsitzender überwinden konnte. Aber mit diesem Ballast jetzt, da muss man abwarten. Ich sehe das in mittelfristiger Zeit, ehrlich gesagt, nicht für ihn.
4: Einschätzungen des Politikwissenschaftlers Oliver Lemke im Gespräch mit meinem Kollegen Karl-Georg Salzwedel. Die Zeit, es ist gleich 22.14 Uhr.
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4: Ja, bei dieser Entscheidung, da hatte sich ordentlich Widerstand geregt. Die Wirtschaftsministerin Katharina Reiche von der CDU hatte ja angekündigt, die Förderung neuer kleiner Solaranlagen stark zu kürzen. Jetzt rückt sie von diesen Plänen ab, zumindest ein bisschen. So ließ sich zumindest ein entsprechender Gesetzesentwurf, der dem ARD-Hauptstadtstudio vorliegt. Von dort berichtet Lissy Kaufmann.
12: Nach heftiger Kritik hat das Wirtschaftsministerium seine Kürzungspläne bei der Förderung neuer kleiner Solaranlagen abgemildert. Bislang ist es so, wer sich eine kleine Solaranlage aufs Dach bauen lässt, mit weniger als 25 Kilowatt installierter Leistung, bekommt 20 Jahre lang einen festen Preis pro Kilowattstunde Strom, der ins Netz eingespeist wird. Ursprünglich wollte Wirtschaftsministerin Reiche diese Vergütung für neue Anlagen ab 2027 komplett abschaffen. Doch es regte sich Widerstand. Befürchtet wurde, dass der Ausbau der erneuerbaren Energien ins Stocken geraten könnte. Jetzt soll es eine Übergangslösung geben. Betreiber neuer Anlagen sollen ab 2027 drei Jahre lang eine abgesenkte Vergütung bekommen. Erst danach geht es in die sogenannte Direktvermarktung. Dann kann der Strom nur noch zu schwankenden Preisen an den Strombörsen verkauft werden. Neu geplant ist jetzt, dass es für diese Direktvermarktung in den ersten vier Jahren einen Bonus geben soll. Wirtschaftsministerin Reiche will mit der Reform die Kosten senken. Gleichzeitig hält sie an dem Ziel fest, den Anteil erneuerbarer Energien an der Stromerzeugung bis 2030 auf 80% zu steigern. Bislang liegt der Anteil laut der Energiebranche bei 58%. Auch angepasst werden sollen die umstrittenen Pläne beim Zubau von großen Wind- und Solaranlagen. Dabei geht es um Ausgleichszahlungen, wenn Ökostromanlagen abgeschaltet werden müssen, weil das Netz zu wenig Kapazitäten hat und nicht so viel Strom aufnehmen kann. In Engpassgebieten wollte Reiche die Ausgleichszahlung abschaffen. Jetzt soll hier, wie es heißt, genauer justiert werden.
4: Lissy Kaufmann berichtete. Angesichts der jüngsten Hitzewellen in Deutschland denken nicht nur viele Haus-, sondern auch Wohnungsbesitzer darüber nach, sich eine Klimaanlage einbauen zu lassen. Und sie dürfen das grundsätzlich auch. Eigentümergemeinschaften können künftig den Einbau von Klimaanlagen in einer Eigentumswohnung nicht verhindern, wenn die Klimaanlage die geltenden Lärmschutzrichtlinien erfüllt. Das hat der Bundesgerichtshof diese Woche entschieden. WDR-Reporter Üna Cengiz über eine Familie in Rheinbach im Rhein-Sieg-Kreis, die von dem Urteil profitiert.
13: Bei Familie Linden aus Rheinbach ist heute Klimaanlagenpremiere. Für Guido Linden ist sie sogar überlebenswichtig. Wegen seiner MS-Erkrankung setzt ihm Hitze besonders zu.
14: Also im Sommer ist es halt hier oben, gerade im Dachstudio und im Wohnzimmer durch den Wintergarten extrem heiß. Wo wir dann gesagt haben, irgendwann ist es alternativlos, keine Klimaanlage zu haben.
13: Installiert wird eine fest verbaute sogenannte Split-Klimaanlage. Diese gibt es ab 5.000 Euro inklusive Einbau. Dafür muss nicht nur im Haus gearbeitet werden, auch an der Außenwand wird ein Gerät angebracht. Genau das sorgt unter Eigentümern immer wieder für Streit, denn diese Geräte können Lärm machen, stoßen Kondenswasser aus. Für den Kältemechatroniker Robin Crusius haben Split-Klimaanlagen dennoch nur Vorteile.
15: Das Besondere an der Anlage ist, dass sie eben sehr effizient läuft. Da entziehen wir dem Raum nur die Wärme. Bedeutet, wir können von nirgendwo noch Luft wieder reinholen. Was unser Vorteil ist, weil sonst würde man mit einer mobilen Klimaanlage von sich irgendwo von Luft stützen, würde man sich die warme Luft wieder reinziehen.
13: Auch Holger Klöcke hat sich für eine Split-Klimaanlage entschieden. Dafür braucht er das Okay von der Eigentümergemeinschaft. Vor drei Wochen wurde das Gerät installiert. Heute sind es angenehme 22 Grad in der Wohnung.
16: Es ist nicht so einfach. Also ich würde mir selber nicht wünschen, dass jetzt das Gebäude von außen zugeklastert wird mit irgendwelchen Kästen, die da vom Fenster hängen und da unter Umständen Krach machen. Es ist eine schwierige Entscheidung.
13: Eine Entscheidung, die der Bundesgerichtshof am Freitag abgenommen hat. Wohnungseigentümer haben im Prinzip ein Recht auf eine Klimaanlage. Die Vorsitzende Richterin Bettina Brückner begründet das Urteil so.
17: Der Betrieb einer den üblichen Anforderungen entsprechenden Klimaanlage ist im sozialen Miteinander in gewissen Grenzen hinzunehmen.
13: Das bedeutet, sollte die eingebaute Klimaanlage zu laut sein, können Nachbarn sich später dagegen wehren. Das Urteil gilt übrigens nur für Wohnungseigentümer. Wer als Mieter schwitzt, hat weiterhin schlechte Karten, erklärt Christoph Kehlbach von der ARD-Rechtsredaktion.
18: Wenn ich als Mieter eine Wohnung angemietet habe, in der sich keine Klimaanlage befindet, dann habe ich auch keinen direkten Anspruch gegen meinen Vermieter, dass er da eine solche Klimaanlage einbaut. einbaut oder dem zustimmt. Allerdings kann es natürlich durchaus sein, dass sich Mieter und Vermieter einigen auf den Einbau einer Klimaanlage. Und dann wissen die Vermieter jedenfalls, ich muss dafür eine Genehmigung, ich brauche dafür den Beschluss der Wohnungseigentümergemeinschaft und den kriege ich jetzt aber in aller Regel.
4: Üna Cengiz berichtete. Bereits seit Montag brennt es im Müritz-Nationalpark im Süden Mecklenburg-Vorpommerns. Und so einen Waldbrand zu bekämpfen, das ist eine komplexe Angelegenheit. Vor allem in Fällen wie diesem, wo der Brand sich auf einem ehemaligen Truppenübungsplatz ausgebreitet hat, wo auch noch alte Munitionsreste liegen. Mein Kollege Gerd Wolf hat über die Hintergründe mit Detlef Maushake gesprochen. Er ist Vorsitzender des Vereins Waldbrandteam, der Ausbildung und Fachberatung für große Einsatzlagen bietet. Und er hat ihn zuerst gefragt, was denn die Hauptaufgaben dieses Vereins sind.
19: Es gibt nun mal Spezialisten für solche Fälle, für gerade Vegetationsbrände, die sehr topografisch gesteuert sind oder sehr durchs Wetter gesteuert werden. Und wir haben die Möglichkeit, durch unsere Fachberater eine Feueranalyse zu machen, zu sagen, was wird das Feuer in den nächsten 2 Stunden tun, was wird es in den nächsten 2, 3 Tagen tun, in Verbindung mit der Wetterlage vor Ort, um der Einsatzleitung die Möglichkeiten zu geben, in die Vorplanung zu kommen. Also nicht nur zu reagieren, auch agieren zu können und eben im Prinzip Vorplanung und taktische Maßnahmen im Gelände vorzubereiten.
20: Die Feuerwehrkollegen vor Ort hatten jetzt sehr auf Regen gehofft. Ist das Feuer überhaupt ohne natürliche Hilfe, ohne Regen bekämpfbar?
19: Also ohne Regen, ich sag mal, auch der Regen würde wahrscheinlich nicht das Zünglein an der Waage sein. Er würde die Situation maßgeblich verbessern. Man kann in das Gelände nicht rein, es liegt dort Munition. Das heißt, es besteht Lebensgefahr für jeden, der am Boden dort versucht, Feuer zu bekämpfen. Waldbrände müssen aber nur mal am Boden ausgemacht werden. Also die sind in so einer prekären Lage, dass sie im Prinzip außer abzuwarten nicht viel tun können, um das Feuer direkt zu bekämpfen. Aber der Regen hätte da sicherlich geholfen.
20: Wie gefährlich sind diese Munitionsreste nach wie vor?
19: Ja, die sind hochbrisant. Also es geht natürlich von, ich sag mal, Gewehr- oder Maschinengewehrmunition hoch bis zu Artilleriegranaten, Flakgranaten 88 mm oder eben sogar Schiffsmunition. Man weiß teilweise nicht mal, was dort liegt. Das weiß ich nicht, inwieweit das für die Müritz gilt. Aber diese gerade Überreste aus dem Zweiten Weltkrieg sind da sehr, sehr brisant. Und man kann eben nicht sagen, was passiert, ob die Munition umsetzt und ob es Gefährdungen für Personal und Einsatzkräfte gibt.
20: Ich habe jetzt Bilder gesehen von diesen riesigen Rasensprengern, so kann man das vielleicht beschreiben, die rund um die betroffenen Flächen aufgestellt worden sind. Lässt sich so tatsächlich ein ganz großes Gebiet beregnen?
19: Na, sie beregnen im Prinzip von diesen Feldberegnern oder abgeleitet die Systeme, die wir auch bei uns in der Hilfsorganisation verfügbar haben, beregnet man so 15, 20 Meter weit. Das heißt, das macht so einen Schutzstreifen um die Wege, an denen das installiert werden kann. Und ein, sage ich mal, niedrigenergetisches Bodenfeuer würde damit auch gestoppt werden. Problematisch ist es, wenn es ein windgetriebenes Feuer ist, vielleicht sogar mit Kronenfeueranteilen, dann besteht das Risiko, dass die Funken, die außerhalb dieser Beregnerschneise abregnen, auf der windzugewandten Seite eben neue Feuer zünden und dass die Breite dieser Regnerschneisen nicht reicht. Das ist das Risiko dabei.
20: Woher kommt das Wasser für diese Beregnung?
19: Ich gehe davon aus, dass das aus öffentlichen Gewässern, aus offenen Gewässern entnommen wird und mit, so mein Kenntnisstand ist, mit Hochleistungsfördersystemen, HFS oder auch mit Förderstrecken der kommunalen Feuerwehren dort rantransportiert wird. So ein Regner braucht in etwa 80 bis 100 Liter die Minute. Also da wird schon einiges an Wasser benötigt.
20: Wie beurteilen Sie das? Die Ausrüstung vor Ort, das ist ja nicht der erste Waldbrand, das wird nicht der letzte sein. Stimmt die mittlerweile?
19: Also für sowas kann man sich kaum vorbereiten. Es wurde Verstärkung aus dem ganzen Bundesgebiet, gerade was diese Kreisregner anbelangt, angefordert. Man stößt da irgendwann an die Grenzen, was die Wasserleistung angeht. Ich kann natürlich 200 Kreisregner installieren, dann muss ich denen auch das Wasser dazu anliefern. Bei dem Brand jetzt speziell, also die Ausrüstung ist schon gut bei den deutschen Feuerwehren. Für solche Fälle, wo wir nicht rein können, das ist halt immer noch mal so ein Thema. Da müsste man vielleicht an irgendeinem Punkt auch taktisch über den Einsatz von taktischem Feuer nachdenken. Das heißt, das gezielte Anzünden von Flächen an den Randbereichen, um einfach einen Schwarzbereich zu schaffen, in die das Feuer reinlaufen kann, ohne dass es sofort die Schneisen überspringt.
20: Herr Maushake, es sind fast 400 Hektar, die mittlerweile betroffen sind im aktuellen Gebiet. Lässt sich das begrenzen auf diese Fläche am Ende? Wie schätzen Sie das ein?
19: Das ist schwer zu sagen, ist sehr wetterabhängig. Also mit Regen kommen ja auch immer andere Windbedingungen. Und wenn das dann wirklich Windbedingungen 60, 80 Kilometer pro Stunde sind, wie Sturm, dann haben wir zum einen das Risiko, dass Bäume umfallen können und Einsatzkräfte gefährden. Und zum anderen, dass das Feuer natürlich auch dadurch angefacht wird. Und dann ist immer die Frage, reicht der Regen aus, um das, was der Wind anfacht, in den Griff zu behalten? Das wäre jetzt so ein bisschen Glaskugelwissen zu sagen, okay, was macht die Wetterlage mit den Brandbedingungen und schaffen die das bei den 400 Hektar zu bleiben?
20: Wir erfahren das ja nun mittlerweile in jedem Jahr fast, Waldbrände in dieser Region. Was lässt sich präventiv tun, damit es künftig anders laufen kann?
19: Auf munitionsbelasteten Flächen wenig. Also man kann Randbereiche beräumen, um der Feuerwehr den Zugriff zu erleichtern oder dort Riegelstellungen zu ermöglichen. Es gibt Möglichkeiten auch präventiv mit Technik. Das Land Brandenburg hat dort Technik beschafft, um mit panzerähnlichen Fahrzeugen Streifen zu beräumen. Eine Komplettberäumung dieser Flächen ist völlig illusorisch. Dafür liegt einfach zu viel auf zu viel Flächen. Das ist nach menschlichem Ermessen nicht möglich, das zu beräumen. Also werden wir immer wieder Probleme mit diesen munitionsbelasteten Flächen haben.
2: Sagt Detlef Maushake, der Vorsitzende des Vereins Waldbrandteam, zu den Vegetationsbränden im Nationalpark Müritz, die sich weiter ausbreiten.
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2: Thomas Tuchel, der deutsche Trainer der englischen Nationalmannschaft, nannte es das Spiel, das niemand spielen wollte. Heute Abend steigt in Miami das Trostfinale der Fußball-Weltmeisterschaft. Stefanie Lavoie.
22: Die UEFA hat diese Begegnung bereits nach der EM 1980 abgeschafft. Die FIFA hält weiter daran fest. Und so kommt es nun in einer guten halben Stunde zum Aufeinandertreffen Englands und Frankreichs. Es ist das Duell zweier Teams, die kurz vor der Erfüllung des großen Traums gescheitert sind. Philipp Hofmeister weiß, dass es bei aller Kritik heute noch um einiges geht.
23: Diesmal geht es tatsächlich um eine ganze Menge, allen voran um den goldenen Schuh, also die Auszeichnung für den besten Torjäger dieser WM. Da liegt Kylian Mbappé derzeit ganz vorne. Gemeinsam mit Lionel Messi hat Frankreichs Kapitän bislang 8-mal getroffen, kann also heute Abend im Fernduell mit Messi schon mal vorlegen. Dann sind viele Augen auf die beiden Trainer gerichtet. Didier Deschamps wird letztmals in seiner erfolgreichen Ära auf der französischen Bank sitzen. Und ob Englands deutscher Trainer Thomas Tuchel weitermachen darf, das ist zumindest offiziell auch noch längst nicht sicher. Viele Geschichten also in diesem kleinen Finale, das übrigens offiziell diesmal nicht Spiel um Platz 3 heißt, sondern Achtung, Finale um Bronze. So kann man es natürlich auch verpacken. Auch das eine neue, lustige Idee der FIFA.
22: Das Finale um Bronze wird um 23 Uhr angepfiffen. Das Finale um Gold, um bei der Wortwahl zu bleiben, folgt morgen Abend. Titelverteidiger Argentinien trifft im MetLife Stadium vor den Toren New Yorks auf Europameister Spanien. Hunderttausende säumten die Straßen. Bei der Tour de France stand heute die 14. Etappe auf dem Programm und die führte durch die hügeligen Vogesen. Wieder einmal war es Tadej Pogacar, der gesamten Konkurrenz enteilte. Der slowenische Superstar gewann bereits seine 4. Etappe bei dieser Rundfahrt. Deutschlands Hoffnungsträger Florian Lipowitz hat derweil im Kampf um das Podium einen Rückschlag erlitten. Nach einer erfolglosen Attacke im Schlussanstieg büßte er wertvolle Zeit auf die Konkurrenz ein. Ich habe unseren Reporter Holger Gersker gefragt, was los war.
24: Ja, er sah lange am letzten Anstieg wirklich richtig gut aus. Er hat selber sogar mal attackiert. Das gab es in den zurückliegenden Jahren ganz, ganz selten. Da hat sich Tadej Pogacar das Ganze aus einer sicheren Distanz angesehen. Er war dann schnell wieder eingeholt, auch weil er permanent sich umgedreht hat, wo denn Remco Evenepoel bleibt. Dann passierte das, was in den zurückliegenden Tagen immer passierte. Evenepoel fiel zurück und Florian Lipowitz fuhr mit den Besten mit. Aber wir hatten dann lange gar keine Bilder, was eigentlich zwischendurch passiert ist. Florian Lipowitz sagte, er hat sich nicht so gut gefühlt auf dem steilsten Kilometer, dem letzten Berg hoch, und ist dann in die Gruppe von Remco Evenepoel zurückgefallen, hat letztlich 12 Sekunden verloren. Das ist jetzt nicht die Welt, aber es ist natürlich ein Warnsignal, denn die entscheidenden Etappen, die kommen jetzt.
22: Und zwar schon morgen mit der Bergankunft auf dem 1508 Meter hochgelegenen Plateau de Solesso. Vor kurzem hat er auf der Tribüne des Tennisturniers von Wimbledon Roger Federer getroffen. Und der riet ihm, was den Druck im Titelrennen angeht, konzentriere dich auf das, was du beeinflussen kannst. Kimi Antonelli hat sich das offenbar zu Herzen genommen. Beim Qualifying zum großen Formel-1-Preis von Belgien fuhr der junge Italiener wieder mal in seiner eigenen Welt, weiß Lena Bergmann.
1: WM-Spitzenreiter Kimi Antonelli holt in Spa seine 6. Pole-Position in dieser Saison und zeigt damit, dass er sich wohlfühlt in der Favoritenrolle. Mercedes-Teamkollege George Russell kommt wieder nicht ran an den jungen Italiener und landet auch nur auf Startplatz 3 hinter Max Verstappen. Der Red Bull-Pilot, der hat auf der Strecke Windschatten bekommen von seinem Teamkollegen Isaac Hadjar und konnte sich dadurch zwischen die beiden Silberpfeile schieben. Leclerc und Hamilton in den Ferrari landeten auf 4 und 5. Ganz schön schnell unterwegs war auch Weltmeister Lando Norris im McLaren. Er muss für dieses Rennwochenende aber eine Startplatzstrafe in Kauf nehmen fürs Austauschen der Elektronikeinheit am Auto und ist daher nur 13.
22: Nico Hülkenberg im Audi geht morgen um 15 Uhr als 12. ins Rennen.
2: Und das war der Sport in der ARD-Infonacht mit Stefanie Lavoie.
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3: Um 22.29 Uhr mit Kevin Bieler. Bundeskanzler Merz will offenbar noch in diesem Monat klären, wer neuer Fraktionschef der Union im Bundestag werden soll. Der bisherige Vorsitzende, Jens Spahn, war heute im Zuge der Leihmutter-Affäre zurückgetreten. Aus der Nachrichtenredaktion Daniel Runge.
6: Als Top-Kandidat für die Spahn-Nachfolge gilt Kanzleramtschef Frei, ein enger Vertrauter von Merz. Aber auch Innenminister Dobrindt und CDU-Generalsekretär Lindemann werden hoch gehandelt. Gewählt wird der neue Fraktionschef von den Abgeordneten. Spahn hatte erst vor wenigen Tagen bekannt gegeben, dass er und sein Ehemann mit Hilfe einer Leihmutter in den USA ein Kind zur Welt gebracht haben, was in Deutschland verboten ist. Auch Parteikollegen hatten Spahn deshalb mangelnde Glaubwürdigkeit vorgeworfen.
3: Die AfD in Sachsen-Anhalt ist am Nachmittag offiziell in den Wahlkampf gestartet. Die Bundesvorsitzende Weidel sagte auf einer Veranstaltung in der Magdeburger Messehalle, die AfD werde nach der Landtagswahl am 6. September zum ersten Mal den Ministerpräsidenten stellen. In Umfragen lag die Partei in Sachsen-Anhalt zuletzt bei mehr als 40%. Der AfD-Landesverband wird vom Verfassungsschutz als gesichert rechtsextremistisch eingestuft. Nach dem Sturz eines Bahnmitarbeiters aus einem fahrenden Zug in Baden-Württemberg hat es das zuständige Amtsgericht abgelehnt, gegen einen tatverdächtigen Fahrgast Haftbefehl zu erlassen. Dem Vorfall war eine gewaltsame Auseinandersetzung vorausgegangen. Nach Angaben der Ermittler soll der Fahrgast bei einer Ticketkontrolle aggressiv geworden und einen Bahnmitarbeiter angegriffen haben. Bei dem Gerangel sei eine Tür beschädigt worden. Durch den entstandenen Spalt sei der Bahnmitarbeiter schließlich bei Tempo 120 aufs Gleisbett gestürzt. Sein Zustand ist kritisch, aber stabil. Im Müritz-Nationalpark gibt es vorsichtige Entwarnung. Laut Einsatzleitung hat sich die Lage etwas entspannt. Gelöscht ist der große Waldbrand aber noch nicht. Aus Rostock, Laurin Zielke.
7: Die beiden Bundeswehrhubschrauber haben ihren Einsatz beendet und werden morgen nicht mehr starten. Nach Angaben des Einsatzleiters Löffler konnten sie heute Rauchsäulen gezielt eindämmen und damit die Löscharbeiten deutlich unterstützen. In der Nacht werden die Einsatzkräfte reduziert. Statt eines Großeinsatzes setzt die Feuerwehr auf Brandwachen und auf einen gezielten Einsatz der Kräfte. Insgesamt zeigt sich Löffler vorsichtig optimistisch, dass der Waldbrand in den kommenden Tagen unter Kontrolle gebracht werden kann. Er dankte außerdem den vielen Ehrenamtlichen, die seit Tagen im Dauereinsatz sind.
3: Das Wetter in Deutschland: in der Nacht nach letzten Schauern zunächst trocken, später im Nord- und Südwesten Schauer und Gewitter, Tiefstwerte 16 bis 8 Grad. Tagsüber in der Südosthälfte Schauer und vereinzelt kräftige Gewitter, später im Südwesten teils freundlich, aber von Nordwesten her Schauer und Gewitter, Höchstwerte 18 bis 26 Grad. Das waren die Nachrichten.
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2: A3 Nürnberg Richtung Passau zwischen Garham-Vilshofen und Passau Nord, 12 Kilometer stockender Verkehr. A5 Basel Richtung Karlsruhe zwischen Riegel und Herbolzheim, 4 Kilometer Stau. Nochmal die A5 Frankfurt Richtung Kassel zwischen Nordwestkreuz Frankfurt und Bad Homburger Kreuz, 2 Kilometer Stau wegen einer Baustelle. Nochmal die A5 Karlsruhe Richtung Basel zwischen Rust und Riegel, 2 Kilometer Stau. Die A7 Würzburg Richtung Ulm ist zwischen Rothenburg ob der Tauber und Wörnitz wegen Bauarbeiten bis Mitternacht gesperrt. Die A9 Berlin Richtung München ist zwischen Weißenfels und Naumburg nach einem Unfall gesperrt. A72 Zwickau-Plauen zwischen Hartenstein und Treuen gefährdet starker Regen die Fahrt. Und zuletzt die A96 Lindau Richtung München ist in Höhe Kreuz-Memmingen wegen einer Nachtbaustelle bis morgen früh gesperrt. Eine Umleitung ist eingerichtet. Kommen Sie weiterhin gut durch.
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2: Mit Konstanze Nastarowitz. Hallo. Quer durch Europa diskutieren wir Alterslimits für soziale Medien. Also letztendlich die Frage, ob Kinder und Jugendliche erst ab einem gewissen Alter Zugang zu Social-Media-Plattformen wie TikTok haben sollten. Die EU geht da nun voran. Wie viel Schutz und wie viel Kontrolle ist möglich? Im europapodcast.eu spricht Brüssel-Korrespondentin Katrin Schmidt darüber mit ihrem Kollegen Christian Feld.
5: Also, der Fall scheint klar, sagt Kommissionschefin Ursula von der Leyen zumindest. Es wird ein Mindestalter für TikTok, Insta und Co. geben müssen. Wir beide haben diese Woche ja unter anderem der Kommissionschefin auch lange zugehört zu diesem Thema. Die hat ja auch noch eine Expertenrunde auftreten lassen mit allerlei Erkenntnissen, um letztendlich, kurz gesagt, dies hier zu begründen.
8: This is not about whether children can access social media. It is about whether and when social media can access our children. The status quo, a world where we continue to allow big tech unrestricted access to our children, will only consign another generation to more mental harm, addiction and misery.
5: Also sie sagt es auch hier nochmal, es sei sozusagen klar, dass es so ein Mindestalter brauche, weil die Frage ja schon lange nicht mehr sei, ob Kinder Zugang zu Social Media haben, sondern ob und wann Social Media Zugang zu unseren Kindern hat. Und wenn es so weitergeht wie bisher, sagt sie im Prinzip, haben wir noch eine Generation mit Kindern, die also sehr, sehr leiden unter mentalen Problemen, unter Sucht und vielen weiteren Schäden. Das heißt, Christian, wir haben ja eigentlich erlebt jetzt mit dieser Speech und mit allem, was danach kam, dass wir echt einen Schritt weitergegangen sind offensichtlich im EU-Prozess jetzt, der uns zu einem Mindestalter führen soll.
9: Ja, man kann ja die Wichtigkeit eines Themas daran bemessen, wer so einen Expertinnenbericht entgegennimmt. Und wenn Frau von der Leyen sich da selber hinstellt, dann weiß man, das ist ihr besonders wichtig. Und ja, sie hat es in großen Reden immer wieder angekündigt. Und jetzt bekommt sie eine wissenschaftliche Grundlage. Aber niemand wird ihr abnehmen, dass sie daraus politische Konsequenzen zieht und ein Gesetz dann vorlegt. Mhm. Das hat sie vor. Und sie hat ja auch schon gesagt, das soll schnell gehen nach dem Sommer.
5: Mhm. Und sie sagt es ja auch immer so, ich als Mutter von 7 und Oma von momentan noch 5, wenn sie es nicht gerade geändert hat, ihr sei es ein Herzensanliegen. Jetzt stand sie da mit dem Buch dieser Expertenrunde. Und wenn wir jetzt mal sagen, das ist jetzt die Grundlage, du hast es gesagt, und daraus wird jetzt ein Gesetz geschustert, was dann noch beraten werden muss mit Parlament und Rat. Aber dann heißt es Mindestalter 13, kann man das so klar sagen?
9: Ja, es gibt verschiedene Stufen. Wenn man mal ganz unten anfängt bei den Kleinkindern, da sagen diese Fachleute von 0 bis 2 Jahren, ehrlich gesagt, das soll es gar nichts geben. Ja. Es braucht da niemand einen Facebook-Account und auch gar nichts. Gar nichts. Halte die davon weg. So, dann die entscheidende Grenze ist dann eben, sind diese 13 Jahre. Mhm. Unter 13 Jahren heißt es auch keinen eigenen Social-Media-Account. Unter Anleitung, unter Kontrolle der Eltern oder vielleicht in der Schule. Okay, aber mehr auch nicht. Und danach dann geht es nicht ruckartig, sondern schrittweise. Da soll man dann Schritt für Schritt an Angebote rangeführt werden, für die, die Unternehmen aber auch sagen, da sind wir uns sicher, das können wir auch beweisen, dass die altersgerecht sind.
5: Das heißt, ich meine, eigentlich ist, man kann auch sagen, es ist ein relativ ausgewogener Vorschlag. Ich meine, 13, wir haben gerade Australien gehört, 16, dafür ist 13 ja noch jung. Und danach sagt man wirklich, okay, es kommt da drauf an, weil wir auch berücksichtigen, natürlich Teilhabe. Die Jugendlichen sollen auch einen autonomen Umgang damit lernen. Insofern ist das, schieben wir das so ein bisschen auch den Konzernen zu, zeigt uns, wie sicher ihr seid. Dann dürft ihr auch früher quasi diesen Zugang zu den Kindern und Jugendlichen haben.
9: Ja, ich finde schon, dass gehört auch nochmal mit dazu gesagt, das ist ja keine exakte Mathematik. Mhm. Es ist ja nicht jeder Elfjährige gleich und gleich entwickelt gleich und gleich auch vielleicht gleich reif, um mit Social Media entsprechend vernünftig umzugehen. Insofern, ja, das wird immer ein bisschen unpräzise bleiben, aber irgendwo muss man dann mal einen Schnitt machen und irgendwo muss man dann sagen, so 13, das ist dann die Grenze. Andere Länder sehen das ja auch anders, kommen wir ja auch nochmal drauf zu sprechen. Aber irgendwo muss man jetzt mal sagen, so, das ist jetzt mal die Grenze und auf der Basis machen wir das mal.
5: Was ich auch interessant fand, aber ich meine, wir wissen, wie gut auch Ursula von der Leyen die Dinge verkauft, die ihr wichtig sind. Wie sie, wir haben es auch gerade jetzt extra nochmal gehört am Anfang, mehrfach gesagt hat, ja, das sei ja klar. Ja, da haben jetzt auch manchmal im Kopf geschüttelt und irgendwie gesagt, wieso, wer sagt das jetzt irgendwie so ganz genau?
9: Das ist natürlich immer davon abhängig, welche Wissenschaft man dann da so befragt. Ich glaube, es gibt schon ein paar klare Erkenntnisse, dass das Einfluss haben kann, aber dieser Automatismus ist wahrscheinlich nicht hundertprozentig nachweisbar, wie stark eine intensive Social-Media-Nutzung dann das Verhalten von Kindern, von Jugendlichen beeinflusst. Aber dass das Auswirkungen haben kann, ist völlig klar. Aber es gibt natürlich auch Menschen, die sagen, naja, das ist eure Idee, möglichst davon so weit wie möglich fernhalten. Und dann auf einmal, bums, mit 13 wird man dann damit konfrontiert und man ist quasi nicht daran gewöhnt.
5: Genau, es war nach dem Ostern zugleich.
9: Ja, für die kann es das sein?
5: Genau. Wir haben auch mit den Vertretern der Plattform hier auf EU-Ebene gesprochen, kommen wir auch gleich noch drauf. Aber Christian, nicht umsonst habe ich mir auch noch mal diese australischen Jugendlichen da angehört und damit haben wir angefangen. Das ist ja schon auch trotzdem interessant. Da ist jetzt, das war das erste Land, hat ja auch weltweit Beachtung gefunden, läuft jetzt ungefähr ein halbes Jahr, dieser Social Media Ban für unter 16-Jährige. Und die Erfahrungen sind ja eigentlich miserabel, wenn man damit was erreichen wollte, oder?
9: Wenn man dem jetzt erstmal das Positive abgewinnen will, dann kann man sagen, wie prima, dass Australien vorangegangen ist. Dann hat man es mal auch mal getestet und vielleicht gibt es da ja auch nochmal neue Erfahrungen. Aber es ist keine neue Erfahrung, dass wenn man irgendwo einen Zaun hinmacht oder ein Stoppschild oder eine rote Ampel oder was auch immer, dass es natürlich Versuche geben wird, das zu umgehen. Ist vielleicht ja auch sogar noch ein gewisser Reiz. Und wie sich jetzt gezeigt hat und wie wir es ja auch eben von den Jugendlichen da aus Australien gehört haben, scheint es jetzt auch nicht so kompliziert zu sein, das zu umgehen.
5: Kann man sogar mit Zahlen untermauern. Also es gibt eine Studie, University of Newcastle, die hat sich das nach einem halben Jahr da ganz genau angeguckt. Und im Prinzip kommt da auch raus, immer noch rund 80% aller australischen Jugendlichen haben ihre Accounts. Und die allerwenigsten wurden richtig gefragt, ob sie dann alt genug sind. Beziehungsweise es hat weiterhin gereicht, was wir ja hier immer kritisieren, die Selbstauskunft. Alles klar, ich bin 16, damit war die Sache geritzt. Oder wie auch eine junge Frau erzählt hat eingangs, sie hat halt ihre Mutter einfach gefragt, ob sie ihr Gesicht hinhält. Ne? Das kann natürlich auch nicht sagen, Sache sein. Jetzt ist natürlich die Frage, das ist ja auch, hat auch die Kommissionschefin sehr genau beobachtet, auch das hat sie uns immer wieder erzählt, dass diese Erfahrungen mit einfließen. Was macht man denn jetzt aus dieser schlechten Bilanz, sag ich mal, in Sachen Effektivität dieses Social Media Bans in Australien?
9: Ich glaube, dass das jetzt nicht grundlegend das Modell zum Kippen bringt und man sagt, ja, okay, gut, wir haben mal drüber nachgedacht, schön, nein. Der Wunsch ist da ganz klar von oben, von der Präsidentin der EU-Kommission. Der Druck auch aus den Mitgliedstaaten ist groß. Da soll etwas passieren. Aus Sicht der Kommission kann man ja diese Altersprüfung vielleicht auch besser gestalten. Mhm. Man hat da ja auch schon Ideen, die man auf den Weg bringt und hofft, dass man das dann ein bisschen besser hinkriegt.
5: Was sind denn vielleicht, um das nochmal zu sagen, weil wir werden das ja auch ständig gefragt, wenn wir drüber reden, sei es jetzt für die Tagesschau oder auf den ARD-Hörfunkwellen. Wie will ihr das dann testen? Ne? Weil wir gerade sagen, Selbstauskunft haben wir ja schon gehabt, funktioniert ja nicht. Was ist denn der Plan der EU-Kommission da?
9: Es gibt im Prinzip schon sehr konkrete Planungen, auch Umsetzungen für eine spezielle App, die für die Altersüberprüfung genutzt werden soll. Kommissionsperspektive ist, die ist total, wie man es dann sagt, datensparsam. Das heißt, wir verraten einem Social-Media-Anbieter nur, ist diese Person in dem richtigen Alter oder ist sie es nicht? Ich bekomme keine weitere Information. Jetzt ist es natürlich so, dass diese App auch gleich mal am Anfang auch mal gehackt wurde. Und da gibt es dann auch schon genug Leute, die sagen, seht her, ist nicht sicher. Und da werden doch dann Informationen weitergegeben. Es gibt auch noch weitergehende Kritik. Die ist dann in Teilen schon ein bisschen sehr dramatisch. Die sagen, naja, passt mal auf, die EU-Kommission hat doch eigentlich was anderes vor. Die will doch hier nicht Kinder und Jugendliche schützen. Die will doch nur so eine Komplettüberwachung installieren, wo wir dann demnächst alle Leute überwachen können. Das gibt's in milderer Form und finde ich auch etwas rationalerer Form schon so, dass da Leute sagen, nö, so eine App brauchen wir gar nicht. Kann man sich doch auch andere Varianten überlegen. Ein Beispiel, was da genannt wird, das nennt sich gerätebasierter Ansatz. Das heißt, Eltern kaufen das Smartphone, bestimmen einmal hier, mein Kind hat das und das Alter, ist dann und dann geboren und ab da kann dieses eine Handy dann das Signal senden, ist alt genug, ist nicht alt genug.
5: Wäre vielleicht eine Variante. Wir müssen aber auch sagen, tatsächlich, diese App der EU-Kommission ist ein Blueprint sozusagen, ne, ist weit fortgeschritten. Konkret wäre es so, einmal wird eine ID eingelesen und diese App ist dann so eine Schnittstelle. Wenn ich einen Account auf dem Handy abschließen will, sagt die App wirklich nur ja oder nein, zu alt oder nicht. Ne? Und der Rest, so ist der Plan, bleibt da. Griechenland wendet die schon an. Die haben ja auch ein Social-Media-Alter

0: große Tech-Konzerne zu regulieren.
1: Und zwar als einzige letztendlich, da kann jetzt keine nationale Regierung ankommen und sagen, wir geben denen neue Regeln. Ne? Aber zunächst mal ist ja auch die Frage, okay, die EU-Kommission kann verhandeln, kann die neuen Regeln aufsetzen für die Plattform. Aber was sagen eigentlich die Plattformen zu diesen ganzen Ideen? Und da hatte ich die Gelegenheit, mit Ben Brake zu sprechen. Er ist Geschäftsführer von .Europe, muss man sagen, ist eine Vertretung aller großen Digitalplattformen gegenüber der EU, also hier in Brüssel. Und das Wichtige ist auch, es sind nicht nur amerikanische Plattformen drin oder vielleicht noch eine chinesische, sondern eben auch europäische. Spotify ist natürlich da der größte Name. Und ich konnte Ben Brake fragen, Sie haben jetzt eine Idee, wo der Hase langläuft, ne? nach diesen Ideen, die wir präsentiert bekommen haben. Was sagen die Plattformen dazu?
2: Also ganz grundsätzlich müssen wir unterscheiden, wenn wir evidenzbasiert vorgehen, gibt es keine wirklichen guten Daten zu sagen, dass wir 13 als Mindestalter nehmen. Jetzt lese ich den Bericht der Expertenkommission aber so, und das ist eben auch das Positive, was wir aus unserer Perspektive positiv hervorheben wollen, dass man anerkennt, dass es ganz viele unterschiedliche Entwicklungsstufen gibt, eben in der Kindheit und später eben auch in der Jugend. Und da würde ich tatsächlich dann eher so vorgehen, dass man einen risikobasierten Ansatz wählt, dass man sich die Plattform anguckt, die auch nicht alle gleich sind. Ja, also eine File-Sharing-Plattform ist was anderes als ein reiner Messenger-Dienst zum Beispiel. Apple ist was anderes als Meta zum Beispiel. Da muss man sich die Plattform angucken und die Plattformen müssen für den Service, den sie anbieten, die richtigen Safeguards einziehen.
1: Es geht ja eigentlich darum, es wurde auch sogar so formuliert, Beweislastumkehr nochmal mehr zu betreiben, zu sagen, hey Plattform, wenn ihr Interesse habt, auch ein wirtschaftliches, ist ja völlig zu Recht, sie bieten ein Produkt an, das nachgefragt wird.
2: Danke, dass es nochmal klargestellt wird.
1: Genau.
2: Weil ich habe manchmal den Eindruck, dass man sich schon dafür rechtfertigen muss, dass natürlich sind das Unternehmen, die eben ein Produkt anbieten, einen Service in diesem Fall hauptsächlich, und die dafür natürlich auch etwas in Return haben wollen. Und das muss man schon auch anerkennen.
1: Also die Plattformen hätten nach dem Modell, wenn es so kommt, ja auch die Chance zu sagen, Mensch, wir zeigen, ab 13 kann man uns wirklich auch gut benutzen.
2: Ich habe da ein Problem, weil wir sehen quasi immer nur die Plattform als etwas, was Kinder, Heranwachsende konsumieren. Wir haben ganz selten nur einen Blick darauf, dass Kinder und Heranwachsende Plattformen auch als eine Art von Ressource nutzen. Ich will das an einem konkreten Beispiel deutlich machen. Ich bin aufgewachsen in Ostfriesland. Das ist sehr rural, sehr ländlich, und ich bin schwul. Und es gibt Studien, die zumindest zeigen, dass wenn Kinder und Heranwachsende in Situationen, wo sie sich persönlich entwickeln, Plattformen nicht nur konsumieren, die Inhalte nicht nur konsumieren, sondern gezielt nach Ressourcen letztendlich auch fragen, nach Peers fragen, gerade Vulnerable Groups, dann kann das einen sehr positiven Effekt haben. Aber diese Entwicklung, die Frage, wer bin ich, wie definiere ich mich, das setzt ja nicht mit 13 ein, schlagartig, sondern das ist ein Prozess. Und um das abbilden zu können, sollte man eher drauf schauen, was können Plattformen eben tun, um über diesen Prozess der Entwicklung bis hin dann eben zur Volljährigkeit ein Angebot zu machen, was passgenau ist.
1: Aber gleichzeitig ist die Diskussion ja, dass das längst nicht ausreicht, offenbar. Ich meine, die Kommission formuliert es ja auch so, am besten wäre, die Plattform wäre safe by design und wir hätten nichts zu beanstanden, dann müssten wir den ganzen Zauber nicht machen. So ist ja im Prinzip die Argumentation. Warum klappt das noch nicht gut genug? Oder kommt da jetzt noch was? Ist da Spielraum, den man auch ausnutzt dann?
2: Wie gesagt, das Nutzerverhalten von Nutzern, von Heranwachsenden, von Kindern, aber natürlich auch von Erwachsenen ändert sich. Und damit passen sich natürlich sozusagen auch die Plattformen an im Hinblick darauf, was Nutzern angezeigt wird. Das muss gar nicht immer nur harmful Content sein, und das ist es in der Regel auch nicht. Aber das kann das am Ende auch sein, weil natürlich mit meinem Nutzungsverhalten ich schon ein Stück weit darüber bestimme, was mir angezeigt wird. Jetzt ist natürlich die Frage, sollen wir Kindern quasi auch schon diese Macht geben, also allein über ihre Nutzerrolle und ihr Nutzerverhalten Dinge angezeigt zu bekommen? Da bin ich schon der Meinung, da sind wir schon der Meinung, nein, das sollte nicht der Fall sein. Da haben die Plattformen eben auch eine verantwortungsvolle Rolle zu spielen, genau wie der Staat, aber eben auch wie die Eltern.
1: Aber die nehmen sie noch nicht genau wahr, nicht genug wahr. Oder was würdest du jetzt auch das sagen? Ein bisschen Selbstkritik an der Plattform?
2: Ja, natürlich. Also ganz ehrlich, natürlich können wir an dieser Stelle auch noch mehr tun, aber es ist mitnichten so, dass wir nichts tun. Wir haben Teen-Accounts, wir haben Parental Control. Bei Parental Control wird immer wieder ins Feld geführt, dass quasi das die Eltern überfordern würde. Ohne jetzt anekdotisch werden zu wollen, denn diese Diskussion ist leider zu sehr auch von Anekdoten geprägt, aber es gibt zig Eltern, die sehr gut wissen, wie man damit umgeht, zum Beispiel bei TikTok das einzurichten. Wir haben Teen-Accounts jetzt eben bei Apple. Wir haben, dass diese Autoscroll-Funktion eingeschränkt wird, da gibt es auch Diskussionen zu. Aber natürlich ist das nicht perfekt, weil wir befinden uns in einer Situation, wo sich das eben immer alles weiterentwickelt. Und es wird leider nie perfekt sein. Es kommt darauf an, dass wir diese Diskussion mit der Kommission im Rahmen des DSAs ernsthaft führen und eben Anpassungen durchführen.
1: Also soweit Ben Brake, Geschäftsführer von .Europe, wie gesagt, Vertretung der Plattform in Europa. Und was er mir in dem Gespräch auch noch gestern erzählt hat, ist, natürlich, wir hören raus,

0: Plattformen würden am liebsten diese Regeln natürlich nicht sehen, aber er sagt auch, wenn, dann bitte europäisch, weil alles andere macht eigentlich überhaupt keinen Sinn oder lässt sich auch wirklich schwer umsetzen. Das kann man ein Stück weit verstehen, wenn in einem Land so und dann da aber eine Variable und wie sollen die Plattformen das umsetzen? Das ist jetzt sozusagen auch so ein bisschen die Gretchenfrage, die auch die Kommissionschefin ja versucht hat, auch den Ball aufzunehmen, hat gesagt, das ist super gut, dass in allen Ländern diskutiert wird, weil wir sprechen ja auch über einen gesellschaftlichen Wandel, der braucht Zeit. Und wenn wir jetzt mal in die Länder gucken, du hast ja auch jetzt vor allem die Gelegenheit gehabt, mit der Bundesfamilienministerin jetzt aktuell darüber zu sprechen. Die ist extra nach Brüssel gereist, um zu gucken, was ist denn jetzt mit dem Social-Media-Mindestalter? Was macht die EU-Idee jetzt mit den deutschen Plänen?
1: Ja, ich fand schon bemerkenswert, dass es jetzt gerade mal nur 3 Tage gedauert hat, seit der Bericht an Ursula von der Leyen übergeben wurde, dass dann die deutsche Ministerin hier mal in der Kommission sich zu Wort meldet. Ich habe auch sie gefragt danach, ob denn das so ein bisschen auch das Signal ist, Leute, wir wollen jetzt hier auch keine Zeit verlieren, also komme ich vorm Sommer nochmal. Und ich glaube, das hat sie durchaus auch bejaht. Sie hat auch nochmal sehr deutlich betont, dass ja die Ergebnisse, Deutschland hat ja auch so ein Expertenbericht, wo ja sogar einer der Hauptakteure identisch ist mit dem europäischen Bericht an von der Leyen, dass diese Befunde doch teilweise auch recht ähnlich sind. Von daher war sie in unserem Gespräch auch relativ optimistisch, dass man da auch irgendwie schnell übereinander kommt und dass man eine europäische Lösung auch irgendwie findet. Sie sagt, wir brauchen eine klare und eine schnelle Lösung, möglichst europäisch.
2: Also was keine Option ist, dass wir jetzt ein Verfahren etwa, das so komplex ist, weil es auch viele andere Rechtsetzungsakte noch mit abdeckt, das 2 oder 3 Jahre in Anspruch nimmt, sondern das muss jetzt auf den Weg gebracht werden.
1: Also ich entnehme dem, wenn sich da jetzt anbahnt, wie das ja hier in Europa auch möglich ist, dass eine Gesetzgebung Monate, vielleicht sogar Jahre braucht, dann könnte Deutschland doch darüber nachdenken, national wieder voranzugehen. Man hat ja auch schon sich ein bisschen in Bewegung gesetzt, wo da jetzt so genau die Grenze ist und was dann genau passiert. Das hat sie natürlich jetzt in unserem Gespräch so natürlich erstmal nicht gesagt, denn da müsste sie ja auch erstmal mit ihren Fraktionen sprechen. Da will man ja sich jetzt auch noch nicht
0: Sieht man auch äußern. Ein bisschen unterschiedlich, wie wir wissen, ne? Wenn man überlegt, wer alles beteiligt wäre an der Bundesregierung an so einem Gesetz, von Digitalminister über Innenminister und Justizministerin, gibt es auch nicht komplette Einigkeit.
1: Ne? Genau.
0: Aber, ja.
1: Ansonsten habe ich doch den Eindruck gehabt, dass da eine realistische Ministerin da nach Brüssel gereist ist, der auch klar ist, natürlich wird man das am Ende nicht 100%ig kontrollieren können. Und da hat sie auch ein paar Vergleichsbeispiele.
2: Natürlich kann man sich auch Filme, die noch nicht altersgerecht oder zugelassen sind, auch schon in jüngeren Jahren anschauen. Und Eltern können das auch entscheiden, Kindern Zugang zu gewähren. Und selbst das Trinken von Alkohol können sie letztlich, wir leben in einem freien Land. Sie können den Menschen nicht auf den Tisch oder in andere private Bereiche schauen. Insofern, ja, Umgehungsmöglichkeiten sind immer denkbar, aber das ist bei anderen Jugendschutzfragen ja auch kein Argument.
0: Okay, soweit also die Bundesfamilienministerin in Brüssel zu Gast, Karin Brien. Im Prinzip, Christian, sie kann auch gewarnt sein, jetzt erstmal national voranzugehen, bevor man auf die EU-Lösung wartet, auch wenn die manchmal ein bisschen länger dauert, aber wir sehen ja große Schritte, weil wir haben es gerade erlebt, Frankreich, die sind eigentlich Frontrunner, kann man sagen, in Europa. Deutschland gehört da ja längst nicht dazu. Und Frankreich hat ein Gesetz schon durchs Parlament gebracht und sagt eigentlich, ab September, wenn die Schule wieder losgeht sozusagen, so hat es Emmanuel Macron formuliert, der Präsident, gilt bei uns Social Media ab 15, das ist eine ganz klare Regelung für Schüler, Eltern, Lehrkräfte, besser geht's nicht, dachte er. Sagt die EU-Kommission, ja Moment, wir müssen da schon gucken, weil wir sprachen schon drüber, wir beide, nationale Regierungen können eigentlich nicht ganz eigene Regeln oder nur zum gewissen Anteil gegenüber den Plattformen durchsetzen, also da muss man doch wieder gucken, was die EU-Kommission sagt. Ne?
1: Genau, da habe ich auch in diesem Punkt eine realistische deutsche Ministerin erlebt, die durchaus auf dem Schirm hat, dass ein Nationalstaat zwar vielleicht im Rahmen des Jugendschutzes an Kinder und Eltern irgendwelche Ansagen machen kann, aber eben nicht an die Tech-Konzerne und dass eine wirklich gute, große Lösung nur EU-weit geht. Und deshalb hat Frankreich ja auch den dezenten Hinweis aus Brüssel bekommen, also so wie ihr das jetzt so gemacht habt, da geht er aber mal ein bisschen zu weit und da seid ihr ein bisschen auch in unserem Tanzbereich.
0: Was würdest du dann sagen zu den Briten? Die haben ja jetzt gerade erzählt, sie wollen nachts Facebook und Instagram abschalten. Gut, die sind nicht in der EU.
1: Das ein schöner Versuch. Sie können es machen, sie müssen sich nicht an den DSA halten. Insofern, ja, wollen wir mal gucken, ob die Briten dann die Durchsetzungskraft haben gegenüber den Konzernen.
0: Mhm. Du sprichst den DSA an. Meine abschließende Frage auch an dich. Das sind jetzt große Schritte und wir sehen ja überall die Diskussion und irgendwie scheint es auch, Bevölkerung ist wirklich jetzt aware, was dieses Thema angeht und irgendwie muss was passieren. Aber wir haben ja jetzt gerade auch niemanden aus Washington hier, der jetzt noch mit quatscht und das ist ja die große Frage. Das meiste ist amerikanisch. Wie viel Kraft traust du da der EU-Kommission zu oder wie viel Willen auch, jetzt da voll reinzugehen und zu sagen, auch gegen den Willen von Meta, Google und ihrem schärfsten Lobbyisten Donald Trump, haben wir Bock, das jetzt wirklich schnell durchzuziehen? Wie siehst du da die Kräfteverhältnisse?
1: Also vor ein paar Jahren hätte ich immer noch gesagt, naja, komm, das ist hier wieder so ein Zwergenaufstand aus der EU und dann in letzter Konsequenz lasst ihr euch dann vielleicht dann doch eher eintüten. Jetzt haben wir diese Gesetze, wir haben diese Verfahren, wir sehen, da gibt's Befunde, jetzt ganz frisch wieder, dass auch die Produkte aus dem Hause Meta ein süchtig machendes Design haben. Da werden Strafen angedroht, so wie man es bei TikTok auch schon gemacht hat. Es sind vorher auch schon große Geldstrafen ausgesprochen worden. Es gibt also diese Dinge und das tut natürlich auch ab einem gewissen Maß dann auch richtig weh. Mhm. Wenn wir dann aber demnächst vielleicht doch noch wieder einen Konflikt haben über wer trägt in Europa welche militärischen Lasten oder wenn wir uns nochmal wieder über das Thema Handel und Zölle unterhalten, dann möchte ich nicht ausschließen, dass wir dann auch wieder eine Vermischung bekommen und dann wollen wir mal schauen, ob diese Verfahren auch mit voller Wucht und voller Härte durchgezogen werden.
0: Aber klar ist irgendwie auch aus dem, was du jetzt erzählst, es geht ja im Prinzip Hand in Hand. Wir haben den Digital Services Act schon, der ja eigentlich von den Plattformen sowieso will, dass sie sicher sind. Wie gut das klappt, sehen wir. Und das wird ja immer Hand in Hand gehen, auch mit dem, was vielleicht zum Social Media Mindestalter gesagt wird. Und da stellen wir uns auf September ein, ne? Die große Rede zur Lage der EU. Da will von der Leyen quasi das Gesetzespaket vorstellen. Das ist
1: also ich würde eine zweigeteilte Wette eingehen, dass der Gesetzesvorschlag von der EU-Kommission sehr frisch nach der Sommerpause kommt. Das ist, glaube ich, eine Wette, mit der man nicht viel gewinnen kann. Wann das dann bis zu Ende diskutiert ist, bis sich das Parlament, bis sich die unterschiedlichen Mitgliedstaaten auf was geeinigt haben, das wäre schon eine etwas schwierigere Wette.
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3: In unseren heutigen Mediathekentipps geht's um eine Comedy-Serie mit echten Schafen und sehr wenigen Menschen und um einen Film des großen britischen Regisseurs Mike Leigh. Katja Esbach hat die Tipps zusammengestellt.
5: London in den frühen 1950er Jahren. Die Stadt ist noch sichtbar vom Krieg gezeichnet. Vielen Menschen geht es schlecht. Vera Drake ist eine von ihnen. Mit Putzarbeiten hilft sie, ihre Familie über Wasser zu halten. Immer freundlich und hilfsbereit ist sie überaus beliebt.
6: Diese Frau hat wirklich ein Herz aus Gold. Sie ist ein Juwel.
5: Was niemand in ihrer Nachbarschaft und auch in ihrer Familie ahnt. Vera hilft illegal jungen Frauen, die ungewollt schwanger sind, abzutreiben.
7: Und jetzt ziehen Sie den Schlüpfer aus und legen sich da drauf. Sie brauchen nicht aufgeregt sein. Ich bin hier, um Ihnen zu helfen.
5: Als eine der Frauen nach dem Abbruch fast stirbt, wird Vera verhaftet.
8: Sie machen Abtreibungen, nicht wahr?
7: Das stimmt nicht, das mache ich nicht. Sie nennen das so, aber denen hilft sonst keiner. Wo sollen sie denn hingehen? Sie finden niemanden und ich helfe ihnen.
5: Der Spielfilm Vera Drake wurde 2004 bei den Filmfestspielen von Venedig mit dem Goldenen Löwen ausgezeichnet und ist Teil einer Reihe auf Arte TV. In der werden bis Ende September Filme des britischen Regisseurs Mike Leigh gezeigt. Darunter All or Nothing, Nackt und eben Vera Drake. Auf einem idyllischen Bauernhof lebt eine glückliche Schafherde. Die Tiere denken, dass sie die Krone der Schöpfung sind und die Menschen ihnen untertan.
9: Wenn wir die Menschen vor 100.000 Jahren nicht domestiziert hätten, wären sie wahrscheinlich immer noch Affen.
5: Immer wieder werden Schafe der Herde zum sagenumwobenen Obermoser abtransportiert, um dort ihren eigenen Interessen nachgehen zu können. Glauben die Tiere.
10: Also ich möchte mich voll gut selbst entfalten.
11: Ich mache vorher nur ein bisschen Pause, aber dann tue ich mich auch extrem selbst entfalten.
5: Auch der junge Widder Oliver will endlich zum Obermoser, aber dann macht er eine schreckliche Entdeckung und versucht, seine Gefährten zu warnen.
12: Manfred, wir dürfen da nicht hin. Die bringen uns um und legen uns auf Brote.
5: In der deutsch-österreichischen Comedy-Serie Sheep geht es neben viel Witz auch darum, wie schrecklich wir Menschen Tiere oft behandeln. Für die Hauptrollen konnten echte Schafe verpflichtet werden, gesprochen von echten Prominenten wie Merlin Sandmeier, Jella Hase und Birgit Minichmeier. Alle 5 Teile stehen ein Jahr im ZDF-Streaming-Portal.
3: 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Ja, es war die Überraschung dieses Samstags. Jens Spahn tritt zurück als CDU-Fraktionsvorsitzender. Was denken die Bürgerinnen und Bürger darüber? Und wer könnte folgen? Gleich mehr dazu in der ARD-Infonacht. Jetzt aber gleich erstmal noch die Nachrichten.

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1: Um 23 Uhr mit Kevin Bieler. Viele Unionspolitiker haben Jens Spahn Respekt für seine Entscheidung gezollt, vom Fraktionsvorsitz zurückzutreten. Die Opposition im Bundestag schlägt dagegen andere Töne an. Aus Berlin, Uwe Berndt.
2: Der linken Fraktionsvorsitzende Sören Pellmann kommentierte, wer politische Verantwortung trage, der müsse sich an den Maßstäben messen lassen, die er selbst von anderen einfordert. Daran sei Spahn gescheitert. Die AfD-Vorsitzende Alice Weidel äußert sich ähnlich, Spahns Glaubwürdigkeit sei zerstört. Die Grünen-Fraktionsvorsitzenden Katharina Dröge und Britta Hasselmann betonen dagegen in ihrer Stellungnahme, es sei hier nicht allein um die persönliche Entscheidung von Jens Spahn zur Leihmutterschaft gegangen. Vielmehr hätten viele Skandale, Fehlentscheidungen und Spahns Führungsschwäche im Amt zu dieser Entscheidung geführt.
1: Die von Bundeswirtschaftsministerin Reiche geplante Reform bei der Ökostromförderung steht auch in ihrer neuesten Fassung in der Kritik. Der Präsident des Bundesverbands Solarwirtschaft Körnig sagte, die Pläne seien aus der Zeit gefallen und gefährdeten die Energiewende. Reiches Entwurf sieht unter anderem vor, dass kleine Solaranlagen in Zukunft weniger Förderung erhalten sollen. Die Betreiber sollen ihren produzierten Strom außerdem selbst vermarkten. In Jordanien sind zwei US-Soldaten getötet worden. Wie das zuständige Regionalkommando mitteilte, kamen die beiden Männer ums Leben, als sich die amerikanischen Streitkräfte gegen Raketen- und Drohnenangriffe aus dem Iran verteidigten. Ein weiterer Soldat wird noch vermisst. Damit ist die offizielle Zahl der im Irankrieg gefallenen US-Soldaten auf 16 gestiegen. Nach dem Sturz eines Bahnmitarbeiters aus einem fahrenden Zug in Baden-Württemberg hat es das zuständige Amtsgericht abgelehnt, gegen einen Tatverdächtigen Haftbefehl zu erlassen. Dem Vorfall war eine gewaltsame Auseinandersetzung vorausgegangen. Aus Stuttgart Matthias Zurawski.
3: Laut Polizei und Staatsanwaltschaft soll der 36-jährige Fahrgast bei einer Fahrkartenkontrolle aggressiv geworden und einen Sicherheitsmitarbeiter der Bahn mit Schlägen und Tritten angegriffen haben. Bei dem Gerangel sei eine Tür beschädigt worden. Durch den entstandenen Spalt sei der 26-Jährige schließlich bei Tempo 120 aufs Gleisbett gestürzt. Der vorbestrafte Beschuldigte habe nicht damit rechnen können, dass sich die Tür öffnet. Deswegen sei der Haftbefehl abgelehnt worden, so der zuständige Staatsanwalt zur Entscheidung des Amtsgerichts. Der Zustand des Bahnmitarbeiters ist laut Polizei kritisch, aber stabil.
1: Das waren die Nachrichten. Das Wetter in Deutschland: in der Nacht nach letzten Schauern zunächst trocken, später im Nord- und Südwesten Schauer und Gewitter. Tiefstwerte 16 bis 8 Grad. Tagsüber in der Südosthälfte Schauer und vereinzelt kräftige Gewitter, später im Südwesten teils freundlich, aber von Nordwesten her Schauer und Gewitter. Höchstwerte 18 bis 26 Grad. Am Montag in der Nordosthälfte wechselhaft mit Schauern, sonst heiter bis wolkig bei 18 bis 26 Grad. Es ist 23.03 Uhr.
4: Es ist 23.03 Uhr. 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Hier zunächst der Seewetterbericht von 19 Uhr gesetzliche Zeit. Die Wetterlage. Ein Tief 1001 Hektopascal, zentrale Ostsee, zieht nordostwärts und schwächt sich ab. Ein Druck reicht zum Kattegat und schwenkt langsam südwärts. Dabei bildet sich ein neues Tief 1008 Hektopascal. Am Sonntag bildet sich über Ostpolen ein weiteres Tief 1011 und zieht nach Vertiefung nach Litauen. Ein Hoch 1033 südlich von Island ändert sich kaum. Davon reichen Keile zur Haltenbank und zu den Alpen. Die Vorhersage für Sonntag: Deutsche Bucht, Nord- bis Nordwestwind 4 bis 5, Westteil anfangs und Ostteil später 6. Schauer oder Gewitter, Seegang 4 Meter. Südwestliche Nordsee, Nord- bis Nordwestwind 4 bis 5, Nordostteil anfangs 6, gute Sicht, Humber 3 Meter. Fischer, Nordostteil zeitweise Nordostwind, sonst Nord- bis Nordwest um 6, langsam abnehmend um 4. Anfangs Schauer oder Gewitter, Seegang 4 Meter. Skagerrak, Nord- bis Nordostwind 6 bis 7, langsam abnehmend um 4. Zeitweise Regen, Seegang 4 Meter. Kattegat, Südteil anfangs Nordwestwind, sonst Nord- bis Nordost um 6. Schauer oder Gewitter, Seegang 3 Meter. Belte und Sund, Nordwest bis Nordwind 4 bis 5, zunehmend um 6, Schauer oder Gewitter, Seegang 2 Meter. Westliche Ostsee, West bis Nordwestwind 5 bis 6, vorübergehend 4, später strichweise 7, zentrale Schauer oder Gewitter, Seegang 2 Meter. Südliche Ostsee, Südwest bis Westwind 4 bis 5, anfangs strichweise 6, später wechselnde Richtungen 3 bis 5. Seegang 2 Meter. Südöstliche Ostsee, Südwestwind 4 bis 5, später schwach umlaufend, später Schauer oder Gewitter, Seegang anfangs 2 Meter. Hier die Vorhersage für Montag. Deutsche Bucht, Nordwest bis Nordwind 4 bis 5, Ostteil anfangs strichweise 6, anfangs Schauer oder Gewitter, Seegang 2 Meter. Südwestliche Nordsee, Nordwind 4 bis 5, später strichweise 3, strichweise Schauer, Seegang 2 Meter. Fischer, Nord- bis Nordwestwind um 4, Nordteil später strichweise 6, gute Sicht, Seegang 2 Meter. Skagerrak, Nordost- bis Nordwind 3 bis 4, anfangs strichweise 5, Seegang gute Sicht, 1 Meter. Kattegat, Nordost bis Nordwind 5 bis 6, langsam Nordwest drehend um 4, anfangs Regen, Seegang 2,5 Meter. Belte und Sund, Nordwest bis Nordwind 5 bis 6, langsam abnehmend um 4, zeitweise Schauer oder Regen, Seegang 2 Meter. Westliche Ostsee, Nordwest bis Nordwind um 6, abnehmend 4 bis 5, zeitweise Schauer oder Gewitter, Seegang zeitweise 2 Meter. Südliche Ostsee, wechselnde Richtungen 3 bis 5, norddrehend 6 bis 7, Schauer oder Gewitter, Seegang Ostteil zunehmend 5 Meter. Südöstliche Ostsee, schwach umlaufender Wind, vorübergehend wechselnde Richtungen 5 bis 8, später Nord um 6, Schauer oder Gewitter, Seegang 6 Meter. Hier der Trend für die gesamte Nordsee für Dienstag. Nord bis Nordwest um 5. Für Mittwoch Nordwest bis Nord 5 bis 6, Ostteil strichweise 7. Für Donnerstag Nord 4 bis 5, strichweise 6, Nordwest bis West drehend. Hier der Trend für die Ostsee, einschließlich Skagerrak und Kattegat für Dienstag. Nord bis Nordwest 4 bis 5, Ostteil zeitweise um 6, Westteil West bis Südwest drehend. Für Mittwoch Nordwest bis West 3 bis 4, strichweise 5, zeitweise schwachwindig. Für Donnerstag westliche Winde 3 bis 4, zeitweise schwachwindig, Westteil langsam zunehmend um 5. Hier die Wettermeldungen von 20 Uhr gesetzliche Zeit. Swinoy, Nord-Nordost 6, 13 Grad, 1018 Hektopascal. Stavanger, Nord-Nordwest 5, 15 Grad, 1010. Aberdeen, Nord-Nordwest 5, 15 Grad, 1023. Tynemouth, Nord 3, 14 Grad, 1023. Den Helder, Nord-Nordwest 3, 18 Grad, 1017. Norderney, Nordwest 5, 18 Grad, 1015. Cuxhaven, West 4, 17 Grad, 1013. Helgoland, West-Nordwest 5, 17 Grad, 1013. List-Sylt, West 6, Sprühregen 15 Grad, 1011. Tyburen, keine Meldung. Skagen, Nord 5, Regen 15 Grad, 1007. Rösnes, West-Nordwest 5, 18 Grad, 1008. Keknes, West 4, 17 Grad, 1011. Kiel, Holtenau, West 5, 17 Grad, 1011. Leuchtturm Kiel, Wind West 6. Fehmarn, West 6, 18 Grad, 1011. Arkona, West 6, Diesig, 18 Grad, 1010. Bornholm, West-Südwest 5, 19 Grad, 1007. Visby, Süd 1, 19 Grad, 1003. Chel, West 4, 19 Grad, 1009. Belmalit, Nord-Nordost 4, 16 Grad, 1027. Und Stornoway, Nord 4, 14 Grad, 1027 Hektopascal. Hier nun die Seewarn-Nachrichten, zunächst für die Nordsee. Deutsche Bucht, Nordsee Outer Row, Unterwasserarbeiten durch Jack-Up-Plattform Swift 10 um Position 55 Grad 48 Minuten Nord, 3 Grad 58 Minuten Ost. Sicherungsfahrzeug Lomar Advance, Sicherheitsabstand von 1000 Metern erforderlich. Outer Row, Nordschilgrund, Messgerät ausgelegt auf 55 Grad 34,9 Minuten Nord, 4 Grad 9,8 Minuten Ost und 55 Grad 15,2 Minuten Nord, 5 Grad 36,4 Minuten Ost. Bezeichnet durch einen gelben Ball und vier gelbe Leuchtspirentonnen mit der Aufschrift ODAS. 500 Meter Abstand erforderlich. Nördlich Verkehrstrennungsgebiet German Bight Western Approach. Messgelegt ausgelegt auf 54 Grad 17,8 Minuten Nord, 6 Grad 38,7 Minuten Ost und 54 Grad 17,9 Minuten Nord, 6 Grad 41,5 Minuten Ost und 54 Grad 18 Minuten Nord, 6 Grad 45,1 Minute Ost und 54 Grad 18 Minuten Nord, 6 Grad 47,9 Minuten Ost. Bezeichnet durch einen gelben Ball und vier gelbe Leuchtspirentonnen mit der Aufschrift ODAS. 500 Meter Abstand erforderlich. Verkehrstrennungsgebiet German Bight Western Approach. Feuerschiff Golf Whisky Ems zeitweilig eingezogen. Feuerschiff German Bight zeitweilig eingezogen. Norderney. Leuchtturm Norderney, Kennung geändert in Blitzfeuer mit Gruppen von 3 Blitzen mit Wiederkehr 15 Sekunden. Nordfriesische Inseln Sylt. Grüne Leuchttonne Listertief 3 verlöscht. Hier nun die Seewarn-Nachrichten für die Ostsee. Westliche Ostsee Flensburger Förde. Leuchtfeuer Kalkgrund verlöscht. Westlich Dars. Arbeiten durch Atalanti im Bereich zwischen 54 Grad 34,5 Minuten Nord, 12 Grad 27,3 Minuten Ost und 54 Grad 21,4 Minuten Nord, 12 Grad 13,8 Minuten Ost und 54 Grad 34,3 Minuten Nord, 12 Grad 28,1 Minute Ost. Ein Abstand von einer Seemeile ist erforderlich. Nordöstlich Rügen. Munitionsfunde entlang einer Verbindungslinie mit den Positionen 54 Grad 49,5 Minuten Nord, 13 Grad 55,4 Minuten Ost sowie 54 Grad 54,6 Minuten Nord, 13 Grad 53,8 Minuten Ost und 54 Grad 53,4 Minuten Nord, 13 Grad 47,3 Minuten Ost und einer zweiten Verbindungslinie mit den Positionen 54 Grad 35,3 Minuten Nord, 13 Grad 49,2 Minuten Ost sowie 54 Grad 28,3 Minuten Nord, 13 Grad 50,9 Minuten Ost und 54 Grad 21,7 Minuten Nord, 13 Grad 51,0 Minuten Ost. Das Ankern und Fischen im Umkreis von 100 Metern ist verboten. Soweit der Seewetterbericht und die Seewarn-Nachrichten hier auf NDR Info Spezial, die wir täglich um 23.03 Uhr senden und wochentags auch am Morgen um 8.30 Uhr. 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Wir blenden uns jetzt wieder ein in das laufende Programm von NDR Info mit der ARD Infonacht. Abschließend die Zeit. Es wird 23.15 Uhr.
5: der israelischen Geschichte warnen Psychologen im Land immer wieder vor den mentalen Folgen. Moritz Batscheider hat ehemalige Soldatinnen und Soldaten besucht, die versuchen, ihre Traumata aufzuarbeiten. Am Felsen, durch Sportklettern.
6: Eine Kletterwand, außen an einem Sportkomplex in Holon, südlich von Tel Aviv. Karabiner klicken, Männer und Frauen knüpfen Achterknoten. Sie reiben sich die Hände mit Kreide ein, um an der Wand nicht abzurutschen. Harel Pachima klettert hier erst seit 3 Monaten. Seitdem ist er aus dem Krieg zurück. Harel, gebürtiger Marokkaner, hat in der israelischen Armee gedient, in Gaza. Es passiert bei einer Patrouille im Oktober vergangenes Jahr. Es ist Yom Kippur, der höchste jüdische Feiertag. Plötzlich hört er Schüsse und den Schrei eines Kameraden. Dann, ich habe meine Waffe geladen. In dem Moment sehe ich seitlich einen Terroristen mit grünem Stirnband und allem. Plötzlich hatte ich eine Kugel in der Hüfte. Als er über eine Düne flüchten wollte, haben wir eine Granate geworfen und alles war gut. Harel verliert viel Blut. Die Kugel hat seinen Hüftknochen zersplittert und den Ischiasnerv getroffen. Überprüfen lässt sich seine Geschichte nicht, aber seine äußeren Verletzungen sind eindeutig zu sehen. Besonders, wenn Harel in der Wand hängt. Auf der Rückseite seines Oberschenkels riesige Operationsnarben. Sein linkes Fußgelenk kann er nicht ansteuern. Er trägt eine Schiene zur Stabilisation. Er klettert hier in Holon, um wieder Kraft aufzubauen, aber auch wegen seiner Freunde. Er ist Teil einer Klettergruppe. Alle, die dabei sind, sind gezeichnet vom Krieg. Hunderttausende Soldatinnen und Soldaten hat Israel seit dem 7. Oktober 2023 in den Kriegseinsatz geschickt. Zehntausende kommen mit psychischen Schäden wieder zurück. Die Zahlen steigen rapide an und besorgen Psychologen wie Eyal Fruchter, Leiter des Nationalen Rats für Posttrauma. Aktuell sprechen wir schon von 31.000 und das Verteidigungsministerium schätzt, dass wir insgesamt 100.000 verwundete Soldaten durch diesen Krieg erreichen, davon mindestens 50.000 in der Kategorie mentale Gesundheit. Die Last des Krieges trifft in Israel fast alle Familien, weil die Truppe zum größeren Teil aus Reservisten besteht. Reservisten können jederzeit ohne Vorwarnung mobilisiert und wochenlang in den Einsatz geschickt werden. Zeit, in der das Leben zu Hause nicht stillsteht. Ich spreche manchmal mit Ehefrauen, die sagen, ich will meinen Mann nicht zurückhaben. Er ist nur noch gereizt und schreit viel. Er macht seine Aufgaben nicht, ich mache alles allein. Ich brauche ihn nicht mehr. Es gibt viele mögliche Auslöser für PTBS im Krieg. Einer davon ist ein Gefühl von Betrug an sich selbst oder den Kameraden, denen man nicht helfen kann. Ein weiterer, der gerade in Israels Kriegen viele Soldaten betrifft, die sogenannte Moral Injury. Also ein Schaden, der entsteht, wenn man Taten begeht, die tief verankerte moralische Überzeugungen verletzen. In der israelischen Gesellschaft wird dieser Begriff stark aufgeladen, sagt Eyal Fruchter. Als die Leute hier angefangen haben, von Moral Injury zu sprechen, dachten viele andere, es gehe dabei um politische Statements. Das ist aber komplett falsch. Es geht nicht um politische Statements. Immer wieder berichten Soldaten, die in Gaza waren, von tödlichen Angriffen auf Zivilisten, Misshandlung von palästinensischen Gefangenen durch Israelis oder Hunden, die durch die Straßen ziehen und Leichen anfressen. Bilder, die bleiben. PTBS entstehe bei den meisten nicht direkt nach dem ersten traumatischen Erlebnis, sagt Fruchter. Aber weil Israel im längsten Krieg seiner Geschichte kämpft, schickt es Reservisten wieder und wieder zurück in den Einsatz. Das sei das Problem. Doch häufig wollen sie auch selbst wieder kämpfen. Aber warum? Der Psychologe sagt, im Krieg geht es für die wenigsten Soldaten um Politik. Sie kommen wegen ihrer Freunde. Die meisten denken nicht an das Land, sie denken an ihre Freunde. Es ist immer eine persönliche Angelegenheit. Freunde sind auch die Mitglieder der Veteranengruppe in Holon. Aber hier entstehen Freundschaften nicht durch den Kampf in Gaza, sondern durch den gemeinsamen Kampf zurück ins Leben.
5: Zurück nach Deutschland. Jetzt lernen wir einen Mann kennen, der zeigt, dass Bewegung bis ins hohe Alter gesund und fit halten kann. Und wenn ich sage hohes Alter, dann meine ich in diesem Fall 90 Jahre. So alt ist Hans Metzger. Er lebt in Unterfranken und rudert. Und das auch noch mit großer Verantwortung, denn er fährt in einem Achter nicht nur kräftig mit, sondern er steuert ihn auch. Norbert Streiche hat ihn getroffen.
7: Also, wir legen ab.
8: Hans Metzger sitzt in der Spitze des Achters. Knapp 18 Meter ist das schmale Boot vom Kitzinger Ruderverein lang. Einmal dreht sich der 90-Jährige noch um, richtet das Boot in Fahrtrichtung aus und gibt Kommando.
7: Alle fertig? Vorwärts, los!
8: Normal sitzt ein Steuermann oder eine Steuerfrau im Heck und lenkt das Boot über ein Seilzugsystem. Der Grund? Die Ruderer sehen nicht, wohin sie fahren. Sie sitzen, im Vergleich zu Paddlern oder Kanuten, rückwärts im Boot.
7: Wir haben ja keinen Steuermann, das wollen ja alle rudern. Und deswegen muss die Eins, die Nummer Eins, also der im Bug sitzende, muss nach dem Spiegel steuern.
8: Und dafür haben sich Hans Metzger und andere Ruderer ein raffiniertes System ausgedacht. Er hat am Bootsrand einen großen Rückspiegel montiert. Der stammt von einem ausrangierten Gabelstapler. So sieht er in Fahrtrichtung spiegelverkehrt das Ufer, den Main und alles, was dem Achter entgegenkommt. Weil er keine Hand frei hat, steuert er mit seinem rechten Fuß. Den kann er verdrehen. Über ein Seilsystem, rechts und links an allen anderen 7 Ruderinnen und Ruderern vorbei, kann er so das Steuer im Heck bewegen. Richtig herausfordernd wird es, wenn ein Frachtschiff entgegenkommt. Aber Hans Metzger hat Routine.
7: Man sieht sie ja weit voraus und muss halt dann entsprechend sich verhalten.
9: Da rein ist ein kleiner Spiegel, ja?
7: Ja, ich sehe den ganzen Main da vor mir.
8: Hans Metzger rudert seit 73 Jahren. Und dass er mit 90 noch mindestens einmal in der Woche 10 Kilometer rudert und auch noch das Boot steuert, davor zücken all seine Mitruderinnen und Mitruderer den Hut.
10: Ja, ich bin voller Respekt und Bewunderung und ist mein großes Ziel, es auch so zu machen, es auch zu erreichen, mit 90 noch zu rudern.
8: Sagt Inge. Und Helga und Thomas ergänzen.
11: Ich finde, es ist total schwierig. Also man schaut ja in den Rückspiegel, sieht also alles spiegelverkehrt und muss trotzdem das Boot mit seiner Ausrichtung im Blick behalten. Ich finde, dass der Hans jahrelang geübt, das einfach perfekt beherrscht.
12: Ja, das ist natürlich eine hohe Erfahrung. Und der Achter zu steuern ist natürlich eine Übungssache. Und auch das Rudern und das Steuern ist natürlich eine zusätzliche Qualifikation. Und das macht der Hans super.
8: Nach 5 Kilometern mein Aufwärts wird gewendet. Hans Metzger genießt jede Fahrt. Obwohl er auf der Strecke auf dem Main jeden Uferstein, jeden Baum und jeden Strauch kennt.
7: Das ist jedes Mal neu. Und jedes Mal ist der Main ja anders oder die Natur anders und das Wetter ist anders. Hoffentlich kann ich es nur recht lang machen.
8: Und da sind wir zurück am Steg.
7: Oder? Halt!
8: Ganz grazil legt der Achter an. Nach dem Aussteigen muss das lange Schiff zurück ins Bootshaus. Alle packen mit an und Hans Metzger, der Älteste im Boot, natürlich auch.
7: Habt ihr geschwitzt? Und wie war's?
13: Gut.
7: Schön, ne?
13: Und bei dir?
7: Auch? Super. Einmalig schön, wie immer.
14: Wenn wir alle 90 wären und rudern könnten, ein Traum. Unser Vorbild.
13: Sehr schön. Wie immer. Wie jedes Mal mit dem Hans.
15: Mit diesem Steuermann, der nach hinten nicht sehen kann und trotz allem das alles im Griff hat offenbar.
13: Ja, der weiß auswendig, wie das Ufer ist und somit brauchen wir überhaupt keine Angst zu haben. Super.
5: Ruderer mit 90 Jahren im Achter auf dem Main. Ein Bericht aus Unterfranken.
16: In Göteborg schreibt man keine Gedichte, sondern Rechnungen.
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1: Europameister gegen Weltmeister. Im Finale der Fußball-WM trifft Spanien morgen auf Argentinien. Aktuell läuft das vorletzte Spiel des Turniers. Martin Seidemann.
2: Es ist das insgesamt 103. und mit Sicherheit das unbeliebteste. Und da bringt's auch nichts, dass die FIFA das Spiel um Platz 3 nicht mehr Spiel um Platz 3 nennt, sondern Finale um Bronze. Naja, gespielt werden muss es trotzdem. Frankreich trifft auf England und nach knapp 25 Minuten steht's 2:0 für England. Holger Dahl.
3: Fußballspiele bei dieser Weltmeisterschaft werden in Vierteln gedacht. Das erste Viertel ist also vorbei. Und verrückt, was an der Anzeigetafel in Miami steht, das haben wahrscheinlich die wenigsten erwartet. England führt mit 2:0, weil Declan Rice schon in der dritten Spielminute getroffen hat für die Three Lions und Konsa gerade eben in der 18. Spielminute auf 2:0 erhöht hat. Die Viertelpause ist jetzt vorbei. Hydration Break, Getränkepause. England baut von hinten auf. Und wenn Frankreich also gefährlich wird in diesem Spiel, dann ist es über Kylian Mbappé, der Schuss gerade knapp vorbei am Tor der Engländer. Aber das ist schon ein Ding, dass die Mannschaft, die hier vielleicht von allen Experten am höchsten gewettet war im Turnier, die Franzosen, offensichtlich deutlich getroffener ist vom Aus im Halbfinale, von der Niederlage im Halbfinale und jetzt in diesem Bronzespiel wirklich große Schwierigkeiten hat gegen eine richtig, richtig starke englische Mannschaft.
2: Soweit erstmal Holger Dahl. Kurz vor Mitternacht hören wir ihn schon wieder. 2020, 2021, 2024 und 2025. Viermal hat Radprofi Tadej Pogacar die Tour de France schon gewonnen. Und auch in diesem Jahr fährt er bisher allen davon. Heute zum Beispiel Steffen Gahr.
4: Tadej Pogacar dominiert wieder. Florian Lipowitz kassiert einen kleinen Rückschlag. Der Slowene attackierte am letzten Vogesenanstieg 7,5 Kilometer vor dem Ziel. Kurz vor dem Gipfel zog er auf und davon und fuhr zu seinem vierten Tagessieg. In der Gesamtwertung hat der viermalige Toursieger seinen Vorsprung auf 4,5 Minuten ausgebaut. Florian Lipowitz dagegen erlebte ein Hin und Her. Erst hatte er es, noch vor Pogacar, am letzten Berg mit einer Attacke versucht. Die verpuffte aber. Und dann auf den letzten Kilometern ging Lipowitz die Kraft aus. Mit 50 Sekunden Rückstand kam er als Tagessiebter ins Ziel. Damit verlor der Leichinger in der Gesamtwertung ein paar Sekunden. Er ist Sechster, 40 Sekunden sind es bis zum Podium.
2: Morgen geht es für das Peloton in die Alpen. Am Montag haben die besten Radfahrer der Welt frei. Die Leichtathletik-Wettbewerbe im Londoner Olympiastadion gehörten zu den Höhepunkten der Olympischen Spiele 2012. Jetzt war die Diamond League dort zu Gast, die wichtigste Serie jährlicher Meetings überhaupt. Und, das kann ich so sagen, es ging ordentlich ab, Martin Raspe.
5: Emil Ajekum ist der neue deutsche Rekordhalter über 400 Meter Hürden. Der 27-jährige Berliner verbesserte in einem exzellenten Rennen den über 40 Jahre alten deutschen Rekord von Harald Schmid aus dem Jahr 1982 um 0,03 Sekunden. Seit 1999 bestand der Weltrekord über die Meile. Auch dieser Rekord ist Geschichte. Wie lautstark angekündigt, verbesserte der Brite Josh Kerr diese Weltbestzeit auf 3 Minuten 42,66 Sekunden. Der Leipziger Robert Faken lief im Sog von Josh Kerr zum deutschen Rekord. Den hatte er selbst erst vor 2 Wochen verbessert. Und trotz Anlaufproblemen sprang Weitsprung-Europameisterin Malaika Mihambo in London zum Sieg. Ein gültiger Versuch mit sehr guten 7,05 Metern reichte, um die Konkurrenz hinter sich zu lassen.
2: Die Strecke im belgischen Spa ist über 7 Kilometer lang und damit die längste der gesamten Formel 1. Und wie so häufig in dieser Saison war Kimi Antonelli in der Qualifikation am schnellsten. Frage an Lena Bergmann, ist denn der junge Italiener im Mercedes derzeit überhaupt zu schlagen?
6: Mercedes und vor allem Kimi Antonelli als WM-Spitzenreiter wirken sehr dominant. Zu den Fakten gehört aber auch, dass wir in den letzten 4 Rennen 4 unterschiedliche Sieger hatten. Neben Antonelli standen auch Lewis Hamilton, George Russell und Charles Leclerc ganz oben auf dem Podium. Und auf einem Kurs wie in Spa haben die durchaus Chancen, an Antonelli vorbeizukommen. Und dann wäre ja auch noch die Sache mit der Zuverlässigkeit. Damit hat Mercedes die größten Probleme und muss immer wieder Ausfälle in Kauf nehmen. Eins ist aber auch klar, wenn das Auto hält, dann spricht wenig gegen den 6. Saisonsieg von Kimi Antonelli.
2: Das Rennen beginnt morgen um 15 Uhr. Nochmal ein kurzer Blick zur Fußball-WM, zum Spiel um Platz 3. Dort führen die Engländer nach wie vor 2:0 gegen Frankreich.
1: Und das war der Sport in der ARD-Infonacht mit Martin Seidemann.
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7: Um 23.29 Uhr mit Ronald Lessig. Bundeskanzler Merz will offenbar noch in diesem Monat klären, wer neuer Fraktionschef der Union im Bundestag werden soll. Der bisherige Vorsitzende Spahn war heute im Zuge der Leihmutter-Affäre zurückgetreten. Aus der Nachrichtenredaktion Daniel Runge.
8: Als Top-Kandidat für die Spahn-Nachfolge gilt Kanzleramtschef Frei, ein enger Vertrauter von Merz. Aber auch Innenminister Dobrindt und CDU-Generalsekretär Lindemann werden hoch gehandelt. Gewählt wird der neue Fraktionschef von den Abgeordneten. Spahn hatte erst vor wenigen Tagen bekannt gegeben, dass er und sein Ehemann mit Hilfe einer Leihmutter in den USA ein Kind zur Welt gebracht haben, was in Deutschland verboten ist. Auch Parteikollegen hatten Spahn deshalb mangelnde Glaubwürdigkeit vorgeworfen.
7: Die AfD in Sachsen-Anhalt ist am Nachmittag offiziell in den Wahlkampf gestartet. Die Bundesvorsitzende Weidel sagte auf einer Veranstaltung in der Magdeburger Messehalle, die AfD werde nach der Landtagswahl am 6. September zum ersten Mal den Ministerpräsidenten stellen. In Umfragen lag die Partei in Sachsen-Anhalt zuletzt bei mehr als 40%. Der AfD-Landesverband wird vom Verfassungsschutz als gesichert rechtsextremistisch eingestuft. Nach dem Sturz eines Bahnmitarbeiters aus einem fahrenden Zug in Baden-Württemberg hat es das zuständige Amtsgericht abgelehnt, gegen den tatverdächtigen Fahrgast Haftbefehl zu erlassen. Dem Vorfall war eine gewaltsame Auseinandersetzung vorausgegangen. Nach Angaben der Ermittler soll der Fahrgast bei einer Ticketkontrolle aggressiv geworden und einen Bahnmitarbeiter angegriffen haben. Bei dem Gerangel sei eine Tür beschädigt worden. Durch den entstandenen Spalt sei der Bahnmitarbeiter schließlich bei Tempo 120 auf das Gleisbett gestürzt. Sein Zustand sei kritisch, aber stabil. In der Demokratischen Republik Kongo ist die Zahl der bestätigten Ebola-Fälle laut Regierung auf fast 2200 gestiegen. Fast 850 Menschen sind an der Virusinfektion gestorben. Aus Nairobi, Bettina Rühl.
9: Derzeit werden jeden Tag im Durchschnitt 40 weitere Todesfälle gemeldet. Dass sich der Kampf gegen das Virus als so schwierig erweist, liegt unter anderem an dem allgegenwärtigen Mangel. So fehlt es außerhalb der Städte weiter an grundlegender Schutzausrüstung wie Handschuhen, Masken und Schutzanzügen. Außerdem werden die Kontakte der Infizierten nicht umfassend genug zurückverfolgt. Zudem bleibt Ebola auch nach dem Tod sehr ansteckend.
7: Das Wetter in Deutschland. In der Nacht nach letzten Schauern zunächst trocken, später im Nord- und Südwesten Schauer oder Gewitter bei 16 bis 8 Grad. Tagsüber in der Südosthälfte Schauer und vereinzelt kräftige Gewitter, später im Südwesten teilweise freundlich, aber von Nordwesten her Schauer und Gewitter. 18 bis 26 Grad. Das waren die Nachrichten.
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6: A5 Basel-Karlsruhe zwischen Riegel und Herbolzheim in beiden Richtungen 3 Kilometer Stau. Nochmal die A5 Frankfurt Richtung Kassel zwischen Nordwestkreuz Frankfurt und Bad Homburger Kreuz 2 Kilometer Stau wegen einer Baustelle. Die A7 Würzburg Richtung Ulm ist zwischen Rothenburg ob der Tauber und Wörnitz wegen Bauarbeiten bis Mitternacht gesperrt. Und die A96 Lindau Richtung München ist in Höhe Kreuzmemmingen wegen einer Nachtbaustelle bis 5.30 Uhr gesperrt. Ihnen weiterhin eine gute Fahrt.
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6: Mit Konstanze Nastarowitz. Hallo. Mit einer Anhebung der nationalen Tabaksteuer will die Bundesregierung Haushaltslöcher stopfen. Das praktische Instrument kennt auch die EU und bereitet ebenfalls eine Erhöhung vor. Thomas Spickhofen berichtet.
10: Die Schachtelzigaretten für weniger als 5 Euro. Keine E-Zigaretten, keine Vapes. Das ist die Zeit, aus der die EU-Richtlinie zur Tabakbesteuerung stammt. Das Jahr 2011.
11: Ich halte die Reform der Tabaksteuerrichtlinie für überfällig,
10: sagt Matthias Ecke, Abgeordneter der Sozialdemokraten im Europaparlament und dort Experte für Steuerpolitik. Überfällig nicht nur, weil gerade in diesem Markt viele neue Produkte hinzugekommen sind.
11: Wir haben einen Flickenteppich nationaler Regeln und den müssen wir ersetzen durch eine gemeinsame europäische Regel.
10: Mit rund 9 Euro für eine kleine Packung Zigaretten bewegt sich Deutschland heute im europäischen Mittelfeld. Deutlich billiger sind die Kippen in Italien und Spanien mit 5 bis 6 6 Euro. In Belgien und Frankreich kostet die Schachtel dagegen mehr als 11 Euro, also ungefähr das, was für Deutschland in 4 Jahren geplant ist. An die alte EU-Richtlinie will der zuständige Kommissar Wopke Hoekstra nicht nur aus finanziellen Gründen ran.
12: Wir sollten anerkennen, dass Europa beim Tabak ein signifikantes Problem hat. Laut WHO sind wir wieder auf Platz 1 des Tabakkonsums weltweit.
10: Trotz Rauchverboten und hoher Preise, rund ein Viertel der EU-Bevölkerung qualmt. Vor allem das Vaping sei inzwischen ein großes Problem, sagt Hoekstra.
13: Particularly vaping is a huge problem, if you will, that is.
12: Wenn man so will, ist das die Revanche der Tabakindustrie. Denn damit werden gezielt junge Menschen angesprochen und anfällig gemacht für dieses spezielle Produkt.
10: Vor einem Jahr hat die Kommission ihre Vorschläge zur Überarbeitung der Richtlinie vorgelegt. Der Mindeststeuersatz, der im Moment bei nur 1,80 Euro pro Schachtel liegt, soll um mehr als das Doppelte angehoben werden auf 4,50 Euro. Für die Verbraucher kommen dann ja noch die jeweils nationalen Steuern hinzu. Und die Richtlinie soll künftig auch für E-Zigaretten gelten. Der Vorschlag ist nicht ganz uneigennützig, denn 15% der Tabaksteuer will die Kommission für die EU-Kassen haben, als sogenannte Eigenmittel. Kann ich mitleben, sagt Sozialdemokrat Ecke, auch wenn man bei den Eigenmitteln immer sehr genau abwägen müsse.
11: Für eine europäische Beteiligung an den Tabaksteuereinnahmen gibt es aber durchaus gute Argumente, etwa weil Schmuggel und grenzüberschreitender Handel keine rein nationalen Angelegenheiten sind.
10: Allerdings hängen die Pläne zurzeit fest, sowohl im Rat der Mitgliedsländer wie auch im Europäischen Parlament. Aber jetzt hat ja für ein halbes Jahr Irland die Ratspräsidentschaft übernommen. Und in Sachen Rauchen sagen die Iren selten sorry. 2004 waren sie die Ersten, die ein totales Rauchverbot in öffentlichen Räumen und Restaurants einführten. Und mit 17 Euro pro Packung liegt die grüne Insel auf einem Spitzenplatz in der EU.
0: Wirtschaft.
1: Die Anlegerinnen und Anleger machen sich offenbar zunehmend Sorgen, dass der starke Aufschwung bei Unternehmen aus dem Bereich der künstlichen Intelligenz übertrieben war. Das wirkt sich auch auf den deutschen Aktienindex aus. Bianca von der Au aus der ARD-Finanzredaktion in Frankfurt erzählt, was darüber hinaus diese Woche an der deutschen Börse Thema war.
14: Die Woche begann mit einem Börsengang. SMUG Mobile Antenna Masts wagte den Schritt aufs Frankfurter Börsenparkett und ist damit der dritte Kandidat aus der Rüstungsbranche, der in diesem Jahr an die Börse geht. Das Unternehmen aus Salzgitter stellt bewegliche Antennenmastsysteme her, die wichtig sind für eine stabile Kommunikation, vor allem für militärische Zwecke, wie SMUG-CEO Ulrich Feind betont.
15: Das ist heute ein ganz besonderer Tag in der Geschichte dieses Unternehmens. Wir sind mit dem Börsengang sehr zufrieden und uns steht ein sehr profitables Wachstum bevor, an dem auch unsere Aktionärinnen und Aktionäre partizipieren werden.
14: Schaut man die Kursentwicklung der ersten Woche an, so zeichnet sich dies noch nicht ab. Die Aktie wurde schon deutlich unter dem von Banken festgelegten Ausgabepreis am Markt verkauft. Startpreis war 35 Euro. Im Laufe der Woche rutschte der Kurs weiter ab auf 28 Euro je Anteilsschein. All das Zeichen dafür, dass Rüstung kein Selbstläufer mehr an der Börse ist, so Marc Richter vom Handelshaus Streubing AG, das den Börsengang begleitet hat.
16: Ja, wenn wir uns die Kurse anschauen von den großen Rüstungsunternehmen wie Rheinmetall beispielsweise, sieht man, dass so ein bisschen der Deckel drauf ist. Ja, wir hatten letzte Woche auch einige Tage gehabt, wo Rüstungsaktien deutlich unter Druck gekommen sind, was natürlich auch das Momentum für den Börsengang jetzt von SMUG deutlich geschmälert hat. Ja.
14: Trotz Sommerloch war einiges los an der Börse. Fahrdienstleister Uber schluckt Essenslieferdienst Delivery Hero, einen ehemaligen DAX-Konzern. Umgerechnet 13 Milliarden Euro will sich der US-Konzern das Geschäft kosten lassen. Dabei kann Uber viele Synergien nutzen, ist sich Kapitalmarktexperte Stefan Risse von Akatis sicher.
17: Denn bei Uber ist es ja so, dass die Fahrer, die üblicherweise die Taxidienste erledigen, auch zumindest teilweise das Essen ausliefern. Die Fahrer haben tatsächlich auch nur eine App und können dann sagen, ob sie nur Menschen befördern wollen, Essen befördern wollen oder beides befördern wollen.
14: Geld verdient hat Delivery Hero in seiner Geschichte übrigens noch nie. Zumindest ist kein Nettogewinn unterm Strich rausgekommen. Dafür ist das Unternehmen auf Pump weltweit expandiert und hat Märkte erschlossen in Asien, der arabischen Halbinsel und Afrika, die das Unternehmen attraktiv für Uber macht. Der deutsche Leitindex steht in dieser Woche unter Druck wegen der erneuten Eskalation am Persischen Golf, was den Ölpreis treibt, und wegen der Verkaufswelle am US-Aktienmarkt. Das färbt auf den DAX ab, der mit 0,3% Minus aus der Woche geht, bei 24.830 Punkten. Auf Wochensicht ein Minus von 1%.
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1: Zum französischen Nationalfeiertag am 14. Juli war Bundeskanzler Merz diese Woche in Paris. Zwei Tage später reiste Frankreichs Präsident Macron nach Deutschland. Merz empfing seinen französischen Amtskollegen am Donnerstagabend auf Schloss Beensberg bei Köln. Tags darauf traf man sich auf Schloss Augustusburg bei Brühl im sogenannten Ministerrat. Viele Anlässe, um die deutsch-französischen Beziehungen zu leben und zu feiern. Und die deutsch-französische Freundschaft ist daher auch der Anlass für das Interview in der Rubrik Denke ich an Europa mit Frank Gröninger. Er arbeitet als Deutschlehrer fürs französische Außenministerium und trainiert auch Emmanuel Macron, wenn der wichtige Reden auf Deutsch halten will. WDR-Moderator Philipp Anft hat mit ihm gesprochen und ihn zunächst gefragt, wie verlässlich Emmanuel Macron seine Deutschvokabeln lernt.
18: Gut, also das muss man ein bisschen anders sehen. Das ist jetzt kein klassischer Deutschunterricht oder überhaupt kein Deutschunterricht, sondern wir bereiten Reden vor, die er auf Deutsch hält. Also ich schreibe den deutschen Teil. Wir sehen dann auch, ich erkläre ihm auch, was es bedeutet. Und dann arbeiten wir mehr an der Betonung, an dem Ausdruck, welche Konsequenz dieses Wort haben kann und dieses, weil also einen richtigen Deutschkurs zu machen mit einem Präsidenten, dafür fehlt wohl die Zeit.
19: Mhm. Sie haben ihm auch unter die Arme gegriffen, bevor er diese Woche nach Beensberg und Brühl gefahren ist zum Treffen mit Merz?
18: Nee, diesmal nicht. Also ich war dabei, als der erste Staatsbesuch geplant war, der dann abgesagt wurde. Ich habe ihn begleitet bei der Rede für Wolfgang Schäuble im Bundestag, dann den zweiten Staatsbesuch und auch für die letzte Rede am 3. Oktober, also Deutscher Nationalfeiertag in Saarbrücken. Aber hier, das war ja eher so ein internes Treffen, wo es weniger darum ging, eine Botschaft auf Deutsch zu übermitteln, sondern da spricht jeder in seiner eigenen Sprache. Das ist dann zu diplomatisch gefährlich, dass man dann in der Fremdsprache spricht. Also diesmal war ich nicht beteiligt.
19: Wie ist das denn, mit Emmanuel Macron zu arbeiten, mit dem mächtigsten Mann Frankreichs? Stelle ich mir schon irgendwie aufregend vor.
18: Ja, also das ist am Anfang natürlich sehr beeindruckend, wenn Sie da im Élysée-Palast sind und plötzlich sitzen wir zu zweit nur in dem Büro, in diesem riesigen Büro vom Élysée, und es wird direkt gearbeitet. Aber es ist also sehr bereichernd, sehr inspirierend, weil er extrem schnell lernt und das extrem klug ist. Also das geht ganz schnell. Und ich frage mich, wo er seine ganze Kraft und Energie herfindet. Aber er will wirklich das Beste machen. Und das ist wirklich, also man kommt raus und ist erledigt. Aber das ist eine ganz tolle Arbeit. Also auf jeden Fall beeindruckend. Und beeindruckend auch von der Location her natürlich. Das ist klar.
19: Ich nehme an, Monsieur Président kommt nicht jeden zweiten Tag vorbei für eine Privatlektion. Kam ja gerade auch schon ein bisschen raus. Das passiert, wenn dann eine große Rede ansteht.
18: Genau.
19: Was machen Sie sonst im Außenministerium? Sie sind ja festangestellt dort.
18: Genau, genau. Also ich bin zuständig für den Sprachbereich, also Deutsch als Fremdsprache, aber das ist eigentlich nur der Aufhänger. Ich bereite die Diplomaten vor, die in Deutschland auf Posten, also in Botschaft oder Konsulat arbeiten werden, aber auch die französischen Diplomaten, die mit Deutschland arbeiten. Ich arbeite ein bisschen für die Nationalversammlung auch, also die Assemblée Nationale, die mit dem Bundestag arbeitet. Ich bin der Lehrer von dem französischen Botschafter in Berlin. Und wir versuchen, Deutschland von innen zu verstehen, also keine Vision von außen, sondern dass wirklich man als Franzose versteht, wie Deutschland tickt, warum es welche Probleme, Herausforderungen gibt, warum es welche Reaktionen gibt. Es geht natürlich über die Sprache, aber da muss man auch die Geschichte kennen, die Kultur, die ganzen internen Fragestellungen, die Fragen der Bevölkerung. Und also das ist eigentlich meine Arbeit, die Leute so darauf vorzubereiten, dass man bestmöglich zusammenarbeiten kann mit einem bestmöglichsten Verständnis von dem

0: negativ über diese deutsch-französischen Beziehungen, weil früher natürlich gab es bei de Gaulle und Adenauer gab es die Aussöhnung. Das war ein riesiges Projekt und so weiter. Aber wenn wir im Prinzip heute sehen, die Aussöhnung ist ja schon längst erledigt. Wir arbeiten jetzt wie ein richtiges Team zusammen. Und natürlich, weil wir ein Team oder wie ein Paar oder in einer Partnerschaft oder wie auch immer das, oder Motor, wie auch immer man das nennen will, wenn man da zusammenarbeitet und je enger man zusammenarbeitet, desto mehr Konflikte gibt es natürlich. Oder Konflikte oder Meinungsverschiedenheiten oder Auseinandersetzungen. Und ich denke eigentlich, dass gerade die Tatsache, dass es heute so viele Diskussionen über Meinungsverschiedenheiten gibt, das ist ein Zeichen dafür, dass wir so eng zusammenarbeiten wie nie zuvor. Und deshalb ist die Berichterstattung eher zu negativ, weil für mich ist es ein Beweis, dass man ganz eng zusammenarbeitet. Also in unseren Ministerien, bei jeder Frage wird immer gesagt, wir rufen die Deutschen an, mal sehen, was die sagen. Es wird immer abgesprochen, in jedem Bereich. Und das ist für mich doch ein Beweis dafür, dass es sehr gut läuft. Jetzt, um auf Ihre Frage zurückzukommen, was die Bevölkerung angeht. Ich habe das Gefühl, dass wir in Europa, in Deutschland und Frankreich als erstes Mal, wir sind so heute mit unseren Problemen beschäftigt. Das heißt, wir ziehen uns in uns selbst zurück. Das heißt, es gibt in beiden Ländern Polarisierung der Gesellschaft, Radikalisierung, keinen Dialog mehr, Streitkultur und so weiter und so weiter. Und jeder hat das Gefühl, es ist ein französisches oder ein deutsches Problem und man versucht es intern zu lösen. Und so zieht man sich so in sich zurück, dass man eigentlich fast weniger Interesse hat an dem anderen. Das heißt, viel weniger Öffnung als früher. Und das habe ich das Gefühl, ist in der Bevölkerung präsent, sowohl in Deutschland als auch in Frankreich.
1: Dabei wäre es ja eigentlich in der Zeit dieser Krisen, die wir gerade haben, besonders wichtig, dass das Verhältnis enger wird, dass man besser zusammenarbeitet. Aber es gibt natürlich auch eine Vorgeschichte. Ne? Es gab in den letzten Jahren immer wieder Enttäuschungen in diesem Verhältnis. Das große Beispiel ist immer Macrons Rede an der Sorbonne-Universität vor 9 Jahren. Das war quasi die ausgestreckte Hand nach Deutschland, enger zusammenzuarbeiten. Und Angela Merkel hat das weitestgehend ignoriert. Auch Olaf Scholz hatte ja eher ein unterkühltes Verhältnis zu Macron. Also was ist da passiert? Was ist da schiefgelaufen in den letzten Jahren?
0: Also ich erkläre mir das so, das war eigentlich hier wirklich interkulturelles Problem. Macron hat seine Ideen dargestellt, hat seine Ideen von Europa dargestellt und gesagt, und das ist, ich habe das oft gemerkt, wenn ich mit Franzosen zusammenarbeite, man zeigt die Ideen. Meine deutsche Reaktion ist dann jedes Mal, ja, okay, gut, aber wie machen wir das? Und dann wird es schwierig, weil man erst die Idee hat und dann die Franzosen sagen, ja, wir fangen mal an und wir sehen dann, was kommt. Und ich hatte das Gefühl, das Gleiche ist hier passiert. Die Ideen von Macron waren toll. Und Angela Merkel und Olaf Scholz haben dann gesagt, okay, aber was ist das Programm? Wie machen wir es? Und deshalb will ich sagen, Angela Merkel hatte recht, weil man will wissen, wie es geht. Emmanuel Macron hat aber auch recht. Er gibt die Idee, den Impuls. Das Problem war nur, das war ein gegenseitiges Missverständnis. Beide wollten das Gleiche, nur der Weg war ein anderer. Und hier ist genau die Arbeit, die wir machen müssen, wir Europäer, dieses Interkulturelle. Das heißt, zu hören, was der andere sagt, aber das auch mit anderen Ohren zu hören. Das heißt, zu sagen, okay, er sagt es so, weil er das so will. Und dann versuchen, einen gemeinsamen Weg zu finden. Und das fehlt uns, glaube ich, noch ein bisschen.
1: Herr Gröninger, Sie sind in Hessen geboren, leben mittlerweile seit über 30 Jahren in Paris. Was hat denn Ihr Leben so entschieden nach Frankreich gelenkt eigentlich?
0: Puh, das ist schwierig zu sagen. Das ist, man fragt mich ja oft, ob ich jetzt Deutscher bin oder Franzose. Und ich bin eigentlich sowohl als auch und weder noch. Und für mich war das so, ich war mit 9 Jahren das erste Mal im Ausland im Urlaub. Und das war dann in Frankreich mit meinen Eltern. Und dann später als Teenager nochmal in Paris. Und das ist irgendwie so ein Gefühl gewesen. Ich hatte das Gefühl, hier muss ich hin, hier bin ich komplett. Das hört sich jetzt sehr philosophisch an, aber irgendwie, hier bin ich zu Hause. Und ich bin auch in Deutschland zu Hause, also ich meine aus meiner Geburtsstadt und so weiter. Aber irgendwie, ich habe das Gefühl gehabt, ich brauche noch dieses Extra und dieses Plus, um ganz zu sein. Und dann bin ich eben nach Paris gezogen und geblieben.
1: Aber was Sie jetzt so fasziniert hat an Frankreich, was sich da so natürlich angefühlt hat für Sie, da können Sie gar nicht den Finger drauf legen oder gibt es da schon Punkte?
0: Da gibt es viele Punkte, aber das ist sehr schwierig, das in der kurzen Zeit zusammenzufassen, ohne in die Klischees abzudriften. Das klingt sehr banal, aber ich finde das Wort Freiheit, Liberté, hat eine andere Bedeutung in Deutschland als in Frankreich. Und wir haben in Deutschland die gleiche Freiheit wie in Frankreich.

0: aber dieses, jeder soll machen, was er will, und ich kümmere mich dann nicht drum. Das habe ich mehr in Frankreich, dieses Gefühl, als in Deutschland. Das fängt schon an, wenn ich bei Rot über die Ampel gehe. Das ist Klischee, aber es ist immer noch da. Und das finde ich, dieses Gefühl der größeren Freiheit, vielleicht ist es das.
1: Frank Gröninger war das, Deutschlehrer am französischen Außenministerium, im Interview mit WDR-Moderator Philipp Anft. Einmal wurde der Start schon verschoben, aber jetzt ist es wirklich soweit. In Berlin ist der neue Urbanliner unterwegs. Hinter diesem Begriff steckt eine Straßenbahn im XXL-Format. 50 Meter ist der Zug lang. Er wiegt bei voller Besetzung rund 100 Tonnen und soll jeden Tag bis zu 100.000 Fahrgäste bewegen. Samira El-Hattab berichtet.
2: Das Erste, was auffällt, sind die 2,40 Meter breiten Gänge. Zwei große Rollstühle passen nebeneinander und auch zwischen den einzelnen Sitzplätzen ist mehr Platz als in den älteren Modellen. Einen Ticketautomaten gibt es nicht mehr. Dafür mehr Platz für die rund 300 Fahrgäste, die pro Fahrt transportiert werden können. Dass auch die Barrierefreiheit besser geworden ist, findet eine Frau, die mit einem Kind unterwegs ist, das in einem großen Rollstuhl sitzt.
3: Hier ist viel mehr Platz in der Bahn. Es passen deutlich mehr Rollstühle rein. Das ist für uns vom Vorteil und auch die Kante ist wesentlich einfacher.
2: Und auch andere Fahrgäste sind zufrieden.
4: Ich bin ja gerade erst eingestiegen. Ja, sehr schön, würde ich sagen. Groß, geräumig als die anderen. Plätze sind gut, nicht so eng aneinander.
2: Die Freude bei den Fahrgästen ist da. Besonders aufgeregt sind aber vor allem die Verantwortlichen aus Politik und der BVG. Die Erleichterung liegt hier förmlich in der Luft. Eigentlich sollte die Megabahn schon im Februar starten. Die technische Aufsichtsbehörde stoppte die Zulassung kurzfristig. Das Problem? Der Urbanliner war zu schwer für einige Teile der Strecke.
5: Das wir alle wissen, es war nicht ganz einfach, bis hierher zu kommen, weil natürlich der Urbanliner nicht nur das modernste, tollste Fahrzeug der Welt ist. Und damit haben wir jetzt die modernste Fahrzeugflotte in Europa. Sondern es ist natürlich auch sehr komplex, wenn man einen 50 Meter langen Zug für das Berliner Schienennetz zulassen will.
2: Sagt Wirtschaftssenatorin Franziska Giffey. Und trotzdem gibt es noch einzelne Probleme. Nur eines der beiden Cockpits kann genutzt werden. Grund seien Softwareprobleme. Auf der Linie 4 ist das zwar unproblematisch, weil sie an beiden Enden Wendeschleifen hat, andere Linien können aber nicht genutzt werden. Ein Startschuss soll der Urbanliner also sein und neue Maßstäbe setzen für die öffentlichen Verkehrsmittel in Berlin.
1: Kultur. Elisa Hoven ist Professorin für Strafrecht an der Universität Leipzig und Richterin am Sächsischen Verfassungsgericht. Daneben schreibt sie belletristische Texte und Sachbücher. In ihrem neuen Roman Feine Risse verknüpft Elisa Hoven die Aufdeckung eines Familiengeheimnisses mit mehreren juristischen Fällen. Annemarie Stoltenberg stellt das Buch vor.
6: Es beginnt mit der Beschreibung eines entsetzlichen Unfalls. Ein Kind wird auf dem Nachhauseweg von der Schule von einem Auto angefahren und stirbt an der Unfallstelle. Der Fahrer soll alkoholisiert gewesen sein, er hält nicht einmal an, sondern begeht Fahrerflucht. Er wird kurz darauf gefasst und inhaftiert. Dort besucht ihn die Strafverteidigerin Eva Herbergen.
7: René Dombrowski sah mich nicht an, als er mir die Hand gab. Die Zelle war klein. Es war kaum genug Platz für den weißen Plastiktisch und die zwei Stühle. Dombrowskis Beine stießen an die Metallstäbe des Bettes. Der Mann, der den 9-jährigen Milan Reichinger getötet haben sollte, war groß und schwer. Der Alkohol hatte in seinem Gesicht Spuren hinterlassen.
6: Es ist kein Angeklagter, mit dem man Mitleid entwickelt. Aber Eva Herbergen nimmt seine Verteidigung ernst und versucht, den Menschen wahrzunehmen, der sich hier mit so schwerer Schuld beladen hat. Es ist einer der Fälle, mit denen sie im Verlauf dieses Romans zu tun hat. Beschrieben werden noch ein mysteriöser, tödlicher Sturz in den Bergen, ein tragischer Unfall am Filmset, wo eine Waffe mit scharfer Munition geladen war, eine Entführung und ein brutaler Serienmörder. Lauter, durchaus erstaunliche Fälle mit raffiniert inszenierten, überraschenden Wendungen bei der Ermittlung. Elisa Hoven hat die Gabe, in gelassener, unaufgeregter Weise von wirklich spektakulären Verbrechen zu erzählen, so dass der Reiz des Textes oft in diesem Widerspruch verborgen ist. Ihre Heldin sagt:
7: Ich denke, dass es im Leben vieler Straftäter keinen Punkt gab, an dem sie sich aktiv für das Unrecht entschieden haben. Es gibt keine Gabelung, an der man die eine oder die andere Richtung einschlagen kann. Man geht viele kleine Schritte, bis man merkt, dass man sich längst auf dem falschen Weg befindet.
6: Parallel zu den Fällen, mit denen Eva Herbergen zu tun hat, wird ihr Privatleben beschrieben. Sie führt eine harmonische Ehe. Dann erbt ihr Mann Peter sein Elternhaus. Es soll verkauft werden und da begegnen wir dann den feinen Rissen vom Titel, die sich als veritables Problem entpuppen. Im Haus wird ein Skelett entdeckt. Eva hat einen Verdacht.
7: Erinnerst du dich eigentlich noch an deinen Onkel, der als junger Mann ertrunken ist? Ich versuchte unbefangen zu klingen. Peter sah mich an. Arndt, ja natürlich. Ich muss damals 5 oder 6 gewesen sein.
6: Ist jener Arndt das Skelett im Elternhaus? Diese Geschichte wird immer weiter gesponnen mit ein paar Cliffhängern auf dem Weg zur Auflösung. Diese Auflösung wirkt dann leider ein wenig zu konstruiert. Das hätten die anderen Fälle, von denen Elisa Hofen so juristisch verständlich, überzeugend und spannend erzählt, als Rahmengeschichte gar nicht nötig gehabt. Ein bewusstes Typieren der Leserinnen und Lesererwartung hätte mir besser gefallen als dieser letztlich erwartbare Schlusseffekt. Aber das ist nur ein kleiner Kritikpunkt. Durch die nachdenklichen Passagen zu den eindringlichen Fragen nach Recht und Gerechtigkeit ist es ein ausgesprochen lesenswerter Krimi.
1: Anna-Marie Stoltenberg über Elisa Hovens Roman Feine Risse. Das Buch ist bei S. Fischer erschienen und kostet 22 €.

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1: In Miami wird das kleine Finale der Fußball-Weltmeisterschaft ausgetragen und Stefanie Lavoie ist bei mir im Studio.
2: Es ist das Spiel um Platz 3 oder besser um Bronze, so wird es ja neuerdings von der FIFA genannt. Um Bronze kämpfen also England und Frankreich. Aktuell ist in den Miami Gardens Halbzeit und man höre und staune, die Three Lions führen mit 4:0. Holger Dahl ist unser Reporter vor Ort.
3: Die Fans in Miami reiben sich in der Halbzeitpause einmal so ordentlich die Augen. Das ist unfassbar. England führt nach den ersten 45 Minuten, rechnen wir nochmal 4 Minuten Nachspielzeit obendrauf, mit 4:0. Damit war wirklich überhaupt nicht zu rechnen. Zumal Thomas Tuchel als Trainer der englischen Fußballnationalmannschaft seine beiden besten Torschützen auch noch draußen gelassen hat. Harry Kane und Jude Bellingham haben zugeschaut, als in der dritten Spielminute schon sehr früh der Kapitän Declan Rice das 1:0 für England erzielte. Konter per Kopf in der 18. Spielminute zum 2:0. Dann 2 Konterangriffe, zweimal abgeschlossen von Bukayo Saka, 37. Spielminute und die erste Minute der Nachspielzeit. Das ist wirklich der absolute Wahnsinn. Während auf der anderen Seite eine französische Nationalmannschaft steht, die auch im Vergleich zum Halbfinale aus auf 7 Positionen verändert ist. Das gilt genauso für die Engländer. Aber Frankreich steht komplett neben sich. Die einzige Spielidee ist, Kylian Mbappé vorne den Ball zu geben. Und der soll es dann irgendwie richten. Hat auch einen gefährlichen Schuss gehabt. Der Mann, der gemeinsam mit Lionel Messi die Torjägerliste dieser WM anführt. Aber der schon hier auch noch ein bisschen nach und vorlegen muss, wenn er denn den goldenen Schuh für den besten Torschützen gewinnen möchte. England ist haushoch überlegen und es ist sehr fraglich, ob Frankreich hier nochmal in dieses Spiel zurückkommen kann. Frankreich liegt 0:4 hinten.
2: Danke, Holger Dahl. Wir sind zurück im Sport in knapp 30 Minuten.

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1: Um 0 Uhr mit Ronald Lessig. Bundeskanzler Merz will die Nachfolge des zurückgetretenen Unionsfraktionschefs Spahn offenbar noch in diesem Monat klären. Das war am Abend aus dem Umfeld des CDU-Chefs zu hören. In Frage kommen mehrere Kandidaten. Dazu Markus Preis aus dem ARD-Hauptstadtstudio.
2: Immer wieder genannt wird Thorsten Frey, der Kanzleramtsminister. Daneben auch CDU-Generalsekretär Carsten Linnemann und Alexander Dobrindt von der CSU, derzeit Innenminister. Außerdem gibt es noch eine Reihe weiterer Namen, die allerdings deutlich seltener fallen. Ich nenne mal zwei Beispiele. Nina Waken, die Gesundheitsministerin, oder der bisherige Spahn-Stellvertreter in der Fraktion, Günther Krings. Vor allem Friedrich Merz und Markus Söder werden diese Frage jetzt diskutieren und auch überlegen, welche Umbauten sie dann noch in der Regierung auslösen wollen, wenn ein aktueller Minister zum Zuge käme.
1: Nach dem Sturz eines Bahnmitarbeiters aus einem fahrenden Zug in Baden-Württemberg hat es das zuständige Amtsgericht abgelehnt, gegen einen Tatverdächtigen Haftbefehl zu erlassen. Dem Vorfall war eine gewaltsame Auseinandersetzung vorausgegangen. Aus Stuttgart Matthias Zurawski.
3: Laut Polizei und Staatsanwaltschaft soll der 36-jährige Fahrgast bei einer Fahrkartenkontrolle aggressiv geworden und einen Sicherheitsmitarbeiter der Bahn mit Schlägen und Tritten angegriffen haben. Bei dem Gerangel sei eine Tür beschädigt worden. Durch den entstandenen Spalt sei der 26-Jährige schließlich bei Tempo 120 aufs Gleisbett gestürzt. Der vorbestrafte Beschuldigte habe nicht damit rechnen können, dass sich die Tür öffnet. Deswegen sei der Haftbefehl abgelehnt worden, so der zuständige Staatsanwalt zur Entscheidung des Amtsgerichts. Der Zustand des Bahnmitarbeiters ist laut Polizei kritisch, aber stabil.
1: In Jordanien sind zwei US-Soldaten getötet worden. Wie das zuständige Regionalkommando mitteilte, kamen die beiden Männer ums Leben, als sich die amerikanischen Streitkräfte gegen Raketen- und Drohnenangriffe aus dem Iran verteidigten. Ein weiterer Soldat wird noch vermisst. Damit ist die offizielle Zahl der im Irankrieg gefallenen US-Soldaten auf 16 gestiegen. Der slowenische Radprofi Tadej Pogačar hat die 14. Etappe der Tour de France gewonnen. Der viermalige Toursieger und Titelverteidiger baute damit seine Gesamtführung aus. Der deutsche Hoffnungsträger Florian Lipowitz wurde Siebter. Das waren die Nachrichten. Das Wetter in Deutschland. Nach letzten Schauern zunächst trocken, später im Nord- und Südwesten Schauer oder Gewitter bei 16 bis 8 Grad. Tagsüber in der Südosthälfte Schauer und vereinzelt kräftige Gewitter, später im Südwesten freundlich, aber von Nordwesten her Schauer und Gewitter. 18 bis 26 Grad. Am Montag in der Nordosthälfte wechselhaft mit Schauern, sonst heiter bis wolkig, 18 bis 26 Grad. Es ist 0:03 Uhr.
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4: A5 Frankfurt Richtung Kassel zwischen Nordwestkreuz Frankfurt und Bad Homburger Kreuz. 2 Kilometer Stau wegen einer Baustelle. Die A7 Würzburg Richtung Ulm ist zwischen Rothenburg ob der Tauber und Wörnitz wegen Bauarbeiten gesperrt. Die A96 Lindau Richtung München ist in Höhe Kreuz Memmingen wegen einer Nachtbaustelle bis 5.30 Uhr gesperrt. Und noch die B242 Braunlage Eisleben ist zwischen Stiege und Hasselfelde in beiden Richtungen nach einem Unfall gesperrt. Ihnen weiterhin eine gute Fahrt durch die Nacht.
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4: Aus dem Studio von NDR Info in Hamburg, ich bin Konstanze Nastarowitz. Hallo. So mancher im Politikbetrieb, der hatte mit dieser Nachricht vielleicht schon gerechnet. Für andere kam sie an diesem Samstag dann doch überraschend oder zumindest schneller als erwartet. Jens Spahn ist gestern als CDU-Fraktionsvorsitzender zurückgetreten. Er hatte ja in dieser Woche bekannt gegeben, gemeinsam mit seinem Mann Vater geworden zu sein, mithilfe einer Leihmutter in den USA. Diese private Lebensentscheidung ist jetzt für Spahn zum politischen Fallstrick geworden. Denn seine Partei, die CDU, spricht sich schließlich gegen eine Legalisierung der Leihmutterschaft in Deutschland aus. Zum Verständnis, bei einer Leihmutterschaft, da wird ein Kind durch eine Frau ausgetragen, die es nach der Geburt dann an die Wunscheltern weitergibt. Die Wunscheltern haben also diese Leihmutterschaft beauftragt, in vielen Fällen, weil sie selbst keine Kinder bekommen können. In Deutschland ist das eben verboten. Es gibt dann nur diesen Weg übers Ausland. Kritiker Spahns bemängelten also die Doppelmoral des Fraktionsvorsitzenden, sich jetzt dennoch für diesen Weg entschieden zu haben, obwohl die Partei eine andere Linie fährt. Georg Schwarte fasst den Tag und die Reaktionen nach dem Rücktritt zusammen.
5: Am Ende ging alles sehr schnell. 23 Zeilen Rücktrittserklärung von Jens Spahn in einem Schreiben an die Mitglieder seiner Fraktion, in deren Hände er gestern noch nach der Sommerpause sein politisches Schicksal legen wollte. Dann handelte er selbst, auch weil der Druck zu groß wurde.
6: Mir ist in den letzten Tagen bewusst geworden, dass mein persönliches Glück, gemeinsam mit meinem Mann eine Familie zu gründen und Vater zu werden, nicht vereinbar ist mit meinem politischen Amt.
5: Heißt es in der Begründung. In der Union bisher nur schriftliche Reaktionen, vorneweg der Kanzler. Seine Mitteilung knapp und eher kühl gehalten. Die Entscheidung sei richtig und unvermeidlich. Glaubwürdigkeit ist in der Politik das höchste Gut, sagt der Kanzler. Es folgt ein Dank für die Zusammenarbeit. Die engsten Weggefährten in der aktiven Politik schicken Schriftliches. Henrik Wüst, NRW-Ministerpräsident, Freund von Spahn, sagt, in der Entscheidung zum Rückzug liege eine große Tragik. Er sei überzeugt, viele Menschen würden das Dilemma zwischen politischem Anspruch und persönlicher Realität wahrgenommen haben. Spahn selbst hatte gestern im Podcast Ronsheimer noch versucht, zu erklären, was andere Doppelmoral nannten.
7: Es gibt die Fragen von auch kirchlicher Moral, ethischen Prinzipien und gleichzeitig gibt es das Leben. Und dass das manchmal kein Schwarz und Weiß hat und keine einfachen Entscheidungen.
5: Jetzt hat er entschieden, mit dem Hinweis, seine Familie sei ihm das Wichtigste. Aber auch das, sagt er, leicht bitter Parteifreunden und der Öffentlichkeit in seinem schriftlichen Rückzugstext.
6: Die zunehmende Unerbittlichkeit in der öffentlichen Auseinandersetzung hat mich sehr nachdenklich gemacht. Lasst uns bei aller Klarheit und Entschiedenheit in der Sache immer auch menschlich im Ton bleiben. Denn das zeichnet uns als christliche, demokratische Volksparteien der Mitte aus.
5: Die stellvertretende CDU-Vorsitzende Familienministerin Prien lässt mitteilen, der Schritt im Dienst der Glaubwürdigkeit der Christdemokratie verdiene Respekt. CSU-Chef Söder spricht von einer persönlichen Entscheidung, der Respektgebühre. Der ehemalige Weggefährte und langjährige CDU-Abgeordnete Wolfgang Bosbach nannte den Schritt im Sender NTV unvermeidlich.
8: Die Politiker im Bundestag machen Regeln für 84 Millionen Menschen. Sie erwarten, dass die Bevölkerung sich an diese Regeln hält. Jens Spahn hat nicht gegen Gesetze in Deutschland verstoßen, aber er hat sie umgangen. Und wenn dann der Eindruck entsteht, Politiker können sich mehr erlauben als der Durchschnitt der Bevölkerung, vor allen Dingen, wenn sie viel Geld haben, geht gar nicht.
5: Der SPD-Fraktionschef Mirsch, zu dem Spahn zuletzt ein Vertrauensverhältnis entwickelt hatte, schreibt, zur politischen Bewertung der Vorgänge äußere er sich nicht, das sei eine Frage, die die Union selbst klären müsse. Als Mensch aber könne er erahnen, was die letzten Stunden für Spahn und seine Familie bedeutet haben. Dass der Politikprofi Spahn die Brisanz seines Handelns offenbar unterschätzte, Wolfgang Bosbach ist da ratlos.
8: Keine Ahnung. In eigener Sache bist du ein schlechter Anwalt.
5: Jetzt sind Partei und Fraktion am Zug. CSU-Landesgruppenchef Hoffmann übernimmt den Fraktionsvorsitz vorübergehend. Gesucht wird der oder die Nachfolgerin von Jens Spahn. Auch deshalb gilt, was der Kanzler zuletzt kurz vor dem Rücktritt Spahns ankündigte.
9: Und alles Weitere werden wir in der nächsten Sitzung des Präsidiums der CDU Deutschlands besprechen.
5: Die ist am kommenden Montag.
4: Ja, und mein Kollege Karl-Georg Salzwedel, der hat bei Tagesschau 24 mit dem Politikwissenschaftler Oliver Lemke über den Rücktritt von Jens Spahn gesprochen und ihn gefragt, ob der Rücktritt denn rechtzeitig gekommen ist oder ob bei der CDU ein Schaden an der Glaubwürdigkeit eigentlich doch schon eingetreten ist.
10: Naja, das Ganze hat sich ja sehr schnell entwickelt, also was den Prozess jetzt anlangt. Innerhalb kürzester Zeit hat sich so eine Art Protest-Tsunami aufgebaut, sodass es für die CDU sicherlich sehr schnell gekommen ist. Allerdings ist das Problem natürlich vorgelagert gewesen und es wäre an Spahn gewesen, glaube ich, beispielsweise bei dem Bundesparteitag der CDU Anfang des Jahres in Stuttgart, deutlich zu machen, dass er in seiner Lebensplanung von dem Programm der CDU abweicht und es hätte vielleicht auch die Möglichkeit gegeben, einen Raum für Diskussion dann zu öffnen. So allerdings ist er quasi weggespült worden von dieser Welle an Protest innerhalb auch seiner eigenen Partei vor allem.
11: Dann bleiben wir mal genau bei dem Punkt Spahns Haltung zur Leihmutterschaft. Er hatte die Legalisierung der Leihmutterschaft in der Vergangenheit abgelehnt, aber das, was in Deutschland eben verboten ist, das umging er zusammen mit seinem Mann durch eine Leihmutterschaft in den USA. Hat Spahn ernsthaft geglaubt, dass er mit so einem widersprüchlichen Auftreten, manche sprechen sogar von Doppelmoral, durchkommt?
10: Ich würde denken, ja. Ich vermute, dass das eine Form von politischer Instinktlosigkeit ist. Er hat sich zurückgekämpft in seiner Rolle als Fraktionsvorsitzender, ist zum Stabilisator der Bundesregierung geworden und hat eine wichtige Funktion, in der er mehr und mehr auch ein eigenes Machtzentrum darstellte. Und ich glaube, dass das für ihn sehr schwierig war, sich vorzustellen, dass dieses Thema tatsächlich ihm dann gewissermaßen diese Schwierigkeiten bereiten könnte. Aber es ist schon eine gewisse Form der Instinktlosigkeit, die Angela Merkel übrigens regelmäßig vorgeworfen hat. Sie wüsste nicht, was in ihrer eigenen Partei los ist. Und das muss man ihm auch vorwerfen, denn in dieser gesellschaftspolitisch umstrittenen Frage ist gerade für Christdemokraten einfach ein zentrales und wichtiges Thema, bei dem viele einfach nicht dran ruckeln wollen. Und deswegen, glaube ich, hat er das gesamte Thema stark unterschätzt.
11: Geht das denn überhaupt, dass ein Politiker, insbesondere in der hohen Funktion als Fraktionsvorsitzender, trennt zwischen sich selbst als Politiker und sich selbst als Privatperson?
10: Es mag Fälle geben, in denen so etwas vorstellbar ist, natürlich eine sehr schwierige Gratwanderung. Aber in diesem Fall würde ich sagen, ist das der Klassiker der Politikverdrossenheit. Also aus diesem Urschleim gewissermaßen erwächst genau das Glaubwürdigkeitsproblem, das Jens Spahn dann auch hatte. Man kann allen Menschen zubilligen, dass sie dazulernen und dass ihre Meinung ändern. Aber dann müssen sie transparent damit umgehen und es auch zum richtigen Zeitpunkt thematisieren. Genau das hat er nicht getan, sondern er hat zunächst erstmal ganz maßgeblich den Eindruck erweckt, die Regeln, die Politik macht, die sind dann nicht für ihn, er nimmt sich davon aus. Und das hätte dazu führen können, dass er im Grunde genommen seine eigene Partei in Anführungsstrichen ein wenig erpresst mit der, nach dem Motto, naja, jetzt ist das Kind da, was wollt ihr machen? Und genau zu diesem Punkt ist es dann eben nicht gekommen, weil man einfach gemerkt hat, das können wir als Partei, als Christdemokraten so nicht stehen lassen. Und deswegen musste er dann entsprechend auch Platz machen.
11: Spahns Partei, die CDU, steht ja vor großen Herausforderungen. Auf Landesebene wird im September in Sachsen-Anhalt, Mecklenburg-Vorpommern und Berlin gewählt. In Niedersachsen stehen dann auch noch Kommunalwahlen an. Was für eine Last wäre Jens Spahn geworden in den jeweiligen Wahlkämpfen? Oder besser gefragt, was für eine Last ist er noch?
10: Ja, das ist eine sehr richtige und berechtigte Frage. Also ich denke, man muss auch mit Blick auf die Landtagswahlen eine klare Entscheidung auch frühzeitig fällen, um auch selber wieder angriffsfähig zu werden. Wir dürfen nicht vergessen, die CDU führt ja nicht in den entsprechenden Bundesländern, in Sachsen-Anhalt beispielsweise, sondern muss eigentlich Boden gut machen auf die AfD. Da würde man doch vielleicht beispielsweise, Stichwort Vetternwirtschaft, auch die Partei entsprechend angreifen können. Das kann man aber nicht, wenn man ein solches Glaubwürdigkeitsproblem in den eigenen Reihen hat. Also aus dieser strategisch-taktischen Perspektive heraus war es, glaube ich, notwendig, jetzt auch für Jens Spahn Platz zu machen im Wahlkampf. Aber es bleibt natürlich das Signal, dass eine Führungsperson nicht mehr dabei ist. Das schwächt das eigene Team und das bildet natürlich auch eine Angriffsfläche für die gegnerische Seite.
11: Dann schauen wir nochmal auf die weiteren Skandale und Ungereimtheiten im politischen Leben von Jens Spahn. Ein paar Stichworte: Maskendeal mit Multimillionenschaden, die gescheiterte Wahl der Verfassungsrichterin Brosius Gersdorf, die Affäre um den Villenkauf in Berlin-Dahlem. Die Liste ließe sich noch fortsetzen. Ist Spahns politische Karriere jetzt zu Ende?
10: Also ich würde sagen, dass er bis dahin schon eine Reizfigur im politischen System war, keine Integrationsfigur. Er hat sich als Stabilisator der Bundesregierung entwickelt. Insofern wird sein Verlust schmerzbar sein für die Unionsseite. Aber es wird, glaube ich, sehr schwer werden, für ihn zurückzukommen. Er hat Comeback-Qualitäten bewiesen, indem er eben halt am Anfang seine Glücklosigkeit als Fraktionsvorsitzender überwinden konnte. Aber mit diesem Ballast jetzt, da muss man abwarten. Ich sehe das in mittelfristiger Zeit, ehrlich gesagt, nicht für ihn.
4: Einschätzungen des Politikwissenschaftlers Oliver Lemke im Gespräch mit meinem Kollegen Karl-Georg Salzwedel. Die Zeit, es ist gleich 0.14 Uhr.
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4: Bei dieser Entscheidung hatte sich ordentlich Widerstand geregt. Die Wirtschaftsministerin Katharina Reiche von der CDU hatte ja angekündigt, die Förderung neuer kleiner Solaranlagen stark zu kürzen. Nun rückt sie von diesen Plänen ab, zumindest ein bisschen. So liest sich zumindest ein entsprechender Gesetzesentwurf, der dem ARD-Hauptstadtstudio vorliegt. Von dort berichtet Lissy Kaufmann.
12: Nach heftiger Kritik hat das Wirtschaftsministerium seine Kürzungspläne bei der Förderung neuer kleiner Solaranlagen abgemildert. Bislang ist es so, wer sich eine kleine Solaranlage aufs Dach bauen lässt, mit weniger als 25 Kilowatt installierter Leistung, bekommt 20 Jahre lang einen festen Preis pro Kilowattstunde Strom, der ins Netz eingespeist wird. Ursprünglich wollte Wirtschaftsministerin Reiche diese Vergütung für neue Anlagen ab 2027 komplett abschaffen. Doch es regte sich Widerstand. Befürchtet wurde, dass der Ausbau der erneuerbaren Energien ins Stocken geraten könnte. Jetzt soll es eine Übergangslösung geben. Betreiber neuer Anlagen sollen ab 2027 drei Jahre lang eine abgesenkte Vergütung bekommen. Erst danach geht es in die sogenannte Direktvermarktung. Dann kann der Strom nur noch zu schwankenden Preisen an den Strombörsen verkauft werden. Neu geplant ist jetzt, dass es für diese Direktvermarktung in den ersten vier Jahren einen Bonus geben soll. Wirtschaftsministerin Reiche will mit der Reform die Kosten senken. Gleichzeitig hält sie an dem Ziel fest, den Anteil erneuerbarer Energien an der Stromerzeugung bis 2030 auf 80% zu steigern. Bislang liegt der Anteil laut der Energiebranche bei 58%. Auch angepasst werden sollen die umstrittenen Pläne beim Zubau von großen Wind- und Solaranlagen. Dabei geht es um Ausgleichszahlungen, wenn Ökostromanlagen abgeschaltet werden müssen, weil das Netz zu wenig Kapazitäten hat und nicht so viel Strom aufnehmen kann. In Engpassgebieten wollte Reiche die Ausgleichszahlung abschaffen. Jetzt soll hier, wie es heißt, genauer justiert werden.
13: Bereits seit Montag brennt es im Müritz-Nationalpark im Süden Mecklenburg-Vorpommerns. Und so einen Waldbrand zu bekämpfen, das ist eine komplexe Angelegenheit. Vor allem in Fällen wie diesem, wo der Brand sich auf einem ehemaligen Truppenübungsplatz ausgebreitet hat, wo auch noch alte Munitionsreste liegen. Mein Kollege Gerd Wolf hat über die Hintergründe mit Detlef Maushake gesprochen. Er ist Vorsitzender des Vereins Waldbrandteam, der Ausbildung und Fachberatung für große Einsatzlagen bietet. Die erste Frage an ihn: Was sind die Hauptaufgaben seines Vereins?
14: Es gibt nun mal Spezialisten für solche Fälle, für gerade Vegetationsbrände, die sehr topografisch gesteuert sind oder sehr durchs Wetter gesteuert werden. Und wir haben die Möglichkeit, durch unsere Fachberater eine Feueranalyse zu machen, zu sagen, was wird das Feuer in den nächsten 2 Stunden tun, was wird es in den nächsten 2, 3 Tagen tun, in Verbindung mit der Wetterlage vor Ort, um der Einsatzleitung die Möglichkeiten zu geben, in die Vorplanung zu kommen. Also nicht nur zu reagieren, auch agieren zu können und eben im Prinzip Vorplanung und taktische Maßnahmen im Gelände vorzubereiten.
15: Die Feuerwehrkollegen vor Ort hatten jetzt sehr auf Regen gehofft. Ist das Feuer überhaupt ohne natürliche Hilfe, ohne Regen bekämpfbar?
14: Also ohne Regen, ich sag mal, auch der Regen würde wahrscheinlich nicht das Zünglein an der Waage sein. Er würde die Situation maßgeblich verbessern. Man kann in das Gelände nicht rein, es liegt dort Munition. Das heißt, es besteht Lebensgefahr für jeden, der am Boden dort versucht, Feuer zu bekämpfen. Waldbrände müssen aber nur mal am Boden ausgemacht werden. Also die sind in so einer prekären Lage, dass sie im Prinzip außer abzuwarten nicht viel tun können, um das Feuer direkt zu bekämpfen. Aber der Regen hätte da sicherlich geholfen.
15: Wie gefährlich sind diese Munitionsreste nach wie vor?
14: Ja, die sind hochbrisant. Also es geht natürlich von, ich sag mal, Gewehr- oder Maschinengewehrmunition hoch bis zu Artilleriegranaten, Flakgranaten 88 mm oder eben sogar Schiffsmunition. Man weiß teilweise nicht mal, was dort liegt. Das weiß ich nicht, inwieweit das für die Müritz gilt. Aber diese gerade Überreste aus dem Zweiten Weltkrieg sind da sehr, sehr brisant. Und man kann eben nicht sagen, was passiert, ob die Munition umsetzt und ob es Gefährdungen für Personal und Einsatzkräfte gibt.
15: Ich habe jetzt Bilder gesehen von diesen riesigen Rasensprengern, so kann man das vielleicht beschreiben, die rund um die betroffenen Flächen aufgestellt worden sind. Lässt sich so tatsächlich ein ganz großes Gebiet beregnen?
14: Na, sie beregnen im Prinzip von diesen Feldberegnern oder abgeleitet die Systeme, die wir auch bei uns in der Hilfsorganisation verfügbar haben, beregnet man so 15, 20 Meter weit. Das heißt, das macht so einen Schutzstreifen um die Wege, an denen das installiert werden kann. Und ein, sage ich mal, niedrigenergetisches Bodenfeuer würde damit auch gestoppt werden. Problematisch ist es, wenn es ein windgetriebenes Feuer ist, vielleicht sogar mit Kronenfeueranteilen, dann besteht das Risiko, dass die Funken, die außerhalb dieser Beregnerschneise abregnen, auf der zugewandten Seite eben neue Feuer zünden und dass die Breite dieser Regnerschneisen nicht reicht. Das ist das Risiko dabei.
15: Woher kommt das Wasser für diese Beregnung?
14: Ich gehe davon aus, dass das aus öffentlichen Gewässern, aus offenen Gewässern entnommen wird und mit, so mein Kenntnisstand ist, mit Hochleistungsfördersystemen, HFS oder auch mit Förderstrecken der kommunalen Feuerwehren dort rantransportiert wird. So ein Regner braucht in etwa 80 bis 100 Liter die Minute. Also da wird schon einiges an Wasser benötigt.
15: Wie beurteilen Sie das, die Ausrüstung vor Ort? Das ist ja nicht der erste Waldbrand, das wird nicht der letzte sein. Stimmt die mittlerweile?
14: Also für sowas kann man sich kaum vorbereiten. Es wurde Verstärkung aus dem ganzen Bundesgebiet, gerade was diese Kreisregner anbelangt, angefordert. Man stößt da irgendwann an die Grenzen, was die Wasserleistung angeht. Ich kann natürlich 200 Kreisregner installieren, dann muss ich denen auch das Wasser dazu anliefern. Bei dem Brand jetzt speziell, also die Ausrüstung ist schon gut bei den deutschen Feuerwehren. Für solche Fälle, wo wir nicht rein können, das ist halt immer noch mal so ein Thema. Da müsste man vielleicht an irgendeinem Punkt auch taktisch über den Einsatz von taktischem Feuer nachdenken. Das heißt, das gezielte Anzünden von Flächen an den Randbereichen, um einfach einen Schwarzbereich zu schaffen, in die das Feuer reinlaufen kann, ohne dass es sofort die Schneisen überspringt.
15: Herr Mossacke, es sind fast 400 Hektar, die mittlerweile betroffen sind im aktuellen Gebiet. Lässt sich das begrenzen auf diese Fläche am Ende? Wie schätzen Sie das ein?
14: Das ist schwer zu sagen, ist sehr wetterabhängig. Also mit Regen kommen ja auch immer andere Windbedingungen. Und wenn das dann wirklich Windbedingungen 60, 80 Kilometer pro Stunde sind, wie Sturm, dann haben wir zum einen das Risiko, dass Bäume umfallen können und Einsatzkräfte gefährden. Und zum anderen, dass das Feuer natürlich auch dadurch angefacht wird. Und dann ist immer die Frage, reicht der Regen aus, um das, was der Wind anfacht, in den Griff zu behalten? Das wäre jetzt so ein bisschen Glaskugelwissen, zu sagen, okay, was macht die Wetterlage mit den Brandbedingungen und schaffen die das, bei den 400 Hektar zu bleiben?
15: Wir erfahren das ja nun mittlerweile in jedem Jahr fast, Waldbrände in dieser Region. Was lässt sich präventiv tun, damit es künftig anders laufen kann?
14: Auf munitionsbelasteten Flächen wenig. Also man kann Randbereiche beräumen, um der Feuerwehr den Zugriff zu erleichtern oder dort Riegelstellungen zu ermöglichen. Es gibt Möglichkeiten auch präventiv mit Technik. Das Land Brandenburg hat dort Technik beschafft, um mit panzerähnlichen Fahrzeugen Streifen zu beräumen. Eine Komplettberäumung dieser Flächen ist völlig illusorisch. Dafür liegt einfach zu viel auf zu viel Flächen. Das ist nach menschlichem Ermessen nicht möglich, das zu beräumen. Also werden wir immer wieder Probleme mit diesen munitionsbelasteten Flächen haben.
13: Sagt Detlef Maushake, der Vorsitzende des Vereins Waldbrandteam zu den Vegetationsbränden im Nationalpark Müritz. Und noch eine Falschfahrermeldung. Achtung, Falschfahrer auf der B14 Herrenberg-Stuttgart zwischen Vaihingen, Universität in Stuttgart und Dreieck Wildpark kommt Ihnen ein Falschfahrer entgegen. Fahren Sie äußerst rechts und überholen Sie nicht. Auf der B14 Herrenberg-Stuttgart zwischen Vaihingen, Universität in Stuttgart und Dreieck Wildpark ist ein Falschfahrer unterwegs. Vorsicht in beiden Richtungen.
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Und da unterbreche ich noch einmal für eine Falschfahrermeldung. Achtung, Falschfahrer auf der B14 Herrenberg-Stuttgart zwischen Weihingen-Universität in Stuttgart und Dreieck-Wildpark kommt Ihnen ein Falschfahrer entgegen. Fahren Sie äußerst rechts und überholen Sie nicht. Auf der B14 Herrenberg-Stuttgart zwischen Weihingen-Universität in Stuttgart und Dreieck-Wildpark ist ein Falschfahrer unterwegs. Vorsicht in beiden Richtungen.

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1: Ja, wenn es bei einer Fußball-WM um den dritten Platz geht, fallen viele Tore, durchschnittlich mehr als 4. Und diesen Schnitt, den haben wir bei der Fußball-WM in diesem Jahr auch schon, Martin Seidemann.
2: Und wie? Keiner von uns will dieses Spiel, das hat Thomas Tuchel, der Trainer Englands, vor dieser Begegnung gesagt. Jetzt, nach gespielten 60 Minuten, wird er das vielleicht ein bisschen anders sehen. Denn sein Team führt mit Achtung 4:2 gegen Frankreich. Live in der Info meldet sich unser Reporter Holger Dahl.
3: Ich bin ehrlich, zur Halbzeit habe ich gedacht, hier geht gar nichts mehr. In diesem Finale um Bronze gegen Frankreich spielen die Engländer und lagen zur Halbzeit für 4:0 vorne. Völlig verrückt. Rice, Konsa, zweimal Saka waren die Torschützen. Und niemand hat wahrscheinlich damit gerechnet, dass das nochmal eine enge Angelegenheit werden könnte. Aber 4 Wechsel bei den Franzosen haben aus diesem Spiel ein völlig anderes gemacht. Und inzwischen ist es nur noch ein 2:4 aus französischer Sicht, weil Mbappé und Barcola getroffen haben. Die Franzosen dribbeln schon wieder an mit Kylian Mbappé, der jetzt an seiner Seite einfach viel mehr Offensivunterstützung hat und auch von hinten heraus die Franzosen viel präsenter. Aber zwischendurch immer wieder auch Entlastungsangriffe der Engländer, so wie jetzt in der 63. Spielminute. Auf der linken Seite Flanke rein in die Mitte, erstmal abgeblockt, Ball ist noch heiß an der Strafraumkante für die Engländer. Schusschance abgeblockt und es ist erstmal das 4:2, die Führung für England gegen Frankreich.
2: Live war das unser Reporter Holger Dahl. Dieses Spiel um Platz 3 oder, wie es jetzt ja offiziell heißt, Finale um Bronze, ist die insgesamt 103. Partie dieser WM. Und eine haben wir ja noch, die 104. dann, das Finale zwischen Europameister Spanien und Weltmeister Argentinien, heute Abend um 21 Uhr. Das, was da bei der Tour de France passiert, erinnert ein bisschen an die Fußball-Bundesliga. Bayern dominiert und der Rest, ja, kloppt sich um die Plätze dahinter. Nur, dass der FC Bayern des Radsports Tadej Pogačar heißt und aus Slowenien kommt. Gestern hat er seinen 4. Etappensieg gefeiert. Heute könnte ein weiterer folgen. Holger Gersker berichtet von der Tour aus Frankreich.
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1: So, da sind wir jetzt hier gerade kurz gestrandet im Sport. Ich skippe hier einmal weiter im Sendeplan, beziehungsweise versuche noch einmal zurückzukommen, aber ich glaube...
2: Soll ich noch mal einen Versuch unternehmen?
1: Versuch's mal.
2: Oder? Wir waren gerade bei der Tour de France.
1: Wunderbar,
2: Tadej Pogačar könnte morgen den 5. Etappensieg erreichen.
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1: Das will einfach nicht. Soll ich mal aufs Fill-Up schauen? Schauen wir mal weiter, ob wir hier vorankommen. Dann war es das erstmal mit Martin Seidemann im Sport für heute.

0: Entschuldigen Sie die kurze technische Störung, die wir da hatten. Ich nutze die Pause jetzt mal kurz noch für eine Falschfahrermeldung. Und zwar, Achtung, Falschfahrer auf der A1 Hamburg-Bremen. Zwischen Elsdorf und Bockel kommt Ihnen ein Falschfahrer entgegen. Fahren Sie äußerst rechts und überholen Sie nicht. Auf der A1 Hamburg-Bremen zwischen Elsdorf und Bockel ist ein Falschfahrer unterwegs. Vorsicht in beiden Richtungen. Und nun machen wir hier in der ARD-Infonacht erstmal weiter mit den Nachrichten.
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2: Um 0.29 Uhr mit Ronald Lessig. Viele Unionspolitiker haben Jens Spahn Respekt für seine Entscheidung gezollt, vom Fraktionsvorsitz zurückzutreten. Die Opposition im Bundestag schlägt dagegen andere Töne an. Aus Berlin, Uwe Berndt.
3: Der linken Fraktionsvorsitzende Sören Pellmann kommentierte, wer politische Verantwortung trage, der müsse sich an den Maßstäben messen lassen, die er selbst von anderen einfordert. Daran sei Spahn gescheitert. Die AfD-Vorsitzende Alice Weidel äußert sich ähnlich, Spahns Glaubwürdigkeit sei zerstört. Die Grünen-Fraktionsvorsitzenden Katharina Dröge und Britta Hasselmann betonen dagegen in ihrer Stellungnahme, es sei hier nicht allein um die persönliche Entscheidung von Jens Spahn zur Leihmutterschaft gegangen. Vielmehr hätten viele Skandale, Fehlentscheidungen und Spahns Führungsschwäche im Amt zu dieser Entscheidung geführt.
2: Die von Bundeswirtschaftsministerin Reiche geplante Reform der Ökosteuer Stromförderung steht auch in ihrer neuesten Fassung in der Kritik. Der Präsident des Bundesverbands Solarwirtschaft Körnig sagte, die Pläne seien aus der Zeit gefallen und gefährdeten die Energiewende. Reiches Entwurf sieht unter anderem vor, dass kleine Solaranlagen in Zukunft weniger Förderung erhalten sollen. Die Betreiber sollen ihren produzierten Strom außerdem selbst vermarkten. Die AfD in Sachsen-Anhalt ist offiziell in den Wahlkampf gestartet. Die Bundesvorsitzende Weidel sagte bei einer Veranstaltung in der Magdeburger Messehalle, die AfD werde nach der Landtagswahl am 6. September zum ersten Mal den Ministerpräsidenten stellen. In Umfragen lag die Partei in Sachsen-Anhalt zunächst bei mehr als 40%. Der AfD-Landesverband wird vom Verfassungsschutz als gesichert rechtsextremistisch eingestuft. Im Müritz-Nationalpark in Mecklenburg-Vorpommern gibt es vorsichtige Entwarnung. Laut Einsatzleitung hat sich die Waldbrandlage etwas entspannt. Gelöscht ist das Feuer aber noch nicht. Aus Rostock, Lauren Zielke.
4: Die beiden Bundeswehrhubschrauber haben ihren Einsatz beendet. Nach Angaben des Einsatzleiters Löffler konnten sie Rauchsäulen gezielt eindämmen und damit die Löscharbeiten deutlich unterstützen. In der Nacht werden die Einsatzkräfte reduziert. Statt eines Großeinsatzes setzt die Feuerwehr auf Brandwachen und auf einen gezielten Einsatz der Kräfte. Insgesamt zeigt sich Löffler vorsichtig optimistisch, dass der Waldbrand in den kommenden Tagen unter Kontrolle gebracht werden kann. Er dankte außerdem den vielen Ehrenamtlichen, die seit Tagen im Dauereinsatz sind.
2: Das Wetter in Deutschland. Nach letzten Schauern zunächst trocken, später im Nord- und Südwesten Schauer und Gewitter bei 16 bis 8 Grad. Tagsüber in der Südosthälfte Schauer und vereinzelt Gewitter, später im Südwesten freundlich, aber von Nordwesten her Schauer und Gewitter bei 18 bis 26 Grad. Am Montag in der Nordosthälfte wechselhaft, sonst heiter bis wolkig, 18 bis 26 Grad und am Dienstag im Südosten Schauer, sonst freundlich, 18 bis 27 Grad. Das waren die Nachrichten.
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0: Und da starten wir nochmal mit den Falschfahrermeldungen. Achtung, Falschfahrer auf der A1 Hamburg-Bremen zwischen Elsdorf und Bockel kommt Ihnen ein Falschfahrer entgegen. Fahren Sie äußerst rechts und überholen Sie nicht. Auf der A1 Hamburg-Bremen zwischen Elsdorf und Bockel ist ein Falschfahrer unterwegs. Vorsicht in beiden Richtungen. Und noch ein Falschfahrer auf der B14 Herrenberg-Stuttgart. Zwischen Weihingen-Universität in Stuttgart und Dreieck-Wildpark kommt Ihnen ein Falschfahrer entgegen. Fahren Sie äußerst rechts und überholen Sie nicht. Auf der B14 Herrenberg-Stuttgart zwischen Weihingen-Universität in Stuttgart und Dreieck-Wildpark ist ein Falschfahrer unterwegs. Vorsicht in beiden Richtungen. A5, Frankfurt Richtung Kassel zwischen Nordwestkreuz Frankfurt und Bad Homburger Kreuz. 2 Kilometer Stau wegen einer Baustelle. Die A14, Halle Richtung Magdeburg ist zwischen Schönebeck und Magdeburg Reform nach einem Unfall gesperrt. Die A96 Lindau Richtung München ist in Höhe Kreuz Memmingen wegen einer Nachtbaustelle bis 5.30 Uhr gesperrt. Und zuletzt noch die B242 Braunlage Eisleben ist zwischen Stiege und Hasselfelde in beiden Richtungen nach einem Unfall gesperrt. Ihnen weiterhin eine gute Fahrt durch die Nacht.
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0: Mit Konstanze Nastarowitz. Hallo. Carsten Wildberger war die Überraschung im Kabinett. Er hat seinen Job als Vorstandsvorsitzender in der Wirtschaft aufgegeben, um Digitalminister zu werden. Jetzt hat er direkt zwei, manche sagen undankbare, Aufgaben. Er soll dafür sorgen, dass Deutschland weniger bürokratisch und viel digitaler wird. Ob Deutschland digital nicht schon längst abgehängt ist, was ihm Sorgen macht und was in Sachen KI auf keinen Fall passieren darf, darüber spricht er im ARD-Interview der Woche mit Hauptstadtkorrespondentin Birte Sönnigsen.
5: Nachdem Sie jetzt fast ein Jahr in einem Provisorium waren, sind Sie gerade erst umgezogen. Sind Sie denn angekommen inzwischen hier?
6: Ja, sehr gut angekommen. Ich war aber auch schon im Provisorium angekommen. Wir haben uns da auch wohl gefühlt, war alles ein bisschen improvisiert. Und nach Ostern ziehen wir jetzt Stück für Stück. Jetzt kommt auch die ganze Mannschaft im Sommer hier in das neue Haus in der Friedrichstraße.
5: Sie standen wohl auf keinem Tippzettel für den Posten des Ministers, als die verteilt wurden. Sie kommen aus der Wirtschaft, waren Unternehmensberater, waren bei Telekommunikationsunternehmen. Und als die Bundestagswahl stattgefunden hat, da waren Sie noch Vorstandsvorsitzender der Mediamarkt-Saturn-Gruppe. Also für viele waren Sie die Überraschung im Kabinett. Mal andersrum gefragt, was war denn für Sie bisher die größte Überraschung oder eine große Überraschung hier in diesem Regierungsbetrieb?
6: Ja, keiner hat damit gerechnet, ich eigentlich auch nicht. Von daher war ich auch überrascht. Das ist aber auch kein Problem, weil am Ende schaut man hinterher drauf, was ist denn passiert, was haben wir hinbekommen. Und das, was mir erstmal positiv aufgefallen ist, finde ich, ist, dass die Motivation, auch die intrinsische Motivation der Mitarbeitenden extrem hoch ist in den Häusern. Die also auch wirklich was bewegen wollen, denen liegt was daran, dass das Land nach vorne kommt. Und das, was sicherlich für mich in der Form nicht so klar war, ist, wie stark wir Verantwortlichkeit verteilt haben, seziert haben. Also ich sage immer, extrem viele sind zuständig, aber wer ist denn wirklich verantwortlich? So, und damit, da sage ich mir jetzt manchmal in der Umsetzung deshalb vielleicht ein bisschen zäh.
5: Und was sind so Situationen, wo Sie sich manchmal vielleicht an den Kopf packen und sagen, also das kann Politik jetzt wirklich nicht ernst meinen, das wäre in der Wirtschaft ganz anders?
6: Ja, wir müssen nachgeben. Also wir können jetzt auch nicht so tun, als ob alles immer in der Wirtschaft rosig ist. Und ich glaube, wir tun gut daran, dass erstmal alle im Land, alle die Verantwortung tragen, auch in Krisenzeiten in den Spiegel schauen. Ich tue das auch jeden Tag und sagen, was können wir beitragen? Also wir sind mittlerweile in Deutschland natürlich auch sehr gut da drin, sage ich mal, die Probleme zu externalisieren, woanders auch hinzuschieben. Natürlich hat die Politik eine hohe Verantwortung. Wir setzen die Rahmenbedingungen. Die Welt ist viel komplexer geworden. Wir haben zu viel Bürokratie. Das ist jetzt sicher so. Und gleichzeitig sehe ich auch, dass hier in der Politik die Zeichen der Zeit schon erkannt sind. Aber wir müssen jetzt natürlich noch entschlossener und schneller die Dinge, sage ich mal, die notwendig sind, auf die Straße bringen. Gleichzeitig sage ich auch, es ist deutlich mehr passiert, als vielleicht sich das so anfühlt.
5: Jetzt haben Sie nicht nur den Job, Deutschland digitaler zu machen, moderner zu machen, sondern auch ein neues Ministerium aufzubauen. Denn ein reines Digitalministerium, was auch noch für Staatsmodernisierung zuständig ist, das gab es noch nicht. Lässt sich so ein Ministerium führen wie ein Unternehmen oder wo liegen da die Unterschiede?
6: Das Ministerium wird geführt wie ein Ministerium, das sich aber allerdings ein bisschen anders aufgestellt hat. Wir arbeiten sehr stark in Projekten. Und richtig ist, wir mussten das Haus neu aufbauen. Wir waren am ersten Tag 6 Mitarbeiter und haben das hochgefahren. Wir sind zusammengezogen aus 6 verschiedenen Häusern. Und klar ist das eine Herausforderung, ein Haus neu aufzubauen. Aber ich habe, glaube ich, das nicht einmal zum Thema gemacht, weil das interessiert auch keinen, sollte auch keinen draußen interessieren. Das ist unser Job. Und wir haben es insofern anders aufgestellt, dass wir neben der klassischen Organisationsform auch in Großprojekten arbeiten, messbar. Mit Zeitplänen, mit Meilensteinen.
5: Das ist das, vielleicht was Neues? Also gab es das vorher nicht?
6: Also in dieser Form, glaube ich, haben wir das Haus da schon noch mal ein bisschen anders aufgestellt. Ist aber auch geschuldet der Tatsache, dass wir natürlich gerade bei der Digitalisierung auch Themen der Umsetzung haben. Wir bauen eine neue Infrastruktur auf. Wir entwickeln die digitale Brieftasche. Wir wollen die Verwaltungsdigitalisierung nach vorne bringen. Das geht natürlich nicht nur dadurch, dass Sie einfach ein Gesetz machen. Das muss ja dann hinterher auch was passieren. Das heißt, da geht es auch um Umsetzung.
5: Stichwort Umsetzung. Das können Sie nicht alles alleine hier aus Berlin machen. Da sind ja ganz viele daran beteiligt, bis sowas wirklich bei Menschen, bei Unternehmen ankommt. Am Ende auch bis runter in die Kommunen oder noch weiter. Das habe ich Sie diese Woche in einem Interview hören sagen, Mindset kann man nicht verordnen. Ist das wirklich so? Also ist das nicht ein Unterschied? Kann man nicht in einem Unternehmen viel leichter die Leute oder von Leuten ein bestimmtes Mindset einfordern, was Sie jetzt so als Minister nicht mehr können?
6: Also wenn Sie als CEO in einem Unternehmen sind, dann tun die Menschen nicht unbedingt das, nur weil sie diese Rolle haben. Sie müssen sich das auch sozusagen verdienen und am Ende des Tages muss es durch eine Mannschaft getragen werden. Das kommt auch aus einer inneren Überzeugung. Und natürlich ist man in einer herausgehobenen Position, einer besonderen Verantwortung. Jeder schaut auf einen. Das Wort hat manchmal ein höheres Gewicht, es hat eine andere Lautstärke. Insofern hat man eine hohe Verantwortung, auch den richtigen Rahmen zu setzen. Und am Ende des Tages ist jede Rolle in einer herausgehobenen Position eine Führungsaufgabe. Das heißt, ich muss auch Menschen führen. Ich muss sie mitnehmen. Ich muss sie für etwas begeistern. Und gleichzeitig muss man das vorleben. Also es ist nicht so, dass man nur wegen eines Amtes jeder einfach sagt, ich mache jetzt genau so, wie das, also so läuft das nicht.
5: Ihr Ministerium, das hat mit vielen anderen Ministerien zu tun. Bei Ihnen geht es auch oft um Prozesse, um viel Technisches. Aber Digitales prägt ja auch den Alltag der Menschen an ganz vielen Stellen. Ist ja gar nicht mehr wegzudenken. Und es gab so eine Diskussion, die die letzten Wochen und Monate auch ziemlich bestimmt hat in den Familien, auch international. Das Thema Altersgrenzen, Social Media. Was ist da die Haltung des Digitalministers?
6: Es gibt bei diesem Thema, finde ich, gerade wenn es um die Altersgrenze geht, nicht richtig oder falsch. Deshalb ist das auch nicht unbedingt eine Gegenposition, sondern es ist eine Abwägungsentscheidung. Und egal, welche Entscheidung ich an der Stelle treffe, mache ich wahrscheinlich auch einen Fehler. Und dann muss ich abwägen, welcher Fehler, den ich auf der einen oder auf der anderen Seite mache, ist größer. Worum geht es bei dem Thema? Wir wissen, dass soziale Medien, wenn man sie nicht richtig nutzt, unser Leben auch sehr negativ beeinflussen können. Und gerade wenn es darum geht, junge Menschen, die im Heranwachsen gehindert werden, auch psychisch belastet werden dadurch, haben wir eine Fürsorgepflicht. Unser Auftrag ist es sicherzustellen, dass Kinder in ihrer Entwicklung auch sozial, in der sozialen Entwicklung vorankommen können. Und wir wissen, welche Auswirkungen soziale Medien, nicht nur wie die Nutzungszeit ist, auch was sie konsumieren. Deshalb ist aus meiner Sicht die grundsätzlich richtige Antwort Safety by Design. Wie machen wir das System sicher? Jetzt ist es so, wir haben Plattformen, die haben nicht wir, die haben große Unternehmen. Wer trifft die Entscheidung zu dem Design? Wir können sicherlich Designprinzipien entwickeln, aber wer setzt sie um? Wer entscheidet, welcher Content ausgespielt wird? Macht das ein Gremium, was unabhängig ist? Sollte das die Politik tun? Sollten das Unternehmen tun? Ganz schwierige Fragen. Und wir müssen sicherstellen, dass das eben nicht in die Hände gelangt. Ich denke auch nicht, dass das erstmal eine staatliche Aufgabe ist, aber auch keine unternehmerische Aufgabe. Ich habe darauf noch nicht die Antworten, aber Safety by Design ist, glaube ich, das, worum es geht, weil natürlich sollten Menschen, auch junge Menschen, soziale Medien nutzen können. Und gleichzeitig, solange wir die Antworten darauf nicht haben, ist jetzt die Abwägung Schutz oder nicht Schutz und dann sind wir bei der Altersgrenze und dann sage ich, in der Abwesenheit der technischen Lösung plädiere ich auch für eine Altersgrenze.
5: Herr Wildberger, Sie sind nicht nur fürs Digitale zuständig, sondern auch dafür, den Staat schlanker, funktionsfähiger, moderner zu machen. Diese Woche hat das sogenannte Entlastungskabinett getagt. Also im Prinzip sind Sie alle zusammengekommen in der Bundesregierung und haben einen Schwerpunkt aufs Thema Entbürokratisierung gelegt. Ist das nicht eigentlich ein heilloses Unterfangen?
6: Naja, wenn man sich auf so eine Reise begibt und sagt, es ist notwendig, den ganzen Bürokratieberg, den wir angehäuft haben, ich sage mal den Bürokratiebeton, den wir über viele Jahrzehnte ein Stück weit angehäuft haben, abzubauen, ist das natürlich ein Riesenberg. Der ist immer noch gewaltig. Aber wir haben einiges auf den Weg gebracht. Wir haben in der Tat bisher zwei Kabinettssitzungen gehabt, wo wir uns nur mit dem Rückbau beschäftigt haben. Das erste hatten wir im November. Und seit dem November haben wir in Summe Entlastung von 10,4 Milliarden Euro auf den Weg gebracht.
5: Das heißt, auf den Weg gebracht heißt noch nicht, dass das angekommen ist bei den Unternehmen, bei den Menschen.
6: Einiges ist schon angekommen. Anderes ist, wie gesagt, auf dem Weg. Wir haben aber mittlerweile mit 43 Vorhaben und dahinter, auch davor haben wir schon einiges umgesetzt, sind jetzt so viele Dinge sozusagen in der Pipeline, dass jetzt auch Stück für Stück immer wieder was rausfällt und auch in der Wirkung sich entfaltet und auch wirklich ankommt. Und ich würde mal einen Bereich herausgreifen, wo wir verdammt viel auf den Weg gebracht haben, was auch schon in Wirkung ist, aber auch noch jetzt sich die Wirkung weiter entfaltet. die Menschen zu Recht erwarten, dass wir bei Infrastrukturthemen unsere Infrastruktur verbessern, erneuern. Und das Bauen, das Genehmigen dauert unglaublich lang, viel zu lang. Nur durchschnittlicher Mobilfunkstandort, muss man sich mal vorstellen, 3,5 Jahre in Deutschland. Das geht jetzt in wenigen Wochen, die Genehmigung. Und gleichzeitig auch der Bau wird schneller vorangehen. Wir haben viel Geld für die Infrastruktur, Brückenneubau, Ersatzbrücken, Straße, Schiene, sodass das Geld auch schneller wirken kann. Das ist mal systemisch gedacht, ein großes Feld, wo wir vorangekommen sind. Und Gleiches gilt auch mit dem Anspruch der Berichtspflichten, wo wir gesagt haben, uns committed haben, 30% der Berichtspflichten werden abgeschafft. Ein paar Sachen haben wir schon abgeschafft, aber wir haben jetzt einen Prozess entwickelt, der auch die Arbeitsweise des Staates verändern wird. Das ist die sogenannte Beweislastumkehr. Und das würde ich schon sagen, ist ein gewisser Paradigmenwechsel.
5: Also muss man, glaube ich, einmal erklären. Im Prinzip bedeutet es, dass erstmal die Berichtspflichten fallen sollen und der Staat gegenüber den Unternehmen begründen soll, warum es eine Berichtspflicht weitergeben sollte, statt andersrum.
6: Ganz genau. Sie setzen im Prinzip das meiste auf Null und müssen sich dann wieder vorarbeiten, was sie denn noch erhalten wollen. Was sich da verändert, ist wirklich die Logik. Heute muss ich ja begründen, bitte, bitte.

0: Kanzler-Topper oder ehrlich gesagt, bin mir nicht sicher, ob wir das hinkriegen. Jetzt machen wir es.
1: Ein Teil des Entlastungskabinetts aus dieser Woche war eben das Gesundheitswesen, die Digitalisierung da. Da steckt zum Beispiel ja auch sowas drin wie eine digitale Überweisung, die vieles einfacher machen soll. Wenn man sich da aber mal den Zeitplan auch anguckt, wenn alles gut läuft, soll das in mehr als 3 Jahren fertig eingeführt sein. Da sagen viele Leute, das kann ja wohl nicht wahr sein. Warum dauert das denn so lange?
0: Es ist halt der Prozess. Wir haben natürlich die elektronische Patientenakte, wir haben die App dazu. Die funktioniert schon, die wird auch genutzt, aber die muss mehr genutzt werden. Wir werden die Funktionalitäten erweitern. Ich betrachte das eher als die digitale Lösung, die es heute gibt, die zu härten, besser zu machen und in der Funktionsweise zu erweitern. Und dann ist es eine Rollout-Frage. Das ist, sag ich mal, bei digitalen Lösungen etwas, wo sie nicht an Tag 1 plötzlich sind alle drauf. Wir haben heute schon gute digitale Lösungen, die teilweise aber auch nur zu 15% in Anspruch genommen werden. Ja. Deshalb ist das ein Prozess. Aber was heißt das ganz konkret? Wir alle kennen ja noch den rosa Zettel der Überweisung. Ich weiß selber, wenn man zum Arzt geht, weiß ich nicht, mit Röntgenbildern, diesem riesen Umschlag bewaffnet. All das wird dann über Zeit natürlich, aber wird dann elektronisch sicher auch in einem Kommunikationskanal übergeben. Dadurch wird es schneller. Und wir haben alleine weit über 130, 140 Millionen Arztbriefe. Die werden dann auch jetzt nicht mehr per Post oder über andere, sag ich mal, nicht mehr zeitgemäße Medien verteilt, sondern dann eben auch digital ausgetauscht.
1: Aber können Sie die Ungeduld der Leute nicht verstehen? Also gerade auch, wenn es so eine Mischung ist. Also manche Rezepte, die normalen Rezepte, funktionieren digital. Andere Betäubungsmittel oder so, brauche ich immer noch ein Papierrezept. Mancher digitale Arztbrief funktioniert, ein anderer wiederum nicht. Und da sagen Leute, mach das doch mal fertig. Warum dauert das alles so lang?
0: Ja, bisher konnten wir es nicht fertig machen, weil die Voraussetzungen nicht erfüllt waren. Und jetzt, ich bin ehrlich gesagt auch seit 10, 15 Jahren schon sehr ungeduldig, dass viele Dinge noch nicht funktionieren. Und jetzt müssen wir damit klarkommen, dass derjenige, der sagt, wir schaffen jetzt die Voraussetzungen, wir setzen es jetzt auch um, dass dann die Fragen, warum seid ihr noch nicht fertig? Aber einer muss es machen. Jetzt haben wir es gemacht und jetzt gilt es darum, das auch auf die Straße zu kriegen.
1: Jetzt ist Bürokratie ja auch nicht immer schlecht in allen Fällen. Nee. Also da geht es ja auch darum, um Arbeitssicherheit, um Umweltauflagen, darum vielleicht Betrug einzudämmen. Sehen Sie da irgendeine Gefahr, dass da Arbeitsrecht ausgehöhlt wird, dass da die Umwelt am Ende drunter leidet, weil Bürokratie abgebaut wird?
0: Also Sie sprechen einen wichtigen Punkt an. Der Begriff Bürokratie ist per se ja nicht schlecht. Wir brauchen Regeln, wir brauchen Sicherheitsstandards, die sind für etwas gut. Jetzt sage ich aber so, wir haben so viel Regeln angehäuft, wo tatsächlich extrem viele Fälle gibt, wo die Wirkungsweise, die positive Wirkungsweise dieser Regeln sich überhaupt nicht mehr erschließt. Und was wir tun, ist, wir senken keine Standards ab, aber wir senken Komplexität ab, damit den Standard, den wir halten wollen, überhaupt durchsetzbar ist. Wenn ich teilweise 5 Monate, 1 Jahr auf irgendeine Genehmigung warten muss, da kann ich ja nicht sagen, toll, wir haben alle Standards eingehalten. Wir konnten das, was wir als Standard haben wollen, nicht umsetzen, weil es auch so komplex ist. Das ist zumindest ein wichtiges Element. Das heißt, wir haben ausreichend viel, was wir ändern können, ohne die Standards zu senken. Und das ist genau das, was wir tun.
1: Jetzt ist ja auch ein Ziel, beispielsweise Rechenzentren schneller zu bauen. Jetzt gibt es da Kritik dran, dass da Umweltauflagen gelockert werden könnten. Da geht es um Abwärme, da geht es um, mit welcher Energie diese Rechenzentren betrieben werden. Ist das aber was, wo Sie sagen, das ist so der saure Apfel, in den wir beißen müssen, um schneller Rechenzentren zu bauen, dass wir da ein paar Einschnitte bei den Umweltauflagen machen?
0: Also ich sehe diese Einschnitte aktuell nicht. Wir haben großes Augenmerk darauf gelegt, dass unsere Rechenzentren, was Energieeffizienz, was Grünstromfähigkeit angeht, auch was Wassereffizienz, Kühlung angeht, Weltstandards setzen. Das bleibt auch unberührt. Und gleichzeitig müssen wir uns an den Realitäten dessen, was die Physik hergibt, auch ein bisschen daran orientieren. Um das mal konkret zu machen, wir haben einen sogenannten Effizienzfaktor. Wenn Sie heute so 1,35 heißt das heißt 35% der Energie landet sozusagen nicht auf dem Chip selber, sondern geht in die Abwärme, in den Betrieb des Hauses.
1: Also Abwärme heißt auch im Zweifel als warme Luft nach draußen gepustet.
0: Nach draußen oder eben doch in die Nachnutzung, die wir natürlich fördern wollen. Und wenn es diese Möglichkeit gibt, wird das auch genutzt. Und das macht auch jeden Sinn der Welt. Da bin ich auch ein großer Freund von. Wenn es nur Situationen gibt, wo die Nachnutzung nicht ist, wenn ich sage, ich habe einen den perfekten Ort für ein Rechenzentrum, aber die Schule ist halt oder eine Brauerei ist halt 20 Kilometer weg, dann kriege ich das einfach physikalisch dahin nicht transportiert. Dann sage ich, in Einzelfällen ist das dann halt erstmal so. Wenn sich dann darum herum was ansiedelt, dann wird das aber nachgezogen. Bei Wasser achten wir darauf, dass wir geschlossene Kreisläufe haben. Das heißt, das

0: Grundwasser wird nicht immer entnommen, sondern ist ein geschlossener Kreislauf. Die Verpflichtung ist, mindestens 50% Grundstromfähigkeit zu haben. So viel Grundstrom haben wir in der Regel im Schnitt nicht überall verfügbar. Das heißt, natürlich hat auch der Naturschutz ein hohes Augenmerk.
1: Herr Wildberger, Sie müssen sich ja nicht nur um die Staatsmodernisierung kümmern, sondern manche sagen auch, Sie haben direkt zwei undankbare Jobs, sondern auch die Digitalisierung ja vorantreiben. Da höre ich immer wieder die Frage, ist Deutschland denn eigentlich noch zu retten oder sind wir nicht eh schon digital längst abgehängt? Was sagen Sie?
0: Wir müssen aber unterscheiden. Deutschland ist schon auch ein technologisch weit entwickeltes Land. Die Menschen im Lande nutzen auch viele digitale Lösungen, auch viele adaptieren Dinge, nutzen Dinge auch in der Frühphase. Ich glaube, Deutschland war das Land mit der zweithäufigsten relativen Nutzung von ChatGPT, als es rauskam. Und gleichzeitig ist es richtig, dass wir in der Verwaltung dann ein Gap haben, weil unsere digitalen Lösungen auch nicht durchgängig sind, wie ein Flickenteppich wirken. Und da haben wir unglaublich viel Aufholarbeit zu leisten. Es passiert auch einiges, ist auch schon einiges passiert. Aber das kann nicht unser Anspruch sein, da wo wir heute stehen.
1: Ich würde mit Ihnen gerne auch noch auf das Thema Unabhängigkeit gucken von Unternehmen aus dem Ausland, weil die meiste Technik, die dann hier doch genutzt wird, die kommt dann meistens aus den USA. Wie halten Sie das eigentlich? Sind Sie da so Team WhatsApp oder Team Signal? Nutzen Sie PayPal oder Vero? Also spielt das auch eine Rolle, welcher Anbieter es ist und wo der herkommt? Achten Sie darauf?
0: Also ich nutze viele Anbieter und halte mich da so offen und gleichzeitig muss ich unterscheiden, was nutze ich privat, was nutze ich sozusagen qua Amt. Aber ich bin sicherlich noch mal offener und das war ich ja schon immer für Lösungen, die auch aus Europa stammen. Das ist ein Thema, was mich seit vielen Jahren umtreibt und das ist für mich auch in diesem Job eine Herzensangelegenheit. Weil eins unserer großen Herausforderungen, auch was das Wachstum angeht, was Wirtschaftskraft angeht, was auch geopolitische Stärke angeht, ist, dass wir nicht ausreichend an den sogenannten Deep Tech Themen, wo unglaublich viel Wertschöpfung entsteht, teilgenommen haben. Wir sind halt Kunde von Cloud-Lösungen, von Software, von Chips.
1: Das ist Deep Tech.
0: Das ist Deep Tech. Und die Wertschöpfung, die in diesen Bereichen entstanden ist, ist so unglaublich groß. Bei künstlicher Intelligenz darf uns das nicht passieren. Da ist die Wertschöpfung und auch die Mächtigkeit dieser Technologie so groß, dass ich mir diese Abhängigkeit nicht vorstellen möchte.
1: Und es ist auch noch nicht zu spät. Also die anderen, China, die USA, deren Vorsprung ist ja schon zu groß?
0: Nein, da muss man differenzieren. Wir haben sicherlich KI-Bereiche, nehmen wir nur die industrielle KI. Wie kann ich künstliche Intelligenz in Industriebereichen einsetzen? Da haben wir sicherlich die Chance, weltweit führend vorne zu sein. Wir haben unglaubliche Daten in diesem Bereich. Es gibt KI-Lösungen, auch sogenannte Frontier-Modelle. Es gibt auch einiges jenseits von Sprachmodellen. Es gibt sogenannte generative KI, die Bilder erzeugt, Videos erzeugt, so Visionsmodelle. Da haben wir eins der führenden Unternehmen in Deutschland. Wir haben sogenannte Weltmodelle, die verstehen die physische Welt. Da sind wir sehr gut aufgestellt. Bei diesen Sprachmodellen ist die Herausforderung.
1: Also sowas wie die hinter ChatGPT, Gemini, Claude und so weiter stecken.
0: Na, das sind Sprachmodelle. Das sind die
1: Sprachmodelle.
0: Das sind Basismodelle, Frontiermodelle, die aus Sprache heraus Fähigkeiten entwickeln, Programmieren, Logik, Mathematik. Die leben von einer unglaublichen Skalierung von Datensätzen und Rechenpower, die wir in dieser Form nicht haben. Und da müssen wir auch dringend aufholen. Das wird sehr herausfordernd sein, aber wir sollten niemals nie sagen, diese Technologie ist auch noch nicht so alt. Da gibt es auch noch Innovationsmöglichkeit. Und am Ende des Tages ist das auch eine Frage des Willens. Weil Deutschland und Europa hat so viel mehr anzubieten, als wir uns aktuell zutrauen. Und diese Bremse, die auch im Kopf liegt, die müssen wir ganz schnell lösen.
1: Ich würde beim Thema Abhängigkeit gerne nochmal bleiben oder einfach so ein Szenario aufmachen und fragen, ob das was ist, was Sie umtreibt. Also Microsoft, ich glaube, keine Behörde ist nicht in irgendeiner Form in Deutschland oder fast keine abhängig in irgendeiner Form von Microsoft. Wenn die jetzt einfach mal sagen, aus welchen Gründen auch immer, wir ziehen euch den Stecker, es gibt keine Updates mehr, dann hätten wir hier echt ein Problem. Ist das was, was Sie umtreibt, was Sie für realistisch halten?
0: Das treibt mich total um. Und ich betrachte das insbesondere in Bereichen jetzt, wo wir es gesehen haben bei Anthropic, als uns bestimmte KI-Modelle, die neuesten Versionen nicht verfügbar waren, dass man in der Tat auch Technologie, sagen wir mal, vorenthalten kann. Gleichzeitig sage ich auch, es sind viele der Unternehmen, Microsoft, wir können die Reihe fortsetzen, wo wir seit Jahrzehnten vertrauensvoll natürlich mit zusammenarbeiten, aber ein solches Szenario besteht. Gleichzeitig möchte ich mir auch keine Welt vorstellen, wo wir nicht Handel treiben, wo wir nicht Partnerschaften haben. Und wir werden auch die Souveränität nur erreichen mit Partnerschaften. Aber wir dürfen auch nicht naiv sein. Und Souveränität hat zwei Dinge. Wie bin ich abhängig und verwundbar? Aber wie nutze ich auch Souveränität dadurch, dass ich den Anspruch habe, eigene Lösungen zu entwickeln? Und was mich schon vor vielen Jahren bewegt hat, wo ist denn unser Microsoft? Machen wir das nur, weil es abgeschaltet werden kann? Oder sollten wir auch ein solches Produkt oder eine Produktfamilie entwickeln, weil wir sagen, da kann man ja Geld mit verdienen, da kann man Wachstum generieren. Und deshalb arbeiten wir auch an sogenannten Open Desk Lösungen. Das ist auf Open Source basierte Software, die sozusagen das abbildet, was Microsoft macht. Wir stellen das auch neu auf, damit das skaliert. Wir sind auch europäisch im Austausch und haben auch solche Softwarelösungen zu 2030 in Schleswig-Holstein flächendeckend in der Verwaltung im Einsatz. Das heißt, da passiert gerade auch viel mit Hochdruck.
1: Ja, Mecklenburg-Vorpommern hat es angekündigt, den Weg gehen zu wollen. Schleswig-Holstein ist da schon weiter. Da ist immer die Rede davon, das ist eine Frage der nationalen Sicherheit, sagt Ihr Kollege in Schleswig-Holstein beispielsweise.
0: Sicherlich ein Aspekt, aber es ist absolut richtig, dass das auch der Fall ist. Gleichzeitig müssen wir auch den Anspruch haben, dass die Lösungen, die wir da bauen, auch technologisch, jetzt auch wenn KI immer mehr Fuß fasst, dass es auch mithalten kann. Und neben der Frage der Sicherheit ist es für mich eine Frage des Wachstums. Und ich habe ja beschrieben, wie viel Wachstum an uns vorbeigegangen ist. Und deshalb bin ich sehr darauf erpicht, dass wir die Souveränitätsfrage eben auch positiv, wachstumsorientiert, ich sag's mal offensiver begleiten, weil das heißt auch, derjenige, der technische Fähigkeiten hat, hat auch geopolitisch etwas mehr anzubieten.
1: Und es ist noch nicht zu spät.
2: Digitalminister Carsten Wildberger war das im ARD-Interview der Woche mit Hauptstadtkorrespondentin Birte Sönnigsen. Und noch eine Entwarnung auf der A1 Hamburg-Bremen. Kein Falschfahrer mehr zwischen Elsdorf und Bockel. Und noch eine Entwarnung auf der B14 Herrenberg-Stuttgart. Kein Falschfahrer mehr zwischen Waihingen-Universität in Stuttgart und Dreieck-Wildpark. Also gleich zwei Entwarnungen für Sie. Kommen Sie weiterhin gut durch die Nacht.
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2: In Miami wird das kleine Finale der Fußball-Weltmeisterschaft ausgetragen und Stephanie Lavoie ist bei mir im Studio.
4: Es ist das Spiel um Platz 3 oder besser um Bronze, so wird es ja neuerdings von der FIFA genannt. In den Miami Gardens ist die Partie zwischen England und Frankreich in der Nachspielzeit. Es war ein verrücktes Spiel. England hatte 4-0 zur Halbzeit geführt. Mittlerweile steht es 5-3. Für uns beobachtet Holger Dahl das Geschehen und dem lauschen wir jetzt.
5: Das wird der größte Erfolg einer englischen Fußballnationalmannschaft seit 60 Jahren. Da haben sie im Wembley-Stadion den WM-Titel klar gemacht. 5-3 die Führung in einem verrückten Bronzefinale bei dieser Fußball-Weltmeisterschaft. Es sind noch 1 Minute 45 Nachspielzeit, aber vielleicht passiert hier noch was Verrücktes. Dembélé dribbelt an im Strafraum, schießt Tor! Tor für Frankreich, Anschlusstreffer! Vielleicht doch noch nicht den Deckel drauf nagelt auf dieses Spiel, das immer noch eine Überraschung für uns übrig hat. Ousmane Dembélé mit dem 4-5 gegen eine englische Mannschaft, die zur Halbzeit mit 4-0 vorne lag. Und jetzt in der zweiten Halbzeit ist Frankreich doch noch mal ganz nah dran, nachdem die Engländer per Elfmeter durch Saka eigentlich für mich die Entscheidung erzielt haben in der 36., in der 86. Spielminute. Da war das 5-3 per Foul-Elfmeter gefallen. Aber Dembélé ganz stark mit dem linken Außenriss von halb rechts ins linke Eck. Halb hoch, unhaltbar für den englischen Torhüter Dean Henderson. Was ist das denn bitte für ein Fußballspiel? Das macht unfassbar viel Spaß. Thomas Tuchel hat vorher gesagt, der englische Trainer. Es ist ein Spiel, das niemand braucht. Aber ja, also das unterschreibe ich auf keinen Fall. Nur noch 5-4 für England.
4: Holger Dahl war das aus Miami im Sport. Später mehr.

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1: Um 1 Uhr mit Ronald Lessig. Bundeskanzler Merz will offenbar noch in diesem Monat klären, wer neuer Fraktionschef der Union im Bundestag werden soll. Der bisherige Vorsitzende Spahn war gestern im Zuge der Leihmutter-Affäre zurückgetreten. Aus der Nachrichtenredaktion Daniel Runge.
2: Als Top-Kandidat für die Spahn-Nachfolge gilt Kanzleramtschef Frei, ein enger Vertrauter von Merz. Aber auch Innenminister Dobrindt und CDU-Generalsekretär Lindemann werden hoch gehandelt. Gewählt wird der neue Fraktionschef von den Abgeordneten. Spahn hatte erst vor wenigen Tagen bekannt gegeben, dass er und sein Ehemann mit Hilfe einer Leihmutter in den USA ein Kind zur Welt gebracht haben, was in Deutschland verboten ist. Auch Parteikollegen hatten Spahn deshalb mangelnde Glaubwürdigkeit vorgeworfen.
1: Nach dem Sturz eines Bahnmitarbeiters aus einem fahrenden Zug in Baden-Württemberg hat es das zuständige Amtsgericht abgelehnt, gegen einen tatverdächtigen Fahrgast Haftbefehl zu erlassen. Dem Vorfall war eine gewaltsame Auseinandersetzung vorausgegangen. Nach Angaben der Ermittler soll der Fahrgast bei einer Ticketkontrolle aggressiv geworden und einen Bahnmitarbeiter angegriffen haben. Bei dem Gerangel sei eine Tür beschädigt worden. Durch den entstandenen Spalt sei der Bahnmitarbeiter schließlich bei Tempo 120 aufs Gleisbett gestürzt. Sein Zustand sei kritisch, aber stabil. In Jordanien sind 2 US-Soldaten getötet worden. Wie das zuständige Regionalkommando mitteilte, kamen die beiden Männer ums Leben, als sich die amerikanischen Streitkräfte gegen Raketen- und Drohnenangriffe aus dem Iran verteidigten. Ein weiterer Soldat wird noch vermisst. Damit ist die offizielle Zahl der im Iran-Krieg gefallenen US-Soldaten auf 16 gestiegen. Die AfD in Sachsen-Anhalt ist offiziell in den Wahlkampf gestartet. Die Bundesvorsitzende Weidel sagte auf einer Veranstaltung in der Magdeburger Messehalle, die AfD werde nach der Landtagswahl am 6. September zum ersten Mal den Ministerpräsidenten stellen. In Umfragen lag die Partei in Sachsen-Anhalt zuletzt bei mehr als 40%. Der AfD-Landesverband wird vom Verfassungsschutz als gesichert rechtsextremistisch eingestuft. Das waren die Nachrichten. Das Wetter in Deutschland. Nach letzten Schauern zunächst trocken, später im Nord- und Südwesten Schauer und Gewitter bei 16 bis 8 Grad. Tagsüber in der Südosthälfte Schauer und vereinzelt kräftige Gewitter, später im Südwesten teilweise freundlich, aber von Nordwesten her wieder Schauer und Gewitter bei 18 bis 26 Grad. Am Montag in der Nordosthälfte wechselhaft mit Schauern, sonst heiter bis wolkig bei 18 bis 26 Grad und am Dienstag im Südosten Schauer, sonst freundlicher 18 bis 27 Grad. Es ist 1.03 Uhr.
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3: Und da starten wir mit einer Entwarnung auf der A1 Hamburg-Bremen. Kein Falschfahrer mehr zwischen Elsdorf und Bockel. A5 Frankfurt Richtung Kassel zwischen Nordwestkreuz Frankfurt und Bad Homburger Kreuz. 2 Kilometer Stau wegen einer Baustelle. Die A14 Halle Richtung Magdeburg ist zwischen Schönebeck und Magdeburg-Reform nach einem Unfall gesperrt. Die A96 Lindau Richtung München ist in Höhe Kreuz Memmingen wegen einer Nachtbaustelle bis 5.30 Uhr gesperrt. Und zuletzt die B242 Braunlage Eisleben ist zwischen Stiege und Hasselfelde in beiden Richtungen nach einem Unfall gesperrt. Ihnen weiterhin eine gute Fahrt durch die Nacht.
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3: Und die kommt aus Hamburg, aus dem Studio von NDR Info. Ich bin Konstanze Nastarowitz. Hallo. Ja, und bevor wir hier starten, muss ich doch nochmal nachreichen für alle Fußballbegeisterten, die das WM-Spiel um Bronze bis gerade mitverfolgt haben zwischen England und Frankreich. Das war ja sehr torreich und das ist gerade zu Ende gegangen. England hat 6-4 gewonnen. So, und jetzt zurück ins politische Business. Das eine sagen und das andere machen, das kommt selten gut an im Freundes- und Familienkreis, aber vor allem auch nicht in der Politik. Das hat jetzt auch der bisherige CDU-Politiker Jens Spahn zu spüren bekommen. Er ist als Vorsitzender der Unionsfraktion zurückgetreten und zog damit die Konsequenz aus der sogenannten Leihmutter-Affäre. Stimmen dazu aus München.
4: In der Position finde ich schon, dass man da sich eben an die gesetzlichen Regelungen halten sollte. Vor allem, wenn man selbst eben vor ein paar Jahren die Position vertreten hat, dass Leihmutterschaft nicht erlaubt sein sollte.
5: Gleiches Recht für alle. Es ist so in Deutschland, wenn man es hier nicht machen darf, dann darf man auch nicht irgendwo in einem anderen Land sich eine Leihmutter suchen. Das finde ich nicht in Ordnung.
6: Man kann nicht eine Politik vertreten im Inland und im Ausland umgeht man sie. Das geht nicht. Wo bleibt da die Glaubwürdigkeit? Wobei ich ihm wirklich sein Kind gönne.
7: Ist gut auf alle Fälle, dass er zurückgetreten ist. Aber das Thema natürlich müsste man länger diskutieren, ja.
3: Stimmen gesammelt von BR-Reporterin Sandra Limoncini in München. Jens Spahn, der hatte ja vor wenigen Tagen bekannt gegeben, dass sein Mann und er mithilfe einer Leihmutter in den USA Eltern eines Sohnes geworden sind. Dabei ist die Leihmutterschaft in Deutschland verboten und Spahns Partei, die CDU, auch strikt gegen eine Legalisierung. Dass er nun privat eine Entscheidung getroffen hat, die nicht den Werten seiner Partei entspricht, das haben ihm viele in der Politik angekreidet. Am Ende war der Druck wohl doch aus seiner eigenen Partei vor allem zu groß. In einem Schreiben an die Abgeordneten erklärte Spahn, sein persönliches Glück sei mit seinem politischen Amt nicht vereinbar.
8: Es ist ein Foto, das bundesweit eine große Debatte auslöst. Unionsfraktionschef Spahn und sein Ehemann, Eltern eines Sohnes, zur Welt gebracht von einer Leihmutter in den USA. Das mediale Echo auf diese Nachricht enorm. Spahn im Podcast des Bildjournalisten Paul Ronsheimer.
9: Ich habe lange mit mir gerungen, auch was das Thema Leihmutterschaft angeht. Bin da lange zerrissen gewesen. Aber eben über dieses Ringen und sich mit dem Thema beschäftigen, haben wir uns für diesen Weg entschieden.
8: Das Problem an diesem Weg, noch im Februar hatte die CDU auf ihrem Bundesparteitag beschlossen, am Verbot der Leihmutterschaft festzuhalten. In den USA ist das erlaubt, anders als in Deutschland, wo sich Spahn selbst in der Vergangenheit gegen eine Legalisierung der Leihmutterschaft ausgesprochen hatte. Der Bundeskanzler äußerte sich am Rande eines Staatsbesuchs.
10: Wir haben dazu in Deutschland eine klare Rechtslage. Wir haben in der Partei, in der CDU, einen Parteitagsbeschluss. Ich sehe nicht, dass an der Rechtslage oder an dem Parteitagsbeschluss Änderungen vorgenommen werden sollen.
8: Spahn versucht noch, sein Vorgehen zu verteidigen. Es sei alles nicht so einfach. Die Leihmutterschaft, wenn sie in den USA erfolge, werde von der deutschen Rechtsordnung anerkannt. Doch die Rücktrittsforderungen aus seiner eigenen Partei werden immer mehr und immer lauter. Die Vorsitzende der Frauenunion Sachsen-Anhalt erklärt, Herr Spahn sollte sich überlegen, ob er seine exponierte Position in der Partei nicht besser jemand anderem überlässt. Und der Landesvorsitzende von Mecklenburg-Vorpommern äußert, die CDU steht für Glaubwürdigkeit und Klarheit, gerade in ethisch sensiblen Fragen. Jens Spahn ist als Vorsitzender der Unionsfraktion nicht mehr tragbar und muss zurücktreten. Schnell zeichnet sich ab, bis September warten und die Fraktion dann entscheiden lassen, wie Spahn es sich gedacht hatte, ist nicht durchzuhalten. Am Mittag erklärt Spahn schriftlich seinen Rücktritt.
3: Soweit der Bericht von Tagesschau 24. Ja, aber wie freiwillig war denn nun Spahns Rücktritt? Das hat Tagesschau 24-Moderator Thorsten Schröder, Hauptstadtkorrespondent Markus Preis gefragt.
11: Ja, auf jeden Fall nicht so freiwillig, wie man das im ersten Moment erdenken könnte. Denn man muss ja einfach sehen, gestern hat sich Jens Spahn noch geäußert. Da war von Rücktritt noch nicht die Rede. Er hat gesagt, er wird das sozusagen in die Hände der Fraktion legen. Aber er hatte da erkennbar nicht den Plan, zurückzutreten. Aber die Union hat sehr genau beobachtet, was eben in den Stunden danach nochmal weiter passiert ist. Dieser Auftritt hat die Lage nicht beruhigt. Im Gegenteil, die Kritik ist immer deutlicher geworden. Da war von Doppelmoral die Rede davon, dass Politiker Regeln setzen und sich dann selbst nicht dran halten. Man hat das als massives Glaubwürdigkeitsproblem für die ganze Partei gesehen. Und dann, wenn man heute Morgen telefoniert hat, dann hat man schon viele Abgeordnete gehört, die auch gesagt haben, sie hoffen, dass Jens Spahn jetzt selber die Konsequenzen zieht. Interessant ist noch, dass nachdem der Brief von Jens Spahn schon öffentlich war, nochmal eine Rücktrittsaufforderung sozusagen vom Bundeskanzler kam. Und da kann man sich schon fragen, wie gut das abgestimmt war und was dann am Ende wirklich den Ausschlag gegeben hat.
12: Wie geht's jetzt weiter? Wer käme als neuer Fraktionschef der Union in Frage?
11: Ja, das ist natürlich die spannende Frage hier in Berlin und man muss gleich vorweg dazu sagen, das ist noch nicht klar. Alle Namen, die jetzt kursieren, sind in gewisser Weise Spekulation, aber es gibt schon ein paar, die immer wieder genannt werden. Da ist zunächst Thorsten Frey, momentan der Chef des Kanzleramts, Kanzleramtsminister, früher parlamentarischer Geschäftsführer schon der Unionsfraktion. Dann wird natürlich auch genannt Alexander Dobrindt, derzeit der Innenminister. Auch Carsten Linnemann wird genannt, aber auch Namen wie zum Beispiel Nina Wagen, die Gesundheitsministerin, oder weitere Stimmen aus der Union, die eben auch im Rennen sind. Aber wie gesagt, das sind Einzelmeinungen und ganz klar ist das momentan noch nicht.
3: Hauptstadtkorrespondent Markus Preis im Gespräch mit Tagesschau24-Moderator Thorsten Schröder. Ja, und diese ganze Debatte, die hat auch eine Debatte über die Glaubwürdigkeit und Doppelmoral in der Politik ausgelöst. Besonders ungelegen kommt das natürlich für die CDU in Sachsen-Anhalt, wo ja im September ein neuer Landtag gewählt wird und die AfD in den Umfragen führt. MDR-Korrespondentin Marie Landes zu der Frage, welche Auswirkungen die Debatte um Jens Spahn im dortigen Wahlkampf hat.
13: Na, der Wahlkampf, der geht ja gerade jetzt erst los. Da kann die CDU Sachsen-Anhalt eine Debatte, wie sie um Jens Spahn die letzten Tage geführt wurde, natürlich nicht gebrauchen. Bei diesem Wahlkampf kommt es auf jede Stimme an. Die AfD könnte die absolute Mehrheit holen und das möchte die CDU natürlich verhindern. Und so eine Diskussion ist natürlich nicht sehr günstig, um Stimmen von den Wählerinnen und Wählern zu kämpfen. Deshalb können wir davon ausgehen, dass der Druck auch aus Sachsen-Anhalt auf Jens Spahn recht groß gewesen sein muss. Gestern forderte noch die Vorsitzende der Frauenunion den Rücktritt Spahns. Auch der CDU-Generalsekretär Sachsen-Anhalt postete ein Bild von Jens Spahn mit dem Titel Glaubwürdigkeit ist die wichtigste Währung der Politik. Heute ist es auffällig ruhig. Aus dem Landesverband Sachsen-Anhalt hieß es, man werde sich nicht weiter zu diesem Thema äußern. Mit dem Rücktritt Spahns sei das Thema erledigt und man wolle sich weiter auf den Wahlkampf konzentrieren.
3: MDR-Korrespondentin Marie Landes. Jens Spahn geht. Berlin-Korrespondent Georg Schwarte nimmt das zum Anlass, um nochmal zurückzublicken auf die Karriere des bisherigen CDU-Fraktionsvorsitzenden.
14: Machtmensch. Das sagen einige, wenn sie an diesen Jens Spahn denken. 2018, da war er gerade Gesundheitsminister, sagte er, bekannt bin ich jetzt, beliebt muss ich noch werden. Markus Söder lobte Spahn mal auf Söder-Art, bei der ein Lob gallig nachhalt.
15: Jens ist 360 Grad anspielbar, für jedes Thema ein echter Allrounder. Und ja, das will ich auch sagen, er kann auch loyal.
14: Er kann auch loyal, aber kann offenbar auch anders, klingt da durch. Er hielt zuletzt März den Rücken frei und saß dem Kanzler trotzdem im Rücken. Das Kanzleramt verlockend. Spahn wollte immer etwas mehr. 2002 mit 21 jüngster Abgeordneter der CDU.
16: Aufgewacht als Abgeordneter mit einer neuen Aufgabe, das ist erstmal ein neues Feeling.
14: Das neue Feeling ist jetzt 24 Jahre her. 2015 Staatssekretär unter Schäuble, der schützt und schult ihn. 2017 dann Minister unter Merkel.
17: Herr Jens Spahn, Bundesminister für Gesundheit.
14: Aber auch Merkel guckte gelegentlich misstrauisch auf ihn, lobte trotzdem.
18: Ich finde, dass Jens Spahn einen tollen Job macht, gerade in einer schwierigen Situation, wenn ich mir das als Regierungschefin erlauben darf.
14: Sie durfte. Corona macht Spahn noch bekannter. Beliebter er nicht.
19: Naja, eine Pandemie ist für den Gesundheitsminister kein Schonwaschgang.
14: Da war der Maskendeal. Die erste dicke Delle im Blech eines Ministers, der immer mehr wollte, auch Masken.
20: Alle haben gesagt, beschafft Masken. Wir brauchen dringend Masken.
14: Spahn übersteht auch das. Sein Satz aus der Pandemie wird zum geflügelten Wort.
21: Dass wir miteinander wahrscheinlich viel werden verzeihen müssen in ein paar Monaten.
14: Die Leihmutterschaft jetzt aber haben sie ihm nicht mehr verziehen. Die Wut wuchs 3 Tage lang. Doppelmoral, Glaubwürdigkeit, aber auch eine Portion Zahltag-Mentalität bei manchen, denen dieser Jens Spahn lange schon zu hart, zu schneidig, zu glatt und zu sehr Machtmensch war. Der Landesvorsitzende der CDU Mecklenburg-Vorpommern fordert als erster den Rücktritt. Ausgerechnet Spahn verletzt das, sagt er im Podcast Ronzheimer.
22: Zuerst einmal hätte ich mir gewünscht, ich kenne jetzt Daniel Peters auch schon viele Jahre, wenn er sich einfach mal bei mir gemeldet hätte und wir vielleicht erst einmal gesprochen hätten.
14: Das war ein paar Stunden vor seinem Rücktritt. Dabei war er sonst oft doch sehr hart.
23: Wissen Sie, die Deutschen wollen doch nicht wissen, wie es uns geht beim Regieren.
14: Ihm meistens ganz gut. Spätestens als Merz ihn zum zweitwichtigsten Mann der Union machte, Fraktionschef.
24: Auf dem Sofa der Maximalposition ist es zwar bequem, aber eben auch einsam.
14: Jetzt ist es sehr einsam um ihn geworden. Mit 46 wieder da, wo er mit 21 anfing. Einfacher Bundestagsabgeordneter. Warum er, der Machtmensch, nicht bemerkte, dass durch die Leihmutterschaft der private Spahn den Politiker Spahn Lügen strafte?
25: Keine Ahnung. In eigener Sache bist du ein schlechter Anwalt,
14: sagt CDU-Urgestein Wolfgang Bosbach. Ob sich der Machtmensch Spahn jetzt schweigend auf die Hinterbänke des Bundestags zurückzieht?
26: Ich wüsste genau, wie ich hier eine Rede halten muss, damit der ganze Saal auf dem Stuhl steht und tobt.
14: Hat er mal gesagt, als es noch gut lief. Jetzt tobt allenfalls noch die Debatte über ihn und darüber, wer ihm wohl nachfolgt.
3: Georg Schwarte berichtete. Die Zeit, es ist gleich 1.15 Uhr.
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3: Etwa 300.000 Reservisten hat die israelische Armee seit dem 7. Oktober 2023 eingezogen, seit dem Angriff der Terrororganisation Hamas auf Israel. Der Großteil von ihnen hat in Gaza gekämpft, das Leid dort miterlebt und womöglich selbst Menschen getötet. Doch was passiert, wenn diese Reservisten nach ihrem Einsatz zurück in ihr ziviles Leben sollen? Angesichts des längsten Krieges der israelischen Geschichte warnen Psychologen im Land immer wieder vor den mentalen Folgen. Moritz Batscheider hat ehemalige Soldatinnen und Soldaten besucht, die versuchen, ihre Traumata aufzuarbeiten am Felsen durch Sportklettern.
1: Eine Kletterwand, außen an einem Sportkomplex in Holon, südlich von Tel Aviv. Karabiner klicken, Männer und Frauen knüpfen Achterknoten. Sie reiben sich die Hände mit Kreide ein, um an der Wand nicht abzurutschen. Harel Pachima klettert hier erst seit 3 Monaten. Seitdem ist er aus dem Krieg zurück. Harel, gebürtiger Marokkaner, hat in der israelischen Armee gedient, in Gaza. Es passiert bei einer Patrouille im Oktober vergangenes Jahr. Es ist Yom Kippur, der höchste jüdische Feiertag. Plötzlich hört er Schüsse und den Schrei eines Kameraden. Dann, ich habe meine Waffe geladen. In dem Moment sehe ich seitlich einen Terroristen mit grünem Stirnband und allem. Plötzlich hatte ich eine Kugel in der Hüfte. Als er über eine Düne flüchten wollte, haben wir eine Granate geworfen und alles war gut. Harel verliert viel Blut. Die Kugel hat seinen Hüftknochen zersplittert und den Ischiasnerv getroffen. Überprüfen lässt sich seine Geschichte nicht, aber seine äußeren Verletzungen sind eindeutig zu sehen. Besonders, wenn Harel in der Wand hängt. Auf der Rückseite seines Oberschenkels riesige Operationsnarben. Sein linkes Fußgelenk kann er nicht ansteuern. Er trägt eine Schiene zur Stabilisation. Er klettert hier in Holon, um wieder Kraft aufzubauen, aber auch wegen seiner Freunde. Er ist Teil einer Klettergruppe. Alle, die dabei sind, sind gezeichnet vom Krieg. Hunderttausende Soldatinnen und Soldaten hat Israel seit dem 7. Oktober 2023 in den Kriegseinsatz geschickt. Zehntausende kommen mit psychischen Schäden wieder zurück. Die Zahlen steigen rapide an und besorgen Psychologen wie Eyal Fruchter, Leiter des Nationalen Rats für Posttrauma. Aktuell sprechen wir schon von 31.000 und das Verteidigungsministerium schätzt, dass wir insgesamt 100.000 verwundete Soldaten durch diesen Krieg erreichen, davon mindestens 50.000 in der Kategorie mentale Gesundheit. Die Last des Krieges trifft in Israel fast alle Familien, weil die Truppe zum größeren Teil aus Reservisten besteht. Reservisten können jederzeit ohne Vorwarnung mobilisiert und wochenlang in den Einsatz geschickt werden. Zeit, in der das Leben zu Hause nicht stillsteht. Ich spreche manchmal mit Ehefrauen, die sagen, ich will meinen Mann nicht zurückhaben. Er ist nur noch gereizt und schreit viel. Er macht seine Aufgaben nicht, ich mache alles allein. Ich brauche ihn nicht mehr. Es gibt viele mögliche Auslöser für PTBS im Krieg. Einer davon ist ein Gefühl von Betrug an sich selbst oder den Kameraden, denen man nicht helfen kann. Ein weiterer, der gerade in Israels Kriegen viele Soldaten betrifft, die sogenannte Moral Injury. Also ein Schaden, der entsteht, wenn man Taten begeht, die tief verankerte moralische Überzeugungen verletzen. In der israelischen Gesellschaft wird dieser Begriff stark aufgeladen, sagt Eyal Fruchter. Als die Leute hier angefangen haben, von Moral Injury zu sprechen, dachten viele andere, es gehe dabei um politische Statements. Das ist aber komplett falsch. Es geht nicht um politische Statements. Immer wieder berichten Soldaten, die in Gaza waren, von tödlichen Angriffen auf Zivilisten, Misshandlung von palästinensischen Gefangenen durch Israelis oder Hunden, die durch die Straßen ziehen und Leichen anfressen. Bilder, die bleiben. PTBS entstehe bei den meisten nicht direkt nach dem ersten traumatischen Erlebnis, sagt Fruchter. Aber weil Israel im längsten Krieg seiner Geschichte kämpft, schickt es Reservisten wieder und wieder zurück in den Einsatz. Das sei das Problem. Doch häufig wollen sie auch selbst wieder kämpfen. Aber warum? Der Psychologe sagt, im Krieg geht es für die wenigsten Soldaten um Politik. Sie kommen wegen ihrer Freunde. Die meisten denken nicht an das Land, sie denken an ihre Freunde. Es ist immer eine persönliche Angelegenheit. Freunde sind auch die Mitglieder der Veteranengruppe in Holon. Aber hier entstehen Freundschaften nicht durch den Kampf in Gaza, sondern durch den gemeinsamen Kampf zurück ins Leben.
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3: Heute vor 70 Jahren wurde der Komponist und Produzent Jürgen Ehle geboren. Bekannt wurde er vor allem mit der Ostberliner Rockband Pankow. Kerstin Burlage mit einem Porträt.
2: Peking ist seine Geburtsstadt, wo er auch die ersten Jahre seines Lebens verbringt. Sein Vater ist dort im DDR-Außenhandel tätig, seine Mutter Sekretärin des Botschafters. Später, als er 10 Jahre alt ist und längst in Ost-Berlin lebt, entdeckt Jürgen Ehle im Westradio die Beatmusik und wünscht sich sehnlichst, selbst Gitarre zu spielen.
4: Einer von meinen Kumpels, der hat halt schon ein bisschen Gitarre gespielt und hatte einen Freund, der noch besser spielte. Und von dem habe ich dann so die ersten Akkorde gelernt.
2: Er bringt sich ab da selbst das Gitarrespielen bei und gründet, da ist er 14, mit einem Freund seine erste Band, für die er auch Songs schreibt. Der entscheidende Schritt folgt, als er seinen Wehrdienst ableistet. Er bekommt ein Angebot von einer professionellen

0: So eine Art Polit-Folk-Rock-Band, die nannte sich Jahrgang 49. Und da bin ich rein und ab dem Moment war ich Profi.
1: Daneben macht Jürgen Ehle seinen Abschluss als Berufsmusiker mit Schwerpunkt auf klassischer und jazzorientierter E-Gitarre. Doch auch Rock- und Bluesmusiker wie Chuck Berry und Eric Clapton werden wichtige Vorbilder. Dann steigt er als Gitarrist bei einer Band ein, die ab den frühen 1980ern unter dem Namen Panko eine der bekanntesten und frechsten Bands der DDR wird. Panko ist von New Wave, Rock und der neuen deutschen Welle inspiriert. Die Band bringt Alltagsthemen in Alltagssprache auf die Bühne, spielt Stücke mit provozierendem Unterton. Manche ihrer Songs dürfen deswegen zeitweise nicht im DDR-Radio gespielt werden. Doch Panko lässt sich von der Regierung nicht vereinnahmen.
0: Ich habe das so gesehen, dass wir teilweise eine Auseinandersetzung geboten haben, die woanders nicht stattfand, also besonders in der Presse nicht stattfand. Halt auf eine andere Art und oftmals eben Dinge zwischen den Zeilen waren, die wichtiger waren als die Worte, die man hören konnte.
1: Gitarrist Jürgen Ehle wird von manchen der Keith Richards des Ostens genannt. Darauf lässt sich der Musiker aber nicht festlegen. Er mischt bei den unterschiedlichsten Projekten mit, schreibt auch Filmmusik, unter anderem für Regisseur Andreas Dresen. Ehle zeigt sich über die Jahre als vielseitiger Künstler, unter anderem in gemeinsamen Alben und Konzertreisen mit seiner Lebensgefährtin, der Musikerin Scarlett O.
2: Mach mein Herz aus, Worte fallen wie Schnee, mach mein Herz aus.
1: Die beiden leben zurückgezogen in der märkischen Schweiz, wo sie bei sich zu Hause seit vielen Jahren gemeinsame Wohnzimmerkonzerte geben.
3: Es ist natürlich eine extra Herausforderung, weil so man ist ja wirklich total sichtbar. Mit jeder Mimik, mit allen Gefühlen.
1: Doch der Gitarrist mag diese Herausforderung sehr, wie er sagt. Und für die Zukunft hat er noch jede Menge anderer Projektideen. Geboren wurde Jürgen Ehle am 19. Juli 1956. Heute wird er 70.
4: Der Stichtag von Kerstin Burlage war das.
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6: Mit Martin Seidemann und einem Spektakel bei der Fußball-WM im Spiel um Platz 3, das die FIFA jetzt ja offiziell Finale um Bronze nennt, hört sich einfach besser an. 10 Tore fielen in der Begegnung zwischen Frankreich und England. 10. 4 für die Franzosen und 6 für England. Holger Dahl mit den Einzelheiten.
7: Das war ein Bronzefinale der Superlative. 10 Tore. Zur Halbzeit England 4:0 vorne gegen Frankreich und das, obwohl die Superstars Harry Kane und Jude Bellingham auf der Bank saßen. Aber Frankreich mit ganz viel Elan im zweiten Abschnitt, unter anderem 2 Toren von Kylian Mbappé, sogar nochmal auf 3:4 ran. Das war das Mbappé-Tor in der 66. Spielminute. Alle dachten, die Entscheidung durch den Foul-Elfmeter von Saka, sein drittes Tor in diesem Bronzematch zum 5:3. Aber nochmal das Comeback von Frankreich, Dembélé in der Nachspielzeit zum 4:5 und Jude Bellingham, der Mittelfeld-Starspieler der Engländer mit dem 6:4. Verrücktes Spiel um Platz 3, England gewinnt 6:4.
6: Ein Spiel gibt's ja noch bei dieser Fußball-WM, das insgesamt 104. das Wichtigste. Das Finale natürlich. Um 21 Uhr ist Anpfiff, Europameister Spanien trifft auf Weltmeister Argentinien. 2020, 2021, 2024 und 2025. 4-mal hat Radprofi Tadej Pogacar die Tour de France schon gewonnen. Und auch in diesem Jahr fährt er, bisher wenigstens, allen davon. Auch im nächsten Gebirge, bei der 15. Etappe, ist der Mann in Gelb, der Gesamtführende, also einer der Favoriten. Holger Gersker berichtet von der Tour in Frankreich.
8: Ja, noch vor dem Ruhetag geht's tatsächlich zum ersten Mal in die Alpen und das gleich mit einem super
5: schweren Schlussabschnitt. Die letzten 50 Kilometer dieser Etappe haben es in sich und es wird dann ein großes Finale geben, einen 11 Kilometer langen Schlussanstieg hinauf zum Plateau de Solaison. Da war die Tour de France noch nie. Allerdings gab es eine Generalprobe im Juni. Da sind viele der Tour de France Mitfavoriten am Start gewesen, nicht aber Florian Lipowitz. Und die schlechte Nachricht für den Deutschen ist, dass zwei seiner Hauptrivalen, nämlich Isaac Del Toro und Juan Ayuso, da die Plätze 1 und 2 belegt haben. Also Florian Lipowitz muss sich gut erholen, denn diese Etappe wird sehr, sehr wichtig sein, will er seine Ambitionen verteidigen, in der Gesamtwertung wieder auf dem Podium in Paris zu stehen.
6: Und morgen am Montag haben die Radprofis dann mal frei. Mann, hat die Nerven. Die Rede ist von Weitspringerin Malaika Mihambo bei der Diamond League in London. Dort ist sie so weit geflogen wie keine andere. Nach 4 Fehlversuchen reichte ein gültiger auf starke 7,05 Meter. Und dann waren da ja noch die beiden deutschen Rekorde von Emil Ajekum über 400 Meter Hürden und Robert Farken über die Meile. Frage an Martin Raspe, war damit zu rechnen?
8: Ja, also Emil Ajekum war ja schon vor ein paar Tagen bis auf eine Zehntelsekunde an den Rekord von Harald Schmid aus dem Jahr 1982 herangelaufen. Und in London, da war er wirklich taktisch sehr klug unterwegs, konnte auch davon profitieren, dass der Weltrekordhalter Carsten Warholm aus Norwegen auf der Zielgeraden knapp vor ihm lag. Und das war für ihn die optimale Orientierung und so hat es dann geklappt mit dem deutschen Rekord. Und so ähnlich lief es auch beim Leipziger Robert Farken über die Meile. Der Brite Josh Kerr hat ja in diesem Rennen den Weltrekord aus dem Jahr 1999 verbessert und Farken war bis zur Zielgeraden immer knapp hinter dem Briten, hat sich von dessen Tempo mitziehen lassen und lief so zum zweiten Mal innerhalb von nur gut 2 Wochen zu einem deutschen Rekord über die Meile.
6: Und damit gehören die beiden auch zu den Favoriten bei den Europameisterschaften Mitte August in Birmingham. Und da steht er wieder ganz vorne, Kimi Antonelli, junger Formel-1-Pilot aus Italien. In der Qualifikation im belgischen Spa war er wieder mal der Schnellste. Lea Bergmann mit den Einzelheiten.
9: Von einem Start-Zielsieg abhalten konnte Kimi Antonelli in dieser Saison bislang nur sein eigenes Auto. 4 Siege, ein technischer Defekt, lautet die Bilanz des Mercedes-Piloten nach einem Sieg in der Qualifikation. Im belgischen Spa will der junge Italiener seine 6. Pole-Position mit dem 6. Saisonsieg krönen. Hinter Antonelli geht Max Verstappen ins Rennen. Wie viel der Red Bull-Pilot mit Windschatten anstellen kann, hat sein starkes Qualifying bewiesen.
6: Start des Rennens ist heute um 15 Uhr.
4: Und das war der Sport in der ARD-Infonacht mit Martin Seidemann.
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1: Um 1.30 Uhr mit Ronald Lessig. Bundeskanzler Merz will offenbar noch in diesem Monat klären, wer nach dem Rücktritt von Jens Spahn neuer Fraktionschef der Union im Bundestag werden soll. Als mögliche Nachfolger werden unter anderem Kanzleramtschef Frei, Bundesinnenminister Dobrindt und CDU-Generalsekretär Linnemann gehandelt. Spahn hatte erst vor wenigen Tagen bekannt gegeben, dass er und sein Ehemann mit Hilfe einer Leihmutter in den USA ein Kind zur Welt gebracht haben. In Deutschland ist das verboten. Spahns Entscheidung hat auch in der eigenen Partei Empörung ausgelöst. Ihm wird mangelnde Glaubwürdigkeit vorgeworfen. Nach dem Sturz eines Bahnmitarbeiters aus einem fahrenden Zug in Baden-Württemberg hat es das zuständige Amtsgericht abgelehnt, gegen einen Tatverdächtigen Haftbefehl zu erlassen. Dem Vorfall war eine gewaltsame Auseinandersetzung vorausgegangen. Aus Stuttgart Matthias Zurawski.
2: Laut Polizei und Staatsanwaltschaft soll der 36-jährige Fahrgast bei einer Fahrkartenkontrolle aggressiv geworden und einen Sicherheitsmitarbeiter der Bahn mit Schlägen und Tritten angegriffen haben. Bei dem Gerangel sei eine Tür beschädigt worden. Durch den entstandenen Spalt sei der 26-Jährige schließlich bei Tempo 120 aufs Gleisbett gestürzt. Der vorbestrafte Beschuldigte habe nicht damit rechnen können, dass sich die Tür öffnet. Deswegen sei der Haftbefehl abgelehnt worden, so der zuständige Staatsanwalt zur Entscheidung des Amtsgerichts.
3: Und da melde ich mich mal kurz dazwischen mit einer Falschfahrermeldung. Achtung, Falschfahrer auf der B535 Heidelberg-Schwetzingen. Zwischen der A5 Heidelberg-Schwetzingen und Schwetzingen-Zentrum Plankstadt kommt Ihnen ein Falschfahrer entgegen. Fahren Sie äußerst rechts und überholen Sie nicht. Auf der B535 Heidelberg-Schwetzingen zwischen der A5 Heidelberg-Schwetzingen und Schwetzingen-Zentrum Plankstadt ist ein Falschfahrer unterwegs. Vorsicht in beiden Richtungen und nun weiter mit den Nachrichten.
1: Nach anhaltenden Protesten hat der ukrainische Präsident Zelensky Veränderungen in der Armeeführung angedeutet. In einer Videobotschaft versicherte er, er höre die Menschen. Er habe sowohl mit dem entlassenen Verteidigungsminister Fjodorow als auch mit Armeechef Syrisky gesprochen. Entscheidungen würden ausgearbeitet, so Zelensky. Zuvor hatten den dritten Tag in Folge tausende Menschen gegen die Entlassung des Verteidigungsministers demonstriert. Die Proteste richten sich inzwischen auch gegen Armeechef Syrisky. Die Demonstranten fordern seinen Rücktritt. Im Spiel um Platz 3 bei der Fußball-Weltmeisterschaft hat sich England gegen Frankreich durchgesetzt. Die Mannschaft unter Trainer Thomas Tuchel siegte mit 6:4. Nach der ersten Halbzeit hatte es 4:0 gestanden. Frankreich legte in der zweiten Halbzeit zwar zu, das reichte letztlich aber nicht. 2 der 4 Tore schoss Frankreichs Stürmerstar Kylian Mbappé. Er ist damit in der ewigen WM-Torschützenliste an dem bisherigen Rekordhalter Lionel Messi vorbeigezogen. Mbappé kommt jetzt auf 22 WM-Tore. Das Wetter in Deutschland. Nach letzten Schauern zunächst trocken, später im Norden und Südwesten Schauer und Gewitter bei 16 bis 8 Grad. Tagsüber in der Südosthälfte Schauer und vereinzelt Gewitter, später im Südwesten freundlich, aber von Nordwesten wieder Schauer. 18 bis 26 Grad. Das waren die Nachrichten.
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3: Und da erst nochmal die Falschfahrermeldung. Achtung, Falschfahrer auf der B535 Heidelberg-Schwetzingen. Zwischen der A5 Heidelberg-Schwetzingen und Schwetzingen-Zentrum Plankstadt kommt Ihnen ein Falschfahrer entgegen. Fahren Sie äußerst rechts und überholen Sie nicht auf der B535 Heidelberg-Schwetzingen. Zwischen der A5 Heidelberg-Schwetzingen und Schwetzingen-Zentrum Plankstadt ist ein Falschfahrer unterwegs. Vorsicht in beiden Richtungen. Weiter geht's mit der A3 Passau Richtung Nürnberg. Ist zwischen Regensburg-Universität und Kreuz Regensburg wegen eines brennenden Pkw gesperrt. Und nochmal die A3 Würzburg Richtung Frankfurt. Die ist zwischen Hanau und Obertshausen nach einem Unfall gesperrt. Die A14 Halle Richtung Magdeburg ist zwischen Schönebeck und Magdeburg-Reform nach einem Unfall gesperrt. Die A96 Lindau Richtung München ist in Höhe Kreuz-Memmingen wegen einer Nachtbaustelle bis 5.30 Uhr gesperrt. Die B242 Braunlage Eisleben ist zwischen Stieger und Hasselfelde in beiden Richtungen nach einem Unfall gesperrt. Und zuletzt noch die B462 Schiltach-Rottweil ist zwischen Schramberg und Sulgen-West-Haldenhof nach einem Unfall in beiden Richtungen gesperrt. Ihnen weiterhin eine gute und entspannte Fahrt durch die Nacht.
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3: In der vergangenen Woche jährten sich die Ereignisse in der Türkei zum 10. Mal. In der Nacht vom 15. auf den 16. Juli 2016 putschten Teile des türkischen Militärs und scheiterten. Präsident Erdogan machte die Bewegung des islamischen Predigers Gülen dafür verantwortlich. Es folgten massive Einschränkungen der Meinungs- und Pressefreiheit, Entlassungswellen im Staatsdienst sowie die Unterdrückung von Kritikern. Auch heute noch geht die Regierung hart gegen die Opposition vor. Benjamin Weber blickt zurück und schildert, wie die Nacht des Putschversuchs die Türkei von heute geprägt hat.
4: Heute ist der 15. Juli ein Feiertag in der Türkei. Der Demokratie ve Milli Birlik Günü, der Tag der Demokratie und der nationalen Einheit, soll an die Nacht vom 15. auf den 16. Juli vor 10 Jahren erinnern. Damals putschten Teile des türkischen Militärs. Staatspräsident Erdogan rief die Bürgerinnen und Bürger der Türkei auf die Straßen und Plätze, um sich den Soldaten entgegenzustellen. Dabei starben mehr als 250 Menschen, Tausende wurden verletzt. Für den Staat sind die Toten Märtyrer, die die Türkei verteidigt haben. Landesweit wurden Straßen, Brücken und Plätze nach ihnen benannt. Noch in der Nacht des Putschversuchs sagt Präsident Erdogan Sätze, die berühmt werden.
5: Dieser Aufstand ist ein großes Geschenk Gottes an uns. Warum? Weil er unseren Streitkräften, die rein sein müssen, die Gelegenheit bietet, sich zu säubern.
6: Auch 10 Jahre später sind die Vorgeschichte, die Ereignisse jener Nacht und die Folgen des Putschversuchs noch immer nicht vollständig aufgeklärt.
4: Professor Dr. Ibrahim Kabolu ist Jurist und Verfassungsrechtler. Er sagt, der 15. Juli 2016 hat die Türkei entscheidend verändert.
6: Der Ausnahmezustand wurde wenige Tage später ausgerufen und die Ereignisse des 15. Juli dienten als politische Legitimation für diesen Prozess. Damit begann eine neue Phase der türkischen Politik.
4: Heute, 10 Jahre später, konzentriert sich die Macht in der Türkei in zuvor ungekannter Fülle bei nur einer Person. Beim Staatspräsidenten, bei Recep Tayyip Erdogan. Can Cumhurcu hat sich den Putschisten damals entgegengestellt. Er ist Muhtar, Ortsvorsteher des Bezirks Cengelköy, das Viertel direkt unter der Bosporusbrücke in Istanbul auf der asiatischen Seite.
7: Der 15. Juli 2016 war eine schmerzvolle Nacht. Nachdem ich abends mein Büro geschlossen hatte, ging ich durch das Viertel. Dort herrschte eine Atmosphäre der Panik. Ein Freund sagte zu mir, Can, da stimmt etwas nicht. Es sind sehr viele Soldaten vorbeigekommen, in Richtung Brücke.
4: Die etwa 1500 Meter lange Hängebrücke über den Bosporus wird ein Schauplatz des Putschversuchs. Gegen 22 Uhr abends ist den meisten klar, dass hier ein Angriff im Gange ist. Bewaffnete Soldaten springen aus Lastwagen auf die Fahrbahn der Brücke. Mit Panzern stoppen sie den Verkehr zwischen der asiatischen und europäischen Seite von Istanbul. Gleichzeitig werden Angriffe am Atatürk-Flughafen gemeldet. Auch in Ankara gehen die Putschisten vor. Sie setzen den Generalstabschef des Militärs fest. Sie besetzen den öffentlich-rechtlichen Rundfunk TRT und lassen ein Manifest verlesen. Der Präsident hätte das Land verraten und Grundrechte beschädigt. Die politische Führung sei entlassen. Jetzt übernehme der Rat mit dem Namen Frieden in der Heimat die Macht in der Türkei. Über der Hauptstadt steigen F-16 Kampfjets auf. Im Laufe der Nacht werden sie sogar das Parlamentsgebäude bombardieren. Staatspräsident Erdogan befindet sich zu der Zeit mit seiner Familie in Marmaris im Südwesten der Türkei. Er macht Urlaub. Ein Attentatsversuch auf ihn schlägt in der Nacht fehl. 2 Leibwächter sterben. Im Istanbuler Bezirk Cengelköy, unterhalb der Bosporusbrücke, erkennt der Ortsvorsteher Can Cumhurcu langsam, was geschieht.
7: Ich ließ Fahrzeuge vor einer Polizeistation positionieren. Außerdem kippten wir große Blumenkübel, Betonbarrieren und sogar Masten um, um die Straßen zu blockieren. Wir errichteten Barrikaden, damit niemand passieren konnte.
4: Wenn Can Cumhurcu heute über die Ereignisse von vor 10 Jahren spricht, dann erwähnt er immer wieder, sie hätten damals nicht geglaubt, dass die Soldaten wirklich auf sie schießen würden, auf die eigenen Mitbürger. Doch irgendwann kommen die Soldaten immer näher. Cumhurcu hat heute noch Videos davon auf dem Handy.
7: Da sieht man mich dunkel. Schau. Da werde ich getroffen, ich habe die Kugel abbekommen.
4: Sein Rücken ist aufgerissen, er verliert Blut. Sie ziehen ihn aus dem Schussfeld. Im Krankenhaus wird Cumhurcu versorgt. 3 Tage lang bleibt er auf der Intensivstation. Auch sein Neffe Osman wird in Cengelköy angeschossen. Er überlebt den Putschversuch nicht. Das Militär hat in der Türkei mehrmals geputscht. 3 gewählte Regierungen wurden so gestürzt. 1960, 1971 und 1980 übernimmt das Militär die Macht. 1997 sorgt der sogenannte postmoderne Coup unblutig für den Rücktritt der Regierung ohne Einsatz von Waffen. Der Verfassungsrechtler Professor Dr. Ibrahim Kaboğlu hat sich in seiner Arbeit intensiv mit Militärputschen beschäftigt. Er geht davon aus, dass die islamische Gülen-Bewegung den Putschversuch im Jahr 2016 organisiert hat, nachdem sie sich mit der AKP und Präsident Erdogan überworfen hatte.
6: Hier sehen wir eine Struktur, die von einem zivilen Partner mit aufgebaut wurde und die sich unter einem religiösen Mantel organisierte. Es konnte vorkommen, dass ein Imam, der gleichzeitig Universitätsdozent war, faktisch über einem General stand. So etwas hatten wir in der Geschichte der Türkei bei keinem früheren Putsch erlebt.
4: Über Jahrzehnte hat der Prediger Gülen in der Türkei ein Netzwerk aus Schulen, anderen Bildungsstätten und Medien aufgebaut. Seine Bewegung umfasst etwa 8 Millionen Mitglieder. Und sie zielt darauf ab, nach und nach wichtige Positionen im Staat einzunehmen. Fethullah Gülen selbst formuliert es im Jahr 1999 so.
5: Die Anwesenheit unserer Leute in der Justiz, in der Verwaltung und anderen lebenswichtigen Institutionen darf nicht als bloße Anwesenheit einzelner Personen verstanden werden. Sie sind eine Garantie für die Zukunft in diesen Einrichtungen. Sie sind der Pulsschlag unserer Existenz und bis zu einem gewissen Grad ihre Absicherung.
4: Um einem Prozess wegen Untergrabung des Staats zu entkommen, geht Gülen 1999 zwar ins Exil in die USA. Von dort aus aber unterstützen er und seine Bewegung die neue Partei von Recep Tayyip Erdogan. Gülen und Erdogan eint die Ablehnung der laizistischen Ideen des Staatsgründers Atatürks, der Trennung von Staat und Religion. Sie wollen eine konservativ-islamische Türkei. Erdogans Partei für Gerechtigkeit und Fortschritt, die AKP, gewinnt bei den ersten Wahlen 2002 überraschend und aus dem Stand. Im Gegenzug steigen Gülen-Anhänger auf, in der Partei und in Behörden. Sie ziehen für die AKP ins Parlament ein. Jetzt ist Gülen mit seinem Netzwerk eine Art Koalitionspartner für Erdogan. Inoffiziell zwar, aber sehr mächtig. Erst Jahre später beginnen sich die beiden Partner auseinander zu bewegen. 2012 will die von Gülen dominierte Justiz gegen Geheimdienstchef Fidan vorgehen, der heute Außenminister ist. Als Erdogan 2013 ankündigt, alle Gülen-Schulen in der Türkei schließen zu wollen und der Bewegung somit eine starke Einnahmequelle wegzunehmen, eskaliert der Machtkampf vollends. Staatsanwälte, die als Gülen nah gelten, eröffnen Korruptionsverfahren gegen hochrangige AKP-Politiker. Mitschnitte von Telefonaten tauchen auf, in denen Erdogan seinen Sohn Bilal vermeintlich anweist, Bargeld in Millionenhöhe verschwinden zu lassen. Erdogan weist diese Aufnahmen als falsch und manipuliert zurück, bis heute. Doch er reagiert. Die beschuldigten Minister entlässt er und er entfernt gleichzeitig Gülen-nahe Polizisten und Staatsanwälte aus dem Dienst. Gülen-Schulen werden geschlossen. Der Bruch zwischen den einstigen Weggefährten Gülen und Erdogan ist offensichtlich. Und dann kommt der 15. Juli 2016. Es ist etwa Mitternacht. Der Putschversuch läuft. Vieles ist unklar und diffus. Staatspräsident Erdogan, der sich immer noch in Marmaris befindet, ruft auf dem Handy der Fernsehmoderatorin Hande Fırat an. Per FaceTime.
8: Hallo.
9: Buyurun Sayın Cumhurbaşkanım, dinliyoruz biz sizi.
8: İyi akşamlar.
4: Es ist ein ungewöhnliches Bild. Die Moderatorin hält ihr Handy in die Kamera. Der Präsident ist auf dem Bildschirm zu erkennen. Er spricht live im Fernsehsender CNN Türk.
8: Tabii milletime de bir çağrı yapıyorum.
5: Ich

0: Zusätzlich verbreiten die Muezzine von den Moscheen in Ankara und Istanbul den Aufruf ebenfalls. Und es zeigt Wirkung. An vielen Orten strömen die Menschen auf die Straßen. Viele haben die türkische Flagge dabei. Sie klettern auf Panzer und reden auf Soldaten ein. Die Putschisten werden überall behindert. Nachschub kommt nicht durch. Militärfahrzeuge werden gestoppt. In den Morgenstunden des 16. Juli bricht der Putschversuch zusammen. Mehr als 250 Menschen sind in der Nacht gestorben. Nach offiziellen Angaben des türkischen Militärs waren an dem Staatsstreich mehr als 8.500 Soldaten beteiligt, mit 35 Kampfflugzeugen, 37 Hubschraubern, 74 Panzern und 3 Kriegsschiffen. Einer der Soldaten, der dabei war, heißt Burak Oka. Er war Militärschüler und am 15. Juli 21 Jahre alt. An dem Abend waren er und seine Kameraden eigentlich in einem Ausbildungslager. Im Istanbuler Stadtteil Sultanbeyli sitzt seine Mutter Fatma im Wohnzimmer und erinnert sich.
1: Er hat uns erzählt, dass er in der Nacht Wachdienst hatte und dann von seinen Posten zurückgerufen wurde. Man habe ihnen gesagt, es gäbe einen Terroranschlag. Sie wurden in Busse gesetzt, angeblich, um nach Istanbul zu ihrer Unterkunft zurückzufahren.
0: Doch stattdessen werden die jungen Kadetten zu einer Mautstation auf der Autobahn gebracht. Strategisch gelegen in der Nähe des zweiten Flughafens Sabiha Gökçen. Burak Oka ist wegen seiner Beteiligung am Putschversuch verurteilt worden, zu erschwerter lebenslanger Haft.
1: Wenn ich öffentlich sage, ich will meinen Sohn zurück, ich habe ihn dem Staat anvertraut, dann kommen sofort 2 Polizisten, halten mich und sagen, festgenommen, ich habe schon mehrere Verfahren gegen mich.
0: Fatma Oka hat sich mit anderen Eltern, die Gerechtigkeit für ihre Kinder wollen, organisiert. Denn Burak ist nicht der einzige Militärschüler, der ahnungslos in den Putschversuch geschickt wurde und jetzt im Gefängnis sitzt.
1: Wir sagen heute, diejenigen, die aus diesen Ereignissen einen Vorteil oder einen Nutzen gezogen haben, müssten eigentlich als die Verantwortlichen untersucht werden.
2: Stellen Sie sich vor, es gibt einen Attentatsversuch auf den Präsidenten Ihres Landes und einen Putschversuch. Aber trotzdem liegt vieles noch im Dunkeln. Viele Fragen sind noch unbeantwortet, viele Dinge wurden nicht aufgeklärt. Das enttäuscht einen zwangsläufig.
0: Auch das Leben von Nihal Olçok verändert sich am 15. Juli 2016 radikal. Als die Ereignisse des Abends beginnen, brechen ihr Mann Erol und ihr 17-jähriger Sohn Abdullah von zu Hause auf. Erol Olçok ist zu der Zeit einer der engsten Berater von Präsident Recep Tayyip Erdogan. Der weilt zu dem Zeitpunkt noch an der Mittelmeerküste. Nihal Olçok sagt, ihr Sohn und ihr Mann hätten eigentlich zu einem Notfalltreffen mit weiteren Mitarbeitern des Präsidenten gewollt. Stattdessen fahren sie auf die Bosporusbrücke.
2: Mein Sohn und sein Vater starben dort unter den 253 Toten. Zumindest über meinen Sohn kann ich mit 100%iger Sicherheit sprechen. Über seinen Vater habe ich immer noch offene Fragen. Wurde er gerufen? Ist er freiwillig gegangen? Für mich sind diese Dinge noch ungeklärt.
0: Das, was Nihal Olçok hier nur andeutungsweise erwähnt, hat sie an anderer Stelle deutlicher zum Ausdruck gebracht. Nämlich die Frage: Wirkt etwas realistischer, wenn man das opfert, was einem selbst am nächsten ist? Beim Begräbnis von Erol und Abdullah ringt Erdogan um Fassung.
3: Erol war natürlich ein Weggefährte von mir.
4: Abdullah?
3: Abdullah. Er war ein junger Mensch von unschätzbarem Wert. Möge Allah ihn mit seinem Paradies und der Anschauung seines Antlitzes ehren.
0: Seit dem Begräbnis hat Nihal Olçok nichts mehr von Recep Tayyip Erdogan und seiner Frau gehört, erzählt sie. Auch das ist jetzt 10 Jahre her. Mittlerweile gehört sie zu den Menschen in der Türkei, die nicht davon überzeugt sind, dass die offizielle Darstellung und die Realität übereinstimmen. Ein Putschversuch? Möglich. Doch wem hat er genützt?
2: Heute ist die Türkei praktisch zu einem Einparteienstaat geworden. Wir sehen es doch. Am Ende des Tages gibt es nicht einmal eine echte Opposition mehr. Eigentlich leben wir bereits in einer Einparteien-Ära. Und

0: In jener Nacht wurde am meisten der Partei und Erdogan gedient. Das sehen wir heute.
1: Es ist nach wie vor nicht vollständig bekannt, wer die Drahtzieher hinter dem Umsturzversuch sind. Klar scheint, dass die Putschisten übereilt handeln, früher als geplant. Denn es gilt als gesichert, dass Geheimdienstchef Hakan Fidan bereits am Nachmittag darüber informiert war, dass ein Putsch bevorsteht. Ob die Regierung ihn bewusst geschehen ließ, wie oft behauptet wird, ist völlig offen. Die Regierung Erdogan macht die Gülen-Bewegung verantwortlich. Sie wird jetzt als Fethullahci Terror Örgütü bezeichnet, als fethullahistische Terrororganisation, kurz FETÖ. Schon am Tag nach dem 15. Juli werden tausende Menschen entlassen und festgenommen. Viele Anhänger von Fethullah Gülen verlassen die Türkei fluchtartig, viele auch in Richtung Deutschland. Die Strafaktionen danach reichen weit über die Armee hinaus. Gerichte, Schulen und Unternehmen werden gesäubert, hunderte Medien und Verlage geschlossen, mehr als 170 Journalisten hinter Gitter gebracht. Der Jurist Professor Dr. Ibrahim Kapoğlu sagt, die AKP-Regierung habe die Gelegenheit genutzt, um weitere politische Gegner auszuschalten.
2: Rund 130.000 Menschen wurden durch Notstandsdekrete aus dem Staatsdienst entfernt und gleichzeitig wurden ihnen die üblichen Rechtswege weitgehend verschlossen. Die Maßnahmen richteten sich nicht nur gegen Personen, die tatsächlich der Gülen-Bewegung angehörten oder später als FETÖ-Mitglieder bezeichnet wurden. Sie gingen weit darüber hinaus. Betroffen waren auch säkulare Bürger, Menschenrechtsverteidiger, demokratische Kreise, Linke, Sozialisten und viele andere Gruppen, die von der Regierung als Gegner wahrgenommen wurden, wurden auch ins Visier genommen.
1: Darunter auch Wissenschaftler. İlhan Özgel ist einer von ihnen. Der Professor für Politikwissenschaft an der renommierten Mülkiye-Universität in Ankara befindet sich im Sommer 2016 als Gastwissenschaftler in London, gemeinsam mit seiner Frau, die ebenfalls als Wissenschaftlerin arbeitet. Kurz nach dem Putschversuch bekommen sie eine Benachrichtigung. Als Staatsbedienstete im Ausland werden sie aufgefordert, innerhalb von 15 Tagen zurückzukehren.
3: Wir waren hin und her gerissen. In der Woche nach dem Putschversuch hieß es, auf der Straße würden sie Leute kontrollieren und ihre WhatsApp-Nachrichten lesen. Wir fragten uns, womit werden wir konfrontiert sein? Werden sie uns am Flughafen abholen, zur Polizeiwache? Mit dieser Anspannung sind wir zurückgekehrt. Wenn wir nicht zurückgekehrt wären, hätten sie uns nach einiger Zeit entlassen. Unser Pass wäre irgendwann abgelaufen und wir wären zu Asylbewerbern geworden.
1: Özgel und seine Frau entscheiden sich. Sie kehren in die Türkei zurück. Die Entlassungswelle läuft bereits. An einem Freitagabend, es ist nach Mitternacht, erhält Özgel einen Anruf. Auf einer neuen Version der Liste mit den Namen der Entlassenen steht jetzt auch sein Name. Außerdem wird ein Ausreiseverbot verhängt. So wie Özgel wurden viele Wissenschaftler von jetzt auf gleich kaltgestellt. Viele von ihnen haben keine anderen Qualifikationen. Sie stehen vor dem Nichts.
3: In dieser Zeit sagte ein AKP-Abgeordneter etwas sehr Bitteres. Ich wünsche, es trifft ihn eines Tages selbst. Als man ihn fragte, was diese Menschen denn jetzt machen sollen, sagte er, sie sollen Baumrinde essen. Das war gewissenlos und grausam.
1: Die Wissenschaft ist nicht der einzige Bereich, der nach dem Putschversuch unter Druck gerät. Für türkische Journalisten wird es immer schwerer, unabhängig zu berichten. Viele werden inhaftiert, mit dem Vorwurf, für die Gülen-Bewegung zu arbeiten. Auch wirtschaftliche Strukturen gehen von Gülen-nahen Geschäftsleuten in andere Hände über. In den Jahren nach dem Putsch treibt die Regierung Erdogan den Umbau der Türkei voran. Der Ausnahmezustand dauert 2 Jahre. In dieser Zeit gewinnt Erdogan 2017 erst ein Referendum über eine neue Verfassung. Sie regelt den Übergang zum Präsidialsystem. Es verändert die Türkei, sagt der Verfassungsrechtler Kapoğlu.
4: Sonra bununla
2: Danach konzentrierten sich nahezu alle exekutiven Befugnisse in den Händen einer einzigen Person. Da diese Person gleichzeitig Parteivorsitzender war, gewann sie auch erheblichen Einfluss auf die Legislative und indirekt auf die Justiz. Die Vorstellung dahinter war offenbar, dass eine solche Konzentration der Macht die politische Kontinuität sichern würde und ein Machtwechsel durch Wahlen immer schwieriger werden könnte.
1: Doch die Entwicklungen verlaufen anders. Bereits bei den Kommunalwahlen 2019 wird der Oppositionspolitiker Ekrem İmamoğlu zum Oberbürgermeister von Istanbul gewählt. Die AKP verliert die größte Stadt der Türkei. Das Bürgermeisteramt mit der größten Strahlkraft im Land fällt in die Hände der Opposition. Inmitten einer massiven Inflation und Wirtschaftskrise gewinnt Staatspräsident Erdogan die Präsidentschaftswahlen 2023 zwar knapp gegen den Herausforderer Kılıçdaroğlu, doch ein Jahr später kommt der Einbruch. Die AKP verliert bei den Kommunalwahlen massiv. Die kemalistische CHP unter neuer Führung ist landesweit stärkste Kraft, zum ersten Mal seit Jahrzehnten.
2: Genau hier liegt der Hintergrund der Entwicklungen, die wir heute erleben. Die Ereignisse seit dem 19. März, die Verfahren gegen die Stadtverwaltung von Istanbul, die Prozesse in Silivri und viele andere aktuelle Entwicklungen hängen letztlich mit diesem politischen Konflikt zusammen.
1: Am 19. März vergangenen Jahres nehmen Polizisten in den frühen Morgenstunden Istanbuls Bürgermeister Ekrem İmamoğlu fest. Seine Partei wollte İmamoğlu zum Präsidentschaftskandidaten aufstellen. Die Festnahme führt zu den größten landesweiten Protesten in der Türkei seit über 10 Jahren. Es sind oft junge Menschen, die vergangenes Jahr auf die Straße gehen. Sie kennen nach über 20 Jahren Erdogan keinen anderen Menschen an der Spitze der Türkei. Doch İmamoğlu sitzt seit über einem Jahr hinter Gittern, wie viele weitere Politiker seiner Partei. Der Gerichtsprozess ist angelaufen, unter anderem wegen Korruption und Bildung einer kriminellen Vereinigung drohen İmamoğlu einige tausend Jahre Haft.
2: Es geht darum, den politischen Machtwechsel zu verhindern, obwohl ein erheblicher Teil der Wählerschaft genau diesen Wechsel fordert. Oder anders gesagt, die Wege zur Wahlurne werden zunehmend erschwert. Und das geschieht mit den schärfsten Mitteln, die ein Staat einsetzen kann, nämlich durch die Justiz und durch Freiheitsentzug. Deshalb sehe ich zwischen dem Putschversuch vom 15. Juli, der anschließenden Verfassungsänderung, der Entstehung des Präsidialsystems und den heutigen politischen Entwicklungen eine direkte Kette von Zusammenhängen.
4: 10 Jahre nach dem Putschversuch in der Türkei, Benjamin Weber berichtete. Und jetzt noch kurz eine Falschfahrermeldung. Achtung, Falschfahrer auf der A45 Aschaffenburg-Gießen zwischen Florstadt und Wölfersheim kommt Ihnen ein Falschfahrer entgegen. Fahren Sie äußerst rechts und überholen Sie nicht. Auf der A45 Aschaffenburg-Gießen zwischen Florstadt und Wölfersheim ist ein Falschfahrer unterwegs. Vorsicht in beiden Richtungen. Ja, und das war der erste Teil der ARD-Infonacht. Ich bin Konstanze Nastarowitz und verabschiede mich hier am Mikrofon. Es übernimmt jetzt mein Kollege Sven Hasenklever und bringt Sie weiter durch die Nacht.

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1: Um 2 Uhr mit Ronald Lessig. Bei der Fußballweltmeisterschaft hat England das Spiel um Platz 3 gewonnen. Die Engländer setzten sich im kleinen Finale mit 6:4 gegen Frankreich durch. Aus dem ARD-WM-Team Hendrik Lückhoff.
2: Es war ein extrem unterhaltsames Spiel. In der ersten Hälfte ging bei Frankreich fast nichts, bei England alles. So führten die Three Lions zur Pause schon mit 4:0. Im zweiten Durchgang zeigte Frankreich mit 4 neuen Spielern aber ein anderes Gesicht, schoss 3 Tore in 18 Minuten und der Ausgleich war möglich. Aber England traf zum 5. Mal. Frankreich schaffte nochmal den Anschluss, aber England setzte den Schlusspunkt mit dem 6:4. Für die Engländer ist Platz 3 das beste WM-Resultat nach dem Titel 1966.
1: Bundeskanzler Merz will die Nachfolge des zurückgetretenen Unionsfraktionschefs Spahn offenbar noch in diesem Monat klären. Das war am Abend aus dem Umfeld